0: Das FBI hat einen Deutschen auf ihre Most Wanted-Liste für Betrüger gesetzt. Der Mann soll in München sein und soll in den USA mehrere Investoren um über 20 Millionen US-Dollar betrogen haben. Die deutschen Basketballerinnen haben beim Start in die Heim-WM verloren. Gegen Spanien stand es am Ende 53-83. An der griechischen Universität Patras müssen Mathematikstudierende künftig eine ärztliche Bescheinigung vorlegen, um bei Prüfungen eine Brille tragen zu dürfen. Das hat ein Professor der Uni vorgegeben. Damit wolle er verhindern, dass die Prüfungen zu einem Festival der künstlichen Intelligenz werden und die Prüflinge mit KI-Brillen betrügen, berichtet die Patras-Online-Plattform The Best. Das war WDR aktuell. Und jetzt der Blick aufs Wetter in NRW. Bei Tiefstwerten zwischen 15 und 9 Grad ist es meist locker bewölkt. Der Samstag wird überwiegend freundlich. Nachmittags kann es besonders im Münsterland und Ostwestfalen-Lippe noch einzelne Schauer geben. In Nümbrecht bis 19, in Lünen bis 20 und in Eschweiler bis 22 Grad. Es ist 2.03 Uhr.
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2: Die A3 Oberhausen-Arnheim ist zwischen Emmerich-Ost und Grenzübergang Elten wegen Bauarbeiten bis Montag 5 Uhr in beiden Richtungen gesperrt. Die A4 Chemnitz Richtung Dresden ist zwischen Hainichen und Berbersdorf nach einem Unfall gesperrt. Die A7 Flensburg Richtung Hannover ist zwischen Hamburg-Stellingen und Heimfeld wegen Bauarbeiten bis Montag ca. 5 Uhr gesperrt. Die A8 Neuenkirchen Richtung Karlsruhe ist zwischen Limbach und Einöd wegen Instandsetzungsarbeiten bis Montag 5 Uhr gesperrt. Ebenfalls gesperrt bis Montag 5 Uhr die A8 Karlsruhe Richtung Stuttgart zwischen Pforzheim Süd und Heimsheim. Dort wird die Fahrbahn erneuert, eine Umleitung ist vorhanden. Die A24 Hamburg Richtung Berlin ist zwischen Schwarzenbeck-Grande und Talkau wegen Bauarbeiten bis Montag 5 Uhr früh gesperrt. Die A30 Osnabrück-Rheine ist zwischen Rheine-Kanalhafen und Rheine wegen Löscharbeiten an einem brennenden LKW noch bis ca. 3 Uhr in beiden Richtungen gesperrt. Die Umleitung führt da über die U17. Die A40 Duisburg Richtung Venlo ist zwischen Strahlen und Saderhecken in den Niederlanden wegen Bauarbeiten bis 6 Uhr gesperrt. Die A43 Wuppertal-Recklinghausen ist zwischen Kreuz-Bochum und Kreuz-Recklinghausen wegen Brückenarbeiten bis Montag 5 Uhr in beiden Richtungen gesperrt. Die A44 Kassel Richtung Dortmund ist zwischen Diemelstadt und Marsberg bis Montag 5 Uhr wegen Bauarbeiten gesperrt. Die A46 Heinsberg Richtung Düsseldorf ist zwischen Grevenbruch und Kapellen ebenfalls bis Montag 5 Uhr früh wegen Bauarbeiten gesperrt. Und zum Schluss die A96 Lindau Richtung München ist zwischen Inning am Ammersee und Wörthsee nach einem Unfall gesperrt. Das war's vom Verkehr. Ihnen eine gute und sichere Fahrt.
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2: Und die kommt wie immer vom Norddeutschen Rundfunk in Hamburg. Heute mit Detlef Karg im Studio. Aktuelle Infos und Hintergründe hier noch bis 6 Uhr. Wir blicken jetzt auf Volkswagen. Dass sich die unterschiedlichen Parteien im Aufsichtsrat, also Arbeitgeber, das Land Niedersachsen, Gewerkschaften und Betriebsrat so schnell auf ein Sanierungspaket geeinigt haben am Donnerstag, das zeigt, dass die Zeit offenbar wirklich drängt. Der VW-Konzern steht damit wohl vor dem größten Umbau in seiner Geschichte. Für die Beschäftigten bleibt allerdings viel Unsicherheit. Ebenso ist die Zukunft von 4 Werken in Emden, Hannover, Zwickau und Neckarsulm nicht ganz geklärt. Aber vielleicht bietet sich hier ebenso eine Alternative wie beim Werk in Osnabrück, das künftig für die Rüstung eingesetzt wird. Denn unter anderem der Panzerbauer KNDS hat volle Auftragsbücher, aber viel zu wenige Werke. Es bleibt also abzuwarten. Was denken die Beschäftigten über den derzeitigen Stand? Aus Hannover dazu Oliver Jürgens.
3: Das Rätselraten um die Zukunft des Volkswagen-Konzerns geht weiter. Vor allem bei denen, die unmittelbar betroffen sind. Zum Beispiel bei den Volkswagen-Beschäftigten im Werk von VW Nutzfahrzeuge in Hannover. Die Einigung zwischen dem Konzernvorstand, der Arbeitnehmerseite und dem Land Niedersachsen hat nicht viele Beschäftigte überzeugt.
4: Es wird immer drumherum gesprochen, es wird nicht genau geantwortet. Also fühlen wir uns halt.
5: Wenn das hier mit was anderem weitergeht, ist mir das im Endeffekt egal. Ich baue ja auch Waschmaschinen, das stört mich jetzt nicht.
6: Für unser Werk ist, glaube ich, überhaupt nichts klar. Das ist eine Gnadenfrist, sagte jemand. Und nach einer Gnadenfrist kommt der Gnadenschuss. Ne? Wir haben jetzt erst Gewerkschaftssitzung, aber ohne dass wir unsere Kraft überhaupt ausgespielt haben, so eine weitreichende Verabredung zu unterschreiben, da bin ich dagegen.
3: Niedersachsens Ministerpräsident Olaf Lies hingegen wertet die Einigung bei Volkswagen als Erfolg. In großer Vertraulichkeit sei ein Kompromiss gefunden worden. Schließlich seien die vom Vorstand geplanten Werksschließungen erst einmal vom Tisch. Allerdings müssten jetzt einzelne Maßnahmen erarbeitet werden.
7: Wie gelingt es uns, weniger Modellvarianten zu haben und trotzdem 9 Millionen Autos zu verkaufen? Wie gelingt es uns, die sozusagen Variantenvielfalt und Ausstattungsvielfalt so zu reduzieren, dass wir wirtschaftliche Autos auf den Markt bringen können und trotzdem zufriedene Kunden haben. All diese Fragen, die müssen jetzt beantwortet werden. Das heißt, in den nächsten Wochen und Monaten wird es darum gehen, aus einem Konzeptbeschluss Details zu arbeiten, und die werden auch dann immer wieder einzeln beraten und beschlossen werden müssen.
3: Rein rechnerisch sollen bei VW 50.000 Arbeitsplätze abgebaut werden. Das steht nun auch fest.
7: Ich kann sagen, dass in etwa davon die Hälfte in Deutschland zum Tragen kommt, also der Summe und damit möglicherweise auch des Personals. Und dann über alle Gesellschaften, sind ja in Summe 170 Gesellschaften, die dahinter stehen. Und dann wird man sehr genau sehen müssen, was bedeutet das zum Beispiel für die Standorte in Deutschland von VW, was bedeutet das für Niedersachsen.
3: Stefan Reindl vom Institut für Automobilwirtschaft an der Hochschule für Wirtschaft und Umwelt in Nürtingen ist der Ansicht, dass Volkswagen nicht umhin kommt, die 4 Werke in Hannover, Emden, Zwickau und das Audi-Werk in Neckarsulm zu schließen, egal wie viel eingespart wird.
8: Der Konzern ist einfach auf 12 Millionen Fahrzeuge bislang ausgerichtet. Das Unternehmen ist nur in der Lage, derzeit mit 9 Millionen Fahrzeugen in den Markt zu ziehen. Und die teuersten Werke sind nun mal hier in Deutschland. Also insofern haben wir hier Überkapazitäten von rund 500.000 Fahrzeugen jährlich. Wir brauchen also weniger Modelle, den Abbau von Parallelstrukturen. Und das ist, glaube ich, einfach auch die Beschlusslage.
3: Andere Autoexperten sprechen hingegen nur von 2 Werksschließungen. Vom Volkswagen-Vorstand erwarten das Land, der Betriebsrat und die IG Metall nun innerhalb eines Jahres Konzepte für eine stabile Zukunft aller Werke. Spannend dürfte es noch werden, sollte der Vorstand diese Konzepte nicht liefern können.
2: Oliver Jürgens berichtete, viele Fragen bleiben also erst einmal unbeantwortet. Das liegt natürlich auch in der Natur der Sache bei diesem großen Umfang. Viele Wirtschaftsexperten halten die VW-Umbaupläne für einen ersten richtigen Schritt, und auch die Börse hat sehr positiv reagiert. Mein Kollege Bernd Rasim von Tagesschau 24 hat über das Thema mit dem Automobilexperten Andreas Herrmann von der Universität St. Gallen gesprochen. Er hält die Aufsichtsratentscheidung bei VW für einen Erfolg.
9: Man hat die verschiedenen Lager im Aufsichtsrat zusammengebracht und zusammengerückt und hat die Problemlage erkannt. Das ist ein erster Schritt. Da müssen noch weitere folgen. Vor allem braucht es irgendwann ein Zukunftskonzept. Was sind die Märkte, die Volkswagen bedienen will? Auf welche Technologien will Volkswagen setzen? Mit welchen Firmen will Volkswagen kooperieren? Wo steht man im Wettbewerb? Also man muss dann irgendwann, nachdem wir es in den Rückwärtsgang eingelegt haben, dann wieder in den Vorwärtsgang kommen.
10: VW hat aber wahnsinnig viel Probleme, und zwar vor allen Dingen bei einem Thema, haben Sie eben auch schon mal kurz mit angesprochen, das Thema Technologie, Batterien oder autonomes Fahren. Da sind doch andere, da sind die Chinesen, die US-Amerikaner ja viel weiter.
9: Ja, derzeit ist es so, dass Batterien importiert werden. Da fehlt sehr, sehr viel Wertschöpfung in Deutschland. Beim autonomen Fahren ist es so, dass es Kooperationen mit chinesischen und amerikanischen Firmen gibt. Hier müssen wir Gas geben. Ich denke, das kann Volkswagen, Mercedes, BMW, die können das alle nicht alleine. Es bräuchte hier eine europäische Allianz, so wie wir das damals mit dem Airbus auch hingekriegt haben.
10: Jetzt heißt es ja immer, Kosten müssen gesenkt werden. Aber die Chinesen, das sagt ja VW selbst, die produzieren für ein Viertel der Kosten ein das gleiche Auto. Kann VW da überhaupt mithalten?
9: Ja, es wird nicht möglich sein, auf das Niveau der Chinesen herunterzukommen. Deshalb müssen wir in Deutschland die besseren Autos bauen. Und deshalb brauchen wir jetzt eine Technologieoffensive. Und diese Technologieoffensive ist nur dann möglich, wenn es Volkswagen gelingt, die finanziellen Spielräume zu schaffen, die jetzt im ersten Schritt mit diesem Sanierungskonzept erreicht werden sollen.
10: Ist dieser Volkswagen-Konzern überhaupt noch sanierbar, lenkbar? Weil, ich habe mal geguckt, 10 verschiedene Marken, 111 Produktionsstätten in 26 Ländern und dann auch noch ein Bundesland da im Aufsichtsrat mit einer Sperrminorität.
9: Konsolidierung, dies als ersten Schritt sehen, da folgen weitere. Es wird noch weitere technologische Revolutionen geben, die die Produktion im Fahrzeugbereich völlig verändern, und dann nach vorne. Wir müssen hier die Technologieführerschaft zurückbekommen. Es geht nur auf europäischer Ebene. Dann glaube ich sehr wohl an Volkswagen.
2: Sagt Andreas Herrmann von der Universität St. Gallen. Er leitet dort das Institut für Mobilität.
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2: Jetzt herrscht also bei VW erst einmal Frieden. Zum Glück, findet Hilke Jansen. Sie ist Leiterin der NDR-Redaktion Landespolitik in Niedersachsen.
4: Etwa 50.000 Arbeitsplätze werden gestrichen und 4 VW-Werke stehen weiter auf der Kippe. Es mag seltsam klingen, aber für die Beschäftigten sind das auch gute Nachrichten. Es ist gut, dass der Streit bei Volkswagen nicht komplett eskaliert ist. Hätten Vorstand, Betriebsrat und das Land Niedersachsen es nicht geschafft, sich auf ein gemeinsames Ziel zu einigen, hätte das den Konzern in den kommenden Monaten gelähmt. Der Betriebsrat hätte nämlich ganz genüsslich an vielen anderen Stellen blockieren und ausbremsen können. Und über Monate hätte man sich bei VW dann wieder nur mit sich selbst beschäftigt. Es ist gut, dass sich alle Seiten zusammengerauft haben. Denn auch wenn das bitter für die Belegschaften ist, es zeigt, dass sich in der Analyse der aktuellen Lage alle einig sind. Dass Volkswagen zum Beispiel zu viel Personal an Bord hat und dass Aufträge, die für die Werke zuletzt weggebrochen sind, nicht mehr wiederkommen. Das erkennt auch der Betriebsrat an. Klar, die Hängepartie um die Werke in Hannover, Emden, Zwickau und Neckarsulm geht weiter. Die Beschäftigten an allen 4 Standorten können sich nicht sicher sein, wie es langfristig für sie weitergeht. Aber es ist gut, dass das VW-Management ab jetzt gemeinsam mit den Arbeitnehmern nach Wegen sucht, die Arbeit in den Standorten zu halten. Und dass der Betriebsrat genauso für den Zukunftsplan verantwortlich und daran gebunden ist wie die VW-Chefetage. Dass nicht überall an den Volkswagen-Standorten weiter Autos gebaut werden, ist absehbar. Aber wenn es Vorstände, Betriebsrat und die Landesregierung in Hannover schaffen, Alternativen für die Werke zu finden, zum Beispiel andere Industrieunternehmen ins Boot zu holen, dann wäre das bestmögliche Ergebnis. Es mag banal klingen, aber es ist gut, wenn jetzt nicht mehr gegeneinander gearbeitet wird, sondern gemeinsam. Denn für die VW-Werke überhaupt Lösungen zu finden, wird schon schwer genug.
2: Das war die Meinung von Hilke Jansen.
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2: Am Sonntagabend um 18 Uhr, da hat Sachsen-Anhalt einen neuen Landtag gewählt. Sehr viel wurde in den vergangenen Wochen über diese Wahl berichtet. Aus einem Grund vor allem, in den Umfragen führt die AfD klar. Und deren Spitzenkandidat Ulrich Siegmund tritt bei seinen Auftritten sehr volksnah und souverän zugleich auf. Und er hat großen Zulauf. Was wird der Wahlabend bringen? Der Mitteldeutsche Rundfunk startet seine Wahlsondersendung um 17.55 Uhr und bis 22 Uhr werden Sie hier über die ARD-Infowellen ausführlich informiert. Ebenso natürlich in der ARD-Wahlsendung im Ersten, dort mit dem ARD-Wahlexperten Jörg Schönenborn. Mein Kollege Tobias Strauß vom Westdeutschen Rundfunk hat mit ihm über diese Wahl gesprochen und er wollte zunächst von Jörg Schönenborn wissen, wie die letzten Zahlen vor der Wahl aussehen.
11: Ja, die sagen, dass wir bis Sonntag warten müssen. Wir haben gerade in Sachsen-Anhalt ja eine Situation, wo sich zuletzt auch viele Menschen erst ganz zum Schluss entschieden haben. Die AfD ist stärkste Partei in den Umfragen, in einer Größenordnung mit einer 4 vorne, um die 40%. Das ist bei den Wahlen in Deutschland sehr selten, dass man einen solchen Wert überhaupt erreicht. Aber es gibt eben auch keine einzige Umfrage der letzten Monate, in denen sie regieren könnte, in dem sie die Mehrheit der Mandate hätte. Insofern läuft alles auf die Frage hinaus, ob sich das verändert oder ob, wie erwartet und wie wir das auch in Thüringen erlebt haben, am Ende andere geschwächte Parteien versuchen müssen, ja, auch mit Akrobatik irgendwie eine Regierung zu bilden.
12: Bei den letzten Landtagswahlen in Sachsen-Anhalt, da war es ja so, dass die AfD in den Umfragen deutlich besser dastand, als sie am Ende ins Ziel gekommen ist. Da gab es dann doch einen vergleichsweise deutlichen Sieg für den CDU-Ministerpräsidenten Rainer Haseloff. Dass sich das wiederholt, ist vielleicht irgendwo noch die Hoffnung für die CDU, aber so richtig zu erwarten ist das diesmal nicht, oder?
11: Nein, denn Sven Schulze, der amtierende Ministerpräsident, ist einfach in einer sehr schlechten Ausgangssituation gewesen. Er ist erst überhaupt seit einem guten halben Jahr im Amt und sein Vorgänger Rainer Haseloff hat seine Aufgabe abgegeben, als es mit der CDU schon ein ganzes Stück nach unten gegangen war. Also er war auch nicht mehr auf dem Höhepunkt seines Ansehens. Und insofern ist Sven Schulze jemand, der bis zum Schluss um Bekanntheit kämpfen musste. Und wenn man den Namen und das Gesicht kennt, dann muss man, um Landesvater zu sein, ja immer noch irgendwo in den Herzen auftauchen, sich eingeprägt haben. Und davon ist er eben weit entfernt, obwohl er kämpft und obwohl wir auch in den letzten Tagen durchaus einen leichten Trend, aber wirklich nur einen leichten in seine Richtung sehen.
12: Mhm. Welche Rolle spielen denn bei dieser Wahl insgesamt die Kandidaten der beiden stärksten Parteien in den Umfragen, also Sven Schulze eben und auch Ulrich Siegmund von der AfD?
11: Die sind natürlich medial sehr präsent, weil die AfD auch, zumindest nach meiner Einschätzung, zum ersten Mal einen Kandidaten hat, der nicht nur jung ist, sondern der auch versucht einzunehmen, zu umarmen, der auch gegnerfreundlich anspricht und Gespräch anbietet. Das ist natürlich sehr auffällig. Tatsächlich wird diese Wahl aber am Ende ganz sicher von großen Themen entschieden. Es gibt einfach bundesweit, aber ganz besonders in Sachsen-Anhalt etwas, was die Situation prägt. Das sind die steigenden Preise. Das ist die Sorge um den eigenen bescheidenen Wohlstand. Ja, und in einem Land mit sehr alter Bevölkerung wie in Sachsen-Anhalt auch die Sorge um soziale Sicherheit, um Absicherung im Alter.
12: Haben wir schon einen Blick auf die Themen dieser Wahl geworfen. Jetzt gab es diese Woche im Internet eine Fake-Umfrage, die die AfD mit 46% ausgewiesen hat. Seitens der AfD wird in diesen Tagen immer wieder Zweifel gesät an der Abstimmung per Brief. Was sehen wir da aus Ihrer Sicht? Bereitet man sich da schon auf eine Erzählung vor, für den Fall, dass die absolute Mehrheit nicht zustande kommen sollte?
11: Ja, das kann natürlich gut sein, wobei solche Meldungen keinen realen Hintergrund haben. Also weder ist zu erkennen, dass solche Falschmeldungen oder falsche Videos, die es seit Social Media Zeiten im Wahlkampf immer gibt, wirklich Wirkung haben. Noch gibt es irgendeinen Hinweis auf Wahlfälschung. Das wäre auch sehr irreal. Also diese Geschichte, dass man da systematisch etwas machen könnte. Wahlbetrug wird hart bestraft in Deutschland. Wenn es zu solchen Verfahren kommt, dann selten bei Kommunalwahlen. Und ich will nur mal die Größenordnung beschreiben. Bei 1 Million Wählerinnen und Wählern in Sachsen-Anhalt müsste man, um 0,01% Bewegung zu erreichen, schon 1000 gefälschte Stimmen haben. Und dafür brauchte man so viele Mitwisser, dass das sicherlich nicht verborgen bleibt.
12: Nehmen Sie uns vielleicht mal kurz mit hinter die Kulissen. Wenn ich das richtig weiß, sind Sie ja gerade auf dem Weg nach Magdeburg. Wie sehen jetzt Ihre nächsten Stunden aus?
11: Ja, ich schaue mir gerade sehr viele Grafiken an. Denn einen guten Teil der Zahlen haben wir ja schon erhoben. Viele Sachfragen, politische Sachfragen. Ein anderer Teil kommt am Sonntag rein. Und unsere Aufgabe, meine Aufgabe ist ja später das Ergebnis zu erklären. Und deshalb vertiefen wir uns jetzt gerade nicht nur in Zahlen, sondern auch in die Frage, wie wir das am Sonntag illustrieren und darstellen können.
13: Soweit Jörg Schönenborn über die Wahl am kommenden Sonntag. Es ist ein kleiner Lichtblick in der großen Katastrophe. Über eine Woche nach der Sturzflut in Nepal sind 2 Männer gerettet worden. Sie überlebten in den Tunneln eines Wasserkraftwerkes. Die Retter jubelten und sprachen von einem Wunder, aber man muss das Ganze natürlich in Relation setzen. Es werden noch viele tausend Menschen vermisst und die meisten von ihnen dürften nicht mehr am Leben sein. Lena Bodewein berichtet über diese Rettung.
14: 9 Tage lang waren sie eingeschlossen im Tunnelnetzwerk der zerstörten Wasserkraftwerke. Heute hat Nepals Armee 2 Verschüttete lebend retten können. Sie hat Videos veröffentlicht, die zeigen, wie 2 schlammbedeckte Arbeiter auf Schultern ins Freie getragen und dann versorgt werden mit Sauerstoff und Infusionslösungen. Einer von ihnen, Sanjay Sah. Ich arbeite im Kontrollraum. Meine Pflicht war es, andere zu retten. Also rief ich allen zu, dass sich am großen Damm ein schwerer Unfall ereignet hatte und dass sie fliehen sollten. Am Ende lief mir die Zeit davon und ich schaffte es nicht mehr rechtzeitig hinaus. Im Dunkeln habe er Gebete zitiert, um die Hoffnung nicht zu verlieren, erzählt er, und dass auch noch andere in den Tunneln überlebt hätten. Dann wird er in die nepalesische Hauptstadt Kathmandu ins Krankenhaus geflogen. Dort warten die Angehörigen. Wie die Ehefrau von KB Mahajan, dem anderen Geretteten, ein Techniker aus dem Wasserkraftwerk. Er hat mich nicht erkannt. Er sagte nur Dinge wie, was ist mit mir passiert und wo bin ich und sonst nichts. Er liegt auf der Intensivstation. Er bat um Wasser, also gab ich ihm etwas. Inzwischen hat er mich wiedererkannt und genickt. Er hat eine Verletzung am Bein und konnte kaum sprechen. Hira Sopa hat 9 Tage der Sorge durchlebt. Tag und Nacht haben sie und die Angehörigen gehofft, dass ihr Mann sich retten konnte. Wir hatten keine Ahnung, wie viel Schlamm und Hochwasser in die Tunnel eingedrungen waren. Die Behörden konnten nichts sagen, aber wir haben die Hoffnung nicht aufgegeben. Die nepalesische Armee arbeitet weiter. Hunderte Meter lang ist sie schon in verschiedene Richtungen des weit verzweigten Tunnelnetzwerks vorgedrungen. Für die Rettungs- und Bergungsarbeiten an den Tunneln der 13 zerstörten Wasserkraftprojekte nimmt Nepal auch Hilfe aus dem Ausland in Anspruch. Spezialisten kommen aus China, Indien oder Südkorea. Immer noch werden Überlebende in den abgelegenen Regionen gefunden, melden sich Vermisste zurück. Die Sturzflut hatte Straßen zerstört, Brücken wie Spielzeug weggespült, darum waren viele Gegenden vom Rest des Landes abgeschnitten. Inzwischen führt eine Art Seilbahn über den Trishuli-Fluss. Auf der anderen Seite lebt mein Bruder. Er wird vermisst, darum bin ich hier, erzählt Savitri Lamichani, bevor sie sich auf den Weg macht, in einem Blechkorb den Fluss zu überqueren. An dessen Ufer nach wie vor Schutt und Ruinen. Die Zerstörung ist allgegenwärtig. Erdrutsche, Bergstürze, schmelzende Gletscher. Zum Schutz vor diesen Katastrophen, die sich mit dem Klimawandel mehren, plant Nepal ein besseres Frühwarnsystem und wendet sich dafür auch an den Nachbarn China. Doch für tausende Menschen, Pilger, Bergwanderer, Grenzbeamte, Dorfbewohner, kommt jede Warnung zu spät.
13: Lena Bodewein informierte. Wir kommen nach Deutschland. Seit vielen Jahren sinkt der Konsum von Alkohol. Das ist natürlich eine gute Nachricht für das Gesundheitssystem. Für die Erzeuger wie die Hersteller von Bier oder auch für die Weinbauern ist das keine generell gute Nachricht. Man verkauft immer weniger Wein in Deutschland. Unser Reporter Pirmin Brenninek war bei einem Winzer in Franken zu Besuch.
15: An Hitze und Dürre hat sich Winzer Tobias Hemberger aus dem unterfränkischen Rüdelsee gewöhnt. Vor knapp 3 Jahren hat sein Familienbetrieb ein Regenauffangbecken gegraben, doch am Ende dieses Sommers ist kaum Wasser übrig.
16: Wir sind jetzt auch an der Überlegung, ob wir den Wasserspeicher erweitern, also tatsächlich noch einen zweiten daneben stellen. Aber natürlich ist so die grundlegende Problematik, wenn natürlich kein Wasser fällt, wird der Speicher auch nicht voll.
15: Der Klimawandel ist nur eine Herausforderung für die fränkischen Winzer. Der Weinbau kämpft zugleich mit einer Absatzkrise. Tobias Hemberger kommt nach eigenem Bekunden gut zurecht, doch auch er merkt, dass der Handel weniger abnimmt.
16: Weil einfach zu viel Wein da ist am Markt und das sich die nächsten Jahre nicht absehbar verändern wird.
15: Rund einen halben Hektar Reben will er aufgeben, gepachtete Weinberge, deren Betrieb sei nicht mehr wirtschaftlich. Ähnliches berichten viele fränkische Winzer. Vielerorts klaffen Lücken in den Steillagen, wo noch vor ein paar Jahren Reben standen, jetzt Gestrüpp, Winzer roden Weinberge. Entsprechend hoch waren nun die Erwartungen vieler Winzer an Bundeslandwirtschaftsminister Alois Rainer und Bayerns Landwirtschaftsministerin Michaela Kaniber. Die reisten zur offiziellen Eröffnung der fränkischen Weinlese nach Iphofen. Kaniber kündigte finanzielle Hilfen an für Winzer, die Weinberge stilllegen, als Reaktion auf die Überproduktion.
17: Um das ein Stück weit wieder abmildern zu können, zahlen wir eine Rodungsprämie, damit wir den Markt versuchen, ein Stück weit zu beruhigen. Wir werden hier 5.000 Euro zur Verfügung stellen pro Hektar.
15: Für betroffene Winzer ein schmerzhafter Schritt, weiß Barbara Becker, Präsidentin des Fränkischen Weinbauverbands und ebenfalls für die CSU im Landtag. Sie sieht in der Hilfe des Freistaats aber auch eine Chance.
18: Rodungsprämie ist für diejenigen Betriebe, die einfach keine Perspektive mehr haben. Sie sind zu alt, sie haben keine Nachfolger. Ist es eine gute Möglichkeit? Und die ersetzt jetzt nicht die Rodungskosten, aber sie mildert sie ein bisschen ab.
15: Bundeslandwirtschaftsminister Alois Rainer erwartet, dass es andernorts bald ähnliche Hilfen gibt.
19: Also nicht nur für fränkische Winzer, es wird deutschlandweit die Möglichkeit geschaffen, Rodungsprämien zu machen.
15: Zum Beispiel plant auch das Landwirtschaftsministerium in Rheinland-Pfalz eine Prämie. Viele Betriebe dürften sich darüber freuen, wobei Winzer Tobias Hemberger sagt, wichtiger sei ihm, eigene Antworten auf die Absatzkrise zu finden.
16: Wir haben eine sehr gute Direktvermarktung jetzt die letzten Jahre aufgebaut. Wir haben einen Wohnmobilstellplatz bei uns am Hof, mit dem wir tatsächlich relativ viele neue Kunden gewinnen konnten.
15: Ideen und Mut für Neues haben sich viele Winzer trotz der Krise bewahrt.
13: Das war eine Reportage von Pirmin Brenninek.
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20: Mit Ina Kast. Das haben sie sich anders gedacht. Deutschlands Basketballerinnen haben zum Auftakt der Heimweltmeisterschaft in Berlin eine böse Niederlage kassiert. Gegen Spanien mussten sich die DBB-Frauen mit 53-83 geschlagen geben. Danach Interviews zu geben, macht dann nicht so viel Freude. Reporter Jakob Rüger hat es bei Niara Sabali trotzdem versucht.
21: Niara, ich glaube, die Enttäuschung ist relativ groß. Ihr hattet euch viel vorgenommen heute, oder?
22: Ja, auf jeden Fall. Also was soll man da sagen? War ein scheiß Spiel.
21: Woran hat es gelegen heute? Klassische Reporterfrage.
22: Es hat angefangen auf der Defensive Side. Die haben schwere Würfe genommen. Wir haben es denen aber auch relativ einfach gemacht. Haben viele Würfe getroffen, viele Dreier. Die haben so gespielt, wie die spielen wollten. Und wir konnten die da nicht rausnehmen.
21: Müsst ihr als Team auch ein bisschen eine Lösung dafür finden, wie die anderen Spielerinnen die Freiheiten ein Stück weit nutzen können, die dadurch entstehen, dass sich die Teams auf dich und auf Leonie konzentrieren?
22: Ja, ich meine selbstverständlich.
20: Mit Leonie ist Leonie Fiebig gemeint, die genau wie Sabali in der WNBA, der größten Basketballliga der Welt, spielt. Der Gruppensieg ist bei der WM durch die hohe Niederlage schon jetzt so gut wie nicht mehr möglich für das deutsche Team. Nur der Gruppensieger kommt direkt ins Viertelfinale. Von einem enttäuschenden Basketballabend in Berlin kommen wir nun zu einem schönen Fußballabend nach Stuttgart, zumindest aus schwäbischer Sicht. Denn der VfB Stuttgart hat zum Auftakt des zweiten Spieltags in der Bundesliga gegen Köln gewonnen, Patrick Stricker.
23: Wenn der VfB Stuttgart so Fußball spielt wie gegen den ersten FC Köln, dann werden die Schwaben nur schwer zu stoppen sein. 4:1, ein verdient deutliches Ergebnis, auch weil der VfB schon in der ersten Halbzeit die bessere Mannschaft ist. Das 1:0 durch Bilal Elchanous kurz vor der Pause nach einer Reihe hochkarätiger Chancen absolut folgerichtig. Stuttgarts stärkste Phase dann Mitte der zweiten Halbzeit mit weiteren Toren durch Grischa Prömel und Ermedin Demirovic. Köln profitiert durch ein Stuttgarter Eigentor und kann verkürzen. Doch kurz vor dem Abpfiff trifft Joscha Wagnumann per Direktabnahme zum 4:1 Endstand. Der erste FC Köln ohne seine zuletzt stärksten Spieler Said Elmala und Thijs da Linga in Stuttgart auch ohne echte Chance.
20: 2:2 heißt das Ergebnis des Abends in der zweiten Fußball-Bundesliga. Zunächst hat Aufstiegsanwärter Hannover 96 eine 2:1 Führung gegen Karlsruhe noch hergegeben. Zeitgleich musste sich auch der FC St. Pauli bei Arminia Bielefeld mit einem 2:2 abfinden. Der Bundesliga-Absteiger um Kapitän David Nemeth muss weiter auf den ersten Saisonsieg warten.
24: Wir kriegen ein bisschen zu einfach Tore, das haben wir jetzt eh schon ein paar Mal thematisiert. Gerade ist es auch irgendwie so, dass ja, noch immer jede Chance drin ist, das erste Tor muss ich besser verteidigen, das ist einfach nicht gut genug. Aber ja, wir sind eine Top-Mannschaft und wir müssen so weiterarbeiten.
20: Die St. Pauli-Fans warten schon lange auf einen Sieg. Den letzten hat es nämlich Ende Februar gegen Hoffenheim gegeben, damals noch in der ersten Liga. Bei den US Open der Tennisprofis wird der einzig verbliebene Deutsche Alexander Zverev auch sein Drittrundenmatch in der Night Session bestreiten, und zwar in der Nacht von Samstag auf Sonntag. Zverev, ja Nummer 1 beim Grand Slam Turnier gesetzt. Die Nummer 1 der Frauen hatte bei ihrem Drittrundenmatch ein Problem, das nichts mit Sport zu tun hat, Tim Brockmeier.
25: Riechst du das? Hier raucht doch jemand Gras. Die US Open sind um eine kuriose Spielunterbrechung reicher. Die Weltranglistenerste und Titelverteidigerin Arina Sabalenka beschwerte sich während ihres Drittrundenmatches über den starken Marihuana-Geruch im Armstrong Stadium bei der Schiedsrichterin. Und die unterbrach daraufhin kurz die Partie, ließ Sicherheitsleute kommen. Der Verursacher der Graswolke konnte aber nicht gefunden werden. Das Match ging nach kurzer Unterbrechung weiter. Sabalenka setzte sich am Ende klar in 2 Sätzen gegen Kamila Rachimova aus Usbekistan durch. Sabalenka steht damit im Achtelfinale. Der Marihuana Geruch auf der US Open-Anlage ist immer wieder Thema bei den Spielerinnen und Spielern. Das Konsumieren von Marihuana ist in New York seit einigen Jahren legal, auf der US Open-Anlage allerdings verboten. Offenbar halten sich nicht alle Zuschauer daran. Zudem wehen auch immer wieder ordentliche Graswolken aus dem Flushing Meadows Corona Park auf die US Open-Anlage, die mitten in diesem Park liegt.
20: Eines lässt sich schon jetzt sagen, der Rasen in Wimbledon ist Sabalenka lieber als das Gras bei den US Open in New York.
13: Soweit Ina Kast und der Sport.
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26: Um 2.30 Uhr mit Ronald Lessig. Die Polizei hat jetzt auch in Sachsen Sprengvorrichtungen entdeckt, mit denen möglicherweise die Stromversorgung angegriffen werden sollte. Laut Landesinnenminister Schuster gab es Einsätze an 2 Umspannwerken in der Nähe von Bautzen. Aus der Nachrichtenredaktion Ramin Mofasagian.
0: Seit Anfang der Woche gibt es immer wieder Alarm wegen mutmaßlicher Sabotageversuche an der Stromversorgung. Auch in Hamm war die Polizei am Abend an einer Stromanlage in einem größeren Einsatz. Viele der Sabotageakte sollten wohl in Nordrhein-Westfalen stattfinden, unter anderem in Dormagen, Eschweiler und Weißweiler bei Aachen. Das war in einem Bekennerschreiben als weiterer Tatort genannt worden. Der Absender, ein Mann aus Gevelsberg, hatte die jüngsten Angriffe in Brandenburg und NRW für sich reklamiert. In seiner Wohnung fand die Polizei Sprengstoff, teilte NRW-Innenminister Reul mit. Der Verdächtige ist aktuell auf der Flucht.
26: Der Chef des Instituts der deutschen Wirtschaft, Hüther, warnt vor den Folgen einer AfD-Regierung in Sachsen-Anhalt. Die Zuwanderungspolitik der Partei sei ruinös, sagte der Ökonom der Rheinischen Post. Gerade Sachsen-Anhalt sei auf Fachkräfte aus dem Ausland angewiesen. Ohne Zuwanderung käme in 10 Jahren auf jeden Erwerbstätigen einer, der nicht arbeitet. Das werde das Land wirtschaftlich an die Wand fahren. Heute geht der Wahlkampf offiziell zu Ende. Morgen wählt Sachsen-Anhalt einen neuen Landtag. Die US-Vermittler Witkoff und Kushner kommen am Sonntag in die ukrainische Hauptstadt Kiew. Das haben die Präsidenten Zelensky und Trump bestätigt. Die beiden Abgesandten wollen offenbar zuvor in Moskau mit Kreml-Chef Putin sprechen. Witkoff und Kushner sind in der Trump-Regierung für die Bemühungen um ein Ende des russischen Angriffskrieges gegen die Ukraine zuständig. Gängige Weltkarten zeigen viele Länder zu groß oder zu klein im Vergleich zu anderen Staaten. Grund ist, dass die Erdkugel auf einer flachen Karte dargestellt werden muss. Künftig sollen Weltkarten aber ein realistischeres Bild zeigen. Die UN-Vollversammlung hat einen entsprechenden Aufruf beschlossen. Aus der Nachrichtenredaktion Jan Busche.
3: Von den mehr als 160 Mitgliedstaaten der Erde stimmten nur die USA dagegen. Die Resolution ruft Staaten und Organisationen dazu auf, künftig eine andere kartografische Darstellung zu nutzen. Equal Earth, so heißt dieser Kartentyp. Vor allem Afrika ist darauf etwas größer dargestellt, Länder wie Kanada, die USA oder Russland kleiner. Dort, wo der Weltkartentyp künftig eingesetzt wird, ersetzt er die verbreitete sogenannte Mercator-Weltkarte. Auf dieser werden Gebiete, die weit im Norden oder Süden der Weltkugel liegen, größer dargestellt, als sie im Vergleich zu anderen sind.
26: Das Wetter in Deutschland. In der Nacht wechselnd bewölkt, teilweise Regen oder Gewitter bei 18 bis 11 Grad. Tagsüber im Süden Regen, im Norden Schauer, sonst mal sonnig mal bewölkt, 18 bis 22 Grad. Am Sonntag Sonne und Wolken im Wechsel, im Süden sonnig bis 30 Grad. Am Montag heiter bis 32 Grad. Das waren die Nachrichten.
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13: Die A4 Chemnitz Richtung Dresden ist zwischen Hainichen und Berbersdorf nach einem Unfall gesperrt worden. Dann haben wir noch die A30 Osnabrück-Rheine. Da ist die Fahrbahn zwischen Rheine-Kanalhafen und Rheine wegen Löscharbeiten an einem brennenden LKW noch bis ca. 3 Uhr in beiden Richtungen gesperrt. Die Umleitung ist dort die U17. Und die A96 Lindau Richtung München ist zwischen Inning am Ammersee und Wörthsee nach einem Unfall ebenfalls gesperrt. Soweit aktuell der Verkehr. Ihnen eine gute und sichere Fahrt.
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13: Und im Studio begrüßt sie Detlef Karg. Russland sei verantwortlich für den Anschlagsversuch auf den Flughafen Leipzig-Halle. So hat es die Bundesregierung in dieser Woche nun festgestellt. Wie weit ist Wladimir Putin bereit zu gehen? Wie können sich Deutschland und auch die NATO-Staaten wehren? Florian Flade vom Westdeutschen Rundfunk ist Investigativjournalist mit dem Schwerpunkt Innere Sicherheit, Geheimdienste und Verteidigung. In der neuesten Folge von 11KM, dem Tagesschau-Podcast, spricht Elena Kuch mit ihm auch über die neuen Erkenntnisse, die er gewonnen hat bei den Kollegen der Recherchekooperation von NDR, WDR und SZ. Und diese Folge von 11KM startet zunächst mit einem Statement von Bundesinnenminister Dobrindt.
5: Die Ermittlungen dauern an. Wir gehen davon aus, dass Deutschland das Ziel weiterer hybrider Angriffe Russlands ist.
6: Was kannst du darüber sagen, auf Grundlage der Erkenntnisse, die ihr aus euren Recherchen habt und mit dem, was die Bundesregierung da jetzt auch vorgelegt hat? Was war da möglicherweise der Plan am Leipziger Flughafen mit den Drohnen?
2: Also wir wissen aus Ermittlerkreisen, dass das Bundeskriminalamt diese Tat inzwischen in weiten Teilen rekonstruieren konnte und dass die Ermittler davon ausgehen, dass mehrere Drohnen, die mit Sprengstoff wohl bestückt waren, eingesetzt werden sollten. Eine Drohne wurde, das war der Ausgangspunkt, am 4. August abends, sehr spät, um 23.40 Uhr, wurde die gefunden am Leipziger Flughafen. Der Flughafen Leipzig-Halle, das ist nicht nur für ein Flughafen für Touristen, sondern das ist auch ein Flughafen, wo sehr viel Fracht umgesetzt wird. Und da sind Transportflugzeuge stationiert, unter anderem ukrainische Antonov-Maschinen. Sehr große Flugzeuge, von denen es nicht so viele gibt. Und mit denen werden auch Rüstungsgüter verbracht, auch um die Ukraine zu unterstützen. Und neben einer solchen Maschine wurde eine Drohne gefunden. Die Ermittler konnten rekonstruieren. Diese Drohne lag da wohl schon ein paar Stunden. Die ist nämlich schon so um 19.30 Uhr knapp in den Flughafen eingeflogen und dann mit ziemlich großer Wucht wohl auf die Tragfläche dieser Antonov-Maschine aufgeschlagen. Also die ist da drauf geknallt und dann runtergefallen. Und da hing ein Sprengsatz dran. Der ist zum Glück nicht explodiert und durch diesen Aufprall auf der Tragfläche ist dieser Sprengsatz abgerissen. Das ist alles selbst gebastelt, also ist jetzt keine militärische Mine oder so gewesen, sondern das war eine Konservendose gefüllt mit hochexplosivem Sprengstoff, wie man ihn eigentlich nur beim Militär kennt, nämlich Semtex. Die hatte auch einen Zünder, der hat wohl nicht funktioniert. Und das war eigentlich der Ausgangspunkt. Und die Ermittler, das Bundeskriminalamt, hat eine Ermittlungsgruppe gegründet, die heißt Quarz. Rund um den Flughafen wurden noch Dinge entdeckt, unter anderem eine Antenne, die war mit Klebeband an einem Baum befestigt, die wohl irgendwie dazu da war, diese Drohnen zu steuern. Dann ist etwas explodiert. Da hat man so eine Brandstelle gefunden und auch Teile einer Drohne. Und man hat auch noch an einer anderen Stelle weiter weg vom Flughafen auch eine Drohne gefunden und Überreste von Sprengstoff. Also da hat jemand mit mehreren Drohnen versucht, offenbar einen Anschlag zu begehen auf diese ukrainischen Transportflugzeuge.
6: Kann man sagen, was da so im Worst Case hätte passieren können?
2: Das hätte eine gewaltige Explosion auslösen können. Das hätte wirklich sehr großen Schaden für den Flughafen bedeuten können. Da muss man sagen, wahrscheinlich durch einiges Glück oder sagen wir mal Unvermögen der Leute, die diesen Sprengsatz vielleicht auch gebaut haben oder des Drohnenpiloten, ist das zum Glück nicht passiert.
6: Was wisst ihr denn zu den Tätern?
2: Also wir wissen, dass die Ermittler mittlerweile mehrere Tatverdächtige identifizieren konnten. Unter anderem wissen wir, dass man einen Mann im Blick hat, den man für den Logistiker dieses Anschlages hält. Das ist ein Mensch, der besitzt eine EU-Staatsbürgerschaft, aber auch einen russischen Pass. Und dieser Mann ist eingereist Ende Juli über den Berliner Flughafen BER nach Deutschland, hat sich dann einen Mietwagen wohl genommen und ist nach Sachsen gefahren. Und zwei Tage vor dem gescheiterten Drohnenangriff hat er Deutschland wieder verlassen. Und dieser Mann, da gibt es nachrichtendienstliche Erkenntnisse, der soll Verbindungen zu den russischen Geheimdiensten haben. Daher kannte man ihn schon. Und dann gibt es noch einen weiteren Tatverdächtigen. Da hat eine DNA-Spur zu diesem Mann geführt. Das ist ein belarussischer Staatsbürger. Der ist schon mit Straftaten aufgefallen, unter anderem im Baltikum. Und auch seine Ein- und Ausreise konnten die Ermittler nach unseren Recherchen rekonstruieren. Und ja, auch dieser Mann soll eine russische Staatsangehörigkeit, eine zweite, besitzen. Und er ist eingereist wohl mit einem Touristenvisum, einem italienischen Touristenvisum und konnte dann über Polen nach Deutschland reisen und ist dann auch wieder abgehauen.
6: Was sagt Russland ganz konkret zu diesen Vorwürfen, einen Anschlag geplant zu haben in Leipzig?
2: Also wir haben die russische Botschaft in Berlin dazu angefragt. Die weist jede Verantwortung von sich und spricht natürlich im Namen der russischen Regierung, des russischen Staates und sagt, ja, dass das eine gezielte Provokation sei, um die Russophobie irgendwie in Deutschland zu befeuern. Und sie haben uns dann auch sehr blumig geantwortet, man solle doch aufhören, die schwarze Katze in einem dunklen Raum zu suchen, die es gar nicht gibt. Inzwischen hat sich auch der russische Präsident Wladimir Putin dazu geäußert. Der hat diese Woche gesagt, ja, es sei ein schwerer Fehler der Bundesregierung gewesen, diese Dinge jetzt so zu behaupten und dass es eigentlich gar keine Belege, keine Beweise für eine russische Täterschaft gäbe.
4: Aggressive Russie. А где доказательства?
6: Es kassieren ja jetzt so ganz viele Begriffe. Alexander Dobrindt, der Innenminister, hat auf der Pressekonferenz gesagt, es handelt sich weiter um einen hybriden Krieg.
5: Wir befinden uns nicht im Krieg, aber wir sind tägliches Ziel hybrider Kriegsführung.
6: Es gibt aber auch ExpertInnen, die sprechen von einer nächsten Stufe hin zu einem sogenannten kinetischen Krieg. Das ist ein Ausdruck aus der Physik und bedeutet im Kriegskontext so viel wie, dass Waffen zum Einsatz kommen. Bei welchem Begriff gehst du damit, beziehungsweise wie würdest du das nennen?
2: Also ich glaube, dass viele mit diesem Begriff Hybrid nichts anfangen können. Der Innenminister hat das bei der Pressekonferenz diese Woche jetzt ganz oft benutzt, diesen Begriff.
5: Hybride Kriegsführung. Durch hybride Angriffe, hybride Aktionen in Deutschland, russischer hybride Operationen, Hybrid.
2: Was damit gemeint ist, ist natürlich, wir sind noch nicht in einem konventionellen Krieg, auch nicht mehr im Frieden. Wir sind in so einer Zwischenstufe, in der Angriffe passieren. Es ist eine richtige Kampagne, die da stattfindet an Sabotage in ganz Europa. Und das ist auch so, dass nicht alles immer so Grauzone oder so schwammig und man weiß es nicht genau. Nein, es gibt Fälle, in denen wurde wirklich ermittelt. Da weiß man auch sehr viel über die Hinterleute. Und wenn man sich das anschaut und da stecken staatliche russische Stellen dahinter, also russische Geheimdienste, dann würde ich sagen, wir haben es da zu tun mit Staatsterrorismus. Das sind Terroranschläge, die im Auftrag des russischen Staates durchgeführt werden. Und ist das eine neue Stufe? Ich weiß es nicht. Aus unserer Sicht ist es das vielleicht. Es gibt auch Anzeichen dafür, dass sich ein bisschen was verändert hat. Zum Beispiel rücken jetzt so Rüstungsunternehmen, Rüstungsmanager, militärische Infrastruktur, die rücken jetzt ein bisschen mehr in den Fokus. Aber ich glaube, aus russischer Sicht ist es das nicht. Russland definiert Krieg anders als wir. Die haben eine andere Sicht darauf. Diese Kategorien, die wir haben, Frieden, Krise, Krieg, die kennt Russland so nicht, sondern diese Angriffe, die sind aus russischer Sicht eben Teil der gleichen Auseinandersetzung, die sie haben. Und das kommt aus so einer Philosophie, manche sagen aus einer Doktrin heraus, die es seit einigen Jahren gibt.
6: Was ist das für eine Doktrin?
2: Ja, das geht zurück auf einen Artikel in einem russischen Fachmagazin, einem Militärmagazin. Der ist 2013 erschienen und geschrieben worden von Valeri Gerasimov. Das ist der Chef des russischen Generalstabs der Streitkräfte, also des ranghöchsten Militärs in Russland. Und da spricht Gerasimov unter anderem davon, und das ist eigentlich der vielleicht bessere Begriff, er nennt das den kontaktlosen Krieg. Oder auf Englisch Non-Contact Warfare. Und das bedeutet also, man führt einen Krieg gegeneinander, aber die Streitkräfte treffen sich nicht direkt. Und Gerasimov beschreibt auch andere Ebenen. Psychologische Kriegsführung, Desinformation, ökonomische Kriegsführung. Wie kann ich den Gegner schwächen? Wie kann ich mich verstecken? Wie kann ich täuschen? Wie kann ich gar nicht erst auftauchen? Und es dem Gegner möglichst schwer machen, darauf zu reagieren. Und das sieht man, Russland hat tatsächlich diese Ideen auch übernommen und setzt es ein.
6: Wenn jetzt irgendwann mal Geschichtsbücher geschrieben werden über diese Epoche, in der wir uns jetzt gerade befinden, was würdest du sagen, welches Jahr könnte da genannt werden? Was sollte man da reinschreiben? Wann ging diese Art von Krieg los?
2: Ich glaube tatsächlich, dass man in Russland begonnen hat, spätestens 2014 mit der Annexion der Krim und der Kriegssituation damals schon in der Ostukraine, begonnen hat zu überlegen, wie man diesen Konflikt führen kann, wenn die Ukraine auch unterstützt wird von westlichen Staaten. Schon 2014 gab es Sprengstoffanschläge in Tschechien, zum Beispiel auf Munitions- und Waffenlager, wo Sachen drin gelagert waren, die für die Ukraine waren. Es gab einen Giftanschlag auf einen bulgarischen Waffenhändler, der die Ukraine sehr unterstützt hat. Und ich meine, wenn man dann noch weiter zurückgeht, man sieht, 2006 wurde ein Überläufer in London, Herr Litvinenko, getötet mit Polonium. 2018 ein anderer Überläufer in Großbritannien vergiftet mit Novichok-Gift. Dann 2019 im Berliner Tiergarten.
4: Das Opfer war im kleinen Tiergarten aus kurzer Distanz von einem Fahrrad aus erschossen worden.
2: Und dahinter stecken russische Geheimdienste. Das wurde auch ermittelt. Das hat damals schon stattgefunden.
7: Nach dem Urteil im Prozess um den Tiergartenmord hat Außenministerin Baerbock zwei russische Diplomaten zu unerwünschten Personen erklärt. Zuvor hatte das Berliner Kammergericht einen 56-jährigen russischen Staatsbürger zu lebenslanger Haft verurteilt. Er wurde für schuldig befunden, im August 2019 im kleinen Tiergarten in Berlin einen Georgier im Auftrag des russischen Staates erschossen zu haben.
2: Und wenn man sich das anguckt insgesamt, muss man sagen, dass das Putin-Regime Gewalt schon immer als ein offenbar legitimes Mittel angesehen hat, um Interessen durchzusetzen, um politische Gegner aus dem Weg zu räumen. Und es setzt eben auch die Geheimdienste ein, um gegen Gegner in einer Kriegs- und Konfliktsituation vorzugehen.
6: Wie erklärt Russland diese Strategie auch im eigenen Land?
2: Ja, Russland ist überzeugt davon, dass die Ukraine von der NATO unterstützt wird und dass die Ukraine all das, was sie da so macht, dass die Ukraine das alles gar nicht könnte, wenn sie nicht unterstützt werden würde von der NATO. Und daher, so ist die Denke, ist es dann auch legitim, diese Versorgungsinfrastruktur der Ukraine anzugreifen, also die, die die Ukraine unterstützen. Und wenn diese

0: Und er hat auch dann gesagt, das tun wir ja auch schon, und sie beginnen schon zu jammern. Und man kann das natürlich so einordnen, dass er damit so Dinge meint, wie zum Beispiel den gescheiterten Drohnenanschlag am Leipziger Flughafen oder auch anderes. Er ist da nicht sehr konkret geworden, aber er sagt das mittlerweile ganz offen. Und was soll er damit anderes meinen, außer die Unterstützerstaaten der Ukraine?
1: Wie erfolgreich ist Russland denn mit diesen kontaktlosen Angriffen?
0: Das ist eine sehr gute Frage. Also tatsächlich sind einige dieser Sabotageanschläge ja auch schief gegangen oder wurden verhindert. Das kommt natürlich auch vor, weil man oft Amateure einsetzt. Und wenn man solche Leute einsetzt, solche Wegwerfagenten, solche Amateure, dann geht natürlich auch eine ganze Menge schief. Und jetzt kann man natürlich sagen, ja, was bringt das, wenn in Litauen ein IKEA-Möbelhaus brennt oder in Großbritannien ein Paket vor der Haustür des britischen Premierministers in Flammen aufgeht? Was bringen irgendwelche Särge, die vor dem Eiffelturm drapiert werden, wo dann draufsteht, französische Soldaten in der Ukraine? Aber erstmal macht das natürlich Angst. Man möchte ein politisches, gesellschaftliches Klima schaffen, sodass die Bevölkerung sich quasi dieser Erpressung, nichts anderes ist das ja, hingibt. Also diese Anschläge sollen aufhören. Deswegen müssen wir jetzt aufhören, die Ukraine zu unterstützen. So, das ist das Kalkül. Aber ich befürchte, es gibt mittlerweile eine weitere Ebene und die darf man nicht unterschätzen. Diese Sabotageanschläge richten sich gezielt gegen militärische Ziele, gegen Infrastruktur, die für die Unterstützung der Ukraine sehr wichtig ist und die auch für die europäische Verteidigungsfähigkeit letztendlich wichtig ist. Und es soll Leute abschrecken, auch Leute zum Beispiel in der Rüstungsindustrie, aus diesen verschiedenen Unternehmen, Start-ups, die sollen vielleicht auf die Idee kommen, okay, ist mir alles zu riskant, ich höre jetzt vielleicht sogar damit auf.
1: Ja, es gibt doch diese Morddrohungen gegen auch deutsche Rüstungsunternehmer.
0: Ja, es gibt eine Liste, die die russische Regierung veröffentlicht hat. Da stehen Unternehmen drauf aus ganz Europa, die man sozusagen ja eigentlich als legitime Kriegsziele erachtet, weil sie aus Sicht des Kreml eben die Ukraine unterstützen. Auch in Deutschland, auch ein Rüstungsmanager aus Bayern wurde ausgespäht, gleich von zwei Wegwerfagenten, zwei Menschen, die angeworben wurden und das mutmaßlich, um ein Attentat zu verüben. Dieser Rüstungsmanager lebt heute unter Polizeischutz, Personenschutz und kann kein normales Leben mehr führen. Ich glaube, einerseits ist es so, dass Russland sehr gut erkennt, wo unsere Schwächen liegen. Also, dass man zum Beispiel in Deutschland immer erstmal klären muss, wer ist eigentlich zuständig. Das ist ja so ein Thema zum Beispiel bei diesen Drohnenüberflügen. Also erstmal wird ewig lang diskutiert, wer ist da jetzt eigentlich zuständig, wer kann das machen, soll es das Militär machen, soll es die Polizei machen. Dann werden gemeinsame Zentren, Abwehrzentren gegründet, runde Tische werden dann ins Leben gerufen. Das wissen die natürlich in Russland, dass wir uns erstmal sortieren müssen. Das ist das eine. Das andere ist, dass sie, glaube ich, sehr gut wissen, wie sie psychologisch einwirken können. Sie kennen Gesellschaften sehr gut. Sie kennen so Sollbruchstellen in Gesellschaften, kontroverse Themen, die befeuern sie, zum Beispiel Migration, Rassismus, Polizeigewalt, solche Dinge. Das haben sie in der Geschichte immer wieder gemacht, auch im Kalten Krieg schon. Das ist eine richtige psychologische Schule, die man da entwickelt hat, wie man andere Gesellschaften schwächen, spalten kann und in eine Richtung bringen kann, wie die man gerne hätte.
1: Wenn man sich jetzt die Pressekonferenz aus dieser Woche anguckt, wir haben ja schon drüber gesprochen, und überhaupt die Reaktion der Bundesregierung aus den vergangenen Jahren, da entsteht fast ein bisschen der Eindruck, dass die hier und da, wenn es um die Benennung dessen geht, was passiert, ein bisschen rumeiert. Der Innenminister Alexander Dobrindt hat ja auch wieder gesagt, dass es hybride Kriegsführung von Seiten Russlands ist, aber kein Krieg. Warum ist es für die Bundesregierung so schwer, die Dinge beim Namen zu nennen?
0: Mich erinnert das an diese Diskussion damals in Afghanistan, der Bundeswehreinsatz, den man dann auch nicht Krieg nennen wollte, sondern es waren dann immer Friedens- und Stabilisierungseinsätze. Aber für die Menschen, die dort gedient haben, für die Männer und Frauen, für die hat sich das dann oft angefühlt wie Krieg. Ja, das ist tatsächlich, glaube ich, ein Problem. Man muss die Dinge klar benennen, wie sie sind. Aber die Bundesregierung ist in einer schwierigen Situation, weil sie natürlich auch weiß oder davon überzeugt ist, das wird wahrscheinlich erstmal nicht aufhören. Und wir brauchen vielleicht noch so eine Art Eskalationspotenzial nach oben, also auch von unserer Seite. Wir müssen noch mit irgendwie härteren Mitteln reagieren können. Deswegen hat vielleicht auch nicht der Kanzler was gesagt diese Woche, sondern nur der Innenminister und der Außenminister. Und zum Beispiel das Außenministerium, da betont man ja immer wieder, man will eigentlich ein gutes Verhältnis mit Russland. Nur mit dieser Regierung geht das eben nicht. Also der Innenminister versucht dann härter rüberzukommen. Ist ein bisschen so Good Cop, Bad Cop mäßige Haltung, die da herrscht. Ja, diese Mittel, die es gibt, um darauf zu reagieren, das ist begrenzt irgendwann. Also natürlich gibt es eine ganze Latte

0: von Ideen, was man machen könnte, aber das wird immer wieder abgewogen. Was bedeutet das? Da kommt ja immer eine Antwort und das kalkuliert man ja immer mit ein.
1: Es gibt ja jetzt viele, die auch fordern, klarere Kante zu zeigen. Und wenn man einmal auf Leipzig guckt, da muss man ja auch sagen, wir sind da offenbar nur durch einen Zufall einer großen Explosion an einem deutschen Flughafen entgangen. Wie könnte denn diese klarere Kante aussehen?
0: Es gibt ein paar Dinge, die, glaube ich, Russland sehr wehtun würden. Und das ist wirklich das harte Vorgehen gegen die Schattenflotte. Wenn man sich das anschaut, Putin finanziert seinen Krieg dadurch. Und es wird nicht konsequent gegen diese Schiffe vorgegangen. Das würde extrem wehtun. Es würde auch extrem wehtun, wenn man Menschen Visa für die EU, für den Schengen-Raum entzieht, die hier gerne hinkommen. Also auch Oligarchen, Leute aus der Oberschicht in Russland. Und die meisten Visa werden vergeben von 3 Staaten in Europa. Das ist Italien, das ist Frankreich und Spanien. Die geben die meisten Touristenvisa an Russen. Und da geht es natürlich darum, dass man Tourismus haben möchte. Aber ja, man kann diese Visa natürlich auch verwenden, um zum Beispiel Leute einzuschleusen, Geheimdienstler, Saboteure. Das ist natürlich eine Möglichkeit. Und das wird auch genutzt. Und wir wissen auch durch unsere Recherchen, auch jetzt zu Leipzig, dass das in diesem Fall auch eine Rolle spielte. Also auch da soll einer der Tatverdächtigen mit einem italienischen Touristenvisum in den Schengen-Raum eingereist sein.
1: Und dann weiter nach Deutschland.
0: Und dann über Polen weiter nach Deutschland, ja. Und es gibt natürlich auch andere Mittel. Also man kann natürlich auch die Ukraine noch weiter militärisch unterstützen, sodass sie noch mehr in der Lage ist, zum Beispiel russische Waffenfabriken zu zerstören. Und es gibt auch Länder übrigens, die den Russen nach solchen Vorfällen gesagt haben, pass auf, wir gehen auf null. Null unserer Diplomaten bei euch und null von euch bei uns. Auch da könnte man konsequenter noch vorgehen. Also es gibt da eine ganze Latte. Man könnte auch überlegen, ob man nicht vielleicht auch nicht nur Russland, sondern auch die mit Russland ja schon sehr verbündeten Staaten, ob man da nicht stärker gegen vorgeht, zum Beispiel gegen Belarus. Also die Sicherheitsbehörden wissen zum Beispiel, dass die russischen und auch belarussischen Geheimdienste eng zusammenarbeiten und dass Russland auch Belarus benutzt als einen europäischen Staat, um zum Beispiel Menschen einzuschleusen. Und es gab auch immer wieder in den vergangenen Jahren belarussische Staatsangehörige, die wohl im Auftrag russischer Geheimdienste unterwegs waren, um hier Dinge auszuspähen zum Beispiel. Auch da könnte man mehr tun.
1: Wie gut ist Deutschland denn aufgestellt, um diesen Angriffen zu begegnen?
0: Wir sind in Deutschland grundsätzlich, was die Sicherheitsbehörden angeht, ganz gut aufgestellt. Also nur um ein Beispiel zu geben, beim Bundesamt für Verfassungsschutz, da laufen mittlerweile genauso viele Ermittlungen zu russischer Spionage und Sabotage wie zu islamistischem Terror. Das ist wirklich wahnsinnig viel. Das ist innerhalb kürzester Zeit angewachsen. Also, dann hat man jetzt was gegründet. Man hat ein gemeinsames Abwehrzentrum Hybrid gegründet. Das ist so ein bisschen nach dem Vorbild des gemeinsamen Terrorabwehrzentrums. Da sitzen dann Polizei, Nachrichtendienste, auch Staatsanwaltschaften zusammen und sprechen über Fälle und auch jetzt über Leipzig zum Beispiel, wo man sich um sowas kümmern will, auch um Desinformationskampagnen. So, man will das früher auf den Schirm bekommen. Und ja, man will jetzt auch den Nachrichtendiensten mehr Befugnisse geben. Da sind Gesetze in der Mache für den Verfassungsschutz und für den BND. Die sind jetzt in der parlamentarischen Befassung und sollen dann demnächst kommen. Und dann sollen die Geheimdienste auch mehr machen dürfen. Also was Cyber zum Beispiel angeht, zurückhacken, so Desinformationskampagnen bekämpfen, indem man Server ausschaltet. Oder auch tatsächlich, wenn es mal zu einem Konflikt kommt, auch Sabotage gegen die zum Beispiel russischen Streitkräfte begehen dürfen. Also da wird eine ganze Menge gemacht. Aber ja, Russland weiß, glaube ich auch, oder die russischen Geheimdienste wissen, dass man auch sehr gut und sehr leicht die europäischen Behörden überfordern kann. Viele Drohnenvorfälle, die ermittelt werden müssen, viele seltsame Sachverhalte, das überfordert und überdehnt die Ressourcen der europäischen Behörden, auch in Deutschland.
2: Und das war 11KM, der Tagesschau-Podcast, heute mit Elena Kuch und Investigativjournalist Florian Flade. 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
3: Standpunkte.
2: Der VW-Aufsichtsrat hat sich vor dem eigentlichen Termin auf einen Sparplan für den Konzern geeinigt. Etwa 50.000 weitere Jobs werden gestrichen und die Modellpalette gestrafft. Ob Werke schließen müssen, ist weiter offen. Die Hannoversche Allgemeine schreibt, dass damit die VW-Spitze in vorletzter Minute den ganz großen Knall verhindert habe. Dass die Werke noch eine Chance haben, sieht die Zeitung als Verhandlungserfolg der Landesregierung und der IG Metall.
3: Vor allem aber wurde eine Ausgliederung der Marke VW vorerst verhindert. Diese hätte die Gewichte im Konzern grundlegend verschoben. Dafür bekommt der Vorstand Handlungsspielraum für einen grundlegenden Konzernumbau und einen weiteren drastischen Stellenabbau. Natürlich sind die Einschnitte bitter, aber wer sie für vermeidbar hält, ignoriert die Realität. Europa produziert mehr Autos als nötig und das keineswegs erst seit Corona. Statt sich in weiteren Dramen an jedes Autowerk zu klammern, wäre es besser, Alternativen voranzubringen.
2: NDR-Autor Jürgen Webermann hält den Sparkurs für überfällig. Er lobt in den ARD-Tagesthemen, dass der Vorstand Tempo machen kann.
4: Jetzt ist nicht die Zeit für Schwarzmalerei. In Europa verkauft Volkswagen bereits die meisten Elektroautos. Es liegen noch Milliarden für Investitionen bereit. Volkswagen macht weiterhin Gewinn. Klar ist aber auch, wer E-Autos baut, braucht weniger Komponenten und weniger Personal und im Zweifel auch weniger Werke. Für die müsste VW unbedingt Alternativen suchen. Der Vorstand hat grünes Licht. Jetzt muss er liefern.
2: Die Süddeutsche Zeitung meint, dass es an VW-Chef Blume hängt, ob der Autobauer wieder in die Spur kommt.
3: Wer einem Konzern einen so radikalen Sparkurs verordnet wie Blume, muss auch beweisen, dass er das Geld des Unternehmens in die richtigen Themen und Produkte investiert. Nur dann rechtfertigt er das Vertrauen, das der Aufsichtsrat nun erneut in ihn gesetzt hat. Vor allem muss er zeigen, dass VW wieder Autos in einer Qualität bauen kann, die sich von den neuen Wettbewerbern aus Fernost abhebt. Die VWs müssen nicht unbedingt billiger sein, aber es muss wieder klar werden, dass ein VW für mehr Geld auch mehr bietet. Das gilt übrigens nicht nur für den Autokauf, sondern auch für die Betreuung der Kunden danach. Dort haben chinesische Hersteller noch Schwächen. Es wäre klug, diese auszunutzen.
2: Das waren die Standpunkte, zusammengestellt von Simone Kienzle.

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1: Die Nachrichten mit Magdalena Dietz. Guten Morgen. Die Polizei sucht weiter nach dem Mann, der im Verdacht steht, hinter den Anschlägen auf Umspannwerke und das Stromnetz in Deutschland zu stehen. Oliver Köhler berichtet.
2: Am Hambacher Forst westlich von Köln hat die Polizei in der Nacht den zu einem Wohnmobil umgebauten LKW des Tatverdächtigen abgeschleppt. Beamte hatten das Fahrzeug am Nachmittag auf einem Parkplatz an dem Wald entdeckt. Den Tatverdächtigen hat die Polizei trotz einer groß angelegten Suche nicht gefunden. Spurenexperten des nordrhein-westfälischen Landeskriminalamtes werden den LKW nun detailliert untersuchen. Die Polizei will klären, ob der 48-Jährige aus dem nordrhein-westfälischen Gevelsberg tatsächlich hinter den Angriffen auf das Stromnetz steckt, ob er alleine gehandelt hat oder möglicherweise Helfer hatte.
1: Der Chef des Übertragungsnetzbetreibers Amprion, Müller, fordert nach den Angriffen auf das deutsche Stromnetz mehr Freiheiten von der Politik, damit sich die Unternehmen besser selbst schützen können. Der Rheinischen Post sagte er, dass die Transparenzvorschriften dazu führen, dass es Attentätern unnötig leicht gemacht wird, Angaben zu Strom- und Gasnetzen zu finden und nutzen. Außerdem fordert er, dass Video- und Drohnenüberwachung erlaubt wird. Und das ist auch noch Thema. Bundesarbeitsministerin Baas fordert von Volkswagen, dass es keine betriebsbedingten Kündigungen gibt und keine Standorte geschlossen werden. Der Autobauer hatte angekündigt, in den nächsten Jahren 50.000 weitere Stellen abzubauen. In Spanien ist der bisher heißeste Tag des Jahres gemessen worden. In dem Ort El Granado im südlichen Andalusien war es 45,7 Grad heiß. In der Fußball-Bundesliga hat Köln auswärts mit 1:4 gegen Stuttgart verloren und Bielefeld hat in der zweiten Liga 2:2 gegen St. Pauli gespielt. Das Programm für die diesjährige Lit Cologne Spezial steht fest. Dabei werden in Köln literarische Neuerscheinungen vorgestellt. Sarah Mörchen weiß mehr.
3: Am 9. September machen Literatur-Nobelpreisträgerin Han Kang mit ihrem neuen Buch Der goldene Faden und Bestsellerautor Dave Eggers mit seinem Roman Contrapposto den Auftakt. Ebenfalls mit dabei ist Robert Habeck mit seinem Buch Arctic Meltdown und auch Fußballer Christoph Kramer mit seinem Roman Wolkenberührpunkt. Auch Iris Berben, Anke Engelke und Albrecht Schuh sind in Diaries of Note auf der Bühne mit Texten über heimliche Gedanken und absurde Alltagsbeobachtungen.
1: Das war WDR aktuell. Und das Wetter in Nordrhein-Westfalen. Bei Tiefstwerten zwischen 15 und 9 Grad ist es meist locker bewölkt. Der Samstag wird überwiegend freundlich. Nachmittags kann es vereinzelt Regen geben. In Dortmund bis 19 Grad, in Rheine bis 20 und in Jülich werden bis 22 Grad erwartet. Morgen am Sonntag gibt's nach Auflösung lokaler Nebelfelder, Sonne und bis zu 26 Grad. Es ist 3.03 Uhr.
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4: Die A3 Oberhausen-Arnheim ist zwischen Emmerich Ost und Grenzübergang Elten wegen Bauarbeiten bis Montag 5 Uhr in beiden Richtungen gesperrt. Die A7 Flensburg Richtung Hannover ist zwischen Hamburg-Stellingen und Heimfeld wegen Bauarbeiten bis Montag ca. 5 Uhr gesperrt. Die A8 Neunkirchen Richtung Karlsruhe ist zwischen Limbach und Einöd wegen Instandsetzungsarbeiten bis Montag 5 Uhr gesperrt. Die A8 Karlsruhe Richtung Stuttgart ist zwischen Pforzheim Süd und Heimsheim wegen einer Fahrbahnerneuerung ebenfalls bis Montag 5 Uhr gesperrt. Eine Umleitung ist eingerichtet. Die A24 Hamburg Richtung Berlin ist zwischen Schwarzenbeck-Grande und Thalkau wegen Bauarbeiten auch bis Montag 5 Uhr gesperrt. Die A30 Osnabrück-Rheine ist zwischen Rheine-Kanalhafen und Rheine wegen Löscharbeiten an einem brennenden LKW noch bis ca. 4.30 Uhr in beiden Richtungen gesperrt. Die Umleitung führt über die U17. Die A40 Duisburg Richtung Venlo ist zwischen Strahlen und Saderhecken in den Niederlanden wegen Bauarbeiten noch bis 6 Uhr gesperrt. Die A43 Wuppertal-Recklinghausen ist zwischen Kreuz Bochum und Kreuz Recklinghausen wegen Brückenarbeiten bis Montag 5 Uhr in beiden Richtungen gesperrt. Die A44 Kassel Richtung Dortmund ist zwischen Diemelstadt und Marsberg bis Montag 5 Uhr wegen Bauarbeiten gesperrt. Und bis Montag 5 Uhr wegen Bauarbeiten gesperrt, ebenfalls die A46 Heinsberg Richtung Düsseldorf und zwar zwischen Grevenbruch und Kapellen. Die A96 Lindau Richtung München ist zwischen Inning am Ammersee und Wörthsee nach einem Unfall weiterhin gesperrt. A96 München-Lindau, der Kohlbergtunnel, ist in beiden Richtungen gesperrt. Und die Schnellstraße B42 Wiesbaden Richtung Rüdesheim ist zwischen Eltville-Martinstal und Eltville-Erbacher Straße nach einem Wildunfall gesperrt. Das war's vom Verkehr. Ihnen eine gute und sichere Fahrt.
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4: Wie immer vom Norddeutschen Rundfunk in Hamburg im Studio ist Detlef Karg. Wir blicken bis 6 Uhr auf aktuelle Entwicklungen und Hintergründe des Zeitgeschehens. Am Sonntag wird in Sachsen-Anhalt gewählt und 2 Wochen später dann auch in Berlin und Mecklenburg-Vorpommern. So gesehen ist es ein schlechter Zeitpunkt für parteiinterne Konflikte und ganz besonders für eine Eskalation, wie es sie jetzt in Thüringen gegeben hat. Das BSW zerfällt dort vor den Augen der Öffentlichkeit. 15 Abgeordnete gibt es im Erfurter Landtag. 13 von ihnen sind aus dem BSW und der Landtagsfraktion ausgetreten, wollen aber weiter die Regierung von CDU-Ministerpräsident Vogt unterstützen. Dahinter steckt der schon länger andauernde Streit zwischen der Thüringer BSW-Chefin Wolf und der Parteigründerin Wagenknecht. Wie Wolf den Schritt erklärt, dazu jetzt unser Korrespondent Frank Eichmann.
5: Nicht wir haben den Kurs des BSW verlassen, sondern die Bundespartei, sagt die bisherige Thüringer BSW-Landeschefin Katja Wolf. Neben sich die anderen 9 Landtagsabgeordneten, die ebenfalls das BSW verlassen haben. Und über die Katja Wolf sagt:
6: Wir sind geeint in dem Gedanken, Probleme zu lösen, Vertrauen zurückzugewinnen. Wir sind nicht gewählt für endlose Selbstbeschäftigung, für ständige Abwehrkämpfe und für das Ertragen von Flirts mit Rechtsradikalen.
5: Mehrfach hatte Sarah Wagenknecht die Brandmauer zur AfD als undemokratisch in Frage gestellt. Medienwirksam erst AfD-Chefin Alice Weidel, dann den Thüringer AfD-Fraktionschef Björn Höcke zum Streitgespräch gebeten. Unabgesprochen mit der eigenen Thüringer Fraktion. Auf deren Massenaustritt reagierte Wagenknecht umgehend, ausführlich, unversöhnlich und schriftlich. Dass ausgerechnet in Thüringen, dem Bundesland mit der anfangs größten Zustimmung, unsere Landesliste mehrheitlich von Leuten gekapert wurde, die sich den Hoffnungen und Erwartungen der Wähler offenkundig nie verpflichtet fühlten, das sei bitter, habe der Glaubwürdigkeit des BSW bundesweit geschadet und die AfD gestärkt, so Wagenknecht. Besonders problematisch, am Sonntag wird in Sachsen-Anhalt gewählt. Umfragen sehen das BSW unterhalb der 5%-Hürde. Auf Nachfrage versucht BSW-Spitzenkandidatin Claudia Wittig, dem Rückzug der BSW-Abgeordneten in Thüringen kurz vor der Sonntagsabstimmung noch etwas Positives abzugewinnen.
4: Und da muss ich einmal ganz kurz zwischengehen. Wir haben einen Falschfahrer ganz lokal auf der A565 Bonn-Meckenheim. Zwischen Dreieck Bonn-Beuel und Kreuz Bonn-Nord wird uns der Falschfahrer gemeldet. Ich wiederhole, auf der A565 Bonn-Meckenheim. Zwischen Dreieck Bonn-Beuel und Kreuz Bonn-Nord ist ein Falschfahrer unterwegs. Vorsicht da in beiden Richtungen. Und nun weiter in unserem Beitrag.
5: Wittig unterstützt Parteigründerin Wagenknecht und ruft den Ex-Parteimitgliedern mehr oder weniger hinterher. Dann eben ohne euch.
7: Nun wissen also alle, wofür das BSW wirklich steht. Wir hätten uns natürlich gefreut, wenn dieser Konflikt früher gelöst worden wäre und wenn früher die richtigen Konsequenzen aus den Fehlentwicklungen in Thüringen gezogen worden wären.
5: Eine Partei zerlegt sich vor laufenden Kameras, das schreckt Wähler ab. Denn die lieben keinen parteiinternen Zwist. Dennoch sei es zu früh, das BSW abzuschreiben, sagt Politikwissenschaftler Eiko Wagner von der Freien Universität Berlin.
8: Aber die Chancen, sich zu etablieren, sind mit dem heutigen Tag, glaube ich, deutlich gesunken. Und ich würde es auch für sehr schwierig erachten, dass das BSW die 5%-Hürde auch in Landtagswahlen im Osten zukünftig so einfach schaffen wird.
5: Dabei hatte Politprofi Wagenknecht mit der Gründung ihres BSW durchaus den richtigen Riecher, sagt Politikwissenschaftler Wagner.
8: Es war ja auch eine Partei, die so einen interessanten Bereich im Politikraum abgedeckt hat, der sonst nicht so richtig besetzt ist, nämlich diese Kombination aus Sozial- und wirtschaftspolitisch eher so Mitte links, aber gesellschaftspolitisch eher so ein bisschen konservativ oder Mitte rechts. Aber das ist dann halt nicht gut gelungen. Es gab von Anfang an die Fragen, ob Sarah Wagenknecht die richtige ist für die Managementarbeit des Parteiaufbaus. Und jetzt zeigt sich, dass es halt nicht geglückt ist.
5: Für ihr neues Projekt verließ Sarah Wagenknecht vor 3 Jahren die Linke. Deren Parteichef Luigi Pantisano kommentierte den Thüringer BSW-Aderlass ohne jede falsche Freundlichkeit.
9: Das Projekt von Sarah Wagenknecht, eine eigene Partei zu gründen, ist gescheitert. Sie selbst verursacht dort, wo sie Dinge anfasst, Chaos und hinterlässt verbrannte Erde.
5: In Thüringen wird nächste Woche neu sortiert, wie es nach dem Aus der BSW-Fraktion politisch weitergeht. Für das BSW fällt die Entscheidung über die Zukunft der Partei am Sonntag. Mit dem Scheitern an der 5%-Hürde in Sachsen-Anhalt droht auch im Bund die politische Bedeutungslosigkeit.
10: Frank Eichmann informierte. Das ist also offenbar erst einmal der Höhepunkt dieser Eskalation. Was bedeutet das Ganze für die Landtagswahl in Sachsen-Anhalt, wo das BSW ja ohnehin nur sehr schwach dasteht? Das wollte meine Kollegin Nina Zimmermann vom MDR-Landespolitikreporter Uli Sondermann-Becker wissen. Und die erste Frage an ihn war, ob dieser BSW-Streit am Ende auch die Thüringer Regierung zerstören könnte.
11: Das hat eigentlich nichts damit zu tun, dass die Koalition selber nicht funktioniert, weil man muss einfach nach fast 2 Jahren Regierungsarbeit Brombeere sagen, die Regierung funktioniert. Es ist ein schwieriges Bündnis, es ist eine Pattsituation im Landtag, aber die Regierung hat bis jetzt alles geschafft, was sie machen wollte. Sie hat einen Doppelhaushalt beschlossen, mehrere große Gesetze beschlossen, weil eben diese drei Partner zusammenarbeiten und weil es eben mit den Linken hier so eine Opposition gibt, mit der man reden kann, also mit der Dinge ausgehandelt werden, die sich selber auch als konstruktive Opposition versteht. Das Ganze funktioniert eben und das soll jetzt auch so weitergehen.
12: Ist das Thüringer BSW damit jetzt praktisch zerfallen in diesem internen Streit?
11: Das sieht so aus. Das BSW in Thüringen ist mehr oder weniger enthauptet, weil der komplette Landesvorstand ist zurückgetreten. Dieser Sonderparteitag dafür Sonntag ist abgesagt. Ja, und jetzt muss man eben sehen, was praktisch die Reste, die noch da geblieben sind, wie die sich dann vielleicht neu sortieren. Aber wie gesagt, die Regierungsarbeit, auch die Arbeit im Landtag, die Landtagsabgeordneten haben ja gesagt, also die heute aus der Partei ausgetreten sind, dass sie eben auch die Regierung weiter stützen wollen, egal wie ihre Fraktion dann später mal heißen wird. Also das geht weiter. Was dann mit der Partei passiert, wird sich zeigen. Im Zweifelsfall war es das auch dann mit dem BSW in Thüringen.
12: Jetzt schauen ja eigentlich alle nach Magdeburg zur Wahl am Sonntag in Sachsen-Anhalt. Jetzt diese Entwicklung in Erfurt. Welche Bedeutung hat dieser Bruch im BSW vielleicht auch für den Wahlkampf-Endspurt in Sachsen-Anhalt?
11: Ja, da kann man sich ja die Reaktionen angucken, die jetzt von den Wagenknecht-Freunden in Thüringen kommen. Da gibt es ja zwei Mitglieder der Landtagsfraktion. Anke Wirsing ist die eine. Oder eben von Sarah Wagenknecht selber oder vielleicht auch vom BSW-Generalsekretär schon mal angucken, die ja wutschäumend von Sabotage und Hochverrat sprechen. Also da kann man einfach mal daraus schließen, dass die selber davon ausgehen, dass ihnen das massiv schaden wird. Ist allerdings auch vielleicht nur fair, weil sie ja eben auch den Wahlkampf in Sachsen-Anhalt hergenommen haben, um hier mit Thüringen mehr oder weniger zu spielen. Das ging ja so weit aus diese ganzen Flirtereien mit der AfD. Dann hat der AfD-Chef selber, hat ja Sarah Wagenknecht angeboten, sie könnte sich doch hier zur Ministerpräsidentin wählen lassen. Also was denn noch?
10: Die Einschätzung meines MDR-Kollegen Uli Sondermann-Becker war das. Zahlreiche Menschen in Deutschland sind in einem Ehrenamt tätig. Geschätzt rund 27 Millionen, meist im Sport, aber auch in anderen gesellschaftlich relevanten Bereichen. Jedes Jahr lädt der Bundespräsident einige von ihnen zum Bürgerfest ein. In diesem Jahr nach Bonn, da der Berliner Sitz des Bundespräsidenten in den kommenden Jahren renoviert wird. 2500 Ehrenamtler aus ganz Deutschland waren eingeladen. Angela Sinne war dabei.
13: Drinnen startet schon die Big Band der Bundeswehr und die Wiese vor der Villa Hammerschmidt füllt sich immer mehr mit festlich gekleideten Menschen. Manche in Trachten, alle gut gelaunt. 2000 Ehrenamtliche aus ganz Deutschland sind samt Begleitung der persönlichen Einladung von Frank-Walter Steinmeier gefolgt und dieses Jahr nach Bonn gereist. In den zweiten Amtssitz des Bundespräsidenten, denn das Schloss Bellevue ist zurzeit ja wegen Sanierungsarbeiten geschlossen. Es sind Menschen hier, die zum Beispiel im Hospiz arbeiten, bei einer Tafel oder im Naturschutz. Menschen, die sich für Flüchtlinge engagieren, beim Sport, in der Kultur oder bei einer Hausaufgabenhilfe. Einer ist zum Beispiel Paul Dickfeld aus Chemnitz. Er leitet einen Sportverein, hat im letzten Jahr mitgeholfen, einen großen Hockey-Kunstrasen zu bauen und sich riesig gefreut, als die Einladung kam.
14: Es war sehr überraschend, also ich wusste nichts davon. Und es ist ziemlich coole Atmosphäre. Es macht Spaß, unter so vielen Leuten zu sein, die sich auch engagieren.
13: Denn hier sind lauter Menschen, die sich meist ohne Lohn sozial engagieren und deshalb vom Bundespräsidenten geehrt werden sollen. Stellvertretend für alle Menschen, die das in Deutschland tun und damit ein wichtiger Pfeiler für unsere Gesellschaft sind. Ann-Kathrin Beuerl ist aus Bayern angereist, aus Eichstätt. Da macht sie bei der kirchlichen Jugendarbeit mit und findet so eine Einladung echt wertvoll.
15: Einfach um das wertzuschätzen, weil man kriegt zwar zwischendrin immer mal so, ah ja, cool, dass ihr das macht, aber auch halt von oben irgendwie mal so, wir sehen euch und ich glaube, das ist ganz wichtig.
16: Und genau dafür möchten meine Frau und ich Ihnen heute Abend Danke sagen.
10: Und das war der Bericht von Angela Sinne aus Bonn.
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10: Bergheim, Dormagen, Weißweiler und dann am gestrigen Abend in Hamm. Polizeieinsätze an Umspannwerken haben uns in der vergangenen Woche beschäftigt. Dazu gab es doch ein auch recht merkwürdig anmutendes Bekennerschreiben eines Mannes aus Gevelsberg im südlichen Ruhrgebiet, der seinen Namen nannte. Die Polizei hatte daraufhin gestern das Fahrzeug des 48-Jährigen sichergestellt. Alle diese Vorfälle haben sich also in Nordrhein-Westfalen abgespielt. Mehr Infos von Bettina Altenkamp.
17: Viele Fragen sind offen. Ist ein Einzeltäter für die Sabotageangriffe auf die Energieversorgung verantwortlich oder waren es vielleicht doch mehrere? Ist der 48-Jährige aus Gevelsberg, dessen Name und Adresse unter den Bekennerschreiben steht, die auch dem WDR vorliegen, der Täter oder vielleicht doch nicht? NRW-Innenminister Herbert Reul will erstmal nichts ausschließen.
18: Wir prüfen, ob der Verfasser tatsächlich mit den Taten zu tun hat. Wir prüfen, ob er allein gehandelt hat, ob andere beteiligt waren. Und wir prüfen, ob es Verbindungen zu Brandenburg und zu oder weiteren Vorfällen gibt.
17: Bei der Durchsuchung der Wohnung des 48-Jährigen wurde Sprengstoff gefunden. Weitere Indizien, dass der Mann besonders gefährlich sei, gebe es nicht, sagt Reul. Während Bundesinnenminister Alexander Dobrindt und NRW-Innenminister Herbert Reul noch ihre Pressestatements geben, stürmt die Polizei das Fahrzeug des Verdächtigen in Niederzier im Kreis Düren. Der Verdächtige sei, sagt Reul, dann jetzt vermutlich zu Fuß unterwegs und werde nicht weit kommen. Bundesinnenminister Alexander Dobrindt legt sich, anders als sein NRW-Amtskollege, schon deutlich stärker fest, was das Motiv für die Sabotageangriffe angeht.
19: Nach aktuellem Stand muss man hier von Klimaextremismus ausgehen. Dieser Klimaextremismus hat wohl zu diesen Taten geführt.
17: Vorausgesetzt, der verdächtige 48-Jährige ist der Verfasser der Bekennerschreiben, in denen Stromerzeugung aus fossilen Brennstoffen als Verbrechen bezeichnet wird. Und vorausgesetzt, er ist tatsächlich auch für die Angriffe verantwortlich. Für NRW-Innenminister Herbert Reul steht fest, nicht die Stromerzeugung aus fossilen Brennstoffen ist ein Verbrechen, sondern die Angriffe auf die kritische Infrastruktur.
18: Wer solche Taten plant, ärgert nicht die da oben, sondern die kleinen Leute. Das Licht in den Wohnzimmern, die Lungenmaschine auf der Intensivstation, die Ampel an der Kreuzung, das brauchen wir alle. Für diese Tat gibt es keine Rechtfertigung, keine Ideologie taucht als Ausrede. Wer im Namen des Klimas Krankenhäuser vom Netz nimmt, rettet nichts. Ihr gefährdet Leben.
17: Klar ist aber auch, die kritische Infrastruktur und dazu zählen Energieerzeuger genauso wie etwa Krankenhäuser muss besser geschützt werden. An die Betreiber sei, so Bundesinnenminister Alexander Dobrindt, bereits vor einiger Zeit eine Warnung gegangen, den Schutz zu erhöhen. Voraussetzung dafür ist das sogenannte Kritis-Dach-Gesetz, das im März in Kraft getreten ist, bei dem aber noch notwendige Rechtsverordnungen fehlen.
19: Das ist in der Umsetzung, das ist bereits in der Abstimmung, die sind auch fertig ausgefertigt und befinden sich in der Ressortabstimmung im Bund, sodass wir auch zügig davon ausgehen können, dass sie veröffentlicht werden.
17: Es wird also, und zwar noch in diesem Jahr.
10: Bettina Altenkamp informierte und wir kommen einmal weg von den politischen Ereignissen. Am frühen Morgen, da hören wir oft die Vögel in den Bäumen. Diese Klangkulisse aus der Natur hat sich jetzt ein Forscherteam aus Tübingen genauer angehört. Denn die wollten nämlich wissen, warum die Menschen vielleicht die eine Vogelart sehr gerne hören, andere aber eher nicht. Was sind also die Top- und Flop-Stimmen der deutschen Vögel? Julia Nestlen aus der ARD Wissenschaftsredaktion.
20: So klingt sie bei uns. Eine Mönchsgrasmücke. Viele würden intuitiv sagen, das klingt ganz schön. Und bisherige Forschung zeigt, da zuzuhören kann uns auch gut tun, erklärt der Tübinger Biologe Christoph Randler.
21: Wir hatten in früheren Studien herausgefunden, dass Vogelgesang die Leute positiv stimmt und dass es einen positiven Einfluss auf Gesundheit und Wohlbefinden hat und gesehen, dass so ein Spaziergang die Cortisolwerte, die Stresshormonwerte senken kann, Blutdruck senken kann, kurzfristig auf jeden Fall.
20: Aber finden wir alle Vogelgesänge gleich schön? Mit dem hier, dem Graureiher, würden vielleicht viele nicht gerade Entspannung assoziieren. Welche Vogelstimmen aus unserer Umgebung finden wir schön? Und warum? Das wollten Christoph Randler und sein Team für ihre Studie wissen. Sie haben Gesänge von 123 europäischen Vogelarten ins Labor geholt. Rund 80 Menschen hörten sich die Stimmen einzeln über Kopfhörer an und bewerteten sie. Auf einer Skala von 1 bis 5. Von gar nicht angenehm bis sehr angenehm. Subjektiv, aber statistisch auswertbar. Die Ergebnisse dieses Rankings?
21: Also abwechslungsreich sollte der Gesang sein, aber die Tonsprünge sollten nicht zu stark sein. Also wenn es da eine Oktave hoch oder runter geht, dann ist es nicht mehr so angenehm, sondern es muss schrittweise gehen. Zum Beispiel Terz, kleine, große Terz. Ein Kuckuck zum Beispiel hat das drin in seinem Ruf.
20: Eine kleine Terz. Damit schafft der Kuckuck es in der Studie immerhin in die Top 15 der angenehmsten Vogelgesänge. Auch weitere Top-Favoriten wie der Fietes oder die Misteldrossel haben
21: eher höhere Töne, aber eben nicht zu hoch und auch nicht zu tief und nicht zu eintönig. Und es darf auch nicht zu laut sein, also zu explosiv. Die Amsel, das finde ich ganz nett, ist bei uns die Nummer 1. Und die Amsel ist auch eine Vogelart, die ist quasi überall erlebbar.
20: Die Ergebnisse bestätigen, was viele Menschen auch bei Musik mögen. Sanft, melodiös, easy listening, ohne extreme Sprünge wie bei Sirenen oder in manchen Opernpassagen. Ganz unten im Ranking finden sich in der Studie diese hier, die Schleiereule.
21: Die Schleiereule, ich würde sagen, sie klingt ein bisschen wie eine Kreissäge. Sehr unangenehm. Oder die Krähenarten, Graureiher, Nilgans, die sind wirklich deutlich schlechter.
20: Sagt Randler, das ist die Nilgans. Und hier haben wir unseren Graureiher wieder. Die Unterschiede zwischen Top-Arten wie Amsel und Flop-Arten wie Nilgans oder Graureiher sind statistisch sehr deutlich. Nicht nur ein bisschen Geschmacksfrage. Warum eigentlich jede Art so anders klingt, erklärt Randler so.
21: Also es gibt die Hypothese, morgens, wenn die Vögel alle gleichzeitig anfangen zu singen, dann müssen die unterschiedlich singen, damit quasi nicht die einzelne Vogelart im Klangteppich untergeht, weil alles gleich klingt. Das hat natürlich dann quasi so evolutionsbiologischen Hintergrund.
10: Vögel und ihre Stimmen, die Geschmäcker sind da ganz verschieden.
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10: Heute vor 60 Jahren, da begannen in Norddeutschland Dreharbeiten für den Antikriegsfilm »Wie ich den Krieg gewann«. In dem Streifen spielte auch der Beatles-Musiker John Lennon eine kleine Nebenrolle. Reinhard Bartisch blickt zurück.
2: Die Beatles machen Pause. Paul McCartney komponiert Filmmusik. George Harrison lernt die Sitar zu spielen von Ravi Shankar. Ringo Starr macht Urlaub. Turn off your mind, relax and float downstream. Das Album Revolver ist gerade rausgekommen und die Band hat beschlossen, nie wieder live aufzutreten.
3: Good luck to your football team, but give a hand to your army too. The Memoirs of Lieutenant Ernest Goodbody.
2: John Lennon nutzt die freie Zeit im Herbst 66 auf seine Weise, als Schauspieler. Regisseur Richard Lester, der schon die ersten beiden Beatles-Filme mit den deutschen Titeln Yeah, Yeah, Yeah und Hi, Hi, Hilfe verzapfte, hat Lennon eine Nebenrolle angeboten. Als Offiziersbursche Gripweed in seinem neuen, sehr klamaukigen Kriegs- bzw. Antikriegsfilm mit dem Originaltitel How I Won the War.
22: Musketier Gripweed, mein getreuer Bursche.
23: Darf ich Ihre Bälle putzen, Sir? Das macht mir viel Vergnügen.
24: I took it because I was interested in the film.
25: Ich nahm die Rolle an, weil mich der Film interessierte, um etwas anderes auszuprobieren. Es war Zeit für eine Abwechslung und es passte zu meiner derzeitigen Stimmung.
24: At a time when I felt in that mood, you know.
2: Drehbeginn ist am 5. September 1966 auf dem Truppenübungsplatz Bergen in der südlichen Lüneburger Heide. Der noch 25-jährige Weltstar John Lennon filmt in Norddeutschland und kaum einer kriegt's mit. Einer der wenigen ist Harry Schwertners Vater, angestellt bei der britischen Garnison in Verden an der Aller.
26: Und Vater hat er dann auch erzählt, dass dann ein Tag nochmal in Fischerviertel gedreht wird, wenn die Dreharbeiten in der Kaserne zu Ende sind, weil die wollten da eine Szene direkt an der Aller noch drehen. Diesen Tag habe ich mir natürlich vorgemerkt.
2: Schwertner schwänzt die Schule. Es ist der 14. September. Auftritt John Lennon in der Gasse Mühlentor im Pferdener Fischerviertel.
26: Dann hat er die beiden Zettel genommen und dann hat er mir die beiden Zettel wunderbar signiert. Kriegt die beiden Zettel zurück, Stift zurück, ein Lächeln von ihm, ein Lächeln von mir. Und so trennten sich dann auch mal wieder unsere Wege. Und ich war wirklich stolz wie Bolle, dass ich zwei Autogramme von John Lennon ergattert hatte.
2: Nachzulesen ist die Geschichte im Buch Ein Beatle in Pferden, John Lennon, erschienen im Februar 2025. Und ein Denkmal, das an den Besuch Lennons erinnert, gibt's auch. Am Mühlentor eben, in Pferden an der Aller. Am 5. September 1966 begann in der Lüneburger Heide die Dreharbeiten zum Film »Wie ich den Krieg gewann« mit John Lennon in einer Nebenrolle. Heute vor 60 Jahren.
10: Und das war der Stichtag von Reinhard Bartusch.
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1: Mit Ben Wozny und dem Abendspiel der Fußball-Bundesliga. Der VfB Stuttgart hat einen Gala-Abend hingelegt und den 1. FC Köln zu Hause mit 4:1 besiegt. Torschütze Grischa Prömel erlebte einen fast perfekten Abend.
4: Ja, schön hätte ich es mir nicht vorstellen können, das erste Heimspiel. War ein rundum gelungener Abend, ich glaube für den ganzen VfB. Klar können wir uns auch ein bisschen was angreifen, dass wir es in der ersten Halbzeit nicht schon, was heißt zugemacht haben, aber wir hatten mehr als genug Chancen, um mit mehr Toren in die Halbzeit zu gehen. Dadurch haben wir natürlich Köln am Leben gelassen und sind nicht so gut aus der Halbzeit rausgekommen, aber trotzdem war das heute, ja, grandios, hat sehr viel Spaß gemacht, auf dem Platz zu stehen, haben wir schöne Tore geschossen, von dem her freue ich mich auf mehr.
1: In der zweiten Liga hat Hannover einen Heimsieg gegen den KSC verpasst. Trotz zweimaliger Führung ist 96 nicht über ein leistungsgerechtes 2:2 hinausgekommen. Christopher Klein.
5: Für Hannover 96 sind es 2 verlorene Punkte, für den Karlsruher SC ein gewonnener Punkt. Denn den Hannoveranern reichten 2 Führungen nicht zum Heimsieg. Der KSC blieb mutig und geduldig und kam 2-mal zurück. Den ersten 96-Treffer durch Gindorf nach einer knappen halben Stunde konterte Karlsruhes Fukuda direkt nach Wiederanpfiff. Kurz vor der Pause brachte Hartl die Heimmannschaft wieder nach vorne. In der zweiten Hälfte gab es etwas weniger spannende Strafraumszenen, aber eine furiose Schlussphase. Hannover verpasste es, die Partie zu entscheiden und zu belohnen. Sich der KSC durch Pinto Pedrosas 2:2 in der 85. Minute für einen engagierten Auswärtsauftritt.
1: Ein engagiertes Duell lieferten sich auch Arminia Bielefeld und der FC St. Pauli. Die Partie endete ebenfalls 2:2 unentschieden. Der Bundesliga-Absteiger aus Hamburg kann damit allerdings nicht zufrieden sein. Schließlich hat St. Pauli in dieser Saison noch nicht gewonnen. Trainer Marcel Rapp.
6: Ich bewerte die Leistung. Ich glaube, wenn man die Leistung so bewertet, glaube ich, dann ist es okay, wie wir spielen. Da haben wir zu wenig Punkte geholt und trotzdem natürlich wollen wir den ersten Dreier holen. Jetzt ist es uns heute nicht geglückt. Jetzt haben wir wieder eine Woche Training und dann starten wir gegen Wolfsburg einen neuen Versuch. Ich glaube, man muss die Leistung bewerten. Wenn man das macht, dann ist es, glaube ich, okay. Wenn man die Punktausbeute bewertet, ist es nicht zufriedenstellend und da muss man einfach sich entscheiden, für was man oder was man bewerten will. Und das überlasse ich dann jedem selber.
1: Die Heim-WM startete für die deutschen Basketballerinnen mit einem herben Dämpfer. Gegen starke Spanierinnen verlor das DBB-Team in Berlin deutlich. Armin Lehmann war dabei.
7: Das war ein ernüchternder Auftakt für Deutschlands Basketballerinnen in die Heim-WM in Berlin. In der mit 13.000 Zuschauern, unter anderem Bundeskanzler Friedrich Merz, ausverkauften Arena fand das deutsche Team nie hinein in dieses Spiel. Die favorisierten Spanierinnen dominierten von Beginn an. Deutschland traf vorne wenig und hinten wurde schlecht verteidigt. So hatten die Spanierinnen bei aller Qualität auch insgesamt sehr leichtes Spiel und gewannen am Ende überaus deutlich. Das deutsche Team muss sich erheblich steigern, wenn es noch das Viertelfinale erreichen will.
1: Und zum Schluss noch eine Meldung von Champions-League-Sieger Paris Saint-Germain. Erfolgstrainer Luis Enrique hat seinen Vertrag vorzeitig bis 2030 verlängert. Enrique, der zuvor den FC Barcelona und die spanische Nationalmannschaft trainiert hatte, kam im Sommer 2023 nach Paris und führte PSG seitdem zu sämtlichen nationalen und internationalen Erfolgen. In diesem Sommer verteidigte Paris seinen Königsklassentitel und feierte das Double aus Meisterschaft und Champions League. Sein ursprünglicher Vertrag wäre am Ende der Saison ausgelaufen.
10: Soweit Ben Wozny und der Sport.
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10: um 3.29 Uhr mit Ronald Lessig. Erst in Brandenburg, dann Nordrhein-Westfalen und jetzt auch in Sachsen. In mehreren Bundesländern wurden Sprengobjekte an Umspannwerken gefunden. Die Behörden gehen von Sabotage aus. Am Abend wurden Funde unter anderem im Kreis Görlitz gemeldet. Aus der Nachrichtenredaktion Simone Kienzle.
8: Wie Sachsens Innenminister Schuster sagte, sind an zwei Orten in dem Bundesland 4 Objekte gesichert worden. Es soll sich dabei um Sprengmaterialien handeln. Nähere Informationen gibt es noch nicht. Die Hinweise zu den Fundorten kamen aus einem Bekennerschreiben. Auch in Nordrhein-Westfalen und Brandenburg hatte es Angriffe auf Stromnetze gegeben. Die Polizei in NRW sucht nach einem 48-Jährigen, der Bekennerschreiben hinterlassen hat. In seiner Wohnung wurde Sprengstoff gefunden und sein Auto wurde beschlagnahmt. Bundesinnenminister Dobrindt sprach am Abend von Klimaextremismus. Man gehe von einem Einzeltäter aus.
10: Der Wahlkampf in Sachsen-Anhalt geht heute zu Ende. Morgen wird gewählt. Nach der letzten Umfrage von Infratest DIMAP liegt die AfD mit 41% deutlich vor der CDU. Aus der Nachrichtenredaktion Wiebke Drescher.
9: Zum Abschluss der Wahlkämpfe kommen bei einigen Parteien nochmal die Bundesvorsitzenden nach Sachsen-Anhalt. In Magdeburg und in Halle werden die Linken unter anderem mit Parteichefin Schwertner den Wahlkampf zum Abschluss bringen. Auch in Halle der Grünen-Bundeschef Banaschak, der unter anderem an Haustüren um letzte Stimmen kämpfen will. Denn für die Grünen könnte ein Einzug in den Landtag knapp werden. Die Vorsitzenden der AfD, Weidel und Kupala, werden zusammen mit Spitzenkandidat Siegmund in Magdeburg sein. Ministerpräsident und CDU-Spitzenkandidat Schulze ist in Halle für den Endspurt. Wie Sachsen-Anhalt letztendlich wählt, entscheidet sich dann morgen.
10: Die US-Vermittler Witkow und Kushner kommen am Sonntag in die ukrainische Hauptstadt Kiew. Das haben die Präsidenten Zelensky und Trump bestätigt. Die beiden Abgesandten wollen offenbar zuvor in Moskau mit Kreml-Chef Putin sprechen. Witkow und Kushner sind in der Trump-Regierung für die Bemühungen um ein Ende des russischen Angriffskrieges gegen die Ukraine zuständig. Die Europäische Union plant strengere Regeln für Airbnb und andere Kurzzeitvermieter. Ziel ist es, Wohnungsnot und explodierende Mietpreise in den Griff zu bekommen. Der Gesetzentwurf der EU sieht mehr Möglichkeiten für Kommunen vor, zum Beispiel Obergrenzen für Ferienwohnungen festzulegen. Verbote sollen der letzte Schritt sein. Metropolen wie Paris, Barcelona und Venedig sind bereits im Alleingang gegen Airbnb vorgegangen. Das Wetter in Deutschland. In der Nacht wechselnd bewölkt, teilweise Regen bei 18 bis 11 Grad. Tagsüber im Süden Regen, im Norden Schauer, sonst sonnig bei 18 bis 22 Grad. Am Sonntag Sonne und Wolken im Wechsel, im Süden sonnig bei 19 bis 30 Grad und am Montag heiter bis wolkig 21 bis 32 Grad. Das waren die Nachrichten.
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11: Da schauen wir ganz kurz auf die aktuellen Stau- und Unfallmeldungen. Die A30 Osnabrück-Rheine ist zwischen Rheine-Kanalhafen und Rheine wegen Löscharbeiten an einem brennenden LKW noch bis ca. 4.30 Uhr in beiden Richtungen gesperrt. Die Umleitung führt über die U17. Und dann haben wir noch die A96 Lindau Richtung München. Da ist die Fahrbahn zwischen Inning am Ammersee und Wörthsee nach einem Unfall gesperrt. Soweit das Aktuelle vom Verkehr. Ihnen eine gute Fahrt.
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11: Mit Detlef Karg im Studio. Und jetzt ist es Zeit für unseren Podcast Streitkräfte und Strategien. Heute mit Jörg Diehl als Gast, der die Recherchekooperation von NDR, WDR und Süddeutscher Zeitung leitet. Und da geht es zunächst um den missglückten Drohnenanschlag am Flughafen Halle-Leipzig und die Frage, was bedeutet das nun für das Verhältnis von Deutschland zu Russland und befindet sich Moskau etwa in einem Krieg mit uns? Und wenn ja, in welcher Form?
12: Dies ist ein weiterer Fehler, ein schwerwiegender Fehler und läuft den Interessen der Menschen in Deutschland zuwider. Mit diesen Worten kommentierte Russlands Machthaber Wladimir Putin die Tatsache, dass die Bundesrepublik sich zu wehren wagte, nachdem die Behörden einen Angriff mit einer Sprengstoffdrohne am Flughafen Leipzig Anfang August eindeutig Russland zugeschrieben hatten. Ein schwerwiegender Fehler. War das eine Drohung? Russlands Machthaber Putin sieht das eindeutig so. Er redet ja ständig davon, dass der Westen in der Ukraine einen Stellvertreterkrieg gegen sein Land führe, was natürlich aus unserer Sicht zumindest einer Täter-Opfer-Umkehr gleichkommt, Stefan.
13: Und die Bundesregierung, die würde immer sagen, nein, wir sind nicht im Krieg mit Russland. Aber sie bemüht ja auch gern den Satz, wir befinden uns auch nicht mehr im Frieden, eben weil sie eine ganze Reihe sogenannter hybrider Angriffe bei uns Russland zuschreibt. Desinformationskampagnen, Hackerangriffe, Sabotageaktionen, Sprengstoffanschläge. Es ist also kompliziert und wir müssen feststellen, dass es auf der Skala von Krieg und Frieden viele Abstufungen gibt, sozusagen 50 Shades of War.
12: Und spätestens seit Afghanistan wissen wir ja, dass es eben diese vielen verschiedenen Schattierungen des Krieges gibt. Ob es jetzt genau 50 sind, das lassen wir mal dahingestellt. Aber der asymmetrische Krieg der Taliban zum Beispiel gegen die Bundeswehr war ja kein erklärter Krieg im klassischen Sinn. Folglich hat es auch Jahre gedauert, bis Deutschland sich überhaupt dazu durchrang, von Krieg in Afghanistan zu sprechen. Und genau diese Uneindeutigkeiten macht sich heute auch Russland zunutze, das erstens in allen Fällen bei diesen hybriden Angriffen die Verantwortung stets leugnet und den Westen immer mit dem Fragezeichen zurücklässt, war das jetzt wirklich ein Angriff? Erfordert das gar eine NATO-Reaktion? Unser Gesprächspartner Jörg Diehl sagt übrigens ganz eindeutig, führt Russland seit Jahren und der Bundestagshack zum Beispiel liegt 11 Jahre zurück, bei dem von Russland aus auch das Postfach von Angela Merkel zum Beispiel ausspioniert wurde, einen hybriden Krieg gegen Deutschland.
14: Haben wir daraus Konsequenzen gezogen? Haben wir unsere Sicherheitsmaßnahmen verbessert? Nein. Wir haben immer so getan, als wären das lästige Zwischenfälle und sind dann sehr schnell zur Tagesordnung übergegangen und man muss sagen, das rächt sich jetzt.
12: Einer unserer klugen Hörer schreibt uns übrigens aktuell, er vermute, mit solcherlei Attacken wolle Russland eine scharfe NATO-Reaktion provozieren, um dann einen Vorwand zu haben, seinerseits ein NATO-Land anzugreifen. Ganz so weit sind wir noch nicht, aber siehe 50 Graustufen des Krieges, völlig ausschließen lässt sich das eben aus meiner Sicht auch nicht. Und Stefan, damit sind wir zumindest mal bei den Folgen dieses Angriffs von Leipzig und bei den Konsequenzen, die dieser Angriff nach sich trägt.
13: Der ja laut Bundesanwaltschaft als schwerwiegender Angriff auf die Transport- und Logistikinfrastruktur in Deutschland gewertet wird. Ob das Bündel der von Innenminister Dobrindt und Außenminister Wadefuhl am Dienstag verkündeten Vergeltungsmaßnahmen auch als schwerwiegend gelten kann, darüber lässt sich trefflich streiten, Kai. Dazu zählen ja die Schließung des Generalkonsulats in Bonn und die damit verbundene Ausweisung zahlreicher russischer Diplomaten. Dazu zählen verschärfte Einreisekontrollen für Russen sowie ein härteres Vorgehen gegen die russische Schattenflotte. Mal wieder, sage ich. Und last but not least will Deutschland nun das russische Haus in Berlin schließen lassen. Ein Kulturzentrum, das im Verdacht steht, als Tarnung für Spionagezwecke zu dienen.
12: Dann kommen wir mal zu Russlands Reaktion auf diese Doppelpressekonferenz von Dobrindt und Wadefuhl. Also auf die eindeutige Zuschreibung, hinter dem Sprengstoffdrohnenanschlag am Flughafen Leipzig-Halle stecke eben Russland. Und kommen wir auf die Strafmaßnahmen, wenn man so will, zu sprechen.
13: Ja, Russland hat ja schon wiederholt bestritten, für den Drohnenvorfall verantwortlich zu sein. Und Präsident Wladimir Putin, der warf Deutschland am Dienstag nun vor, Beweise manipuliert zu haben, um Moskau die Schuld zuzuschieben. Wie erwartet hat man das im Kreml nicht kommentarlos hingenommen, sondern sozusagen symmetrisch oder spiegelbildlich reagiert. Russland schließt nun also mehrere Niederlassungen des Goethe-Instituts. Betroffen seien die Standorte in Moskau, St. Petersburg und Nowosibirsk. Das kündigte Außenminister Sergej Lavrov am Donnerstag an. Dieser Schritt sei eine Frage der Selbstachtung.
12: Nachdem nun die Bundesregierung diese öffentliche Zuschreibung Russlands getätigt hatte. Welche Reaktionen gab es darauf aus Brüssel zum Beispiel?
13: EU-Kommissionspräsidentin Ursula von der Leyen erklärte am Rande eines Treffens mit NATO-Generalsekretär Mark Rutte am Mittwoch in Brüssel, wäre der Angriff von Leipzig erfolgreich gewesen, hätte er enorme Schäden verursacht und möglicherweise sogar Menschenleben gekostet.
15: This was an attack. Dies war ein Angriff unter Verwendung militärischen Materials, ausgeführt von russischen Agenten auf dem Boden der Europäischen Union. Wir werden das nicht tolerieren. Wir stehen in voller Solidarität an der Seite Deutschlands. Und falls die Absicht war, die EU dazu zu bringen, die Unterstützung für die Ukraine zu überdenken, kann ich nur sagen, es hat meine Entschlossenheit nur bestärkt.
13: Also Einschüchterung werde nicht funktionieren, so das Signal von der Leyen. Und demonstrativ an ihrer Seite stand, wie gesagt, NATO-Generalsekretär Mark Rutte, der auch eine Botschaft Richtung Moskau schickte.
16: Falls Russland denkt, wir würden uns durch die Drohungen spalten lassen, oder falls sie denken, dies würde uns abschrecken von der Unterstützung der Ukraine, dann irren sie sich. Unsere Geschlossenheit ist nicht erschüttert. Unsere Unterstützung der Ukraine ist eindeutig.
17: Das sollte stark und entschlossen klingen, ist aber ja eher ein niederschwelliges Instrument, oder? Deshalb die Frage, warum hat die NATO nicht noch deutlicher reagiert, oder vielmehr, warum hat Deutschland nicht eine eindeutigere Reaktion eingefordert?
13: Natürlich hätte die NATO auch Artikel 4 anwenden können, der ja Beratung der Verbündeten für genau den Fall vorsieht, dass sich ein NATO-Staat von außen gefährdet sieht, was ja eindeutig so war. Weder die Bundesregierung noch das Bündnis haben aber offenbar ein Interesse daran, sich zu diesem Zeitpunkt derart alarmiert zu zeigen. Genau das wolle Putin ja erreichen, heißt es in Brüssel. Das hatte ja auch der Hörer vermutet, den du gerade zitiert hast.
17: Wir sprechen gleich noch über die aktuelle Lage in der Ukraine. Aber vorher können wir an genau dieser Stelle ziemlich nahtlos anschließen und zu unserem heutigen Schwerpunkt kommen. Die Bundesregierung hat Russland eindeutig als Verantwortlichen für den Drohnenangriff in Leipzig benannt. Und das relativ schnell, keinen Monat nach der Attacke mit einer Sprengstoffdrohne. Nach der entsprechenden Ankündigung dauerte es dann nur wenige Minuten, bis Kritik laut wurde, unter anderem von der AfD oder auch dem Bündnis Sarah Wagenknecht. Kurz danach auch von Russlands Machthaber Putin. Deutschland habe ja gar keine echten Beweise vorgelegt. Über das, was wir mit Sicherheit wissen, über das, was noch im Dunkeln liegt und wie die Bundesregierung überhaupt zu dieser Überzeugung gelangte, dass Russland dahinter steckt, spreche ich mit meinem NDR-Kollegen Jörg Diehl, Leiter der Recherchekooperation von NDR, WDR und Süddeutscher Zeitung. Jörg Diehl ist gut vernetzt, gerade was die Geheimdienste angeht, und er hat gemeinsam mit einem Investigativteam diesen Fall Leipzig intensiv untersucht. Jörg, du musst mir jetzt keine Prozentzahlen nennen, das ist ja immer so ein bisschen schwierig. Also du musst jetzt nicht sagen, ob es zu 30, 70 oder 100% sicher ist, dass die Spur wirklich nach Russland führt. Aber ist die Beweislast aus deiner Sicht erdrückend?
14: Also da bin ich sehr froh, dass ich keine Prozentzahl nennen muss. Das würde mir wirklich schwerfallen, da jetzt ein Etikett draufzukleben. Aber ich versuche es vielleicht mal so. Ich recherchiere ja seit vielen Jahren zu Nachrichtendiensten und auch insbesondere zu den russischen Geheimdiensten. Ich habe mich mit Kolleginnen und Kollegen zum Beispiel mit den Attacken auf Alexei Nawalny beschäftigt, mit dem Bundestagshack, mit dem Tiergartenmord und alles Taten, hinter denen Moskaus Agenten standen. Und ich muss sagen, dass ich Stand heute kaum Zweifel habe, dass diese Tat für Russland geplant und ausgeführt wurde. Wie intensiv russische Spione eingebunden waren in die Tatplanung, in die Tatausführung, werden die Ermittlungen zeigen müssen. Und oft ist es natürlich in dieser Welt der Geheimdienste so, dass man am Ende nicht die ganz eindeutigen Beweise hat, weil es natürlich zum Wesenszug und zum Werkzeugkasten von Geheimdiensten gehört, dass sie tarnen, täuschen und falsche Spuren legen.
17: Aber dann gehen wir doch mal mitten hinein in diese Recherchen. Reden wir vielleicht von Hinweisen statt von Beweisen. Ihr habt ja zum Beispiel recherchiert, dass offenbar zwei Personen mit russischem Pass federführend gewesen sein sollen bei diesem Angriff.
14: Ja, fangen wir vielleicht mit dem einen an. Ein Belarusse, der auch die russische Staatsbürgerschaft hat. Von ihm haben die Ermittler eine DNA-Spur gefunden an einem der Geräte, die am Tatort zurückgelassen worden waren. Und er ist in der Vergangenheit offenbar schon mit dem Gesetz in Konflikt gekommen, und zwar mit Straftaten im Baltikum aufgefallen, weshalb dort seine DNA gespeichert war. Der andere mutmaßliche Täter, den die Ermittler im Visier haben, ist lettischer und russischer Staatsbürger. Er soll sich aber nach offiziellen Angaben aus Lettland in den vergangenen Jahren vorrangig um Russland aufgehalten haben. Dieser Mann wiederum gilt als Instrukteur und Logistiker dieser Operation und der soll auch Kontakt zu russischen Geheimdiensten haben. Interessant an ihm ist, dass er einige Tage vor dieser Operation in Leipzig eingereist ist nach Deutschland, sich dann in Richtung Leipzig bewegt hat, in einem Mietwagen übrigens vom Flughafen BER aus kommt und zwei Tage vor dem Anschlagsversuch hat er dann das Land wieder verlassen, wie unsere Recherchen ergeben haben.
17: Das klingt ja alles dann schon nach einer sehr heißen Spur. Ist denn dann auch eindeutig nachzuweisen, dass es eben diese Verbindung zum russischen Geheimdienst gibt oder ist das schwierig?
14: Also abgesehen von diesen Männern weisen eben auch andere Spuren in Richtung Russland, allen voran der Sprengstoff, den man ja entdeckt hat, weil er eben nicht explodiert ist. Diese Sprengstoffarten Semtex und Hexogen sind militärische Substanzen, die man eben nicht selbst herstellen kann, wie man es bei islamistischen Anschlägen zum Beispiel häufig ja gesehen hat, sondern die werden von Militärs und Geheimdienstlern eingesetzt. Man braucht also schon entsprechende Kontakte, um da ranzukommen. Und dann gibt es wiederum bestimmte Einstellungen und auch Modifikationen, Umbauten dieser Drohnen, die in der Vergangenheit auch schon bei anderen Sabotageoperationen festgestellt wurden, die man Russland zuordnen konnte. Und zu guter Letzt ist auch die Machart dieses gefundenen Sprengsatzes bekannt aus Operationen, die Russland durchgeführt hat. Und vielleicht eine Sache noch, die Zielauswahl. Ganz offensichtlich sollten ja ukrainische Transportmaschinen angegriffen werden, mit denen auch Waffen und Munition geflogen werden. Natürlich würde deren Ausfall ganz wesentlich Russland im Krieg gegen die Ukraine helfen.
17: Und lässt sich nach allem, was ihr recherchiert habt, eindeutig schon rekonstruieren, wie dieser Angriff da in Leipzig genau abgelaufen ist?
14: Also in allen Details lässt sich das noch nicht rekonstruieren. Was aber klar ist, ist eben, dass am Abend des 4. August eine Drohne auf das Flughafengelände geflogen ist, von außerhalb des Zauns gesteuert wurde. An dieser Drohne war ein Sprengsatz befestigt, der sich wiederum in einer Konservendose befand. Die Drohne wurde dann auf die Antonov-Frachtmaschine zugesteuert, die dort geparkt war. Sie stieß mit ihr auch wohl zusammen. Und dieser Aufprall hat aber die Bombe nicht ausgelöst, wie es wahrscheinlich geplant war, sondern hat dieses Gerät, diese Konstruktion so beschädigt, dass sie zu Boden gefallen ist und dort über Stunden dann lag vor dieser Frachtmaschine, bis dann irgendwann sehr viel später der Fahrer eines Touristenbusses, der da unterwegs war, diese Drohne da gesehen hat, entdeckt hat und dann eben die Sicherheitskräfte alarmiert hat.
17: Jetzt muss man ja sagen, dieser Angriff reiht sich ja ein in eine ganze Kette von Vorfällen oder vielleicht sollte man sogar sagen,

0: und sind dann sehr schnell zur Tagesordnung übergegangen. Und man muss sagen, das rächt sich jetzt.
1: Eine kurze Gefahrenmeldung auf der A5 Karlsruhe Richtung Basel. Zwischen Baden-Baden und Bühl werden Gegenstände auf die Fahrbahn geworfen. Ich wiederhole, auf der A5 Karlsruhe Richtung Basel. Zwischen Baden-Baden und Bühl werden Gegenstände auf die Fahrbahn geworfen. Vorsicht dort und nun weiter im Programm.
2: Und das bedeutet, Deutschland ist aus deiner Sicht gegen solche Angriffe, zum Beispiel auch auf sensible Infrastruktur, bislang nicht ausreichend gewappnet.
0: Ja, Deutschland ist, glaube ich, sehr schlecht gerüstet und rüstet sich im Schneckentempo. Ich habe manchmal den Eindruck, in den vergangenen Monaten haben wir vielfach die Bilder gesehen von Innenministern von Bund und Ländern, die sich also mit allerlei Drohnenabwehrgerätschaften fotografieren und filmen lassen. Ich finde das schon fast ein bisschen frech, weil es in Wahrheit überhaupt nicht gelungen ist, flächendeckend verlässliche Drohnenabwehrsysteme zu installieren und hier der Eindruck erweckt wird einer Wehrhaftigkeit, die in der Realität überhaupt nicht besteht.
2: Was diese Drohnenüberflüge auch über sensiblen Einrichtungen, also wir kennen das ja von Bundeswehrstandorten, angeht, so ist es ja bislang nur selten gelungen, tatsächlich den Urheber eindeutig festzustellen. Müsste genau da noch nachgearbeitet werden, aus deiner Sicht?
0: Ja, es müsste, glaube ich, an sehr, sehr vielen Stellen nachgearbeitet werden. In den allermeisten Fällen wird ja tatsächlich nie geklärt, um was für Drohnen es sich gehandelt hat, die da gesichtet wurden, weil eben erstens die Drohnen nicht gesichert werden können und auch zweitens die Piloten nicht entdeckt werden. Also ein Beispiel, mit dem wir uns vor einiger Zeit beschäftigt haben, da schwebte also über Stunden vor einiger Zeit eine Drohne über einem sehr, sehr sensiblen Bundeswehrstandort in Euskirchen. Diese Drohne hatte eine Spannweite von fast 4 Metern und am Boden stehen Polizisten und Militärpolizisten und schauen dieser Drohne zu. Und keiner kann irgendwas machen oder irgendwie eingreifen und am Ende sind alle zur völligen Untätigkeit verdammt.
2: Jörg, vielen Dank, dass du all diese Erkenntnisse mit uns geteilt hast.
0: Sehr gerne, vielen Dank für die Einladung.
2: Jörg Diehl war das, Leiter der Recherchekooperation von NDR, WDR und Süddeutscher Zeitung. Und in der Radioversion von Streitkräfte und Strategien haben wir ja immer etwas weniger Zeit. Das ganze eben noch viel ausführlichere Gespräch mit Jörg Diehl ist zu finden in der Podcast-Version. Die gibt es unter anderem in der ARD Sounds App. Und dann, Stefan, schwenken wir, wie besprochen, den Scheinwerfer von Deutschland nochmal auf die Ukraine, die sich ja derzeit besonders massiven Luftangriffen Russlands ausgesetzt sieht. Wie ist die aktuelle Lage?
3: Ich will mich tatsächlich auf Kiew und Odessa konzentrieren, zwei Städte, die nun seit mehr als einer Woche heftigst angegriffen werden, wobei sich für die Bevölkerung vor allem eines dramatisch geändert hat, Guy. Während Russlands Terror aus der Luft früher fast ausschließlich nachts über die ukrainischen Städte hereinbrach, erfolgen die Angriffe mit Drohnenschwärmen vor allem nun auch am helllichten Tag. Nach oft schlaflosen Nächten wird nun also zusätzlich der Alltag der Menschen mit dauerndem Luftalarm unterbrochen. Und Beobachter vermuten, so wolle Russlands Herrscher das ukrainische Volk in Erschöpfung und Resignation bomben und eine neue Fluchtwelle auslösen. Zur Vorbereitung unserer nächsten Ukraine-Reise telefonieren wir ja gerade besonders häufig mit Menschen, die wir als bewunderungswürdig resilient erlebt haben. Aber dieser Dauerbeschuss bringt sie spürbar an ihre Grenzen. Und Präsident Zelensky beschreibt die Lage in sozialen Netzwerken so.
4: In vielen Städten und Gemeinden hört der Luftalarm praktisch nicht auf, wegen der Gefahr durch russische Drohnen mit Jetantrieb. Die Russen haben einen neuen Weg gefunden zu eskalieren und sie haben nicht die Absicht, langsamer zu machen.
3: Ja, und die russische Armee verstärkt seit einiger Zeit spürbar die Angriffe auf Verteilzentren für Lebensmittel, auf Tiefkühllager, auf Versandzentren von Onlinehändlern und auf Baumärkte in der Ukraine. So ist ein großes Medikamentenlager in der ukrainischen Stadt Boryspil bei Kiew Medienberichten zufolge durch einen russischen Luftangriff beschädigt worden. Aber zurück zur ukrainischen Zivilbevölkerung, Kai, für sie sind Russlands jetgetriebene Drohnen wirklich eine neue, tödliche Gefahr.
2: Und wie reagiert die ukrainische Regierung genau darauf?
3: Ja, die versucht möglichst rasch Abwehrdrohnen gegen die schnellen Shaheds zu entwickeln. Prototypen soll es schon geben. Die ukrainische Führung will aber auch den für die Zivilbevölkerung brutal ermüdenden Zustand dieses Daueralarms zu dämpfen durch abgestufte Warnungen.

0: Beide kennen diesen einen Sirenenton von unserer letzten Ukraine-Reise, der in einer gefährdeten Stadt oder Region dann für alle drohenden Luftangriffe verwendet wird. Künftig soll es eine rote und eine gelbe Alarmstufe geben, mit also zwei unterschiedlichen Warntönen für die Sirenen. Gelb für vergleichsweise weniger gefährliche Drohnen und rot für Gleitbomben und ballistische Raketen. Bei Gelb würden dann Busse und Bahnen vielleicht umgeleitet, aber nicht zum Stillstand gebracht. Und Selenskyj hat der Bevölkerung außerdem versprochen, die Warnung geografisch enger zu fassen, also genauer zu machen, damit nicht dauernd alle aufgeschreckt werden und sich in Keller, Bunker oder U-Bahn-Tunnel flüchten, obwohl gerade nur ein Stadtteil im Visier der Russen liegt. Eine neue Herausforderung für die gestresste Luftverteidigung des Landes, so Selenskyj.
1: Wir haben diesen Krieg nicht gewählt und wir wollten ganz sicher auch diese Eskalation nicht. Es ist allein Russlands Wunsch, Putins Wunsch, den Krieg zu verlängern und das Ausmaß der Luftangriffe zu verstärken. Es war Russlands Aggression, die den Himmel über der Ukraine, über Europa, über Russland selbst gefährlich gemacht hat.
2: Damit macht Selenskyj ja erneut deutlich, dass ukrainische Luftangriffe auf militärische Ziele und auf kriegsrelevante Infrastruktur in Russland lediglich ein Akt der Selbstverteidigung sind. Warum betont er das gerade jetzt so sehr?
0: Weil sich eine Ankündigung anschließt, und zwar diese.
3: Сьогодні ми хочемо попередити кожну авіакомпанію.
1: Wir warnen heute jede Airline, die den russischen Luftraum nutzt, jeden Versicherer und alle, die immer noch russische Flughäfen nutzen. Der Luftraum über Russland wird komplett unsicher sein.
0: Wenn Selenskyj ernst macht mit seiner Drohung, künftig pro Tag 1.000 statt 300 Drohnen gegen Russland einzusetzen, dann werden künftig weit häufiger zivile russische Flugzeuge am Boden bleiben müssen, das ist klar. Und Kreml-Chef Wladimir Putin hat die vom ukrainischen Präsidenten angedrohte Blockade des russischen Luftraums schon als Terrorismus bezeichnet. Putin kritisierte auf dem östlichen Wirtschaftsforum in Wladiwostok, wo er zu Gast war, dass es im Westen bisher keine Reaktion darauf gegeben habe. Die westlichen Verbündeten der Ukraine werden auf diese Weise, so wörtlich, zu Mitteilnehmenden am internationalen Terrorismus, sagte Putin. Zudem würden dadurch mögliche Verhandlungen über ein Ende des Krieges erschwert. Klassisch Kreml, würde ich sagen, Kai.
4: Und das war die aktuelle Ausgabe des NDR-Podcasts Streitkräfte und Strategien, heute mit Kai Küstner und Stefan Niemann.
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4: Der VW-Aufsichtsrat hat sich schon vor dem eigentlichen Termin auf einen Sparplan für den Konzern geeinigt. 50.000 weitere Jobs werden gestrichen, die Modellpalette gestrafft. Was mit einigen Werken ist, bleibt unklar. Die Hannoversche Allgemeine schreibt, dass damit die VW-Spitze in vorletzter Minute den ganz großen Knall verhindert habe. Dass die Werke noch ihre Chance haben, sieht die Zeitung als Erfolg der Landesregierung und der IG Metall.
6: Vor allem aber wurde eine Ausgliederung der Marke VW vorerst verhindert. Diese hätte die Gewichte im Konzern grundlegend verschoben. Dafür bekommt der Vorstand Handlungsspielraum für einen grundlegenden Konzernumbau und einen weiteren drastischen Stellenabbau. Natürlich sind die Einschnitte bitter, aber wer sie für vermeidbar hält, ignoriert die Realität. Europa produziert mehr Autos als nötig und das keineswegs erst seit Corona. Statt sich in weiteren Dramen an jedes Autowerk zu klammern, wäre es besser, Alternativen voranzubringen.
4: Die Frankfurter Rundschau ist überrascht von der schnellen und stillen Einigung, glaubt aber nicht, dass damit jetzt Ruhe einkehrt.
6: Volkswagen steht vor einem langen Transformationsprozess. Das Management möchte zehntausende Stellen abbauen, Überkapazitäten reduzieren und komplizierte Strukturen im Konzern entflechten. VW soll günstiger, schneller, agiler werden und die Gewinnmarge von 9% erreichen. Das ist eine Mammutaufgabe, aber notwendig mit Blick auf die Konkurrenz aus China. Einen großen Teil der Lasten dieser Transformation werden die Beschäftigten tragen müssen. Manche sollen den Konzern verlassen, Werke stehen auf der Kippe. Noch sind Details unklar. Das verstärkt Angst und Unsicherheit.
4: NDR-Redakteur Jürgen Webermann hält den Sparkurs bei VW für überfällig. Er lobt in den ARD-Tagesthemen, dass der Vorstand jetzt Tempo machen kann.
7: Jetzt ist nicht die Zeit für Schwarzmalerei. In Europa verkauft Volkswagen bereits die meisten Elektroautos. Es liegen noch Milliarden für Investitionen bereit. Volkswagen macht weiterhin Gewinn. Klar ist aber auch, Wer E-Autos baut, braucht weniger Komponenten und weniger Personal und im Zweifel auch weniger Werke. Für die müsste VW unbedingt Alternativen suchen. Der Vorstand hat grünes Licht. Jetzt muss er liefern.
4: Die Meinung von Jürgen Webermann. Die Süddeutsche Zeitung meint, dass es jetzt an VW-Chef Blume hängt, ob der Autobauer wieder in die Spur kommt.
6: Wer einem Konzern einen so radikalen Sparkurs verordnet wie Blume, muss auch beweisen, dass er das Geld des Unternehmens in die richtigen Themen und Produkte investiert. Nur dann rechtfertigt er das Vertrauen, das der Aufsichtsrat nun erneut in ihn gesetzt hat. Vor allem muss er zeigen, dass VW wieder Autos in einer Qualität bauen kann, die sich von den neuen Wettbewerbern aus Fernost abhebt. Die VWs müssen nicht unbedingt billiger sein, aber es muss wieder klar werden, dass ein VW für mehr Geld auch mehr bietet. Das gilt übrigens nicht nur für den Autokauf, sondern auch für die Betreuung der Kunden danach. Dort haben chinesische Hersteller noch Schwächen. Es wäre klug, diese auszunutzen.
4: Und das waren die Standpunkte heute zusammengestellt von Simone Kienzle. Jetzt gibt's hier gleich die Nachrichten und danach blicken wir erneut ausführlich auf die Lage bei Volkswagen.

0: Es ist 4 Uhr. 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
1: Die Nachrichten mit Magdalena Dietz. Guten Morgen. Die Polizei hat jetzt auch in Sachsen an Umspannwerken in der Nähe von Bautzen Sprengvorrichtungen entdeckt. Innenminister Schuster sagte, dass auch dazu etwas in dem Bekennerschreiben von dem verdächtigen Mann aus Gevelsberg steht. Ramin Movasagayan berichtet.
2: Seit Anfang der Woche gibt es immer wieder Alarm wegen mutmaßlicher Sabotageversuche an der Stromversorgung. Auch in Hamm war die Polizei am Abend an einer Stromanlage in einem größeren Einsatz. Viele der Sabotageakte sollten wohl in Nordrhein-Westfalen stattfinden, unter anderem in Dormagen, Eschweiler und Weißweiler. Das war in einem Bekennerschreiben als weiterer Tatort genannt worden. Der Absender, ein Mann aus Gevelsberg, hatte die jüngsten Angriffe in Brandenburg und NRW für sich reklamiert. In seiner Wohnung fand die Polizei Sprengstoff, teilte NRW-Innenminister Reul mit. Der Verdächtige ist aktuell auf der Flucht.
1: Der Chef des Übertragungsnetzbetreibers Amprion, Müller, fordert nach den Angriffen auf das deutsche Stromnetz mehr Freiheiten von der Politik, damit sich die Unternehmen besser selbst schützen können. Der Rheinischen Post sagte er, dass die Transparenzvorschriften dazu führen, dass es Attentätern unnötig leicht gemacht wird, Angaben zu Strom- und Gasnetzen zu finden und zu nutzen. Außerdem fordert Müller, dass Video- und Drohnenüberwachung erlaubt wird. Und das haben wir auch im Blick. In Krefeld ist am Abend hinter dem Hauptbahnhof ein Mann mit lebensgefährlichen Verletzungen gefunden und mit einem Rettungswagen in ein Krankenhaus gebracht worden. Jetzt ermittelt eine Mordkommission, wie es zu den Verletzungen gekommen ist. Das Unternehmen hinter dem Videospiel-Klassiker Tetris hat sich von einem auf der Internetseite des Weißen Hauses veröffentlichten Online-Videospiel distanziert. Bei Build the Wall kann man eine Sperranlage an der Grenze zu Mexiko bauen. Die Tetris Company sagt, dass sie das nicht genehmigt hat. Die EU plant, die Regeln für kurze Mieten wie bei Airbnb zu verschärfen. Für Städte, in denen es wenig bezahlbaren Wohnraum gibt, schlägt die Kommission zum Beispiel eine Obergrenze für touristische Mietwohnungen vor. In Detmold konnten in den letzten Wochen viele Kinder und Jugendliche kostenlos ins Freibad. Eine anonyme Spenderin hatte angekündigt, den Eintritt die Sommerferien über zu bezahlen. Eric Beaton vom Freibad Fischerteich sagt, das Angebot hat man im Schwimmbad gemerkt.
3: Ich habe schon gemerkt, dass vielleicht einige Kinder, die sonst nicht hier so regelmäßig erschienen wären, dann doch regelmäßig gekommen sind. Und was besonders schön war, war, dass einige auch den Schwimmsport so ein bisschen mehr für sich entdeckt haben.
1: Über 12.000 Mal sind Kinder in Detmold kostenlos ins Freibad gekommen und das hat ca. 25.000 Euro gekostet. Das war WDR aktuell. Und das Wetter in NRW, bei Tiefstwerten zwischen 15 und 9 Grad ist es meist locker bewölkt. Tagsüber ist es auch überwiegend freundlich, am Nachmittag kann es vereinzelt regnen. In Nettersheim bis 19, in Neuss bis 20 und in Kerpen bis 22 Grad. Es ist 4.03 Uhr.
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4: Die A3 Oberhausen-Arnheim ist zwischen Emmerich-Ost und Grenzübergang Elten wegen Bauarbeiten bis Montag 5 Uhr in beiden Richtungen gesperrt. Die A7 Flensburg Richtung Hannover ist zwischen Hamburg-Stellingen und Heimfeld wegen Bauarbeiten ebenfalls bis Montag ca. 5 Uhr gesperrt. Die A8 Neunkirchen Richtung Karlsruhe ist zwischen Limbach und Einöd wegen Instandsetzungsarbeiten bis Montag 5 Uhr gesperrt. Ebenfalls die A8 Karlsruhe Richtung Stuttgart, da ist die Fahrbahn zwischen Pforzheim Süd und Heimsheim wegen einer Fahrbahnerneuerung bis Montag 5 Uhr gesperrt. Eine Umleitung ist eingerichtet. Und noch eine Sperrung, die A24 Hamburg Richtung Berlin ist zwischen Schwarzenbeck-Grande und Talkau wegen Bauarbeiten bis Montag 5 Uhr gesperrt. Die A30 Osnabrück Richtung Rheine ist zwischen Rheine-Kanalhafen und Rheine wegen Bergungsarbeiten bis 4.30 Uhr gesperrt. Die A40 Duisburg Richtung Venlo ist zwischen Strahlen und Saderhecken in den Niederlanden wegen Bauarbeiten bis 6 Uhr gesperrt. Die A42 Kamp-Lindfort Richtung Dortmund ist in Höhe Bottrop Süd nach einem Unfall gesperrt. Die A43 Wuppertal-Recklinghausen ist zwischen Kreuz Bochum und Kreuz Recklinghausen wegen Brückenarbeiten bis Montag 5 Uhr in beiden Richtungen gesperrt. Die A44 Kassel Richtung Dortmund ist zwischen Diemelstadt und Marsberg bis Montag 5 Uhr wegen Bauarbeiten gesperrt. Und ebenfalls die A46 Heinsberg Richtung Düsseldorf ist zwischen Grevenbruch und Kapellen bis Montag 5 Uhr wegen Bauarbeiten gesperrt. Das war's vom Verkehr. Ihnen eine gute Fahrt.
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4: Wie immer vom Norddeutschen Rundfunk in Hamburg, heute mit Detlef Karg im Studio. Aktuelle Infos und Hintergründe hier noch bis 6 Uhr. Wir blicken also auf Volkswagen, dass sich die unterschiedlichen Parteien im Aufsichtsrat, also Volkswagen selber, das Land Niedersachsen, Gewerkschaften und Betriebsrat, so schnell auf ein Sanierungspaket geeinigt haben, zeigt, dass die Zeit offenbar wirklich drängt. Keine Zeit für Machtkämpfe. Der VW-Konzern steht wohl vor dem größten Umbau seiner Geschichte. Für die Beschäftigten bleibt allerdings viel Unsicherheit. Ebenso unklar ist ja die Zukunft der 4 Werke in Emden, Hannover, Zwickau und Neckarsulm. Aber vielleicht bietet sich hier ebenso eine Alternative wie beim Werk in Osnabrück, das ja künftig für die Rüstung genutzt wird. Denn nicht zuletzt der Panzerbauer KDNS hat volle Auftragsbücher, aber zu wenige Werke. Man kann abwarten. Was denken die Beschäftigten über den derzeitigen Stand? Aus Hannover dazu Oliver Jürgens.
5: Das Rätselraten um die Zukunft des Volkswagen-Konzerns geht weiter. Vor allem bei denen, die unmittelbar betroffen sind. Zum Beispiel bei den Volkswagen-Beschäftigten im Werk von VW Nutzfahrzeuge in Hannover. Die Einigung zwischen dem Konzernvorstand, der Arbeitnehmerseite und dem Land Niedersachsen hat nicht viele Beschäftigte überzeugt.
6: Es wird immer drumherum gesprochen, es wird nicht genau geantwortet. Also fühlen wir uns halt.
7: Wenn das hier mit was anderem weitergeht, ist mir das im Endeffekt egal. Ich baue hier auch Waschmaschinen, das stört mich jetzt nicht.
8: Für unser Werk ist, glaube ich, überhaupt nichts klar. Das ist eine Gnadenfrist, sagte jemand. Und nach einer Gnadenfrist kommt der Gnadenschuss. Ne? Wir haben jetzt erst Gewerkschaftssitzung, aber ohne dass wir unsere Kraft überhaupt ausgespielt haben, so eine weitreichende Verabredung zu unterschreiben, da bin ich dagegen.
5: Niedersachsens Ministerpräsident Olaf Lies hingegen wertet die Einigung bei Volkswagen als Erfolg. In großer Vertraulichkeit sei ein Kompromiss gefunden worden. Schließlich seien die vom Vorstand geplanten Werksschließungen erst einmal vom Tisch. Allerdings müssten jetzt einzelne Maßnahmen erarbeitet werden.
9: Wie gelingt es uns, weniger Modellvarianten zu haben und trotzdem 9 Millionen Autos zu verkaufen? Wie gelingt es uns, die sozusagen Variantenvielfalt und Ausstattungsvielfalt so zu reduzieren, dass wir wirtschaftliche Autos auf den Markt bringen können und trotzdem zufriedene Kunden haben. All diese Fragen, die müssen jetzt beantwortet werden. Das heißt, in den nächsten Wochen und Monaten wird es darum gehen, aus einem Konzeptbeschluss Details zu arbeiten, und die werden auch dann immer wieder einzeln beraten und beschlossen werden müssen.
5: Rein rechnerisch sollen bei VW 50.000 Arbeitsplätze abgebaut werden. Das steht nun auch fest.
9: Ich kann sagen, dass in etwa davon die Hälfte in Deutschland zum Tragen kommt, also der Summe und damit möglicherweise auch des Personals. Und dann über alle Gesellschaften, sind ja in Summe 170 Gesellschaften, die dahinter stehen. Und dann wird man sehr genau sehen müssen, was bedeutet das zum Beispiel für die Standorte in Deutschland von VW, was bedeutet das für Niedersachsen.
5: Stefan Reindl vom Institut für Automobilwirtschaft an der Hochschule für Wirtschaft und Umwelt in Nürtingen ist der Ansicht, dass Volkswagen nicht umhinkommt, die 4 Werke in Hannover, Emden, Zwickau und das Audi-Werk in Neckarsulm zu schließen. Egal, wie viel eingespart wird.
10: Der Konzern ist einfach auf 12 Millionen Fahrzeuge bislang ausgerichtet. Das Unternehmen ist nur in der Lage, derzeit mit 9 Millionen Fahrzeugen in den Markt zu ziehen. Und die teuersten Werke sind nun mal hier in Deutschland. Also insofern haben wir hier Überkapazitäten von rund 500.000 Fahrzeugen jährlich. Wir brauchen also weniger Modelle, den Abbau von Parallelstrukturen. Und das ist, glaube ich, einfach auch die Beschlusslage.
5: Andere Autoexperten sprechen hingegen nur von 2 Werksschließungen. Vom Volkswagen-Vorstand erwarten das Land, der Betriebsrat und die IG Metall nun innerhalb eines Jahres Konzepte für eine stabile Zukunft aller Werke. Spannend dürfte es noch werden, sollte der Vorstand diese Konzepte nicht liefern können.
4: Oliver Jürgens berichtete. Viele Fragen bleiben also erst einmal unbeantwortet. Vor allem für die Beschäftigten, wie wir gehört haben. Fachleute halten die Umbaupläne für einen ersten richtigen Schritt. Auch die Börse hat sehr positiv reagiert. Mein Kollege Bernd Rasim von Tagesschau 24 hat dazu mit dem Automobilexperten Andreas Herrmann von der Universität St. Gallen gesprochen. Er hält die Aufsichtsratssitzung bei VW für einen Erfolg.
11: Man hat die verschiedenen Lager im Aufsichtsrat zusammengebracht und ist zusammengerückt und hat die Problemlage erkannt. Das ist ein erster Schritt. Da müssen noch weitere Folgen. Vor allem braucht es irgendwann ein Zukunftskonzept. Was sind die Märkte, die Volkswagen bedienen will? Auf welche Technologien will Volkswagen setzen? Mit welchen Firmen will Volkswagen kooperieren? Wo steht man im Wettbewerb? Also man muss dann irgendwann, nachdem wir es in den Rückwärtsgang eingelegt haben, dann wieder in den Vorwärtsgang kommen.
12: VW hat aber wahnsinnig viel Probleme. Und zwar vor allen Dingen bei einem Thema, haben Sie eben auch schon mal kurz mit angesprochen, das Thema Technologie, Batterien oder autonomes Fahren. Da sind doch andere, da sind die Chinesen, die US-Amerikaner ja viel weiter.
11: Ja, derzeit ist es so, dass Batterien importiert werden. Da fehlt sehr, sehr viel Wertschöpfung in Deutschland. Beim autonomen Fahren ist es so, dass es Kooperationen mit chinesischen und amerikanischen Firmen gibt. Hier müssen wir Gas geben. Ich denke, das kann Volkswagen, Mercedes, BMW, die können das alle nicht alleine. Es bräuchte hier eine europäische Allianz, so wie wir das damals mit dem Airbus auch hingekriegt haben.
12: Jetzt heißt es ja immer, Kosten müssen gesenkt werden. Aber die Chinesen, das sagt ja VW selbst, die produzieren für ein Viertel der Kosten ein das gleiche Auto. Kann VW da überhaupt mithalten?
11: Ja, es wird nicht möglich sein, auf das Niveau der Chinesen herunterzukommen. Deshalb müssen wir in Deutschland die besseren Autos bauen. Und deshalb brauchen wir jetzt eine Technologieoffensive. Und diese Technologieoffensive ist nur dann möglich, wenn es Volkswagen gelingt, die finanziellen Spielräume zu schaffen, die jetzt im ersten Schritt mit diesem Sanierungskonzept erreicht werden sollen.
12: Ist dieser Volkswagen-Konzern überhaupt noch sanierbar, lenkbar? Weil, ich habe mal geguckt, 10 verschiedene Marken, 111 Produktionsstätten in 26 Ländern und dann auch noch ein Bundesland da im Aufsichtsrat mit einer Sperrminorität.
11: Konsolidierung, dies als ersten Schritt sehen, da folgen weitere. Es wird noch weitere technologische Revolutionen geben, die die Produktion im Fahrzeugbereich völlig verändern und dann nach vorne. Wir müssen hier die Technologieführerschaft zurückbekommen. Es geht nur auf europäischer Ebene. Dann glaube ich sehr wohl an Volkswagen.
4: Sagt Andreas Herrmann von der Universität St. Gallen. Er leitet dort das Institut für Mobilität.
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4: Der Streit bei Volkswagen, er ist nicht eskaliert. In Wolfsburg herrscht vorerst Frieden. Zum Glück, findet Hilke Jansen. Sie ist die Leiterin der NDR-Redaktion Landespolitik in Niedersachsen.
13: Etwa 50.000 Arbeitsplätze werden gestrichen und 4 VW-Werke stehen weiter auf der Kippe. Es mag seltsam klingen, aber für die Beschäftigten sind das auch gute Nachrichten. Es ist gut, dass der Streit bei Volkswagen nicht komplett eskaliert ist. Hätten Vorstand, Betriebsrat und das Land Niedersachsen es nicht geschafft, sich auf ein gemeinsames Ziel zu einigen, hätte das den Konzern in den kommenden Monaten gelähmt. Der Betriebsrat hätte nämlich ganz genüsslich an vielen anderen Stellen blockieren und ausbremsen können. Und über Monate hätte man sich bei VW dann wieder nur mit sich selbst beschäftigt. Es ist gut, dass sich alle Seiten zusammengerauft haben. Denn auch wenn das bitter für die Belegschaften ist, es zeigt, dass sich in der Analyse der aktuellen Lage alle einig sind. Dass Volkswagen zum Beispiel zu viel Personal an Bord hat und dass Aufträge, die für die Werke zuletzt weggebrochen sind, nicht mehr wiederkommen. Das erkennt auch der Betriebsrat an. Klar, die Hängepartie um die Werke in Hannover, Emden, Zwickau und Neckarsulm geht weiter. Die Beschäftigten an allen 4 Standorten können sich nicht sicher sein, wie es langfristig für sie weitergeht. Aber es ist gut, dass das VW-Management ab jetzt gemeinsam mit den Arbeitnehmern nach Wegen sucht, die Arbeit in den Standorten zu halten. Und dass der Betriebsrat genauso für den Zukunftsplan verantwortlich und daran gebunden ist wie die VW-Chefetage. Dass nicht überall an den Volkswagen-Standorten weiter Autos gebaut werden, ist absehbar. Aber wenn es Vorstände, Betriebsrat und die Landesregierung in Hannover schaffen, Alternativen für die Werke zu finden, zum Beispiel andere Industrieunternehmen ins Boot zu holen, dann wäre das bestmögliche Ergebnis. Es mag banal klingen, aber es ist gut, wenn jetzt nicht mehr gegeneinander gearbeitet wird, sondern gemeinsam. Denn für die VW-Werke überhaupt Lösungen zu finden, wird schon schwer genug.
4: Das war die Meinung von Hilke Jansen vom NDR.
0: Das Wetter in Deutschland.
4: Tagsüber anfangs südlich der Donau noch etwas Regen, nachfolgend dann Aufheiterungen und trocken. Im Norden und Nordosten bei einem Wechsel aus Sonne und Wolken einzelne Schauer. Im Norden und in der Mitte 18 bis 23 Grad, im Süden 23 bis 28 Grad. Und die Temperaturen deutscher Städte zur Stunde: in Kiel 14 Grad, Hamburg und Rostock 15 Grad, auch Hannover meldet 15 Grad, Berlin 16 Grad, Kassel 14 Grad, Münster 14 Grad. In Köln 16 Grad, Frankfurt am Main 17 Grad, Erfurt 16 Grad, Saarbrücken 18 Grad, Nürnberg 16 Grad, Dresden 16 Grad, in Stuttgart 20 Grad, auch in Freiburg 20 Grad und München etwas wärmer 23 Grad. Und wir blicken auf die Uhr. Es wird gleich 4.15 Uhr, Viertel nach vier.
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4: Eine Woche nach der Wahl in Sachsen-Anhalt, da finden Kommunalwahlen in Niedersachsen statt. Und dann am 20.09. wird in Berlin und Mecklenburg-Vorpommern ein neues Landesparlament gewählt. Das heißt auch, auf Social-Media-Plattformen gibt es sicher wieder Versuche, Menschen mit Falschinformationen zu verunsichern. Manchmal sind die sehr leicht zu erkennen und wirken eher albern, aber manche können auch täuschend echt sein. Diese Kampagnen gelten vielen als Teil der hybriden Kriegsführung Russlands gegen uns. Wie so ein Versuch aussehen kann, das zeigt nun Michael Schlegel aus der BR-Faktencheck-Redaktion.
14: Erik Steher kandidiert für den Landtag in Sachsen-Anhalt für die Partei Die Linke. Der Mitte 20-jährige Student ist im Wahlkampf in den Fokus mutmaßlich russischer Desinformation geraten. Mehrere Videos verbreiteten über ihn massive Lügen.
15: Linksparteikandidat Erik Steher wird verdächtigt, seine Großmutter ermordet zu haben, um ihre Wohnung in Baden-Baden zu erben.
16: Die Polizei vermutet, dass ein Kandidat der Linkspartei ein Webcam-Model ermordet hat, mit dem sein Partner eine Affäre hatte.
17: Der Linksparteikandidat wird verdächtigt, heimliche LGBTQ+-Sexpartys in einer deutschen Universitätsgemeinschaft zu organisieren.
14: Die ursprünglich englischsprachigen Falschbehauptungen wurden in Fake-Videos mit Logos bekannter deutscher Medien wie FAZ oder Spiegel TV verpackt. Sie sind ein Teil einer größeren Desinformationskampagne, wie eine Recherche der Deutschen Welle mithilfe von Daten des Recherchekollektivs Antibot for Nawalny zeigt. Mehr als 180 Fake-Posts auf den Plattformen X, Blue Sky und TikTok diskreditierten demnach Politiker oder zielten darauf ab, die Spaltung zwischen Ost- und Westdeutschland zu vertiefen. Laut Bundesverfassungsschutz sind die Fakes Teil der bekannten Desinformationskampagne Matrioschka. Sie wird Russland zugeordnet. Der Behörde zufolge ist Desinformation ein zentrales Instrument hybrider Bedrohungen. Matthäus Wabus forscht zu kognitiver Kriegsführung und hybriden Bedrohungen am Institut für Friedensforschung und Sicherheitspolitik an der Uni Hamburg und sagt:
18: Es geht nicht nur um Desinformation, Informationsmanipulationen, Angriffe auf Politikerinnen und politische Parteien. Das ist nur Ausschnitt davon. Schließlich gibt es auch Sabotageversuche, Drohnenflüge über Infrastruktureinrichtungen oder Beschädigungen von Unterseekabeln oder Störungen des GPS-Signals.
14: Neu an der aktuellen Kampagne ist, dass einzelne Politiker verschiedener Parteien auf Landes- und sogar auf kommunaler Ebene angegriffen werden. Nur über zwei relevante Parteien gab es keine Fakes, die AfD und das BSW. Wabus sagt dazu:
18: Angegriffen werden vor allem Parteien, deren Standpunkte nicht im strategischen Interesse Russlands liegen.
14: Schon die vergangene Bundestagswahl war im Fokus prorussischer Desinformation. Die Kampagne Doppelgänger zielte etwa auf den damaligen Kanzlerkandidaten Friedrich Merz von der CDU. Hinter Doppelgänger steckt die Einheit Social Design Agency mit Verbindungen bis zur russischen Staatsführung.
18: Wir wissen, dass Russland ein ganzes Ökosystem der Inhaltsmanipulation und ausländischer Einflusskampagnen aufgebaut hat. Die vollständige Befehlskette von Matrioschka ist uns gerade nicht bekannt.
14: Gezielt würden Subunternehmen eingesetzt, um die eigentlichen Auftraggeber der Desinformationskampagnen zu verschleiern. Zusammengefasst lässt sich sagen, dass vor den anstehenden Wahlen im September Desinformation mutmaßlich russischen Ursprungs kursiert. Sie soll einzelne Politiker diskreditieren und die Spaltung zwischen Ost- und Westdeutschland vertiefen. Desinformation ist ein Puzzlestück der hybriden Kriegsführung der russischen Staatsführung gegen Deutschland. Dafür unterhält sie ein ganzes System von Subdienstleistern und Spezialeinheiten.
4: Michael Schlegel informierte. Es wird tendenziell weniger Alkohol getrunken in Deutschland. Das ist natürlich teilweise eine gute Nachricht für das Gesundheitssystem. Für die Hersteller alkoholischer Getränke, also Brauereien oder auch die Weinbauern, ist das natürlich keine gute Nachricht. Gerade die Winzer verkaufen immer weniger Wein zuletzt. Unser Reporter Pirmin Brenninek war bei einem Winzer in Franken zu Besuch.
19: An Hitze und Dürre hat sich Winzer Tobias Hemberger aus dem unterfränkischen Rödelsee gewöhnt. Vor knapp 3 Jahren hat sein Familienbetrieb ein Regenauffangbecken gegraben. Doch am Ende dieses Sommers ist kaum Wasser übrig.
20: Wir sind jetzt auch an der Überlegung, ob wir den Wasserspeicher erweitern, also tatsächlich noch einen zweiten daneben stellen. Aber natürlich ist so die grundlegende Problematik, wenn natürlich kein Wasser fällt, wird der Speicher auch nicht voll.
19: Der Klimawandel ist nur eine Herausforderung für die fränkischen Winzer. Der Weinbau kämpft zugleich mit einer Absatzkrise. Tobias Hemberger kommt nach eigenem Bekunden gut zurecht, doch auch er merkt, dass der Handel weniger abnimmt.
20: Weil einfach zu viel Wein da ist am Markt und das sich die nächsten Jahre nicht absehbar verändern wird.
19: Rund einen halben Hektar Reben will er aufgeben, gepachtete Weinberge, deren Betrieb sei nicht mehr wirtschaftlich. Ähnliches berichten viele fränkische Winzer. Vielerorts klaffen Lücken in den Steillagen, wo noch vor ein paar Jahren Reben standen, jetzt Gestrüpp, Winzer roden Weinberge. Entsprechend hoch waren nun die Erwartungen vieler Winzer an Bundeslandwirtschaftsminister Alois Rainer und Bayerns Landwirtschaftsministerin Michaela Kaniba. Die reisten zur offiziellen Eröffnung der fränkischen Weinlese nach Iphofen. Kaniba kündigte finanzielle Hilfen an für Winzer, die Weinberge stilllegen, als Reaktion auf die Überproduktion.
2: Um das ein Stück weit wieder abmildern zu können, zahlen wir eine Rodungsprämie, damit wir den Markt versuchen, ein Stück weit zu beruhigen. Wir werden hier 5.000 Euro zur Verfügung stellen pro Hektar.
19: Für betroffene Winzer ein schmerzhafter Schritt, weiß Barbara Becker, Präsidentin des Fränkischen Weinbauverbands und ebenfalls für die CSU im Landtag. Sie sieht in der Hilfe des Freistaats aber auch eine Chance.
21: Rodungsprämie ist für diejenigen Betriebe, die einfach keine Perspektive mehr haben. Sie sind zu alt, sie haben keine Nachfolger. Ist es eine gute Möglichkeit? Und die ersetzt jetzt nicht die Rodungskosten, aber sie mildert sie ein bisschen ab.
19: Bundeslandwirtschaftsminister Alois Rainer erwartet, dass es andernorts bald ähnliche Hilfen gibt.
22: Also nicht nur für fränkische Winzer, es wird deutschlandweit die Möglichkeit geschaffen, Rodungsprämien zu machen.
19: Zum Beispiel plant auch das Landwirtschaftsministerium in Rheinland-Pfalz eine Prämie. Viele Betriebe dürften sich darüber freuen, wobei Winzer Tobias Hemberger sagt, wichtiger sei ihm, eigene Antworten auf die Absatzkrise zu finden.
20: Wir haben eine sehr gute Direktvermarktung jetzt die letzten Jahre aufgebaut. Wir haben einen Wohnmobilstellplatz bei unserem Hof, mit dem wir tatsächlich relativ viele neue Kunden gewinnen konnten.
19: Ideen und Mut für Neues haben sich viele Winzer trotz der Krise bewahrt.
4: Unser Reporter Pirmin Breninek berichtete. Er ist einer der erfolgreichsten deutschen Sportler, der Kanute Ronald Raue. Er war zweimal Olympiasieger, neben vielen anderen Titeln, die er errungen hatte. Vor 5 Jahren hat er seine Karriere beendet. Nun ist er der neue Staatsminister für Sport und Ehrenamt. Er wurde in dieser Woche ernannt. Unser Reporter Guido Ringel mit einem Porträt.
23: Er ist ein Tier. Und das ist ausschließlich positiv gemeint, denn mit geradezu animalischem Instinkt beißt sich Ronny Raue in die Aufgaben.
24: Das treibt mich wirklich tagtäglich an. Also ich habe es wirklich im Kopf. Bei jedem Training habe ich die Bilder vom Kopf, wie es sein könnte, wie es aussehen könnte, wie es sich anfühlen könnte.
23: Mit unfassbarem Ehrgeiz und Disziplin ist der Mann x-mal Weltmeister und Olympiasieger geworden.
25: Der deutsche K4 auf dem Weg zur Goldmedaille und es ist die Goldmedaille mit dem letzten Drücker.
26: Ronny Raue, letztes Rennen. Mit seinem letzten Rennen holt er hier eine Goldmedaille.
23: Und jetzt der nächste Schritt. Nach der aktiven Zeit und dem Job als Experte für das Fernsehen wird der Kanute Ronald Raue jetzt Staatsminister für Sport und Ehrenamt. Die Zeit nach seiner Karriere als Ausnahmesportler bekommt eine Wendung. Bei allem sportlichen Ehrgeiz wusste der Berliner immer, dass es auch ein Leben nach dem Sport geben würde.
24: Und dann freue ich mich aber tatsächlich auch auf das, was danach kommt. Und dann natürlich auf die Zeit, die ich mit der Familie habe, ob es Urlaube sind oder andere Geschichten, die außerhalb des Sports liegen.
23: Mit Lust zu neuen Zielen. Der 44-Jährige zählt zu den erfolgreichsten deutschen Kanuten der vergangenen Jahrzehnte. Als früherer Sportsoldat ist er zudem Mitglied der Athletenkommission des Europäischen Olympischen Komitees und hat weitere Erfahrungen als Sportfunktionär, beispielsweise in der Interessenvertretung von Athleten im deutschen Spitzensport. Es war abzusehen, dass Ronny Raue nicht langweilig werden würde. Das ahnte noch zur aktiven Zeit auch Bundestrainer Hanisch.
27: Ronny wäre, glaube ich, nicht Ronny, wenn er nicht ständig sich weiterentwickeln wollen würde. Und da zieht er mir die anderen schon mit.
23: Nach 25 Jahren im Leistungssport, immer in der Weltspitze, jetzt der Wechsel in die Politik.
28: Ich habe auch immer Spaß daran gehabt, wirklich mit Mut auch zu experimentieren.
23: Ronny Raue könnte der richtige Mann sein im Amt. Er kennt den Sport, weiß, was Athleten bewegt und kennt zugleich die Bedeutung von Vereinen und Ehrenamt. Ronald genannt Ronny Raue, der Mann mit dem kompakten Körper und den muskulösen Oberarmen, hat seine nächste Herausforderung gefunden.
28: Mich selber in der Situation so zu verbessern, damit ich zufrieden war, dass ich einfach die Challenge mit mir aufnehmen konnte. Und ja, das ist, glaube ich, das, was immer bei mir an oberster Stelle stand.
23: Mit Raue ist jetzt ein Staatsminister im Amt mit eigener Leistungssporterfahrung. Die Mischung aus Erfahrung und ehrenamtlichem Engagement soll ihn zum Bindeglied zwischen Spitzensport, Breitensport und Politik machen. Er muss die Gründung der Spitzensportagentur vorantreiben, um die Reform im deutschen Leistungssport umzusetzen. Außerdem hat sich Deutschland ja auf die Fahnen geschrieben, sich wieder um Olympische Spiele zu bewerben. Alles eine Mammutaufgabe. Dem Tier Ronny Raue aber kann man das gut und gerne zutrauen.
4: Und das war ein Porträt von Guido Ringel über Ronny Raue, den neuen Staatsminister für Sport und Ehrenamt. Und wir bleiben sportlich.
1: Sport. Mit Ina Kast. Das haben sie sich anders gedacht. Deutschlands Basketballerinnen haben zum Auftakt der Heimweltmeisterschaft in Berlin eine böse Niederlage kassiert. Gegen Spanien mussten sich die DBB-Frauen mit 53-83 geschlagen geben. Danach Interviews zu geben, macht dann nicht so viel Freude. Reporter Jakob Rüger hat es bei Niara Sabali trotzdem versucht.
3: Niara, ich glaube, die Enttäuschung ist relativ groß. Ihr hattet euch viel vorgenommen heute, oder?
5: Ja, auf jeden Fall. Also was soll man da sagen? Ein scheiß Spiel.
3: Woran hat es gelegen heute? Klassische Reporterfrage.
5: Es hat angefangen auf der Defensive Side. Wir haben schwere Würfe genommen, wir haben es denen aber auch relativ einfach gemacht. Haben viele Würfe getroffen, viele Dreier. Die haben so gespielt, wie die spielen wollten und wir konnten die da nicht rausnehmen.
3: Müsst ihr als Team auch ein bisschen eine Lösung dafür finden, wie die anderen Spielerinnen die Freiheiten ein Stück weit nutzen können, die dadurch entstehen, dass sich die Teams auf dich und auf Leonie konzentrieren?
5: Ja, ich meine selbstverständlich.
1: Mit Leonie ist Leonie Fiebig gemeint, die genau wie Sabali in der WNBA, der größten Basketballliga der Welt, spielt. Der Gruppensieg ist bei der WM durch die hohe Niederlage schon jetzt so gut wie nicht mehr möglich für das deutsche Team. Nur der Gruppensieger kommt direkt ins Viertelfinale. Von einem enttäuschenden Basketballabend in Berlin kommen wir nun zu einem schönen Fußballabend nach Stuttgart, zumindest aus schwäbischer Sicht. Denn der VfB Stuttgart hat zum Auftakt des zweiten Spieltags in der Bundesliga gegen Köln gewonnen, Patrick Stricker.
6: Wenn der VfB Stuttgart so Fußball spielt wie gegen den ersten FC Köln, dann werden die Schwaben nur schwer zu stoppen sein. 4:1, ein verdient deutliches Ergebnis, auch weil der VfB schon in der ersten Halbzeit die bessere Mannschaft ist. Das 1:0 durch Bilal Elchanous kurz vor der Pause nach einer Reihe hochkarätiger Chancen absolut folgerichtig. Stuttgarts stärkste Phase dann Mitte der zweiten Halbzeit mit weiteren Toren durch Grischa Prömel und Ermedin Demirovic. Köln profitiert durch ein Stuttgarter Eigentor und kann verkürzen, doch kurz vor dem Abpfiff trifft Joscha Wagnumann per Direktabnahme zum 4:1 Endstand. Der erste FC Köln ohne seine zuletzt stärksten Spieler Said Elmala und Thijs da Linga in Stuttgart auch ohne echte Chance.
1: 2:2 heißt das Ergebnis des Abends in der zweiten Fußball-Bundesliga. Zunächst hat Aufstiegsanwärter Hannover 96 eine 2:1 Führung gegen Karlsruhe noch hergegeben. Zeitgleich musste sich auch der FC St. Pauli bei Arminia Bielefeld mit einem 2:2 abfinden. Der Bundesliga-Absteiger um Kapitän David Nemeth muss weiter auf den ersten Saisonsieg warten.
7: Wir kriegen ein bisschen zu einfach Tore, das haben wir jetzt eh schon ein paar Mal thematisiert. Gerade ist es auch irgendwie so, dass ja, noch immer jede Chance drin ist, das erste Tor muss ich besser verteidigen, das ist einfach nicht gut genug, aber ja, wir sind eine Top-Mannschaft und wir müssen so weiterarbeiten.
1: Die St. Pauli-Fans warten schon lange auf einen Sieg, den letzten hat es nämlich Ende Februar gegen Hoffenheim gegeben, damals noch in der ersten Liga. Bei den US Open der Tennisprofis wird der einzig verbliebene Deutsche Alexander Zverev auch sein Drittrundenmatch in der Night Session bestreiten, und zwar in der Nacht von Samstag auf Sonntag. Zverev, ja Nummer 1 beim Grand Slam Turnier gesetzt. Die Nummer 1 der Frauen hatte bei ihrem Drittrundenmatch ein Problem, das nichts mit Sport zu tun hat, Tim Brockmeier.
8: Riechst du das? Hier raucht doch jemand Gras. Die US Open sind um eine kuriose Spielunterbrechung reicher. Die Weltranglistenerste und Titelverteidigerin Arina Sabalenka beschwerte sich während ihres Drittrundenmatches über den starken Marihuana-Geruch im Armstrong Stadium bei der Schiedsrichterin. Und die unterbrach daraufhin kurz die Partie, ließ Sicherheitsleute kommen. Der Verursacher der Graswolke konnte aber nicht gefunden werden. Das Match ging nach kurzer Unterbrechung weiter. Sabalenka setzte sich am Ende klar in 2 Sätzen gegen Kamila Rachimova aus Usbekistan durch. Sabalenka steht damit im Achtelfinale. Der Marihuana Geruch auf der US Open-Anlage ist immer wieder Thema bei den Spielerinnen und Spielern. Das Konsumieren von Marihuana ist in New York seit einigen Jahren legal, auf der US Open-Anlage allerdings verboten. Offenbar halten sich nicht alle Zuschauer daran. Zudem wehen auch immer wieder ordentliche Graswolken aus dem Flushing Meadows Corona Park auf die US Open-Anlage, die mitten in diesem Park liegt.
1: Eines lässt sich schon jetzt sagen, der Rasen in Wimbledon ist Sabalenka lieber als das Gras bei den US Open in New York.
4: Ja, und den Rasen kann man ja auch nicht rauchen. Das war Ina Kast mit dem Sport.
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9: Um 4:29 Uhr mit Ronald Lessig.
0: Erst in Brandenburg, dann Nordrhein-Westfalen und jetzt auch in Sachsen. In mehreren Bundesländern wurden Sprengobjekte an Umspannwerken gefunden. Die Behörden gehen von Sabotage aus. Am Abend wurden Funde unter anderem im Kreis Görlitz gemeldet. Aus der Nachrichtenredaktion Simone Kienzle.
9: Wie Sachsens Innenminister Schuster sagte, sind an zwei Orten in dem Bundesland 4 Objekte gesichert worden. Die Hinweise zu den Fundorten kamen aus einem Bekennerschreiben. Auch in Nordrhein-Westfalen und Brandenburg hatte es Angriffe auf Stromnetze gegeben. Die Polizei in NRW sucht nach einem 48-Jährigen, der Bekennerschreiben hinterlassen hat. In seiner Wohnung wurde Sprengstoff gefunden und sein Auto wurde beschlagnahmt. Bundesinnenminister Dobrindt sprach am Abend von Klimaextremismus. Man gehe von einem Einzeltäter aus.
0: Der Chef des Instituts der deutschen Wirtschaft, Hüter, warnt vor den Folgen einer AfD-Regierung in Sachsen-Anhalt. Die Zuwanderungspolitik der Partei sei ruinös, sagte der Ökonom der Rheinischen Post. Gerade Sachsen-Anhalt sei auf Fachkräfte aus dem Ausland angewiesen. Ohne Zuwanderung käme in 10 Jahren auf jeden Erwerbstätigen einer, der nicht arbeitet. Das werde das Land wirtschaftlich an die Wand fahren. Heute geht der Wahlkampf offiziell zu Ende. Morgen wählt Sachsen-Anhalt dann einen neuen Landtag. Die Europäische Union plant strengere Regeln für Airbnb und andere Kurzzeitvermieter. Ziel ist, Wohnungsnot und explodierende Mietpreise in den Griff zu bekommen. Der Gesetzentwurf der EU sieht mehr Möglichkeiten für Kommunen vor, zum Beispiel Obergrenzen für Ferienwohnungen festzulegen. Verbot sollen der letzte Schritt sein. Metropolen wie Paris, Barcelona und Venedig sind bereits im Alleingang gegen Airbnb vorgegangen. Gängige Weltkarten zeigen viele Länder zu groß oder zu klein im Vergleich zu anderen Staaten. Grund ist, dass die Erdkugel auf einer flachen Karte dargestellt werden muss. Künftig sollen Weltkarten aber ein realistischeres Bild zeigen. Die UN-Vollversammlung hat einen entsprechenden Aufruf beschlossen. Aus der Nachrichtenredaktion Jan Busche.
10: Von den mehr als 160 Mitgliedstaaten der Erde stimmten nur die USA dagegen. Die Resolution ruft Staaten und Organisationen dazu auf, künftig eine andere kartografische Darstellung zu nutzen. Equal Earth, so heißt dieser Kartentyp. Vor allem Afrika ist darauf etwas größer dargestellt, Länder wie Kanada, die USA oder Russland kleiner. Dort, wo der Weltkartentyp künftig eingesetzt wird, ersetzt er die verbreitete sogenannte Mercator-Weltkarte. Auf dieser werden Gebiete, die weit im Norden oder Süden der Weltkugel liegen, größer dargestellt, als sie im Vergleich zu anderen sind.
0: Das Wetter in Sachsen, Deutschland. Tagsüber ganz im Süden Regen, im Norden und Nordosten Schauer, sonst mal sonnig, mal bewölkt bei 18 bis 22 Grad. Am Sonntag Sonne und Wolken im Wechsel bei 19 bis 30 Grad und am Montag heiter bis wolkig, vereinzelt Schauer, 21 bis 32 Grad. Das waren die Nachrichten.
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12: Und da blicken wir ganz kurz auf die aktuellen Unfälle und Staus neben den Baustellen, die ja bekannt sind. Wir haben die A42 Kamp-Lindfort Richtung Dortmund. Da ist die Fahrbahn zwischen Bottrop Süd und Kreuz Essen Nord nach einem Unfall gesperrt worden. Und das war es auch schon aktuell von den Straßen. Ihnen eine gute und sichere Fahrt.
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12: Im Studio ist Detlef Karg. Guten Morgen. Russland sei verantwortlich für den Anschlagsversuch am Flughafen Leipzig-Halle. So hat es die Bundesregierung in dieser Woche mitgeteilt. Thema heute im Podcast 11KM mit Elena Kuch und dem Investigativjournalisten Florian Flade. Und diese Folge von 11KM startet zunächst mit einem Statement von Bundesinnenminister Dobrindt.
13: Die Ermittlungen dauern an. Wir gehen davon aus, dass Deutschland das Ziel weiterer hybrider Angriffe Russlands ist.
15: Was kannst du darüber sagen, auf Grundlage der Erkenntnisse, die ihr aus euren Recherchen habt und mit dem, was die Bundesregierung da jetzt auch vorgelegt hat? Was war da möglicherweise der Plan am Leipziger Flughafen mit den Drohnen?
16: Also wir wissen aus Ermittlerkreisen, dass das Bundeskriminalamt diese Tat inzwischen in weiten Teilen rekonstruieren konnte und dass die Ermittler davon ausgehen, dass mehrere Drohnen, die mit Sprengstoff wohl bestückt waren, eingesetzt werden sollten. eine Drohne wurde, das war der Ausgangspunkt, am 4. August abends, sehr spät, um 23.40 Uhr, wurde die gefunden am Leipziger Flughafen. Der Flughafen Leipzig-Halle, das ist nicht nur für ein Flughafen für Touristen, sondern das ist auch ein Flughafen, wo sehr viel Fracht umgesetzt wird. Und da sind Transportflugzeuge stationiert unter anderem.
12: Da müssen wir uns einmal ausblenden. Wir haben einen Falschfahrer auf der A71 Sangerhausen-Erfurt. Zwischen Heldrungen und Kölle, da kommt Ihnen ein Falschfahrer entgegen. Fahren Sie äußerst rechts und überholen Sie nicht. Ich wiederhole, auf der A71 Sangerhausen-Erfurt. Zwischen Heldrungen und Kölle, da ist ein Falschfahrer unterwegs. Vorsicht in beiden Richtungen und nun weiter im Programm.
16: Und dann mit ziemlich großer Wucht wohl auf die Tragfläche dieser Antonov-Maschine aufgeschlagen, also die ist da drauf geknallt und dann runtergefallen und da hing ein Sprengsatz dran. Der ist zum Glück nicht explodiert und durch diesen Aufprall auf der Tragfläche ist dieser Sprengsatz abgerissen. Das ist alles selbst gebastelt, also ist jetzt keine militärische Mine oder so gewesen, sondern das war eine Konservendose gefüllt mit hochexplosivem Sprengstoff, wie man ihn eigentlich nur beim Militär kennt, nämlich Semtex. Die hatte auch einen Zünder, der hat wohl nicht funktioniert. Und das war eigentlich der Ausgangspunkt. Und die Ermittler, das Bundeskriminalamt, hat eine Ermittlungsgruppe gegründet, die heißt Quarz. Rund um den Flughafen wurden noch Dinge entdeckt, unter anderem eine Antenne, die war mit Klebeband an einem Baum befestigt, die wohl irgendwie dazu da war, diese Drohnen zu steuern. Dann ist etwas explodiert, da hat man so eine Brandstelle gefunden und auch Teile einer Drohne. Und man hat auch noch an einer anderen Stelle weiter weg vom Flughafen auch eine Drohne gefunden und Überreste von Sprengstoff. Also da hat jemand mit mehreren Drohnen versucht, offenbar einen Anschlag zu begehen auf diese ukrainischen Transportflugzeuge.
15: Kann man sagen, was da so im Worst Case hätte passieren können?
16: Das hätte eine gewaltige Explosion auslösen können. Das hätte wirklich sehr großen Schaden für den Flughafen bedeuten können. Da muss man sagen, wahrscheinlich durch einiges Glück oder sagen wir mal Unvermögen der Leute, die diesen Sprengsatz vielleicht auch gebaut haben oder des Drohnenpiloten, ist das zum Glück nicht passiert.
15: Was wisst ihr denn zu den Tätern?
16: Also wir wissen, dass die Ermittler mittlerweile mehrere Tatverdächtige identifizieren konnten. Unter anderem wissen wir, dass man einen Mann im Blick hat, den man für den Logistiker dieses Anschlages hält. Das ist ein Mensch, der besitzt eine EU-Staatsbürgerschaft, aber auch einen russischen Pass. Und dieser Mann ist eingereist Ende Juli über den Berliner Flughafen BER nach Deutschland, hat sich dann einen Mietwagen wohl genommen und ist nach Sachsen gefahren. Und zwei Tage vor dem gescheiterten Drohnenangriff hat er Deutschland wieder verlassen. Und dieser Mann, da gibt es nachrichtendienstliche Erkenntnisse, der soll Verbindungen zu den russischen Geheimdiensten haben. Daher kannte man ihn schon. Und dann gibt es noch einen weiteren Tatverdächtigen. Da hat eine DNA-Spur zu diesem Mann geführt. Das ist ein belarussischer Staatsbürger. Der ist schon mit Straftaten aufgefallen, unter anderem im Baltikum. Und auch seine Ein- und Ausreise konnten die Ermittler nach unseren Recherchen rekonstruieren. Und ja, auch dieser Mann soll eine russische Staatsangehörigkeit, eine zweite, besitzen. Und er ist eingereist wohl mit einem Touristenvisum, einem italienischen Touristenvisum und konnte dann über Polen nach Deutschland reisen und ist dann auch wieder abgehauen.
15: Was sagt Russland ganz konkret zu diesen Vorwürfen, einen Anschlag geplant zu haben in Leipzig?
16: Also wir haben die russische Botschaft in Berlin dazu angefragt. Die weist jede Verantwortung von sich und spricht natürlich im Namen der russischen Regierung, des russischen Staates und sagt, ja, dass das eine gezielte Provokation sei, um die Russophobie irgendwie in Deutschland zu befeuern. Und sie haben uns dann auch sehr blumig geantwortet, man solle doch aufhören, die schwarze Katze in einem dunklen Raum zu suchen, die es gar nicht gibt. Inzwischen hat sich auch der russische Präsident Wladimir Putin dazu geäußert. Der hat diese Woche gesagt, ja, es sei ein schwerer Fehler der Bundesregierung gewesen, diese Dinge jetzt so zu behaupten und dass es eigentlich gar keine Belege, keine Beweise für eine russische Täterschaft gäbe.
2: Aggressive Russia. А где доказательства?
15: Es sind ja jetzt so ganz viele Begriffe. Alexander Dobrindt, der Innenminister, hat auf der Pressekonferenz gesagt, es handelt sich weiter um einen hybriden Krieg.
14: Wir befinden uns nicht im Krieg, aber wir sind tägliches Ziel hybrider Kriegsführung.
15: Es gibt aber auch ExpertInnen, die sprechen von einer nächsten Stufe hin zu einem sogenannten kinetischen Krieg. Das ist ein Ausdruck aus der Physik und bedeutet im Kriegskontext so viel wie, dass Waffen zum Einsatz kommen. Bei welchem Begriff gehst du damit, beziehungsweise wie würdest du das nennen?
16: Also ich glaube, dass viele mit diesem Begriff Hybrid nichts anfangen können. Der Innenminister hat das bei der Pressekonferenz diese Woche jetzt ganz oft benutzt, diesen Begriff.
14: Hybride Kriegsführung. Durch hybride Angriffe, hybride Aktionen in Deutschland, russischer hybride Operationen, Hybrid.
16: Was damit gemeint ist, ist natürlich, wir sind noch nicht in einem konventionellen Krieg, auch nicht mehr im Frieden. Wir sind in so einer Zwischenstufe, in der Angriffe passieren. Es ist eine richtige Kampagne, die da stattfindet an Sabotage in ganz Europa. Und das ist auch so, dass nicht alles immer so Grauzone oder so schwammig und man weiß es nicht genau. Nein, es gibt Fälle, in denen wurde wirklich ermittelt. Da weiß man auch sehr viel über die Hinterleute. Wenn man sich das anschaut und da stecken staatliche russische Stellen dahinter, also russische Geheimdienste, dann würde ich sagen, wir haben es da zu tun mit Staatsterrorismus. Das sind Terroranschläge, die im Auftrag des russischen Staates durchgeführt werden. Und ist das eine neue Stufe? Ich weiß es nicht. Aus unserer Sicht ist es das vielleicht. Es gibt auch Anzeichen dafür, dass sich ein bisschen was verändert hat. Zum Beispiel rücken jetzt so Rüstungsunternehmen, Rüstungsmanager, militärische Infrastruktur, die rücken jetzt ein bisschen mehr in den Fokus. Aber ich glaube, aus russischer Sicht ist es das nicht. Russland definiert Krieg anders als wir. Die haben eine andere Sicht darauf. Diese Kategorien, die wir haben, Frieden, Krise, Krieg, die kennt Russland so nicht, sondern diese Angriffe, die sind aus russischer Sicht eben Teil der gleichen Auseinandersetzung, die sie haben. Und das kommt aus so einer Philosophie, manche sagen aus einer Doktrin heraus, die es seit einigen Jahren gibt.
15: Was ist das für eine Doktrin?
16: Ja, das geht zurück auf einen Artikel in einem russischen Fachmagazin, einem Militärmagazin. Der ist 2013 erschienen und geschrieben worden von Valerij Gerasimov. Das ist der Chef des russischen Generalstabs der Streitkräfte, also des ranghöchsten Militärs in Russland. Und da spricht Gerasimov unter anderem davon, und das ist eigentlich der vielleicht bessere Begriff, er nennt das den kontaktlosen Krieg. Oder auf Englisch Non-Contact Warfare. Und das bedeutet also, man führt einen Krieg gegeneinander, aber die Streitkräfte treffen sich nicht direkt. Und Gerasimov beschreibt auch andere Ebenen. Psychologische Kriegsführung, Desinformation, ökonomische Kriegsführung. Wie kann ich den Gegner schwächen? Wie kann ich mich verstecken? Wie kann ich täuschen? Wie kann ich gar nicht erst auftauchen? Und es dem Gegner möglichst schwer machen, darauf zu reagieren. Und das sieht man, Russland hat tatsächlich diese Ideen auch übernommen und setzt es ein.
15: Wenn jetzt irgendwann mal Geschichtsbücher geschrieben werden über diese Epoche, in der wir uns jetzt gerade befinden, was würdest du sagen, welches Jahr könnte da genannt werden? Was sollte man da reinschreiben? Wann ging diese Art von Krieg los?
16: Ich glaube tatsächlich, dass man in Russland begonnen hat, spätestens 2014 mit der Annexion der Krim und der Kriegssituation damals schon in der Ostukraine, begonnen hat zu überlegen, wie man diesen Konflikt führen kann, wenn die Ukraine auch unterstützt wird von westlichen Staaten. Schon 2014 gab es Sprengstoffanschläge in Tschechien zum Beispiel auf Munitions- und Waffenlager, wo Sachen drin gelagert waren, die für die Ukraine waren. Es gab einen Giftanschlag auf einen bulgarischen Waffenhändler, der die Ukraine sehr unterstützt hat. Ich meine, wenn man dann noch weiter zurückgeht, man sieht, 2006 wurde ein Überläufer in London, Herr Litvinenko, getötet mit Polonium. 2018 ein anderer Überläufer in Großbritannien vergiftet mit Novichok-Gift. Dann 2019 im Berliner Tiergarten.
17: Das Opfer war im kleinen Tiergarten aus kurzer Distanz von einem Fahrrad aus erschossen worden.
16: Und dahinter stecken russische Geheimdienste. Das wurde auch ermittelt. Das hat damals schon stattgefunden.
18: Nach dem Urteil im Prozess um den Tiergartenmord hat Außenministerin Baerbock zwei russische Diplomaten zu unerwünschten Personen erklärt. Zuvor hatte das Berliner Kammergericht einen 56-jährigen russischen Staatsbürger zu lebenslanger Haft verurteilt. Er wurde für schuldig befunden, im August 2019 im kleinen Tiergarten in Berlin einen Georgier im Auftrag des russischen Staates erschossen zu haben.
16: Und wenn man sich das anguckt insgesamt, muss man sagen, dass das Putin-Regime Gewalt schon immer als ein offenbar legitimes Mittel angesehen hat, um Interessen durchzusetzen, um politische Gegner aus dem Weg zu räumen. Und es setzt eben auch die Geheimdienste ein, um gegen Gegner in einer Kriegs- und Konfliktsituation vorzugehen.
15: Wie erklärt Russland diese Strategie auch im eigenen Land?
16: Ja, Russland ist überzeugt davon, dass die Ukraine von der NATO unterstützt wird und dass die Ukraine all das, was sie da so macht, dass die Ukraine das alles gar nicht könnte, wenn sie nicht unterstützt werden würde von der NATO. Und daher, so ist die Denke, ist es dann auch legitim, diese Versorgungsinfrastruktur der Ukraine anzugreifen, also die, die die Ukraine unterstützen. Und wenn diese Dinge nun mal in Deutschland sind, zum Beispiel Transportflugzeuge oder auch in Großbritannien oder in Polen, dann muss man eben dort zuschlagen. Das ist das russische Kalkül. So wird das auch in der Propaganda der eigenen Bevölkerung erzählt. Und mittlerweile sagen das Vertreter der russischen Regierung auch ganz offen. Also das hat Sergej Lavrov, der Außenminister, kürzlich in einem Interview selbst ganz offen so gesagt.
15: Das war im russischen Staatsfernsehen.
16: Dass man jetzt vorgehen werde, und zwar verstärkt, gegen alles, was quasi die Kriegsmaschinerie von Kiew unterstützt, was sie speist. Und er hat auch dann gesagt, das tun wir ja auch schon, und sie beginnen schon zu jammern. Und man kann das natürlich so einordnen, dass er damit so Dinge meint, wie zum Beispiel den gescheiterten Drohnenanschlag am Leipziger Flughafen oder auch anderes. Er ist da nicht sehr konkret geworden, aber er sagt das mittlerweile ganz offen. Und was soll er damit anderes meinen, außer die Unterstützerstaaten der Ukraine?
15: Wie erfolgreich ist Russland denn mit diesen kontaktlosen Angriffen?
16: Das ist eine sehr gute Frage. Also tatsächlich sind einige dieser Sabotageanschläge ja auch schief gegangen oder wurden verhindert. Das kommt natürlich auch vor, weil man oft Amateure einsetzt. Und wenn man solche Leute einsetzt, solche Wegwerfagenten, solche Amateure, dann geht natürlich auch eine ganze Menge schief. Und jetzt kann man natürlich sagen, ja, was bringt das, wenn in Litauen ein IKEA-Möbelhaus brennt oder in Großbritannien ein Paket vor der Haustür des britischen Premierministers in Flammen aufgeht? Was bringen irgendwelche Särge, die vor dem Eiffelturm drapiert werden, wo dann draufsteht, französische Soldaten in der Ukraine? Aber erstmal macht das natürlich Angst. Man möchte ein politisches, gesellschaftliches Klima schaffen, sodass die Bevölkerung sich quasi dieser Erpressung, nichts anderes ist das ja, hingibt. Also diese Anschläge sollen aufhören. Deswegen müssen wir jetzt aufhören, die Ukraine zu unterstützen. So, das ist das Kalkül. Aber ich befürchte, es gibt mittlerweile eine weitere Ebene und die darf man nicht unterschätzen. Diese Sabotageanschläge richten sich gezielt gegen militärische Ziele, gegen Infrastruktur, die für die Unterstützung der Ukraine sehr wichtig ist und die auch für die europäische Verteidigungsfähigkeit letztendlich wichtig ist. Und es soll Leute abschrecken, auch Leute zum Beispiel in der Rüstungsindustrie, aus diesen verschiedenen Unternehmen, Start-ups, die sollen vielleicht auf die Idee kommen, okay, ist mir alles zu riskant, ich höre jetzt vielleicht sogar damit auf.
15: Ja, es gibt doch diese Morddrohungen gegen auch deutsche Rüstungsunternehmer.
16: Ja, es gibt eine Liste, die die russische Regierung veröffentlicht hat. Da stehen Unternehmen drauf aus ganz Europa, die man sozusagen ja eigentlich als legitime Kriegsziele erachtet, weil sie aus Sicht des Kreml eben die Ukraine unterstützen. Auch in Deutschland, auch ein Rüstungsmanager aus Bayern wurde ausgespäht, gleich von zwei Wegwerfagenten, zwei Menschen, die angeworben wurden und das mutmaßlich, um ein Attentat zu verüben. Dieser Rüstungsmanager lebt heute unter Polizeischutz, Personenschutz und kann kein normales Leben mehr führen. Ich glaube, einerseits ist es so, dass Russland sehr gut erkennt, wo unsere Schwächen liegen. Also, dass man zum Beispiel in

0: psychologische Schule, die man da entwickelt hat, wie man andere Gesellschaften schwächen, spalten kann und in eine Richtung bringen kann, die man gerne hätte.
1: Wenn man sich jetzt die Pressekonferenz aus dieser Woche anguckt, wir haben ja schon drüber gesprochen, und überhaupt die Reaktion der Bundesregierung aus den vergangenen Jahren, da entsteht fast ein bisschen der Eindruck, dass die hier und da, wenn es um die Benennung dessen geht, was passiert, ein bisschen rumeiert. Der Innenminister Alexander Dobrindt hat ja auch wieder gesagt, dass es hybride Kriegsführung von Seiten Russlands ist, aber kein Krieg. Warum ist es für die Bundesregierung so schwer, die Dinge beim Namen zu nennen?
0: Mich erinnert das an diese Diskussion damals in Afghanistan, der Bundeswehreinsatz, den man dann auch nicht Krieg nennen wollte, sondern es waren dann immer Friedens- und Stabilisierungseinsätze. Aber für die Menschen, die dort gedient haben, für die Männer und Frauen, für die hat sich das dann oft angefühlt wie Krieg. Ja, das ist tatsächlich, glaube ich, ein Problem. Man muss die Dinge klar benennen, wie sie sind. Aber die Bundesregierung ist in einer schwierigen Situation, weil sie natürlich auch weiß oder davon überzeugt ist, das wird wahrscheinlich erstmal nicht aufhören. Und wir brauchen vielleicht noch so eine Art Eskalationspotenzial nach oben, also auch von unserer Seite. Wir müssen noch mit irgendwie härteren Mitteln reagieren können. Deswegen hat vielleicht auch nicht der Kanzler was gesagt diese Woche, sondern nur der Innenminister und der Außenminister. Und zum Beispiel das Außenministerium, da betont man ja immer wieder, man will eigentlich ein gutes Verhältnis mit Russland. Nur mit dieser Regierung geht das eben nicht. Also der Innenminister versucht dann härter rüberzukommen. Ist ein bisschen so Good Cop, Bad Cop-mäßige Haltung, die da herrscht. Ja, diese Mittel, die es gibt, um darauf zu reagieren, das ist begrenzt irgendwann. Also natürlich gibt es eine ganze Latte von Ideen, was man machen könnte, aber das wird immer wieder abgewogen. Was bedeutet das? Da kommt ja immer eine Antwort und das kalkuliert man ja immer mit ein.
1: Es gibt ja jetzt viele, die auch fordern, klarere Kante zu zeigen. Und wenn man einmal auf Leipzig guckt, da muss man ja auch sagen, wir sind da offenbar nur durch einen Zufall einer großen Explosion an einem deutschen Flughafen entgangen. Wie könnte denn diese klarere Kante aussehen?
0: Es gibt ein paar Dinge, die, glaube ich, Russland sehr wehtun würden. Und das ist wirklich das harte Vorgehen gegen die Schattenflotte. Wenn man sich das anschaut, Putin finanziert seinen Krieg dadurch. Und es wird nicht konsequent gegen diese Schiffe vorgegangen. Das würde extrem wehtun. Es würde auch extrem wehtun, wenn man Menschen Visa für die EU, für den Schengen-Raum entzieht, die hier gerne hinkommen. Also auch Oligarchen, Leute aus der Oberschicht in Russland. Und die meisten Visa werden vergeben von drei Staaten in Europa. Das ist Italien, das ist Frankreich und Spanien. Die geben die meisten Touristenvisa an Russen. Und da geht es natürlich darum, dass man Tourismus haben möchte. Aber ja, man kann diese Visa natürlich auch verwenden, um zum Beispiel Leute einzuschleusen, Geheimdienstler, Saboteure. Das ist natürlich eine Möglichkeit. Und das wird auch genutzt. Und wir wissen auch durch unsere Recherchen, auch jetzt zu Leipzig, dass das in diesem Fall auch eine Rolle spielte. Also auch da soll einer der Tatverdächtigen mit einem italienischen Touristenvisum in den Schengen-Raum eingereist sein.
1: Und dann weiter nach Deutschland.
0: Und dann über Polen weiter nach Deutschland, ja. Und es gibt natürlich auch andere Mittel. Also man kann natürlich auch die Ukraine noch weiter militärisch unterstützen, sodass sie noch mehr in der Lage ist, zum Beispiel russische Waffenfabriken zu zerstören. Und es gibt auch Länder übrigens, die den Russen nach solchen Vorfällen gesagt haben, pass auf, wir gehen auf null. Null unserer Diplomaten bei euch und null von euch bei uns. Auch da könnte man konsequenter noch vorgehen. Also es gibt da eine ganze Latte. Man könnte auch überlegen, ob man nicht vielleicht auch nicht nur Russland, sondern auch die mit Russland ja schon sehr verbündeten Staaten, ob man da nicht stärker gegen vorgeht, zum Beispiel gegen Belarus. Also die Sicherheitsbehörden wissen zum Beispiel, dass die russischen und auch belarussischen Geheimdienste eng zusammenarbeiten und dass Russland auch Belarus benutzt als einen europäischen Staat, um zum Beispiel Menschen einzuschleusen. Und es gab auch immer wieder in den vergangenen Jahren belarussische Staatsangehörige, die wohl im Auftrag russischer Geheimdienste unterwegs waren, um hier Dinge auszuspähen zum Beispiel. Auch da könnte man mehr tun.
1: Wie gut ist Deutschland denn aufgestellt, um diesen Angriffen zu begegnen?
0: Wir sind in Deutschland grundsätzlich, was die Sicherheitsbehörden angeht, ganz gut aufgestellt. Also nur um ein Beispiel zu geben, beim Bundesamt für Verfassungsschutz, da laufen mittlerweile genauso viele Ermittlungen zu russischer Spionage und Sabotage wie zu islamistischem Terror. Das ist wirklich wahnsinnig viel. Das ist innerhalb kürzester Zeit angewachsen. So, und dann hat man jetzt was gegründet. Man hat ein gemeinsames Abwehrzentrum Hybrid gegründet. Das ist so ein bisschen nach dem Vorbild des gemeinsamen Terrorabwehrzentrums. Da sitzen dann Polizei, Nachrichtendienste, auch Staatsanwaltschaften zusammen und

0: und sprechen über Fälle und auch jetzt über Leipzig zum Beispiel, wo man sich um sowas kümmern will, auch um Desinformationskampagnen. So, man will das früher auf den Schirm bekommen. Und ja, man will jetzt auch den Nachrichtendiensten mehr Befugnisse geben. Da sind Gesetze in der Mache für den Verfassungsschutz und für den BND. Die sind jetzt in der parlamentarischen Befassung und sollen dann demnächst kommen. Und dann sollen die Geheimdienste auch mehr machen dürfen. Also was Cyber zum Beispiel angeht, zurückhacken, so Desinformationskampagnen bekämpfen, indem man Server ausschaltet. Oder auch tatsächlich, wenn es mal zu einem Konflikt kommt, auch Sabotage gegen die zum Beispiel russischen Streitkräfte begehen dürfen. Also da wird eine ganze Menge gemacht. Aber ja, Russland weiß, glaube ich auch, oder die russischen Geheimdienste wissen, dass man auch sehr gut und sehr leicht die europäischen Behörden überfordern kann. Viele Drohnenvorfälle, die ermittelt werden müssen, viele seltsame Sachverhalte, das überfordert und überdehnt die Ressourcen der europäischen Behörden, auch in Deutschland.
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1: Der VW-Aufsichtsrat hat sich vor dem eigentlichen Termin auf einen Sparplan für den Konzern geeinigt. 50.000 weitere Jobs sollen wegfallen und die Modellpalette wird gestrafft. Ob einige Werke ganz schließen müssen, ist noch offen. Die Hannoversche Allgemeine Zeitung schreibt, dass damit die VW-Spitze in vorletzter Minute den ganz großen Knall verhindert habe und sie das Ganze als Verhandlungserfolg der Landesregierung in Hannover und der IG Metall.
3: Vor allem aber wurde eine Ausgliederung der Marke VW vorerst verhindert. Diese hätte die Gewichte im Konzern grundlegend verschoben. Dafür bekommt der Vorstand Handlungsspielraum für einen grundlegenden Konzernumbau und einen weiteren drastischen Stellenabbau. Natürlich sind die Einschnitte bitter, aber wer sie für vermeidbar hält, ignoriert die Realität. Europa produziert mehr Autos als nötig und das keineswegs erst seit Corona. Statt sich in weiteren Dramen an jedes Autowerk zu klammern, wäre es besser, Alternativen voranzubringen.
1: Die Frankfurter Rundschau ist überrascht von der schnellen und stillen Einigung, glaubt aber nicht, dass damit jetzt Ruhe einkehrt.
3: Volkswagen steht vor einem langen Transformationsprozess. Das Management möchte zehntausende Stellen abbauen, Überkapazitäten reduzieren und komplizierte Strukturen im Konzern entflechten. VW soll günstiger, schneller, agiler werden und die Gewinnmarge von 9% erreichen. Das ist eine Mammutaufgabe, aber notwendig mit Blick auf die Konkurrenz aus China. Einen großen Teil der Lasten dieser Transformation werden die Beschäftigten tragen müssen. Manche sollen den Konzern verlassen, Werke stehen auf der Kippe. Noch sind Details unklar. Das verstärkt Angst und Unsicherheit.
1: NDR-Autor Jürgen Webermann hält den Sparkurs bei VW für überfällig. Er lobt in den ARD-Tagesthemen, dass der Vorstand jetzt endlich Tempo machen kann.
4: Jetzt ist nicht die Zeit für Schwarzmalerei. In Europa verkauft Volkswagen bereits die meisten Elektroautos. Es liegen noch Milliarden für Investitionen bereit. Volkswagen macht weiterhin Gewinn. Klar ist aber auch, wer E-Autos baut, braucht weniger Komponenten und weniger Personal. Und im Zweifel auch weniger Werke. Für die müsste VW unbedingt Alternativen suchen. Der Vorstand hat grünes Licht. Jetzt muss er liefern.
1: Die Süddeutsche Zeitung meint, dass es jetzt an VW-Chef Blume hängt, ob der Autobauer wieder in die Spur kommt.
3: Wer einem Konzern einen so radikalen Sparkurs verordnet wie Blume, muss auch beweisen, dass er das Geld des Unternehmens in die richtigen Themen und Produkte investiert. Nur dann rechtfertigt er das Vertrauen, das der Aufsichtsrat nun erneut in ihn gesetzt hat. Vor allem muss er zeigen, dass VW wieder Autos in einer Qualität bauen kann, die sich von den neuen Wettbewerbern aus Fernost abhebt. Die VWs müssen nicht unbedingt billiger sein, aber es muss wieder klar werden, dass ein VW für mehr Geld auch mehr bietet. Das gilt übrigens nicht nur für den Autokauf, sondern auch für die Betreuung der Kunden danach. Dort haben chinesische Hersteller noch Schwächen. Es wäre klug, diese auszunutzen.
1: Europas größter Autohersteller braucht eine Perspektive, mahnt die Zeitung Die Glocke aus Oelde.
3: Konzernchef Blume besitzt offenbar das notwendige Fingerspitzengefühl und die Kraft, den Aufsichtsrat mit seinen mächtigen Parteien zu einen. Andererseits zeigt es, wie es um das Unternehmen wirklich steht. Es gibt keine Zeit mehr für die üblichen Spielchen und Machtkämpfe. VW braucht Tempo bei der Sanierung, sonst bleibt der Konzern in einer Welt, in der chinesische und US-amerikanische Automobilbauer von der Schwäche der Europäer profitieren. Auf der Strecke.
1: Das waren die Standpunkte, heute zusammengestellt von Simone Kienzle. Und gleich um 5 gibt's hier die Nachrichten in der ARD-Infonacht. Wir blicken dann noch einmal auf die Wahl in Sachsen-Anhalt und fragen, kann die AfD, wie angekündigt, etwa den öffentlich-rechtlichen Rundfunk in seiner bisherigen Form und die Rundfunkbeiträge abschaffen? Mehr dazu gleich. Bleiben Sie dran.

0: 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Die Nachrichten mit Magdalena Dietz. Guten Morgen. Nach den Anschlägen auf das Stromnetz in NRW und Brandenburg läuft die Fahndung nach dem Tatverdächtigen aus Gevelsberg auf Hochtouren. Die Polizei hat die Suche im Hambacher Forst zwar erfolglos beendet, fahndet jetzt aber europaweit. Unterdessen fordert der Chef des Dortmunder Netzbetreibers Amprion weitreichende Überwachungsmöglichkeiten und weniger Transparenz. Annette Selle, WDR aktuell.
1: Der Chef des Netzbetreibers Amprion fordert KI-gestützte Kameras und Drohnenpatrouillen an Stromleitungen und Umspannwerken einsetzen zu dürfen. Dafür bräuchte es Gesetzesänderungen, denn bislang dürfen Unternehmen nur das eigene Werksgelände filmen. Zudem plädiert der Amprion-Chef gegenüber der Rheinischen Post dafür, weniger Detaildaten zu Gas- und Stromnetzen veröffentlichen zu müssen, um es Attentätern nicht unnötig leicht zu machen.
0: Deutschland und andere EU-Länder wollen noch in diesem Jahr ein Abkommen über Abschiebezentren abschließen. Diese sollen in einem Drittstaat außerhalb der EU entstehen für abgelehnte Asylbewerber. Innenminister Dobrindt sagte, es habe auch schon Gespräche gegeben mit Ländern, die in Frage kommen. Und das ist auch noch im Gespräch. Bundespräsident Steinmeier lädt heute ab 11 Uhr zum Tag der offenen Tür in die Villa Hammerschmidt ein. Das alljährliche Bürgerfest findet zum ersten Mal am Bonner Amtssitz des Bundespräsidenten statt, weil das Schloss Bellevue in Berlin saniert wird. Das Unternehmen hinter dem Videospiele-Klassiker Tetris hat sich von einem auf der Internetseite des Weißen Hauses veröffentlichten Online-Videospiel distanziert. Bei Build the Wall kann man eine Sperranlage an der Grenze zu Mexiko bauen. Die Tetris Company sagt, dass sie das nicht genehmigt hat. In der Fußball-Bundesliga hat Köln auswärts mit 1:4 gegen Stuttgart verloren. Und Bielefeld hat in der zweiten Liga 2:2 gegen St. Pauli gespielt. Der Schulleiter des Heinrich-Heine-Gymnasiums in Oberhausen bekommt gerade viel Aufmerksamkeit im Internet. Nach den Sommerferien hat er wie immer jeden einzelnen Schüler an der Tür gegrüßt. Diesmal landete aber ein Video davon auf Instagram und wurde schon mehr als 2 Millionen Mal aufgerufen.
2: Guten Morgen, guten Morgen. Oh, die Zehner, morgen. Ich habe Mama geschrieben, ne? Du weißt Bescheid. Toi, toi, toi. Guten Morgen, morgen, morgen, guten Morgen. Moin, Männer. Gute Ferien gehabt?
3: Ja.
2: Sehr gut.
0: Der Schulleiter in Oberhausen sagt, dass die Begrüßung für ihn eine Herzensangelegenheit ist. Er möchte den Kindern zeigen, dass jeder wahrgenommen wird. Und das war WDR aktuell. Und der Blick aufs Wetter in Nordrhein-Westfalen, das ist heute meist freundlich. Am Nachmittag kann es besonders im Münsterland und Ostwestfalen einzelne Schauer geben. In Halle bis 19 Grad, in Monschau bis 20 und in Wesseling werden bis 22 Grad erwartet. Es ist 5.03 Uhr.
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5: Die A3 Oberhausen-Arnheim ist zwischen Emmerich Ost und Grenzübergang Elten wegen Bauarbeiten bis Montag 5 Uhr in beiden Richtungen gesperrt. Die A7 Flensburg Richtung Hannover ist zwischen Hamburg-Stellingen und Heimfeld wegen Bauarbeiten ebenfalls bis Montag ca. 5 Uhr gesperrt. Und noch eine Sperrung bis Montag 5 Uhr, die A8 Neunkirchen Richtung Karlsruhe zwischen Limbach und Einöd. Und die A8 Karlsruhe Richtung Stuttgart ist zwischen Pforzheim Süd und Heimsheim wegen einer Fahrbahnerneuerung auch bis Montag ca. 5 Uhr gesperrt. Eine Umleitung ist da eingerichtet. Dann kommen wir zur A24 Hamburg Richtung Berlin. Da ist die Fahrbahn zwischen Schwarzenberg-Grande und Talkau wegen Bauarbeiten bis Montag 5 Uhr gesperrt. Die A30 Osnabrück Richtung Rheine ist zwischen Rheine-Kanalhafen und Rheine wegen Bergungsarbeiten weiterhin jetzt bis ca. 6 Uhr gesperrt. Die A40 Duisburg Richtung Venlo ist zwischen Strahlen und Saderheken in den Niederlanden wegen Bauarbeiten bis 6 Uhr gesperrt. A43 Wuppertal-Recklinghausen, da ist die Fahrbahn zwischen Kreuz Bochum und Kreuz Recklinghausen wegen Brückenarbeiten bis Montag 5 Uhr in beiden Richtungen gesperrt. Die A44 Kassel Richtung Dortmund ist zwischen Diemelstadt und Marsberg bis Montag 5 Uhr wegen Bauarbeiten gesperrt. Und die letzte Sperrung, die A46 Heinsberg Richtung Düsseldorf, ist zwischen Grevenbruch und Kapellen bis Montag 5 Uhr wegen Bauarbeiten gesperrt. Das war's vom Verkehr. Ihnen eine gute und sichere Fahrt.
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5: Mit Detlef Karg im Studio. Guten Morgen. Am Sonntagabend um 18 Uhr, da hat Sachsen-Anhalt gewählt. Viel, sehr viel wurde in den vergangenen Wochen über diese Wahl berichtet. Aus einem Grund vor allem: in den Umfragen führt die AfD deutlich. Und deren Spitzenkandidat Ulrich Siegmund tritt bei seinen Auftritten sehr volksnah und souverän zugleich auf. Und er hat großen Zulauf. Was wird der Wahlabend bringen? Der Mitteldeutsche Rundfunk startet seine Wahlsondersendung um 17.55 Uhr. Und bis 22 Uhr werden Sie hier von den Kollegen über die ARD-Infowellen über die Wahl ausführlich informiert. Ebenso natürlich in der ARD-Wahlsendung im Ersten, dann mit dem ARD-Wahlexperten Jörg Schönenborn. Mein Kollege Tobias Strauß vom Westdeutschen Rundfunk hat mit ihm über diese Wahl gesprochen und er wollte zunächst wissen, wie die letzten Zahlen vor der Wahl aussehen.
3: Ja, die sagen, dass wir bis Sonntag warten müssen. Wir haben gerade in Sachsen-Anhalt ja eine Situation, wo sich zuletzt auch viele Menschen erst ganz zum Schluss entschieden haben. Die AfD ist stärkste Partei in den Umfragen in einer Größenordnung mit einer 4 vorne, um die 40%. Das ist bei den Wahlen in Deutschland sehr selten, dass man einen solchen Wert überhaupt erreicht. Aber es gibt eben auch keine einzige Umfrage der letzten Monate, in denen sie regieren könnte, in dem sie die Mehrheit der Mandate hätte. Insofern läuft alles auf die Frage hinaus, ob sich das verändert oder ob, wie erwartet und wie wir das auch in Thüringen erlebt haben, am Ende andere geschwächte Parteien versuchen müssen, ja, auch mit Akrobatik irgendwie eine Regierung zu bilden.
6: Bei den letzten Landtagswahlen in Sachsen-Anhalt, da war es ja so, dass die AfD in den Umfragen deutlich besser dastand, als sie am Ende ins Ziel gekommen ist. Da gab es dann doch einen vergleichsweise deutlichen Sieg für den CDU-Ministerpräsidenten Rainer Haseloff. Dass sich das wiederholt, ist vielleicht irgendwo noch die Hoffnung für die CDU, aber so richtig zu erwarten ist das diesmal nicht, oder?
3: Nein, denn Sven Schulze, der amtierende Ministerpräsident, ist einfach in einer sehr schlechten Ausgangssituation gewesen. Er ist erst überhaupt seit einem guten halben Jahr im Amt und sein Vorgänger Rainer Haseloff hat seine Aufgabe abgegeben, als es mit der CDU schon ein ganzes Stück nach unten gegangen war. Also er war auch nicht mehr auf dem Höhepunkt seines Ansehens. Und insofern ist Sven Schulze jemand, der bis zum Schluss um Bekanntheit kämpfen musste. Und wenn man den Namen und das Gesicht kennt, dann muss man, um Landesvater zu sein, ja immer noch irgendwo in den Herzen auftauchen, sich eingeprägt haben. Und davon ist er eben weit entfernt, obwohl er kämpft und obwohl wir auch in den letzten Tagen durchaus einen leichten Trend, aber wirklich nur einen leichten in seine Richtung sehen.
6: Welche Rolle spielen denn bei dieser Wahl insgesamt die Kandidaten der beiden stärksten Parteien in den Umfragen, also Sven Schulze eben und auch Ulrich Siegmund von der AfD?
3: Die sind natürlich medial sehr präsent, weil die AfD auch, zumindest nach meiner Einschätzung, zum ersten Mal einen Kandidaten hat, der nicht nur jung ist, sondern der auch versucht einzunehmen, zu umarmen, der auch Gegner freundlich anspricht und Gespräch anbietet. Das ist natürlich sehr auffällig. Tatsächlich wird diese Wahl aber am Ende ganz sicher von großen Themen entschieden. Es gibt einfach bundesweit, aber ganz besonders in Sachsen-Anhalt etwas, was die Situation prägt. Das sind die steigenden Preise, das ist die Sorge um den eigenen bescheidenen Wohlstand. Ja, und in einem Land mit sehr alter Bevölkerung wie in Sachsen-Anhalt auch die Sorge um soziale Sicherheit, um Absicherung im Alter.
6: Haben wir schon einen Blick auf die Themen dieser Wahl geworfen. Jetzt gab es diese Woche im Internet eine Fake-Umfrage, die die AfD mit 46% ausgewiesen hat. Seitens der AfD wird in diesen Tagen immer wieder Zweifel gesät an der Abstimmung per Brief. Was sehen wir da aus Ihrer Sicht? Bereitet man sich da schon auf eine Erzählung vor, für den Fall, dass die absolute Mehrheit nicht zustande kommen sollte?
3: Ja, das kann natürlich gut sein, wobei solche Meldungen keinen realen Hintergrund haben. Also weder ist zu erkennen, dass solche Falschmeldungen oder falsche Videos, die es seit Social-Media-Zeiten im Wahlkampf immer gibt, wirklich Wirkung haben, noch gibt es irgendeinen Hinweis auf Wahlfälschung. Das wäre auch sehr irreal, also diese Geschichte, dass man da systematisch etwas machen könnte. Wahlbetrug wird hart bestraft in Deutschland. Wenn es zu solchen Verfahren kommt, dann selten bei Kommunalwahlen. Und ich will nur mal die Größenordnung beschreiben. Bei 1 Million Wählerinnen und Wählern in Sachsen-Anhalt müsste man, um 0,01% Bewegung zu erreichen, schon 1000 gefälschte Stimmen haben. Und dafür brauchte man so viele Mitwisser, dass das sicherlich nicht verborgen bleibt.
6: Nehmen Sie uns vielleicht mal kurz mit hinter die Kulissen. Wenn ich das richtig weiß, sind Sie ja gerade auf dem Weg nach Magdeburg. Wie sehen jetzt Ihre nächsten Stunden aus?
3: Ja, ich schaue mir gerade sehr viele Grafiken an. Denn einen guten Teil der Zahlen haben wir ja schon erhoben. Viele Sachfragen, politische Sachfragen. Ein anderer Teil kommt am Sonntag rein. Und unsere Aufgabe, meine Aufgabe ist ja später das Ergebnis zu erklären. Und deshalb vertiefen wir uns jetzt gerade nicht nur in Zahlen, sondern auch in die Frage, wie wir das am Sonntag illustrieren und darstellen können.
6: Das war der ARD-Wahlexperte Jörg Schönenborn im Gespräch mit meinem Kollegen Tobias Strauß vom Westdeutschen Rundfunk. Am Montagmorgen, da werden wir wissen, wie die Landtagswahl in Sachsen-Anhalt also ausgegangen ist und wie stark die AfD und die anderen Parteien dann geworden sind. In ihrem Regierungsprogramm für dieses Bundesland, da hat die AfD unter anderem angekündigt, den Rundfunkstaatsvertrag zu kündigen. Die Partei möchte stattdessen einen, wie sie es selber nennt, Grundfunk einführen. Dass dieses Vorhaben juristisch kompliziert werden könnte, das räumt auch der Spitzenkandidat Ulrich Siegmund ein. Warum? Dazu Alena Lagmöller aus der ARD-Rechtsredaktion.
7: Wenn die AfD sagt, dass sie die Rundfunkstaatsverträge kündigen möchte, dann meint sie damit die Staatsverträge, mit denen die Bundesländer den öffentlich-rechtlichen Rundfunk geschaffen haben, also ARD, ZDF und Deutschlandradio. In Sachsen-Anhalt braucht es dafür die Zustimmung des Landtags. Für die meisten dieser Verträge beträgt die Kündigungsfrist 2 Jahre. Die Bundesländer könnten gegen die Kündigung vor dem Bundesverwaltungsgericht klagen. Der MDR kann wegen einer möglichen Verletzung seiner Rundfunkfreiheit eine Verfassungsbeschwerde vor dem Bundesverfassungsgericht erheben. Die AfD wiederum muss einen tragfähigen Ersatz für den öffentlich-rechtlichen Rundfunk schaffen. Denn das Bundesverfassungsgericht sagt, der öffentlich-rechtliche Rundfunk darf zwar reformiert und auch verschlankt werden, allerdings muss zumindest eine Grundversorgung gewährleistet sein. Und Grundversorgung ist keine Minimalversorgung. Stattdessen müsste er ein Gegengewicht zum privaten Rundfunk sein, das Information, Bildung, Kultur und Unterhaltung bietet. Dazu gehört nicht nur regionale Berichterstattung, sondern auch das Geschehen in Deutschland, Europa und der Welt. Der Grundfunk müsste diesen Auftrag im Alleingang erfüllen. Wie es nach der Kündigung der Staatsverträge mit dem Rundfunkbeitrag weitergeht, ist umstritten. Klar ist, zumindest bis zum Ablauf der Kündigungsfrist muss weiter der Rundfunkbeitrag gezahlt werden. Wenn der Landtag die Staatsverträge zu Ende 2026 kündigen würde, dann muss der Rundfunkbeitrag jedenfalls bis zum 31. Dezember 2028 gezahlt werden. Einige Juristen meinen, dass darüber hinaus kein Rundfunkbeitrag mehr gezahlt werden müsse. Andere Juristen und auch der MDR sagen, in Sachsen-Anhalt muss der Rundfunkbeitrag auch nach Ablauf der Kündigungsfrist weitergezahlt werden. Denn 2021 hatte das Bundesverfassungsgericht den Rundfunkbeitrag in einer sogenannten Vollstreckungsanordnung festgesetzt. Und das sei jetzt die rechtliche Grundlage für den Rundfunkbeitrag und nicht mehr die Staatsverträge. Auch der von der AfD geplante Ersatz, der sogenannte Grundfunk, würde die Bürger wohl Geld kosten, wenn er den verfassungsmäßigen Vorgaben gerecht werden soll. Konkret schlägt die AfD ein Abo-Modell vor und will auch prüfen, ob der Grundfunk durch Haushaltsmittel oder mehr Werbung finanziert werden könnte. Haushaltsmittel sind jedoch keine Option, denn auch der Grundfunk müsste staatsfern finanziert werden. Das bedeutet, dass der Staat gar nicht erst die Möglichkeit bekommen darf, durch Geld Einfluss auf die Programminhalte des öffentlich-rechtlichen Rundfunks zu nehmen. Eine Finanzierung aus dem Landeshaushalt birgt aber genau dieses Risiko und wäre deshalb verfassungswidrig. Auch eine verstärkte Finanzierung über Werbung würde den sogenannten Grundfunk abhängig machen von wirtschaftlichem Einfluss und wäre damit ebenfalls verfassungswidrig. Ein Abo-Modell, bei dem man sich je nach Vorliebe Sport oder Unterhaltung dazu buchen könnte, würde mit der Staatsferne erstmal nicht in Konflikt treten. Allerdings könnten einzelne Abos sehr teuer werden, wenn wenige zahlen, und auch das wäre rechtlich wohl nicht in Ordnung.
6: Informationen waren das von Alena Lagmöller.
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6: Das Wetter für heute Samstag, den 5. September, tagsüber anfangs südlich der Donau noch etwas Regen, nachfolgend dann Aufheiterungen und trocken. Im Norden und Nordosten bei einem Wechsel aus Sonne und Wolken einzelne Schauer. Im Norden und in der Mitte tagsüber 18 bis 23 Grad, im Süden 23 bis 28 Grad. Und die Temperaturen deutscher Städte zur Stunde: in Kiel 14 Grad, Hamburg 15 Grad, Rostock 14, Hannover 15 Grad, in Berlin 16 Grad, Kassel 13 Grad, Münster 14 und Köln 16 Grad.
5: Auch in Frankfurt am Main 16 Grad. Erfurt meldet 15 Grad, Saarbrücken 18 Grad, Nürnberg 15 Grad, in Dresden 16 Grad, Stuttgart 17, Freiburg 19 und München etwas wärmer mit 22 Grad. Und wir schauen auf die Uhr. Es ist 5.15 Uhr, Viertel nach 5.
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5: In der Psychologie gibt es das Konzept von verschiedenen Personalitäten. Eine der bekanntesten ist wohl das innere Kind. Es geht dabei um die in der Kindheit gesammelten Erfahrungen, die unser heutiges Verhalten beeinflussen. Die Psychotherapeutin Franca Cerutti, unter anderem bekannt aus der ARD-Dokuserie Familientherapie, hat ein ergänzendes Konzept entwickelt, das Konzept der inneren Oma. Denn psychische Gesundheit bedeutet, flexibel zwischen Vergangenheit, Gegenwart und Zukunft wechseln zu können. Dieses Konzept vereint genau das. Was können wir also von der inneren Oma lernen? Darüber hat meine Kollegin Elif Schenel vom Westdeutschen Rundfunk mit Franca Cerutti gesprochen und sie zunächst gefragt, ob sie ihre innere Oma heute schon um ihre Meinung gefragt hat.
8: Ja, habe ich tatsächlich. Ich hatte eine interessante E-Mail mit einer Nachfrage nach einem neuen Projekt. Da habe ich meine innere Oma befragt, aber die hat dazu gesagt, nee, vergiss mal das schöne Leben nicht, das machst du jetzt mal nicht. Also das ist ein Projekt, das kannst du jetzt wirklich mal lassen.
9: Als Psychotherapeutin, da haben Sie wahrscheinlich immer wieder mal mit Menschen zu tun, bei denen die in Anführungszeichen richtige Entscheidung ein Thema ist. Also jetzt haben Sie ein Beispiel aus Ihrem Leben gezeigt, aber es gibt da bestimmt ganz viele Menschen, die mit Entscheidungen tagtäglich kämpfen und mit Ihnen darüber sprechen wollen.
8: Ja, absolut. Also immer an so Schwellensituationen, wenn man so an die Kreuzungen im Leben kommt, soll ich die Beziehung fortführen oder nicht? Soll ich diesen Job behalten oder vielleicht nicht? Soll ich mich trauen und mal was ganz Verrücktes machen und vielleicht mal ein Jahr ins Ausland gehen? Oder gehe ich lieber in den sicheren Bahnen weiter? Das sind schon so klassische Situationen, wo Menschen Rat suchen. Aber ehrlich gesagt auch einfach so im Alltag, ne? Also wie man es machen soll und ob es da den richtigen Weg gibt, das ist ja schon eine Frage, die viele von uns beschäftigt.
9: Und da sagen Sie, eine innere Oma kann hier helfen. Jetzt müssen wir klären, wer ist diese innere Oma? Und Sie sagen auch, es kann auch ein innerer Opa sein.
8: Ja, klar. Also die innere Oma ist eine Metapher in liebevoller Ergänzung, sage ich jetzt mal, zum inneren Kind. Also viele Menschen kennen ja diese Idee von den inneren Anteilen, dass wir Anteile in uns haben, wie eben den jüngeren Menschen, der wir mal gewesen sind, das ist das innere Kind. Aber viele kennen auch den inneren Kritiker oder den inneren Antreiber. Wir spüren da ja so viele Stimmen in uns. Und ich schlage vor, dass wir da ganz bewusst eine Stimme ergänzen, nämlich uns selbst in der Zukunft. Also ich selbst, der als sehr alter Mensch einmal auf dieses hoffentlich in aller Fülle gelebte Leben zurückblicken wird. Was wird mir die uralte Franca zu dieser Situation jetzt sagen? Und das nenne ich die innere Oma, aber natürlich auch den inneren Senior, meine alte Weise, wie man es auch immer nennen möchte. Das ist die Metapher. Also reiß in die Zukunft und schau von da aus zurück auf deine jetzige Situation. Das ist meine Idee.
9: Das heißt, es ist nicht irgendeine Oma oder es ist auch nicht die Oma, die man mal hatte oder haben wollte oder so, sondern es ist das eigene Ich, das dann zurückguckt. Was macht das denn so wichtig? Also was kann dieses eigene Ich in der alten Version leisten bei meinen Problemen heute?
8: Ja, das ist eine ganz wichtige Fragestellung. Und zwar hat die psychologische Forschung festgestellt, dass Menschen, die eine gute Verbindung haben zu ihrer eigenen Zukunft, also zu dem Menschen, der sie in 10 Jahren, in 20 Jahren, vielleicht sogar in 40 Jahren sein werden, dass diese Menschen schon im Hier und Heute nachhaltigere, fürsorglichere Entscheidungen treffen, weil sie sich einfach mitverantwortlich fühlen für den Menschen, der ja irgendwann immer noch zum Beispiel in diesem Körper wohnen wollen wird, der auch ein schönes Leben haben wollen wird. Und diese Menschen entscheiden bereits jetzt für ihr Zukunft selbst mit. Und diese Verbindung zu stärken, ist sozusagen auch meine Idee mit diesem Konzept der inneren Oma. Und deshalb habe ich dieses Buch geschrieben, um Menschen zu unterstützen, dass sie sich selbst in der Zukunft stärker mitdenken und ihr Zukunft selbst eben auch mit an den Tisch holen, wenn es um wichtige Entscheidungen geht. Und das meine ich eben mit der inneren weisen Oma, die man mal befragen sollte.
9: Was könnten so Entscheidungen sein oder was könnten so Momente sein, wenn, dass ich mir mal mein inneres altes Ich, meine innere Weise, meine Oma ranhole an den Tisch? Was könnten das so für konkrete Situationen sein?
8: Also konkret sind es, wie gesagt, Entscheidungssituationen im Leben. Aber ich arbeite schon seit 15 Jahren in der Praxis mit dem Konzept. Und meiner Erfahrung nach kommen häufig Botschaften auch von dem Zukunft selbst, die sich eigentlich eher auch so auf Verhaltensmuster beziehen. Die einem zum Beispiel sagen, Mensch, du bist immer so angestrengt, du bist immer so perfektionistisch. Du übernimmst viel zu viel Verantwortung, die gar nicht deine ist. Du rettest Menschen, die nicht gerettet werden wollen. Und das ist etwas, wo man von seinem eigenen Zukunft selbst manchmal auch die Botschaft bekommen kann, lass das doch mal. Mhm. In Gelassenheit steckt Lassen. Vielleicht machen wir alle im Augenblick, im Hier und Heute, viel zu viel, was gar nicht unbedingt auf das Leben einzahlt, auf das wir irgendwann mal zurückschauen wollen. Und da kommen manchmal erstaunlich klare Botschaften, wenn wir uns auf den inneren Dialog mit unserem Zukunft selbst mal einlassen.
9: Wie haben Sie sich denn Ihre eigene innere Oma visualisiert? Weil ich finde das ja gar nicht so einfach, mir vorzustellen, wie ich irgendwann auf einem Schaukelstuhl sitze und die Haare zu einem Dutt zusammengeknotet bin und dann habe ich das Gefühl, ich bin plötzlich bei der Oma von Räuber Hotzenplotz gelandet. Wie haben Sie das gemacht?
8: Ja, also ich habe das tatsächlich Technik sei Dank mit KI gemacht, dass ich ein Foto von mir, auf dem ich mir ganz gut gefalle und wo ich so auch ein bisschen Lebenslust ausstrahle, das habe ich genommen und habe die KI gebeten, das mal so auf 90 Jahre altern zu lassen. Also richtig mit Runzeln und weißem Haar und ne, dass man so ein bisschen die Altersflecken sieht. Und das ist erstaunlich kraftvoll, wenn man dann diese Person plötzlich sieht, die immer noch den gleichen Ehering vielleicht trägt oder die gleiche Brille oder auf der gleichen Couch sitzt, die man ja schon im Wohnzimmer stehen hat, aber eben um sehr viele Jahre gealtert. Und wenn man sich traut, das auf sich wirken zu lassen, so, ich werde ein älterer Mensch werden, ich werde vielleicht ein sehr alter Mensch, ich werde irgendwann natürlich auch auf ein langes Leben zurückblicken und eher so auf den letzten Metern des Lebens angekommen sein. Das kostet manchmal ein bisschen Überwindung. Viele Leute haben das auf Anhieb auch nicht so gerne. Aber ich finde, diese Perspektive kann uns unglaublich viel geben.
9: Also das heißt, meine alte Oma könnte zum Beispiel oder mein altes Ich könnte sagen, du hast dich viel zu sehr an anderen Leuten orientiert. Oder genau. Du hättest nicht in diese Wohnung ziehen sollen oder mach das nicht. Sowas in der Richtung?
8: Zum Beispiel, also ich habe, wie gesagt, in der Praxis schon ganz bemerkenswerte Erfahrungen mit dieser Arbeit gemacht, mal mit dieser Zukunftsperspektive und dass Menschen eben dann auch von Jobs, auf die sie vielleicht 4 Jahre hingearbeitet haben, sich dann doch gelöst haben, weil die innere Oma gesagt hat, ja, ich verstehe, dass du viel dafür getan hast, aber wenn du ganz ehrlich bist, du bist jetzt zwar da, aber glücklich macht dich das nicht und du bist total aufgerieben. Trau dich lieber und geh noch einen weiteren Schritt in eine andere Richtung. Also ich finde, die Perspektive kann einem helfen, das Leben mehr an sich selbst auszurichten und dadurch auch aus einem Vergleich auszusteigen, was alle anderen machen oder was vielleicht sinnvoll wäre oder was auf dem Lebenslauf gut aussieht, sondern wirklich echter.
9: Sie haben auch noch, Sie haben die anderen inneren Stimmen angesprochen, das innere Kind, den inneren Kritiker. Kann es sein, dass alle Stimmen irgendwann mal so ein bisschen durcheinander reden? Also wen spreche ich wann an? Ist ja ein bisschen viel los im Inneren.
8: Ja, das ist in der Tat so. Viele Leute erleben das auch als ein bisschen durcheinander. Und das ist ja unter anderem auch mein Beruf als Psychotherapeutin, da so ein bisschen zu helfen, zu sortieren und zu unterscheiden, was ist welche Stimme. Und das ist aber auch genauso der Kerngedanke, dass wir diese Stimmen, die im Rahmen unserer Biografie in uns vielleicht hineingesickert sind, die uns mitgegeben wurden von Bezugspersonen aus der Schule, von Mitschülerinnen, Mitschülern, einfach aus unserer Biografie, die sind uns passiert, dass wir dem eine wohlwollende, liebevolle Stimme dazugesellen zumindest in Form meines Zukunft selbst, meiner inneren Oma. Die will mein Allerbestes und die kann auch schon mal den Kritiker besänftigen.
9: Das wäre jetzt noch meine Frage. Woher weiß ich, dass die innere Oma mir nicht nach dem Mund redet? Also die kann mir ja auch ein bisschen was erzählen.
8: Ja, aber erfahrungsgemäß tut sie das nicht, weil sie ist ja diejenige, die das schon alles hinter sich hat. Ne? Also sie ist ja unsere Verlängerung. Es sind wir selbst, nur aus der fernen Zukunft. Die lässt sich nichts weismachen. Die ist erstaunlich scharfsichtig. Die kennt uns allzu gut. Die kennt unsere Ängste, die kennt aber auch unsere Sehnsüchte. Und die hat gar keinen Grund, uns irgendwas vorzumachen. Hm. Die will einfach, dass wir irgendwann auf ein sehr, sehr schönes, gelingendes Leben zurückblicken. Und dass es sich für uns gut angefühlt Schuld hat, dass wir irgendwann am Ende unseres Lebens stehen und bestenfalls sagen, boah, das war ein großer Spaß und ich habe wirklich ein gutes Leben gehabt. Und dafür will die sorgen. Und da sagt die manchmal ganz besänftigende, großzügige, liebevolle Sachen. Aber es gibt durchaus Situationen, wo die auch sagt, nee, also das solltest du jetzt wirklich mal durchziehen. Sie ist trotzdem nicht der innere Kritiker.
5: Sagt die Psychotherapeutin Franka Cerutti über ihr Konzept der inneren Oma.
4: Sport.
10: Mit Ben Wozny und dem Abendspiel der Fußball-Bundesliga. Der VfB Stuttgart hat einen Galaabend hingelegt und den 1. FC Köln zu Hause mit 4:1 besiegt. Torschütze Grischa Prömel erlebte einen fast perfekten Abend.
11: Ja, schön hätte ich es mir nicht vorstellen können, das erste Heimspiel. War ein rundum gelungener Abend, ich glaube, für den ganzen VfB. Klar können wir uns auch ein bisschen was angreifen, dass wir es in der ersten Halbzeit nicht schon, was heißt zugemacht haben, aber wir hatten mehr als genug Chancen, um mit mehr Toren in die Halbzeit zu gehen. Dadurch haben wir natürlich Köln am Leben gelassen und sind nicht so gut aus der Halbzeit rausgekommen, aber trotzdem war das heute, ja, grandios, hat sehr viel Spaß gemacht, auf dem Platz zu stehen, haben wir schöne Tore geschossen, von dem her freue ich mich auf mehr.
10: In der zweiten Liga hat Hannover einen Heimsieg gegen den KSC verpasst. Trotz zweimaliger Führung ist 96 nicht über ein leistungsgerechtes 2:2 hinausgekommen. Christopher Klein.
12: Für Hannover 96 sind es 2 verlorene Punkte, für den Karlsruher SC ein gewonnener Punkt. Denn den Hannoveranern reichten 2 Führungen nicht zum Heimsieg. Der KSC blieb mutig und geduldig und kam 2-mal zurück. Den ersten 96-Treffer durch Gindorf nach einer knappen halben Stunde konterte Karlsruhes Fukuda direkt nach Wiederanpfiff. Kurz vor der Pause brachte Hartl die Heimmannschaft wieder nach vorne. In der zweiten Hälfte gab es etwas weniger spannende Strafraumszenen, aber eine furiose Schlussphase. Hannover verpasste es, die Partie zu entscheiden und so belohnte sich der KSC durch Pinto Pedrosas 2:2 in der 85. Minute für einen engagierten Auswärtsauftritt.
10: Ein engagiertes Duell lieferten sich auch Arminia Bielefeld und der FC St. Pauli. Die Partie endete ebenfalls 2:2 unentschieden. Der Bundesliga-Absteiger aus Hamburg kann damit allerdings nicht zufrieden sein. Schließlich hat St. Pauli in dieser Saison noch nicht gewonnen. Trainer Marcel Rapp.
13: Ich bewerte die Leistung. Ich glaube, wenn man die Leistung so bewertet, glaube ich, dann ist es okay, wie wir spielen. Haben wir zu wenig Punkte geholt und trotzdem natürlich wollen wir den ersten Dreier holen. Jetzt ist es uns heute nicht geglückt. Jetzt haben wir wieder eine Woche Training und dann starten wir gegen Wolfsburg 9 Versuch. Ich glaube, man muss die Leistung bewerten. Wenn man das macht, dann ist es, glaube ich, okay. Wenn man die Punktausbeute bewertet, ist es nicht zufriedenstellend. Und da muss man einfach sich entscheiden, für was man oder was man bewerten will. Und das überlasse ich dann jedem selber.
10: Die Heim-WM startete für die deutschen Basketballerinnen mit einem herben Dämpfer. Gegen starke Spanierinnen verlor das DBB-Team in Berlin deutlich. Armin Lehmann war dabei.
14: Das war ein ernüchternder Auftakt für Deutschlands Basketballerinnen in die Heim-WM in Berlin. In der mit 13.000 Zuschauern, unter anderem Bundeskanzler Friedrich Merz, ausverkauften Arena fand das deutsche Team nie hinein in dieses Spiel. Die favorisierten Spanierinnen dominierten von Beginn an. Deutschland traf vorne wenig und hinten wurde schlecht verteidigt. So hatten die Spanierinnen bei aller Qualität auch insgesamt sehr leichtes Spiel und gewannen am Ende überaus deutlich. Das deutsche Team muss sich erheblich steigern, wenn es noch das Viertelfinale erreichen will.
10: Und zum Schluss noch eine Meldung von Champions-League-Sieger Paris Saint-Germain. Erfolgstrainer Luis Enrique hat seinen Vertrag vorzeitig bis 2030 verlängert. Enrique, der zuvor den FC Barcelona und die spanische Nationalmannschaft trainiert hatte, kam im Sommer 2023 nach Paris und führte PSG seitdem zu sämtlichen nationalen und internationalen Erfolgen. In diesem Sommer verteidigte Paris seinen Königsklassentitel und feierte das Double aus Meisterschaft und Champions League. Sein ursprünglicher Vertrag wäre am Ende der Saison ausgelaufen.
5: Das war Ben Wozny mit dem Sport.

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1: Um 5.29 Uhr mit Ronald Lessig. Der Wahlkampf in Sachsen-Anhalt geht heute zu Ende. Morgen wird gewählt. Nach der letzten Umfrage von Infratest DIMAP liegt die AfD mit 41% deutlich vor der CDU. Aus der Nachrichtenredaktion Wiebke Drescher.
2: Zum Abschluss der Wahlkämpfe kommen bei einigen Parteien nochmal die Bundesvorsitzenden nach Sachsen-Anhalt. In Magdeburg und in Halle werden die Linken unter anderem mit Parteichefin Schwertner den Wahlkampf zum Abschluss bringen. Auch in Halle der Grünen-Bundeschef Banaschak, der unter anderem an Haustüren um letzte Stimmen kämpfen will. Denn für die Grünen könnte ein Einzug in den Landtag knapp werden. Die Vorsitzenden der AfD, Weidel und Kupala, werden zusammen mit Spitzenkandidat Siegmund in Magdeburg sein. Ministerpräsident und CDU-Spitzenkandidat Schulze ist in Halle für den Endspurt. Wie Sachsen-Anhalt letztendlich wählt, entscheidet sich dann morgen.
1: Die Polizei hat jetzt auch in Sachsen Sprengvorrichtungen entdeckt, mit denen möglicherweise die Stromversorgung angegriffen werden sollte. Laut Landesinnenminister Schuster gab es Einsätze an zwei Umspannwerken in der Nähe von Bautzen. Seit Anfang der Woche gibt es immer wieder Alarm wegen mutmaßlicher Sabotageversuche an der Stromversorgung. Auch in Hamm war die Polizei am Abend an einer Stromanlage in einem größeren Einsatz. In NRW waren offenbar noch mehr Sabotageakte vorgesehen. Die Polizei fahndet weiter nach einem Mann aus Gevelsberg. In seiner Wohnung wurde Sprengstoff gefunden. Innenminister Dobrindt spricht von Klimaextremismus. Ziel des Mannes waren offenbar fossile Energieanlagen. Die Europäische Union plant strengere Regeln für Airbnb und andere Kurzzeitvermieter. Ziel ist es, in beliebten Städten die Wohnungsnot in den Griff zu bekommen. Aus der Nachrichtenredaktion Pia Ritter.
3: Bisher gibt es nur einzelne Touristenhochburgen wie Barcelona, Paris oder Venedig, die sich gegen die zunehmende Vermietung von Wohnungen an Urlauber wehren. Aber bezahlbare Wohnungen sind gerade in Metropolen oft knapp. Ein entsprechender Gesetzentwurf dazu liegt der Nachrichtenagentur Reuters vor. Darin steht, wann es in Ordnung ist, den Wohnungsmarkt zu beschränken. Bevor allerdings Verbote kommen, schlägt die Kommission Obergrenzen fürs Vermieten oder Bestandsschutzregelungen vor.
1: Die US-Vermittler Witkoff und Kushner kommen am Sonntag in die ukrainische Hauptstadt Kiew. Das haben die Präsidenten Zelensky und Trump bestätigt. Die beiden Abgesandten wollen offenbar zuvor in Moskau mit Kreml-Chef Putin sprechen. Witkoff und Kushner sind in der Trump-Regierung für die Bemühungen um ein Ende des russischen Angriffskrieges gegen die Ukraine zuständig. Das Wetter in Deutschland. Tagsüber im Süden Regen, im Norden und Nordosten Schauer. Sonst mal sonnig, mal bewölkt. 18 bis 22 Grad. Am Sonntag Sonne und Wolken im Wechsel bei 19 bis 30 Grad. Und am Montag heiter bis wolkig, vereinzelt Schauer. 21 bis 32 Grad. Das waren die Nachrichten.
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4: Die A1 Fehmarn Richtung Lübeck ist zwischen Neustadt Mitte und Eutin nach einem Unfall gesperrt. Und dann haben wir noch eine Unfallstelle, das ist die A30 Osnabrück Richtung Rheine. Da ist die Fahrbahn zwischen Rheine-Kanalhafen und Rheine wegen Bergungsarbeiten noch bis ca. 6 Uhr gesperrt. Das war's aktuell vom Verkehr. Ihnen eine gute Fahrt.
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4: Mit Detlef Karg im Studio. Guten Morgen. Der Parteitag der rechten britischen Partei Reform UK sollte, wie im vergangenen Jahr, eher eine Machtdemonstration sein, aber er wurde zu einer Art Krisensitzung auch für den Vorsitzenden Nigel Farage. In vielen Umfragen liegt erstmals wieder die Labour-Partei vorne. Das hat auch mit dem neuen Premier Andy Burnham zu tun und auch mit einer Spendenaffäre, in der Farage selber steckt. Aus London, Franziska Hoppen.
5: Es war kein gutes Vorzeichen für den Parteitag von Reform UK. Heimlich aufgenommene Videoaufnahmen, veröffentlicht vom Fernsehsender Channel 4, sollen zeigen, wie Parteifunktionäre Wege suchen, um das gesetzliche Verbot von Auslandsspenden zu umgehen. Und das, nachdem schon eine parlamentarische Untersuchung gegen Reformchef Nigel Farage läuft, wegen eines nicht deklarierten Geschenks von 5 Millionen Pfund. Angriff ist die beste Verteidigung, dachte sich da offenbar Farage. Erst arbeitete er sich in seiner Parteitagsrede am neuen Labour-Premier Andy Burnham ab, der die Rechtspopulisten in den Umfragen von Platz 1 gekickt hat, dann an besagter Undercover-Recherche.
6: And ask yourself, Why is all of this happening?
5: Fragt euch, warum all das passiert. Habt ihr eine Ahnung? Weil sie Angst vor uns haben.
6: Because they're scared of us.
5: Angst vor Reforms Erfolg. Deshalb, so die Unterstellung, werde die Partei absichtlich diffamiert. Aus dem Publikum, von den tausenden Unterstützern, gab es dafür Applaus. Die Journalisten fragten dann auf einer Pressekonferenz mehrmals nach, was es mit den jüngsten Enthüllungen auf sich habe. Der Reformchef bemühte sich, diese kleinzureden. Reform habe kein Geld angenommen, die Partei sei in eine Falle gelockt worden.
7: Make no mistake. This was an exercise in entrapment.
5: Reform habe also nichts falsch gemacht.
7: Let me be clear. The party has done nothing wrong.
5: Das Thema überschattete schließlich das der Pressekonferenz. Der Parteichef des französischen Rassemblement National, Jordan Bardella und Farage, hatten gemeinsam eine symbolische Absichtserklärung unterschrieben, wonach jedes Flüchtlingsboot auf dem Ärmelkanal nach Frankreich zurückgeschickt werden soll, kämen beide demnächst an die Macht. Doch noch sind sie das nicht. Und einige Unterstützer glauben, genau das wollte das, Zitat, Establishment auch verhindern. Etwa Nadim Zahawi, ehemaliger Schatzkanzler, der von den Conservatives zur Reform übergetreten war. Das Establishment wird absolut alles versuchen, schmutzige Tricks, Provokationen, alles Mögliche, um das Reformprojekt zu torpedieren. Und auch Medienberichte über interne Streitereien seien falsch. Die Rechtspopulisten bemühen sich, professionell zu wirken. Doch es sind Sorgenfalten zu sehen, auch weil die Rechte Gefahr laufe, sich selbst zu zerlegen, mahnt Matthew Goodwin, gescheiterter Kandidat für einen Wahlkreis in der Region Manchester. Denn die konservativen Tories gewinnen wieder etwas mehr Aufschwung und am Rechtsaußenrand macht Restore Britain Reform Konkurrenz. Wenn wir die Linke bei der nächsten Wahl schlagen wollen, müssen die derzeit gespaltenen Rechtsorientierten anfangen, taktisch zu wählen, so wie die Linke, sonst werden wir die nächsten Wahlen verlieren. Mit anderen Worten, sie sollen ihr Kreuz demnächst nur noch bei Reform setzen. Doch die Vorwürfe gegen Farage, das von ihm nicht deklarierte Geschenk von 5 Millionen Pfund, machten den Stimmenfang sicher schwer, sagt etwa Parteimitglied Elizabeth Pearce aus Wales. Wenn die Chefs die Regeln nicht verstünden, wie könnte man die Briten bitten, sie zu wählen?
8: Foreign leaders don't understand the basic rules. How can we ask the British people to vote for us?
5: Und die Spendenaffäre hätte auch an ihrem Image von Farage gekratzt. Das Bad in der Menge, das der Reformchef später nimmt, zeigt allerdings, für sehr viele Unterstützer bleibt er die Stimme der Vernunft, der Richtige in der Spitze der Partei. So ist sich etwa Leland Menhannett aus Wales sicher.
9: I think Nigel Farage will be the next Prime Minister of Great Britain.
5: Ein Ziel, das nach diesem holprigen Sommer und den jüngsten Enthüllungen jedoch ferner scheint als noch beim letzten Reformparteitag. Den Höchststand bei den Umfragen hatten die Rechtspopulisten vergangenen Sommer.
10: Franziska Hoppen war das.
0: Wirtschaft.
10: Und da blicken wir jetzt nach Berlin zur Messe IFA, die weltgrößte Messe für Unterhaltungselektronik, Haushaltsgeräte und anderes Zukünftiges. Rund 2000 Aussteller präsentieren da ihre Produkte. Darunter sind natürlich auch intelligente Spülmaschinen, Alltagsroboter und smarte Brillen. Was sonst wichtig ist, Anja Dobodinski mit einem kleinen Rundgang.
11: Künstliche Intelligenz spielt natürlich eine große Rolle auf der Messe. Der Chiphersteller AMD hat besonders leistungsstarke Chips für diese energiehungrige Technologie entwickelt und stellt sie auf der IFA vor. AMD-KI-Manager Dirk Roskowitz.
12: Hier sind schon spezielle KI-Acceleratoren verbaut, die hier ausschlaggebend sind für Energieeffizienz. Man kann hier offline Agenten laufen lassen, mit denen man sich unterhalten kann per Sprachkontrolle.
11: KI steckt aber nicht nur in Computern, sondern auch in immer mehr Hausgeräten. Auf der IFA werden Spül- und Waschmaschinen vorgestellt, die selbsttätig mit Kameras erkennen, welche Art von Geschirr oder Textilien eingelegt wurden und dann automatisch das passende Programm wählen. Ein großes Thema auf der Messe ist auch die Energieeffizienz, zum Beispiel bei Bosch Siemens Hausgeräte. Matthias Metz führt hier die Geschäfte und stellt eine neue Serie von Backöfen und Kühlschränken vor.
13: Diese Green Collection hat bis zu 50% weniger CO2 innerhalb der Produktion. Wir haben 15 Jahre Ersatzteilgarantie.
11: Die großen Hausgerätehersteller haben trotz wirtschaftlich eher schlechter Zeiten nicht bei ihren Messeständen gespart. Über Umsatzrückgänge will niemand sprechen. Tatsächlich schrumpfen die Einnahmen mit Consumer-Technologien seit einigen Jahren. In den Hallen mit den Zukunftstechnologien dominieren die Roboter. Solche auf vier Beinen liefern Pakete aus. Humanoide unterhalten sich mit den Besuchern oder stapeln Kisten und simulieren den Einsatz in Fabriken. Das chinesische Unternehmen Pudu ist schon seit 10 Jahren im Geschäft, aber zum ersten Mal auf der IFA. Bisher produzierte die Firma vor allem für die Industrie. Produktmanagerin Anna Chiang. Wenn wir schauen, welches das effizienteste Design ist, um in einer Fabrik zu helfen, dann sind das natürlich Räder statt Beine. Unsere Roboter sind also halb humanoid, weil wir aus dem industriellen Bereich kommen. In diesem Jahr steigt Pudu ins Geschäft mit den Verbrauchern ein, deshalb auch der Messeauftritt. Viele große Unternehmen stellen auf der IFA Kooperationen vor. So arbeitet der Meta-Konzern mit der Automarke Cupra zusammen. Sie haben eine smarte Brille entwickelt, die ab dem kommenden Jahr mit jedem neuen Fahrzeug ausgeliefert werden soll. Tino Krause ist bei Meta für den deutschsprachigen Raum verantwortlich.
14: Ich kann die Brille aufsetzen, die komplette Konfiguration ist hinterlegt. Ich kann zum Beispiel den Motorhaube aufmachen und kann sagen, wo kann ich denn Wischwasser nachfüllen. Das System, die Brille, erkennt das und gibt mir dann genau einen Hinweis, wo ich denn Wasser nachfüllen kann, dass ich das nicht irgendwo anders nachfülle.
11: Diese und viele weitere neue Technologien gibt es noch bis zum kommenden Dienstag auf der IFA zu sehen.
10: KI auf der IFA und KI, das wird natürlich auch in Schulen diskutiert. Blicken wir einmal nach Hessen. Der dortige Kultusminister Schwarz hat in der vergangenen Woche ein neues Schulfach KI angekündigt. Und auch die Schulen selber machen sich so ihre Gedanken und haben Konzepte, wie sie KI natürlich auf eigene Weise einsetzen können. Wie etwa die Bertha-von-Suttner-Schule in Mörfelden-Walldorf. Unsere Reporterin Alicia Lindhoff war dort.
15: Ich kann deine Hausaufgaben nicht einfach für dich machen. Das wäre nicht fair dir gegenüber und hilft dir auch nicht beim Lernen.
16: Mattea muss lachen. Die 17-jährige Schülerin testet gerade die neue schuleigene Bertha-KI. Und nein, die Chemiehausaufgaben macht die KI für Mattea nicht. Denn das würde ihrem Auftrag widersprechen. Hilfe beim Selbstlernen. Mattea liest weiter vor, was der Bertha-KI-Chatbot geantwortet hat.
15: Sag mir, was genau steht in den Hausaufgaben, wo genau hakt es bei dir. Dann gehen wir das gemeinsam Schritt für Schritt durch. Ich stelle dir gezielte Fragen und helfe dir, die Lösungen selbst zu finden. Das klappt bestimmt.
16: Eine Art personalisierte, jederzeit ansprechbare Lerntutorin soll die Bertha-KI sein, sagt Julian Fischer. Der 40-Jährige ist Lehrer für Mathe, Physik, Informatik und IT-Koordinator an der Bertha-von-Suttner-Gesamtschule. Die neue Bertha-KI soll Schülerinnen und Schülern ein individuell auf ihre Schwächen zugeschnittenes Lernprogramm zusammenstellen und sie bei ihrem Selbstmanagement unterstützen, indem sie etwa Abgaben- und Klausurentermine im Blick behält. Ähnliche Fähigkeiten wie ein Premium-Modell der großen kommerziellen KI-Anbieter, aber ohne deren Nachteile, sagt Julian Fischer. Er führt in einen kleinen Raum im ersten Stock, voller brummender Serverschränke.
17: Das unscheinbarste Objekt, was aussieht fast wie ein herkömmlicher PC, ist unser KI-Server. Und haben dann auch eine Leitung, eine direkte verschlüsselte Leitung in unser Rechenzentrum für die Bertha Cloud. Also, dass wir unser Netzwerk, unser Lokales selbst verwalten können, die Firewall da einstellen können und nichts rein und rauskommt, was wir nicht wollen.
16: Kein Datenklau, keine Blackbox und keine teuren Abo-Modelle, die sich nur die Jugendlichen aus privilegierten Familien leisten können. Das ist die Devise hinter dem KI-Konzept der Bertha von Suttner Schule, einer der größten Gesamtschulen Hessens. An der Bertha lernen schon die Jüngsten mit KI-gestützten Programmen. Die 12-jährige Leona zeigt auf dem Schultablet das Bertha-Lernnetz, eine bunte Online-Welt, bei der eine kurvige Straße symbolisch den eigenen Lernweg anzeigt.
18: Einfach verschiedene Übungen, dann hier mal ein Rätsel oder zum Beispiel ein Quiz machen oder dass man auch Spiele hat und dass es einfach bunt und verschieden gestaltet ist, das macht mir Spaß.
16: Am Anfang und am Ende jeder Lerneinheit gibt es einen Test. Die KI registriert Wissenslücken und schlägt dann gezielt Aufgaben vor, um sie zu füllen. Die Frage, ob KI an Schulen eine Rolle spielen sollte, ist für Julian Fischer überholt. Fast alle Kinder nutzten längst Chatbots wie ChatGPT oder sogar Elon Musks Grok.
17: Der Worst Case ist eigentlich jetzt schon so erreicht mit der ganzen, ich nenne es mal Schatten-KI, die verwendet wird. Das heißt, es kann nur besser werden. KI-Technologien werden das Leben in den nächsten Jahren enorm prägen. Und es ist einfach wichtig, dass das Kollegium das kennt, sich auskennt und entsprechend an die Kinder weitergibt. Weil sonst ist mündiges Agieren in der Gesellschaft da draußen schon gefährdet.
16: Aktuell wird versucht, zumindest Teile des KI-Konzepts der Bertha-von-Suttner-Schule auf andere Schulen zu übertragen. Doch das ist nicht ganz einfach, sagt Julian Fischer. Schon allein wegen der Kosten. Mehrere Lehrkräfte haben sich ein Jahr lang intensiv zu KI fortgebildet und der kleine KI-Server inklusive Grafikkarte hat 15.000 Euro gekostet.
17: Also was jede Schule machen kann, ist dieser Gedanke des transformativen Denkens. Und KI-Bildung heißt eben auch ganz viel sich wieder auf die menschlichen Kompetenzen fokussieren, verrückterweise. Kommunizieren, kooperieren, kreativ sein und kritisch sein. Und das geht auch ohne einen KI-Server zu haben.
10: Alicia Lindhoff war das mit ihrer Reportage über KI an hessischen Schulen.
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10: Um 5.44 Uhr am frühen Morgen kann man sie oft hören. Die Vögel in den Bäumen, diese Klangkulisse aus der Natur, hat sich jetzt auch ein Forscherteam aus Tübingen angehört. Die Forscher wollten nämlich wissen, warum Menschen manche Vogelarten lieber hören als andere. Julia Nestlen aus der ARD-Wissenschaftsredaktion.
19: So klingt sie bei uns. Eine Mönchsgrasmücke. Viele würden intuitiv sagen, das klingt ganz schön. Und bisherige Forschung zeigt, da zuzuhören kann uns auch gut tun, erklärt der Tübinger Biologe Christoph Randler.
20: Wir hatten in früheren Studien herausgefunden, dass Vogelgesang die Leute positiv stimmt und dass es einen positiven Einfluss auf Gesundheit und Wohlbefinden hat. Und gesehen, dass so ein Spaziergang die Cortisolwerte, die Stresshormonwerte senken kann, Blutdruck senken kann, kurzfristig auf jeden Fall.
19: Aber finden wir alle Vogelgesänge gleich schön? Mit dem hier, dem Graureiher, würden vielleicht viele nicht gerade Entspannung assoziieren. Welche Vogelstimmen aus unserer Umgebung finden wir schön? Und warum? Das wollten Christoph Randler und sein Team für ihre Studie wissen. Sie haben Gesänge von 123 europäischen Vogelarten ins Labor geholt. Rund 80 Menschen hörten sich die Stimmen einzeln über Kopfhörer an und bewerteten sie. Auf einer Skala von 1 bis 5. Von gar nicht angenehm bis sehr angenehm. Subjektiv, aber statistisch auswertbar. Die Ergebnisse dieses Rankings?
20: Also abwechslungsreich sollte der Gesang sein, aber die Tonsprünge sollten nicht zu stark sein. Also wenn es dann eine Oktave hoch oder runter geht, dann ist es nicht mehr so angenehm, sondern es muss schrittweise gehen. Zum Beispiel Terz, kleine, große Terz. Ein Kuckuck zum Beispiel hat das drin in seinem Ruf.
19: Eine kleine Terz. Damit schafft der Kuckuck es in der Studie immerhin in die Top 15 der angenehmsten Vogelgesänge. Auch weitere Top-Favoriten wie der Fietes oder die Misteldrossel haben
20: eher höhere Töne, aber eben nicht zu hoch und auch nicht zu tief und nicht zu eintönig. Und es darf auch nicht zu laut sein, also zu explosiv. Die Amsel, das finde ich ganz nett, ist bei uns die Nummer 1. Und die Amsel ist auch eine Vogelart, die ist quasi überall erlebbar.
19: Die Ergebnisse bestätigen, was viele Menschen auch bei Musik mögen. Sanft, melodiös, easy listening, ohne extreme Sprünge wie bei Sirenen oder in manchen Opernpassagen. Ganz unten im Ranking finden sich in der Studie diese hier, die Schleiereule.
20: Die Schleiereule, ich würde sagen, sie klingt ein bisschen wie eine Kreissäge. Sehr unangenehm. Oder die Krähenarten, Graureiher, Nilgans, die sind wirklich deutlich schlechter.
19: Sagt Randler, das ist die Nilgans. Und hier haben wir unseren Graureiher wieder. Die Unterschiede zwischen Top-Arten wie Amsel und Flop-Arten wie Nilgans oder Graureiher sind statistisch sehr deutlich. Nicht nur ein bisschen Geschmacksfrage. Warum eigentlich jede Art so anders klingt, erklärt Randler so.
20: Also es gibt die Hypothese, morgens, wenn die Vögel alle gleichzeitig anfangen zu singen, dann müssen die unterschiedlich singen, damit quasi nicht die einzelne Vogelart im Klangteppich untergeht, weil alles gleich klingt. Das hat natürlich dann quasi so evolutionsbiologischen Hintergrund.
10: Die Tops und Flops der Vogelstimmen, das war Julia Nestlen.
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10: Kermit, Miss Piggy, Waldorf und Stadler, die Puppen der Muppet Show, so populär wie viele Schauspieler aus der realen Welt, die ebenfalls zu Gast in dieser legendären Sendung waren und dort mit den Puppen in teils witzige Dialoge traten. Die Muppet Show, die zahlreiche Ableger und Kinofilme hervorbrachte, ist einfach legendär und eine Welt für sich und sie galt zeitweise als eine der erfolgreichsten Fernsehsendungen der Welt. Heute vor 50 Jahren erschien die erste Folge.
21: It's time to play the music.
22: Am 5. September 1976 flackerte etwas über die britischen Fernsehbildschirme, was es so noch nicht gegeben hatte. Die knallbunten, singenden und tanzenden Stoffpuppen der Muppet Show, die nicht vorrangig für Kinder, sondern für Erwachsene an den Start gingen.
23: What we call the Muppet Show.
22: In einer Art schrägen Varieté-Show führten der grüne Frosch Kermit, Fuzzy Bear, die Schweinsdame Miss Piggy oder die alten Herren Statler und Waldorf mit frechen Witzen, Musik und prominenten Menschengästen durch den Sonntagabend. Schon Elton John, Rockmusiker Alice Cooper oder die deutsche Schauspielerin Elke Sommer ließen sich von den Muppets auf der Nase herumtanzen.
1: Elke Sommer? 15 seconds to curtain, Miss Sommer.
2: Thank you, Scooter. Listen, I hate to complain, but there's a man eating my makeup table.
22: Produziert wurden alle 120 Episoden.

0: 100 Ländern ausgestrahlt. Mit weltweit bis zu 235 Millionen Zuschauern pro Woche galt die Muppet Show zeitweise als eine der erfolgreichsten Fernsehsendungen der Welt. Ihr Schöpfer Jim Henson selbst jedoch kam in den Interviews viel ruhiger rüber als seine schrillen Puppen, identifizierte sich noch am ehesten mit dem meist besonnenen Frosch Kermit.
1: Well, I've been doing him for so long, there's certainly a part of me that is him.
0: Für seine Kollegen galt Henson als Visionär und Pionier, der eine enorme Leidenschaft für seine Puppen hatte. So übte er mit den Kollegen vor dem Spiegel.
2: My meow.
3: Your cat?
2: Up a tree.
0: Und begutachtete jede Puppe genau. Autor Joe Bailey.
4: Jim had these worlds in his head.
0: Jim hatte diese Welten im Kopf. Wenn man Zugang dazu finden konnte, war alles in Ordnung. Es war auch schön, weil wir nie anzügliche Witze gemacht oder Politisches angesprochen haben. Also war niemand sauer. Es war einfach reine Comedy.
4: It was just straight out comedy.
5: Yeah, so this is going to be a fantastic show.
0: Am 16. Mai 1990 starb Jim Henson mit nur 53 Jahren an einer verschleppten Lungenentzündung. Seine Muppets jedoch, Kermit, Miss Piggy oder Fozzie Bear, leben bis heute weiter in mehreren Fernseh- und Kinofilmen und einer riesigen Merchandise-Welt. Zuletzt traten Miss Piggy und Kermit sogar beim Krönungskonzert für König Charles auf Schloss Windsor auf.
6: Now for our next performance.
7: A-list celeb coming through.
6: Miss Piggy, Kermit.
0: Und damit brachten sie, wie für die Muppets so typisch, nicht nur die royalen Steppkes zum Lachen, sondern auch deren Großeltern, König Charles und Königin Camilla selbst.
8: Thank you so much, Hugh. Let's go, Piggy, come on.
7: Oh, back soon.
9: Die Muppet-Reportage war das von Franziska Hoppen.
10: Standpunkte.
9: Der VW-Aufsichtsrat hat sich früher als erwartet auf einen Sparplan für den Konzern geeinigt. 50.000 weitere Jobs fallen weg und die Modellpalette wird gestrafft. Was mit einigen Werken ist, ist noch offen. Die Hannoversche Allgemeine schreibt, dass damit die VW-Spitze in vorletzter Minute den ganz großen Knall verhindert habe. Und die Zeitung sieht das Ganze als Verhandlungserfolg der Landesregierung in Hannover und der IG Metall.
11: Vor allem aber wurde eine Ausgliederung der Marke VW vorerst verhindert. Diese hätte die Gewichte im Konzern grundlegend verschoben. Dafür bekommt der Vorstand Handlungsspielraum für einen grundlegenden Konzernumbau und einen weiteren drastischen Stellenabbau. Natürlich sind die Einschnitte bitter, aber wer sie für vermeidbar hält, ignoriert die Realität. Europa produziert mehr Autos als nötig und das keineswegs erst seit Corona. Statt sich in weiteren Dramen an jedes Autowerk zu klammern, wäre es besser, Alternativen voranzubringen.
9: Die Frankfurter Rundschau ist überrascht von der schnellen und stillen Einigung, glaubt aber nicht, dass damit jetzt Ruhe einkehrt.
11: Volkswagen steht vor einem langen Transformationsprozess. Das Management möchte zehntausende Stellen abbauen, Überkapazitäten reduzieren und komplizierte Strukturen im Konzern entflechten. VW soll günstiger, schneller, agiler werden und die Gewinnmarge von 9% erreichen. Das ist eine Mammutaufgabe, aber notwendig mit Blick auf die Konkurrenz aus China. Einen großen Teil der Lasten dieser Transformation werden die Beschäftigten tragen müssen. Manche sollen den Konzern verlassen, Werke stehen auf der Kippe. Noch sind Details unklar. Das verstärkt Angst und Unsicherheit.
9: Jürgen Webermann vom NDR hält den Sparkurs bei VW für überfällig. Er lobt in den ARD-Tagesthemen, dass der Vorstand jetzt endlich Tempo machen kann.
12: Jetzt ist nicht die Zeit für Schwarzmalerei. In Europa verkauft Volkswagen bereits die meisten Elektroautos. Es liegen noch Milliarden für Investitionen bereit. Volkswagen macht weiterhin Gewinn. Klar ist aber auch, wer E-Autos baut, braucht weniger Komponenten und weniger Personal und im Zweifel auch weniger Werke. Für die müsste VW unbedingt Alternativen suchen. Der Vorstand hat grünes Licht. Jetzt muss er liefern.
9: Die Meinung von Jürgen Webermann und die Süddeutsche Zeitung meint, dass es jetzt an VW-Chef Blume hängt, ob der Autobauer wieder in die Spur kommt.
11: Wer einem Konzern einen so radikalen Sparkurs verordnet wie Blume, muss auch beweisen, dass er das Geld des Unternehmens in die richtigen Themen und Produkte investiert. Nur dann rechtfertigt er das Vertrauen, das der Aufsichtsrat nun erneut in ihn gesetzt hat. Vor allem muss er zeigen, dass VW wieder Autos in einer Qualität bauen kann, die sich von den neuen Wettbewerbern aus Fernost abhebt. Die VWs müssen nicht unbedingt billiger sein, aber es muss wieder klar werden, dass ein VW für mehr Geld auch mehr bietet. Das gilt übrigens nicht nur für den Autokauf, sondern auch für die Betreuung der Kunden danach. Dort haben chinesische Hersteller noch Schwächen. Es wäre klug,

0: Chance auszunutzen.
1: Das waren die Standpunkte, zusammengestellt heute von Simone Kienzle.
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1: Heute vor 60 Jahren begannen in Norddeutschland die Dreharbeiten für den Antikriegsfilm »Wie ich den Krieg gewann«. Und in dem Film spielte Beatles-Legende John Lennon eine kleine Nebenrolle. Reinhard Bartusch blickt zurück.
3: Das Album Revolver ist gerade rausgekommen und die Band hat beschlossen, nie wieder live aufzutreten.
4: Good luck to your football team, but give a hand to your army too. How I won the war. The memoirs of Lieutenant Ernest Goodbody.
3: John Lennon nutzt die freie Zeit im Herbst 66 auf seine Weise, als Schauspieler. Regisseur Richard Lester, der schon die ersten beiden Beatles-Filme mit den deutschen Titeln Yeah, Yeah, Yeah und Hi, Hi, Hilfe verzapfte, hat Lennon eine Nebenrolle angeboten. Als Offiziersbursche Gripweed in seinem neuen, sehr klamaukigen Kriegs- bzw. Antikriegsfilm mit dem Originaltitel How I Won the War.
5: Ich nahm die Rolle an, weil mich der Film interessierte, um etwas anderes auszuprobieren. Es war Zeit für eine Abwechslung und es passte zu meiner derzeitigen Stimmung.
3: Drehbeginn ist am 5. September 1966 auf dem Truppenübungsplatz Bergen in der südlichen Lüneburger Heide. Der noch 25-jährige Weltstar John Lennon filmt in Norddeutschland und kaum einer kriegt's mit. Einer der wenigen ist Harry Schwertners Vater, angestellt bei der britischen Garnison in Verden an der Aller.
6: Und Vatern hat er dann auch erzählt, dass dann ein Tag nochmal im Fischerviertel gedreht wird, wenn die Dreharbeiten in der Kaserne zu Ende sind, weil die wollten da eine Szene direkt an der Aller noch drehen. Diesen Tag habe ich mir natürlich vorgemerkt.
3: Und ein Denkmal, das an den Besuch Lennons erinnert, gibt's auch am Mühlentor in Verden an der Aller. Am 5. September 1966 begann in der Lüneburger Heide die Dreharbeiten zum Film »Wie ich den Krieg gewann« mit John Lennon in einer Nebenrolle. Heute vor 60 Jahren.
1: Und das war der Stichtag von Reinhard Bartusch, mit dem diese ARD-Infonacht vom Norddeutschen Rundfunk in Hamburg nun so langsam wieder einmal ihrem Ende entgegengeht. Im Studio war bis hierhin Detlef Karg. Ich sage danke fürs Zuhören und für Ihr Interesse. Auch im Namen von Redaktion und Technik, die diese Infonacht wieder gut durch die vergangenen Stunden gesteuert und auch begleitet haben. Ich gehe jetzt in den Feierabend. Wenn Sie gerade aufstehen, dann wünsche ich Ihnen einen guten Start in den Tag. Ich gehe jetzt schlafen und wir schauen noch ganz kurz vorher auf die Uhr. Es wird gleich 5 Uhr und 58 Minuten.

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1: Um 6 Uhr mit Claudia Drews. Erst in Brandenburg, dann in Nordrhein-Westfalen und jetzt auch in Sachsen. In mehreren Bundesländern wurden Sprengobjekte an Umspannwerken gefunden. Die Behörden gehen von Sabotageakten aus. Am Abend wurden Funde unter anderem im Kreis Görlitz gemeldet. Aus der Nachrichtenredaktion Simone Kienzle.
2: Wie Sachsens Innenminister Schuster sagte, sind an 2 Orten in dem Bundesland 4 Objekte gesichert worden. Die Hinweise zu den Fundorten kamen aus einem Bekennerschreiben. Auch in Nordrhein-Westfalen und Brandenburg hatte es Angriffe auf Stromnetze gegeben. Die Polizei in NRW sucht nach einem 48-Jährigen, der Bekennerschreiben hinterlassen hat. In seiner Wohnung wurde Sprengstoff gefunden und sein Auto wurde beschlagnahmt. Bundesinnenminister Dobrindt sprach am Abend von Klimaextremismus. Man gehe von einem Einzeltäter aus.
1: In Sachsen-Anhalt beenden die Parteien heute ihren Wahlkampf. Morgen wird in dem Bundesland ein neuer Landtag gewählt. Spitzenkandidaten und auch Bundesvorsitzende sind noch einmal auf Marktplätzen oder an Haustüren im Einsatz. Aus der Nachrichtenredaktion Martin Seiler.
3: Die Wahl in dem Bundesland wird in ganz Deutschland mit Spannung erwartet und auch andere europäische Länder verfolgen, was die Wahl bedeuten könnte. Denn die AfD liegt nach der letzten ARD-Umfrage deutlich in Führung und könnte die absolute Mehrheit im Magdeburger Landtag erreichen und dann allein regieren. Ministerpräsident Schulze von der CDU kämpft ums Weiterregieren. Seine bisherige Koalition mit SPD und FDP dürfte nach der Wahl aber Geschichte sein. Vor allem in Magdeburg gibt es heute auch Demonstrationen und Kundgebungen. So werden auf dem Domplatz tausende Menschen zu einem sogenannten Demokratiefestival erwartet.
1: Die Europäische Union plant strengere Regeln für Airbnb und andere Kurzzeitvermieter. Ziel ist, Wohnungsnot und explodierende Mietpreise in den Griff zu bekommen. In vielen Großstädten und Touristengebieten wird deswegen immer mehr Airbnb angeboten, immer schwerer, bezahlbaren Wohnraum zu finden. Der Gesetzentwurf der EU sieht mehr Möglichkeiten für Kommunen vor, zum Beispiel Obergrenzen für Ferienwohnungen festzulegen. Metropolen wie Paris, Barcelona und Venedig sind bereits im Alleingang gegen Airbnb vorgegangen. Die UN-Vollversammlung hat dazu aufgerufen, andere Weltkarten als die verbreitete Mercator-Projektion zu nutzen. Von den mehr als 160 Mitgliedstaaten der Erde stimmten nur die USA dagegen. 6 Länder enthielten sich. Die Resolution ruft Staaten und Organisationen dazu auf, beispielsweise die Equal Earth-Projektion zu nutzen. Diese Weltkarte bildet die Fläche von Ländern oder Kontinenten realistischer ab. Vor allem Afrika ist darauf größer dargestellt. Dafür verzerrt diese Projektion Formen und Winkel. Sie ist deshalb kaum für die Navigation geeignet. In der ersten Fußball-Bundesliga hat der VfB Stuttgart sein Heimspiel gegen den 1. FC Köln souverän für sich entschieden. Die Schwaben siegten mit 4:1. Aus der Sportredaktion Ina Kast.
4: In der ersten Halbzeit war der VfB dominant und ging verdient mit 1:0 durch Elchanus in Führung. Zu Beginn der zweiten Halbzeit spielte Köln dann stärker, aber mitten in der Kölner Drangphase traf Stuttgart 2 weitere Male. Der Kölner Ehrentreffer fiel durch ein Stuttgarter Eigentor, Wagnumann sorgte aber für den 4:1 Endstand. In der zweiten Liga hat Aufstiegsanwärter Hannover ein spätes 2:2 gegen Karlsruhe kassiert, ebenfalls 2:2 das Ergebnis von St. Pauli in Bielefeld. Der Bundesliga-Absteiger hat keines der bisherigen 4 Zweitligaspiele gewinnen können.
1: Das waren die Nachrichten. Das Wetter in Deutschland. Heute ein Wechsel aus Sonne und Wolken. Vor allem im Norden auch Schauer bei Höchstwerten von 18 Grad auf Sylt bis 27 Grad am Oberrhein. Morgen größtenteils trocken bei 19 bis 30 Grad. Es ist 6.04 Uhr.
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1: Die A1 Fehmarn Richtung Lübeck ist zwischen Neustadt-Mitte und Eutin nach einem Unfall gesperrt. Die A7 Flensburg Richtung Hannover ist zwischen Hamburg-Stellingen und Heimfeld bis Montag früh ca. 5 Uhr noch gesperrt. Die A24 Hamburg Richtung Berlin ist zwischen Schwarzenbeck-Grande und Thalkau ebenfalls bis Montag früh 5 Uhr gesperrt. Und die A30 Osnabrück Richtung Rheine ist zwischen Rheine-Kanalhafen und Rheine wegen Bergungsarbeiten bis voraussichtlich 7.30 Uhr heute gesperrt. Und noch eine Meldung zum Schluss. Die A46 Heinsberg Richtung Düsseldorf ist zwischen Grevenbroich und Kapellen wegen Bauarbeiten bis Montag früh 5 Uhr gesperrt. Allen unterwegs gute Fahrt.

0: Am Mikrofon begrüßt Sie Katja Strippel. Schönen guten Morgen. Morgen ist die Landtagswahl in Sachsen-Anhalt und in den letzten Umfragen lag die AfD deutlich vor der CDU von Ministerpräsident Schulze. Infratest DIMAP sah die AfD Ende August bei 42% und die CDU bei 22. Diese Umfrage zeigt aber auch, dass 26% der Wähler noch unentschlossen sind. Alle anderen Parteien hatten eine Koalition mit der vom Landesverfassungsschutz in Sachsen-Anhalt als gesichert rechtsextrem eingestuften Partei ausgeschlossen. Über die Stimmung in dem Bundesland, in dem morgen gewählt wird, berichtet Annette Schneider-Solis.
1: Die Parteienbindung ist im Osten seit jeher nicht so stark. Viele Wähler sind noch unentschlossen, erfahren wir in einer Umfrage.
2: Die Wahlversprechen vorher sind ja immer ganz toll. Verbessert sich einfach nichts. Also gehe ich ganz bewusst nicht wählen, auch wenn es vielleicht falsch ist.
3: Das Wichtigste ist, dass CDU und SPD, dass die eine anständige Politik machen, damit die AfD nicht drankommt. Bis jetzt haben sie so eine Politik gemacht und haben der AfD schön zugespielt und die wird immer stärker.
1: Politikwissenschaftlerin Kerstin Völkel hat analysiert, wer die AfD wählt. In ländlichen Gebieten erreicht sie ihre besten Ergebnisse. Viele Orte sind abgehängt, kein Personennahverkehr, keine Kneipe, keine Infrastruktur. Die Wissenschaftlerin von der Martin-Luther-Universität Halle hat Fakten zusammengestellt.
4: Es sind jüngere Männer, das ist nicht bei den jungen Frauen zu beobachten. Die tendieren genau zu der anderen Seite, nämlich eher zu dem linken Spektrum.
1: Sachsen-Anhalt hat mit über 48 Jahren den höchsten Altersdurchschnitt und den größten Männerüberschuss. In den 1990er Jahren verließen gut ausgebildete junge Menschen das Land, vor allem Frauen. Betriebe und Arbeitsplätze verschwanden nach der Wende. Die Arbeitslosenquote lag bei weit über 20%. Es sind vor allem auch die soziale und wirtschaftliche Situation, die einen fruchtbaren Boden für die rechte Partei sind.
4: Es ist kein großes Unternehmen in Sachsen-Anhalt zu verorten. Wir haben sehr, sehr hohen Niedriglohnsektor. Das durchschnittliche Einkommen ist eher geringer ausgeprägt, was eben die AfD letztendlich dann auch in die Hände spielt.
1: Christoph Tekan zog vor 30 Jahren vom Münsterland nach Sachsen-Anhalt. Im Bistum der katholischen Kirche ist er für die Kampagne Bewusst wählen verantwortlich. Er weiß, dass der Osten anders tickt.
5: Das hängt einmal damit zusammen, dass eine gewisse Distanz auch zum politischen Apparat sicherlich ist. Und manche Menschen auch sagen, jetzt erst recht, jetzt müssen wir mal gucken, die anderen müssen auch mal beweisen, dass sie es können. Das ist nicht nur das Thema Migration, sondern sind auch so grundsätzliche Unzufriedenheiten. Diese Unzufriedenheit hängt auch mit fehlender Wahrnehmung vielleicht zusammen, auch Wahrnehmung im gesamtdeutschen Kontext. Das merke ich schon, dass der Osten gesamtdeutsch mit seiner Andersartigkeit in den Blick genommen wird. Und ich meine jetzt nicht nur Andersartigkeit mit der blauen Andersartigkeit, sondern im Gesamten.
1: Christoph Tekan wünscht sich, dass viel öfter nachgefragt wird, woher diese Andersartigkeit rührt. Er selbst hat in den 30 Jahren, die er in Sachsen-Anhalt lebt, viel wahrgenommen.
5: Auch nach so vielen Jahren die Lebensgeschichten, die Begrifflichkeiten, sich darauf einzulassen, auf das, was Menschen hier erlebt haben, gar nicht wertend im Sinne von gut oder schlecht, aber so viele Transformationsprozesse, wie der oder die Ostdeutsche erlebt haben, das haben Westdeutsche nicht erlebt und können es auch nicht nachvollziehen. Und dann ist es ja schlimm, wenn man dann sagt, wir erklären euch mal die Welt.
1: Nirgendwo sonst, fand Politikwissenschaftlerin Kerstin Völkel heraus, haben so viele Menschen ein geschlossen rechtsextremes Weltbild wie in Sachsen-Anhalt. Zudem habe es die AfD vor allem auf dem Land geschafft, das Image einer Partei aufzubauen, die sich kümmert. Ihr Spitzenkandidat verfügt über echte Entertainment-Qualitäten. Wo er auftritt, zieht er Menschenmassen an und wird gefeiert wie ein Popstar.
0: Über die Stimmung vor der Landtagswahl in Sachsen-Anhalt berichtete Annette Schneider-Solis. Die Wahllokale schließen morgen um 18 Uhr und dann gibt's hier im Programm und im Ersten die erste Prognose. Die britischen Rechtspopulisten der Partei Reform UK werden mit neuen Vorwürfen konfrontiert. Wieder geht es um Geld. Parteichef Farage hat den Verdacht illegaler Parteispenden zurückgewiesen und die Äußerungen zweier hochrangiger Mitarbeiter über mögliche Zuwendungen eines ausländischen Geldgebers als lockeres Kneipengespräch abgetan. Die beiden wurden suspendiert. Und der Parteitag von Reform UK wird zu einer Art Krisensitzung. Franziska Hoppen berichtet.
6: Es war kein gutes Vorzeichen für den Parteitag von Reform UK. Heimlich aufgenommene Videoaufnahmen, veröffentlicht vom Fernsehsender Channel 4, sollen zeigen, wie Parteifunktionäre Wege suchen, um das gesetzliche Verbot von Auslandsspenden zu umgehen. Und das, nachdem schon eine parlamentarische Untersuchung gegen Reformchef Nigel Farage läuft, wegen eines nicht deklarierten Geschenks von 5 Millionen Pfund. Angriff ist die beste Verteidigung, dachte sich da offenbar Farage. Erst arbeitete er sich in seiner Parteitagsrede am neuen Labour-Premier Andy Burnham ab, der die Rechtspopulisten in den Umfragen von Platz 1 gekickt hat, dann in besagter Undercover-Recherche.
7: And ask yourself, why is all of this happening?
6: Fragt euch, warum all das passiert. Habt ihr eine Ahnung? Weil sie Angst vor uns haben.
7: Because they're scared of us.
6: Angst vor Reforms Erfolg. Deshalb, so die Unterstellung, werde die Partei absichtlich diffamiert. Aus dem Publikum, von den tausenden Unterstützern, gab es dafür Applaus. Die Journalisten fragten dann auf einer Pressekonferenz mehrmals nach, was es mit den jüngsten Enthüllungen auf sich habe. Der Reformchef bemühte sich, diese kleinzureden. Reform habe kein Geld angenommen, die Partei sei in eine Falle gelockt worden.
8: Make no mistake. This was an exercise in entrapment.
6: Reform habe also nichts falsch gemacht.
8: Let me be clear. The party has done nothing wrong.
6: Das Thema überschattete schließlich das der Pressekonferenz. Der Parteichef des französischen Rassemblement National, Jordan Bardella, und Farage hatten gemeinsam eine symbolische Absichtserklärung unterschrieben, wonach jedes Flüchtlingsboot auf dem Ärmelkanal nach Frankreich zurückgeschickt werden soll, kämen beide demnächst an die Macht. Die Rechtspopulisten bemühen sich, professionell zu wirken. Doch es sind Sorgenfalten zu sehen, auch weil die Rechte Gefahr laufe, sich selbst zu zerlegen, mahnt Matthew Goodwin, gescheiterter Kandidat für einen Wahlkreis in der Region Manchester. Denn die konservativen Tories gewinnen wieder etwas mehr Aufschwung und am Rechtsaußenrand macht Restore Britain Reform Konkurrenz. Wenn wir die Linke bei der nächsten Wahl schlagen wollen, müssen die derzeit gespaltenen Rechtsorientierten anfangen, taktisch zu wählen, so wie die Linke, sonst werden wir die nächsten Wahlen verlieren. Mit anderen Worten, sie sollen ihr Kreuz demnächst nur noch bei Reform setzen. Doch die Vorwürfe gegen Farage, das von ihm nicht deklarierte Geschenk von 5 Millionen Pfund, machten den Stimmenfang sicher schwer, sagt etwa Parteimitglied Elizabeth Pearce aus Wales. Wenn die Chefs die Regeln nicht verstünden, wie könnte man die Briten bitten, sie zu wählen?
9: Foreign leaders don't understand the basic rules. How can we ask the British people to vote for us?
6: Und die Spendenaffäre hätte auch an ihrem Image von Farage gekratzt. Das Bad in der Menge, das der Reformchef später nimmt, zeigt allerdings, für sehr viele Unterstützer bleibt er die Stimme der Vernunft, der Richtige in der Spitze der Partei. So ist sich etwa Leland Menhannett aus Wales sicher.
10: I think Nigel Farage will be the next Prime Minister of Great Britain.
6: Ein Ziel, das nach diesem holprigen Sommer und den jüngsten Enthüllungen jedoch ferner scheint als noch beim letzten Reformparteitag. Den Höchststand bei den Umfragen hatten die Rechtspopulisten vergangenen Sommer.
0: Über den Parteitag von Reform UK berichtete Franziska Hoppen. Heute geht das Treffen in Birmingham zu Ende. Die Vereinten Nationen setzen sich dafür ein, dass neue Weltkarten genutzt werden. Bei der UN-Vollversammlung hat es eine große Mehrheit der Staaten dafür gegeben, dass die traditionelle Karte durch eine realistischere Version ersetzt wird, die die tatsächliche Größe der Kontinente und Länder genauer abbildet. Aus New York, Martin Ganselmeier.
11: Es ist seit langem ein Anliegen der afrikanischen Staaten, denn ihr Kontinent erscheint auf den traditionellen Weltkarten kleiner als in der Realität. Dagegen sind Länder auf der nördlichen Erdhalbkugel perspektivisch größer dargestellt, vor allem die USA, Kanada und Russland. Togo brachte deshalb mit Unterstützung der Afrikanischen Union eine Resolution in die UN-Vollversammlung. Correct the Map, korrigiert die Weltkarte. Für die Resolution stimmte eine große Mehrheit von 164 Staaten. 6 Länder enthielten sich und als einzige Nation stimmte die USA mit Nein. Der US-Regierung war das Anliegen der Afrikaner zu ideologisch. Die Resolution der UN-Vollversammlung ist rechtlich nicht bindend. Sie soll aber Regierungen, internationale Organisationen und Bildungseinrichtungen in aller Welt motivieren, präzisere Weltkarten zu verwenden. Auf manchen Weltkarten erscheint Grönland fast so groß wie Afrika, obwohl Afrika in Wirklichkeit 14-mal größer als Grönland ist.

0: 6.15 Uhr.
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2: Mit Kia Arnsen. Sprengvorrichtungen nahe Umspannwerken in Bautzen entdeckt. Laut Sachsens Innenminister Schuster hat die Polizei an zwei Standorten insgesamt 4 Gegenstände gesichert. Hinweise darauf hätten sich aus einem Bekennerschreiben ergeben, teilte der CDU-Politiker mit. Nach Sabotageakten am Stromnetz in mehreren Bundesländern fahndet die Polizei weiter nach einem Verdächtigen. Bundesinnenminister Dobrindt sprach von einem Einzeltäter. Jedes 5. Unternehmen in Deutschland spürt Auswirkungen hybrider Bedrohungen. Das hat das Institut der deutschen Wirtschaft nach einer Umfrage mitgeteilt. Darunter fallen unter anderem Cyberangriffe, Desinformation und Sabotage. Vor allem die Informations- und Kommunikationsbranche nehme die größten Risiken wahr, gefolgt von der Energie- und Wasserversorgung. Laut IW erfordert dies eine neue Abwehrbereitschaft der Unternehmen. USA starten neuen Vermittlungsversuch im Ukraine-Krieg. Die Vermittler Witkow und Kushner kommen morgen in die ukrainische Hauptstadt. Das haben die Präsidenten Zelensky und Trump bestätigt. Die beiden Abgesandten wollen offenbar zuvor in Moskau mit Kreml-Chef Putin sprechen. In den vergangenen Monaten lagen die Gespräche auf Eis. EU plant schärfere Regeln für Airbnb. Ziel ist, Wohnungsnot und explodierende Mietpreise in den Griff zu bekommen. In vielen Großstädten und Touristengebieten wie Paris, Barcelona und Venedig wird es wegen Airbnb-Angeboten schwerer, bezahlbaren Wohnraum zu finden. Der Gesetzentwurf der EU sieht mehr Möglichkeiten für Kommunen vor, zum Beispiel Obergrenzen für Ferienwohnungen festzulegen. VfB Stuttgart gewinnt Freitagsspiel der Fußball-Bundesliga. Die Schwaben haben sich mit 4:1 gegen den 1. FC Köln durchgesetzt. Am Abend trifft der FC Bayern in seinem ersten Auswärtsspiel der Saison auf Schalke 04. In der zweiten Liga trennten sich Hannover und Karlsruhe sowie Bielefeld und St. Pauli jeweils 2:2.
3: In Deutschland ist die Zahl der Asylsuchenden zwar drastisch zurückgegangen, aber in den Verwaltungsgerichten, da stapeln sich nach wie vor die Anträge. Allein in Niedersachsen warten mehr als 20.000 Menschen auf eine Entscheidung in ihrem Asylverfahren. Aus dem Landgericht Oldenburg berichtet Angelika Henkel.
4: Süleyman Dian ist nervös. Er hofft, Asyl zu bekommen, aber der Antrag wurde vom BAMF, vom Bundesamt für Migration, abgelehnt. Heute prüft das Verwaltungsgericht Oldenburg, ob das so korrekt war. In seiner Heimat Elfenbeinküste werde er unverschuldet von Banden bedroht, erzählt er Richter Andreas Kaiser. Mein Leben war in Gefahr. Sie haben nach mir gesucht und wollten mich sogar umbringen. Richter Andreas Kaiser ist spezialisiert auf afrikanische Staaten. Eine Datenbank hilft ihm, die neuesten Länderberichte von Hilfsorganisationen, Stiftungen und der Bundesregierung zu finden. Andreas Kaiser stellt dem Kläger Fragen.
5: Ich greife mir 1-2 Dinge raus, wo ich dann wirklich noch mal einen Faktencheck mache, um zu gucken, wie ist das? Ist die Geschichte, die man selber erlebt hat und die einen dazu gebracht hat, aus dem Heimatland auszureisen, dann ist für mein Verständnis, muss sich diese Geschichte so tief in einem selbst verwurzelt haben, dass man da sofort lossprudelt und sagen kann, ja, so war's.
4: Die Entscheidung des Richters bekommt Süleyman Dian später per Post. Aber die Chancen stehen schlecht.
6: Tschüss.
4: Asyl bekommt nur, wer in seinem Heimatland vor Krieg und Verfolgung fliehen musste und dort nicht beschützt werden kann. Fast jeder, der abgelehnt wird, klagt dagegen vor Gericht. Tatsächlich waren noch vor einigen Jahren zahlreiche Bescheide fehlerhaft. Und wer klagt, wird erst einmal nicht abgeschoben. Der Rechtsstaat gilt für alle. Mehr als 20.000 Verfahren stapeln sich derzeit in Niedersachsens Verwaltungsgerichten. Und es werden in diesem Herbst vermutlich mehr, wegen der europäischen GEAS-Regeln, die neuerdings gelten.
7: Aufruf im Verfahren 1a 1394 aus 24. Beteiligte bitte in den Sitzungssaal eintreten.
4: Zakaria Bangura kommt aus Guinea. Er beschreibt vor Gericht, dass er Busfahrer werden will. Er sei vor seiner gewalttätigen Familie geflüchtet.
8: Solche Verfahren sind deshalb relativ simpel, weil es um keinerlei staatliche Verfolgung geht. Sowas ist hier auch nicht geltend gemacht.
9: Wenig Chancen.
8: Wenig Chancen.
4: Zakaria Bangura ist ein stattlicher Mann. Jetzt fängt er an, leise zu weinen. Er wischt sich mit dem Ärmel Tränen aus dem Gesicht. Er bekommt kein Asyl. Für die Gerichte sind es routinierte juristische Entscheidungen. Für die Betroffenen sind es Momente im Leben, die alles verändern.
3: Über Asylverfahren am Verwaltungsgericht Oldenburg berichtete Angelika Henkel. Kurz vor der Landtagswahl in Sachsen-Anhalt hat Bundespräsident Steinmeier dazu aufgerufen, Demokratie und Rechtsstaat entschlossen zu verteidigen. Beim Bürgerfest in Bonn warnte der Bundespräsident vor völkischem Denken, vor nationalistischer Abschottung, vor Hass und Hetze. Den Menschen, die sich ehrenamtlich engagieren, rief er zu: Wir brauchen gerade jetzt Menschen wie Sie und Sie alle brauchen die Unterstützung der vielen in unserem Land, der großen, oft zu stillen Mehrheit. Über den Auftakt des Bürgerfests im Park der Villa Hammerschmidt in Bonn berichtet Angela Sinne.
0: Drinnen startet schon die Big Band der Bundeswehr und die Wiese vor der Villa Hammerschmidt füllt sich immer mehr mit festlich gekleideten Menschen. Manche in Trachten, alle gut gelaunt. Dabei stehen draußen immer noch viele in der Schlange vor der Sicherheitskontrolle.
6: Ich hab schon beide.
0: 2000 Ehrenamtliche aus ganz Deutschland sind samt Begleitung der persönlichen Einladung von Frank-Walter Steinmeier gefolgt und dieses Jahr nach Bonn gereist, in den zweiten Amtssitz des Bundespräsidenten, denn das Schloss Bellevue ist zurzeit ja wegen Sanierungsarbeiten geschlossen. Es sind Menschen hier, die zum Beispiel im Hospiz arbeiten, bei einer Tafel oder im Naturschutz. Menschen, die sich für Flüchtlinge engagieren, beim Sport, in der Kultur oder bei einer Hausaufgabenhilfe. Einer ist zum Beispiel Paul Dickfeld aus Chemnitz. Er leitet einen Sportverein, hat im letzten Jahr mitgeholfen, einen großen Hockey-Kunstrasen zu bauen und sich riesig gefreut, als die Einladung kam.
10: Es war sehr überraschend, also ich wusste nichts davon. Und es ist ziemlich coole Atmosphäre. Es macht Spaß, unter so vielen Leuten zu sein, die sich auch engagieren.
0: Denn hier sind lauter Menschen, die sich meist ohne Lohn sozial engagieren und deshalb vom Bundespräsidenten geehrt werden sollen. Stellvertretend für alle Menschen, die das in Deutschland tun und damit ein wichtiger Pfeiler für unsere Gesellschaft sind. Ann-Kathrin Beuerl ist aus Bayern angereist, aus Eichstätt. Da macht sie bei der kirchlichen Jugendarbeit mit und findet so eine Einladung echt wertvoll.
11: Einfach um das wertzuschätzen, weil man kriegt zwar zwischendrin immer mal so, ah ja cool, dass ihr das macht, aber auch halt von oben irgendwie mal so, ah ja cool, ihr macht das, wir sehen euch und ich glaube, das ist ganz wichtig.
0: Dann ist es soweit. Die Gastgeber Frank-Walter Steinmeier und seine Frau Elke Büdenbender kommen aus der Villa Hammerschmidt und bahnen sich einen Weg durch ihre Gäste bis zur Bühne.
12: Und darauf ist jede Demokratie so dringend angewiesen, auf Menschen, die mitmachen, Tag für Tag, an vielen Abenden, Wochenenden, Feiertagen. Menschen, die helfen, sich einbringen, ohne lang zu überlegen. Und genau dafür möchten meine Frau und ich Ihnen heute Abend Danke sagen.
0: 2 Tage dauert das Bürgerfest in der Villa Hammerschmidt. Der Samstag ist offen für alle Bürger. Zumindest für die, die vorab eines der 10.000 kostenlosen Online-Tickets ergattert haben. Die sind längst vergeben. Wer eines hat, auf den wartet ein volles Programm. Es gibt Musik, Lesungen, Kunst, eine Live-Schalte in die Antarktis und auch Führungen, zum Beispiel durch das ehemalige Kanzleramt oder den Kanzlerbungalow, in dem Helmut Schmidt und Helmut Kohl während ihrer Amtszeit gewohnt haben.
3: Über das Bürgerfest am Bonner Amtssitz des Bundespräsidenten berichtete Angela Sinne. Heute geht es in den zweiten und letzten Tag.
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3: Heute wäre der Queen-Frontmann Freddie Mercury 80 Jahre alt geworden. Weltweit wird an diesem Wochenende an ihn erinnert, beispielsweise in Montreux in der Schweiz mit einer großen Freddie Mercury-Gala. Er war 1991 an einer Lungenentzündung infolge seiner AIDS-Erkrankung gestorben. Sein Bandkollege Roger Taylor hat in einem Interview darüber spekuliert, ob Mercury im hohen Alter noch mit Queen auf Tour gegangen wäre und meldet Zweifel an. Freddie hätte wahrscheinlich gesagt, ich glaube, jetzt reicht's, Darling. Lisa Maria Röhling blickt zurück auf das bewegte Leben von Freddie Mercury.
13: I want to break free. I want to break free.
14: Ohne seine Stimme und seine Kreativität wäre diese Band wohl nicht so legendär geworden, wie sie heute ist. Die Rede ist von Freddie Mercury, Gründungsmitglied, Frontmann und Sänger von Queen. 1946 wird er auf Sansibar unter dem Namen Farooq Bulsara geboren, wächst in Indien auf und kommt schließlich als 18-Jähriger mit seiner Familie nach Großbritannien. Er studiert zunächst Grafikdesign, versucht sich dann mit ersten Bandprojekten. 1970 tut er sich mit Gitarrist Brian May und Schlagzeuger Roger Taylor zusammen und singt für ihre Band Smile. Ein Jahr später stößt Bassist John Deacon dazu und die vier wählen einen neuen Namen für die Band aus: Queen. Der Sound der Band ist frisch und ungewohnt. Die Themen ihrer Songs rangieren vom Fantastischen bis zum Absurden. Die vier Bandmitglieder experimentieren gerne, sowohl inhaltlich als auch musikalisch. Genau Freddie Mercurys Geschmack.
15: That's one of the things that I think people can't put us into is one category.
14: Man kann uns nicht in eine Kategorie stecken. Es gibt so viele Zutaten, die Queen ausmachen. Deswegen sind wir nicht einfach zu definieren.
15: Really?
14: Queen bringt ein Album nach dem anderen heraus. Die Live-Auftritte erreichen schnell Kultstatus. Freddie Mercurys extravagante Performance erregt Aufmerksamkeit und er liebt es, so richtig aufzudrehen.
15: I like to ham it up, you know. I like to sort of really perform a song.
14: Dass er auf der Bühne einfach nur eine Rolle spiele, davon will Freddie Mercury nichts hören. Er sei einfach nur er selbst und wolle die Musik von Queen bestmöglich rüberbringen.
15: I'm just me when I'm on stage. I'm just me. I'm just having fun on stage and just trying to put across our music, which is Queen.
14: Mercury liebt es, vor vollen Stadien zu singen und mit der Menge zu interagieren. Das siebte Album News of the World ist genau auf diese Dynamik angepasst. Songs, die geschrieben sind, um mitzusingen. In seinem Privatleben ist Freddie Mercury wesentlich zurückhaltender. In den 70ern ist er mehrere Jahre in einer Beziehung mit Mary Austin, verlobt sich mit ihr. Sie hat jetzt, kurz vor seinem 80. Geburtstag, ein Buch über Freddie Mercury und ihre gemeinsame Zeit herausgebracht. In einem Interview mit der BBC sagt sie, Mercury sei irgendwann auf sie zugekommen und habe gesagt, er glaube, er sei bisexuell. Ihre Antwort?
15: No, I think you're gay.
14: Nein, du bist schwul, habe ich gesagt. Und dass ich nicht in einer Dreiecksbeziehung leben wolle. Aber ich habe ihn trotzdem unterstützt.
15: But I still supported him.
14: Die beiden bleiben ein Leben lang Freunde. Sie steht auch in schweren Zeiten an seiner Seite. Beim Live Aid-Konzert im Londoner Wembley Stadion 1985 erlebt Queen einen der größten Erfolge und Freddie Mercury blüht auf der Bühne richtig auf. Everybody! Dabei sei er da schon von seiner AIDS-Erkrankung gezeichnet gewesen, sagt Mary Austin. Sie habe ihn ein bisschen drängen müssen, in Wembley zu spielen. Er hat von dort eine unglaubliche Sicherheit mitgenommen. Er hat mit dem Publikum gespielt und sie sind voll drauf eingegangen. Die Spekulationen über die Gesundheit des Queen-Frontmannes und eine mögliche AIDS-Erkrankung nehmen über die Jahre zu. Mercury weist sie immer wieder zurück. Im Juni 1991 schließlich gibt er ein Statement ab, bestätigt seine Erkrankung und stirbt nur einen Tag später mit nur 45 Jahren.
3: Queen-Sänger Freddie Mercury wäre heute 80 Jahre alt geworden.

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1: Um 6.30 Uhr mit Claudia Drews. Nach den Anschlagsversuchen auf Umspannwerke in Deutschland hat die Polizei auch in Sachsen Sprengvorrichtungen entdeckt. Innenminister Schuster sagte, die Polizei habe an 2 Fundorten 4 Objekte gesichert. Diese sollten nun entschärft werden. Die Polizeidirektion Görlitz hatte einen Einsatz nördlich von Bautzen bestätigt, zunächst aber keine Details genannt. Zuvor hatte es bereits mehrere versuchte Sabotagen gegen die Energieversorgung in Brandenburg und Nordrhein-Westfalen gegeben. Inzwischen fahndet die Polizei mit Hochdruck nach einem Verdächtigen. Hintergrund sind 2 Bekennerschreiben. In einem von ihnen heißt es, Stromerzeugung aus fossilen Brennstoffen sei ein Verbrechen. Heute ist Endspurt des Wahlkampfes in Sachsen-Anhalt. Die Vorwahlumfragen belegen einen großen Vorsprung der rechtspopulistischen AfD vor den Parteien der demokratischen Mitte. Die AfD strebt eine eigene Mehrheit an. Die CDU bräuchte Partner zum Regieren. Aus Magdeburg, Angela Tesch.
2: Die CDU hat sich Schranken auferlegt. Zum einen durch den sogenannten Unvereinbarkeitsbeschluss, nicht mit der Linken eine Koalition einzugehen. Das hat der Kanzler und CDU-Parteichef jüngst noch einmal bekräftigt. Eine Zusammenarbeit unterhalb einer Koalition wird aber nicht mehr ausgeschlossen. Und dann ist da noch die Brandmauer zur AfD. Sven Schulze hat eine Koalition mit der AfD nach der Wahl ausgeschlossen. Die Entscheidung über die künftige Landesregierung wird auch von der Wahlbeteiligung abhängen. Die Meinungsforscher von Infratest DIMAP rechnen mit einer starken Mobilisierung, auch von Nichtwählern.
1: Bundesgesundheitsminister Linnemann gibt trotz eines Überschusses, den die gesetzlichen Krankenkassen verbucht haben, keine Entwarnung. Die Kassen haben im ersten Halbjahr 2,6 Milliarden Euro plus gemacht. Gleichzeitig gaben sie aber auch 7,4% mehr aus als im ersten halben Jahr 2025. Aus der Nachrichtenredaktion Heike Lüttich.
3: Grund für das Plus sind laut Bundesgesundheitsministerium die Zusatzbeiträge, die zum Jahresanfang gestiegen sind. Aber Minister Linnemann betont, dass die Kassen mit dem Geld erst einmal ihre gesetzlich vorgeschriebenen Reserven auffüllen müssen. Sie müssten auch weiterhin viel mehr ausgeben, als sie einnehmen. Erst im nächsten Jahr sollen die beschlossenen Ausgabenbremsen bei Praxen, Kliniken, Apotheken und der Pharmabranche greifen. Diese Maßnahmen sollen Ausgaben in Höhe von rund 19 Milliarden Euro einsparen und den Zusatzbeitrag stabil halten.
1: Gängige Weltkarten zeigen viele Länder zu groß oder zu klein im Vergleich zu anderen Staaten. Grund ist, dass die Erdkugel auf einer flachen Karte dargestellt werden muss. Künftig sollen Weltkarten aber ein realistischeres Bild zeigen. Die UN-Vollversammlung hat einen entsprechenden Aufruf beschlossen. Aus der Nachrichtenredaktion Jan Busche.
4: Von den mehr als 160 Mitgliedstaaten der Erde stimmten nur die USA dagegen. Die Resolution ruft Staaten und Organisationen dazu auf, künftig eine andere kartografische Darstellung zu nutzen. Equal Earth, so heißt dieser Kartentyp. Vor allem Afrika ist darauf etwas größer dargestellt, Länder wie Kanada, die USA oder Russland kleiner. Dort, wo der Weltkartentyp künftig eingesetzt wird, ersetzt er die verbreitete sogenannte Mercator-Weltkarte. Auf dieser werden Gebiete, die weit im Norden oder Süden der Weltkugel liegen, größer dargestellt, als sie im Vergleich zu anderen sind.
1: Das Wetter in Deutschland. Heute ein Wechsel aus Sonne und Wolken, vor allem im Norden auch Schauer bei Höchstwerten von 18 Grad auf Sylt bis 27 Grad am Oberrhein. Morgen meist trocken, 19 bis 30 Grad. Am Montag heiter bis wolkig, gebietsweise Schauer bei 21 bis 32 Grad. Das waren die Nachrichten.
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1: Die A1 Fehmarn Richtung Lübeck ist zwischen Neustadt-Mitte und Eutin nach einem Unfall gesperrt. Die A7 Flensburg Richtung Hannover ist zwischen Hamburg-Stellingen und Heimfeld bis Montag 5 Uhr gesperrt. Die A24 Hamburg Richtung Berlin ist zwischen Schwarzenbeck-Grande und Thalkau ebenfalls bis Montag 5 Uhr gesperrt. Die A30 Osnabrück Richtung Rheine ist zwischen Rheine-Kanalhafen und Rheine wegen Bergungsarbeiten bis voraussichtlich 7.30 Uhr, also eine Stunde noch gesperrt. Die A43 Wuppertal-Recklinghausen ist zwischen Kreuz Bochum und Kreuz Recklinghausen bis Montag früh in beiden Richtungen gesperrt. Die A44 Kassel Richtung Dortmund ist zwischen Diemelstadt und Marsberg bis Montag 5 Uhr gesperrt. Und die A46 Heinsberg Richtung Düsseldorf ist zwischen Grevenbruch und Kapellen ebenfalls bis Montag 5 Uhr gesperrt. Allen unterwegs gute Fahrt

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1: Mit Lukas Staus, schönen guten Morgen. Und wir haben heute in der Fußball-Bundesliga endlich mal wieder den Klassiker, den es seit über 3 Jahren nicht mehr gab. Die Bayern sind auf Schalke zu Gast. Es geht gegen den Aufsteiger. Es ist, auch wie Vincent Kompany gesagt hat, ein Klassiker in der Bundesliga. Und natürlich ist der FC Bayern haushoher Favorit, gerade nach diesem furiosen Auftaktsieg gegen den VfB Stuttgart. Aber Bayerns Trainer Vincent Kompany war es wichtig, dazu noch was zu sagen.
2: Dass kein einziger Moment geglaubt wird, dass wir jetzt eine gute Leistung gegen Osnabrück oder gegen Stuttgart einfach automatisch mitnehmen gegen Schalke. Das ist wieder von Anfang an, wieder von Null. Ich weiß, es ist schon 3 Jahre, das riesen Vorfreude, das ist auch ein riesen Traditionsspiel. Und trotzdem darf die Gegner nicht hungriger sein als uns.
1: Das Spiel heute Abend um 18.30 Uhr in Gelsenkirchen und die angesprochenen Stuttgarter, die haben gestern Abend schon gespielt. Gegen Köln zum Auftakt des 2. Spieltags und man hatte nicht das Gefühl, dass diese Auftaktniederlage gegen die Bayern irgendwelche Spuren bei den Stuttgartern hinterlassen hat. 4:1, am Ende ein deutlicher Sieg gegen Köln, der noch höher hätte ausfallen können. Patrick Stricker.
3: Wenn der VfB Stuttgart so Fußball spielt wie gegen den 1. FC Köln, dann werden die Schwaben nur schwer zu stoppen sein. 4:1, ein verdient deutliches Ergebnis, auch weil der VfB schon in der ersten Halbzeit die bessere Mannschaft ist. Das 1:0 durch Bilal Elchanous kurz vor der Pause nach einer Reihe hochkarätiger Chancen absolut folgerichtig. Stuttgarts stärkste Phase dann Mitte der 2. Halbzeit mit weiteren Toren durch Grischa Prömel und Ermedin Demirovic. Köln profitiert durch ein Stuttgarter Eigentor und kann verkürzen. Doch kurz vor dem Abpfiff trifft Joscha Wagnoman per Direktabnahme zum 4:1 Endstand. Der 1. FC Köln ohne seine zuletzt stärksten Spieler Said Elmalla und Thijs Dalinga in Stuttgart auch ohne echte Chance.
1: Soweit erstmal zur ersten Liga. In der zweiten Liga geht es heute für Nürnberg darum, diesen perfekten Saisonstart weiterzuführen. 3 Spiele in der Liga, 3 Siege. Heute geht es nach Kiel und es könnte gut aussehen. Die Kieler konnten bislang nur 2 Unentschieden holen. Dann haben wir noch die Ergebnisse von gestern Abend. Hannover und Karlsruhe haben sich 2:2 getrennt und Arminia Bielefeld und St. Pauli. Auch dieses Spiel ist 2:2 ausgegangen. Wir wechseln mal die Sportart und gehen rüber zum Tennis, zu den US Open. Und da gab es gestern diese kuriose Nachricht. Arina Sabalenka, die Nummer 1 der Welt, ist zur Schiedsrichterin während ihres Spiels und daraufhin gab es eine Spielpause. Warum? Weil Sabalenka meinte, es riecht hier nach Gras, nach Marihuana. Es ist nicht das erste Mal, dass man sowas hört. Und Tim Brockmeier hat uns das mal erklärt.
4: Der Marihuana-Geruch auf der US Open-Anlage ist immer wieder Thema bei den Spielerinnen und Spielern. Das Konsumieren von Marihuana ist in New York seit einigen Jahren legal, auf der US Open-Anlage allerdings verboten. Offenbar halten sich nicht alle Zuschauer daran. Zudem wehen auch immer wieder ordentliche Graswolken aus dem Flushing Meadows Corona Park auf die US Open-Anlage, die mitten in diesem Park liegt.
1: Ja, nicht gestört hat es dann Sabalenka. Sie hat ihr Spiel dann deutlich gewonnen. Und auch nicht gestört, oder vielleicht hat es auch da gar nicht danach gerochen, hat es das deutsche Herrendoppel Krawitz und Pütz. Die sind nach gestern Nacht eine Runde weiter, auch wenn es schwieriger war als gedacht. Nochmal Tim Brockmeier.
4: Sie hatten insgesamt vielleicht ein bisschen mehr Mühe als vorher gedacht und als sie sich das selber gewünscht haben. Aber unterm Strich wurde es für Krawitz-Pütz dann eben doch der erwartete Favoritensieg. Die beiden Deutschen, Nummer 5 der Setzliste im Herren-Doppelwettbewerb der US Open, bezwangen ihre Gegenüber Jaime Faria und Adam Walton aus Portugal bzw. aus Australien in 3 Sätzen. Der erste Durchgang verlief extrem ausgeglichen, ging im Tiebreak an die Deutschen. Auch im zweiten Durchgang beide Teams gleich auf. Wieder musste der Tiebreak her, diesmal zogen Krawitz-Pütz den kürzeren. Im dritten Satz dann aber war deutlich zu sehen, dass Krawitz-Pütz immer besser reinkamen ins Match und die Abstimmung immer besser funktionierte und so waren sie dann einfach das bessere Team. Am Ende siegten die Deutschen in 3 Sätzen und zogen in die 2. Runde ein.
1: Deutschlands bester Tennisspieler, der tut sich ja bisher bei den US Open sehr, sehr schwer. Alexander Zverev, er ist dann in der Nacht auf Sonntag, also auf morgen dran, ungefähr auf 2.30 Uhr deutscher Zeit ist dieses Match angesetzt. Jetzt gehen wir noch zum Basketball. Die Heim-WM in Deutschland der Frauen gestern mit diesem Auftaktspiel Deutschland gegen Spanien, das trotz großer Euphorie deutlich verloren wurde. 53:83 vor ausverkaufter Halle in Berlin. Beste Werferinnen war Leonie Fiebig für Deutschland und sie war trotz dieser großen Niederlage vergleichsweise gefasst.
5: Ja, mir ist natürlich bewusst, dass Spanien eines der besten Teams der Welt ist, dass es schwer wird. Ich glaube, das zweite Viertel war ganz schlecht. Wir haben auch gar nichts getroffen in der ersten Halbzeit, also der Korb war irgendwie wie vernagelt. Man merkt einfach, dass wir in den Konstellationen noch nicht auf dem Feld standen. Es war das erste Mal wirklich, dass wir so zusammen waren. Es braucht einfach ein bisschen Zeit.
1: Die Fans haben es trotzdem gefeiert und die Chance ist ja schon heute da, es besser zu machen. Da geht's dann gegen Japan.
6: Am Mikrofon begrüßt Sie Katja Strippel. Schönen guten Morgen. Ölpreise, Inflation, steigende Wachstumszahlen der Wirtschaft und VW. Das waren diese Woche die bestimmenden Themen für den deutschen Aktienindex. Noel Schmidt schaut zurück auf das nationale Börsengeschehen.
7: Es ist eine Nachricht, die zunächst einmal nach Aufbruch klingt. Die deutsche Wirtschaft soll in diesem Jahr um 1,4% wachsen. Das ist die neue Prognose des IFO-Instituts. Sie liegt damit deutlich höher als die bislang erwarteten 0,8%. Andere Wirtschaftsinstitute haben ihre Prognosen ebenfalls angehoben. Auch Ulrich Kater, Chefvolkswirt bei der DEKA, sieht die deutsche Wirtschaft robuster, als viele erwartet hatten.
8: Aus heutiger Sicht sind die konjunkturell negativen Einflüsse völlig überschätzt worden.
7: Ein Grund: die Nachfrage aus dem Ausland hält sich besser als erwartet. Die milliardenschweren staatlichen Investitionen in Infrastruktur, Klima und Verteidigung geben der Konjunktur zusätzlichen Schub. An der Börse bleibt die Lage trotzdem ein Tauziehen. Ende August hatte der DAX noch ein neues Rekordhoch erreicht. In dieser Woche ging es dann zeitweise mehr als 800 Punkte nach unten. Was die Märkte gerade bewegt, weiß Martin Lück, Ökonom bei Makromonkey.
9: Auf der positiven Seite natürlich die immer noch nach wie vor starken Nachrichten aus der Technologiebranche. Künstliche Intelligenz ist das Thema, das zieht die Märkte nach oben. Auf der anderen Seite des Seils stehen die Sorgen um höhere Inflation, höhere Zinsen und somit die Anleihemärkte.
7: Im August sind die Verbraucherpreise in Deutschland um 2,9% gestiegen. Besonders Energie wurde deutlich teurer. Der Preisschock ist somit vor allem ein Energieschock. Für die Märkte heißt das, die EZB könnte die Zinsen weiter anheben. Das zeigt sich auch am Anleihenmarkt. Die Renditen deutscher Staatsanleihen sind gestiegen. Neu ausgegebene Anleihen werden damit für Anleger attraktiver und Aktien im Vergleich weniger interessant. Die entscheidende Frage ist deshalb, wie reagiert die EZB auf die höhere Inflation? Experten rechnen derzeit mit einer weiteren Erhöhung bei der Zinsentscheidung nächste Woche. Askan Iredi von der Pluto Vermögensverwaltung warnt allerdings vor zu schnellen Zinserhöhungen.
10: Hohe Energiepreise kriegt man durch höhere Zinsen nicht in den Griff. Ich bin deswegen auch der Meinung, dass die Notenbanken sehr vorsichtig sein müssen, also nicht zu schnell erhöhen sollten. Dennoch, der Preisdruck bleibt.
7: Ein weiteres Thema beschäftigt in dieser Woche die Märkte. Volkswagen hat seinen Zukunftsplan 2030 beschlossen. Der Konzern will wieder mehr Geld verdienen und dafür massiv sparen. In den kommenden Jahren sollen dafür 50.000 Jobs wegfallen. Der Hintergrund? Starke Konkurrenz aus China und ein schwieriger Umbau hin zur Elektromobilität. An der Börse wurde der Plan positiv aufgenommen. Die VW-Aktie legte zeitweise deutlich zu und führte den DAX an. Carsten Mumm, Chefvolkswirt der Privatbank Donner und Reuschel, blickt generell optimistisch auf die Lage am deutschen Aktienmarkt.
11: Die Perspektiven für die Aktienmärkte in den kommenden Monaten bleiben grundsätzlich positiv, auch wenn man immer natürlich mit einem Rücksetzer rechnen muss. Allerdings haben wir die Situation, dass die Unternehmen doch bisher sehr, sehr gut mit der aktuellen Situation zurechtkommen.
7: Und so endet die Börsenwoche zwischen Optimismus und Vorsicht. Die Aussichten für die deutsche Wirtschaft werden besser. Gleichzeitig bleiben Krieg und teures Öl und die Inflation Risiken.
6: Die Vorstandsvorsitzende des Start-up-Verbands, Verena Pauster, sieht in ihrer Branche ein enormes Potenzial für die deutsche Wirtschaft. Mit Blick auf den jüngsten Gründungsboom sagt sie aber, den habe es nicht wegen, sondern trotz der Politik gegeben. Die Bundesregierung forderte sie auf, angekündigte Reformen auch umzusetzen. Konkret ging es Pauster im ARD-Interview der Woche um Lockerungen beim Kündigungsschutz für Spitzenverdiener. Lissi Kaufmann.
12: Mehr Flexibilität bei der Personalplanung in Unternehmen, das fordert die Vorstandsvorsitzende des Startup-Verbands Pauster. Im ARD-Interview der Woche sagt sie, gerade Startups, die anfangs meist noch Verluste machten, müssten atmen können. Das heißt, schnell Personal einstellen, aber auch wieder loswerden, wenn jemand nicht passt, und zwar dann, wenn es um Spitzenverdiener geht. Der strenge Kündigungsschutz verhindere das aber, so Pauster. Das führe dazu, dass neue Büros im Ausland aufgemacht und dort nach hochqualifizierten Fachkräften geschaut werde. Pauster sagt, bei hohen Gehältern sei das Schutzbedürfnis niedriger. Sie schlägt vor, zum Beispiel eine automatische Abfindung von 6 Monatsgeldern einzuführen. Die schwarz-rote Koalition hatte eine Lockerung des Kündigungsschutzes im Rahmen ihres Reformpakets Anfang Juli vereinbart, und zwar bei Jahresgehältern ab 177.000 Euro. Betroffen davon wären etwa 2% der Vollzeitbeschäftigten.
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13: Mit Kia Arnsen. Suche nach Verdächtigem wegen Sabotage an Umspannwerken dauert an. Beamte haben in der Wohnung des 48-Jährigen in Gevelsberg im Ruhrgebiet Sprengstoff gefunden. Auch ein Fahrzeug wurde durchsucht. Hintergrund der Fahndung sind zwei Bekennerschreiben, die bei mehreren Medien eingingen. Laut Bundesinnenminister Dobrindt sei dort Täterwissen verbreitet worden. Der Verdächtige soll an mehreren Orten die Stromversorgung angegriffen haben. Erpresser veröffentlichen sensible Daten der Berliner Verwaltung. Die Behörden wollen mit den betroffenen Menschen Kontakt aufnehmen, teilte die Senatskanzlei mit. Derzeit prüften Sicherheitsbehörden die Daten intensiv. Eine Hackergruppe hatte die Daten bei einem Cyberangriff erbeutet und rund 2 Millionen Euro Lösegeld gefordert. Der Berliner Senat lehnte das ab. Gesetzliche Krankenkassen machen Gewinn im ersten Halbjahr. Der Überschuss in Höhe von 2,6 Milliarden Euro sei ein Ergebnis der angehobenen Beitragssätze, teilte das Bundesgesundheitsministerium mit. Es diene vorrangig dazu, die Reserven aufzufüllen. Gesundheitsminister Linnemann betonte, es werde weiterhin mehr ausgegeben als eingenommen. Diese Entwicklung müsse gestoppt werden. Explosion in Bolivien kostet mindestens 15 Menschen das Leben. Bei dem Vorfall in einer Kaserne seien zudem mehr als 60 Menschen verletzt worden. Das teilte die Gesundheitsdirektorin vor Ort mit. Boliviens Verteidigungsminister zufolge ereignete sich die Explosion in einem Bereich des Gebäudes, in dem Pyrotechnik gelagert wurde. Die Ursache ist unklar. Deutsche Basketballerinnen verlieren WM-Auftakt. Gegen Spanien musste das Team eine 53-83 Niederlage hinnehmen. Damit ist ein direktes Weiterkommen in die K.O.-Runde bereits nicht mehr realistisch. Heute spielt Deutschland gegen Japan, am Montag im letzten Gruppenspiel gegen Mali.
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6: Zwei Männer beschimpfen sich, der eine packt den anderen am Kragen. In den Bergen kann so ein Streit mit Handgreiflichkeiten echt gefährlich werden. Vorletzte Woche auf dem Großglockner sind ein steirischer Bergführer und ein polnischer Bergsteiger massiv aneinander geraten. In 3000 Metern Höhe. In den sozialen Medien hat dieser Zwischenfall für viel Aufsehen gesorgt und auch die Polizei ermittelt. Uli Nikola mit einer Einordnung.
14: Warte, warte. Hochsaison am Großglockner. Das bedeutet, es ist viel los. Besonders am Normalweg, dem sogenannten Mürztaler Steig. Ende August sind dort ein polnischer Bergsteiger und dessen Partnerin unterwegs. An einer Stelle werden sie von einem Bergführer und zwei Gästen überholt. Es ist eng und steil. Die Situation eskaliert.
15: Ich denke, ich gehe erst, oder? Hey, hey, bist du verrückt oder was?
16: Den Bergführer, halt die Maul!
15: Hey, halt mal! Hey, ist scheißegal, du Bergführer. Fucking idiot.
14: Der Bergsteiger zeigt den Stinkefinger. Daraufhin dreht der Bergführer nach ein paar Schritten nochmal um und packt den Mann am Kragen. Es kommt zu einer kurzen Rangelei.
15: Hey, hey, bist du verrückt? Bist du verrückt?
16: Benimm dich, benimm dich.
15: Bist du verrückt?
16: Benimm dich.
15: Bist du verrückt?
16: Benimm dich.
15: Halt mal. Hey, bist du verrückt?
14: Diese Aufnahmen stammen von der Helmkamera des polnischen Bergsteigers. Er hat die Situation aufgezeichnet und anschließend auf Instagram gepostet. Das Video geht, wenig überraschend, viral. Fast 100.000 Aufrufe hat es zwischenzeitlich auf Instagram sowie mehrere tausend Kommentare. Hier einige Zitate.
17: Durch dieses rücksichtslose Durchdrängeln und Hetzen bringen manche Bergführer andere Bergsteiger überhaupt erst in gefährliche Situationen.
18: Wir haben ein zunehmendes Problem mit männlicher Aggressivität.
19: Ich gehe viel in die Berge. Sowas habe ich noch nie erlebt. Normalerweise hilft man sich gegenseitig und unterstützt einen.
14: Überholmanöver am Berg sind alltäglich und passieren meist, ohne sich gegenseitig zu gefährden oder zu beschimpfen. Aber wie sieht es mit den Rechten von Bergführern aus? Haben sie tatsächlich Vorfahrt? Nein, sagt Hans-Christian Hocke aus dem Chiemgau. Er ist Bergführer und Ausbilder im DRV-Bundeslehrteam und seit Jahrzehnten im Hochgebirge unterwegs.
20: Natürlich haben wir keine Vorfahrt, das ist ja ganz klar. Wir nehmen uns mal eine Vorfahrt, weil wir oft selbst mit unerfahrenen Gästen schneller sind. Das bedingt Erfahrung, Geländekenntnis, das extrem gute Seilmanagement. Da sind wir wirklich oft schnell und das schafft oft in so Stausituationen den Überholdruck.

0: eine gewisse Anspannung. Das weiß Bergführer Hans-Christian Hocke aus eigener Erfahrung. Er arbeitet auch als systemischer Coach und Trainer und hat sich das Video vom Streit am Mürztaler Steig genauer angesehen.
1: Das ist wie im normalen Leben. Es hat mit Bergen überhaupt nichts zu tun. Rein psychologisch, oder? Es ist so ein falsches Wort mit sehr offenem Ohr gehört und dann kommt eigentlich sofort eine Reaktion. Dann ist ja das so ein Ping-Pong geworden und ja, so ist es da eskaliert.
0: Eine Eskalation mit Folgen. Die Polizei ermittelt jetzt wegen Gefährdung der körperlichen Sicherheit. Und der betroffene Bergführer aus der Steiermark hat seine Lizenz zurückgegeben. Zuvor hatte bereits das Bergführerbüro in Karls offiziell erklärt, ihm vorerst keine Aufträge mehr zu erteilen. Die Kommentare im Internet reichen von Verständnis bis Entsetzen.
2: Da bedarf es keiner Worte mehr. Entlassen und Lizenz entzogen. Fertig.
3: Die Bergsteigenden haben sich an die Anweisungen vom Bergführer zu halten. Natürlich war es forsch, doch auch bei dem Bergführer ist der Geduldsfaden mal am Ende.
4: Beängstigend, aber es spiegelt die Gesellschaft wider.
0: Verbale Entgleisungen passieren also nicht mehr nur im Straßenverkehr oder am Wahlkampfstand, sondern auch am Berg. Wo sich Menschen in Stresssituationen begegnen, fehlt es oft an gegenseitigem Verständnis und Respekt.
5: Über den gefährlichen Streit am Großglockner berichtete Uli Nicola. Nach dem Golf von Mexiko hat US-Präsident Trump auch den Lake Ontario an der Grenze zu Kanada umgetauft. Der heißt in den USA jetzt Lake America. Aber so außergewöhnlich sind solche Umbenennungen gar nicht. Auch in anderen Regionen der Welt gibt es viele Gebiete, die verschiedene Namen tragen. Mal hat das historische Gründe und mal ideologische. Wir haben unsere Korrespondenten aus Südamerika, der Türkei, Japan und Israel um Beispiele gebeten. Und los geht's mit Julio Segador aus dem Studio Tel Aviv.
6: Im Nahen Osten ist selbst die Geografie reine Politik. Was für die Palästinenser und die Weltgemeinschaft das Westjordanland ist, benannt nach der Lage westlich des Jordanflusses, heißt in offiziellen israelischen Verlautbarungen Judäa und Samaria. Israel leitet diese Bezeichnungen aus biblisch-historischen Bezügen ab, um die jüdische Verbindung zum Land zu untermauern. Für die Palästinenser hingegen sind diese Begriffe Ausdruck einer israelischen Besatzungsideologie. Schon der Name Palästina selbst ist hochgradig umstritten. Während die Vereinten Nationen und mittlerweile mehr als 150 Länder Palästina als Staat anerkennen, lehnt Israel den Begriff ab. Wie erbittert dieser Kampf um Bezeichnungen geführt wird, demonstriert Israels Ministerpräsident Netanyahu regelmäßig auf internationaler Bühne. Bei Pressekonferenzen nutzt er immer wieder Landkarten, auf denen das Westjordanland und der Gazastreifen vollständig ausgelöscht und dem israelischen Staatsgebiet zugeschlagen sind. Eine Darstellung, die dem Völkerrecht widerspricht. Dieser Namensstreit fordert auch digitale Großkonzerne heraus. Kartendienste wie Google Maps wählen meist einen pragmatischen Mittelweg. Umstrittene Grenzen werden lediglich gestrichelt dargestellt und Bezeichnungen ändern sich dynamisch, je nachdem, aus welchem Land ein Nutzer die Karte aufruft.
7: Das japanische Meer gilt als tückisch, vor allem im Winter. Kalte Luft aus Sibirien trifft auf warmes Wasser. Hoher Wellengang und starker Wind sind die Folge. Aber nicht nur deswegen gilt das internationale Gewässer im Nordwestpazifik als schwierig. Das Meer zwischen Japan und Korea ist allein schon wegen seines Namens ein Zankapfel. Die Südkoreaner sprechen vom Ostmeer, denn es liegt östlich der koreanischen Halbinsel. In Nordkorea wird sogar die stolze Bezeichnung koreanisches Ostmeer verordnet. Japan wiederum betont bei jeder Gelegenheit, dass es nur einen international etablierten Namen gibt, und zwar japanisches Meer. Seit mehr als 100 Jahren, in den Augen der Koreaner ein Überbleibsel der Kolonialherrschaft Japans und damit inakzeptabel. Kartendienste versuchen dem Streit in jüngster Zeit aus dem Weg zu gehen. Im Netz werden mitunter verschiedene Namen angezeigt, abhängig vom Standort. Und journalistische Medien erwähnen gelegentlich beide Namen. Sie machen sich damit in Japan keine Freunde.
8: Auf dem Gebiet der heutigen Türkei gab es mal eine Provinz, die hieß offiziell Kurdistan, Land der Kurden. Heute unvorstellbar, im Osmanischen Reich aber völlig normal, bis erst vor etwas mehr als 100 Jahren der türkische Nationalstaat gegründet wurde. Jeder Bürger der Türkei ist Türke, heißt es seitdem, und so hat das Land über die Jahrzehnte hinweg seine Probleme mit allem Kurdischen, kämpft lange gegen den Terrorismus der kurdischen PKK und schränkt gleichzeitig die Rechte der mit 5

0: 15 bis 20 Millionen Menschen sehr großen kurdischen Minderheit stark ein. Mittlerweile darf immerhin wieder kurdisch gesprochen werden. Die stark kurdisch geprägte Region im Südosten des Landes aber als Kurdistan zu bezeichnen, das ist gesellschaftlich und politisch weiterhin ein Tabu. Nach einem Gesetz 2017 wurden kurdische Abgeordnete im türkischen Parlament bestraft, weil sie dort das Wort Kurdistan ausgesprochen hatten. Parteien mit dem Begriff Kurdistan im Namen wurden gar verboten. Aktuell läuft in der Türkei ein gesellschaftlicher Friedensprozess mit den Kurden, der möglicherweise auch in dieser Frage Entspannung bringen kann. Dass es in den kurdischen Gebieten im Südosten der Türkei, im Nordirak, Nordsyrien und Nordost-Iran irgendwann wirklich ein Land der Kurden, einen kurdischen Staat, ein Kurdistan gibt, das gilt aber als sehr, sehr unwahrscheinlich.
1: Im Südatlantik, 400 Kilometer vor dem Festland Argentiniens, liegt eine Gruppe von Felsen. Stürmisch im Winter, kahl im Sommer. Falklands nennen sie die Briten, benannt nach einem Graf aus Schottland. Malvinas, die Argentinier, benannt nach den Walfängern von San Malo, die dort einst anlegten. Heute sind beide Namen ein politisches Statement, denn um das Archipel tobt ein jahrhundertealter Streit. Zuerst zwischen den Kolonialmächten Spanien und England, dann zwischen den Briten und Argentinien. 1833 hissten die Briten den Union Jack. 150 Jahre später, 1982, besetzte Argentiniens Militärdiktatur die Inseln. Die britische eiserne Lady Margaret Thatcher entschloss sich für eine Machtdemonstration. Was folgte, war ein grausamer Krieg. 649 argentinische und 255 britische Soldaten, dazu drei Zivilisten, kamen ums Leben. Sieger war Großbritannien. In Argentinien bleiben die Malvinas ein nationales Trauma. Und auch wenn sich die etwas mehr als 3000 Siedler des britischen Überseegebietes bei einem Referendum 2013 für den Verbleib in Großbritannien aussprachen, erhebt Buenos Aires weiter Anspruch. Umso mehr, als Bohrungen ergaben, dass das Gebiet reich an Öl und Erdgas ist. Auch bei der WM 2026 kam das Thema wieder auf den Rasen. Als Spieler der Albiceleste nach dem Halbfinalsieg gegen England ein Transparent hissten. Las Malvinas son Argentinas. Die Malvinen, also die Falklands, gehören zu Argentinien, stand drauf. Das gab in Argentinien Zustimmung bis hoch in den Präsidentenpalast, Empörung in Europa und eine Strafe von der FIFA.
2: Das war Anne Herberg aus unserem Studio in Südamerika. Und vorher haben wir Benjamin Weber, Ulrich Mentgen und Julio Segador gehört.

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5: Die Nachrichten mit Katrin Baumhöfer. Guten Morgen. Im Hambacher Forst am Rheinischen Kohlerevier war die Polizei die ganze Nacht im Einsatz. Sie sucht den Mann, der hinter den Angriffen auf Umspannwerke und das Stromnetz in NRW stecken soll. Das Wohnmobil des Verdächtigen aus Gevelsberg bei Hagen wurde gestern am Hambacher Forst entdeckt. Die Polizei macht dann mehrere Versuche, den Mann auch im Wald zu finden, mit Hubschraubern, Hunden und Wärmebildkameras. Reporter Oliver Köhler hat das so erlebt.
6: Das Ganze wirkt ein bisschen so von Seiten der Polizei, als wollte man dem Tatverdächtigen zeigen, wir suchen sehr intensiv nach dir, wir lassen dich nicht in Ruhe, bis wir dich gefunden haben.
5: Der Name des gesuchten Gevelsbergers steht unter einem Bekennerschreiben zu den Sabotageaktionen an mehreren Umspannwerken, als Gegner fossiler Energie. Ob er tatsächlich der Täter ist, ist unklar. Die UNO-Generalversammlung hat sich dafür ausgesprochen, die traditionelle Weltkarte durch eine neue Version zu ersetzen. In der soll die Größe Afrikas präziser dargestellt werden. Das westafrikanische Land Togo hatte die Resolution eingebracht. Martin Ganselmeier, WDR New York.
7: Die Resolution der UN-Vollversammlung ist rechtlich nicht bindend. Sie soll aber Regierungen, internationale Organisationen und Bildungseinrichtungen in aller Welt motivieren, präzisere Weltkarten zu verwenden. Die traditionelle Weltkarte geht zurück auf den Duisburger Kartografen Gerhard Mercator. Er bildete Ende des 16. Jahrhunderts Länder und Kontinente auf der nördlichen Halbkugel größer ab, als sie in Wirklichkeit sind. Auf manchen Weltkarten erscheint Grönland fast so groß wie Afrika, obwohl Afrika in Wirklichkeit 14 Mal größer als Grönland ist.
5: Bundespräsident Steinmeier lädt für heute zum Bürgerfest in den Park der Villa Hammerschmidt nach Bonn ein. Gestern wurden dort schon viele Ehrenamtliche geehrt. Angela Sinne berichtet.
8: Gut 10.000 Gäste werden heute auf dem Gelände der Villa Hammerschmidt in Bonn erwartet zum Tag der offenen Tür. Es ist der zweite Tag des großen Bürgerfestes, zu dem Bundespräsident Frank-Walter Steinmeier und seine Frau Elke Büdenbender eingeladen haben. Erstmals nach Bonn, weil der erste Amtssitz, das Berliner Schloss Bellevue, zurzeit ja saniert wird. Am Freitag waren schon 2000 Ehrenamtler gekommen, die stellvertretend für alle Menschen, die sich meist ohne Lohn sozial engagieren, geehrt wurden. Der Samstag ist offen für alle Bürger. Allerdings sind die kostenlosen Tickets, die man im Vorfeld buchen konnte, längst vergeben.
5: Und das ist heute auch noch wichtig. In Sachsen-Anhalt werden mehrere tausend Menschen zu Demonstrationen erwartet. Morgen wird dort ein neuer Landtag gewählt. Aller Voraussicht nach wird die AfD stärkste Kraft werden. Nach dem Cyberangriff auf die Berliner Verwaltung vor gut 2 Wochen hat die Hackergruppe die gestohlenen Daten im Darknet veröffentlicht. Der Berliner Senat war vorher nicht auf die Lösegeldforderung von rund 2 Millionen Euro eingegangen. In der Fußball-Bundesliga hat Köln auswärts mit 1:4 gegen Stuttgart verloren. Und Bielefeld hat in der zweiten Liga 2:2 gegen St. Pauli gespielt. In Berlin ist gestern Abend die Basketball-WM gestartet, für die deutschen Spielerinnen aber nicht wie erhofft. Sie haben 53-83 gegen Spanien verloren. Leonie Fiebig war eine der besten deutschen Werferinnen, aber alles andere als zufrieden.
9: Wir haben auch gar nichts getroffen in der ersten Halbzeit, also der Kopf war irgendwie wie vernagelt. Man merkt einfach, dass wir in den Konstellationen noch nicht auf dem Feld standen. Es war das erste Mal wirklich, dass wir so zusammen waren.
5: Die nächste Siegchance gibt's schon heute Abend. Gegen Japan geht's für Deutschland um wichtige Punkte bei der Heim-WM. Das war WDR aktuell. Das Wetter in Nordrhein-Westfalen, erst meist sonnig bei nur wenigen Wolken, später werden die Wolken dann dichter, es bleibt aber meist trocken. In Lüdenscheid bis 19 Grad, in Dortmund bis 20 und in Krefeld bis 22 Grad. Die Zeit? Es ist 7.04 Uhr. 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Die A30 Osnabrück Richtung Rheine ist zwischen Rheine-Kanalhafen und Rheine wegen Bergungsarbeiten noch bis etwa 7.30 Uhr gesperrt. Außerdem gibt es Sperrungen bis Montagmorgen. Die A3 Oberhausen-Arnheim in beiden Richtungen zwischen Emmerich-Ost und Grenzübergang Elten. Die A43 in beiden Richtungen zwischen den Kreuzen Bochum und Recklinghausen. Die A44 Richtung Dortmund zwischen Diemelstadt und Marsberg und die A46 Richtung Neuss zwischen Grevenbruch und Kapellen.
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10: Samstag, 5. September. Schön, dass wir uns hier treffen. Ich bin Uwe Schulz. Nach dem Rekordsommer ist vor dem Rekordsommer, denken die meisten, die sich vorbereiten auf Klimawandel. Wir merken, an vielen Stellen kommen wir nicht gut klar mit extremer Hitze. Hilfe naht vom Land für Kliniken und Altenheime vor allem, in denen es ja phasenweise richtig kritisch aussah. In einer Viertelstunde kurzer Blick in die Förderprogramme. Natürlich gucken wir auch Richtung Sachsen-Anhalt am Tag vor der Wahlentscheidung. In 5 Minuten kleines Lagebild. Und jetzt das große Lagebild am Ende einer Woche der Sabotageaktionen gegen das deutsche Stromnetz, von denen gerade schon kurz in den Nachrichten die Rede war. Die Polizei fahndet jetzt nach einem Mann aus Gevelsberg im Süden des Ruhrgebiets, der dahinter stecken soll. In seiner Wohnung war Sprengstoff, hören wir von den Behörden. Könnte Pulver gewesen sein aus Silvesterraketen, wissen wir noch nicht. Er war nicht schwer zu finden. Er hatte ja Bekennerbriefe geschrieben mit Absenderadresse, soweit wir wissen. Er selbst anscheinend am anderen Ende von NRW, also nicht in Gevelsberg, sondern Richtung Braunkohlerevier unterwegs. Zwischendurch die ganze Sache so wichtig, dass der Bundesinnenminister gestern hergekommen ist nach NRW, Alexander Dobrindt, nach Düsseldorf, um mit seinem Landeskollegen zu reden. Herbert Reul.
11: Viele Fragen sind offen. Ist ein Einzeltäter für die Sabotageangriffe auf die Energieversorgung verantwortlich oder waren es vielleicht doch mehrere? Ist der 48-Jährige aus Gevelsberg, dessen Name und Adresse unter den Bekennerschreiben steht, die auch dem WDR vorliegen, der Täter oder vielleicht doch nicht? NRW-Innenminister Herbert Reul will erstmal nichts ausschließen.
12: Wir prüfen, ob der Verfasser tatsächlich mit den Taten zu tun hat. Wir prüfen, ob er allein gehandelt hat, ob aber andere beteiligt waren. Und wir prüfen, ob es Verbindungen zu Brandenburg und zu oder weiteren Vorfällen gibt.
11: Bei der Durchsuchung der Wohnung des 48-Jährigen wurde Sprengstoff gefunden. Weitere Indizien, dass der Mann besonders gefährlich sei, gebe es nicht, sagt Reul. Während Bundesinnenminister Alexander Dobrindt und NRW-Innenminister Herbert Reul noch ihre Pressestatements geben, stürmt die Polizei das Fahrzeug des Verdächtigen in Niederzier im Kreis Düren. Der Verdächtige sei, sagt Reul, dann jetzt vermutlich zu Fuß unterwegs und werde nicht weit kommen. Bundesinnenminister Alexander Dobrindt legt sich, anders als sein NRW-Amtskollege, schon deutlich stärker fest, was das Motiv für die Sabotageangriffe angeht.
13: Nach aktuellem Stand muss man hier von Klimaextremismus ausgehen. Dieser Klimaextremismus hat wohl zu diesen Taten geführt.
11: Vorausgesetzt, der verdächtige 48-Jährige ist der Verfasser der Bekennerschreiben, in denen Stromerzeugung aus fossilen Brennstoffen als Verbrechen bezeichnet wird. Und vorausgesetzt, er ist tatsächlich auch für die Angriffe verantwortlich. Für NRW-Innenminister Herbert Reul steht fest, nicht die Stromerzeugung aus fossilen Brennstoffen ist ein Verbrechen, sondern die Angriffe auf die kritische Infrastruktur.
12: Wer solche Taten plant, ärgert nicht die da oben, sondern die kleinen Leute. Das Licht in den Wohnzimmern, die Lungenmaschine auf der Intensivstation, die Ampel an der Kreuzung, das brauchen wir alle. Für diese Tat gibt es keine Rechtfertigung, keine Ideologie taucht als Ausrede. Wer im Namen des Klimas Krankenhäuser vom Netz nimmt, rettet nichts. Ihr gefährdet Leben.
11: Klar ist aber auch, die kritische Infrastruktur und dazu zählen Energieerzeuger genauso wie etwa Krankenhäuser muss besser geschützt werden. An die Betreiber sei, so Bundesinnenminister Alexander Dobrindt, bereits vor einiger Zeit eine Warnung gegangen, den Schutz zu erhöhen. Voraussetzung dafür ist das sogenannte Kritis-Dach-Gesetz, das im März in Kraft getreten ist, bei dem aber noch notwendige Rechtsverordnungen fehlen.
13: Das ist in der Umsetzung, das ist bereits in der Abstimmung. Die sind auch fertig ausgefertigt und befinden sich in der Ressortabstimmung im Bund, sodass wir auch zügig damit davon ausgehen können, dass sie veröffentlicht werden.
11: Es wird also, und zwar noch in diesem Jahr.
10: So hat Bettina Altenkamp als landespolitische Korrespondentin für uns zusammengefasst. Gleich 7:10. Wir gucken Richtung Thüringen mit der Frage, wie es da politisch weitergehen soll, was vor allem aus der Brombeer-Koalition wird mit CDU, SPD und Bündnis Sarah Wagenknecht. Es fragen sich wirklich alle mit Blick auf den Streit im BSW. Schon seit Wochen, der Landesverband Thüringen ist seinen kompletten Landesvorstand los und die Mehrheit seiner Abgeordneten im Landtag. Die sind reihenweise ausgetreten aus der Partei. 13 von 15 Abgeordneten mittlerweile. Zählung heute früh.
14: Zu den Fraktionsmitgliedern, die aus dem BSW austreten, gehören auch die Finanzministerin und bisherige Landeschefin Katja Wolf, Infrastrukturminister Steffen Schütz und Umweltminister Thilo Kummer. Aus ihrer Sicht ist der Bruch mit der Partei angesichts der monatelangen Querelen der letzte Ausweg. Katja Wolf.
15: Wir waren und wir sind eigentlich noch vom Gründungskonsens des BSWs überzeugt. Aber wir müssen heute feststellen, dass sich die Bundespartei genau von diesem Gründungskonsens entfernt hat. Die letzten Tage haben deutlich gemacht, und das haben wir schmerzlich zur Kenntnis genommen, dass es keinen gemeinsamen Weg mehr geben kann.
14: Thüringen sei im Wahlkampf in Sachsen-Anhalt durch den BSW-Bundesvorstand immer mehr zum Spielball gemacht worden, sagte Wolf. Die Menschen hätten das BSW auch nicht für Flirts mit der AfD und Björn Höcke gewählt. Die Fraktion bekennen sich klar zur weiteren Zusammenarbeit in der Koalition.
15: Wir brauchen in Thüringen Stabilität. Wir sind in einer politischen Verantwortung und wir sind geeint in dem Gedanken, Thüringen jeden Tag ein bisschen besser zu machen.
14: Laut Fraktionschefin Sigrid Hupach besteht die Landtagsfraktion vorerst unter dem bisherigen Namen fort, bis das weitere Vorgehen feststeht. Das soll in der kommenden Woche geklärt werden. Thüringens Ministerpräsident Mario Vogt begrüßte den Schritt der 10 BSW-Abgeordneten. Für Thüringen sei das ein Tag der Klarheit, sagte der CDU-Politiker.
16: Wir stehen gemeinsam verlässlich für eine Politik. Die Menschen im Land müssen sich keine Sorgen machen. Wir kümmern uns um die Themen, die ihr Leben betreffen.
14: Ähnlich äußerte sich SPD-Innenminister Georg Mayer.
17: Mir war schon lange klar, dass dieser Tag kommen wird. Es ist teilweise unerträglich geworden, wie von außen versucht wurde, diese Koalition von der Arbeit abzuhalten.
14: Erst vor wenigen Tagen hatten 3 Abgeordnete die BSW-Fraktion verlassen, auch mit der Begründung, die ständigen Querelen mit der Bundespartei nicht mehr zu ertragen. Die Fraktion war damit von 15 auf 12 Mitglieder geschrumpft. Den Parteiaustritt werden nun nicht alle mitmachen. Dazu gehört etwa Anke Wirsing, die in der Vergangenheit den Kurs des Bundesvorstands unterstützt hatte. Sie sei geschockt vom Austritt der 10 Fraktionskollegen, so Wirsing.
18: Weil für mich ist das ein Hochverrat an unsere Partei und vor allen Dingen ein Hochverrat an den Mitgliedern und vor allen Dingen an den Kandidaten in Sachsen-Anhalt, die ja jetzt nun direkt vor ihrer Wahl stehen. Und wieder einmal liegt die volle Aufmerksamkeit hier auf Thüringen. So soll das nicht sein und so darf es auch eigentlich nicht sein.
14: Sie werde auf keinen Fall Mitglied der neuen Fraktion sein, sagte Wirsing. Linke Fraktionschef Christian Schaft sagte, das BSW habe eine politische Krise vom Zaun gebrochen.
19: Auch jetzt allein die Bekenntnisse von Mario Vogt reichen da nicht aus. Wir erwarten jetzt, dass auf uns zugegangen wird und wir klar darüber reden, wie es eigentlich hier im Thüringer Landtag weitergehen soll und wie die Landesregierung zu ihren Mehrheiten kommen möchte.
14: Die Brombeer-Koalition hat im Landtag keine Mehrheit. Die AfD forderte erneut eine Auflösung des Landtags und Neuwahlen. Fraktionschef Daniel Haseloff.
20: Das Chaos, was jetzt ausgelöst wurde, hat faktisch auch den Thüringer Landtag handlungsunfähig gemacht. Dementsprechend wird es jetzt wirklich Zeit, dass die Entscheidungen hier über Thüringen wieder zurück in die Hände des Souveräns gelegt werden.
10: Und wie es da weitergeht, wie gesagt, werden wir wahrscheinlich erst Anfang der Woche erfahren, wenn sich nicht übers Wochenende noch sehr viel verändert. Wolfgang Henschel mit dem Wichtigsten aus Erfurt. 7:13 gehen wir direkt unter diesem Eindruck ins Nachbarland Sachsen-Anhalt, kurz vor der Landtagswahl da. Das sind ja schon große Verwerfungen, die auch Ausdruck finden werden in der Bundespolitik. Jan-Friedrich Willems kann sie uns beschreiben als Hauptstadtkorrespondent in Berlin. Guten Morgen.
21: Guten Morgen.
10: Obwohl in den Parteizentralen schon die Szenarien durchgespielt sind, wenn wir erstmal in Sachsen-Anhalt bleiben, was Sonntagabend zu tun wäre, nach dem jeweiligen Wahlausgang, SPD drin oder nicht, AfD wirklich im Rahmen ihrer vorhergesagten Möglichkeiten, ob vor allem CDU und CSU schon wissen, was sie dann tun werden?
2: Ja, das ist, da gibt es, glaube ich, für jegliche mögliche Szenarios schon die Pläne, die in der Schublade liegen. Da wird man sich nicht überraschen lassen. Vor allen Dingen nicht, wenn die Umfragen doch so deutlich waren in den letzten Wochen und Monaten. Das wird auf jeden Fall den üblichen Gang gehen. Man wird erstmal versuchen, das Gesicht zu wahren in den, speziell in den Regierungsparteien. Es wird aber auch an dem Abend wahrscheinlich nicht groß was entschieden werden, weil es stehen ja in 2 Wochen nochmal weitere Landtagswahlen an. Mhm.
10: Wie erleben Sie im Moment gerade den Bundeskanzler, den wir ja in jüngeren Interviews fast schon mahnend gehört haben? Leute, überlegt euch, was ihr in Sachsen-Anhalt wirklich verändert, wenn ihr die Mehrheiten so deutlich verschiebt.
2: Ja, mahnend ist das richtige Wort, aber vor allem wir in Berlin erleben ihn natürlich etwas häufiger. Was das Interessante ist, dass man ihn in Sachsen-Anhalt kaum erlebt hat. Er war auf 2 Veranstaltungen, glaube ich. Das war auch ganz viel hinter verschlossenen Türen mit Lokalpolitikern seiner Partei. Da wurde nicht auf die Marktplätze gegangen, wie das zum Beispiel Alice Weidel gemacht hat mit ihrem Spitzenkandidaten in Sachsen-Anhalt, mit Ulrich Siegmund. Und diese Abwesenheit aus Sachsen-Anhalt, die verstimmt dann doch den einen oder anderen, der sich vielleicht gewünscht hätte, hey, dann soll er doch mal Gesicht zeigen und soll doch hierher kommen, gerade weil ja auch dieser Landtagswahlkampf so viel über bundespolitische Themen geführt wurde. Und da ist dieses Mahnen in einem ARD-Sommer-Interview oder aus Berlin heraus vielleicht auch nicht ganz gut angekommen.
10: Wird er nochmal unter Druck geraten, was die Abgrenzung angeht zur AfD?
2: Absolut. Je nachdem, wie das Wahlergebnis am Ende jetzt ausgeht, wird es entweder dazu kommen, dass Schulz hat es zwar schon ausgeschlossen, dass sich in Richtung der AfD geöffnet werden müsste oder halt in Richtung der Linken. Das ist beides eine sehr, sehr schwierige Situation, auch für die Bundes-CDU, die dann halt drauf guckt und wieder etwas tolerieren muss, was in einem Land passiert, was sie auf Bundesebene eigentlich gar nicht wollen würde. Insofern ist das natürlich immer eine Kritik auch direkt am Kanzler, beziehungsweise eine Drucksituation für den Kanzler, egal wie es in Sachsen-Anhalt, in Magdeburg weitergeht.
10: Wir hören oft, dass es ja nur ein sehr kleiner Teil der deutschen Bevölkerung ist, ein kleines Bundesland. Überinterpretieren wir gerade die Bedeutung dieser Landtagswahl oder ist es wirklich ein Wendepunkt?
2: Da gibt es 2 Ebenen. Also was die Folgen für die wirkliche Bundespolitik wären, die sind einigermaßen überschaubar. Wenn man das mal sich zum Beispiel im Bundesrat anschaut, da hat Sachsen-Anhalt 4 von 69 Stimmen. Da kann man auch nichts blockieren oder sperren. Es gibt einstimmige Entscheidungen, die in der Ministerpräsidentenkonferenz von Relevanz wären. Wenn jetzt, wir nehmen an, es gäbe tatsächlich einen sachsen-anhaltischen AfD-Ministerpräsidenten. Also wie gesagt, in der Ministerpräsidentenkonferenz wäre das nochmal ein Thema. Das alles ist einigermaßen zu verknusen für die Bundesregierung. Was komplizierter wäre, wäre natürlich dieses Symbol, was davon ausging. Es wäre nochmal ein weiteres Land, in dem die AfD als Wahlsiegerin hervorgeht. Wenn es klappt und die AfD eine Regierung bauen kann, dann würde sie sagen können, selbst wenn die politischen Ziele nicht zu erreichen wären, naja, guck mal, da müssen wir halt im Bund gewinnen, weil Berlin blockiert uns ja komplett. Insofern ist es auf jeder Ebene eine schwierige Situation und auf jeder Ebene etwas, was für den Bund Bedeutung hat, aber vor allem halt in der Symbolkraft und nicht zwangsweise im alltäglichen politischen Geschehen.
10: Deshalb werden wir auch später noch darüber reden, dass unter diesen Eindrücken manche Leute jetzt überlegen, taktisch zu wählen, also ganz bewusst darauf zu setzen, noch manche Fraktionen zu ermöglichen. Auch darüber werden wir später noch sprechen mit einem Politikwissenschaftler nach diesem Gespräch mit dem Kollegen Jan-Friedrich Willems, unserem Hauptstadtkorrespondenten. Viel Erfolg bei der Analyse übers Wochenende.

0: Otis Pavlovich und Royal Medal. Wir hören es gleich. Die zwei kommen aus Australien. Unsere Musikredaktion hat einen Hang zu diesem Kontinent. Und es kommt ja immer was Gutes dabei raus. I Hate This Tune hieß der Track von Royal Otis. Wir gucken aufs Wetter. Der Sommer ist für die Meteorologie vorbei. Also Milena Fuhrmann ist jetzt schon gedanklich im Herbst. Ja. Kann uns aber sagen, ob da zumindest gefühlt noch ein bisschen Sommer nachkommt.
1: Das stimmt. Kann ich auch sagen. Heute.
0: Das wäre schön, wenn du es tust.
1: Das tue ich jetzt, keine Sorge. Und zwar temperaturmäßig heute noch nicht wirklich, weil wir sind deutlich unter den 25 Grad, also unter den Sommertemperaturen. 22 Grad heute an der Spitze. Dafür Sonne, Wolken und eine Anmutung von Herbst, weil es nach wie vor sehr windig ist, wie schon die letzten Tage. Aber es gibt Sonne, es gibt Wolken, einzelne Schauer in Westfalen. Die meisten kommen aber trocken durch diesen Tag. Tatsächlich aber, die nächsten Tage, die werden wieder etwas sommerlicher. Montag zum Beispiel, zum Start in die neue Woche, ist es nicht gänzlich ausgeschlossen, dass wir da vielleicht sogar wieder an die 30 Grad kommen.
0: Wow, was ja manchen Leuten vielleicht doch nochmal Reminiszenzen in den Kopf treibt, dass wir ja phasenweise bei Rekordtemperaturen waren. Und damit danke an Milena. Also ja, die Notphasenweise in einzelnen Altenheimen und Kliniken. Inzwischen wissen wir zum Beispiel, nur 1 von 10 Patientenzimmern ist gekühlt oder klimatisiert. Notaufnahmen nicht mal 2/3 klimatisiert oder gekühlt. Und die Landesregierung reagiert jetzt mit Förderprogrammen. Der Gesundheitsminister hat sie gerade vorgestellt. Karl-Josef Laumann.
2: 200 Millionen für die Krankenhäuser will Laumann aus dem laufenden Haushalt bereitstellen. Die sollen sie für Klimaverbesserungen aller Art ausgeben, etwa Klimaanlagen, Bäume oder andere Schattenspender.
3: Da dürfen wir auch nicht jetzt hier von unserem Ministerium alles genau vorgeben, denn die sind ja auch alle ein bisschen unterschiedlich, was zum Beispiel die Ausrichtung von Patientenzimmern angeht, ob die alle zum Süden sind oder ob sie auch zum Norden sind und viele andere Dinge. Und deswegen ist auch wichtig, dass die Krankenhäuser da eine große Flexibilität haben, das Geld möglichst sparsam und effizient einzusetzen.
2: Die Krankenhäuser im Land können das Geld für Klimamaßnahmen dringend brauchen. Eine aktuelle Umfrage der Krankenhausgesellschaft hat gezeigt, nur 1 von 10 Patientenzimmern ist derzeit klimatisiert. In 23% der Kreissäle gibt es keine Klimatisierung. Und selbst auf den Intensivstationen stehen nicht 100% aller Betten in klimatisierten Räumen. Obwohl sie gesetzlich dazu verpflichtet sind, für eine angepasste Temperaturumgebung zu sorgen, fehlt es auch in vielen Pflegeeinrichtungen an angemessenem Hitzeschutz. Deshalb sollen auch sie Geld vom Land bekommen, insgesamt 50 Millionen Euro. Das muss allerdings noch vom Landtag mit einer Haushaltsänderung abgesegnet werden. Wichtig ist dem NRW-Gesundheitsminister aber vor allem, dass sich die Menschen selbst auf extreme Hitzeperioden einstellen und besser davor schützen. Deshalb will er mehr als 36 Millionen Euro in die Gesundheitsämter stecken. Die sollen mit dem Landesgesundheitsamt zusammenarbeiten.
3: Dieses Landesamt hat die Fachaufsicht über die Gesundheitsämter der Kreise. Und von daher wird es in ein Zusammenspiel zwischen Landesgesundheitsamt und den Kreisgesundheitsämtern, wenn ich es mal so sagen darf, da auch zu einer vernünftigen Konzeption kommen, was man machen kann, um die Bevölkerung auch stärker zu sensibilisieren, dass mehr Wissen da ist, wie verhalte ich mich, wenn eine solche Extremsituation wieder eintritt.
2: Denkbar sei zum Beispiel, Gesundheitsmanagerinnen und Manager auszubilden, die unter anderem alleinstehende ältere Menschen besuchen und schauen, was zu Hause gegen große Hitze helfen kann. Hitzeperioden wie im vergangenen Juni werden, davon ist Laumann überzeugt, häufiger, weshalb man sie auch gleichrangig wie Unwetter behandeln müsse. Er will ein Warnsystem aufbauen.
3: Es muss auch regional denken und es muss in den Alarmstrukturen unseres Landes eingefügt werden. Das heißt also, das muss natürlich vernünftig mit dem Kommunalministerium abgestimmt werden. Das muss vernünftig mit den Bezirksregierungen abgestimmt werden. Das muss natürlich auch mit dem Innenministerium abgestimmt werden. Und da, finde ich, haben wir jetzt auch einfach noch mal ein paar Wochen Zeit, dass wir da auch etwas auf die Beine stellen, was Sinn und Verstand macht.
2: Bis Ende des Jahres soll dieses Warnsystem aufgebaut sein.
0: Und bis Ende der nächsten Stunde werden Sie ein paar Reaktionen noch von uns zitiert hören. Ich bin zum Beispiel im Interview gewesen mit der Sprecherin der Pflegekammer Nordrhein-Westfalen. Vor allem zu dem Aspekt, dass wir nicht nur technische Lösungen brauchen, sondern neudeutsch ein neues Mindset. Also früh genug dran zu denken an Menschen, die gerade in der ambulanten Versorgung bei extremer Hitze ja auch irgendwie früh genug Bescheid wissen müssen. Wie komme ich denn durch solche extremen Tage, bei denen Doro Blome-Müller als landespolitische Reporterin gerade gedanklich mit uns war, angesichts der Förderprogramme, die nun ausgelobt sind. 7:55. Wir gucken auf das, was eigentlich noch eine Weile hätte dauern können. Die Skizzen hatten Sie schon seit Wochen gehört, dass Volkswagen den Konzern wohl umbauen wird. Und dann ging es so flott, dass es doch einige kalt erwischt hat. Und jetzt erst die Kommentare dazu vorliegen, dass 50.000 Jobs final zusätzlich wegfallen sollen. Dass einzelne Werke in Frage stehen, zum Beispiel Emden, Zwickau, Hannover, auch das Audi-Werk in Neckarsulm. Also es sieht im Moment wirklich aus nach sehr großem Umbau in einem der wichtigsten Automobilkonzerne Europas.
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0: Der Konzernchef sagt, das ist ein starkes Signal für die Zukunft des Volkswagen-Konzerns, Oliver Blume. Wie sehen das wohl die anderen? Das kann uns Susanne Jungblut sagen. Also dieser Sparplan, wirklich ein starkes Signal?
5: Ja, also der kam auf jeden Fall ziemlich unerwartet, sagen die Kommentatorinnen und Kommentatoren. Bei der Wirtschaftswoche heißt es, die Öffentlichkeit habe ja eigentlich am Freitag eine tumultartige Aufsichtsratssitzung mit unvereinbarten Positionen und womöglich maximaler Eskalation erwartet. Und dann gab es ja irgendwie doch statt Krawall am Freitag Vernunft am Donnerstag, sagt der Kommentator. Und auch wenn es bei den Einschnitten für die Mitarbeitenden vielleicht seltsam klingen möge, ist das aus Sicht von Hilke Janssen vom NDR auch eine gute Nachricht.
6: Hätten Vorstand, Betriebsrat und das Land Niedersachsen es nicht geschafft, sich auf ein gemeinsames Ziel zu einigen, hätte das den Konzern in den kommenden Monaten gelähmt. Der Betriebsrat hätte nämlich ganz genüsslich an vielen anderen Stellen blockieren und ausbremsen können. Und über Monate hätte man sich bei VW dann wieder nur mit sich selbst beschäftigt.
5: Ja, so Hilke Janssen vom NDR, die es wichtig findet, dass man nicht mehr gegeneinander, sondern jetzt miteinander arbeitet. Und auch die Kommentatorin von der Rheinischen Post schreibt, es sei gut, dass sich der Konzern nun auf die Entwicklung von Autos konzentrieren kann, anstatt sich in internen Schlachten aufzureiben.
0: Ja, wir haben gerade mit den Kolleginnen und Kollegen in Niedersachsen beim NDR immer wieder erfahren, was das für lange Auseinandersetzungen waren, gerade mit der Arbeitnehmervertretung. Wollen wir uns mal den Sparplan genauer angucken? Zwischenzeitlich hieß es ja sogar, es könnte sein, dass ausgerechnet VW aus diesem Konzern ausgelagert wird. Gucken wir mal auf Details.
5: Ja, also es sind ja schon harte Einschnitte für die Mitarbeitenden. Also es sollen ja 50.000 Jobs zusätzlich wegfallen. Dann ist ja auch einfach noch weiter unklar, was da mit diesen VW-Werken passieren soll. Aber ja, das ist bitter, schreibt der Kommentator vom Redaktionsnetzwerk Deutschland. Zitat, aber wer sie für vermeidbar hält, diese Einschnitte, ignoriert die Realität. Und so ähnlich steht das auch beim Portal Automotorsport. Laut dem Kommentator hat VW schon viel zu lange viel zu viele Menschen an Bord. Und deshalb sei es jetzt richtig, Überkapazitäten abzubauen. Und deshalb gibt es hier sogar Lob für den Konzernchef Oliver Blume, der die Suppe gerade auslöffeln müsse aus Sicht des Kommentators. Zitat, er hat keine andere Chance mehr, wenn er nicht ein ganzes Imperium ins Wanken bringen will.
0: Überkapazitäten abbauen bedeutet, wir haben es gerade schon zitiert, dass Jobs auch fliegen gehen. Wir hören ältere Leute, die sagen, ja, für mich wird es vielleicht noch reichen, aber was ist mit meiner jüngeren Verwandtschaft? Das ist schon beunruhigend, ne?
5: Das ist auf jeden Fall was, auf das die Kommentare eingehen. Der Kommentator vom Deutschlandfunk sagt zum Beispiel, die Belegschaft an den angezählten Standorten müsse weiter zittern. Aus seiner Sicht hat sich die Unternehmensführung da auch eigentlich mit diesem Beschluss vor allem Zeit erkauft und eine Art Gnadenfrist gesetzt, um eben jetzt tragfähige Konzepte für die betroffenen Standorte auszuarbeiten. Und dazu passt auch die Überschrift des Kommentars bei der Süddeutschen Zeitung, die lautet, das Schwerste steht VW noch bevor.
0: Und das unter dem Eindruck des Schweren, das jetzt schon bekannt ist. Und deshalb haben wir ein Riesendossier für Sie im Netz aufbereitet zur Zukunft von Volkswagen. Susanne Jungblut mit der Medienschau, die es auf Abruf gibt. Sie werden das auch merken dann irgendwann mal, wenn die Modellpalette vielleicht nur noch halb so groß ist, wenn Sie sehen, oh, die Marke Seat, die ja auch dazu gehört, verschwindet, dann gibt's nur noch Cupra. Also wir werden auch im Straßenbild merken, VW ist bald nicht mehr das, was es jahrzehntelang war. In 65 Sekunden melden sich die Kolleginnen und Kollegen der WDR 5 Nachrichten.

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6: Es ist 7.30 Uhr. 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Die Nachrichten mit Marion Meinka. Guten Morgen. Die Polizei sucht weiter nach dem Mann, der hinter den Anschlägen auf Umspannwerke und das Stromnetz in Deutschland stehen soll. Verdächtigt wird ein Mann aus Gevelsberg bei Hagen. Sein Wohnmobil wurde in der Nacht am Hambacher Forst durchsucht und abgeschleppt. Von dort berichtet Oliver Köhler.
7: Beamte hatten das Fahrzeug am Nachmittag auf einem Parkplatz an dem Wald entdeckt. Den Tatverdächtigen hat die Polizei trotz einer groß angelegten Suche nicht gefunden. Spurenexperten des nordrhein-westfälischen Landeskriminalamtes werden den LKW nun detailliert untersuchen. Die Polizei will klären, ob der 48-Jährige aus Gevelsberg tatsächlich hinter den Angriffen auf das Stromnetz steckt, ob er alleine gehandelt hat oder möglicherweise Helfer hatte.
6: In Bonn sind mehr als 2000 Ehrenamtliche von Bundespräsident Steinmeier geehrt worden. Er hatte in die Villa Hammerschmidt eingeladen, um Danke zu sagen.
8: Darauf ist jede Demokratie so dringend angewiesen, auf Menschen, die mitmachen. Tag für Tag, an vielen Abenden, Wochenenden, Feiertagen. Menschen, die helfen, sich einbringen, ohne lang zu überlegen.
6: Mit dabei war auch Ann-Kathrin Beierl aus Bayern. Sie engagiert sich in der kirchlichen Jugendarbeit in Eichstätt und hat sich über die Einladung sehr gefreut.
9: Weil man kriegt zwar zwischendrin immer mal so, ah ja, cool, dass ihr das macht, aber auch halt von oben irgendwie mal so, wir sehen euch und ich glaube, das ist ganz wichtig.
6: Heute lädt Steinmeier zum großen Bürgerfest ein. In Bonn gibt es rund um die Villa Hammerschmidt und den alten Kanzlerbungalow Führungen. Allerdings sind die kostenlosen Tickets dafür schon weg. Für die deutschen Basketballerinnen hat die Heim-WM nicht wie erhofft begonnen. Vor mehr als 12.000 Zuschauern in Berlin gab es eine deutliche Niederlage gegen Spanien. Am Ende stand es 53-83. Für die deutsche Topspielerin Yara Sabeli war die Analyse klar.
10: Ja, scheiße. Die haben schwere Würfe genommen. Wir haben es denen aber auch relativ einfach gemacht. Die haben so gespielt, wie die spielen wollten und wir konnten die da nicht rausnehmen.
6: Spanien zählt allerdings auch zu den besten Teams der Welt und gilt als Mitfavorit bei der Basketball-WM. Für Leonie Fiebig ist jedenfalls klar, nach der Niederlage wird weitergemacht. Sich hängen lassen ist keine Option.
11: Ich glaube, die Stimmung darf gar nicht in den Keller bei so einem Event zu Hause mit so vielen Leuten, die herkommen und uns supporten. Ich glaube, da gibt es die Option gar nicht.
6: Das nächste Spiel für die deutschen Basketballerinnen ist schon heute Abend gegen Japan. Weitere Meldungen im Überblick. Die traditionelle Weltkarte soll durch eine neue, präzisere ersetzt werden. Das westafrikanische Land Togo hatte eine Resolution in die UNO-Generalversammlung eingebracht. Eine Mehrheit stimmte dafür. Die bis heute international am häufigsten verwendete Weltkarte beruht auf einer jahrhundertealten Seekarte, die Flächen verzerrt darstellt und Afrika im Vergleich kleiner erscheinen lässt. Die gesetzlichen Krankenkassen haben im ersten Halbjahr einen Überschuss von 2,6 Milliarden Euro eingenommen. Nach Angaben des Bundesgesundheitsministeriums ist das vor allem auf höhere Beiträge zurückzuführen und soll die Reserven auffüllen. Gleichzeitig stiegen die Ausgaben für medizinische Leistungen um 7,4%. In den USA hat die Briefwahl zu den Zwischenwahlen im November begonnen, trotz des Rechtsstreits mit der US-Regierung. Vertreter des Bundesstaats North Carolina gaben auf X bekannt, erste Unterlagen zu verschicken. In den kommenden Tagen sollen weitere Bundesstaaten folgen. Die US-Regierung versucht seit Monaten, die Regeln zur Briefwahl zu verschärfen. 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Aus der Kultur. Freddie Mercury, Rockstar der 70er und 80er Jahre und Leadsänger der Rockband Queen, wäre heute 80 Jahre alt geworden. Nicola Reik, WDR Kultur.
3: Bohemian Rhapsody, das war sein Ticket zum Weltruhm. Der Song katapultierte Freddie Mercury und seine noch junge Band Queen 1975 an die Spitze der Charts. Eben noch war er ein Immigrant gewesen, ein Einwanderersohn mit übergroßen Schneidezähnen, und nun regnete es goldene Schallplatten. Der Rockstar Mercury war geboren und er ging völlig auf in dieser Rolle. Er galt als musikalisches Genie und als Paradiesvogel der Rockszene. In frühen Jahren gab es eine Verlobte, später lebte er offen schwul. Mercury starb im November 1991 im Alter von 45 Jahren an den Folgen einer AIDS-Erkrankung. Zum 80. Geburtstag werden bei verschiedenen Veranstaltungen weltweit viele Fans für ihn »We are the Champions« singen.
12: Und das Wetter in Nordrhein-Westfalen wird heute erst meist sonnig, bei nur wenigen, später mehr Wolken. Bis auf einzelne Schauer in Westfalen bleibt es aber meist trocken. Dazu weht der Wind in teils starken Böen. Die Höchstwerte in Gummersbach bis 19 Grad, in Bocholt bis 21 und in Aachen bis 22 Grad. Morgen erwartet uns ein sonniger und trockener Tag bei 18 bis 24 Grad. Das war WDR aktuell. 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Wegen Bauarbeiten bis Montagmorgen gesperrt sind die A3 Oberhausen-Arnheim in beiden Richtungen zwischen Emmerich-Ost und Grenzübergang Elten, die A43 in beiden Richtungen zwischen den Kreuzen Bochum und Recklinghausen, die A44 Richtung Dortmund zwischen Diemelstadt und Marsberg und die A46 Richtung Neuss zwischen Grevenbroich und Kapellen.
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14: Ihr sortierter Blick aufs Wochenende und drüber hinaus, wie Sie das von uns kennen. Ich bin Uwe Schulz. Guten Morgen. Natürlich gucken wir auch intensiv Richtung Sachsen-Anhalt, auch mit ganz grundsätzlichem Interesse. Was kann eigentlich eine Landesregierung wirklich umkrempeln in Schule, Kultur, Integrationsarbeit? Unsere Fachredaktion für alles Juristische hat gecheckt und liefert in einer Viertelstunde. Und wir sind verabredet nebenan in Thüringen mit einem Minister, der seine Partei verlässt, also die, mit der er die Wahl gewonnen hat, das BSW, und der im Amt bleibt. Wir haben Fragen an Steffen Schütz in knapp 10 Minuten. Und jetzt bleiben wir in unserem Bundesland Nordrhein-Westfalen. Da, wo gerade Marion schon war in den Nachrichten, Bonn. Das heute nochmal 90er-Jahre-Vibes erlebt. Es fühlt sich nochmal an wie Bundeshauptstadt, denn der Bundespräsident macht heute Bürgerfest in der Villa Hammerschmidt ab 1 Uhr mittags. In Bellevue hatte die Maler im Haus. Hier ist ein Bonner Jung, 1985 da geboren und heute Landesminister unter anderem für Bundesangelegenheiten, Nathanael Liminski. Guten Morgen.
15: Guten Morgen, Herr Schulz.
14: Feiern Sie mit heute?
15: Ich habe gestern Abend schon mitgefeiert bei der Eröffnung des Bürgerfestes durch den Bundespräsidenten. Und es war in der Tat schön, wieder so viele Menschen in der Villa Hammerschmidt und rumherum zu erleben.
14: Wie war die Atmosphäre? Ich habe ja gerade angespielt darauf, dass manche sagen, Bonns Vergangenheit in den Jahrzehnten seit Gründung der Bundesrepublik ist größer als die Gegenwart.
15: Ja, wir sind ja auch stolz als Bonner, bin ja selber von dort, die Wiege der gelungenen deutschen Demokratie zu sein. Und die Identifikation mit der Aufgabe als Bundeshauptstadt seinerzeit und jetzt mit der Aufgabe als Bundesstadt, die ist nach wie vor groß. Wir haben das ja schon erlebt bei 75 Jahre Grundgesetz, wo tausende Bonnerinnen und Bonner stundenlang in der Sonne angestanden haben, um einfach nur noch einmal in die Stätten der gelungenen Demokratie reinzukommen. Und jetzt hat man das gestern Abend erlebt, die vielen Ehrenamtlichen, die dort geehrt werden, die engagieren sich ja am Ende auch für unsere Demokratie. Und es ist so, dass Bonn nach wie vor davon beseelt ist, einen Mehrwert für die Bundesrepublik zu stiften. Wenn nicht mehr als Hauptstadt, dann eben jetzt als Bundesstadt mit bestimmten Kernthemen. Mhm.
14: Als die Entscheidung stand, wir werden Berlin stärker bespielen, auch wenn es ja immer noch Zweitsitze gibt für viele Verwaltungseinheiten, hatten manche die Sorge, hier geht irgendwann das Licht aus. Das Gegenteil scheint der Fall zu sein. Machen Sie sich Sorgen um die Zukunft dieser Stadt, was ihre Bedeutung angeht?
15: Nein, ich glaube, Bonn hat eine große Zukunft vor sich und nicht nur eine große Vergangenheit hinter sich. Man sieht das daran, dass das heute eine der Städte ist, die immer noch wachsen oder zumindest stabil sind, die internationale Organisationen beheimaten, genauso wie internationale Unternehmen. Also ich glaube, an der Stelle ist der Wandel tatsächlich gelungen. Aber ich glaube, wir sollten diese Aufgabe als zweites bundespolitisches Zentrum nicht aus den Augen verlieren. Denn in Zeiten von Krieg, von Pandemie, von Energiekrise müsste man ein solches zweites bundespolitisches Verwaltungszentrum erfinden, wenn man es nicht hätte. Und deswegen ist es gut, dass die Infrastruktur noch da ist, dass die Kompetenz, das Know-how noch da ist. Und deshalb ist es der Region und mit der Region auch der Landesregierung von Nordrhein-Westfalen ein großes Anliegen, hierzu ein konkretes Angebot zu machen. Und das wollen wir in der Zusatzvereinbarung zum Berlin-Bonn-Gesetz auch entsprechend verankern.
14: Aber dann muss ich auch den Steuerzahler Nathanael Leminski mal fragen. Es sind ja auch teilweise große Aufwendungen nötig, um beide Städte weiterhin so am Laufen zu halten, auch als Verwaltungssitze. Ginge das nicht ein bisschen schlanker und effizienter?
15: Das war über viele Jahre die Diskussion, die wir geführt haben, immer unter dem Stichwort Teilungskosten. Damals sowohl finanziell als auch mit Blick auf das Klima, Stichwort Flüge. Aber das hat sich ja deutlich verändert. Nicht zuletzt durch die Digitalisierungsschübe in Zeiten der Corona-Pandemie, aber eben auch die Bedarfe für Ausweichquartiere, für resiliente Strukturen. Und deswegen hat sich die ganze Debatte rund um Bonn-Berlin, glaube ich, ziemlich verschoben. Die Bundesregierung selber geht mittlerweile von Teilungskosten um die 10 Millionen Euro im Jahr aus. Das ist für eine Volkswirtschaft wie die Bundesrepublik bei den Bedarfen, glaube ich, ein Betrag, der gut investiert ist, wenn es dafür darum geht, dass wir in wichtigen Ministerien eine Ausweichstruktur haben oder eben auch einen zweiten Standort, an dem ich zum Beispiel Fachpersonal werben kann, was für viele Aufgaben ja nicht nur in Berlin sich tummelt. Oder eben auch näher an denen sein kann, die Dinge entscheiden. Stichwort UN-Standort. Wir haben den großen deutschen UN-Standort in Bonn. Und deswegen ist es gut, wenn deutsche Behörden bis hin zu Ministerien nah dran sind, damit man dort entsprechende Netzwerkarbeit machen kann.
14: So, wenn ich jetzt schon jemanden habe mit so einer Art lokalpatriotischer Prägung, dann müssen wir auch noch reden über das Bonner Lebensgefühl. Die Stadtbahn zu großen Teilen schwer angeschlagen. Der Chauffeur wird wahrscheinlich auch gesagt haben, Herr Minister, wir müssen früher los. Nordbrücke, Sie wissen Bescheid. Das fühlt sich schon merkwürdig an, über große Zukunft zu reden und zu sehen, wie die aktuelle Infrastruktur wirklich Probleme hat.
15: Ja, da ist Bonn letztlich ein weiteres Beispiel in der Reihe anderer Städte, die eben zeigen, dass wir über viele Jahrzehnte unsere Infrastruktur in Deutschland zu sehr auf Verschleiß gefahren haben. Der Ausfall der Bonner Nordbrücke ist tatsächlich ein schwerer Schlag, nicht nur für die Stadt selber, sondern auch für die Region. Es ist ja eine zentrale Verkehrsachse. Umso wichtiger ist es, dass daraus jetzt ein Beispiel gemacht wird, dass wir a. endlich genug Geld zusammen haben und b. die nötigen rechtlichen Mittel, um das schneller zu machen. Deswegen bin ich froh, dass der Bundesverkehrsminister Schnieder und sein Nachfolger Bilger, aber eben auch die Autobahn GmbH an der Stelle alles daran setzen, hier draus eine Erfolgsgeschichte zu machen. Das ist aber auch bitter nötig, weil natürlich die Zusammenkunft von Ausfall der Nordbrücke, von Autobahnen auf der rechtsrheinischen Seite, die noch renoviert werden, DB-Strecken, also Bahnstrecken, die noch saniert werden, und jetzt jüngst auch der Ausfall der Straßenbahn, die Stadt natürlich schon sehr sensibel treffen. Deswegen ist das Thema Verkehr und Mobilität in der Tat in der Region ein Reizthema.
14: Und damit, wie Sie es gesagt haben, repräsentativ. Und umso schillernder wird dann der Begriff Bundesstadt, den Bonn, glaube ich, immer noch für sich beanspruchen kann. Und wir können jetzt nachvollziehen, warum. Danke fürs Interview mit WDR 5 an jemanden, der in der Stadt geboren ist. Nathanael Leminski, schönen Tag für Sie.
15: Danke auch, Herr Schulz.
14: Tschüss.

0: Das waren auch nochmal 90er-Vibes, oder? Sheryl Crow's große Nummer von 1994, All I Wanna Do. Sie hören wieder R5 mit dem Morgen-Echo in der Samstagsausgabe. Und der großen Frage, hat das Bundesland Thüringen nun eine Regierungskrise oder nicht? Wenn der zweitgrößte Koalitionspartner zerfällt vor unseren Augen, also das Bündnis Sahra Wagenknecht, dann muss die Frage einfach auftauchen. Gekündigt hat im Grunde die komplette Führungsspitze des Landesverbands. Alle drei Minister aus dem BSW wollen nicht länger Mitglied der Partei sein. Zum Beispiel der Infrastrukturminister, der jetzt am Telefon ist. Steffen Schütz, guten Morgen.
1: Guten Morgen aus Erfurt, hallo.
0: Sie sind noch im Amt, hm?
1: Ja, und nicht nur für Infrastruktur, sondern auch für Digitales, wollen wir ja nicht vergessen.
0: Nee, auf keinen Fall. Ist ja das Thema in allen Wahlkämpfen. Warum sind Sie noch im Amt? Manche sagen, er ist nicht mit Direktmandat rein, sondern mit dem Ticket BSW. Wenn er das abgibt, dann bitte auch das Amt.
1: Also, ich bin vor zweieinhalb Jahren in die Politik gegangen als Unternehmer. Damit sich was ändert. Wir haben damals unser Wahlprogramm selbst entworfen in Thüringen. Ich habe die Kampagne selbst entwickelt und entworfen. Wir haben teilweise sogar unsere Wahlplakate als Spitzenkandidaten selbst bezahlt, weil wir für diese Idee gebrannt haben, Vernunft und Gerechtigkeit über Ideologie zu stellen. Was wir jetzt erlebt haben, ist, dass Frau Wagenknecht und unser Zentralkomitee in Berlin aus wahltaktischen Gründen in Sachsen-Anhalt eine funktionierende Landesregierung preisgibt und offen, presseöffentlich, torpediert seit Wochen und Monaten, uns gängelt, uns vorführt, immer darstellt, wir würden schlechte Arbeit leisten, wir würden die AfD stärker machen, während sie sich selbst, Herrn Höcke und anderen, als Mehrheitsbeschafferin andient. Und ich muss Ihnen ganz ehrlich sagen, ich bin nicht in die Politik gegangen, weil ich einen Posten brauchte, sondern tatsächlich, damit sich was ändert. Und ich bin auch nicht in die Politik gegangen, weil ich mein Gewissen irgendwo an der Garderobe des Landtags abgegeben habe. Und zu dem, was Sie gerade sagten, so viel. Frau Wagenknecht und andere haben damals darauf bestanden, dass Frau Wolf, die immerhin bekannteste Oberbürgermeisterin Thüringens als Spitzenkandidatin, eben nicht das bekommt, was sie wollte. Wir wollten damals direkt Mandate. Wir waren aber eine junge Partei und erinnern Sie sich, wir hatten damals nur ein halbes Jahr Wahlkampf. Wir haben uns am 15. März gegründet, am 1. September wurde gewählt. Deshalb wurde gesagt, nein, wir machen eine Listenaufstellung und keinen Direktwahlkampf.
0: Also auch die Frau, die dann Finanzministerin geworden ist, auch noch im Amt.
1: Richtig.
0: Als Vizeministerpräsidentin. Sie genießen weiterhin, sagt der Ministerpräsident, sein Vertrauen. Ich habe schon gehört, dass Sie gerade Zentralkomitee gesagt haben über das, was Ihnen da begegnet in der Kommunikation in der Partei, der Sie nicht mehr angehören. Sie haben sich getäuscht in Frau Wagenknecht, kann das sein?
1: Ja, und zwar auch schon lange. Und ich muss auch gestehen, ich habe Ihnen ja eben gesagt, wir stehen für Wahrhaftigkeit. Also wir haben viel Kreide gefressen, wenn man das mal so sagen darf. Wir haben vieles mitgemacht und auch zu einigen Dingen geschwiegen. Irgendwann ist aber überall das Maß voll und wir haben jetzt an der Stelle gesagt, wenn jetzt versucht wird, Destabilisierung nach Thüringen zu tragen, und wir sind übrigens auch der Meinung, dass diese Regierung eine gute Arbeit macht, nicht aus Eigenlob, sondern weil sich tatsächlich was ändert, das wollten wir nicht länger hinnehmen, das konnten wir auch nicht länger hinnehmen, nicht von Leuten, die in 30 Jahren keinen einzigen Antrag durch den Bundestag gebracht haben und uns jetzt erzählen, wie man regiert.
0: Hier kommt ein kleiner Transparenzhinweis. Wir haben immer wieder mal als Westdeutscher Rundfunk in dieses interessante Bundesland geguckt, gerade was die Machtstrukturen anging. Wir haben auch manchmal Absagen bekommen, wenn wir noch zum Beispiel Bodo Ramelow früher angefragt haben. Wenn jemand zusagt für ein Interview, wie Sie, dann hat er Gründe. Welches Signal, gerade am Tag vor der Landtagswahl in Sachsen-Anhalt, soll eigentlich ausgehen von Ihrer Gesprächsbereitschaft?
1: Also zunächst mal geht es mir um Thüringen und das, wofür wir hier stehen. Gleichzeitig muss man aber schon sehen, dass wofür Thüringen preisgegeben worden ist, sondern man hat Angst, dass ein erwartbares Wahldebakel, das gab es ja auch bei Ihnen in Nordrhein-Westfalen, ich glaube, da lagen die bei 1,2, Verantwortung hat dafür keiner übernommen, Rheinland-Pfalz ging schief, Baden-Württemberg ging schief, Dieses morgen erwartbare Wahldebakel wollte man verhindern, indem man Thüringen preisgegeben hat. Und natürlich möchte ich, auch wenn das Sendegebiet Sachsen-Anhalt weit von Ihnen liegt, hoffe ich darauf, dass die

0: Stunden vor 8 ein guter Anlass, dann direkt nach Sachsen-Anhalt zu gucken. Es ist zu kurzfristig, um heute schon zu sagen, wie das die Stimmung verändert in Magdeburg zum Beispiel, was nebenan läuft in Erfurt. Im Laufe der Woche war die Stimmung noch ungefähr so. Susanna Jalek nimmt uns mit.
1: Eine lange Schlange von Menschen wartet vor einem Infostand des AfD-Spitzenkandidaten Ulrich Siegmund in Magdeburg. Sie machen Selfies, wollen Autogramme. Menschlich sei Siegmund, einfach cool, sagen zwei Frauen. Ihre Wahlentscheidung steht fest. Der Infostand ist im Magdeburger Stadtteil Kannensteg. Menschen leben hier in großen Wohnblöcken, auch Ingrid und Wolfgang. 1978 sind sie hier eingezogen. Ihre Erklärung, warum es hier viele zur AfD zieht?
2: Wir wohnen hier in einem Gebiet, was hier sehr von vielen Ausländern bewohnt wird. Wir sind noch die Ersten, die hier eingezogen sind damals. Und wir sterben aus, wir sterben weg. Und die Wohnungen werden aufgefüllt mit Ausländern. Und das ist schlimm. Das möchte keiner hier. Abends alleine auf die Straße zu gehen, ist nicht jedermanns Sache.
1: Der Migrationsanteil liegt in Kannensteg bei etwa 32%. In ganz Sachsen-Anhalt sind es etwa 12%. Das ist niedrig im bundesweiten Vergleich. Dennoch ist Migration ein Thema, das hier viele umtreibt. Neben dem Gefühl, dass früher, zu DDR-Zeiten, alles irgendwie besser war.
2: Da gab es Polizei, die jemanden auf der Straße gesehen hat.
3: Ja, da war man sicher. Man hat sich sicher gefühlt. Mhm. Man hat zwar nicht alles gehabt, ja, man konnte nicht reisen, ja, aber was soll das? Wenn die Leute kein Geld haben, können sie auch nicht reisen.
1: Die Stadt Halberstadt im Harz. 35.000 Einwohner, sanierte Fachwerkhäuser. Hier kandidiert Alexander Luft für die Linke. Luft ist 36 Jahre alt, Steinmetzmeister und Informatiker. Er ist hier geboren und aufgewachsen, fühlt sich nicht benachteiligt. Andere hier aber schon. Warum ist das so?
4: Die Medianersparnisse oder Reichtum, will ich es mal sehen, der Ostdeutsche liegt irgendwo im Schnitt bei 35.000 Euro. Im Vergleich zu Westdeutschland, da liegt das irgendwo bei 140.000 Euro. Man weiß, dass die Renten ja niedriger sind als woanders, aber gleichzeitig ist die Butter und das Benzin ja genauso teuer wie in der Rest der Republik. Und das führt zu Verdruss und das führt dazu, dass man sich nicht gehört fühlt.
1: Mit dem Erstarken der AfD hat Luft begonnen, sich selbst politisch zu engagieren für die Linke. Wir begleiten ihn nachmittags beim Haustürwahlkampf im 500 Seelendorf Emersleben. Die meisten Menschen hier sind auf der Arbeit oder wollen nicht mit Alexander Luft sprechen. Er dagegen schon. Dietmar.
5: Ich bin noch im Krieg geboren, Nachkriegszeit groß geworden. Ich habe das alles miterlebt. Denn die DDR war ja auch nicht gerade das Goldene auf dem Ei. Schon nicht so einfach. Wenn da wieder ein bisschen Verrückte rankommen, ist auch nicht schön.
1: Was finden Sie, was bräuchte denn Sachsen-Anhalt?
5: Tja, eine stabile Regierung, die auch was bewirkt, ja. Nicht nur bla bla und trara.
1: Alexander Luft spürt, dass viele Menschen in Sachsen-Anhalt das Vertrauen in die etablierten Parteien verloren haben. Das nutze die AfD für sich. Die möchte ein Sachsen-Anhalt, wie es früher war. Dabei zeigen Statistiken, dass die Kriminalität in dem Bundesland heute niedriger ist als in den 90er Jahren. Die Arbeitslosigkeit auch. Gleichzeitig hat sich die Welt weitergedreht. Und das scheint vielen hier Angst zu machen.
0: Und deshalb erhoffen sie sich, jedenfalls sieht es im Moment nach den Meinungsumfragen danach aus, auch einen Wandel, was schon die frühen Prägungen angeht. Schulpolitik zum Beispiel ist sowas von Ländersache seit Beginn der Bundesrepublik, dass wir uns gefragt haben und unser Kollege in der ARD-Rechtsredaktion Max Barber kann uns helfen. Was genau könnte denn eine AfD-Regierung ändern? Beispiel Inklusion oder Lehrpläne?
6: Also Lehrpläne, die beruhen nicht unmittelbar auf einem Gesetz. Hier bräuchte es also nicht mal die Entscheidung des Landtags, um etwas zu ändern. Möchte das Bildungsministerium eines Landes Lehrpläne ändern, dann ist das grundsätzlich relativ leicht möglich und auch zügig umsetzbar. Also eine AfD-Landesregierung, die hätte hier eine große Gestaltungsfreiheit. Bei der Inklusion, da sieht es ein bisschen anders aus. Zwar könnte eine AfD-Regierung stärker auf Förderschulen setzen und Inklusionsangebote auch kürzen, aber Inklusion ganz streichen, wie es die AfD fordert, das ist rechtlich nicht möglich. Das würde wahrscheinlich nicht nur gegen das Grundgesetz verstoßen, sondern auch gegen die UN-Behindertenrechtskonvention. Die gilt in Deutschland seit 2009 und soll auch Kindern mit Behinderung den Zugang zum allgemeinen Bildungssystem ermöglichen, statt sie eben vollkommen von der allgemeinen Bildung abzuschotten.
0: Dankeschön dafür. Wir werden auch noch auf andere Ressorts gucken, die eine Landesregierung beeinflussen kann. Hier in WDR 5 im Morgenecho.
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8: Guten Morgen. Dass ich einen Bruder und zwei Schwestern habe, ist für mich

0: was selbstverständlich ist. Merkwürdig, dass es dafür einen extra Gedenktag geben muss. Heute, am 5. September, ist der internationale Tag der Geschwister. Das habe ich vor einiger Zeit zufällig herausgefunden. Als ich dann etwas genauer wissen wollte, was dahinter steckt, war ich einigermaßen verwirrt. Auf einmal tauchten noch zwei weitere Daten auf, an denen der Weltgeschwistertag gefeiert werden soll. Der 4. Februar und der 10. April. Auch das sind internationale Tage der Geschwisterschaft. Wer genau meine Geschwister sind, darauf geben diese verschiedenen Gedenktage ganz verschiedene Antworten. Die Idee, den 10. April als Tag für die Geschwister zu begehen, geht auf die Amerikanerin Claudia Evert zurück. Ihre beiden Geschwister Ellen und Lisette sind früh ums Leben gekommen. Claudia Evert hat bald gemerkt, wie viel sie ihren beiden Geschwistern zu verdanken hat. Von Lisette das Schwimmen und Schlittschuhfahren, das Backen oder die Gärtnerei. Und von Ellen das Überleben in der Wildnis und vor allem Mut. Deswegen hat sie 1995 die Siblings Day Foundation gegründet, die Geschwistertagsstiftung. Diese Stiftung setzt sich zum Ziel, Geschwister in ihren Beziehungen zu stärken oder auch Geschwister, die durch verschiedene Umstände getrennt wurden, wieder zusammenzubringen. In der Zwischenzeit wird dieser Geschwistertag in vielen Ländern gefeiert. Vielleicht auch, weil berühmte Leute wie die amerikanischen Präsidenten Bill Clinton und Barack Obama zu den Unterstützern dieser Stiftung zählen. In einen ganz anderen Kreis von Geschwistern kommen wir hinein, wenn wir den 4. Februar als Geschwistertag begehen. Am 4. Februar 2019 unterzeichneten Papst Franziskus und Scheich Ahmed Al-Tayyib die sogenannte Erklärung von Abu Dhabi, das Dokument über die Brüderlichkeit aller Menschen für ein friedliches Zusammenleben in der Welt. Darin geht es um die Fähigkeit zu Mitgefühl und menschlicher Solidarität über alle religiösen und weltanschaulichen Grenzen hinweg. Mir scheint, dass wir alle, aber vor allem die politischen Entscheidungsträger unserer Welt, diese wichtigen Zeilen noch einmal ganz gründlich lesen sollten. Und schließlich heute, der 5. September. Es ist der Todestag von Mutter Teresa. Sie hat sich ihr Leben lang um arme, kranke, sterbende Menschen in Indien gekümmert. Es sind viele Fragen an ihre Arbeit gestellt worden. Ob sie wirklich den Menschen so geholfen hat, wie es möglich gewesen wäre. Ob das gespendete Geld wirklich da angekommen ist, wo es hin sollte. Und ob unter den Spendern nicht Leute waren, die ihr Geld nur reinwaschen wollten. Ich kann diese Fragen nicht wirklich beantworten. Aber ich kann sagen, dass durch die Arbeit dieser kleinen Frau die große Frage noch einmal ganz dringend an uns Menschen gestellt wird: Wer sind deine Geschwister? Was bedeutet es, dass wir zu unserem himmlischen Vater beten? Was ist das für eine Familie, die da entsteht? Was für eine Weite! Einen guten Tag wünscht Ihnen Ihr Ewart Helling, Pfarrer in Lübbecke.
1: 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Es ist 8 Uhr. 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
2: Die Nachrichten mit Katrin Baumhöfe. Guten Morgen. Nach den Anschlägen auf das Stromnetz in NRW und Brandenburg läuft die Fahndung nach einem Tatverdächtigen aus Gevelsberg bei Hagen, und zwar europaweit. Heute Nacht hatte die Polizei eine groß angelegte Suche im Hambacher Forst erfolglos beendet. An dem Wald war das Wohnmobil des Verdächtigen gefunden worden. Unterdessen fordern Netzbetreiber mehr Überwachungsmöglichkeiten. Annette Selle.
3: Der Chef des Netzbetreibers Amprion fordert KI-gestützte Kameras und Drohnenpatrouillen an Stromleitungen und Umspannwerken einsetzen zu dürfen. Dafür bräuchte es Gesetzesänderungen, denn bislang dürfen Unternehmen nur das eigene Werksgelände filmen. Zudem plädiert der Amprion-Chef gegenüber der Rheinischen Post dafür, weniger Detaildaten zu Gas- und Stromnetzen veröffentlichen zu müssen, um es Attentätern nicht unnötig leicht zu machen.
2: In der EU könnte es bald strengere Regeln für Airbnb und andere Vermittler von touristischen Wohnungen geben. Die Kommission will erreichen, dass Städte mit zu wenig bezahlbarem Wohnraum eine Obergrenze für touristische Angebote einführen können. Pia Ritter berichtet.
4: Bisher gibt es nur einzelne Touristenhochburgen wie Barcelona, Paris oder Venedig, die sich gegen die zunehmende Vermietung von Wohnungen an Urlauber wehren. Aber bezahlbare Wohnungen sind gerade in Metropolen oft knapp. Deshalb will die Vizepräsidentin der EU-Kommission, Ribera, nächste Woche das Gesetz gegen zu viele Ferienwohnungen vorstellen. Bevor allerdings Verbote kommen, schlägt die Kommission Obergrenzen fürs Vermieten oder Bestandsschutzregelungen vor.
2: Bundespräsident Steinmeier hat in Bonn mehr als 2000 Menschen getroffen, die sich ehrenamtlich engagieren. Sie waren zur Eröffnung des diesjährigen Bürgerfestes eingeladen. Paul Degfeld aus Chemnitz zum Beispiel leitet einen Sportverein und hat sich über die Einladung nach Bonn gefreut.
5: Es war sehr überraschend, also ich wusste nichts davon. Und es ist ziemlich coole Atmosphäre. Es macht Spaß, unter so vielen Leuten zu sein, die sich auch engagieren.
2: Normalerweise findet das Bürgerfest im Schloss Bellevue in Berlin statt. Das wird aber gerade saniert. Und das ist heute auch noch wichtig. Die traditionelle Weltkarte soll durch eine neue, präzisere ersetzt werden. Die bis heute am häufigsten verwendete Weltkarte beruht auf einer jahrhundertealten Seekarte, die Afrika kleiner erscheinen lässt. In den USA hat die Briefwahl zu den Zwischenwahlen im November begonnen, trotz des Rechtsstreits mit der US-Regierung. Vertreter des Bundesstaats North Carolina gaben auf X bekannt, erste Unterlagen zu verschicken. An diesem Wochenende werden in Sachsen-Anhalt mehrere tausend Menschen zu Demonstrationen und Kundgebungen erwartet. Morgen wird dort ein neuer Landtag gewählt. Aller Voraussicht nach wird die AfD stärkste Kraft werden. In der Fußball-Bundesliga hat Köln auswärts mit 1:4 gegen Stuttgart verloren. Bielefeld hat in der zweiten Liga 2:2 gegen St. Pauli gespielt. Das Comeback der Tennisprofis Serena und Venus Williams ist nach einem Spiel schon wieder beendet. Die Schwestern waren im Doppel bei den US Open in New York angetreten, verloren allerdings gegen Hao Jingzhan aus Taiwan und die Australierin Maya Joint. Die Williams-Schwestern zählen zu den erfolgreichsten Doppelpaarungen der Tennisgeschichte. Gemeinsam gewannen sie 14 Grand-Slam-Titel im Doppel und 3 olympische Goldmedaillen. 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Das Wetter in Nordrhein-Westfalen, erst meist sonnig, bei nur lockeren Wolken. Im weiteren Verlauf werden die Wolken dichter. Bis auf einzelne Schauer in Westfalen bleibt es aber trocken. Der Wind weht in teils starken Böen. Die Höchstwerte heute in Lemgo bis 20 Grad, in Xanten bis 21 und in Leverkusen bis 22 Grad. Morgen erwartet uns ein sonniger und trockener Tag bei Höchstwerten um 24 Grad. Am Montag Sonne, Wolken und nur selten Schauer bei 26 bis 30 Grad. Die Zeit? Es ist 8.04 Uhr. WDR 5, die Verkehrslage mit einigen Sperrungen. Wegen Bauarbeiten bis Montagmorgen gesperrt sind die A3 Oberhausen-Arnheim in beiden Richtungen zwischen Emmerich-Ost und Grenzübergang Elten, die A43 in beiden Richtungen zwischen den Kreuzen Bochum und Recklinghausen, die A44 Richtung Dortmund zwischen Diemelstadt und Marsberg und die A46 Richtung Neuss zwischen Grevenbruch und Kapellen.
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6: Samstag früh mit Uwe Schulz. Wir sortieren das, was anlegen wird, gedanklich in den nächsten 48 Stunden. Ich bin Uwe Schulz, guten Morgen. Jetzt hatten alle eine Nacht drüber zu schlafen, was aus VW werden soll. Viertel nach sortieren wir Gefühle und Gedanken zu einem Konzern mit stabiler Bilanz und ungewisser Zukunft. Und gleich danach Eindrücke aus dem Revier hier in Nordrhein-Westfalen. Die Anschläge aufs Stromnetz, von denen Marion ja gerade auch wieder erzählt hat, die können einen schon beunruhigen oder ins Grübeln bringen. Was mache ich, wenn hier mal tagelang der Strom weg ist? Sie werden staunen, wie relaxed die Leute das sehen, die wir in Bochum gesprochen haben. Und ich staune jetzt schon über die Erkenntnis, dass viele Leute in Sachsen-Anhalt ihr Wahlverhalten anpassen an Meinungsumfragen, wie es aussieht. Die wählen taktisch, ist zumindest eine These der Wahlforschung im Moment. Bedeutet, sie gucken nicht so sehr auf die Programmatik oder die Versprechen der Partei, die ihnen sympathisch ist, sondern erstmal nur auf das, was die AfD bedeuten würde und entscheiden sich dann, taktisch Fraktionen möglich zu machen, die eine AfD-Mehrheit verhindern könnten. Wie gesagt, bis hierhin eine These, die für uns bestimmt am besten evaluieren kann, ein Politikwissenschaftler, den wir an solchen Stellen gerne zitieren. Guten Morgen, Professor Thorsten Faas.
7: Guten Morgen, ich grüße Sie.
6: Zuständig für den Bereich politische Soziologie des Landes an der Freien Universität Berlin. Was halten Sie von dieser These, dass Meinungsumfragen Wahlverhalten gerade in Sachsen-Anhalt beeinflussen?
7: Wir sehen das durchaus an verschiedenen Stellen. Es geht oft um Wählerinnen und Wähler kleiner Parteien, die die Sorge haben, dass sie ihre Stimme verschenken. Wir haben früher oft über Leihstimmen gesprochen zwischen Union und FDP, zwischen SPD und Grünen. Und jetzt sprechen wir eben oft darum, wer kommt auf Platz 1. Wir haben das in Brandenburg gesehen, die SPD damals knapp vor der AfD gelandet durch taktisches Wählen. Und in Sachsen-Anhalt geht es eben darum, welche Koalition sich bilden kann. Immer geht es darum, dass Menschen eigentlich, ich würde sagen, zwei Dinge im Kopf haben. Nämlich sehr wohl Inhalte, ist nicht so, dass die keine Rolle spielen. Aber sie überlegen sich eben auch, welches Ziel habe ich denn noch? Welches machtpolitische Ziel? Wie sieht der Landtag aus? Wie sieht die Koalition aus? Wer landet auf Platz 1? Und da ist in Sachsen-Anhalt die Situation natürlich so, dass es knapp ist. Wer kann am Ende eine Mehrheit bilden? Ist es eine AfD-Alleinregierung oder ist es was anderes? Da senden Umfragen sehr wichtige Signale und einige Wählerinnen und Wähler reagieren darauf und können dann am Ende durch diese Taktiken sehr wohl das Endergebnis beeinflussen.
6: Ein Verein, den manche wahrscheinlich dem Namen nach schon kennen, der sich politisch immer sehr engagiert, Spenden finanziert, Kampakt, hat eine richtige Kampagne daraus gemacht, 620.000 Euro reingesteckt, damit du auf der Website auch nachgucken kannst, was würde meine eigene Stimme eigentlich fürs Wahlergebnis bedeuten. Ich habe Sie sagen hören, das ist alles legitim, aber wenn wir an Staatsverantwortung denken, auch riskant. Warum?
7: Ja, riskant ist es in dem Sinne, dass natürlich nicht klar ist, dass diese Strategien, dass dieses taktische Wählen am Ende auch tatsächlich die Ziele erreicht, die man damit verbindet. Dass es solche externen Impulse gibt, die braucht es oder die kommen manchmal auch von Parteien, die ihre Anhänger zu taktischem Wählen aufrufen. Hier kommt es jetzt von einer Organisation. Das ist durchaus typisch, weil diese Strategien taktischen Wählens natürlich darauf aufbauen, dass viele, viele Wählerinnen und Wähler ein entsprechendes Verhalten an den Tag legen. Es geht ja in Sachsen-Anhalt darum, vor allem, dass SPD und Grüne nicht an der 5%-Hürde scheitern. Und damit das wirklich sicher ist, reicht ja nicht eine einzige Stimme, sondern dann braucht es eben schon entsprechend viele Stimmen. Das braucht Koordination. Das leisten solche Kampagnen. Aber das ist per se erstmal nichts Ungewöhnliches, dass Organisationen sich in Wahlkämpfe einmischen. Und das erleben wir eben hier mit der Besonderheit, dass es etwas weniger um Inhalte geht, sondern mehr um Taktik. Aber diese Einflüsse, die haben wir immer.
6: Es gehört zur Geschichte dieses Bundeslandes und der Meinungsumfragen, dass das letzte Wahlergebnis schon eine große Überraschung war. Halten Sie das diesmal auch wieder für möglich, dass das Resultat dann doch deutlich abweichen könnte von dem, was wir im Moment als Stimmungsbild haben?
7: Ja, da wäre ich so ein bisschen vorsichtiger, ehrlicherweise. Es gab damals Umfragen in der Tat, die ein Kopf-an-Kopf-Rennen in Sachsen-Anhalt vorhergesagt haben zwischen CDU und AfD. Es gab aber sehr wohl auch andere Umfragen, die CDU eigentlich damals schon deutlich vor der AfD sahen. Und so ist es ja dann am Ende gekommen. Gleichwohl, Sie haben völlig recht, auch das war damals taktisches Wählen. Damals haben eher umgekehrt vermutlich Wählerinnen und Wähler von Rot und Grün die CDU gestützt, damit ihr Ministerpräsident Rainer Haselhoff vor der AfD landete. Also auch das war, wenn man so will, taktisches Wählen. Die Vorzeichen haben sich dieses Mal umgedreht. Und das kann auch dieses Mal passieren. Das Absurde, wenn man so will, das scheinbar Absurde, sollte ich sagen, ist, dass genau das Veröffentlichen von Umfragen dazu führen kann, dass Menschen ihr Wahlverhalten verändern und wir dann einen Wahlsonntag erleben, wo ein Ergebnis dasteht, das anders aussieht, als die Umfragen das im Vorfeld suggeriert nahegelegt haben. Mhm. Das ist letztlich die Logik von taktischem Wählen. Aber das führt dann häufig dazu, dass es heißt, oh, die Umfragen waren ja falsch, obwohl in Wahrheit eigentlich Menschen nur auf diese Umfragen reagiert haben. Und das ist ja auch eine durchaus legitime Informationsquelle im Vorfeld von Wahlen.
6: Ja, zwischendurch habe ich schon gedacht, ich muss jetzt Jörg Schönborn anrufen und sagen, geh mal wieder nach Hause, wir brauchen das nicht mehr. Aber jetzt verstehe ich
7: das. Das ist eine spannende Frage.
6: Ja, es trägt zur Meinungsbildung bei.
7: Oft tatsächlich Länder, wo das verboten ist, kurz vor Wahlen, wo man sagt, wir wollen diese Einflüsse nicht. Das ist aber auch durchaus schwierig, weil dann haben sie oft Umfragen trotzdem aus dem Ausland. Aber die Debatte ist da. Ich finde aber, man sollte Umfragen da, wie Sie sagten, als eine Informationsquelle ansehen, aber nicht irgendwie so weit hochjazzen, dass das die einzige ist und dass das irgendwie gefährlich sei. Man muss es einordnen.
6: Ja, das tun wir notorisch. Danke, dass Sie diese Qualität nochmal herausgehoben haben. So sind wir. Komplexität wird bei uns nicht unter komplex vermittelt. Professor Thorsten Faas ist zuständig für politische Soziologie an der Freien Universität Berlin als Forscher und Lehrer. Danke fürs Interview mit WDR 5.
7: Sehr, sehr gerne.
6: 8:12. Und damit gucken wir auf eine andere Frage, die diese Wahl in Sachsen-Anhalt direkt angeht. Viele sagen ja, diese Regierung, sollte sie von der AfD gestellt werden, könnte wirklich tektonische Verschiebungen erreichen. Wir sind da auf eine gewisse Weise mit betroffen, denn die ARD steht mit im Fokus dieses Wahlkampfs der AfD. Die will gerne einen Grundfunk aus diesem öffentlich-rechtlichen Angebot machen. Unsere Kollegin Alena Langmöller in der Rechtsredaktion, also der für juristische Fragen der ARD, kann uns das mal einordnen.
8: Wenn die AfD sagt, dass sie die Rundfunkstaatsverträge kündigen möchte, dann meint sie damit die Staatsverträge, mit denen die Bundesländer den öffentlich-rechtlichen Rundfunk geschaffen haben, also ARD, ZDF und Deutschlandradio. In Sachsen-Anhalt braucht es dafür die Zustimmung des Landtags. Für die meisten dieser Verträge beträgt die Kündigungsfrist 2 Jahre. Die Bundesländer könnten gegen die Kündigung vor dem Bundesverwaltungsgericht klagen. Der MDR kann wegen einer möglichen Verletzung seiner Rundfunkfreiheit eine Verfassungsbeschwerde vor dem Bundesverfassungsgericht erheben. Die AfD wiederum muss einen tragfähigen Ersatz für den öffentlich-rechtlichen Rundfunk schaffen. Denn das Bundesverfassungsgericht sagt, der öffentlich-rechtliche Rundfunk darf zwar reformiert und auch verschlankt werden, allerdings muss zumindest eine Grundversorgung gewährleistet sein. Und Grundversorgung ist keine Minimalversorgung. Stattdessen müsste er ein Gegengewicht zum privaten Rundfunk sein, das Information, Bildung, Kultur und Unterhaltung bietet. Dazu gehört nicht nur regionale Berichterstattung, sondern auch das Geschehen in Deutschland, Europa und der Welt. Der Grundfunk müsste diesen Auftrag im Alleingang erfüllen. Wie es nach der Kündigung der Staatsverträge mit dem Rundfunkbeitrag weitergeht, ist umstritten. Klar ist, zumindest bis zum Ablauf der Kündigungsfrist muss weiter der Rundfunkbeitrag gezahlt werden. Wenn der Landtag die Staatsverträge zu Ende 2026 kündigen würde, dann muss der Rundfunkbeitrag jedenfalls bis zum 31. Dezember 2028 gezahlt werden. Einige Juristen meinen, dass darüber hinaus kein Rundfunkbeitrag mehr gezahlt werden müsse. Andere Juristen und auch der MDR sagen, in Sachsen-Anhalt muss der Rundfunkbeitrag auch nach Ablauf der Kündigungsfrist weitergezahlt werden. Denn 2021 hatte das Bundesverfassungsgericht den Rundfunkbeitrag in einer sogenannten Vollstreckungsanordnung festgesetzt. Und das sei jetzt die rechtliche Grundlage für den Rundfunkbeitrag und nicht mehr die Staatsverträge. Auch der von der AfD geplante Ersatz, der sogenannte Grundfunk, würde die Bürger wohl Geld kosten, wenn er den verfassungsmäßigen Vorgaben gerecht werden soll. Konkret schlägt die AfD ein Abo-Modell vor und will auch prüfen, ob der Grundfunk durch Haushaltsmittel oder mehr Werbung finanziert werden könnte. Haushaltsmittel sind jedoch keine Option, denn auch der Grundfunk müsste staatsfern finanziert werden. Das bedeutet, dass der Staat gar nicht erst die Möglichkeit bekommen darf, durch Geld Einfluss auf die Programminhalte des öffentlich-rechtlichen Rundfunks zu nehmen. Eine Finanzierung aus dem Landeshaushalt birgt aber genau dieses Risiko und wäre deshalb verfassungswidrig. Auch eine verstärkte Finanzierung über Werbung würde den sogenannten Grundfunk abhängig machen von wirtschaftlichem Einfluss und wäre damit ebenfalls verfassungswidrig. Ein Abo-Modell, bei dem man sich je nach Vorliebe Sport oder Unterhaltung dazu buchen könnte, würde mit der Staatsferne erstmal nicht in Konflikt treten. Allerdings könnten einzelne Abos sehr teuer werden, wenn wenige zahlen, und auch das wäre rechtlich wohl nicht in Ordnung.

0: Beyoncé mit ihrer Verneigung vor einer ganz großen, von der ich zugebe, ich habe sie auch unterschätzt. Dolly Parton hat diesen Track geschrieben. Ich glaube, das war der Anfang ihrer großen Karriere. Am 25. August ist sie gestorben mit 80. Anfang der Woche ganz privat beigesetzt worden in ihrer Lieblingsgegend in Nashville. Da ist sie jetzt im Woodlawn Memorial Park für immer zu besuchen. Wir gucken auf das, was heute in den Überschriften dominiert, nämlich die Eindrücke zu verarbeiten, die Volkswagen relativ überraschend hinterlassen hat, dass der Sanierungsplan auf einmal festgezurrt ist, das Strategiepapier. Wir finden lauter Fragezeichen heute. Aus für 4 Werke, 100.000 Stellen weg, weltweit, Krise, trotz Milliardengewinn.
1: Das Rätselraten um die Zukunft des Volkswagen-Konzerns geht weiter. Vor allem bei denen, die unmittelbar betroffen sind. Zum Beispiel bei den Volkswagen-Beschäftigten im Werk von VW Nutzfahrzeuge in Hannover. Die Einigung zwischen dem Konzernvorstand, der Arbeitnehmerseite und dem Land Niedersachsen hat nicht viele Beschäftigte überzeugt.
2: Es wird immer drumherum gesprochen, es wird nicht genau geantwortet. Also fühlen wir uns halt.
3: Wenn das hier mit was anderem weitergeht, ist mir das im Endeffekt egal. Ich baue ja auch Waschmaschinen, das stört mich jetzt nicht.
4: Für unser Werk ist, glaube ich, überhaupt nichts klar. Das ist eine Gnadenfrist, sagte jemand. Und nach einer Gnadenfrist kommt der Gnadenschuss. Ne? Wir haben jetzt erst Gewerkschaftssitzung, aber ohne dass wir unsere Kraft überhaupt ausgespielt haben, so eine weitreichende Verabredung zu unterschreiben, da bin ich dagegen.
1: Niedersachsens Ministerpräsident Olaf Lies hingegen wertet die Einigung bei Volkswagen als Erfolg. In großer Vertraulichkeit sei ein Kompromiss gefunden worden. Schließlich seien die vom Vorstand geplanten Werksschließungen erst einmal vom Tisch. Allerdings müssten jetzt einzelne Maßnahmen erarbeitet werden.
5: Wie gelingt es uns, weniger Modellvarianten zu haben und trotzdem 9 Millionen Autos zu verkaufen? Wie gelingt es uns, die sozusagen Variantenvielfalt und Ausstattungsvielfalt so zu reduzieren, dass wir wirtschaftliche Autos auf den Markt bringen können und trotzdem zufriedene Kunden haben. All diese Fragen, die müssen jetzt beantwortet werden. Das heißt, in den nächsten Wochen und Monaten wird es darum gehen, aus einem Konzeptbeschluss Details zu arbeiten. Und die werden auch dann immer wieder einzeln beraten und beschlossen werden müssen.
1: Rein rechnerisch sollen bei VW 50.000 Arbeitsplätze abgebaut werden. Das steht nun auch fest.
5: Ich kann sagen, dass in etwa davon die Hälfte in Deutschland zum Tragen kommt, also der Summe und damit möglicherweise auch des Personals. Und dann über alle Gesellschaften, sind ja in Summe 170 Gesellschaften, die dahinter stehen. Und dann wird man sehr genau sehen müssen, was bedeutet das zum Beispiel für die Standorte in Deutschland von VW, was bedeutet das für Niedersachsen.
1: Stefan Reindl vom Institut für Automobilwirtschaft an der Hochschule für Wirtschaft und Umwelt in Nürtingen ist der Ansicht, dass Volkswagen nicht umhinkommt, die 4 Werke in Hannover, Emden, Zwickau und das Audi-Werk in Neckarsulm zu schließen, egal wie viel eingespart wird.
6: Der Konzern ist einfach auf 12 Millionen Fahrzeuge bislang ausgerichtet. Das Unternehmen ist nur in der Lage, derzeit mit 9 Millionen Fahrzeugen in den Markt zu ziehen. Und die teuersten Werke sind nun mal hier in Deutschland. Also insofern haben wir hier Überkapazitäten von rund 500.000 Fahrzeugen jährlich. Wir brauchen also weniger Modelle, den Abbau von Parallelstrukturen. Und das ist, glaube ich, einfach auch die Beschlusslage.
1: Andere Autoexperten sprechen hingegen nur von 2 Werksschließungen. Vom Volkswagen-Vorstand erwarten das Land, der Betriebsrat und die IG Metall nun innerhalb eines Jahres Konzepte für eine stabile Zukunft aller Werke. Spannend dürfte es noch werden, sollte der Vorstand diese Konzepte nicht liefern können.
0: Oliver Jürgens ist einer der Reporterinnen und Reporter, die beim Norddeutschen Rundfunk für uns die Lage im Blick behalten. Unsere Medienschau handelt übrigens auch von VW. Können Sie auf Abruf sich nochmal zu Gemüte führen. 8.21 Uhr, Zeit für Milena Fuhrmann aus unserer Wetterredaktion und Zeit über das Wetter zu reden. Sie verneigt sich gerade symbolisch.
7: Das sieht man niemand, aber ich muss.
0: Doch, ich habe es gespürt. Was kommt heute?
7: Heute gibt es Sonne, es gibt Wolken, es gibt ganz einzelne Schauer, die vor allem in Westfalen mal durchziehen können, aber die treffen nicht alle. Die meisten, die werden trocken durch diesen Tag kommen, der allerdings auch wieder einiges an Wind mit dabei hat. Starke Böen sind mit dabei. Nicht ganz stürmische Böen, wie was wir die letzten Tage hatten, aber immer noch spürbar. Und Temperaturen bis an die 22 Grad, das ist das Wetterprogramm für heute.
0: Und für morgen?
7: Für morgen haben wir ein recht freundliches und ich sag mal stabileres Wetter. Sonne, Wolken, kein Regen und Werte bis an die 24, sogar 25 Grad. Also fast schon so ein kleines Sommer-Comeback, könnte man sagen. Montag geht es nämlich nochmal rauf auf bis zu 30, ist zumindest nicht gänzlich ausgeschlossen. Für alle, die den Sommer lieben und die warmen Temperaturen, man sollte diesen beiden Tage nochmal genießen, denn danach geht es wieder runter. Erstmal mit den Temperaturen, meine ich.
0: Guck mal, Milena.
7: Oh, sich verbeugt. Vielen Dank. Ich freue mich auch.
0: Viele stellen sich gerade die Frage wieder mal, was ist eigentlich, wenn mal was ist? Wie wir drauf kommen?
8: Fleißig sind sie, diese mutmaßlichen Saboteure. Bald ein halbes Dutzend Angriffsversuche auf Umspannwerke in wenigen Tagen. Bislang ohne Blackout. Zum Glück. Die Gedanken der Menschen hier im Bochumer Ehrenfeld dazu sind unterschiedlich.
9: Klar, das ist eine akute Gefahr momentan, scheinbar oder tatsächlich. Aber ich bereite mich nicht darauf vor. Aber wenn es Winter wäre und das würde immer akuter, würde man vielleicht darüber nachdenken.
10: Nein. Noch lache ich, ja. Also von mir aus kann das Internet und das ist mir alles zu wild gerade. Deswegen bin ich dann noch ganz entspannt.
11: Wir haben uns schon Gedanken darüber gemacht, aber gehandelt noch nicht. Aber wir sind auf jeden Fall überlegen, wie wir das machen.
12: Es wird immer wieder hochgespült, würde ich sagen, wenn man die Nachrichten sieht und hört. Und da es unseren Alltag hier aber noch nicht so konkret betrifft, rutscht es dann doch eben immer wieder von der To-Do-Liste runter, würde ich sagen.
8: Aufgeschrieben hat Anja die Vorbereitung auf Stromausfälle und Ähnliches nämlich schon nach Beginn des Krieges in der Ukraine. Ihr sind Dokumente besonders wichtig.
12: Was sollte man vorbereitet in einer Tasche liegen haben, damit man es schnell mitnehmen kann? Ausweis, Versicherungen, all diese Dinge, die man irgendwann bestimmt mal nachweisen müsste. Mein Mann hat ein akkubetriebenes Radio mit so einer Handkurbel bestellt, jetzt vor wenigen Tagen. Der bereitet sich da nochmal anders, eher mit technischen Gerätschaften vor, die man dann bräuchte.
8: Das ist nicht ihre einzige Sorge.
12: Die Frage, wo geht man hin? Wir haben zwei Kinder. Wie nimmt man die schnell mit, wenn es schnell gehen muss? Ja, die Gedanken kenne ich.
8: Darüber hat Thomas noch nicht nachgedacht. Auf mehrere Tage ohne Strom ist er schon länger vorbereitet.
13: Es war ja mal diese große Flut oder andere Sachen, die schon vorher passiert sind. Da habe ich mir eher schon so einen kleinen Vorrat im Keller angelegt, sag ich mal, dass ich ohne Strom vielleicht auskommen könnte. Konserven, Wasser, ein Radio, das auch mit Batterie funktioniert. Geguckt, dass der Grill im Garten genug Gas hat, dass ich auch da kochen könnte oder so.
8: Tim aus Regensburg geht mit Gefahren und Risiken ganz anders um.
14: Ich habe nie irgendwelche Vorräte daheim und ich habe nie Kerzen daheim und ich habe nie genug Batterien und ich ignoriere es einfach schön weiter. Das ist eine nette und vielleicht fatale Mischung aus Faulheit, Realitätsverweigerung und was nicht sein darf, darf nicht sein oder wird nicht sein. Oder vielleicht auch so ein Fatalismus. Wenn es so weit kommt, dann ist auch schon irgendwie wurscht.
8: Diese Sichtweise hat für ihn viel mit Lebensqualität zu tun.
14: Ich glaube, wenn man es ernst nimmt, ist es ganz schwierig, das bloß auf einer abstrakten Ebene ernst zu nehmen, sondern dass es dann schon auch was ist, was durchdringt und was einem so das ganze Lebensgefühl zerstören kann. Im Moment ist es nicht relevant und wenn es so weit ist, dann beschäftigt man sich damit.
8: Oder wie Barbara Neumann aus dem Bochumer Ehrenfeld es sagen würde.
15: Ich kann es eh nicht ändern, das ist das Problem. Wenn die das machen wollen, machen die das. Ich glaube, man sollte sich nicht verrückt machen lassen.
0: Ja, das ist die Haltung, mit der wir auch angehen, aber sie ändert ja nichts daran, dass wir zumindest die Lage im Blick behalten wollen. Jetzt in diesem Moment läuft immer noch die Fahndung nach dem Mann, der vermutlich hinter den jüngeren Attentaten aufs Stromnetz stehen könnte. 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Johannes Hoppe war das mit den Reaktionen mitten aus dem Revier. Wir gucken auf, was der Tag so bringt. 1 Uhr heute Mittag zum Beispiel. Bundespräsident Steinmeier lädt nochmal ein in seinen Amtssitz in Bonn. Villa Hammerschmidt an der Adenauer Allee. Tag der offenen Tür. Nebenan auch geöffnet das ehemalige Bundeskanzleramt. Da ist heute das Ministerium untergebracht für wirtschaftliche Zusammenarbeit. Bürgerfest ist ja sonst eigentlich immer in Berlin, aber Schloss Bellevue ist gerade Baustelle. Deshalb Villa Hammerschmidt für dieses Fest. Der zweite Amtssitz des Bundespräsidenten. Da hat er ja gestern schon hineingeladen.
16: Drinnen startet schon die Big Band der Bundeswehr. Und die Wiese vor der Villa Hammerschmidt füllt sich immer mehr mit festlich gekleideten Menschen. Manche in Trachten, alle gut gelaunt.
17: Ja, genau.
16: Dabei stehen draußen immer noch viele in der Schlange vor der Sicherheitskontrolle.
17: Ich hab schon beide.
16: 2000 Ehrenamtliche aus ganz Deutschland sind samt Begleitung der persönlichen Einladung von Frank-Walter Steinmeier gefolgt und dieses Jahr nach Bonn gereist, in den zweiten Amtssitz des Bundespräsidenten, denn das Schloss Bellevue ist zurzeit ja wegen Sanierungsarbeiten geschlossen. Es sind Menschen hier, die zum Beispiel im Hospiz arbeiten, bei einer Tafel oder im Naturschutz. Menschen, die sich für Flüchtlinge engagieren, beim Sport, in der Kultur oder bei einer Hausaufgabenhilfe. Einer ist zum Beispiel Paul Dickfeld aus Chemnitz. Er leitet einen Sportverein, hat im letzten Jahr mitgeholfen, einen großen Hockey-Kunstrasen zu bauen und sich riesig gefreut, als die Einladung kam.
18: Es war sehr überraschend, also ich wusste nichts davon. Und es ist
17: ziemlich coole Atmosphäre. Es macht Spaß, unter so vielen Leuten zu sein, die sich auch engagieren.
16: Denn hier sind lauter Menschen, die sich meist ohne Lohn sozial engagieren und deshalb vom Bundespräsidenten geehrt werden sollen. Stellvertretend für alle Menschen, die das in Deutschland tun und damit ein wichtiger Pfeiler für unsere Gesellschaft sind. Ann-Kathrin Beuerl ist aus Bayern angereist, aus Eichstätt. Da macht sie bei der kirchlichen Jugendarbeit mit und findet so eine Einladung echt wertvoll.
18: Einfach um das wertzuschätzen, weil man kriegt zwar zwischendrin immer mal so, ah ja cool, dass ihr das macht, aber auch halt von oben irgendwie mal so, ah ja cool, ihr macht das, wir sehen euch, und ich glaube, das ist ganz wichtig.
16: Dann ist es soweit. Die Gastgeber Frank-Walter Steinmeier und seine Frau Elke Büdenbender kommen aus der Villa Hammerschmidt und bahnen sich einen Weg durch ihre Gäste bis zur Bühne.
19: Und darauf ist jede Demokratie so dringend angewiesen, auf Menschen, die mitmachen, Tag für Tag, an vielen Abenden, Wochenenden, Feiertagen. Menschen, die helfen, sich einbringen, ohne lang zu überlegen. Und genau dafür möchten meine Frau und ich Ihnen heute Abend Danke sagen.
16: 2 Tage dauert das Bürgerfest in der Villa Hammerschmidt. Der Samstag ist offen für alle Bürger. Zumindest für die, die vorab eines der 10.000 kostenlosen Online-Tickets ergattert haben. Die sind längst vergeben. Wer eines hat, auf den wartet ein volles Programm. Es gibt Musik, Lesungen, Kunst, eine Live-Schalte in die Antarktis und auch Führungen, zum Beispiel durch das ehemalige Kanzleramt oder den Kanzlerbungalow, in dem Helmut Schmidt und Helmut Kohl während ihrer Amtszeit gewohnt haben. Auch für Frank-Walter Steinmeier und seine Ehefrau werden die Besuche in der Villa Hammerschmidt irgendwann Vergangenheit sein.
19: Ein bisschen Wehmut mischt sich auch ein in die Freude. Auch wenn bis zum Ende meiner Amtszeit es noch einige Monate hin sind, es ist unwiderruflich das letzte Bürgerfest, zu dem ich einladen darf.
16: Aber dieses will er noch richtig genießen.
0: Angela Sinne für WDR 5.
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16: Es ist 8.30 Uhr. 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
24: Die Nachrichten mit Marion Meinka. Guten Morgen. Die Polizei sucht nach mehreren Sabotageversuchen an der Stromversorgung nach einem Verdächtigen aus Gevelsberg bei Hagen. Der Mann ist weiter auf der Flucht. In ganz Europa wird nach ihm gesucht. Mathis Jungblut berichtet.
25: In der Nacht haben Ermittler einen LKW am Hambacher Forst abgeschleppt. Der soll dem Verdächtigen gehören. Es wurde mit Hubschraubern und Wärmebildkameras gesucht, es gab wohl aber keine Hinweise. Das Ungewöhnliche, der Mann hatte in einem Bekennerbrief mit vollem Namen und Anschrift unterschrieben. Deswegen waren die Ermittler gestern schon in Gevelsberg, da haben sie Sprengstoff in seiner Wohnung gefunden. Sicher, dass der Mann wirklich der Täter war, ist es aber nicht. Gestern Abend wurde auch Sprengstoff in der Nähe eines Umspannwerks in Sachsen gefunden. Ob es da eine Verbindung gibt, ist noch nicht klar. Auffällig aber für die Polizei, alle Sabotageversuche waren in Gebieten, in denen noch Braunkohle abgebaut wird.
24: Die UNO-Generalversammlung hat sich dafür ausgesprochen, die traditionelle Weltkarte durch eine neue Version zu ersetzen. In der soll die Größe Afrikas präziser dargestellt werden. Das westafrikanische Land Togo hatte die Resolution eingebracht. Martin Ganselmeier, WDR New York.
26: Die Resolution der UN-Vollversammlung ist rechtlich nicht bindend. Sie soll aber Regierungen, internationale Organisationen und Bildungseinrichtungen in aller Welt motivieren, präzisere Weltkarten zu verwenden. Die traditionelle Weltkarte geht zurück auf den Duisburger Kartografen Gerhard Mercator. Er bildete Ende des 16. Jahrhunderts Länder und Kontinente auf der nördlichen Halbkugel größer ab, als sie in Wirklichkeit sind. Auf manchen Weltkarten erscheint Grönland fast so groß wie Afrika, obwohl Afrika in Wirklichkeit 14 Mal größer als Grönland ist.
24: Für die deutschen Basketballerinnen hat die Heim-WM nicht wie erhofft begonnen. Vor mehr als 12.000 Zuschauern in Berlin gab es eine deutliche Niederlage gegen Spanien. Am Ende stand es 53-83. Für die deutsche Topspielerin Niara Sabeli war die Analyse klar.
1: Ja, scheiße. Die haben schwere Würfe genommen. Wir haben es denen aber auch relativ einfach gemacht. Die haben so gespielt, wie die spielen wollten und wir konnten die da nicht rausnehmen.
24: Spanien zählt allerdings auch zu den besten Teams der Welt und gilt als Mitfavorit bei der Basketball-WM. Für Leonie Fiebig ist jedenfalls klar, nach der Niederlage wird weitergemacht. Sich hängen lassen ist keine Option.
2: Ich glaube, die Stimmung darf gar nicht in den Keller bei so einem Event zu Hause mit so vielen Leuten, die herkommen und uns supporten. Ich glaube, da gibt es die Option gar nicht.
24: Das nächste Spiel für die deutschen Basketballerinnen ist schon heute Abend gegen Japan. Weitere Meldungen im Überblick. Bundespräsident Steinmeier lädt für heute zum Bürgerfest in den Park der Villa Hammerschmidt nach Bonn. Das findet zum ersten Mal dort statt, weil das Schloss Bellevue in Berlin saniert wird. Die kostenlosen Tickets sind allerdings schon vergeben. Gestern wurden in der Villa Hammerschmidt schon viele Ehrenamtliche geehrt. An diesem Wochenende werden in Sachsen-Anhalt mehrere tausend Menschen zu Demonstrationen und Kundgebungen erwartet. Morgen wird dort ein neuer Landtag gewählt. Nach Umfragen wird die AfD stärkste Kraft werden. Laut Polizei sind Veranstaltungen und Demos für die Demokratie in der Landeshauptstadt Magdeburg und in Halle angemeldet. Das Unternehmen hinter dem Spielklassiker Tetris hat sich von einem Online-Videospiel des Weißen Hauses distanziert. Bei dem Spiel Build the Wall kann man eine Sperranlage an der Grenze zu Mexiko bauen. Die Tetris Company sagt, dass sie nicht an der Entwicklung beteiligt war und auch die Nutzung der Marke Tetris nicht genehmigt hat.
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24: Freddie Mercury, Rockstar der 70er und 80er Jahre und Leadsänger der Rockband Queen, wäre heute 80 Jahre alt geworden. Nicola Reik, WDR Kultur.
3: Bohemian Rhapsody, das war sein Ticket zum Weltruhm. Der Song katapultierte Freddie Mercury und seine noch junge Band Queen 1975 an die Spitze der Charts. Eben noch war er ein Immigrant gewesen, ein Einwanderersohn mit übergroßen Schneidezähnen und nun regnete es goldene Schallplatten. Der Rockstar Mercury war geboren und er ging völlig auf in dieser Rolle. Er galt als musikalisches Genie und als Paradiesvogel der Rockszene. In frühen Jahren gab es eine Verlobte, später lebte er offen schwul. Mercury starb im November 1991 im Alter von 45 Jahren an den Folgen einer AIDS-Erkrankung. Zum 80. Geburtstag werden bei verschiedenen Veranstaltungen weltweit viele Fans für ihn »We are the Champions« singen.
24: Und das Wetter in Nordrhein-Westfalen wird heute erst meist sonnig, bei nur wenigen, später mehr Wolken. Bis auf einzelne Schauer in Westfalen bleibt es aber meist trocken. Dazu weht der Wind in teils starken Böen. Die Höchstwerte in Lemgo bis 20 Grad, in Xanten bis 21 und in Leverkusen bis 22 Grad. Morgen erwartet uns ein sonniger und trockener Tag bei 18 bis 24 Grad. Das war WDR aktuell. WDR 5, die Verkehrslage. Wegen Bauarbeiten sind bis Montagmorgen gesperrt die A3 Oberhausen-Arnheim in beiden Richtungen zwischen Emmerich-Ost und Grenzübergang Elten, die A43 in beiden Richtungen zwischen den Kreuzen Bochum und Recklinghausen, die A44 Richtung Dortmund zwischen Diemelstadt und Marsberg und die A46 Richtung Neuss zwischen Grevenbruch und Kapellen.
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0: mit Uwe Schulz am Samstag, 5. September. Schön, dass wir uns hier treffen. Fahndung läuft nach dem Mann, der unsere Stromnetze attackiert haben soll in den letzten Tagen. Wir haben es gerade bei Marion gehört in den Nachrichten. Update kriegen Sie immer im Morgenecho. Dazu das nächste in knapp 10 Minuten. Und 10 vor erwartet Sie hier schon mal ein Häppchen Satire Deluxe, das ja ab 11 Uhr dann wieder in voller Schönheit hier zu hören sein wird. Natürlich an diesem Wochenende auch was Charmantes zur Wahl in Sachsen-Anhalt. Meteorologisch sind wir im Herbst. Das hat Milena heute früh schon gesagt. In den Wettervorhersagen. Kalendarisch und gedanklich sind wir noch im Sommer, oder? Mit seinen Hitzerekorden, mit der Not, die wir phasenweise erlebt haben in einzelnen Altenheimen und Kliniken. Inzwischen wissen wir zum Beispiel, nur 1 von 10 Patientenzimmern ist gekühlt oder klimatisiert hier im Westen. Die Landesregierung reagiert mit Förderprogrammen. Der Gesundheitsminister hat sie vorgestellt gestern. Karl-Josef Laumann zum Beispiel 200 Millionen für die Krankenhäuser, damit sie Klimaanlagen nachrüsten können vor allem. Pflegeeinrichtungen brauchen auch Hilfe bei der Klimaanpassung. Die sollen 50 Millionen bekommen in den nächsten Jahren für kühle Räume, so steht drüber, wenn das alles glatt durchs Parlament geht. Ich habe Sandra Postel angerufen als Präsidentin der Pflegekammer Nordrhein-Westfalen, also der gesetzlichen Berufsvertretung für mehr als 200.000 Fachkräfte in der Pflege zwischen Rhein und Weser. Sie sagt, wenn wir an die nächste Hitzewelle denken, dann sollten wir nicht nur reden über Kühlgeräte.
4: Nicht nur auch, ganz sicher auch, aber wir reden von Menschen, die andere Menschen dazu befähigen müssen, dass sie auch verstehen, dass Hitze eine Todesursache sein kann. Und das bedeutet, es geht um Gesundheitskompetenz, es geht um Gesundheitsschutz und es geht eben auch darum, dass wir natürlich mit einer hochaltrigen Gesellschaft unterwegs sind, wo sozusagen Demografiewandel und Klimawandel sich jetzt ganz ungünstig gemeinsam, also wo die sich ganz ungünstig treffen. Ja, und also
0: das
4: sehr
0: finden Sie auch in diesem Entwurf des Ministers, dass er sagt, wir werden auf jeden Fall diese Verantwortung klarer verorten?
4: Er hat zumindest sehr deutlich gesagt, dass er weiß, dass viel im Menschen selber stattfinden muss. Also wir müssen als Gesellschaft in Deutschland schon verstehen, so ein Wetterereignis wie diese Hitze ist ein Unwetter. Das heißt, ich muss mich schützen. Wenn ich eine Flut habe, dann muss ich Dinge tun und muss mich schützen und gehe eben nicht vor die Tür. Und wenn ich halt Hitze habe, dann muss ich jetzt wissen, ich lasse das Fenster nicht den ganzen Tag auf, zum Beispiel. Und da fängt es ja bei ganz einfachen Geschichten an, wo der Minister natürlich ein Stück weit auch sich ehrlich macht und sagt, das kann ich nur bedingt beeinflussen. Aber beim Thema Mitmenschen daran erinnern, eine gewisse Art von Patientenedukation, sage ich jetzt mal, an solche Dinge zu erinnern, da müssen wir halt alle gemeinsam sozusagen im Familiensystem dran erinnert werden. Und dafür brauchen wir Menschen, die dann auch eben mal anrufen und sagen, hör mal, hast du dein Fenster zugemacht? Hast du genug getrunken? Hast du mal geguckt, wo du dich abkühlen kannst?
0: Gut, das sind im besten Fall in der Zivilgesellschaft Leute wie Sie und ich, die einfach an jemanden in der Nachbarschaft denken oder in der Verwandtschaft. Aber Sie verstehen es so, dass daraus jetzt Stellen werden sollen?
4: Wir müssen ja sozusagen so kaskadenförmig denken. Das heißt, es hat ja genau nicht ausgereicht zu denken, das kriegen wir in der Familie oder im Bekanntenkreis gelöst. Also wir wissen, dass wir ein Einsamkeitsproblem in Deutschland haben. Das heißt, Menschen sind alleine. Da kommt eben keiner vorbei und meldet sich mal gerade bei jemandem. Sondern man muss da schon irgendwie hingehen und gegebenenfalls finden wir jemanden auch in einer sehr, sehr schwierigen Situation. Das heißt, genau die Frage, was hilft uns im System, dass Menschen zum Beispiel wissen, wo sind die Dachgeschosswohnungen in meiner Kommune, wo auch einsame Menschen leben, wo tatsächlich der Rettungsdienst auch mal proaktiv vorbeifahren muss.
0: Das heißt aber, im Moment reden wir sehr stark über den Bereich ambulante Pflege, oder? Denn ich gehe davon aus, dass in stationären Einrichtungen sowas selbstverständlich zur Routine dazugehört, dass du auf den Wetterbericht guckst und dann schaust, was bedeutet das für meine Station?
4: Genau, diese beiden Settings müssen wir komplett getrennt voneinander betrachten. Wir haben zum einen die Häuslichkeit und da waren die meisten Todesfälle. Also wo wirklich Menschen an der Hitze gestorben sind, war ganz, ganz überwiegend in der Häuslichkeit. Und wenn wir in die stationären Einrichtungen schauen, Kliniken und Altenheime, dort haben wir eine Riesenmenge an sehr guten Hitzeschutzplänen. Aber Sie haben es vorhin sehr gut gesagt, nämlich der Deutsche Wetterdienst gibt eine Hitzewarnung raus. Es gibt aber leider keine Verbindlichkeit, dass eine gewisse Hitzestufe auch einen Hitzeplan, Maßnahmen aus dem Hitzeplan auslöst. Und das haben manche Kliniken und Altenheime ganz fantastisch gelöst und haben sehr gute Lösungen gefunden oder sehr pragmatische, je nachdem, wie sie aufgestellt waren. Also ich sage jetzt mal, hatten sie jetzt schon eine Klimaanlage, ja oder nein? Aber wir hatten auch Kliniken und Altenheime, da ist es eben nicht dazu gekommen, dass etwas ausgelöst wurde. Teilweise ist denen sogar das Wasser ausgegangen.
0: Haben Sie denn einen Überblick, wie viele von 2260 stationären Pflegeeinrichtungen technisch zumindest in der Lage wären, die nächste Hitzeperiode zu überstehen? Und wie viele von denen unbedingt auch noch an der Klimatisierung arbeiten müssen? Wissen Sie das schon?
4: Also mir ist diese Zahl nicht bekannt und ich gehe auch nicht davon aus, dass das Ministerium hier einen kompletten Überblick hat. Ich glaube, deswegen ist ja auch die Idee, jetzt die Investitionen, diese 286 Millionen, die jetzt von den Investitionen in diesen Bereich reingesetzt werden sollen, soll ja genau auch erstmal pauschal ausgezahlt werden, damit jeder die Möglichkeit hat, jetzt schnell zu investieren und nachzuweisen, wo hat er die Investitionen auch gebraucht oder was brauchte er vielleicht auch nicht. Aber nein, wir haben meines Erachtens keinen guten Überblick darüber.
0: Was schon mal nach einem Defizit klingt, allein in der Problembeschreibung. Sind Sie ansonsten zufrieden? Also Sie haben erwähnt, der Minister denkt daran, wir brauchen Koordinierungsstellen, wir brauchen jemanden, der schaut, was kommt und dann Alarmketten nötigenfalls auslöst. Sie haben gesagt, ja, da steht ein Etat, der lässt sich abrufen. Klingt erstmal nach Einverständnis.
4: Also ich finde die Idee oder die Maßnahme, die Gesundheitsämter zu stärken mit wirklich und nicht nur koordinieren, sondern wirklich zugehenden Beratungsstellen, wo halt wirklich geschaut wird, weil das müssen wir in der Kommune lösen. Das Problem in der Häuslichkeit, das finde ich eine gute Lösung. Ich finde es auch sehr beeindruckend, dass erstmal jetzt Gelder auch zur Verfügung gestellt werden, und zwar über einen unkomplizierten Weg. Da soll ja Pauschalsummen an die Kliniken erstmal gesendet werden und das hört sich nach einer unkomplizierten Lösung an. Ich finde, an zwei Stellen sind wir nicht weit genug gegangen. Und das ist zum einen, wir haben zwar jetzt die Förderprogramme, das heißt, die Kliniken bekommen Geld, sie sollen aufrüsten, sie sollen sich auch besser aufstellen. Aber auf der anderen Seite, da kommt es nicht zu einem verbindlichen Auslösen von Maßnahmen aus den jeweiligen Hitzeschutzplänen. Und das finde ich nicht gut. Ich glaube, wenn wir einerseits wirklich sehen, dass das Ministerium Geld zur Verfügung stellt, dann fände ich es auch angemessen, dass hier eine gewisse Verbindlichkeit ist, nicht nur die Gelder abzurufen, sondern eben auch nachher auch wirklich die Maßnahmen durchzuführen. Weil, wie Sie ganz am Anfang gesagt haben, die Klimaanlage alleine ist es nicht. Ja, wir sprechen in den Kliniken auch deutlich davon, dass wir natürlich auch wirklich Verdunklungen brauchen, dass wir auch einen Plan haben müssen, wer noch mit in den Dienst einsteigen kann. Wenn wir mehr hitzeerkrankte Menschen sozusagen in die Notaufnahmen bekommen. Also das ist, finde ich, da gehört eigentlich der Maßnahmenplan mit dazu zu dem Investitionsplan, der jetzt ermöglicht wird. Das ist so ein Aspekt, wo ich wirklich sagen muss, da hätte man auch weitergehen können.
0: Und das sagt sie mit all ihrer Expertise als Pädagogin für berufliche Zusammenhänge, als Pflegewissenschaftlerin, gelernte Krankenpflegerin und jetzt für 220.000 Beschäftigte in der Pflege in Nordrhein-Westfalen als Präsidentin der Pflegekammer. Sandra Postel im Gespräch mit WDR 5, dem Morgenecho. Sie finden übrigens viele unserer Audios auch auf Abruf im Digitalangebot. Gleich 8:45.

0: Das WDR5 Morgen Echo, wie Sie es kennen, als Briefing-Möglichkeit, um sich den Tag zurechtzulegen. Wir stehen am Ende einer Woche mit Sabotageaktionen gegen das deutsche Stromnetz. Haben Sie, glaube ich, sehr intensiv wahrgenommen, auch bei uns. Jetzt fahndet die Polizei nach einem Mann aus Jevelsberg im Süden des Ruhrgebiets, der dahinter stecken soll. Sie hat in seinen Pamphleten exklusives Wissen entdeckt. Sie hat in seiner Wohnung eindeutige Spuren entdeckt. Sie hat 100 Kilometer weiter westlich sein Wohnmobil entdeckt. Nur ihn selbst hat sie anscheinend immer noch nicht entdeckt. Den Mann, der sich als Klimaschützer zu sehen scheint. Der Innenminister des Landes gestern deshalb mit diesem Wort dazu, Herbert Reul.
1: Wer im Namen des Klimas Krankenhäuser vom Netz nimmt, rettet nichts. Ihr gefährdet Leben.
0: Er hatte neben sich stehen den Bundesinnenminister Alexander Dobrindt, der sogar den Begriff Terrorismus im Mund führt. Wir wollen erstmal, wie Sie es von uns kennen, zur Faktenbasis sprechen. Das macht für uns Uli Spinnrath als Reporter im Newsroom. Also, nochmal ganz kurz die Chronologie.
2: Genau, wir müssen das sortieren. Es gab ja in dieser Woche mehrere Sabotageakte auf Umspannwerke in Brandenburg, aber auch bei uns in Nordrhein-Westfalen, nämlich in Bergheim, in Dormagen und in Weißweiler bei Aachen. Da sind ja so Abschussvorrichtungen gefunden worden, mit denen auf Stromleitungen geschossen werden sollte oder sogar geschossen worden ist, mit dem Ziel, Kurzschlüsse und dann langfristig auch Stromausfälle zu verursachen. Wobei man muss dazu sagen, es ist nicht zu großen Stromausfällen gekommen, also auch nicht zu diesem Szenario, was Herbert Reul da eben aufgemacht hat mit den Krankenhäusern. Und zu diesen Aktionen gab es dann insgesamt 2 Bekennerschreiben.
0: Ja, meines Wissens an Zeitungsredaktionen und das.
2: Und die Polizei.
0: Und die Polizei. Und das Kuriose darin, sie waren eindeutig zuzuordnen, diese Bekennerschreiben.
2: Richtig, und zwar Daniel V. hat sie unterschrieben, dieser Mann aus Gevelsberg, Jahrgang 1977, hat offenbar ein auffälliges Wohnmobil, so ein LKW, den er umgebaut hat zu einem Camper. Da drin steht in diesem Bekennerschreiben, dass sich diese Anschläge gegen die fossile Energieindustrie richten sollen. Deshalb gehen die Sicherheitsbehörden Stand jetzt auch von, ja, das Wort wurde eben schon genannt, Klimaextremisten als Täter aus. Spezialkräfte der Polizei haben dann gestern auch das Wohnhaus von Daniel V. in Gevelsberg gestürmt. Da war er aber nicht. Sie haben dann aber stattdessen Sprengstoffe gefunden. Das hat der NRW-Innenminister Herbert Reul dann gestern gesagt.
0: Und deshalb geht jetzt die Fahndung weiter.
2: Genau. Die hat sich dann im Laufe des gestrigen Nachmittags erstmal in den Hambacher Forst verlagert. Der liegt ja nördlich von Düren. Da ist nämlich im Zuge der europaweiten Fahndung nach Daniel V. sein Wohnmobil gefunden worden. Also ist das SEK dann dahin gerast, hat das Auto auch gestürmt, aber auch da war Daniel V. nicht drin. Also Stand jetzt ist er weiter auf der Flucht und wird von der Polizei europaweit gesucht.
0: Uli, wir haben einen journalistischen Job. Wir sind ja nicht für polizeiliche Aufklärung zuständig. Was ist für dich im Moment die drängendste Frage? Ob er wirklich der Mann ist, für den ihn die Polizei hält? Oder ob er bereits weitere Vorbereitungen trifft? Was leitet dich gerade bei der Recherche?
2: Also für uns ist sicherlich spannend, ob er der Mann ist, der die Taten begangen hat. Klar, er hat unterschrieben oder zumindest steht sein Name unter dem Bekennerschreiben, aber das muss zwangsläufig ja nicht bedeuten, dass er die Taten begangen hat. Erstmal ist es nur sein Name, deswegen ist er tatverdächtig, wird gesucht, ob er die Taten wirklich begangen hat, wird sich rausstellen, wenn die Polizei ihn gefunden hat und er sich dazu äußert.
0: Sie haben uns die Woche über erlebt, wie wir auch immer wieder für die Eventualität nachgedacht haben mit allen, die sich auskennen mit kritischer Infrastruktur. Und auch die wird Uli Spinnrath immer wieder mal befragen, wie weit wir eigentlich sind beim Schutz und bei der Überwachung der Einrichtungen, die möglicherweise wieder Ziele werden könnten. Die Recherche geht weiter. Danke, Uli.
2: Gerne.
0: Natürlich gucken wir auf morgen, den Tag, da sich entscheidet, wer in Sachsen-Anhalt die Mehrheit bekommt im Landtag, wer möglicherweise dann auch die Möglichkeit hat, die Regierung zu stellen. Wir haben auch schon in unserem landespolitischen Magazin Westblick immer wieder darauf hingewiesen, dass es verblüffende Parallelen gibt zu Nordrhein-Westfalen. Da sind reihenweise Arbeitsplätze verloren gegangen über die Jahrzehnte. Und wenn wir jetzt hören, VW ist in der Krise, es sind sehr viele aus Sachsen-Anhalt rübergependelt nach Niedersachsen, werden sich jetzt wahrscheinlich auch noch Sorgen machen, was wird denn aus meinem Job drüben? Kinder sind weggegangen, weil sie gesagt haben, ich sehe hier keine Chancen für mich. In manchen Straßenzügen sieht es so aus wie in Herne. Die Geschäfte haben zugemacht oder es sind nur ein paar Billigläden da geblieben. Der Bus fährt nicht mehr so oft. Du findest nicht schnell den Arzt, weil die Praxis zugemacht hat. Also das ist schon alles sehr vertraut, gerade für Leute, die Strukturwandel im Revier erlebt haben. Ein Viertel der Bevölkerung ist seit der deutschen Einheit weg aus Sachsen-Anhalt. Also jetzt nur noch 2,1 Millionen Menschen da zu Hause. Sie können sich denken, was das macht mit so einer Region. Oder Sie hören sich's an, am Beispiel der Chemiestadt Bitterfeld-Wolfen.
3: Kilometerlange Rohrleitungen ziehen sich durch eine grüne Landschaft, vorbei an Einfamilienhäusern. Der Chemiepark Bitterfeld-Wolfen ist eng mit der Geschichte der Menschen, die hier leben, verbunden. Patrice Heine ist hier der Geschäftsführer. Im Chemiepark sind heute etwa 350 Unternehmen angesiedelt. Etwa 15.000 Menschen arbeiten hier. Doch vor 35 Jahren war hier erstmal Rückbau. Mit der Wende mussten die alten Chemiekombinate weichen.
4: Natürlich war das für die Leute eine extrem schwierige Situation. Also über Generationen hinweg hat man hier gearbeitet. Großeltern, Eltern, Kinder und Nachbarn.

0: der Menschen, dass die Städte halt leer sind und keine Geschäfte und so weiter. Und nichtsdestotrotz ist auch an dieser Stelle, muss man ja sagen, die Einwohner entscheiden das selbst. Ja, wenn ich möchte, dass die Stadt belebt ist, dann muss ich natürlich hierher fahren und meinen Duschbad in der Stadt kaufen. Dann kann ich es nicht außerhalb mitnehmen.
1: Andrea Gossler widerspricht denen, die sagen, dass früher alles besser war. Früher sei zum Beispiel die Umweltverschmutzung in Bitterfeld-Wolfen massiv gewesen.
0: Wenn ich nach Bitterfeld reinfahre, dann ist es so, dass ich ganz oft noch diese Schornsteine vor Augen habe, aus denen es total schmutzig, gelb gelodert hat. Und jetzt gucken sie sich um, also jetzt sind wir in Bitterfeld auf dem Markt, das ist jetzt vielleicht nicht das Highlight, aber es ist zumindest so, dass man hier atmen kann, man kann hier grüne Bäume sehen.
1: Beim Strukturwandel ist Sachsen-Anhalt zum Teil weiter als Nordrhein-Westfalen. Wo früher Bagger Braunkohle ausgehoben haben, gibt es heute ein Naherholungsgebiet, den großen Gotschesee. Und auch die Chemieindustrie ist zurück, moderner als zuvor. Doch Fachkräfte zu finden, herausfordernd. Erneuerbare Energieträger, Forschung an grünem Wasserstoff. Bitterfeld-Wolfen ist ein Zukunftsstandort, sagt Chemiepark-Geschäftsführer Patrice Heine. Aber damit das so bleibt, müssten die Rahmenbedingungen stimmen.
2: Braucht natürlich eine stabile politische Landschaft, ja, sowohl im Bund wie auch im Land, das ist gar keine Frage. Es braucht aber auch eine Gesellschaft, die weiß, wo sie steht, ja, und wie sie sich sozusagen oder wie sie ihre Zukunft sieht.
1: Und Menschen, die bereit sind, etwas für ihre Stadt und ihr Land zu tun, sagt Patrice Heine. Am Chemiestandort gäbe es von ihnen viele.
3: So hat es für uns Susanna Jalek als Reporterin als Eindrücke zusammengetragen. Und trotzdem werden sie noch ein paar Verpeilte treffen vor diesem großen Tag.
4: Okay, also morgen ist der große Tag.
5: Deine Grillparty?
6: Ich dachte, die ist nächste Woche.
4: Leute, die Wahl.
5: Ach nö, erinnere mich nicht daran.
6: Immer musst du einen die Laune versauen.
4: Was kann ich dafür? Wir sollen hier ein paar Sätze vorbereiten, die morgen Abend in die Kameras husten können, ohne allzu doof dazustehen.
5: Die können doch einfach sagen, was sie immer sagen.
6: Genau, die Klassiker. Wir warten erstmal das endgültige Ergebnis ab. Der Abend ist noch lang.
5: Oder wir werden das Ergebnis in aller Ruhe analysieren und schonungslos aufarbeiten.
6: Gut, und natürlich, der Gegenwind aus Berlin war einfach zu stark.
4: Leute, ihr checkt nicht, dass das morgen was anderes ist.
6: Wieso?
4: Zum ersten Mal kratzt eine gesichert rechtsextreme Partei bei einer Landtagswahl an der absoluten Mehrheit. Das könnte ein historischer Einschnitt sein.
5: Mindestens einem Thüringer Geschichtslehrer gefällt das.
4: Nicht lustig.
6: Dann sollen die sagen, wir sind von dem historischen Einschnitt überrascht.
4: Aber das stimmt doch nicht. Die AfD liegt in den Umfragen seit Monaten meilenweit vorne.
6: Dann halt, wir sind von dem historischen Einschnitt nicht überrascht.
4: Das ist doch eine Nullaussage. Wir müssen wenigstens den Wählerwillen irgendwie erwähnen.
5: Wir distanzieren uns von dem Wählerwillen.
4: Wir müssen den respektieren.
6: Wir distanzieren uns respektvoll vor dem Wählerwillen.
4: Das ist alles Mist. Wir müssen es schaffen, auch bei katastrophalem Wahlausgang etwas Positives zu erzählen. Hm. Gibt es nicht wenigstens irgendeinen Wahlkreis, wo wir in den Umfragen vorne liegen?
5: Na, sieht nicht gut aus.
6: Ich habe eine positive Meldung. Die sollen um 18 Uhr sagen, von unseren Direktkandidaten hat kein einziger die AfD gewählt.
4: Da wäre ich mir nicht so sicher.
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3: Von der manche sagen, wir im Moment seid ihr nicht spät dran. Also wir haben doch gestern schon lange über Volkswagen und diesen riesen Sparplan geredet. Ja, stimmt, aber viele Zeitungsredaktionen hatten einfach nicht die Zeit, darüber was zu verschriftlichen. Und das ist erst im Laufe der letzten 20, 24 Stunden gediehen. Deshalb kommt Susanne Jungblut jetzt und sagt, wir gucken nochmal intensiver drauf. Dass zum Beispiel 50.000 Jobs zusätzlich auf der Liste stehen mit Streichungen, dass sich viele Beschäftigte Sorgen machen müssen, zum Beispiel um Emden, Zwickau, Hannover, sogar das Audi-Werk in Neckarsulm. Möglicherweise alles mit in diesen Kürzungsplänen drin. Vieles davon auch schon so spruchreif, dass Oliver Blume sagt, Leute, das ist ein starkes Signal, dieser Konzern hat Zukunft. Die Frage ist, wie das die anderen sehen, und die geht dann direkt an die Kollegin aus unserem Morgen-Echo-Team. Also was halten jetzt die Kommentare von diesem Sparplan?
8: Ja, das kam für die meisten schon sehr unerwartet. Also bei der Wirtschaftswoche heißt es, die Öffentlichkeit habe ja eigentlich am Freitag eine tumultartige Aufsichtsratssitzung mit unvereinbaren Positionen und womöglich maximaler Eskalation erwartet. Stattdessen habe es dann Vernunft am Donnerstag gegeben statt Krawall am Freitag, da war er doch sehr überrascht. Und auch wenn es bei den Einschnitten für die Mitarbeitenden vielleicht irgendwie seltsam klingen mag, sagt Hilke Janssen vom NDR, das ist eigentlich eine gute Nachricht.
9: Hätten Vorstand, Betriebsrat und das Land Niedersachsen es nicht geschafft, sich auf ein

0: gemeinsames Ziel zu einigen, hätte das den Konzern in den kommenden Monaten gelähmt. Der Betriebsrat hätte nämlich ganz genüsslich an vielen anderen Stellen blockieren und ausbremsen können. Und über Monate hätte man sich bei VW dann wieder nur mit sich selbst beschäftigt.
1: So Hilke Janssen vom NDR, die es wichtig findet, dass man nicht mehr gegeneinander, sondern miteinander arbeitet. Und auch die Kommentatorin von der Rheinischen Post schreibt, Zitat, es ist gut, dass sich der Konzern nun auf die Entwicklung von Autos konzentrieren kann, anstatt sich in internen Schlachten aufzureiben.
2: In diesem Sparplan stehen sehr harte Einschnitte.
1: Stimmt. Und die sind auch bitter, schreibt der Kommentator vom Redaktionsnetzwerk Deutschland. Zitat, aber wer sie für vermeidbar hält, ignoriert die Realität. Also das sind schon verschiedene Dinge. Es wird immer wieder erwähnt, das ist hart, auch für die Mitarbeitenden, aber unvermeidbar. Und so ähnlich steht das auch beim Portal Automotorsport. Laut dem Kommentator da hat VW schon lang zu viele Menschen an Bord und deshalb sei es jetzt richtig, Überkapazitäten abzubauen. Und da gibt es auch Lob für Konzernchef Oliver Blume, der die Suppe gerade auslöffeln müsse. Zitat, er hat keine andere Chance mehr, wenn er nicht das ganze Imperium ins Wanken bringen will.
2: Und da sehen wir wieder zwei verschiedene Denkweisen. Also der DAX hat positiv reagiert, weil Überkapazitäten abbauen für Anleger klingt wie, oh, das wird eine gute Rendite. Und der hat ja auch ganz anständige Bilanzen nach wie vor, der Konzern, Milliardengewinne. Für die Beschäftigten ist das total beunruhigend.
1: Ja, und das ist schon auch etwas, auf das die Kommentare eingehen. Zum Beispiel der Kommentator vom Deutschlandfunk, der sagt, die Belegschaft hat an den angezählten Standorten müsse weiter zittern. Aus seiner Sicht hat jetzt diese Unternehmensführung mit dieser Einigung irgendwie ein bisschen Zeit erkauft, sagt er, und eine Art Gnadenfrist gesetzt, um tragfähige Konzepte für die betroffenen Standorte auszuarbeiten. Und dazu passt auch die Überschrift des Kommentars bei der Süddeutschen Zeitung, die lautet, das Schwerste steht VW erst noch bevor.
2: Ja, und möglicherweise auch der Kundschaft. Viele weisen übrigens darauf hin, Leute, einen Riesenvorteil hat dieser Konzern noch gar nicht so richtig ausgespielt, nämlich einen viel besseren Service anbieten zu können mit jahrzehntelanger Geschichte als viele Neuanbieter mit ihren Elektrofahrzeugen aus China, von denen wir auch schon hören, sie verlieren die eine oder andere Filiale möglicherweise, weil es einfach auf die Entfernung nicht zu schaffen ist, sie weiter in Gang zu halten. Susanne Jungblut mit allem, was wir über VW heute zitieren konnten in der Medienschau.
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4: Die Nachrichten mit Katrin Baumhöfer. Guten Morgen. Im Hambacher Forst am Rheinischen Kohlerevier war die Polizei die ganze Nacht im Einsatz. Sie sucht den Mann, der hinter den Angriffen auf Umspannwerke und das Stromnetz in NRW stecken soll. Das Wohnmobil des Verdächtigen aus Gevelsberg bei Hagen wurde gestern am Hambacher Forst entdeckt. Die Polizei versuchte mehrfach auch den Mann im Wald zu finden, mit Hubschraubern, Hunden und Wärmebildkameras. Reporter Oliver Köhler hat das so erlebt.
5: Das Ganze wirkt ein bisschen so von Seiten der Polizei, als wollte man dem Tatverdächtigen zeigen, wir suchen sehr intensiv nach dir, wir lassen dich nicht in Ruhe, bis wir dich gefunden haben.
4: Der Name des gesuchten Gevelsbergers steht unter einem Bekennerschreiben zu den Sabotageaktionen an mehreren Umspannwerken als Gegner fossiler Energie. Ob er tatsächlich der Täter ist, ist unklar. In Bonn sind mehr als 2000 Ehrenamtliche von Bundespräsident Steinmeier geehrt worden. Er hatte in die Villa Hammerschmidt eingeladen, um Danke zu sagen.
6: Und darauf ist jede Demokratie so dringend angewiesen, auf Menschen, die mitmachen, Tag für Tag, an vielen Abenden, Wochenenden, Feiertagen. Menschen, die helfen, sich einbringen, ohne lang zu überlegen.
4: Mit dabei war auch Ann-Kathrin Beierl aus Bayern. Sie engagiert sich in der kirchlichen Jugendarbeit in Eichstätt und hat sich über die Einladung sehr gefreut.
7: Weil man kriegt zwar zwischendrin immer mal so, ah ja, cool, dass ihr das macht, aber auch halt von oben irgendwie mal so, wir sehen euch und ich glaube, das ist ganz wichtig.
4: Heute lädt Steinmeier zum großen Bürgerfest ein. In Bonn gibt es rund um die Villa Hammerschmidt und den alten Kanzlerbungalow Führungen. Allerdings sind die kostenlosen Tickets dafür schon weg. In Sachsen-Anhalt sind heute mehrere Kundgebungen und Demos angemeldet wegen der Landtagswahlen morgen. In Magdeburg hat ein Bündnis aus Gewerkschaften und anderen Organisationen für die Demokratie auf den Domplatz eingeladen. Nebenan wird die AfD ihren Wahlkampfabschluss feiern. Wähler Basti aus Merseburg hofft auf einen Sieg der Partei.
8: Das Einzige, was sie, glaube ich, noch nicht hatten in den letzten Jahren, ist die AfD. Und da hat man halt so ein kleines bisschen Hoffnung, dass sich da wirklich was ändert. Das ist immer die erste Partei, die so ansatzweise mal ihre Versprechen einhält.
4: Auszubildende Nicola sieht das anders und macht sich Sorgen, falls die AfD Wahlversprechen wie mehr Abschiebungen wirklich umsetzen könnte. Gleichzeitig stört sie, dass sich im Wahlkampf alles um die eine Partei dreht und wenig um Inhalte.
9: Und was sagen die anderen, was sie machen wollen? Es ist nur, bitte wählt mich und nicht die AfD.
4: Die Prognose zur Landtagswahl in Sachsen-Anhalt gibt es morgen Abend um 18 Uhr. Und darauf gucken wir heute auch. Die traditionelle Weltkarte soll durch eine neue, präzisere ersetzt werden. Die am häufigsten verwendete beruht auf einer jahrhundertealten Seekarte, die Afrika im Vergleich kleiner erscheinen lässt. In den USA hat die Briefwahl zu den Zwischenwahlen im November begonnen, trotz des Rechtsstreits mit der US-Regierung. Vertreter des Bundesstaats North Carolina gaben auf X bekannt, erste Unterlagen zu verschicken. Die deutschen Basketballerinnen hatten keinen glücklichen Start in die Heim-WM. Gegen Spanien stand es am Ende 53-83. Die eigenen Lehrer von früher. Daran hat jeder ganz persönliche Erinnerungen. Die Künstlerin Caroline Kebekus hat ihre jetzt geteilt und sich auf Instagram bei ihrer alten Klassenlehrerin bedankt. Die ist vor kurzem gestorben, hatte zur Schulzeit aber großen Einfluss auf Kebekus und ihre offenbar chaotische Klasse.
10: Wir waren einfach schrecklich. Und die hat uns einen Brief geschrieben und uns so krass ins Gewissen geredet und irgendwie den Ton getroffen. Also ich weiß noch, dass uns das alle irgendwie angefasst hat.
4: Kebekus hat sich im Video dafür bedankt und heutige Lehrkräfte ermutigt, ihre Schüler zu bestärken. 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Das Wetter in Nordrhein-Westfalen, erstmals sonnig bei nur wenigen Wolken, später werden die Wolken dichter, bis auf einzelne Schauer in Westfalen bleibt es aber trocken. In Nümbrecht bis 19 Grad, in Rheine bis 20 und in Düsseldorf bis 22 Grad. Die Zeit, es ist 9.04 Uhr. WDR 5, die Verkehrslage. A40 Dortmund Richtung Essen, zwischen Dortmund-Lütgendortmund und Bochum-Harpen 3 Kilometer Stau. Außerdem sind wegen Bauarbeiten noch bis Montagmorgen gesperrt die A3 Oberhausen-Arnheim in beiden Richtungen zwischen Emmerich-Ost und Grenzübergang Elten, die A43 in beiden Richtungen zwischen den Kreuzen Bochum und Recklinghausen, die A44 Richtung Dortmund zwischen Diemelstadt und Marsberg und die A46 Richtung Neuss zwischen Grevenbruch und Kapellen.
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2: Das Angebot, mit dem Sie Ihren Tag strukturieren können. Der Blick aufs Wochenende und darüber hinaus. Samstag früh, 5. September. Ich bin Uwe Schulz. Guten Morgen. Natürlich gucken wir intensiv Richtung Sachsen-Anhalt, auch mit ganz grundsätzlichem Interesse. Was kann eigentlich eine Landesregierung wirklich umkrempeln? In diesem Fall in der Integrationsarbeit, Migration, Asyl. Unsere Fachredaktion für alles Juristische hat das gecheckt neben Medienfragen, neben Schulfragen und liefert in einer Viertelstunde, gerade was die Asyl- und Integrationsarbeit angeht. Und ich war heute früh schon für Sie nebenan in Thüringen per Telefon, Interview mit einem Minister, der die Partei verlassen hat, mit der er die Wahl gewonnen hat, das Bündnis Sarah Wagenknecht. Fragen an Steffen Schütz. In knapp 20 Minuten sind dann auch seine wirklich pointierten Antworten zu hören. So viel kann ich schon vorwegnehmen. Das dürfte Sarah Wagenknecht nicht vergnüglich stimmen, falls sie es hört. Aber jetzt bleiben wir erstmal in unserem Bundesland NRW. Da, wo Marion gerade schon war, in den Nachrichten Bonn. Es hat heute noch mal so ein bisschen 90er-Jahre-Vibes, wie gestern auch schon. Es fühlt sich ein bisschen an wie Bundeshauptstadt, denn der Bundespräsident macht heute weiter mit seinem Bürgerfest in der Villa Hammerschmidt. In Bellevue hat er ja die Maler im Haus. Deshalb also mal wieder am Rhein. Hier ist ein Bonner Jung, 1985 da geboren und heute Landesminister, unter anderem für Bundesangelegenheiten, Nathanael Liminski. Ich habe ihn heute früh gefragt, ob er heute mitfeiert.
11: Ich habe gestern Abend schon mitgefeiert bei der Eröffnung des Bürgerfestes durch den Bundespräsidenten. Und es war in der Tat schön, wieder so viele Menschen in der Villa Hammerschmidt und rumherum zu erleben.
2: Wie war die Atmosphäre? Ich habe ja gerade angespielt darauf, dass manche sagen, Bonns Vergangenheit in den Jahrzehnten seit Gründung der Bundesrepublik ist größer als die Gegenwart.
11: Ja, wir sind ja auch stolz als Bonner, bin ja selber von dort, die Wiege der gelungenen deutschen Demokratie zu sein. Und die Identifikation mit der Aufgabe als Bundeshauptstadt seinerzeit und jetzt mit der Aufgabe als Bundesstadt, die ist nach wie vor groß. Wir haben das ja schon erlebt bei 75 Jahre Grundgesetz, wo tausende Bonnerinnen und Bonner stundenlang in der Sonne angestanden haben, um einfach nur noch einmal in die Stätten der gelungenen Demokratie reinzukommen. Und jetzt hat man das gestern Abend erlebt, die vielen Ehrenamtlichen, die dort geehrt werden, die engagieren sich ja am Ende auch für unsere Demokratie. Und es ist so, dass Bonn nach wie vor davon beseelt ist, einen Mehrwert für die Bundesrepublik zu stiften. Wenn nicht mehr als Hauptstadt, dann eben jetzt als Bundesstadt mit bestimmten Kernthemen.
2: Als die Entscheidung stand, wir werden Berlin stärker bespielen, auch wenn es ja immer noch Zweitsitze gibt für viele Verwaltungseinheiten, hatten manche die Sorge, hier geht irgendwann das Licht aus. Das Gegenteil scheint der Fall zu sein. Machen Sie sich Sorgen um die Zukunft dieser Stadt, was ihre Bedeutung angeht?
11: Nein, ich glaube, Bonn hat eine große Zukunft vor sich und nicht nur eine große Vergangenheit hinter sich. Man sieht das daran, dass das heute eine der Städte ist, die immer noch wachsen oder zumindest stabil sind, die internationale Organisationen beheimaten, genauso wie internationale Unternehmen. Also ich glaube, an der Stelle ist der Wandel tatsächlich gelungen. Aber ich glaube, wir sollten diese Aufgabe als zweites bundespolitisches Zentrum nicht aus den Augen verlieren. Denn in Zeiten von Krieg, von Pandemie, von Energiekrise müsste man ein solches zweites bundespolitisches Verwaltungszentrum erfinden, wenn man es nicht hätte. Und deswegen ist es gut, dass die Infrastruktur noch da ist, dass die Kompetenz, das Know-how noch da ist. Und deshalb ist es der Region und mit der Region auch der Landesregierung von Nordrhein-Westfalen ein großes Anliegen, hierzu ein konkretes Angebot zu machen. Und das wollen wir in der Zusatzvereinbarung zum Berlin-Bonn-Gesetz auch entsprechend verankern.
2: Aber dann muss ich auch den Steuerzahler Nathanael Leminski mal fragen. Es sind ja auch teilweise große Aufwendungen nötig, um beide Städte weiterhin so am Laufen zu halten, auch als Verwaltungssitze. Ginge das nicht ein bisschen schlanker und effizienter?
11: Das war über viele Jahre die Diskussion, die wir geführt haben, immer unter dem Stichwort Teilungskosten. Damals sowohl finanziell als auch mit Blick auf das Klima, Stichwort Flüge. Aber das hat sich ja deutlich verändert. Nicht zuletzt durch die Digitalisierungsschübe in Zeiten der Corona-Pandemie, aber eben auch die Bedarfe für Ausweichquartiere, für resiliente Strukturen. Und deswegen hat sich die ganze Debatte rund um Bonn-Berlin, glaube ich, ziemlich verschoben. Die Bundesregierung selber geht mittlerweile von Teilungskosten um die 10 Millionen Euro im Jahr aus. Das ist für eine Volkswirtschaft wie die Bundesrepublik bei den Bedarfen, glaube ich, ein Betrag, der gut investiert ist, wenn es dafür darum geht, dass wir in wichtigen Ministerien eine Ausweichstruktur haben oder eben auch einen zweiten Standort, an dem ich zum Beispiel Fachpersonal werben kann, was für viele Aufgaben ja nicht nur in Berlin sich tummelt. Oder eben auch näher an denen sein kann, die Dinge entscheiden. Stichwort UN-Standort. Wir haben den großen deutschen UN-Standort in Bonn. Und deswegen ist es gut, wenn deutsche Behörden bis hin zu Ministerien nah dran sind, damit man dort entsprechende Netzwerkarbeit machen kann.
2: So, wenn ich jetzt schon jemand habe mit so einer Art lokalpatriotischer Prägung, dann müssen wir auch noch reden über das Bonner Lebensgefühl. Die Stadtbahn zu großen Teilen schwer angeschlagen. Der Chauffeur wird wahrscheinlich auch gesagt haben, Herr Minister, wir müssen früher los, Nordbrücke, Sie wissen Bescheid. Das fühlt sich schon merkwürdig an, über große Zukunft zu reden und zu sehen, wie die aktuelle Infrastruktur wirklich Probleme hat.
11: Ja, da ist Bonn letztlich ein weiteres Beispiel in der Reihe anderer Städte, die eben zeigen, dass wir über viele Jahrzehnte unsere Infrastruktur in Deutschland zu sehr auf Verschleiß gefahren haben. Der Ausfall der Bonner Nordbrücke ist tatsächlich ein schwerer Schlag, nicht nur für die Stadt selber, sondern auch für die Region. Es ist ja eine zentrale Verkehrsachse. Umso wichtiger ist es, dass daraus jetzt ein Beispiel gemacht wird, dass wir a. endlich genug Geld zusammen haben und b. die nötigen rechtlichen Mittel, um das schneller zu machen. Deswegen bin ich froh, dass der Bundesverkehrsminister Schnieder und sein Nachfolger Bilger, aber eben auch die Autobahn GmbH an der Stelle alles daran setzen, hier draus eine Erfolgsgeschichte zu machen. Das ist aber auch bitter nötig, weil natürlich die Zusammenkunft von Ausfall der Nordbrücke, von Autobahnen auf der rechtsrheinischen Seite, die noch renoviert werden, DB-Strecken, also Bahnstrecken, die noch saniert werden, und jetzt jüngst auch der Ausfall der Straßenbahn, die Stadt natürlich schon sehr sensibel treffen. Deswegen ist das Thema Verkehr und Mobilität in der Tat in der Region ein Reizthema.
2: Ja. Können wir nur bestätigen, was der Landesminister zum Beispiel für Bundesangelegenheiten wahrgenommen hat, gestern beim ersten Tag des Bürgerfestes in Bonn, Nathanael Leminski?
12: Ich finde, die Zustände hier sind unzumutbar und wird langsam Zeit, dass hier wirklich was passiert.
13: Eigentlich wollten wir zuerst mit dem Auto, aber jetzt fahre ich doch mit dem Bus und keine Ahnung, alles ein bisschen kompliziert.
14: Jeden Tag keine Parkplatz, keine U-Bahn. Katastrophe. Wir müssen irgendwie eine Lösung finden.
15: Ich dachte, die 66 fährt nach wie vor rüber. Gestern Abend fuhr sie noch. Ja. Keine Ahnung.
16: Ja, das Schienenersatzverkehr steckt selber im Stau. absolute Katastrophe. Ich sollte eigentlich vor 9 bei der Arbeit sein. Das ist schier unmöglich.
2: Ja, so ist das Stimmungsbild in Bonn, eingeholt von unseren Reportern am Rhein.

0: Milena Fuhrmann ist hier aus der Wetterredaktion. Hallo.
1: Schönen guten Morgen.
0: Kann es sein, dass das so die Grooves sind, auf die du stehst? Du bist gerade richtig mitgegangen bei Ray mit Happier Times Ahead.
1: Verrückt, hast du mich ertappt. Ja, tatsächlich hat mich das ganz angesprochen, ja.
0: Scheint so ein bisschen zum Lebensgefühl zu passen. Ja. Also ihr seid ja als meteorologisch gebildete Leute schon im Herbst.
1: Das rein ist richtig. Rechnerisch.
0: Wir sind noch ein bisschen im Sommer. Jetzt ist die Frage, ob der wettertechnisch nochmal eine Spur zieht. Was gibt's denn heute?
1: Ich würde sagen, tatsächlich für jeden was. Also für alle, die schon im Herbst sind und für die, die noch ein bisschen Sommer wollen, gibt's an diesem Wochenende im Grunde beides. Heute erstmal ein bisschen Herbstfeeling mit zum Teil auch wieder starken Böen. Windwerten bis an die 22 Grad und ein Mix aus Sonne, mal mehr, mal weniger, Wolken und ganz, ganz einzelnen Schauern. Und morgen kommen dann diejenigen wieder auf ihre Kosten, die es ein bisschen wärmer mögen, ein bisschen sonniger, bis an die 25 Grad, also offiziell Sommertemperaturen, viel Sonnenschein, wenig Wolken. Und damit der Abschied vom Sommer nicht so schwer fällt, gibt es am Montag das gleiche Programm, nur nochmal mit etwas höheren Temperaturen. Mhm. Es ist nicht ausgeschlossen, dass wir da auch wieder die 30 Grad Marke erreichen.
0: Ja, es melden sich viele aus der WDR 5 Community, die sagen, ich bin sehr bereit für diesen Abschied nach den Härten, die dieser Sommer für uns hatte. Ich habe meine Akelei beim Akan zugeguckt, wie sie sich jetzt durchgerettet hat. Ich habe oft erwähnt, bitte denkt an die Igelchen, stellt ihnen was zu trinken hin.
1: Absolut.
0: Es wird aber noch mal ein bisschen intensiver und deshalb gucken wir mal, wann der Sommer wirklich Feierabend macht.
1: So ist es.
0: Danke dir.
1: Gerne.
0: Gestern hier im Morgenecho, und da kann ich um 18 nach 9 noch mal gerne dran erinnern, dass Sie das Audio auch bekommen können im Netz. Unser prominentester Interpret der Meinungsumfragen, Sie kennen ihn alle, Jörg Schönborn, werden Sie morgen Abend wieder sehen im Ersten, der auch mit der These im Kopf nach Magdeburg aufgebrochen ist, dass viele Leute in Sachsen-Anhalt wahrscheinlich taktisch wählen. Also die gucken nicht aufs Programm ihrer favorisierten Partei, wenn es nicht die AfD ist, sondern auf das der AfD, weil sie überlegen, Moment mal, wenn da der Verfassungsschutz sagt, das ist gesichert rechtsextremistische Bestrebung, die wir wahrnehmen in diesem Landesverband, wo muss ich meine zwei Kreuze machen, damit die keine absolute Mehrheit bekommen? Darüber habe ich gesprochen mit einem der profiliertesten Politikforscher, Professor Faas von der Freien Universität in Berlin. Was er von dieser These hält?
2: Wir sehen das durchaus an verschiedenen Stellen. Es geht oft um Wählerinnen und Wähler kleiner Parteien, die die Sorge haben, dass sie ihre Stimme verschenken. Wir haben früher oft über Leihstimmen gesprochen zwischen Union und FDP, zwischen SPD und Grünen. Und jetzt sprechen wir eben oft darum, wer kommt auf Platz 1. Wir haben das in Brandenburg gesehen, die SPD damals knapp vor der AfD gelandet durch taktisches Wählen. Und in Sachsen-Anhalt geht es eben darum, welche Koalition sich bilden kann. Immer geht es darum, dass Menschen eigentlich, ich würde sagen, zwei Dinge im Kopf haben. Nämlich sehr wohl Inhalte, ist nicht so, dass die keine Rolle spielen. Aber sie überlegen sich eben auch, welches Ziel habe ich denn noch? Welches machtpolitische Ziel? Wie sieht der Landtag aus? Wie sieht die Koalition aus? Wer landet auf Platz 1? Und da ist in Sachsen-Anhalt die Situation natürlich so, dass es knapp ist. Wer kann am Ende eine Mehrheit bilden? Ist es eine AfD-Alleinregierung oder ist es was anderes? Da senden Umfragen sehr wichtige Signale und einige Wählerinnen und Wähler reagieren darauf und können dann am Ende durch diese Taktiken sehr wohl das Endergebnis beeinflussen.
0: Ein Verein, den manche wahrscheinlich dem Namen nach schon kennen, der sich politisch immer sehr engagiert, spendenfinanziert, Kampakt, hat eine richtige Kampagne daraus gemacht, 620.000 Euro reingesteckt, damit du auf der Website auch nachgucken kannst, was würde meine eigene Stimme eigentlich fürs Wahlergebnis bedeuten. Ich habe Sie sagen hören, das ist alles legitim, aber wenn wir an Staatsverantwortung denken, auch riskant. Warum?
2: Ja, riskant ist es in dem Sinne, dass natürlich nicht klar ist, dass diese Strategien, dass dieses taktische Wählen am Ende auch tatsächlich die Ziele erreicht, die man damit verbindet. Dass es solche externen Impulse gibt, die braucht es oder die kommen manchmal auch von Parteien, die ihre Anhänger zu taktischem Wählen aufrufen. Hier kommt es jetzt von einer Organisation. Das ist durchaus typisch, weil diese Strategien taktischen Wählens natürlich darauf aufbauen, dass viele, viele Wählerinnen und Wähler ein entsprechendes Verhalten an den Tag legen. Es geht ja in Sachsen-Anhalt darum, vor allem, dass SPD und Grüne nicht an der 5%-Hürde scheitern. Und damit das wirklich sicher ist, reicht ja nicht eine einzige Stimme, sondern dann braucht es eben schon entsprechend viele Stimmen. Das braucht Koordination. Das leisten solche Kampagnen. Aber das ist per se erstmal nichts Ungewöhnliches, dass Organisationen sich in Wahlkämpfe einmischen. Und das erleben wir eben hier mit der Besonderheit, dass es etwas weniger um Inhalte geht, sondern mehr um Taktik. Aber diese Einflüsse, die haben wir immer.
0: Es gehört zur Geschichte dieses Bundeslandes und der Meinungsumfragen, dass das letzte Wahlergebnis schon eine große Überraschung war. Halten Sie das diesmal auch wieder für möglich, dass das Resultat dann doch deutlich abweichen könnte von dem, was wir im Moment als Stimmungsbild haben?
2: Ja, da wäre ich so ein bisschen vorsichtiger, ehrlicherweise. Es gab damals Umfragen in der Tat, die ein Kopf-an-Kopf-Rennen in Sachsen-Anhalt vorhergesagt haben zwischen CDU und AfD. Es gab aber sehr wohl auch andere Umfragen, die die CDU eigentlich damals schon deutlich vor der AfD sahen. Und so ist es ja dann am Ende gekommen. Gleichwohl, Sie haben völlig recht, auch das war damals taktisches Wählen. Damals haben eher umgekehrt vermutlich Wählerinnen und Wähler von Rot und Grün die CDU gestützt, damit ihr Ministerpräsident Rainer Haselhoff vor der AfD landete. Also auch das war, wenn man so will, taktisches Wählen. Die Vorzeichen haben sich dieses Mal umgedreht. Und das kann auch dieses Mal passieren. Das Absurde, wenn man so will, das scheinbar Absurde, sollte ich sagen, ist, dass genau das Veröffentlichen von Umfragen dazu führen kann, dass Menschen ihr Wahlverhalten verändern und wir dann einen Wahlsonntag erleben, wo ein Ergebnis dasteht, das anders aussieht, als die Umfragen das im Vorfeld suggeriert nahegelegt haben. Das ist letztlich die Logik von taktischem Wählen. Aber das führt dann häufig dazu, dass es heißt, oh, die Umfragen waren ja falsch, obwohl in Wahrheit eigentlich Menschen nur auf diese Umfragen reagiert haben. Und das ist ja auch eine durchaus legitime Informationsquelle im Vorfeld von Wahlen.
0: Ja, zwischendurch habe ich schon gedacht, ich muss jetzt Jörg Schönborn anrufen und sagen, geh mal wieder nach Hause, wir brauchen das nicht mehr. Aber jetzt verstehe ich
2: es. Das ist eine spannende Frage.
0: Ja, es trägt zur Meinungsbildung bei. Es
2: gibt tatsächlich Länder, wo das verboten ist, kurz vor Wahlen, wo man sagt, wir wollen diese Einflüsse nicht. Das ist aber auch durchaus schwierig, weil dann haben sie oft Umfragen trotzdem aus dem Ausland. Aber die Debatte ist da. Ich finde aber, man sollte Umfragen da, wie Sie sagten, als eine Informationsquelle ansehen, aber nicht irgendwie so weit hochjazzen, dass das die einzige ist und dass das irgendwie gefährlich sei. Man muss es einordnen.
0: Woraufhin ich behauptet habe heute früh schon, das tun wir regelmäßig, sowohl wörtlich als auch im Kleingedruckten in den legendären Charts, die Sie auf den Seiten der Tagesschau finden, zu allen Meinungsumfragen, zur Methodik, zur Repräsentativität und zu dem, was sie wirklich abbilden. Professor Thorsten Faas, Politikwissenschaftler an der Freien Universität Berlin. Wenn wir schon bei diesem Szenario sind, vielleicht schafft es die AfD, die Landesregierung zu stellen in Sachsen-Anhalt. Vielleicht schafft sie es, ihre eigene politische Programmatik zu etablieren. Was würde das heißen für bestimmte Ministerien? Haben wir heute früh schon an einigen Beispielen durchdekliniert. Jetzt mit Max Bauer aus unserer Jura-Redaktion der ARD. Gucken wir mal auf die Pläne der AfD für die Migrationspolitik in Sachsen-Anhalt.
3: Ja, im sogenannten Regierungsprogramm der AfD für Sachsen-Anhalt, da steht ja gleich an zweiter Stelle hinter der Familienpolitik das Thema Migration. Und da gibt es die Überschrift Einwanderung und Remigration. Und unter der fordert die Partei ein Ende der, Zitat, kulturfremden Massenmigration. Jetzt ist es ja so, ungefähr 2,7% der Geflüchteten, die nach Deutschland kommen, werden nach dem sogenannten Königsteiner Schlüssel auf Sachsen-Anhalt verteilt. Und ob man angesichts dieser rund 2000 Menschen in diesem Jahr von Massenmigration nach Sachsen-Anhalt sprechen kann, lasse ich mal offen. Jedenfalls zählt die AfD in ihrem Programm über 50 Maßnahmen auf, wie sie diese sogenannte Massenmigration beenden will. Da gibt es ganz unterschiedliche Maßnahmen, die die AfD fordert. Geflüchtete an der Grenze zurückweisen, das Grundrecht auf Asyl abschaffen, Kirchenasyl unterbinden, auf kulturfremde Fachkräfte verzichten, Ukrainer nicht mehr als Kriegsflüchtlinge anerkennen. Und das sind nur einige der Punkte.
0: Und wir zitieren ja Max Bauer, weil er das alles beleuchtet aus der Perspektive eines Menschen, der die Verfassung kennt, den Rechtsstaat. Also werten wir danach mal die Pläne.
3: Ja, also insgesamt kann man sagen, dass von den über 50 Maßnahmen, die die AfD vorschlägt, 2/3 gar nicht umsetzbar wären. Bei einem Drittel, da fehlt dem Bundesland Sachsen-Anhalt schon schlicht die Zuständigkeit. Und bei einem weiteren Drittel sind die Maßnahmen rechtswidrig, verstoßen also gegen deutsches Recht, gegen Europarecht oder gegen Völkerrecht. So kann man zum Beispiel Geflüchteten in Sachsen-Anhalt nicht einfach die Aufnahme verweigern oder einen Aufnahmestopp für Nicht-EU-Ausländer verhängen, wie die AfD behauptet. Sie sagt, es gebe da Notstandsrechte, die das erlauben, aber die gibt es im deutschen Recht einfach nicht. Und auch nach EU-Recht und nach Völkerrecht kann man in Krisensituationen den Flüchtlingsschutz nicht komplett aussetzen. Das AfD-Programm zur Migrationspolitik, das ist daneben auch teilweise irreführend. So behauptet die Partei, Geflüchtete müssten nicht erst ihr eigenes Vermögen angreifen, bevor ihnen der deutsche Sozialstaat hilft. Sie wären gegenüber deutschen Sozialleistungsempfängern bevorzugt, weil sie eben Sofortgeld bekommen. Das ist aber rechtlich unzutreffend. Auch Asylsuchende müssen nach geltendem Recht erst ihr eigenes Vermögen aufbrauchen, bevor sie Geld vom Staat bekommen. Und es ist sogar so, sie dürfen sogar weniger von ihrem Vermögen behalten als deutsche Sozialleistungsempfänger.
0: So, jetzt gucken wir mal auf die Eventualität. Sollte eine Regierung in Magdeburg mit ihrer Praxis dieses Recht verletzen, was bliebe denn denen, die es treffe?
3: Also natürlich können eben betroffene Ausländer, die von eben rechtswidrigen Maßnahmen betroffen sind, gegen diese Maßnahmen vor Gericht klagen. Und natürlich können auch eben verfassungswidrige Gesetze von Verfassungsgerichten entweder des Landes oder eben hier in Karlsruhe überprüft werden. Migrationsrechtsexperten, die befürchten aber, dass die AfD nicht nur rechtswidrige Maßnahmen in der Migrationspolitik ergreift, sondern dass sie eben auch die legalen Möglichkeiten nutzt und in ihrem Sinne das Recht auslegt. Dass sie zum Beispiel Einbürgerung verzögert oder unbefristete Niederlassungserlaubnisse oder auch Arbeitserlaubnisse von Migranten einfach mal verweigern lässt durch die Behörden. Dagegen kann auf der anderen Seite aber der Bund und die Bundesebene schon was tun, denn die meisten Gesetze im Migrationsrecht, die sind Bundesgesetze und die müssen die Landesbehörden umsetzen. Aber für diese Umsetzung, da kann der Bund eben durch Verordnungen und Verwaltungsvorschriften gewisse Vorgaben machen und diese Vorgaben geben dann konkret auch vor, wie die Bundesgesetze auszulegen sind und wie man sie anwenden muss. Und daran, da müsste sich die AfD auch halten. Tut sie das dann im großen Stil nicht, dann gibt es weitere Möglichkeiten, die der Bund ergreifen kann, um eben eine AfD-Landesregierung zu kontrollieren.
0: So, solche Sachen machen wir in der ARD, in diesem Fall Max Bauer, in der Redaktion, die sich nur mit Rechtsfragen befasst, von ihren Beitragsgeldern. Wir schaffen einen Überblick über die Faktengrundlage und das werden wir beibehalten.
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0: Das ist schon ein sehr schöner Sound, den Naked zusammen mit Portugal The Man gefunden haben für Glide. 9:30, hier ist wieder R5 mit dem Morgenecho und noch einem Blick Richtung Mitteldeutschland. Thüringen hat eine Regierungskrise, oder? Das können wir nicht anders sagen. Wenn der zweitgrößte Koalitionspartner vor unser aller Augen zerfällt, das Bündnis Sarah Wagenknecht, gekündigt hat im Grunde die komplette Führungsspitze des Landesverbandes. Alle drei Minister aus dem BSW wollen nicht länger Mitglied der Partei sein, mit der sie in den Landtag gekommen sind. Zum Beispiel der Minister für Infrastruktur, Steffen Schütz. Ich habe ihn heute früh gefragt, ob er noch im Amt ist.
1: Ja, und nicht nur für Infrastruktur, sondern auch für Digitales, wollen wir ja nicht vergessen.
0: Nee, auf keinen Fall. Ist ja das Thema in allen Wahlkämpfen. Warum sind Sie noch im Amt? Manche sagen, er ist nicht mit Direktmandat rein, sondern mit dem Ticket BSW. Wenn er das abgibt, dann bitte auch das Amt.
1: Also, ich bin vor zweieinhalb Jahren in die Politik gegangen als Unternehmer, damit sich was ändert. Wir haben damals unser Wahlprogramm selbst entworfen in Thüringen. Ich habe die Kampagne selbst entwickelt und entworfen. Wir haben teilweise sogar unsere Wahlplakate als Spitzenkandidaten selbst bezahlt, weil wir für diese Idee gebrannt haben, Vernunft und Gerechtigkeit über Ideologie zu stellen. Was wir jetzt erlebt haben, ist, dass Frau Wagenknecht und unser Zentralkomitee in Berlin aus wahltaktischen Gründen in Sachsen-Anhalt eine funktionierende Landesregierung preisgibt und offen, presseöffentlich torpediert seit Wochen und Monaten, uns gängelt, uns vorführt, immer darstellt, wir würden schlechte Arbeit leisten, wir würden die AfD stärker machen, während sie sich selbst, Herrn Höcke und anderen, als Mehrheitsbeschafferin andient. Und ich muss Ihnen ganz ehrlich sagen, ich bin nicht in die Politik gegangen, weil ich einen Posten brauchte, sondern tatsächlich, damit sich was ändert. Und ich bin auch nicht in die Politik gegangen, weil ich mein Gewissen irgendwo an der Garderobe des Landtags abgegeben habe. Und zu dem, was Sie gerade sagten, so viel. Frau Wagenknecht und andere haben damals darauf bestanden, dass Frau Wolf, die immerhin bekannteste Oberbürgermeisterin Thüringens als Spitzenkandidatin, eben nicht das bekommt, was sie wollte. Wir wollten damals direkt Mandate. Wir waren aber eine junge Partei und erinnern Sie sich, wir hatten damals nur ein halbes Jahr Wahlkampf. Wir haben uns am 15. März gegründet, am 1. September wurde gewählt. Deshalb wurde gesagt, nein, wir machen eine Listenaufstellung und keinen Direktwahlkampf.
0: Also auch die Frau, die dann Finanzministerin geworden ist, auch noch im Amt als Vizeministerpräsidentin. Sie genießen weiterhin, sagt der Ministerpräsident, sein Vertrauen. Ich habe schon gehört, dass Sie gerade Zentralkomitee gesagt haben über das, was Ihnen da begegnet in der Kommunikation in der Partei, der Sie nicht mehr angehören. Sie haben sich getäuscht in Frau Wagenknecht, kann das sein?
1: Und zwar auch schon lange. Und ich muss auch gestehen, ich habe Ihnen ja eben gesagt, wir stehen für Wahrhaftigkeit. Also wir haben viel Kreide gefressen, wenn man das mal so sagen darf. Wir haben vieles mitgemacht und auch zu einigen Dingen geschwiegen. Irgendwann ist aber überall das Maß voll und wir haben jetzt an der Stelle gesagt, wenn jetzt versucht wird, Destabilisierung nach Thüringen zu tragen, und wir sind übrigens auch der Meinung, dass diese Regierung eine gute Arbeit macht, nicht aus Eigenlob, sondern weil sich tatsächlich was ändert, das wollten wir nicht länger hinnehmen, das konnten wir auch nicht länger hinnehmen, nicht von Leuten, die in 30 Jahren keinen einzigen Antrag durch den Bundestag gebracht haben und uns jetzt erzählen, wie man regiert.
0: Hier kommt ein kleiner Transparenzhinweis. Wir haben immer wieder mal als Westdeutscher Rundfunk in dieses interessante Bundesland geguckt, gerade was die Machtstrukturen anging. Wir haben auch manchmal Absagen bekommen, wenn wir noch zum Beispiel Bodo Ramelow früher angefragt haben. Wenn jemand zusagt für ein Interview, wie Sie, dann hat er Gründe. Welches Signal, gerade am Tag vor der Landtagswahl in Sachsen-Anhalt, soll eigentlich ausgehen von Ihrer Gesprächsbereitschaft?
1: Also zunächst mal geht es mir um Thüringen und das, wofür wir hier stehen. Gleichzeitig muss man aber schon sehen, dass wofür Thüringen preisgegeben worden ist, sondern man hat Angst, dass ein erwartbares Wahldebakel, das gab es ja auch bei Ihnen in Nordrhein-Westfalen, ich glaube, da lagen die bei 1,2, Verantwortung hat dafür keiner übernommen. Rheinland-Pfalz ging schief, Baden-Württemberg ging schief. Dieses morgen erwartbare Wahldebakel wollte man verhindern, indem man Thüringen preisgegeben hat. Und natürlich möchte ich, auch wenn das Sendegebiet Sachsen-Anhalt weit von Ihnen liegt, hoffe ich darauf, dass die Sachsen-Anhalter sehr genau hingucken, wem sie da die Stimme geben. Erinnern Sie sich, die Frau Wittig, die dortige Spitzenkandidatin, hat in der vergangenen Woche erklärt, sie hätte weniger Angst vor einer Zusammenarbeit mit dem Herrn Siegmund von der AfD als vor einer Zusammenarbeit mit dem Amtsinhaber von der CDU. Muss ich Ihnen ganz ehrlich sagen, da geht's auch um Gewissensfragen. Also wer sowas ernsthaft tut, wir haben hier in Thüringen die Höcke AfD, sorry, aber das kann ich nicht mittragen.
0: Sagt Steffen Schütz als Minister in Thüringen für Digitales und Infrastruktur. Wikipedia war schnell, da finden Sie unter seinem Antrag jetzt schon, Klammer auf, parteilos, Komma, zuvor, Bündnis Sarah Wagenknecht, Klammer zu. Das Morgenecho guckt auch noch mal auf das, was diese Woche manche Leute beunruhigt hat und was immer noch nicht zu einem Abschluss gekommen ist. Also diese Serie von Sabotageakten gegen das deutsche Stromnetz vollendet oder auch versucht. Die Fahndung läuft immer noch der Polizei nach diesem Mann aus dem Süden des Ruhrgebiets. Wir werden das weiter für Sie fortschreiben. Aber es hat doch einige auch hier in Nordrhein-Westfalen ins Grübeln gebracht.
2: Fleißig sind sie, diese mutmaßlichen Saboteure. Bald ein halbes Dutzend Angriffsversuche auf Umspannwerke in wenigen Tagen. Bislang ohne Blackout. Zum Glück. Die Gedanken der Menschen hier im Bochumer Ehrenfeld dazu sind unterschiedlich.
3: Klar, das ist eine akute Gefahr momentan, scheinbar oder tatsächlich. Aber ich bereite mich nicht darauf vor. Aber wenn es Winter wäre und das würde immer akuter, würde man vielleicht darüber nachdenken.
4: Nein. Noch lache ich, ja. Also von mir aus kann das Internet und es ist mir alles zu wild gerade. Deswegen bin ich dann noch ganz entspannt.
5: Wir haben uns schon Gedanken darüber gemacht, aber gehandelt noch nicht. Aber wir sind auf jeden Fall überlegen, wie wir das machen.
6: Es wird immer wieder hochgespült, würde ich sagen, wenn man die Nachrichten sieht und hört. Und da es unseren Alltag hier aber noch nicht so konkret betrifft, rutscht es dann doch eben immer wieder von der To-Do-Liste runter, würde ich sagen.
2: Aufgeschrieben hat Anja die Vorbereitung auf Stromausfälle und Ähnliches nämlich schon nach Beginn des Krieges in der Ukraine. Ihr sind Dokumente besonders wichtig.
6: Was sollte man vorbereitet in einer Tasche liegen haben, damit man es schnell mitnehmen kann? Ausweis, Versicherungen, all diese Dinge, die man irgendwann bestimmt mal nachweisen müsste. Mein Mann hat ein akkubetriebenes Radio mit so einer Handkurbel bestellt, jetzt vor wenigen Tagen. Der bereitet sich da nochmal anders, eher mit technischen Gerätschaften vor, die man dann bräuchte.
2: Das ist nicht ihre einzige Sorge.
6: Die Frage, wo geht man hin? Wir haben zwei Kinder. Wie nimmt man die schnell mit, wenn es schnell gehen muss? Ja, die Gedanken kenne ich.
2: Darüber hat Thomas noch nicht nachgedacht. Auf mehrere Tage ohne Strom ist er schon länger vorbereitet.
7: Es war ja mal diese große Flut oder andere Sachen, die schon vorher passiert sind. Da habe ich mir eher schon so einen kleinen Vorrat im Keller angelegt, sag ich mal, dass ich ohne Strom vielleicht auskommen könnte. Konserven, Wasser, ein Radio, das auch mit Batterie funktioniert. Geguckt, dass der Grill im Garten genug Gas hat, dass ich auch da kochen könnte oder so.
2: Tim aus Regensburg geht mit Gefahren und Risiken ganz anders um.
8: Ich habe nie irgendwelche Vorräte daheim und ich habe nie Kerzen daheim und ich habe nie genug Batterien und ich ignoriere es einfach schön weiter. Das ist eine nette und vielleicht fatale Mischung aus Faulheit, Realitätsverweigerung und was nicht sein darf, darf nicht sein oder wird nicht sein. Oder vielleicht auch so ein Fatalismus. Wenn es so weit kommt, dann ist auch schon irgendwie wurscht.
2: Diese Sichtweise hat für ihn viel mit Lebensqualität zu tun.
8: Ich glaube, wenn man es ernst nimmt, ist es ganz schwierig, das bloß auf einer abstrakten Ebene ernst zu nehmen, sondern dass es dann schon auch was ist, was durchdringt und was einem so das ganze Lebensgefühl zerstören kann. Im Moment ist es nicht relevant und wenn es so weit ist, dann beschäftigt man sich damit.
2: Oder wie Barbara Neumann aus dem Bochumer Ehrenfeld es sagen würde.
9: Ich kann es eh nicht ändern, das ist das Problem. Wenn die das machen wollen, machen die das. Ich glaube, man sollte sich nicht verrückt machen lassen.
0: Hat Johannes Hoppe im Revier gehört. Wir bleiben im Revier und blau-weiß, nur anders. Viele werden geblättert haben, auch Leute, die sich nicht für Fußball interessieren. Wann hatten wir das denn zuletzt? Und Sie sehen 13. Mai 2023, dass der Schalker FC 04 gegen Bayern gespielt hat.
10: Nein, ein gewöhnliches Bundesligaspiel ist das nicht. Auch nicht für den FC Bayern.
11: Ich weiß, es ist schon 3 Jahre, das riesen Vorfreude, das ist auch riesen Traditionsspiel.
10: Vincent Kompany weiß den Wert der Partie gut einzuordnen. Das letzte Gastspiel des Rekordmeisters in der Schalker Arena liegt sogar fast 4 Jahre zurück.
11: Eine Arena, die wir ganz gut kennen, also die ich ganz gut kenne persönlich.
10: Schließlich war Kompany als Spieler mit Manchester City und dem HSV gleich mehrfach auf Schalke im Einsatz. Jetzt kehrt er als Trainer zurück. Die Vorfreude beim Aufsteiger aufs erste Heimspiel nach der Rückkehr in die erste Liga könnte größer kaum sein.
12: Die Bundesliga kehrt zurück in die Veltins Arena. Also wir haben sehr, sehr lange warten müssen darauf, auf diesen Moment, etwas Besonderes für unsere Fans. Und natürlich etwas Besonderes für uns,
10: sagt Schalkes Trainer Miron Muslic, der mit seiner Mannschaft natürlich krasser Außenseiter ist. Erst recht nach der 0:3 Auftaktpleite in Augsburg. Aber Muslic glaubt an eine Chance gegen den schier übermächtigen Gegner.
12: Wie jedes Team hat auch der FC Bayern Momente, wo sie etwas zulassen. Das heißt, Möglichkeiten gibt es immer.
10: Möglichkeiten vor dem Tor von Manuel Neuer. Der Bayern-Keeper ist auf Schalke groß und zum Weltklasse-Torhüter geworden. Dank Schalkes Aufstieg darf er in seiner letzten Saison als Profi nochmal in seine alte Heimat zurückkehren. Bayern-Sportdirektor Christoph Freund.
13: Er hat nur zwei Vereine in seiner ganzen Karriere gehabt, also da gibt es natürlich eine ganz besondere Bindung. Sehr, sehr schön, dass er jetzt nochmal nach Schalke zurückkehrt, dass Schalke wieder in der Liga ist und er das dann hautnah erleben kann.
10: Dieses traditionsreiche Duell eben, wobei die Bayern auf Schalke traditionell extrem erfolgreich sind. Die letzten 7 Auswärtsspiele dort gewann der Rekordmeister mit einer beeindruckenden Tordifferenz von 17:0. Der letzte Schalker Heimsieg ist gar 16 Jahre her. Damals stand im Tor der Königsblauen, na klar, Manuel Neuer.
0: Das ist kurios, was Jan Wochner da noch ausgegraben hat. 12.11.2022, das war das letzte Mal mit einem Gastspiel der Bayern. Da wir gerade in die Geschichte gucken, wissen Sie, was vor genau 50 Jahren war?
14: It's time to play the music. It's time to light the light. It's time to meet the mob. It's on the mob show tonight.
15: Am 5. September 1976 flackerte etwas über die britischen Fernsehbildschirme, was es so noch nicht gegeben hatte. Die knallbunten, singenden und tanzenden Stoffpuppen der Muppet Show, die nicht vorrangig für Kinder, sondern für Erwachsene an den Start gingen. In einer Art schrägen Varieté-Show führten der grüne Frosch Kermit, Fozzie Bear, die Schweinsdame Miss Piggy oder die alten Herren Statler und Waldorf mit frechen Witzen, Musik und prominenten Menschengästen durch den Sonntagabend. Schon Elton John, Rockmusiker Alice Cooper oder die deutsche Schauspielerin Elke Sommer ließen sich von den Muppets auf der Nase herumtanzen.
16: Elke Sommer? 15 seconds to curtain, Miss Summer.
17: Thank you, Scooter. Listen, I hate to complain, but there's a man eating my makeup table.
15: Produziert wurden alle 120 Episoden der 5 Staffeln im ATV Elstree Studio vor den Toren Londons. Dabei war der Schöpfer der Muppets, Jim Henson, Amerikaner. Doch die US-Studios hatten nach Hensons großem Erfolg Sesamstraße dort das Konzept einer Muppet-Show für Erwachsene abgelehnt. Ein britischer Fernsehproduzent knüpfte seine Unterstützung an die Bedingung, dass die Muppets über den Teich nach Großbritannien kämen. Im BBC-Radio erinnert sich Kameramann Jeremy Hoare an die Produktion. Bei ATV haben wir alle die Muppets ins Herz geschlossen. Jeder kam vorbei und schaute sich das an. Man sah die Kantinenfrauen nie in den Studios, außer wenn die Muppets liefen. Die Serie schlug voll ein, wurde in mehr als 100 Ländern ausgestrahlt. Mit weltweit bis zu 235 Millionen Zuschauern pro Woche galt die Muppet Show zeitweise als eine der erfolgreichsten Fernsehsendungen der Welt. Ihr Schöpfer Jim Henson selbst jedoch kam in den Interviews viel ruhiger rüber als seine schrillen Puppen, identifizierte sich noch am ehesten mit dem meist besonnenen Frosch Kermit. Für seine Kollegen galt Henson als Visionär und Pionier, der eine enorme Leidenschaft für seine Puppen hatte. So übte er mit den Kollegen vor dem Spiegel.
18: Your cat? Up a tree.
15: Und begutachtete jede Puppe genau. Autor Joe Bailey.
19: Jim had these worlds in his head.
15: Jim hatte diese Welten im Kopf. Wenn man Zugang dazu finden konnte, war alles in Ordnung. Es war auch schön, weil wir nie anzügliche Witze gemacht oder Politisches angesprochen haben. Also war niemand sauer. Es war einfach reine Comedy.
19: It was just straight out comedy.
20: Yes, so this is going to be a fantastic show.
15: Am 16. Mai 1990 starb Jim Henson mit nur 53 Jahren an einer verschleppten Lungenentzündung. Seine Muppets jedoch, Kermit, Miss Piggy oder Fozzie Bear, leben bis heute weiter in mehreren Fernseh- und Kinofilmen und einer riesigen Merchandise-Welt. Zuletzt traten Miss Piggy und Kermit sogar beim Krönungskonzert für König Charles auf Schloss Windsor auf.
21: Now for our next performance.
22: Wait, wait, wait. A-list celeb coming through.
21: Miss Piggy, Kermit.
15: Und damit brachten sie, wie für die Muppets so typisch, nicht nur die royalen Steppkes zum Lachen, sondern auch deren Großeltern, König Charles und Königin Camilla selbst.
1: Thank you so much, Hugh. Let's go, Piggy, come on.
3: Oh, back soon.
0: Franziska Hoppen. Es wäre auch was fürs Medienmagazin mit Steffi Orbach gleich nach dem Zeitzeichen. Es wird aber seriöser.
22: Bei uns geht es auch um den Wahlkampf in Sachsen-Anhalt. Da ist es ja teilweise sehr ruppig zugegangen, auch unter den Berichterstatterinnen und Erstattern. Die Journalistengewerkschaft DJU, die hat einen deutlichen Anstieg von Übergriffen gegen Medienschaffende auf AfD-Veranstaltungen registriert, auch ausgehend von rechtsextremen Streamern. Mitarbeiterinnen und Mitarbeiter von mehreren Sendern sind in laufenden Interviews bedrängt, an Aufnahmen gehindert und im Netz diffamiert worden. Unser Reporter hat da mal ein paar Fälle rausgesucht. Die wollen wir uns gleich im Medienmagazin mal genauer ansehen.
0: Gibt's auch als Podcast auf Abruf. Ich bin Uwe Schulz und raus.
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24: Ein rauschendes Fest auf einem prachtvollen Landgut. Tausende Gäste, Fackeln und Springbrunnen. Der reiche Finanzminister hat eingeladen. Und der König, Ludwig XIV., plant im Hinterzimmer seine Verhaftung. Ich bin Christoph Formwig und erzähle heute, wie Nicolas Fouquet den französischen Hof provoziert und dabei sogar mit D'Artagnan aneinander gerät. Ja, dem D'Artagnan aus Die drei Musketiere.
22: 5. September 1661. Verhaftung des französischen Finanzministers Nicolas Fouquet.
25: Am Anfang stand ein Besuch in Vaux-le-Vicomte.
24: Das berühmte Schloss von Nicolas Fouquet zieht die Historikerin Christine Howald in den Bann. Es ist Mitte des 17. Jahrhunderts das prächtigste und künstlerisch anspruchsvollste in ganz Frankreich.
25: Mich hat dabei weniger die reine Schönheit gepackt als die Frage dahinter. Wie kommt ein Finanzminister dazu, so etwas zu errichten? Und hat ihn das den Kopf gekostet?
24: Nicolas Fouquet, der charmante Vicomte von Vaux und Marquis von Belle-Île, stammt aus einer Familie, die mit Handel und Königstreue einflussreich geworden ist. Als Förderer von Kunst und Literatur hat er sein gesellschaftliches Ansehen ausgebaut. Fouquets Familienwappen, das ein Eichhörnchen ziert, steht unter dem Wahlspruch
26: Quo non ascendet? Wie weit wird er noch steigen?
25: Fouquet kam aus der Noblesse de Robe, dem Amtsadel. Kein alter Schwertadel, sondern ein Aufsteiger, der über Bildung, Ämter und Netzwerke nach oben kam.
24: Bis ins Amt des Finanzministers. Doch der Mitvierziger will mehr. Anfang 1661 stirbt der mächtige Kardinal Mazarin, der als Premierminister für den minderjährigen Ludwig XIV. Regiert hat. Auf sein Amt hat es Fouquet abgesehen. Fouquet träumt von einem schwachen König, der sich um seine Mätressen kümmert und prunkvolle Feste feiert. Aber der mittlerweile 22 Jahre alte Ludwig ist ehrgeizig. Zu seinem Kanzler sagt er:
26: Ich habe Sie mit meinen Ministern und meinen Staatssekretären zusammengerufen, um Ihnen zu sagen, dass ich bislang geruht habe, meine Angelegenheiten durch den verstorbenen Herrn Kardinal wahrnehmen zu lassen. Jetzt ist die Zeit gekommen, dass ich die Regierungsgeschäfte selbst übernehme.
24: Ludwig XIV. Will keine starken, selbstherrlichen Minister mehr. Also übernimmt er Mazarins Amt selbst. Das Problem: Frankreich sitzt wegen ständiger Kriege in der Schuldenfalle.
25: Die Krone lebte permanent auf Pump. 1661 waren die Staatseinnahmen bereits für die kommenden 2 Jahre im Voraus verbraucht. Der Staat war also nicht plötzlich pleite, sondern chronisch überschuldet.
24: Der misstrauische Ludwig will deshalb auch seinen Finanzminister abservieren. Doch benötigt er dafür einen triftigen Grund. Denn Nicolas Fouquet ist gesellschaftlich hoch angesehen. Was aber ist dran am Gerücht, er habe sein märchenhaftes Schloss auf Staatskosten bauen lassen? Was kann ihm der König vorwerfen?
25: Die Selbstbedienung? Die Grenze zwischen Königskasse und Privatschatulle war fließend und jeder Financier bediente sich. Aber, und das ist der entscheidende Punkt, er war gerade kein simpler Veruntreuer. Er war selbst der größte Kreditgeber der Krone und lieh dem Staat zwischen 1653 und 1661 rund 30 Millionen Livres.
24: Für Ludwig XIV. Ist klar, Ein Schauprozess muss her, der alle Welt davon überzeugen soll, dass der Finanzminister für die Schuldenkrise Frankreichs verantwortlich ist. Fehlt nur noch ein Vorwand, um Fouquet verhaften zu können. Auf dem Sterbebett hat Kardinal Mazarin seinem Schützling Ludwig einen Rat gegeben. Er solle sich mit Jean-Baptiste Colbert verbünden, seinem gewieften Vermögensverwalter. Der könne selbst dem Finanzminister falsche Rechnungsführung nachweisen.
25: Colbert den Sturz nicht nur befördert, er hat ihn sozusagen orchestriert.
24: Christine Howald ist Autorin des Buchs »Der Fall Nicolas Fouquet«.
25: Systematisch zeichnete er Fouquet als korrupt und als Gefahr für die königliche Macht, während er sich selbst als Lösung in Stellung brachte. Von ihm stammte auch der Spion, dessen Bericht über die heimliche Festung Belle-Île den Ausschlag für die Verhaftung gab.
24: Belle-Île, die Insel vor der südlichen Bretagne. Dort soll der Finanzminister, so der Spion, einen militärischen Stützpunkt errichtet haben. Mit 400 Kanonen, 5 schweren Mörsern und Waffen für 6000 Soldaten, inklusive großer Lebensmittelvorräte. Ist der angeblich so königstreue Fouquet ein verkappter Putschist? Doch auch Fouquet hat seine Informanten und seine Strategie. Er geht aufs Ganze und wendet sich direkt an den König mit einer privaten Generalbeichte. Er gesteht Betrügereien in der Finanzverwaltung und schwört Besserung. Ludwig verzeiht ihm angeblich. Fouquet wähnt sich in Sicherheit.
25: Seine Informantin warnte ihn ausdrücklich vor dem betonfreundlichen Ton des Königs. Doch er floh nicht, obwohl er es noch gekonnt hätte.
24: Denn die von langer Hand geplante Intrige gegen Fouquet hat es in sich.
25: Der König hatte ihm dafür geschickt eine Falle gestellt. Er bat Fouquet, rund 1 Million Livre zu beschaffen und stellte ihm zugleich höhere Ämter in Aussicht, die Kanzlerschaft und die Aufnahme in den Orden vom Heiligen Geist. In seiner Königstreue bot Fouquet sogar an, Vaux und Belle-Île zu verkaufen, um dem König das Geld zu verschaffen.
24: Das aber lehnt Ludwig gönnerhaft ab. Sein Ziel ist ein anderes und Fouquet geht in die Falle.
25: Der fatalste Fehler war, dass er am 10. August 1661

0: Kilometer östlich von Paris.
1: Um sie zu empfangen, war ich gezwungen, alle Möbel, die ich hatte, dorthin transportieren zu lassen und neue zu erstehen, um dem König den größtmöglichen Respekt entgegenzubringen, den ich seiner Majestät zu schulden glaubte.
0: Ein Lichtermeer von Fackeln und Kerzen erwartet die Gäste. 6000 Teller aus massivem Silber stehen bereit. Küchenchefs arrangieren das Luxusdiner. Die rund 100 Gartenfontänen sprühen über 10 Meter hoch, damals ein technisches Meisterwerk. Und am späteren Abend bringt der Dramatiker Molière ein neues komödiantisches Ballett auf die Bühne.
2: Die populäre Erzählung lautet: Ludwig sieht das prunkvolle Fest in Vaux am 17. August, platzt vor Neid und beschließt in dem Moment die Verhaftung.
0: Doch die ist ja seit Wochen geplant.
2: Das Fest war damit nicht der Auslöser, sondern lieferte dem König das willkommene Mittel, die längst beschlossene Verhaftung zu legitimieren.
0: Der zukünftige Sonnenkönig wartet noch bis zu seinem 23. Geburtstag ab. Am 5. September 1661, heute vor 365 Jahren, lässt er seinen Finanzminister in Nantes verhaften. Von keinem geringeren als D'Artagnan, dem später weltberühmten Musketier.
3: Ich brauche in Zukunft keinen Finanzminister, denn ich weiß, das ist der einzige Weg,
0: schreibt der zufriedene Ludwig an seine Mutter.
3: Es wird euch nicht überraschen zu hören, dass es viele lange Gesichter gibt. Aber ich bin froh, dass sie nun verstehen, dass ich nicht der Dummkopf bin, für den sie mich gehalten haben.
0: Die Anklage lautet Unterschlagung und Hochverrat. Noch vor Prozessbeginn wird Fouquets Schlossanlage Vaux-le-Vicomte zum Schauplatz eines hochsymbolischen Akts.
2: Rechtlich gesehen war das ein Skandal. Schon wenige Tage nach der Verhaftung wurde Vaux beschlagnahmt und versiegelt. Und vom 13. bis 17. September 1661 nahmen königliche Beamte ein Inventar auf. Alles noch bevor überhaupt ein Urteil gesprochen war.
0: Die begehrtesten Skulpturen und Bilder aus Fouquets Kunstsammlung lässt der König für sich reservieren. Die gesammelten Orangenbäume werden in die Gärten Ludwigs abtransportiert. Für den Prozess wird eigens ein Sondergericht berufen. Colbert, der Mann im Hintergrund, ist gefragt.
2: Das war im Kern ein politischer Prozess. Ein dreijähriger Schauprozess und eines der spektakulärsten Gerichtsverfahren der französischen Geschichte. Im Verlauf wurde mit Beweismitteln manipuliert. Das Sondergericht war bewusst so besetzt, dass die Krone Einfluss nehmen konnte.
4: Ganz Paris hat auf das Urteil mit Ungeduld gewartet,
0: notiert Olivier d'Ormesson, ein Mitglied des Gerichtshofs, in sein Tagebuch.
4: Die Nachricht wurde gleichzeitig überall bekannt und selbst von den kleinen Leuten in den Kramläden mit außerordentlicher Freude aufgenommen.
0: Denn das Urteil ist erstaunlich.
2: Bemerkenswert ist, dass das Gericht eine gewisse Unabhängigkeit bewahrte. Die Richter stimmten am Ende für Verbannung, nicht für die Todesstrafe, die der König gewollt hatte. Eine kleine Niederlage für Ludwig.
0: Die politischen Ränkespiele geben dem König aber keine Ruhe. Was wäre, wenn Fouquet in der Verbannung zu einem Idol der königlichen Gegenspieler würde? Was, wenn er im Ausland sein Insiderwissen über die französische Krone verkaufte? Deshalb pervertiert Ludwig XIV. Sein Recht auf königliche Gnade. Er schwächt den Urteilsspruch nicht ab, sondern verschärft ihn. Fouquet wird zu lebenslanger Haft in der abgelegenen Alpenfestung Pignerol verdammt. Und Fouquets Freunde, seine Anhänger und die von ihm geförderten Künstler? Wer aufmuckt, wird zum Schweigen gebracht. Nur wer sich königstreu zeigt, darf weiterarbeiten.
2: Ludwig übernahm nicht nur die Objekte, er übernahm das ganze kreative Team und setzte es in Versailles ein.
0: Den Architekten Le Vau, den Maler Lebrun, den Landschaftsgestalter Le Nôtre und so weiter. Fouquets Schlossanlage in Vaux-le-Vicomte wird zum Vorbild für das gigantische Schloss von Versailles.
2: Fouquet hatte Mäzenatentum als Sprache der Macht benutzt, als politische Selbstdarstellung. Ludwig hat sich diese Sprache angeeignet.
0: Die Historikerin Christine Howald, heute stellvertretende Direktorin des Zentralarchivs der Staatlichen Museen zu Berlin.
2: Ein einziges Detail bringt das auf den Punkt. In der Tapisserie-Manufaktur, die Fouquet gegründet hatte, ließ Colbert die Produktion einfach weiterlaufen. Nur wurde Fouquets Wappentier, das Eichhörnchen, durch die königliche Lilie ersetzt. Die Plünderung von Vaux ist also nicht nur Raub, sie ist die Aneignung eines ganzen

0: Präsentationsprogramms.
1: In seinen Memoiren schreibt der zum Sonnenkönig aufgestiegene Ludwig:
2: Die prinzipielle Hoffnung aller meiner Reformen war in meinem Willen verankert. Und deren erstes Fundament bestand darin, ihn, diesen Willen, absolut zu machen. Und zwar durch ein Verhalten, das allen Unterwerfung und Respekt einprägen würde.
0: Insofern war Fouquet nicht nur ein Rivale, sondern die Verkörperung eines Regierungsmodells, das der junge König beenden wollte. Seine Beseitigung war zugleich die Absage an die Ära der übermächtigen Minister.
1: Die einzige Ausnahme: Strippenzieher Jean-Baptiste Colbert.
0: Ohne Colberts Ehrgeiz und seine akribische Aktenarbeit hätte der Fall Fouquet kaum diese Wucht entfaltet. Sein Lohn war Fouquets Erbe.
1: Nicolas Fouquet ist das vielleicht prominenteste Opfer des maßlosen Herrschaftsanspruchs von Ludwig XIV. An seinem Finanzminister statuiert der König ein frühes Exempel, um alle zukünftigen Emporkömmlinge zu warnen. Zum unangefochtenen Schuldenkönig, so will es die Ironie, wird Ludwig trotz seines Finanzjongleurs Colbert aber trotzdem.
3: 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Nächste Folge über den Räuber und Volkshelden Matthias Klostermeier.
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5: Die Nachrichten mit Katrin Baumhöfe. Guten Tag. Die Polizei sucht nach mehreren Sabotageversuchen an der Stromversorgung europaweit nach einem Verdächtigen aus Gevelsberg bei Hagen. Der Mann ist weiter auf der Flucht. Mathis Jungblut berichtet.
6: In der Nacht haben Ermittler einen LKW am Hambacher Forst abgeschleppt. Der soll dem Verdächtigen gehören. Es wurde mit Hubschraubern und Wärmebildkameras gesucht, es gab wohl aber keine Hinweise. Das Ungewöhnliche, der Mann hatte in einem Bekennerbrief mit vollem Namen und Anschrift unterschrieben. Deswegen waren die Ermittler gestern schon in Gevelsberg. Da haben sie Sprengstoff in seiner Wohnung gefunden. Sicher, dass der Mann wirklich der Täter war, ist es aber nicht. Gestern Abend wurde auch Sprengstoff in der Nähe eines Umspannwerks in Sachsen gefunden. Ob es da eine Verbindung gibt, ist noch nicht klar. Auffällig aber für die Polizei, alle Sabotageversuche waren in Gebieten, in denen noch Braunkohle abgebaut wird.
5: Bundespräsident Steinmeier hat in Bonn mehr als 2000 Menschen getroffen, die sich ehrenamtlich engagieren. Sie waren zur Eröffnung des diesjährigen Bürgerfestes eingeladen. Paul Dickfeld aus Chemnitz zum Beispiel leitet einen Sportverein und hat sich über die Einladung nach Bonn gefreut.
7: Es war sehr überraschend, also ich wusste nichts davon. Und es ist... ziemlich coole Atmosphäre. Es macht Spaß, unter so vielen Leuten zu sein, die sich auch engagieren.
5: Normalerweise findet das Bürgerfest im Schloss Bellevue in Berlin statt. Das wird aber gerade saniert. Die UNO-Generalversammlung hat sich dafür ausgesprochen, die traditionelle Weltkarte durch eine neue Version zu ersetzen. Darin soll die große Größe Afrikas präziser dargestellt werden. Das westafrikanische Land Togo hatte die Resolution eingebracht. Martin Ganselmeier, WDR New York.
8: Die Resolution der UN-Vollversammlung ist rechtlich nicht bindend. Sie soll aber Regierungen, internationale Organisationen und Bildungseinrichtungen in aller Welt motivieren, präzisere Weltkarten zu verwenden. Die traditionelle Weltkarte geht zurück auf den Duisburger Kartografen Gerhard Mercator. Er bildete Ende des 16. Jahrhunderts Länder und Kontinente auf der nördlichen Halbkugel größer ab, als sie in Wirklichkeit sind. Auf manchen Weltkarten erscheint Grönland fast so groß wie Afrika, obwohl Afrika in Wirklichkeit 14 Mal größer als Grönland ist.
5: Und auch das ist heute Thema. An diesem Wochenende werden in Sachsen-Anhalt mehrere tausend Menschen zu Demonstrationen und Kundgebungen erwartet. Morgen wird dort ein neuer Landtag gewählt. Nach Umfragen wird die AfD stärkste Kraft werden. Die EU plant, Regeln für kurze Mieten wie bei Airbnb zu verschärfen. Für Städte, in denen es wenig bezahlbaren Wohnraum gibt, schlägt die Kommission zum Beispiel eine Obergrenze für touristische Mietwohnungen vor. Die Kölner Band Brings feiert heute ihren 35. Geburtstag mit einem Open-Air-Konzert am Abend vor dem Dom. Fans konnten sich kostenlos Tickets sichern. Am Hockenheimring läuft das Glücksgefühle-Festival. Gestern Abend hat Künstler Shi Agu auf der Bühne klare Worte gefunden.
9: Ich finde es absolut selbstverständlich, dass man für Werte einsteht, wie Demokratie, Meinungsfreiheit. Und solange ich auf einer Bühne stehe, werde ich immer für eine offene Gesellschaft stehen.
5: Hintergrund ist das Hin und Her um die Band Alpha Will. Die war von den Veranstaltern erst aus und dann wieder eingeladen worden. Die Band wollte sich politische Äußerungen auf der Bühne nicht verbieten lassen und ist aus Protest am Ende gar nicht aufgetreten. Das war WDR aktuell. Das Wetter in Nordrhein-Westfalen, zunächst meist sonnig bei nur wenigen Wolken, später werden die Wolken dichter, bis auf einzelne Schauer in Westfalen bleibt es aber trocken. Der Wind weht in teils starken Böen. In Menden bis 20 Grad, in Hamm bis 21 und in Langenfeld bis 22 Grad. Morgen sonnig und trocken bei Höchstwerten um 24 Grad. Die Zeit, es ist 10.04 Uhr. WDR 5, die Verkehrslage. A40 Dortmund Richtung Essen zwischen Dortmund-Lütgendortmund und Bochum-Harpen 3 Kilometer Stau. Wegen Bauarbeiten bis Montagmorgen gesperrt sind die A3 Oberhausen-Arnheim in beiden Richtungen zwischen Emmerich-Ost und Grenzübergang Elten, die A43 in beiden Richtungen zwischen den Kreuzen Bochum und Recklinghausen, die A44 Richtung Dortmund zwischen Diemelstadt und Marsberg und die A46 Richtung Neuss zwischen Grevenbruch und Kapellen.
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10: Mit Steffi Orbach. Hallo, guten Tag. Morgen ist der Tag, auf den die Politik, aber auch viele Medien seit Monaten schon gucken. In Sachsen-Anhalt wird ein neuer Landtag gewählt. Der Wahlkampf war intensiv und er wurde begleitet von vielen unterschiedlichen Arten von Berichterstattern, die oft auch aufeinander getroffen sind. Wir hören mal rein in die Begegnung des AfD-nahen Streamers Aktivistmann mit einem Reporter der Altmark-Zeitung.
11: Sind Sie eigentlich gegen Ulrich Siegmund?
12: Ich bin hier, um über Ulrich Siegmund zu berichten. Das ist mein Job.
11: Aber Sie sind konsequenter Nicht-Ulrich-Siegmund-Wähler, oder?
12: Ich bin im Gegensatz zu Ihnen Journalist. Das heißt, wenn ich auf so eine Veranstaltung gehe, dann...
11: Hat er nicht gesagt.
12: Doch, hat er gesagt.
11: Hat er nicht gesagt.
12: Das ist kein Journalist.
11: Hat er nicht gesagt.
12: Er ist kein Journalist.
11: Ich bin Gonzo-Journalist. Genau. Gonzo-Journalist. Wissen Sie, was das heißt?
12: Ja, ich weiß, es gibt für alles mögliche Journalismus und Co. Hat aber jetzt nichts mit richtigen Journalismus zu tun.
11: Also wählen Sie Grün oder was?
12: Es geht Sie überhaupt einen Scheißdreck an, was ich wähle.
10: Das war ja noch eine relativ freundliche Begegnung. Immerhin wurde es nicht körperlich, aber solche Begegnungen, die sind nicht immer friedlich abgelaufen. Um die Berichterstattung im Vorfeld der Wahl in Sachsen-Anhalt geht es gleich hier bei uns. Außerdem, Schutzlos digital heißt das Buch einer Gymnasiallehrerin aus Mönchengladbach. Das ist diese Woche erschienen. Warum sie meint, dass wir unbedingt ein Social-Media-Verbot für Jüngere brauchen, das erklärt sie uns gleich. Und das Ausmaß der Flutkatastrophe im Himalaya wird immer klarer. Ganze Dörfer sind weg, weit über 1000 Leichen sind geborgen. Viele Menschen werden noch vermisst. ARD-Reporter Markus Spieker ist gerade zurück aus der Region. Wir sprechen über seine Arbeit dort. Mehr als eine Woche ist es jetzt her, dass im Grenzgebiet zwischen Nepal und Tibet eine gigantische Schlammlawine heruntergekommen ist, die tausende Menschen mit sich gerissen hat. Aber vereinzelt gibt es auch gute Meldungen. Es wurden diese Woche auch Verschüttete lebend geborgen. Die Sucharbeiten gehen weiter. Gerade zurückgekommen aus dem Katastrophengebiet ist ARD-Reporter Markus Spieker. Er leitet das Studio in Neu-Delhi. Dort erreichen wir ihn auch. Er war 8 Tage lang unterwegs. Hallo, Herr Spieker.
13: Hallo aus Delhi.
10: Herr Spieker, haben Sie das Gefühl, dass sich das da jetzt mittlerweile alles schon so ein bisschen sortiert hat in der Katastrophenregion und die Aufräumarbeiten da auch vorankommen?
13: Im Katastrophengebiet sicher noch nicht. Also da ist es noch sehr schwer, vorwärts zu kommen. Also ich habe so ein bisschen den Vergleich zu vor 11 Jahren, da war ich zum Erdbeben unterwegs. Das war natürlich noch eine ganz andere Dimension, weil da das nicht das ganze Land, aber doch weite Teile des Landes erfasst waren. Hier beschränkt es sich auf ein Gebiet, was ja so in der Länge ungefähr 50 Kilometer Flusslauf und sozusagen am Rande des Flusses dann überall diese massive Zerstörung. Und je mehr man zum Katastrophengebiet Katastrophenursprungsort kommt, da ist dann gar keine Zivilisation mehr. Da ist dann alles platt gemacht, da kommt man auch nicht vorwärts. Also mein Eindruck ist natürlich, dass die Rettungsarbeiten zwar noch weitergehen, aber jetzt immer weniger Menschen gerettet werden, dass die Versorgung der Geretteten besser funktioniert und die Unterbringung der Geretteten auch, aber bis dann ein Wiederaufbau wirklich passieren kann, das wird noch lange dauern.
10: Mhm. Welchen Eindruck hatten Sie denn, als Sie da angekommen sind vor gut einer Woche? Sowas sieht man ja wahrscheinlich als Reporter auch nicht alle Tage, richtig?
13: Genau, muss man einfach differenzieren. Man kommt ja erstmal mit dem Flugzeug an in Kathmandu. Da ist es eben so, weil die Hauptstadt so 50 Kilometer Luftlinie vom Unglücksgeschehen entfernt ist, merkt man da erstmal gar nichts. Da ist die Einreise auch sehr unkompliziert. Das ist in manchen Ländern sehr viel schwieriger mit Visa-Prozedere. Das geht einfach in Nepal. Und dann bin ich im nächsten Tag halt dann in die Katastrophenregion gefahren. Auch da ist es so, solange man nicht unmittelbar im Gebiet drin ist, sieht man dann ab und zu LKWs mit Hilfsgütern, die unterwegs sind, aber sonst auch sehr wenig. Und dann ist der Punkt erreicht, wo man zunächst einmal auf ein Armeecamp trifft, wo dann die ganzen Rettungshubschrauber starten und auch landen, Menschen gebracht werden, aber auch Hilfsgüter. Da ist es dann das erste Mal, dass man massiv mit dem Unglücksgeschehen konfrontiert ist. Und dann fährt man ein paar Kilometer weiter und dann ist da der letzte Ort vor dem Fluss und dann ist die Straße eigentlich auch schon zu Ende. Und dann kann man noch vielleicht ein paar Kilometer zu Fuß gehen, aber eigentlich ist es dann vorbei und dann beginnt so wirklich der Ort des Grauens, weil man sieht dann nur zerstörte Häuser eigentlich weit und breit.
10: Sind Sie da eigentlich gern gesehen? Also wie reagieren denn so die Angehörigen, die Rettungskräfte, wenn sie da mit ihrem Team ankommen?
13: Die reagieren dankbar. Also es ist ohnehin so, dass die Kultur gegenüber Journalisten ich immer als sehr positiv, wertschätzend empfunden habe. Es ist ja ein sehr, sehr armes Land, wo sich Menschen schon dessen bewusst sind, dass Hilfe aus dem Rest der Welt für sie wichtig, womöglich sogar überlebenswichtig ist. Das haben sie auch schon bei dem Erdbeben erfahren, wo ja dann auch die internationale Staatengemeinschaft, aber auch ganz normale Privatpersonen sehr viel Geld gegeben haben. Und da ist auch viel Dankbarkeit. Also deshalb merkt man, wenn man als Reporter kommt, wird man als einer wahrgenommen, der auch Öffentlichkeit im positiven Sinne erzeugt, der den Leuten dann immer wieder sagt, 5 Milliarden Euro könnte der Wiederaufbau ungefähr kosten. Das muss von dem Ausland mitgestemmt werden, weil Nepal kann das nicht. Also auch die Militärs, die dann die Rettungsflüge organisieren, sehr gut organisiert, sehr freundlich, geben natürlich nicht alle Interviews sofort. Da gibt es dann die ganz normale Kommandolinie, wer was sagen darf, wer nicht. Aber ich habe jetzt nicht einmal irgendwie eine Unfreundlichkeit erlebt. So, jetzt ist es natürlich auch so, dass Journalisten, ich will nicht sagen übergriffig sind, aber natürlich auch gerne viele Möglichkeiten eingeräumt bekommen. Zum Beispiel mit dem Helikopter direkt in die Unglücksecke fliegen und dann fragt man natürlich, pflichtschuldig, kann man da vielleicht mal mitfliegen mit einem Hilfstransport? Und dann war die Antwort unisono nein. Ja. Weil man dann sagte, das ist der Moment, wo womöglich Journalisten den zu Rettenden den Platz wegnehmen, das geht da nicht und das akzeptiert man natürlich.
10: Woher haben Sie da eigentlich Ihre Informationen bekommen? Über, ich sag mal, Vermisste, Gerettete. Wie kommt das da alles so zusammen?
13: Ja, das ist dann so ein Mix, ne? Also einerseits guckt man natürlich auch als Berichterstattender auf die Agenturmeldungen, auf das, was auf X und auf anderen Social-Media-Kanälen publiziert wird, weil man kann ja gar nicht alleine den Überblick haben. Und dann differenziert man, wer ist dafür ein vertrauenswürdig, also Presseagenturen, dpa, Reuters und andere, wo man weiß, das sind wirklich gut geprüfte Informationen oder auch andere Qualitätsmedien, The Guardian aus England, BBC, New York Times, die eigene deutschsprachige auch Presse, die da auch mit vor Ort war. Ja, und dann sind es aber natürlich auch die informellen Gespräche, die Gespräche mit unseren eigenen Mitarbeitern. Wir haben ja selber Mitarbeiter in Nepal vor Ort, die dann auch im Katastrophengebiet für uns unterwegs waren, die mit Leuten reden, die mit Militärs reden, die mit der Regierung reden. Und aus dem allen formt sich dann doch ein relativ präzises Bild. Allerdings war es bei der Flut natürlich so, dass A, aus dem Teil des Unglücksgebiets, nämlich dem von China kontrollierten Tibet, es sehr, sehr wenig Informationen gab. Bis heute weiß man ja nicht, wie viele Menschen da zu Tode gekommen sind. Also Nepal sehr viel offensiver umgegangen ist mit den eigenen Informationen. Und dann war auch in den ersten Tagen natürlich sehr viel Unklarheit. Wie viele Menschen sind betroffen? Wie viele Orte sind wirklich auch zugeschüttet? Wie groß ist der Hilfsbedarf? Und das liegt in der Natur der Sache, dass das dann Tage, womöglich Wochen dauert, bis man dann ein zuverlässiges Bild hat.
10: Sie waren ja zum Zeitpunkt der Katastrophe nicht dort, aber es gibt ja von der Katastrophe an sich im Netz und auch im Fernsehen sehr viele Bilder. Die sind nicht alle echt. Da sind auch teilweise KI-generierte Bilder dabei. Man kann das sogar auch gut erkennen als Laie zum Teil, aber teilweise eben auch nicht. Verwenden Sie eigentlich auch Bewegtbilder, die dann von anderen kommen? Und wenn ja, wie stellen Sie denn sicher, dass das auch echte Aufnahmen sind, die Sie verwenden?
13: Ja, da muss man natürlich differenzieren. Ich habe ja so die zwei Einblicke gehabt. Sie haben es ja richtig gesagt. Am ersten Tag, dem Mittwoch, war ich dann noch hier in Delhi und habe mit meinen Kolleginnen und Kollegen von hier berichtet. Mhm. So, und das ist natürlich dann der Tag, wo man angewiesen ist auf externe Informationen, die man nicht selber gedreht hat. Das war dann vor allem dieses haarsträubende Video von der Überwachungskamera vom Grenzübergang, wo die Lawine anrollte, Menschen verzweifelt versucht haben, wegzurennen und dann doch zugeschüttet wurden, wo aber dann die Information klar war, dass es echt, das ist von zuverlässigen chinesischen Kameras zur Verfügung gestellt worden, dem kann man vertrauen. So, andere Sachen waren an dem Tag nicht so virulent, weil einfach auch die, was grundsätzlich sehr wenig gab und das, was zur Verfügung gestellt wurde, durch den Filter zuverlässiger Agenturen zu uns kam. Also wir waren nicht in der Situation, dass man jetzt wild umherguckt, was ist dann auf X etc. Ab Tag 2 konnte ich mir selber ein Bild machen und habe dann ja eher den Kollegen hier Material zugeliefert. Aber grundsätzlich, das ist wie überall, nicht? Man guckt, was ist die Quelle, wer hat das gepostet, was sagen die Kollegen dazu. Man nutzt seinen gesunden Menschenverstand, je spektakulärer und unglaubwürdiger das Video ist, umso größer die Wahrscheinlichkeit, dass es eben fake ist. Und das ist, glaube ich, wie bei jedem Berufsstand, da braucht man ein bisschen Erfahrung und ein bisschen Nüchternheit, aber auch eine Distanz. Also man muss da Sensationalismus vorbeugen und dann funktioniert es schon halbwegs.
10: Markus Spieker war das. Er leitet das Studio in Neu-Delhi und war gerade mehr als eine Woche lang unterwegs und hat über die Sturzflut im Grenzgebiet zwischen Nepal und Tibet und auch die Folgen berichtet. Vielen Dank für die Eindrücke, Herr Spieker.
13: Danke auch.

0: 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Morgen ist Landtagswahl in Sachsen-Anhalt, das wissen Sie natürlich. Denn jeder, der irgendeine Form von Medien konsumiert, ist mit dieser Wahl konfrontiert worden. Das ist ja längst nicht immer so, dass über eine Landtagswahl in einem Bundesland so ausführlich in einem anderen Bundesland und auch bundesweit berichtet wird. Aber diesmal halt schon. In Sachsen-Anhalt, da tummeln sich Journalisten und Journalistenartige und Aufeinandertreffen, die verlaufen nicht immer friedlich, vor allem wenn es um Veranstaltungen der AfD geht. Kevin Barth berichtet.
1: Weshalb diffamieren Sie Ulrich Siegmund als rechtsextrem?
2: Wir halten zusammen gegen die Lügenpresse!
3: So klingen die Videos des Streamers Aktivist Mann, der sich im Umfeld der AfD bewegt. Damit bekommt er teilweise sechsstellige Aufrufzahlen. Zuletzt schubste und rempelte er Journalisten des Spiegel an. Später bezeichnete er das als Selbstschutz. Die Deutsche Journalistenunion hat im Rahmen des Wahlkampfs in Sachsen-Anhalt über 30 Übergriffe auf Berichterstattende festgestellt. Dazu gehörten verbale Auseinandersetzungen und Arbeitsbehinderungen. Zu einem großen Teil ging das von rechten oder rechtsextremen Streamern aus. Laut dem Politikwissenschaftler Wolfgang Schröder von der Universität Kassel ist für den Erfolg solcher Streams wichtig,
4: dass man anerkennt, dass Menschen Emotionen haben, Emotionen suchen und dass Emotionen der Stoff sind, aus dem sich so etwas wie Gemeinschaftsgefühle entwickeln. Also die wissen schon, es gibt unterschiedliche Bedarfe und das kann mal langsamer, ruhiger, auch sehr lautstark, sehr provokativ und sehr verletzend sein.
3: Ein anderer Streamer beantwortet zum Beispiel die Frage, ob es den Holocaust gab, mit den Worten:
5: Wahrheit wird von den Siegermächten geschrieben und ich muss davon ausgehen, denn ich bin nicht dabei gewesen.
3: Kritische Fragen zur AfD gibt es nicht. Viele begleiten einfach wohlwollend jede Wahlkampfveranstaltung, wollen die Wahrheit zeigen.
6: Das ist unser Uli und deswegen stehen wir hier.
7: Ulrich Siegmund, wie immer heftig umlagert. Hier, das macht er immer so, er verabschiedet sich dann noch von den Leuten an den einzelnen Ständen. Sehr nett und sehr respektvoll.
3: Diese Art von Streaming habe eine neue Qualität erreicht, sagt Wolfgang Schröder. Hier gebe es auch ein bewusstes Zusammenspiel mit der AfD. Das sehe man zum Beispiel bei Ulrich Siegmund daran,
4: dass er in seinen Reden immer wieder auch den Kontakt zu den Influencern und Streamern sucht, sie teilweise namentlich benennt, sie begrüßt. Das heißt, die wissen, es geht vor allen Dingen um Masse, um Reichweite. Und die Reichweite stellen sie durch die Streamer und Influencer her.
3: Das seien in der Regel Menschen, die sich als Teil der Bewegung begriffen und in einer ähnlichen Abwehrhaltung gegenüber etablierten Medien agierten. Markus Wölk ist Chefredakteur der Altmark-Zeitung, die über den Norden von Sachsen-Anhalt berichtet. Viele Wahlkampftermine der AfD besucht er selbst, weil einige Mitarbeitende sich nicht ständig Anfeindungen aussetzen wollen. Informationskanäle jenseits von klassischem Journalismus und damit auch weniger Reichweite für lokale Medien gebe es schon länger.
8: Insofern ist das, was wir tun können, tatsächlich einfach unseren Job hingehen, beobachten, aufnehmen, einordnen und dann versuchen, möglichst neutral über Dinge zu berichten.
3: Es gibt auch andere Streams, zum Beispiel der YouTube-Kanal Markant. Er liefert Videos gegen Rechtsextremismus und erreicht damit auch mal mehr als 1 Million Nutzende. Zum Beispiel, wenn er versucht, mit AfD-Funktionären ins Gespräch zu kommen.
9: Ich habe das Wahlprogramm von Ihnen gelesen. Ich habe ehrliche, interessierte Fragen. Ja. Und ich hätte gerne Antworten, aber Sie haben da kein Interesse dran.
10: Deine Fragen interessieren mich ungefähr so wie eine chinesische Reisernte-Meldung von 1932.
3: Trotz der hohen Reichweite der Streamer dürfe man den Lokaljournalismus nicht unterschätzen, sagt Chefredakteur Markus Wölk. Als vielleicht einziges Medium gäbe es dort noch die Möglichkeit,
8: Menschen zu erreichen, die sich ansonsten schon komplett abgekoppelt haben von allem, was wir unter seriösen Medien verstehen. Denn wir berichten ja über viele Sachen, die für sie in ihrem Umfeld relevant sind. Wenn wir hier Dinge einordnen, dann können wir zumindest bei einer vielleicht kleinen Anzahl von Menschen doch nochmal Denkprozesse anstoßen.
3: Faktenbasierter, kritischer Journalismus ist auch für den Politikwissenschaftler Wolfgang Schröder der Kern einer guten lokalen Berichterstattung. Aber es gäbe noch eine andere Seite.
4: Was man von den Streamern lernen kann, ist aber auch, dass man die Menschen auch durch Emotionen erstmal auch einfangen muss, dass man ihnen Motivation verschaffen sollte, warum man sich dafür überhaupt interessiert, um möglichst unabhängig und frei entscheiden zu können.
3: Wenn die Altmark-Zeitung Videos veröffentlicht, bekommt sie auch sechsstellige Abrufzahlen. Markus Wölk möchte dort einen anderen Journalismus machen, als er ihn in vielen etablierten Medien feststellt.
8: Wir sagen den Leuten nicht, was sie denken sollen. Wir geben ihnen die Dinge an die Hand, sich selber ein Bild zu machen. Ich lege meine eigene Haltung dann halt erstmal ein Stück weit nach hinten. Dafür kriegen wir natürlich auch Vorwürfe. Ihr müsst doch jetzt da deutlicher den Finger in Wunden legen. Aber ich glaube, das ist nicht unsere Aufgabe.
0: Kevin Barth war das über verschiedene Arten der Berichterstattung, die man gerade in Sachsen-Anhalt erleben kann. Morgen wird dort ein neuer Landtag gewählt.

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0: Ja, so hören sich echte Entzugserscheinungen an. Das waren Schülerinnen und Schüler einer Gesamtschule in Rheinland-Pfalz, die an einem Experiment des SWR teilgenommen haben. 3 Wochen haben sie ohne Smartphone verbracht. Die Doku dazu ist in der ARD-Mediathek zu sehen. Viele Eltern und natürlich auch Lehrerinnen und Lehrer kennen diese Probleme. Schülerinnen und Schüler, die sich nicht mehr auf Texte konzentrieren können, die nicht mehr richtig lesen können und deren Aufmerksamkeitsspanne immer kürzer wird. Und viele dieser Probleme haben mit dem Smartphone zu tun. Jeanette Deckers ist Lehrerin an einem Gymnasium in Mönchengladbach. Sie hat selbst 2 Kinder. Sie hat 2024 eine Petition gestartet mit dem Titel »Kein Zugang zu sozialen Medien für Kinder und Jugendliche unter 16 Jahren«. Fast 170.000 Menschen haben diese Petition inzwischen unterzeichnet. Und jetzt hat Jeanette Deckers ein Buch geschrieben. »Schutzlos digital« heißt das. Es ist diese Woche erschienen. Hallo Frau Deckers.
5: Guten Morgen, ich freue mich.
0: Frau Deckers, welche Veränderungen haben Sie denn bei Ihren Schülerinnen und Schülern und vielleicht auch bei Ihren eigenen Kindern bemerkt, dass Sie sozusagen auf die Idee gekommen sind, dieses Buch ist notwendig, diese Thematik ist wichtig?
5: Ja, in den Schulen zeigt sich ja, dass Schüler immer unkonzentrierter sind, dass die Aufgabe, ein ganzes Buch zu lesen, ja eine Riesenherausforderung ist. Ja, dass Kinder immer müder sind in den Schulen. Bei meinen eigenen Kindern kann ich nichts feststellen, weil sie es nicht nutzen. Die sind 9 und 11 Jahre alt, die nutzen, also die haben kein Smartphone, nutzen kein Social Media. Meine Tochter ist jetzt in die 6. Klasse gekommen und das ist gar kein Problem für sie.
0: Glauben Sie denn, dass diese Probleme, die Sie gerade geschildert haben, ausschließlich mit dem Handy zu tun haben?
5: Ausschließlich natürlich nicht. Hundertprozentigkeit hat man in wenigen Bereichen, aber ich denke schon, dass es eine sehr große Rolle spielt. Auch was Schulabstinenz zum Beispiel angeht, die ja zunimmt, oder auch Gewalt unter Kindern und Jugendlichen, die zunimmt. Radikalisierung, die zunimmt. Ich denke, das spielt eine sehr große Rolle. Es gibt ja jetzt die neuen Kriminalitätsstatistiken beispielsweise, wo man sieht, dass nicht mehr die 17-, 18-Jährigen radikalisiert sind, sondern dass sich das immer weiter nach vorne verlagert. Also dass beispielsweise 13-, 14-Jährige durch Social Media radikalisiert werden.
0: Hm. Was konkret fordern Sie denn?
5: Ja, eine Altersregulierung von sozialen Medien, also einen Zugang frühestens ab 16. Aber nicht nur soziale Medien sind ein Problem, sondern auch die KI spielt ja im Moment immer mehr eine Rolle. Auch da sollte man schauen, ist das sinnvoll, dass Kinder mit KI-Chatbots kommunizieren, da wirklich Freundschaften oder Liebschaften aufbauen, Suizid begehen. Da gab es schon Fälle, um zu ihrer KI-Freundin oder zu ihrem KI-Freund zu kommen. Also das sollten wir auch in den Blick nehmen. Und auch Online-Games sind eine große Gefahr. Roblox ist zum Beispiel ein beliebtes Spiel, wo man weiß, dass dort sehr viele Erwachsene unterwegs sind, die sich dort die Kinder schnappen, um sie zu radikalisieren oder um Nacktfotos zu erpressen und so weiter. Also Online-Games sollten auch mitbedacht werden bei der Altersregulierung und auch Messenger. Da sagen ja viele, ja, WhatsApp, was soll da passieren? Hat mein Kind schon in der Grundschule, ich nutze das doch auch. Ist doch ganz harmlos, aber wenn man sich das genauer anschaut, was über WhatsApp alleine alles möglich ist, sollte auch das mit bedacht werden bei der Altersregulierung.
0: Jetzt leben wir ja aber in dieser Welt, Frau Deckers. Also das ist ja alles da und das ist alles verfügbar. Und deswegen gibt es natürlich jetzt auch die große Fraktion der Leute, die sagt, ja, die Kinder werden sowieso mit diesen ganzen Dingen konfrontiert. Wäre es da nicht viel wichtiger, wenn wir ihnen in der Schule beibringen, wie damit umzugehen ist? Also Stichwort Medienkompetenz. Was sagen Sie dazu?
5: Ja, natürlich. Das ist ganz wichtig, dass wir auch jetzt über diese Online-Welt mit den Kindern in den Schulen sprechen. Aber das heißt ja nicht, dass sie ja den unkontrollierten, ungeschützten Zugang dazu haben müssen. Wir sprechen auch über die Mondlandung, aber schicken nicht alle Kinder auf den Mond. Also natürlich müssen wir über die Chancen und Gefahren von Social Media, von KI mit den Kindern sprechen, aber sollten sie gleichzeitig davor schützen und erst in diese Welt reinlassen, wenn sie kompetent genug sind. Und das heißt immer, ja, wir müssen die Kinder jetzt einfach kompetent machen und dann können die das alles nutzen. Aber man weiß, dass das entwicklungsbedingt gar nicht funktioniert. Also man kann 10-, 12-, 13-Jährige nicht vorbereiten auf Grooming, auf Mobbing, was stattfindet. Also das trifft sie ja dann trotzdem, auch wenn man ihnen erzählt, dass es das gibt.
0: Sie hatten eben das Thema KI auch schon mal angesprochen. Das ist ja auch ein Thema, was im Grunde fast jeder Schüler, jeder Schülerin im privaten Zuhause auch nutzt. ChatGPT, Stichwort, um die Hausaufgaben zu machen. Wie würden Sie denn vorschlagen, wäre denn mit dem Thema KI umzugehen?
5: Ja, das wird ja gerade in die Schulen auch immer mehr reingedrückt. Ich denke, wer gut lesen gelernt hat und kritisches Denken gelernt hat, der kann auch mit KI irgendwann vernünftig umgehen. Aber da die Lesekompetenz immer mehr abnimmt in den letzten Jahren, Schüler Aufgabenstellungen nicht mehr verstehen und einfach auch das nötige Wissen noch gar nicht haben, also um mit KI vernünftig, sinnvoll arbeiten zu können, denke ich, macht es wenig Sinn, sie schon in jungen Jahren daran zu führen. Also natürlich kann man in den Schulen zeigen, dass es KI gibt. Man kann auch schon mal beispielhaft was mit KI in der Schule machen. Aber so diese eigenständige Nutzung, dass KI die Hausaufgaben macht, dass KI Texte zusammenfasst, ja, das macht letztendlich Kinder dümmer. Also man weiß ja, dass das Textverständnis in den letzten Jahren immer mehr abnimmt. Und wie sollen Kinder, die nicht mehr richtig lesen lernen, vernünftig mit Dingen umgehen, die die KI ihnen präsentiert? Oder die in den sozialen Medien auf sie treffen. Also Kinder müssen erstmal lernen zu lesen. Also letztendlich ist für mich Medienkompetenz Lesekompetenz. Wir hatten das als Kinder auch alles nicht. Also wir hatten ja auch kein Social Media, keine KI. Also dieses Argument, wir müssen die Kinder möglichst früh heranführen, halte ich für Unsinn. Das braucht es nicht.
0: Naja, weil die Entwicklungen halt weitergehen. Und Frau Deckers, ist das nicht eine, ich sag jetzt mal, rückwärtsgewandte These zu sagen, wir hatten das ja früher auch alles nicht und wir sind ja trotzdem auch groß geworden und wir können ja trotzdem auch lesen und schreiben?
5: Ja, man weiß ja, dass gerade diese Dinge, also Social Media, wenn Kinder im Schnitt 4-5 Stunden täglich damit verbringen, in dieser Zeit lesen sie kein Buch, in dieser Zeit machen sie keine Hausaufgaben, in dieser Zeit werden sie nicht kreativ. Das alles hält Kinder ja davon ab. Wir hatten das früher nicht. Natürlich verändern sich die Zeiten, aber wir kommen trotzdem mit den Dingen klar. Deswegen sage ich, dieses Argument des frühen Heranführens ist Unsinn, weil wir kommen auch mit den Dingen klar, obwohl wir es in der Schule nicht gelernt haben.
0: Jetzt hat ja Nordrhein-Westfalen, diese Woche hat ja das neue Schuljahr begonnen, beschlossen, dass die Handschrift in diesem Jahr wieder mehr gefördert werden soll in den Schulen. Halten Sie das denn auch zum Beispiel für einen Schritt in die richtige Richtung?
5: Ja, das ist sehr sinnvoll, wenn man weiß, dass Schreiben mit der Hand zu stärkeren neuronalen Aktivitäten im Gehirn führt. Also dadurch können Informationen besser abgespeichert werden. Also zum Beispiel Vokabeln, die man abschreibt, die prägen sich dabei besser ein und sind wieder leichter abrufbar. Das finde ich auf jeden Fall sinnvoll.
0: Alle Eltern, die uns jetzt gerade zuhören und die möglicherweise Kinder haben im Alter ihrer Kinder, die sind 9 und 11, haben Sie gerade gesagt, die kennen vielleicht von zu Hause die Diskussionen über das Handy. Das ist ja im Grunde Thema in jeder Familie. Ich fände das schön, wenn Sie uns mal so ein bisschen schildern, wie läuft das denn bei Ihnen zu Hause ab? Also dürfen Ihre Kinder Handys nutzen und wenn ja, wofür?
5: Handys nutzen sie gar nicht. Was sie ab und zu machen, ist das Tablet nutzen, um Dinge nachzuschauen, was zu recherchieren. Meine Tochter schreibt einmal im Monat eine Zeitschrift über Tiere mit einer Freundin für ihre Klasse. Mhm. Da sucht sie sich die Informationen am Tablet für. Aber sie nutzen kein Social Media und sind vollkommen zufrieden. Auch wenn sie draußen unterwegs sind, haben sie kein Handy dabei. Das funktioniert wunderbar.
0: Und es gibt gar keine Debatte darüber, dass man vielleicht ein Handy haben möchte?
5: Nein, also wirklich gar nicht.
0: Warum nicht?
5: Ja, die haben das natürlich jetzt auch in den letzten Jahren alles mitbekommen mit meiner Petition, mit dem Buch. Wir sprechen viel über das Thema. Nee, sie sagen, ich möchte gar keins haben, weil sie einfach wissen, wie sehr das schadet. Also sie lesen beide sehr viel Bücher und ja, sind sehr kreativ, viel draußen. Und also es ist wirklich bisher noch nie gewesen, dass die eins möchten. Selbst noch nicht mal so ein dummes Telefon, wie man sagt, wo man nur mit telefonieren kann. Was ich jetzt manchmal schon eher ein bisschen praktischer fände, wenn meine Tochter das hätte in der 6. Klasse. Selbst da sagt sie, nee, möchte ich gar nicht haben.
0: Jeanette Deckers war das. Sie ist Gymnasiallehrerin in Mönchengladbach. Sie hat selber 2 Kinder und ein Buch geschrieben, Schutzlos digital. Vielen Dank fürs Gespräch, Frau Deckers.
5: Sehr gerne. Dankeschön.

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1: Mich nervt das ja ehrlich gesagt und zwar so sehr, dass ich kaum noch lineares Fernsehen gucke. Früher, da war es ja so, man hat Fernseher eingeschaltet und dann kam Programm. Jetzt landet man erstmal auf so einer Startseite mit Kacheln und Empfehlungen, Tipps. Da läuft dann ein Trailer, der läuft auch noch von alleine los. Da muss man sich dann erstmal durcharbeiten, um überhaupt beim Programm anzukommen. In Berlin, da läuft seit gestern die internationale Funkausstellung IFA. Das ist die größte Technikmesse Europas. Und da geht es längst nicht mehr um die neuesten Geräte nur, sondern es geht vor allem um unsere Aufmerksamkeit. Und eine sehr wertvolle Fläche ist eben diese Startseite unseres Fernsehers. Samsung versteigert die Plätze im Fernseher seit Juni automatisiert an Werbekunden. Andere Hersteller planen das auch. Was heißt das denn für die Programme, die dort gefunden werden wollen? Und was heißt das vor allem für uns? Das bespreche ich jetzt mit unserem Netzdenker Jörg Schiep. Hallo Jörg.
2: Hallo Steffi. Manches war früher doch besser, oder?
1: Ach ja, so ein bisschen was vielleicht. Jörg, wie wichtig ist denn für die Hersteller das Geschäft mit dieser Werbung auf dem Startbildschirm unseres Fernsehers?
2: Also wirklich sehr wichtig, zunehmend wichtig. Ein Fernseher verdient sein Geld heute nämlich zweimal. Das haben die Hersteller begriffen. Einmal beim Verkauf und dann jeden Abend, wenn er eingeschaltet wird. Das haben die Hersteller wahrscheinlich von Apple und Co. gelernt. Die verkaufen ja auch erst die Geräte und dann Online-Dienste, Apps, Software und verdienen daran ganz prächtig. Die Startseite auf dem Fernseher ist eine begehrte Werbefläche geworden. Samsung hat sie im Juni, du hast es gesagt, für den programmatischen Handel geöffnet. Das heißt, die Plätze auf dem Fernseher, den wir so sehen, wenn wir ihn einschalten, werden automatisiert versteigert in Echtzeit, in Millisekunden. Wer zahlt, der steht oben und wir sehen das dann. Und das ist kein Nebengeschäft. Samsung zählt allein in Deutschland 4,83 Milliarden App-Starts im Jahr auf seinen Geräten und hat bei den Olympischen Spielen in den 5 großen EU-Märkten 1,4 Milliarden Werbekontakte über den Startbildschirm gezählt. Also enorm. Und dazu passt eine Nachricht, die viele überlesen. Samsung lizenziert sein Betriebssystem inzwischen an fremde Marken. Nicht das Gerät ist also das Produkt, immer mehr die Oberfläche darauf. Und noch etwas, die Hersteller sind selbst zu Sendern geworden. Samsung betreibt über 100 eigene Kanäle auf seinen Geräten, kostenlos, werbefinanziert, vorinstalliert. Ein Fernsehprogramm also, das von keinem Sender kommt, sondern von den Herstellern dieser Smart-TVs.
1: Wer soll das alles noch gucken? Meine Güte. Aber sag mal, woher weiß mein Fernseher überhaupt, was ich gucken möchte, was mich interessiert?
2: Das ist wirklich eine wichtige Frage, weil er quasi mitschaut. Das wusste ich auch lange nicht. Die Technik heißt ACR, automatische Inhaltserkennung. Der Fernseher macht sekündlich einen Fingerabdruck sozusagen vom Bild, das du schaust und vergleicht ihn mit einer Datenbank. So weiß die Software, welcher Film läuft, welcher Sender, welche Werbung. Und das gilt für alles, was auf den Schirm kommt. Also Antenne, Kabel, Streaming, Spielkonsole, sogar die alte Blu-ray. Aus dem Bild wird dann ein Profil und dieses Profil steuert, welche Werbung ich sehe auf dem Fernseher und teils auch auf dem Handy im selben Netz. Zustimmen muss man dann einmal bei der Einrichtung und da klicken ja die meisten, müssen wir ehrlich sein, Menschen durch, ohne sich irgendwas durchzulesen. Ja. Wer würde das, also was steht
1: ist
2: man
1: so.
2: Man
1: das
2: will das Gerät ja am Laufen haben und nicht irgendwie 5000 Seiten Kontrakt lesen. Das Bundeskartellamt hat Smart TVs untersucht und genau das auch zu Recht kritisiert. Datenschutzerklärungen, die niemand versteht und Einstellungen, die kaum zu finden sind, die machen irgendwie keinen rechten Sinn. In Texas hat die Justiz deshalb 5 Hersteller schon verklagt. Samsung, LG, also LG Electronics, Sony, Hisense und TCL. Samsung und LG, die Koreaner, haben nachgebessert und zeigen jetzt deutlichere Hinweise. Gegen die anderen 3 laufen die Verfahren weiter. Und da geht es natürlich auch ums Geld.
1: Lass uns mal wegkommen von den Herstellern und hin zu uns, zu den Medien. Was heißt denn diese ganze Entwicklung jetzt für uns, für die Sender und für die Mediatheken zum Beispiel auch?
2: Es entscheidet natürlich auch darüber, ob wir gefunden werden oder die Mediatheken gefunden werden. Die AGF Videoforschung hat das im Juli auch mal untersucht und die Zahlen sind eindeutig. 57,7% der Haushalte haben inzwischen ein Smart-TV-Gerät mit Oberfläche. Knapp 30% sehen nach dem Einschalten zuerst diese Oberfläche und nicht ein laufendes Programm, also schon ein Drittel. Und dann zählt, wer dort sichtbar ist. Netflix findet sich auf 47,4% dieser Startbildschirme, YouTube auf 41,4%. 41,9. Amazon Prime auch ungefähr 41,8. Die ARD Mediathek, die kommt auf 36,7%. Das ZDF auf 32. Das ist die neue Programmzeitschrift. Also nur wird sie nicht redaktionell gemacht, sondern verkauft von den Herstellern der Geräte. Früher hatten Sender um den Kanalplatz gekämpft. Das war ein Gespräch zwischen Sender und Netzbetreiber. Heute aber konkurriert er mit einem Sportartikelhersteller in derselben Kachel sozusagen, also auf dem Gerät, und quasi das Wohnzimmer, in dem das stattfindet, ist das Gerät und gehört einem Elektronikkonzern. Das ist schon eine wirklich markante Veränderung, die die meisten gar nicht so realisiert haben bislang.
1: Und das ist also dieses Jahr ein großes Thema bei dieser IFA.
2: Ja, genau. Auf der Ausstellungsfläche wird erzählt, wie die KI im Haushalt hilft. LG zeigt Assistenten, die Geräte, Termine und Routinen zusammenbringen. Google hat seinen KI-Assistenten auf die Lautsprecher gebracht. Alles freundlich, alles hilfsbereit. Und am Tag vor Messebeginn im Fachprogramm saßen über 100 Handelsmanager zusammen. Eine der Sitzungen dort hieß, ich zitiere, wo KI, Marktplätze und Retail-Media den Umsatz treiben. Also das wird also auch schon besprochen, wie man mit KI mehr Umsatz machen kann. In Brüssel wird daran gearbeitet, wie immer. Der Digital Fairness Act soll personalisierte Werbung und manipulative Oberflächen begrenzen, aber erst in der Mache.
1: Jörg, wenn man das aber alles nun gar nicht möchte, kann man denn irgendwas dagegen tun? Kann man das verhindern?
2: Man kann erstaunlich viel tun. Es kostet 10 Minuten, 15 vielleicht mal. Die Inhaltserkennung zum Beispiel, die lässt sich durchaus abschalten. Die ist natürlich standardmäßig voreingestellt, logisch. LG hat im August sogar freigegeben, dass man die Werbung auf dem Bildschirm abschalten kann. Das ist neu und das zeigt, der Druck nimmt auch zu und wirkt. Wer einen neuen Fernseher einrichtet, der sollte diese Zustimmung nicht durchklicken, sondern 2 Minuten investieren, wirklich, denke ich, und ablehnen, was nicht gebraucht wird. Das Bild wird davon wirklich nicht schlechter, und wer ohnehin über Streaming-Stick oder Konsole guckt, der kann den Fernseher aus dem WLAN nehmen, dann bleibt es ein Bildschirm. Aber die eigentliche Erkenntnis ist wohl eine andere. Der Fernseher war jahrzehntelang ein Fenster in die Welt. Er ist jetzt ein Werbeschaufenster mit Rückkanal. Daran müssen wir uns wahrscheinlich erstmal gewöhnen. Wir werden natürlich beobachten und analysieren und gucken, dass die Hörerinnen und Hörer das nicht alles mit sich machen lassen, würde ich sagen.
1: Und dabei wollen wir doch eigentlich alle nur in Ruhe mal ein bisschen Fernsehen. Ja.
2: Genau.
1: Jörg Schiep war das über die Startseite unseres Fernsehers. Der ist in diesem Jahr ein großes Thema auf der internationalen Funkausstellung. Vielen Dank, Jörg.
2: Danke dir auch.
1: WDR 5, Sie hören Töne, Texte, Bilder am Samstagvormittag. Zeit für ein bisschen Mediengeschichte. Wir spulen mal 80 Jahre zurück ins Jahr 1946. Kurz nach dem Zweiten Weltkrieg wollen die Besatzungsmächte USA, Großbritannien, Frankreich und die Sowjetunion den Deutschen Frieden und Demokratie beibringen, auch per Rundfunk. Eigentlich wollte man sich dafür zusammentun, doch gerade zwischen den USA und der Sowjetunion lief es nicht so gut, sodass die USA sich entschlossen, allein in Berlin den RIAS zu gründen, den Rundfunk im amerikanischen Sektor. Am 5. September 1946, also wirklich genau vor 80 Jahren, da ging es über UKW los. Die Geschichte des Senders ist bewegt, auch weil die deutsche Geschichte so wechselhaft war. Michael Mayer hat sich durch Originaltöne von damals gehört und erinnert an den RIAS.
3: Die internationale Atmosphäre Berlins erfährt nunmehr eine neue Nuance durch die Inbetriebnahme eines amerikanisch kontrollierten Rundfunksenders.
4: Mit diesen Worten eröffnete der damalige Bürgermeister Berlins, Arthur Werner, am 5. September 1946 das UKW-Programm des RIAS. Berlin war damals, ebenso wie andere deutsche Städte, etwa Köln, Hamburg oder Städte im Ruhrgebiet, ein Ort der Verwüstung. Hunger, Kälte und Obdachlosigkeit bedrohten das Leben vieler Menschen, die oft in Ruinen leben mussten. Da tat es gut, ein wenig Abwechslung zu haben, wenn man denn eine intakte Wohnung und ein Radio hatte oder bei einem Nachbarn mithören konnte.
5: Hier ist RIAS Berlin. Eine freie Stimme der freien Welt.
4: Der Sender verstand sich stets als Bollwerk gegen Unfreiheit und Diktatur. Die eine hatte man gerade erlebt. Aber man sendete auch gegen die sich abzeichnende Diktatur im Osten, die sich 1949 als DDR gründen sollte. Als Gegenmittel zur ostdeutschen Propaganda. Die Historikerin Petra Galle hat ihre Dissertation über den Sender vorgelegt und erzählt, dass im Vordergrund anfangs die Information stand.
6: Das war am Anfang ein stark bildungsbürgerlich geprägter Sender, mit ja übrigens auch nur ganz wenigen Stunden, in denen gesendet worden ist. Also man hat ganz klar versucht, ein Programm mit Bildungsinhalten, Wort- und ernste Musiklastik aufzubauen.
4: Doch Rias Berlin, das war auch Unterhaltung. Moderator Hans Rosenthal begann hier seine Karriere und das Radiokabarett der Insulaner lenkte seine Hörer von so mancher Härte des Alltags ab.
7: Der Insulaner verliert die Ruhe nicht.
4: Der Sender bot eine ganz neue Programmfarbe in der bis dahin etwas steifen Radiolandschaft. Neben Unterhaltungsmusik und Sendungen legte der Rias großen Wert auf die Live-Reportage. In der Frontstadt Berlin gab es ja auch genug zu berichten. 1948 etwa, als die Sowjets die Straßen nach Berlin blockierten und die Amerikaner eine Luftbrücke zur Versorgung der Bürger einrichteten. 11 Monate dauerte die Blockade und Reporter des Rias flogen einmal sogar in einem sogenannten Rosinenbomber mit.
8: Ich schaue herunter, die Maschine fliegt jetzt noch einmal eine große Kurve über West-Berlin und es ist komisch, liebe Hörer, hier von oben zu sehen, welche Gebiete Berlins jetzt im Augenblick Strom haben und welche nicht. Man sieht ganze Bezirke fast quadratisch abgezirkelt, im hellen Lichterglanz erscheinen und andere wiederum sind in Dunkel gehüllt.
4: Neben Live-Reportagen und Unterhaltung machte der Sender aber auch knallharte Politik. Die Historikerin Jeanette Riller erzählt, dass es vor allem anfangs regelrechte Hetzsendungen gegen den Osten gab. Sogar eine Sendung, in der ostdeutsche Agenten namentlich denunziert wurden. Beim Arbeiteraufstand am 17. Juni 1953 in der DDR spielte der Rias insofern eine Rolle, als dass er Hörer im Osten dazu aufrief, langsamer zu arbeiten und gegen die neuen Arbeitsnormen zu protestieren.
9: Am 17. Juni selbst war der Rias völlig überrascht davon, welches Ausmaß plötzlich da der Protest eingenommen hat und hat sehr deeskalierend berichtet. Es gab eine Delegation ostdeutscher Arbeiter, die in Rias gekommen ist und Erklärungen über den Funk verlesen wollte. Die erhielten keine Sendezeit, weil man viel zu viel Angst hatte, dass das Ganze in die Luft fliegt.
4: Der oft harte Tonfall kam nicht immer gut an. Es gab interne Debatten über so manche Sendung. Doch die amerikanischen Verbindungsoffiziere hatten, zumindest bis in die 50er Jahre hinein, das letzte Wort. 1961 berichtete der Sender dann vom Bau der Berliner Mauer, die viele Bürger in Ost wie West fast über Nacht überraschte. Reporter Jürgen Graf war damals das Entsetzen beinahe anzuhören.
10: Die Polizisten von drüben in ihrer Arbeitskleidung, die Ostpolizisten, die Ostfeuerwehr, sie blicken hier rüber, ja, sie lächeln sogar dabei, wie sie den Presslufbohrer in die Erde bohren und einer schaute mich an und es war in seinem Gesicht zu lesen, ja, höre nur das Geräusch, ich mache es extra für dich, damit du es auch auf deinen Tonband bekommst.
4: Als rund 30 Jahre später, am 9. November 1989, die Mauer fiel, berichtete auch Rias Berlin ausführlich in seinen Programmen.
11: Vorhin haben sie noch einzeln durchlassen, ja. Dann haben sie Tor aufgemacht. Ja. Und jetzt konnten wir alle, so wie wir waren, ohne Vorzeichen, ohne alles, konnten wir gehen.
12: Ohne jede Kontrolle.
11: Ohne Kontrolle, ohne alles. Nichts. Ich habe nicht mal einen Ausweis bei.
4: In den Nachwendejahren löste sich der Rias Berlin dann auf. Es entstanden neue Sender für die ostdeutschen Bundesländer. Rias 1 wurde zum gesamtdeutschen Deutschlandradio Berlin. Das populäre Musikprogramm Rias 2 wurde privatisiert und hieß von nun an RS2. An den Namen Rias erinnert heute nur noch ein Schild auf dem Dach des Deutschlandfunk Kultur in Berlin. Und das wird bleiben, denn es steht unter Denkmalschutz.
1: Heute vor 80 Jahren ging der Rias auf Sendung. Michael Mayer hat sich die Geschichte dieses Senders nochmal angesehen.

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1: Wir haben es ja schon besprochen in dieser Sendung. Reporterinnen und Reporter aller möglichen Medien sind nach Sachsen-Anhalt gereist, um über die Landtagswahl zu berichten. Reporter auf Ostsafari nennt das unser Reporter Tom Beinlich, der zu Hause geblieben ist und schön die ganze Woche gehört und geguckt hat, was die anderen erlebt haben und auch, wer da überhaupt so alles war.
2: Der Kanzler sagt manchmal Sachen, da steckt um die Ecke und ohne jede Absicht eine Wahrheit drin, mit der rechnet man gar nicht. Hier.
3: Sachsen-Anhalt darf kein Experimentierfeld für Wutbürger werden.
2: Ja klar, denn der ganze Osten ist ja schon seit Jahrzehnten Experimentierfeld für Journalisten. Wenn im Osten gewählt wird, dann muss man da irgendwie doch mal hin. Gefühlt aus dem Westen. Hier der Ingo.
4: Die Tagesthemen live, zunächst aus Zeitz, das liegt am südlichen Rand von Sachsen-Anhalt.
2: Oder die Donia.
5: Guten Abend aus Dessau.
2: Oder der Louis.
6: Ich bin in Aschersleben, einer kleinen Stadt in Sachsen-Anhalt. Und ich will wissen, wie angespannt ist die Stimmung so kurz vor den Landtagswahlen?
2: Kurzer Spoiler mal, was die Stimmung angeht.
7: Ja.
2: Aber da kommen wir gleich zu. Und eigentlich muss man da gar nicht direkt hin. Es ist viel gemütlicher, wenn man sich beim Lanz trifft in Hamburg.
8: Journalistenrunde, Kollegenrunde sozusagen. Die Wahl in Sachsen-Anhalt drückt näher.
2: Die in West-Berlin aufgewachsene Journalistin.
8: Mariam Lau war ja auch viel in Ostdeutschland unterwegs, wie ich gerade gelernt habe.
2: Findet, man darf trotz Ostdeutschland den Westen nicht vergessen. Da ist es nämlich manchmal auch doof.
9: Wer interessiert sich für die Lebensläufe in Herne oder in Duisburg?
10: Aber
9: keine Sau kräht danach.
10: Das
2: machen Säue sowieso eher selten.
9: Aber ein bisschen Wärme und Herzlichkeit für diese Leute wäre auch nicht schlecht.
2: Beim Südtiroler Lanz diskutieren sie unter anderem die Frage,
8: welche Rolle spielen Medien bei dieser Geschichte?
2: Also der Frust, dem man im Osten manchmal so begegnet. Der Niedersachse Herr Serrao von der Welt erinnert sich.
11: Ich erinnere mich an ein Spiegel-Cover von 2018 mit so einem braun eingefärbten Sachsen. Das war auch der Sound in diesem FAZ-Kommentar.
2: Der neulich in den Feuilletonsstall ging, haben Sie bestimmt gelesen.
11: Heute im Übrigen gibt es einen anderen Leitartikel von Reinhard Müller, der einen ganz anderen Ton anschlägt.
2: In der Landsrunde denken sie offenbar, in halber Stadt oder Hundeluft sitzen die Leute in stillgelegten Buswartehäuschen, trinken Hasseröder und lesen pausenlos Leitartikel in der Frankfurter Allgemeinen.
8: Es gab auch in der FAZ eine sehr gute Entgegnung von Steffen Mau. Die fand ich sehr überzeugend.
2: Ja, genau so. Der weltgewandte Lanz weiß natürlich, wie Journalismus woanders aussieht.
8: Das kenne ich so gut aus den USA. Du holst dir als Fernsehteam den bisschen, wie soll man sagen, einfacher gestrickten Menschen irgendwo in den Südstaaten und der kann sich nicht so richtig gut artikulieren. Und dann sagen die Leute manchmal, weil sie es auch einfach rhetorisch und intellektuell nicht hinkriegen, komisches Zeug.
2: Wobei man für sowas gar nicht in die USA reisen muss. Es reicht, den Kanal zu wechseln. Bild-Vize Paul Ronsheimer bei Welt-TV unterwegs in den Südstaaten des Ostens.
12: Ich will von den Menschen hier in Halberstadt wissen.
2: Wie finden Sie die bedrohliche Musik, die ich heute alles mische? Nee, Quatsch.
12: Was ist Ihre Meinung?
2: Beziehungsweise genauer.
12: Wissen Sie schon, wen Sie wählen?
13: Ja, ich wähle die FDP, oder wie die AfD.
12: Die AfD?
13: Ja.
12: Warum wählen Sie die AfD?
13: Weil die für die Behinderten gut sind.
2: Und das sind wahrscheinlich die, von denen der Lanz eben sprach.
13: Weil die machen, die versprechen, also die sagen, die machen und die machen das auch. Und Beispiel hier Scholz oder so, der macht nicht. Der macht das, sagt und macht es aber nicht.
2: Aber der Star-Journalisten Coup ist natürlich Ronsheimers ruhmreiche Russentassen-Reportage aus dem Heim des AfD-Wahlprogramm-Chefautors Till Schneider.
14: Warum haben Sie eine russische Armeetasse hier stehen?
15: Die hat mir immer jemand geschenkt. Ja. Die hat jemand geschenkt. Ich wollte sie jetzt nicht wegtun. Warum nicht, ja?
2: Wie sowas halt so kommt.
16: Ich weiß nicht mehr, wo ich diese Tasse geschenkt bekommen habe. Hier lassen Sie mich mit dieser Tasse drüber.
2: Ansonsten braucht es für Sachsen-Anhalt eben echte Haudegen, die auch schon die Ukraine überlebt haben.
12: Und jetzt will ich auf eine Demo gehen. Eine rechte Demo?
2: Die Stimmung dort ist eher so, dass er kurz davor steht, von einer Demonstrantin mit einer Friedenstaube verkloppt zu werden.
7: Ja.
2: Macht beim Zuschauen aber Spaß.
12: Haben auch einige wütend eher auf mich reagiert, weil sie mich mit der Ukraine natürlich in Verbindung bringen.
2: Gleich mal gucken, ob man Sachsen-Anhalt-Safaris auch als Eventreise bei Jochen Schweizer buchen kann.
1: Das weiß ich auch nicht. Aber man kann es bei Satire Deluxe. Da geht es jetzt auch gleich weiter mit der Sachsen-Anhalt-Wahl. Henning Bornemann und Axel Naumer hören mal, wie sich die Parteien rhetorisch auf den Wahlabend vorbereiten und auf die Fragen nach der 18-Uhr-Prognose reagieren werden. Das war das Medienmagazin für heute. Ich bin Steffi Orbach. Haben Sie ein schönes Wochenende.

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1: Die Nachrichten mit Anja Gavlik. Guten Tag. In Nepal gibt es einen weiteren Überlebenden. 10 Tage nach der verheerenden Sturzflut im Himalaya konnte der Mann aus einem Tunnel geborgen werden. Christina Wilkes weiß mehr über die Rettungsaktion.
2: Die Armee in Nepal sagt, dass der Mann ein Arbeiter aus China ist. Und der Tunnel, in dem er gefunden wurde, gehört zu einem Wasserkraftwerk. Da wurden gestern schon 2 Arbeiter gefunden und gerettet. Möglicherweise haben es deshalb noch mehr Menschen geschafft, die Sturzflut zu überleben. In dem riesigen Tunnelsystem sind wohl hunderte Mitarbeiter verschüttet worden. Insgesamt werden nach der Sturzflut noch mehr als 4.000 Menschen vermisst. Behörden hoffen, dass sich einige in abgelegenen Regionen in den Bergen in Sicherheit gebracht haben und bis jetzt einfach keinen Kontakt aufnehmen konnten.
1: Die Polizei fahndet weiter nach dem Mann, der für mehrere Sabotageakte auf die Stromversorgung verantwortlich sein soll. Der Verdächtige aus Gefelsberg hatte sich in 2 Schreiben zu den Taten bekannt. Uli Spinnenrath, was ist aktuell bekannt?
3: Daniel V. ist Stand jetzt weiter auf der Flucht. Gestern hatte die Polizei ja zuerst sein Wohnhaus in Gefelsberg gestürmt, da war er aber nicht. Dann ist später sein Wohnmobil in der Nähe des Hambacher Forstes bei Düren gefunden worden. Auch das wurde gestürmt, aber auch da war er nicht. Deshalb läuft die Fahndung weiter. Ihm werden Sabotageakte auf Umspannwerke in Brandenburg, Sachsen und bei uns in NRW vorgeworfen. Und zwar in Bergheim, Dormagen und Weißweiler bei Aachen. Er soll Abschussvorrichtungen aufgebaut haben, mit denen Drähte gegen die Stromleitungen geschossen werden konnten, um Kurzschlüsse und damit auch Stromausfälle zu verursachen. In den Bekennerschreiben ist von Aktionen gegen die fossilen Energien die Rede. Die Schreiben sind mit dem Namen Daniel V. unterzeichnet. Ob er aber wirklich die Taten auch begangen hat, wissen wir noch nicht.
1: In Köln wurde erneut auf ein türkisches Café geschossen. Die Polizei wurde gegen 7 Uhr heute früh zum Einsatz im rechtsrheinischen Stadtteil Ostheim gerufen. Jochen Hilgers kennt Details.
4: Nach bisherigen Informationen hatte sich ein mit 2 Personen besetzter Kleinwagen dem Café genähert. Dann sprang der Beifahrer aus dem Wagen, feuerte mindestens 5 Schüsse ab. Dann flüchteten die Angreifer mit hohem Tempo. Aus bisher nicht geklärten Gründen befand sich eine Person in dem Café. Daher wird wohl eine Mordkommission eingerichtet. Allein in dieser Woche gab es damit 3 bewaffnete Angriffe auf ein Wohnhaus und 2 Cafés. Möglicherweise geht es in allen Fällen um Erpressungsversuche, so die Polizei.
1: Und auch das ist heute wichtig. Die EU plant, die Regeln für kurze Mieten wie bei Airbnb zu verschärfen. Für Städte, in denen es wenig bezahlbaren Wohnraum gibt, schlägt die Kommission zum Beispiel eine Obergrenze für touristische Mietwohnungen vor. Die gesetzlichen Krankenkassen haben im ersten Halbjahr einen Überschuss von 2,6 Milliarden Euro eingenommen. Nach Angaben des Bundesgesundheitsministeriums ist das vor allem auf höhere Beiträge zurückzuführen und soll die Reserven auffüllen. In Bonn beginnt gerade das Bürgerfest im Park der Villa Hammerschmidt, zu dem Bundespräsident Steinmeier eingeladen hat. Die Tickets sind allerdings schon weg. In Gelsenkirchen feiert Schalke heute nochmal die Rückkehr in die Bundesliga. Beim ersten Heimspiel seit langem in Liga 1 kommt Rekordsieger Bayern München nach Gelsenkirchen. Schalkes Trainer Miron Muslic freut sich sehr darauf.
5: Die Bundesliga kehrt zurück in die Veltins Arena. Also wir haben sehr, sehr lange warten müssen darauf, auf diesen Moment, etwas Besonderes für unsere Fans und natürlich etwas Besonderes für uns.
1: Das letzte Bundesligaspiel auf Schalke liegt mehr als 3 Jahre zurück. Anstoß heute Abend ist um 18.30 Uhr. Das war WDR aktuell. Das Wetter in Nordrhein-Westfalen. Sonne und Wolken wechseln sich ab und bis auf einzelne Schauer in Westfalen bleibt es meist trocken. Dazu weht der Wind in teils starken Böen. Bei 20 Grad in Paderborn, in Bochum 21 und in Pulheim 22 Grad. Morgen erwartet uns ein sonniger und trockener Tag bei 18 bis 24 Grad. Am Montag Sonne-Wolken-Mix und nur selten Schauer bei 26 bis 30 Grad. Die Zeit 11.04 Uhr. WDR 5, die Verkehrslage. A1 Köln Richtung Euskirchen zwischen Hürth und Kreuz Bliesheim etwa 10 Minuten plus und 6 Kilometer stockender Verkehr. A4 Olpe Richtung Köln zwischen Reichshofberg Neustadt und Bielstein etwa 10 Minuten plus und 2 Kilometer Stau. A40 Duisburg Richtung Essen zwischen Duisburg-Häfen und Kreuz Kaiserberg etwa 10 Minuten plus und 2 Kilometer Stau. A40 jetzt Dortmund Richtung Essen zwischen Dortmund-Lütgendortmund und Bochum-Harpen etwa 10 Minuten plus und 3 Kilometer Stau. A61 Mönchengladbach Richtung Koblenz zwischen Rheinbach und Grafschaft-Ringen etwa 10 Minuten plus und 4 Kilometer stockender Verkehr. Und wegen Bauarbeiten bis Montagmorgen gesperrt sind die A3 Oberhausen-Arnheim in beiden Richtungen zwischen Emmerich-Ost und Grenzübergang Elten. Die A43 in beiden Richtungen zwischen den Kreuzen Bochum und Recklinghausen. Die A44 Richtung Dortmund zwischen Diemelstadt und Marsberg und die A46 Richtung Neuss zwischen Grevenbruch und Kapellen.
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6: Herzlich willkommen. Am Samstag, 5. September um 11.05 Uhr live im Radio bei WDR 5 oder später live on tape als Podcast. Und hier sind wir wieder.
7: Tatsächlich, zurück aus unserer Sommerpause. Axel Naumer, Henning Bornemann, wir haben unsere Namen behalten. Ein Dank nochmal an unsere Urlaubsvertretungen in den letzten 6 Wochen. Also wir sind bestens erholt und wenn Sie sich fragen...
8: Was haben denn jetzt unbescholtene Bürger zu befürchten? Die Antwort ist gar nichts.
6: Nein, also für uns ist jedenfalls nichts zu befürchten. Wir waren nicht auf dem Spiegelcover als die gefährlichsten Politikerklärer Deutschlands. Ich würde sagen, wir machen heute, um so ein bisschen wieder locker reinzukommen, erstmal eine schöne, gemütliche erste Stunde nach den Ferien. Sind ja vielleicht auch wieder ein paar Ersthörer hier im Klassenzimmer.
9: Und ich wünsche allen Idötzchen eine schöne Einschulung, viel Spaß beim Lehren und viel Spannung mit der Schultüte.
6: So nämlich.
7: Entschuldigung, ich muss leider direkt die Spaßbremse ziehen.
6: Was?
7: Entschuldigung, aber ich habe zum Ferienende schon mal ein bisschen vorgecheckt, ne? Ja, was themenmäßig so rauskommt aus der Schultüte in unserer ersten Sendung.
6: Streber.
7: Ja, komm jetzt. Es hilft ja nichts. Und morgen, morgen habe ich mit Schrecken gesehen, ist tatsächlich schon diese Landtagswahl in Sachsen-Anhalt. Ja, und Überraschung.
10: Und immer wieder drängt sich natürlich die Frage auf, wie wird diese Wahl ausgehen?
6: Oh, ja, stimmt. Ich hatte diesbezüglich vor unserer Sommerpause, glaube ich, ein ungutes Gefühl.
7: Ja, behalt das mal bei.
11: Hier muss ich mal Sachsen anhalten.
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6: Oh Gott, zur Landtagswahl in Sachsen-Anhalt morgen. Ja. Heute bei uns schätze ich mal noch mehr.
7: Ja, inklusive Studiogast sogar. Oh. Kabarettist, ja, Nils Heinrich, selbst gebürtiger, weißt du, Sachsen-Anhalter, ne?
6: Sagt mal so, ja. Ja.
7: Den wir gerne mal fragen wollen, ob er erklären kann, was da eigentlich gerade los ist.
6: Ja, und wo das hingeht vor allem. In 14 Tagen sind schon die nächsten Landtagswahlen, unter anderem in Mecklenburg-Vorpommern. Und was uns heute auch beschäftigen könnte, ja, in diesem Zusammenhang, wo sich unser Bundeskanzler in den letzten Wochen eigentlich so hat blicken lassen und wo nicht.
7: Im Wahlkampf.
6: Ja, auch.
7: Ja. Ich glaube, Friedrich Merz geht immer dahin, wo das Catering am besten ist.
13: In Mecklenburg-Vorpommern macht die CDU mit Fischbrötchen-Wahlkampf. Die Mitte ist das Beste. Der Kanzler hat 3 Fischbrötchen verzehrt. Eine Rede gab es nicht, aber Buhrufe.
6: Ja, zu Recht, keine Rede, aber 3 Fischbrötchen, ja.
7: Die Mitte ist das Beste.
6: Ja, und eine größere Öffentlichkeit oder Kontakt mit potenziellen CDU-Wählern oder Unentschlossenen hat Friedrich Merz dann auch nicht direkt gesucht im Osten diese Woche.
7: Nee, aber das zum Teil auch auf ausdrücklichen Wunsch der Kandidaten seiner CDU vor Ort.
14: Fast undercover wird Friedrich Merz ins Quedlinburger Schloss gefahren.
15: Der Bundeskanzler rutscht ja lieber durch Fernsehstudios, aber er muss sich verdammt nochmal dieser Verantwortung annehmen. Er muss ins Land gehen, er müsste dort rumreisen, er müsste mit den Menschen reden.
7: Ja, jawohl. Ja, das ist viel kritisiert worden, der Bundeskanzler, für seine Rumreisepläne in diesem Sommer. Er hier in Hürtgenwald war er ja auch nicht kürzlich, weißt du, als das so schlimm gebrannt hat?
6: Nee, aber das zum Teil auch auf ausdrücklichen Wunsch der Feuerwehrleute vor Ort.
16: Während eines Einsatzgeschehens kann ich grundsätzlich einen Politiker nicht gebrauchen, weil er hält mir keinen Schlauch fest.
7: Ja, kann ich grundsätzlich nicht gebrauchen. Weil er hält mir keinen Schlauch fest?
6: Der Politiker, ja. Wieso soll er auch einen Schlauch halten? Er denkt wahrscheinlich, ich dachte, wir hätten überall funktionierende Brandmauern.
7: Womit wir wieder in Sachsen-Anhalt wären.
6: Mist.
7: Ja. Und bei den Wahlen morgen, wo viel los sein wird, die halbe Welt schaut ja um 18 Uhr nach Magdeburg.
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6: Noch lachen wir. Was denn? Aber was haben wir denn vielleicht noch für Themen heute, jenseits von Sachsen-Anhalt und der AfD? Ja. Weil noch haben wir ja Themenvielfalt hier im System öffentlich-rechtlicher Rundfunk.
19: Und da sind Sie als Teil dieses Systems auch Nutznießer.
7: Jawohl, natürlich. Wir alle quasi. Ja. So, hier kommen weitere Themen diese Woche.
6: Ja.
7: Ich habe zwei neue Trends wahrgenommen. Erstens, Feuerwerk im Umspannwerk.
6: Gefällt mir schon mal.
7: Und zweitens?
6: Lass mich raten.
20: Ist es das Thema hybride Bedrohung?
21: Es ist auf jeden Fall die hybride Bedrohung.
22: Hybride Angriffe aus Russland.
23: Das Schlachtfeld der Zukunft.
24: Das hybride Element.
25: Die offenen Flanken Deutschlands.
26: Ins Fadenkreuz hybrider Angreifer.
27: War das in Leipzig wirklich noch ein sogenannter hybrider Angriff oder doch schon ein Schritt weiter?
7: Keine Ahnung, was ist denn ein Schritt weiter als hybrider Angriff?
6: Auch keine Ahnung.
7: Also
6: die Steigerung von Hybrid ist in der Regel doch immer irgendwas mit Technologie offen.
7: Ja.
6: Oder? Ja, dazu heute bei uns alles Wissenswerte. Aha. Zum Beispiel auch...
28: Wenn um uns herum und in unserem Land ein hybrider Krieg tobt, und das ist der Fall, dann ist Bedenkenlosigkeit gefährlich.
7: Und das heißt?
28: Das heißt auch mehr Kontrollen, mehr Videoüberwachung, mehr Sicherheit etwa im Netz, alle solche Dinge.
7: Oh, ich habe ein gutes Gefühl, vor allem bei alle solche Dinge.
6: Ja.
7: Auf was schauen wir sonst noch diese Woche? Es gab einiges an irritierenden Veränderungen während der Zeit, die wir jetzt weg waren. Und zwar jede Menge neue Namen und Ämter.
6: Ja, das stimmt. Aber manche Meldungen aus dieser Woche jetzt, die haben mir da tatsächlich auch Halt gegeben.
7: Ach so?
6: Ja, weil sie praktisch noch exakt so klingen wie heute vor 7 Wochen.
29: Bahnreisende und Pendler müssen sich ab dem Wochenende wieder auf Zugausfälle und Verspätungen einstellen.
7: Ja, sehr gut. Aber auch Autofahrer müssen sich immer öfter auf Ausfälle einstellen. Dieses Thema hier zum Beispiel kommt auch seit ein paar Jahren mit einer wirklich unerbittlichen Regelmäßigkeit. 4 Standorte bei Volkswagen sind konkret von Schließungsfantasien betroffen.
6: Mal wieder. Ja, das Sparkonzept des VW-Vorstands ist Donnerstagabend, glaube ich, einstimmig gebilligt worden. Es werden im ganzen Konzern weitere 50.000 Stellen gestrichen. Volkswagen muss aber nicht nur sparen, sondern man muss auch dringend wieder lukrativer werden.
7: Das heißt unter anderem, man könnte sich doch vorstellen, auch mal über Kooperationen nachzudenken mit anderen Branchen, Rüstung zum Beispiel, oder?
6: Ja, ach so, ja, wann kommt der Volkspanzer? Ist das die Frage?
7: Nein, aber zum Beispiel die Volksdrohne.
6: Ah, auch nicht schlecht. Aber leider noch Zukunftsmusik.
7: Ja, noch. Ja, aber bevor das soweit ist, wollen wir heute nochmal einen wärmenden, einen tröstenden Blick auf die Vergangenheit bei Volkswagen werfen, oder?
6: Vergangenheit bei Volkswagen, das klingt irgendwie immer düster.
7: Ja, weil es so ist.
30: Volkswagen. Legenden umranken das legendäre Unternehmen. Erfunden wurde es ursprünglich von Adolf Hitler, der schon die Autobahn baute und dort mit seinem Mercedes immer wieder entlang fuhr, jedoch andere Autos vermisste, die er überholen konnte. So entstand der KDF-Wagen, eine Abkürzung, die für Kraft durch Freude am Fahren stand, was allerdings bald Probleme mit BMW gab und schließlich in dem Slogan Kraft durch Fahrvergnügen endete. Die Entwicklung des ersten Käfers. Eine technische Meisterleistung mit Hindernissen. Nach den Misserfolgen Kartoffelchipskäfer und Salzstangenkäfer brachte erst der Brezelkäfer den Durchbruch. Es folgten unzählige weitere tolle Fahrzeuge, zum Beispiel der Golf, der bis heute auch als Polizeiauto sehr beliebt ist, weil er serienmäßig mit Schlagstöcken ausgestattet ist. Im Volksmund auch Golfschläger genannt. Dann aber 2015. Flüchtlinge, offene Grenzen. Merkel muss falsch abgebogen. 2015, der Dieselskandal. So, Volkswagen muss zugeben, dass seine Fahrzeuge doch keine Luftkurorte auf 4 Rädern sind. Das Image ist dahin. 2026, der Chinese hält sich nicht an die Volkswagen verordnete Technologieoffenheit und flutet den deutschen Markt mit billigen Elektroautos. Das Ende des Mythos droht 2030. Aber die Hoffnung stirbt nie. 2033. Bundeskanzlerin Alice Weidel verkauft die Marke Volkswagen an Wladimir Putin, der den Deutschen von der dann besiegten Ukraine aus billige Ladas mit VW-Logo und Dieselmotor verkauft. Alles wird gut.

0: Satire Deluxe mit Henning Bornemann und Axel Naumer. Und das ist so fantastisch. weil kaum ist der Bundeskanzler wieder da, also richtig da, springt die Wirtschaft wieder an.
1: Nein.
0: Doch natürlich 1,3% mehr als erwartet.
1: Nee, ich meine, der Bundeskanzler war nie weg, weil selbst wenn er weg ist, ist er ja im Dienst.
2: Wenn man nicht weg ist, nie wirklich weg ist, sozusagen nur, weil man öffentlich nicht auftritt, kann man auch nicht wieder da sein.
0: Ja, also jedenfalls ist er ja wieder da seit letzter Woche.
1: Kann man so nicht sagen.
2: Und deshalb fällt es mir schwer zu sagen, wenn jemand nicht weg ist, wann er wieder da ist.
0: So, und gleich hatte der Bundeskanzler eine Regierungsklausur angesetzt, die super gelaufen ist.
3: Die Frankfurter Rundschau beobachtet: Jetzt wird endlich optimistisch in die Zukunft geblickt. Das liegt natürlich daran, dass man zur Klausur Leute aus der Start-up-Branche eingeladen hat und nicht die Spaßkiller aus der Autobranche.
0: Ja, und auch das Teambuilding, Teambuilding. Sie sind in einem Building drin, ja. Der Teambuilding der Koalition ist wohl besser gelaufen als vor einem Jahr.
4: Die Atmosphäre ist gut, die Stimmung ist gut. Und wenn Sie einen Beweis brauchen, meine Kabinettskollegin, meine Sitznachbarin Bärbel Baas schreibt die ganze Zeit neben mir mit einem CDU-CSU-Stift.
1: Sensation. Oh, das waren jetzt übrigens zwei bekannte Politikerinnen, die habe ich erkannt. Doro Bär und Bärbel Baas, da freue ich mich. Weil wir sind ja weg gewesen und als wir zurückgekommen sind, da habe ich das Kabinett nicht wiedererkannt.
0: Oh, du meinst diese Umbildung, die Merz da vorgebracht hat. Also, das war unglaublich.
1: Wo der eine das andere wird und ein Dritter was Viertes, aber der fehlt dann woanders, was mit einem Fünften besetzt wird, der aber dann ein Loch in der Parteiführung reißt, was auch wieder neu besetzt werden muss. Das heißt, Merz hat sein Sommerloch selbst gefüllt.
0: Ja.
1: Und erst diese Woche hat er die Lücke jetzt geschlossen und einen Staatsminister für Ehrenamt und Sport gefunden. Es ist Ronald Raue, ehemaliger Kanusportler.
5: Zum Schluss war er der Träger der Deutschlandfahne bei den Abschlussfeiern der Olympischen Spiele in Tokio 2021. Das war sozusagen das Ende der politischen, der sportlichen Karriere.
0: Oh. Man hat's gut erholt.
1: Ich glaube, er hat bei dem Ton da gerade ein letztes Mal an Jens Spahn gedacht.
0: Ja, also für alle, die auch im Urlaub waren, die wichtigste Umbesetzung war Jens Spahn, der einen Unterschied gemacht hat dabei, weil Merz nach Spahns Rücktritt einen neuen Fraktionschef brauchte und das wurde Thorsten Frey.
1: Genau, oder wie der Kanzler zu seinem engsten Vertrauten Thorsten Frey sagt.
5: Und deshalb noch einmal, lieber Carsten, herzlichen Glückwunsch als Fraktionsvorsitzenden der CDU-CSU-Bundestagsfraktion.
1: Komm, es ist auch kein Wunder, bei der Lawine von Umbesetzungen, dass der Kanzler mit den Namen ein bisschen durcheinander kommt.
0: Ja, es muss ja immer das Gesicht auch zum Namen passen. Frey ist jedenfalls neuer Unionsfraktionschef und nicht mehr Chef des Kanzleramts.
6: Jetzt geht es sozusagen los. Das schöne Leben im Kanzleramt ist vorbei.
0: Ja, und das alles passierte ja gleich in der ersten Woche der Sommerpause.
7: Ist das der GAU für die CDU?
8: Nein, nicht der GAU, aber das Ende der Sommerpause.
0: So. Ja. Und nun wollte ich sagen, nachdem das alles erledigt ist und der Kanzler dann noch an einem super geheimen Ort geurlaubt hat, betritt er wieder das Kanzleramt. Und schon unten beim Pförtner springt die Konjunktur überraschend wieder an. Ja, und Merz verspricht, dass es alles noch besser wird.
9: Können wir da jetzt drauf bauen, dass das jetzt wirklich besser
5: wird? Frau Adler, ich habe nichts versprochen. Ich habe nur beschrieben, was im Augenblick besser wird. Die Beschreibung des Zustandes, dass es besser wird, ist kein Versprechen. Sondern eine Beschreibung.
0: So.
1: Aber eine Frage. Hilft ihm das in seinem Landtagswahlkampf in Sachsen-Anhalt?
0: Das heißt seinem, wieso?
10: Der Kanzler kommt, um CDU-Wahlkämpfer aus dem Harz zu besuchen. Es soll allerdings ein Treffen hinter verschlossenen Türen werden. Und dann rauschen die dunklen Limousinen aus Berlin übers Kopfsteinpflaster. Der Bundeskanzler bleibt im Wagen und die wenigen Zaungäste, die gekommen sind, bleiben stumm.
1: Ja, aber wir haben es nochmal recherchiert. Eben haben wir gesagt, der Kanzler hat gar nicht gesprochen. Er hat übrigens doch 4 Minuten gesprochen. Was? Allerdings nur zur Presse.
0: Ach, deswegen habe ich es nicht mitbekommen, ja?
1: Ja, doch. Er hat Folgendes hat er gesagt.
5: Sachsen-Anhalt darf kein Experimentierfeld für Wutbürger werden.
1: Aha, und damit noch nicht genug.
5: Es gibt zu den Wählerinnen und Wählern in Sachsen-Anhalt keine Brandmauer.
0: Ach.
1: Und in der letzten Umfrage vor der Wahl liegt die AfD zwar bei 41% und die CDU nur bei 23%.
0: Ja.
1: Aber das bedeutet so gut wie gleich auf, oder? Ja, wenn man Merz folgt, weil die Wähler...
5: Von denen sind nach wie vor rund 20% unentschieden. Also wir werden in den letzten Tagen die finale Entscheidung erst sehen und die Umfragen sind noch keine Wahlergebnisse.
1: Hm. Ja, 20%, das kann man doch offenbar aufholen.
0: Naja, aber was aber, wenn es für die AfD alleine nicht reicht? Wer koaliert dann mit wem? Das ist doch die Frage.
1: Ja, für die SPD kann deren Vorsitzender das schon sagen.
11: Ich kann für die SPD sehr klar ausschließen, dass wir keine Tolerierung, keine Form der Zusammenarbeit mit der AfD haben werden.
0: Ja. Komplizierte Situation, komplizierter Satz. Also ich sag mal so, um eine AfD-Regierung zu verhindern, müssen doch vermutlich alle anderen Parteien irgendwie zusammenarbeiten.
12: Wenn aber die CDU zur Mehrheitsbildung die SPD plus die Grünen, die SPD plus das BSW oder inoffiziell auch die Linke braucht, rückt Regierungspolitik automatisch nach links. Wer AfD wählt, bekommt linke Politik.
1: Ha! Da bin ich echt schon gespannt, wie das am Ende am Wahlabend klingt. Ja, wollen die das?
0: Ja, ich glaube, diese Profis in den Parteien, die bereiten doch alle Möglichkeiten schon vor.
13: Okay, also morgen ist der große Tag.
14: Deine Grillparty?
15: Ich dachte, die ist nächste Woche.
13: Leute, die Wahl.
14: Ach nö, erinnere mich nicht daran.
15: Immer musst du einen die Laune versauen.
13: Was kann ich dafür? Wir sollen hier ein paar Sätze vorbereiten, die morgen Abend in die Kameras husten können, ohne allzu doof dazustehen.
14: Die können doch einfach sagen, was sie immer sagen.
15: Genau, die Klassiker. Wir warten erstmal das endgültige Ergebnis ab. Der Abend ist noch lang.
14: Oder wir werden das Ergebnis in aller Ruhe analysieren und schonungslos aufarbeiten.
15: Gut, und natürlich, der Gegenwind aus Berlin war einfach zu stark.
13: Leute, ihr checkt nicht, dass das morgen was anderes ist.
15: Wieso?
13: Zum ersten Mal kratzt eine gesichert rechtsextreme Partei bei einer Landtagswahl an der absoluten Mehrheit. Hm. Das könnte ein historischer Einschnitt sein.
14: Mindestens einem Thüringer Geschichtslehrer gefällt das.
13: Nicht lustig.
15: Dann sollen die sagen, wir sind von dem historischen Einschnitt überrascht.
13: Aber das stimmt doch nicht. Die AfD liegt in den Umfragen seit Monaten meilenweit vorne.
15: Dann halt, wir sind von dem historischen Einschnitt nicht überrascht.
13: Das ist doch eine Nullaussage. Wir müssen wenigstens den Wählerwillen irgendwie erwähnen.
14: Wir distanzieren uns von dem Wählerwillen.
13: Wir müssen den respektieren.
15: Wir distanzieren uns respektvoll vor dem Wählerwillen.
13: Das ist alles Mist. Wir müssen es schaffen, auch bei katastrophalem Wahlausgang etwas Positives zu erzählen. Hm. Gibt es nicht wenigstens irgendeinen Wahlkreis, wo wir in den Umfragen vorne liegen?
14: Na, sieht nicht gut aus.
15: Ich habe eine positive Meldung. Die sollen um 18 Uhr sagen, von unseren Direktkandidaten hat kein einziger die AfD gewählt.
13: Da wäre ich mir nicht so sicher.
0: Warum wählen Menschen eigentlich diese AfD?
1: Ich weiß nicht, ob wir hier jetzt die Zeit haben.
0: Unter anderem, weil sie fest dran glauben, sie dürften zum Beispiel nicht mehr sagen, was sie sagen wollen.
1: Naja, vorletztes Wochenende, Doppelchance. Krupalla, ARD-Sommerinterview, Weidel, Stunde später im ZDF bei Wulff Schmiese.
16: Dann sehen Sie doch einfach mal den Vergleich zum Schweizer Franken.
17: Oh Gott.
16: Herr Wulff, Herr Schmiese.
0: Weidel, Krupalla, das sind die Chefs, die befeuern dieses Narrativ.
18: Also Rechtsaußenparteien haben da sozusagen emotionale Wohlfühlräume für diese Menschen geschaffen, wo sie das sagen können, was sie woanders nicht mehr sagen können. Mhm. Das ist ein Aspekt, der dabei eine Rolle spielt.
1: Ja. Jawohl, und das gilt übrigens weltweit.
0: Ja.
1: Während wir nämlich im Urlaub waren, da hat es in einem Wahlkreis in Großbritannien eine Nachwahl gegeben.
19: Der britische Rechtspopulist Farage tritt bei einer Nachwahl gegen einen Komiker im Mülleimerkostüm an.
0: Das ist der berühmte Rechtspopulist, der so super ernstzunehmende Nigel Farage.
1: Ja, ja, das war in Clacton in Südostengland.
0: Trat gegen einen Mülleimer an.
20: Mhm. Diese Count Binface genannte Figur erhielt 9.455 Stimmen.
1: Mhm. Ja. Aber Farage hat dann über 12.000 Stimmen mehr geholt.
0: Ja, mehr als ein Mülleimer.
21: Und das nimmt dem Wahlerfolg in Clacton, ja, wie soll man sagen, etwas von seinem Glanz.
0: Ja, und genau dieser Farage sagt ja auch ständig, dass man nicht mehr sagen darf, was man sagen will. Oder die AfDler eben in Sachsen-Anhalt. Die Frage ist, wenn sie glauben, sie dürften sagen, was sie wollen, ob sie es dann auch sagen würden.
1: Bleiben wir vielleicht erst mal bei dem ersten Fall.
22: Das wird man ja wohl noch sagen dürfen. Man darf ja nichts mehr sagen heutzutage. Ich liebe diese beiden Sätze, vor allem, wenn man sie hintereinander wegspricht. Das wird man ja wohl noch sagen dürfen, man darf ja heutzutage nichts mehr sagen. Das ist fast schon Poesie, oder? Das ist Lyrik. Wir können mal glatt eine Gedichtinterpretation dazu schreiben. Das wird man wohl noch sagen dürfen, denn man darf ja heutzutage nichts mehr sagen. Das sind die aktuellen Versionen von früher war alles besser. Sie kennen diesen Satz. Früher war alles besser und mein größtes Problem mit dieser schwachsinnigen Aussage ist, dass ich manchmal denke, ja, ich glaube, das stimmt. Aber man muss sich immer wieder klar machen, es ist Quatsch. Ja? Früher war überhaupt nichts besser. Ja? Die gute alte Zeit, von der immer gesprochen wird, die gute alte... Wir, Wie erkläre ich das, dass es Ihnen hier in der Eifel einleuchtet? Doch, wenn Sie, die gute alte Zeit ist ein bisschen wie schmackhaftes Sellerieschnitzel, ne? Hat's nie gegeben, verstehen Sie? Aber gut, natürlich gibt es noch einen besseren Satz als früher war alles besser. Der aktuelle Topsatz ist eigentlich, und hat es uns geschadet? Ah, das finde ich eigentlich noch cleverer, damit können Sie alles abräumen. Und hat es uns geschadet? Sie kennen diese Leute, die sagen, ne, ja, wir haben ja früher nicht unser komplettes Intimleben an ChatGPT versendet. Wir haben doch nicht irgendwie unser Privatleben mit irgendeiner App geteilt. Wir haben das mit niemandem geteilt. Ja, und? Hat es uns geschadet? Na sicher hat uns das geschadet. Viele Menschen sind doch bis heute emotional komplett inkompetent. Ich kenne persönlich Männer, wenn sie die nach ihren Gefühlen fragen, dann sagen die, na, das Wetter ist ja ganz gut, ne? Es gibt doch da draußen Menschen, die können Sie fragen. Fragen Sie Menschen, wie es in ihnen drin aussieht, dann überlegen die, was sie gegessen haben.
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0: Wäre Nils Heinrich ein Auto, wäre er ein junger Gebrauchter. Das behauptet der Kabarettist zumindest auf der Bühne. Maximale Comedy-Qualität zu einem fairen Preis. Gut eingefahren und störungsfrei. Gewagte These für jemanden, der das gleiche Baujahr wie die Carola-Brücke in Dresden hat. In seinem aktuellen Programm Brückentage in Übergangsjacke stellt er sich auf die kommenden Zeiten ein und verspricht 40% weniger Zukunftsangst. Als blonder, blauäugiger Hetero mit Nachnamen Heinrich darf man ruhig mal optimistisch bleiben. Gilt das auch für die Wahl in seiner ehemaligen Heimat? Kommt Sachsen-Anhalt nochmal durch den TÜV? Wir schalten in den Diagnosemodus. Herzlich willkommen in Satire Deluxe, Nils Heinrich.
1: Schönen guten Morgen, Nils.
2: Schönen guten Morgen, hallo.
1: Sag mal, gerade haben wir gehört, 40% weniger Zukunftsangst machst du uns mit Blick auf die Wahl morgen. Bleibst du bei den 40%?
2: Ich nähere mich dann den 41% wahrscheinlich an, ja.
3: Ah. Hör mal, wir haben dich hier eingeladen, weil du gebürtiger Sachsen-Anhalter bist. Und uns mal erklären. Wir sagen Anhalter.
2: Damit geht's ja schon los.
3: Genau.
2: Drecks-Wessis wissen nicht mal, wie man das richtig ausspricht, ja?
3: Hast du uns Drecks-Wessis genannt?
2: Nein, niemals. Das steht in meinem Wahlprogramm, aber ich meine das nicht so.
3: So, pass auf, wir haben dich eingeladen, weil wir wissen wollen, was in diesem Sachsen-Anhalt eigentlich los ist. Politiker wollten nicht zu uns kommen, da haben wir dich genommen. Aber es geht ja auch gar nicht um Fakten, sondern eigentlich mehr so um Gefühle. Also, was ist deiner Meinung nach los in dem Laden?
2: Was da meiner Meinung nach los ist, es ist jetzt ist eine Menge los. 5 Jahre lang hört man nichts von der Existenz dieses Bundeslandes. Jetzt sind wieder alle auf Ostsafari und regelmäßig sieht man auf YouTube irgendwelche Wutrentner, denen vor Hass ein grob verpixeltes Karohemd aus dem Oberkörper wächst, weil Mark Kant am Horizont auftaucht. Ne? Und die machen dann die Runde. Aber was man nicht sieht und was auch jetzt so wenig berichtet wurde, also die Fakten und Daten kennen wir alle, es ist grauenhaft unterfraut. Dieses Bundesland, es ist überaltert, kaum Ausländer, aber die, die da sind, sollen abgeschoben werden, obwohl sie arbeiten. Was aber wenig berichtet wurde und was ich jedes Mal merke, wenn ich dort bin, also ich komme aus Sangerhausen, Mansfeld Südarzt, der älteste Landkreis der Bundesrepublik. Der älteste Landkreis der Bundesrepublik. Dort grassiert seit Jahren eine Pandemie und die nennt sich Einsamkeit. Es ist einfach verdammt einsam, die Leute sind einsam. Und das seit Jahren. Und damit hat die AfD überhaupt nichts zu tun. Dafür kann sie nichts, logischerweise. Aber jetzt kommt halt ein 35-jähriger Strahlemann namens Ulrich Siegmund. Man riecht sofort, wenn er da ist. Dann duftet es gut im Ort. Ja. Und da ist endlich mal was los. Vor allem taucht da ein 35-jähriger auf. Das ist eine Sensation in Sachsen-Anhalt. Ja, der Altersdurchschnitt ist ja 30 Jahre drüber. Ja. Und natürlich sind dann die Marktplätze voll, wenn er Selfies mit allen macht und Unterschriften gibt und mal nicht über Politik redet.
3: Aber du sagst auch,
2: sind die Leute begeistert.
3: Weil das Einzige ist, was da gerade los ist in den letzten Jahren. Oder
2: richtig,
3: macht die AfD noch mehr? Ist die AfD auch präsent, wenn gerade nicht Wahlkampf ist?
2: Ja, das ist ja auch das Ding. Ich habe all die Jahre das Gefühl gehabt, dieses Bundesland wird so, von wem wird das eigentlich regiert? Weil vor Ort hat man dann nie was gesehen von den Parteien, die irgendwie am Hebel sitzen. Also die CDU regiert das ja wirklich überdurchschnittlich lange. Aber vor Ort hast du nie was von denen gesehen. Und die AfD ist halt natürlich mit Sprung, mit Anlauf in diese Lücke reingesprungen. Die sind jede Woche auf dem Marktplatz mit ihrem Infostand, Kummerkasten. Und da haben die ein offenes Ohr für die Nöte und Ängste der Leute. Und die Leute haben mittlerweile Nöte und Ängste, von denen ihnen das Internet erzählt hat.
1: Und
2: wenn ich da zum Beispiel,
1: Und haben die anderen Parteien,
2: haben
1: die anderen Parteien das einfach vergessen, diesen Landstrich?
2: Ja, die waren so mit sich beschäftigt. Die haben alles vergessen. Also die machen natürlich auch Politik, aber die sitzen halt in ihren Ausschüssen und reden über Themen, die vor Ort keine Rolle spielen. Also vor Ort spielt die Rolle, die Kneipe hat zu, die macht um 22 Uhr zu, weil keiner mehr kommt, lohnt sich auch die Gastronomie nicht mehr. Und wenn mal ein Fastfood-Restaurant, wenn da mal 8 Leute drin sitzen, dann gilt das als überfüllt. Das ist die Realität dort. Und die älteren Leute werden immer einsam. Es gibt auch immer anonyme Bestattungen, immer mehr anonyme Bestattungen auf den Friedhöfen, weil keine Angehörigen mehr vor Ort wohnen, die sich um das Grab kümmern könnten.
3: Ich möchte aber auch mal einfügen,
2: das ist seit Jahren die Situation.
3: An der Stelle, also wir machen hier so ein Riesengedöns um Sachsen-Anhalt, aber wenn ich richtig informiert bin, das sind 2,5% der deutschen Bevölkerung. Und die können jetzt wirklich so viel verändern, wenn dieser Siegmund, wie hast du ihn genannt, 35-jähriger Strahlemann an der Macht ist?
2: 35-jähriger duftender Strahlemann.
3: Naja,
2: über... über irgendwelche Veto-Geschichten im Bundesrat können die was verändern und die werden wahrscheinlich auch ihre Experimente durchführen. Also er will ja Inklusionsunterricht für behinderte Kinder in der Schule abschaffen, was natürlich eine völlige Bananen-Scheiß-Idee ist. Also ich selber habe lange mit Behinderten gearbeitet, im Zivildienst war auch später mal Betreuer in einem Ferienlager für behinderte Kinder und das ist einfach, tut denen gut, wenn sie unter normalen Menschen sind. Wenn man das abschaffen will, dann ist man natürlich hier dann ist man kurz vor irgendwelchen ganz anderen radikalen Maßnahmen, die man aus den 30er Jahren kennt. Ja. Aber ich habe auch natürlich, wie alle, die Parteien nicht wählen wollen, habe ich das Wahlprogramm studiert. Und lustig ist, gerade das Kapitel, was sich mit dem Fahrradtourismus in Sachsen Anhalt auseinandersetzt. Das trägt den Titel Räder müssen rollen. Wer weiß doch, wo die Reise hingeht.
3: Apropos Räder, die rollen. Hast du eigentlich auch eine Simson? Und kannst du uns dieses Phänomen erklären? Was ist in Sachsen-Anhalt gerade alles mit der Simson los?
2: Na, das ist auch ein Gemeinschaftsgefühl. Das ist ja nicht nur Sachsen-Anhalt. Jetzt macht man Wahlwerbung mit einem Moped, was schon seit 35 Jahren nicht mehr hergestellt wird, weil die Firma abgewickelt wurde von der Treuhand. Aber ich erinnere mal daran, im letzten Thüringen-Wahlkampf, da war ein Mario Vogt, der jetzt Ministerpräsident auf sehr, sehr wackeligen Füßen ist, war auch im Wahlkampf unterwegs und kam Besuch von Söder und beide haben sich ablichten lassen und jeder von denen trug ein Käppi mit Simson-Logo drauf. Das ist irgendwie so ein Kult. Wir haben uns hier behauptet, die Simson rollt immer noch, du kannst Ersatzteile im Internet kaufen und die kann hier raus selber reparieren, auch wenn er blind ist und keine Hände hat. Das ist die Simson und mit der kannst du nämlich 60 km/h fahren, weil im Einigungsvertrag gab es eine Sonderklausel. Die Simson durfte weiterhin so schnell fahren, fährt er schneller als eine Vespa und andere Mopeds, weil man wollte den Ostdeutschen das Zugeständnis machen, dass die Simson mit in die deutsche Einheit kommt. Und jetzt fahren halt immer noch sehr viele davon rum. Ich hatte mal eine, ja tatsächlich, stand aber sehr lang in der Garage und der Tank ist von innen verrostet und da hatte ich immer Rostpartikel im Benzin schwimmen und der Benzinhahn war regelmäßig verstopft. Das hat dann irgendwann keinen Spaß mehr gemacht. Aber ich bin mit der in München rumgefahren, wo ich damals gewohnt habe und wurde regelmäßig angesprochen.
1: Das
2: ist schon ein Aha-Erlebnis, ja, wenn man auf so einer Simson da rumkommt.
1: Ich muss noch mal drauf zurückkommen, was du vorhin gesagt hast. Du hast ja dein Versprechen 40% weniger Zukunftsangst auf 41 erhöht. Sollten wir vielleicht gegen Ende des Gesprächs doch noch mal drauf kommen. Wo ist sie denn hin, die Zukunftsangst deine? Also wo geht sie weg?
2: Meine Zukunftsangst, die ist nicht mehr da, weil die Realität spielt ja ihre eigenen Gesetze durch. Und gegen Physik und Mathematik und Soziologie kommt sie ja nicht an. Ja, und wenn ich jetzt sehe, der demografische Wandel, dem wir alle gegenüberstehen und der in Sachsen-Anhalt schon erhebliche Fahrt aufnimmt, googelt mal Silbertsunami. Silbertsunami. In den nächsten Jahren werden ganz viele Eigenheime auf den Markt kommen, weil die Besitzer nicht mehr fähig sind, das Ding alleine weiter zu bewohnen. Da wird noch einiges passieren und das spielt alles nach ganz anderen Regeln, als in allen Wahlprogrammen steht.
1: Du meinst also, dass ein älterer Bevölkerungsteil wegstirbt und die Jungen machen es dann besser?
2: Naja, die Jungen machen es besser. Welche Jungen sind denn da noch da?
1: Sie
2: sind ja alle weggezogen. Ja, Ulrich Siegmund, der will das Land alleine aufforsten, menschlich. Dann viel Spaß. Ja. Der braucht auch weibliche Mitarbeiterinnen, die ihm den Gefallen tun, da die Kinder auszutragen.
1: Ja.
2: Und er sagt ja auch immer, wir müssen das langfristig sehen. Wir müssen langfristig denken. Ja, wie viele Jahre willst du denn denken? 10, 50, 100? Was ist denn deine Strategie, Alter?
3: Der hat doch keine, das ist doch, er muss ja nur die Vision verkaufen. Ne? Ich weiß gar nicht, will der wirklich regieren?
2: Er verkauft eine Vision, er verkauft Gefühle. Und ich habe gehört, er hat in einem Podcast gesagt, er hört in seinem Dienstwagen immer den Radiosender Radio Schlagerparadies. Daraufhin habe ich mir den auch mal angehört. Und nach einer halben Stunde weißt du, woher er seine Moderationstrainings hat, von den Moderatoren. Die sagen Schlager an, die verkaufen Gefühle. Und der Slogan dieses Radiosenders ist, wir lieben Schlager, wir lieben Deutschland. Das ist original Ulrich Siegmund-Sprech. Manchmal ist es ganz einfach. Der verkauft gute Laune, der verkauft Gefühle. Ziele hat er nicht, der weiß selber nicht, was in seinem Wahlprogramm steht. Und wenn er dann mal drauf angesprochen wird, sagt er, das ist alles nicht so gemeint. Ja, warum steht es denn dann da drin, du Haiopai?
1: Also ich bin noch nicht ganz zufrieden mit deiner Antwort, aber machen wir es einfach so, wir kommen in dein Programm.
3: Ja.
1: Und gucken mal, was du uns da zu sagen hast und wo diese 40% weniger Zukunftsangst am Ende herkommen. Du bist in Wachtberg am 10.9., das ist schon relativ bald im Drehwerk. Dann kommst du zu uns hart an der Grenze, unsere WDR5-Radiosendung in der Villa Mühle in Goch, wird die aufgezeichnet, am 17. Oktober. Theaterbühne im Kreativhaus in Münster, 21.11. Oh, ja. Und weil wir ja langfristig denken, im Zwei-Schlingen in Bielefeld am 6.3., ich nehme an 2027, 28 vielleicht.
2: Davon gehe ich auch mal aus, ja, wenn dann die Zukunft schon eingetreten ist. Ja. Aber man muss halt kommen, wenn man wissen will, was ich damit meine. Ich verrate das doch nicht hier für lau.
3: Alles klar.
2: Völlig bescheuert.
3: Hör mal, was ich mir aber, du hast mir ein bisschen Mut gegeben. Ich habe einen Satz von dir noch gelesen, dass du keine Angst vor der Erstarkung des Faschismus hast, weil auch der Faschismus hat Fachkräftemangel. Das finde ich einen sehr guten Satz.
2: Da wenn man da durchläuft durch Sachsen-Anhalt, es ist anders als damals in den 30ern vor 100 Jahren. Da waren wesentlich mehr junge Leute, aber jetzt der Faschismus hat einen Rollator und versucht dich zu verfolgen.
1: Okay. Das klappt nicht. Jetzt habe ich, hab ich 42% weniger Zukunftsangst. Danke, Nils Heinrich. Tschüss.
2: Sehr gut.
1: Tschüss.

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3: Hier ist auf diesem erwähnten WDR 5 Satire Deluxe mit Henning Bornemann, Axel Naumer. Und seit gestern gibt es ein Bekennerschreiben zu den Sabotageakten auf das Stromnetz. NRW-Innenminister Reul geht allerdings Schritt für Schritt vor.
4: Muss ja sorgfältig ermittelt werden, was ist überhaupt passiert. Und dann kann man sich der Frage zuwenden, wer steckt dahinter.
5: Sie haben heute, ja, Entschuldigung, ich wollte Sie nicht unterbrechen. Haben Sie?
4: Fertig.
6: Fertig. Ja, gehen wir eine Stufe höher. Bundesinnenminister Dobrindt, der hat nach dem Drohnenzwischenfall auf dem Leipziger Flughafen Anfang August und auf andere kritische Infrastruktur diese Woche endlich gesagt, wer es war.
7: Ja, bisher war es tatsächlich so, dass der Bundesinnenminister Alexander Dobrindt von der CSU etwas schwurbelig gesprochen hat von fremden Mächten.
8: Was rumgeschwurbelt? Der Innenminister hätte rumgeschwurbelt?
9: Ja. Und deswegen kann man in so einer Situation auch nicht ausschließen, dass fremde Mächte mit am Start sind.
10: Ist eine Beteiligung fremder Mächte auch in diesem Fall auszuschließen? Nein.
6: Nein. Jetzt haben Sie aber gesagt, wer diese fremden Mächte sind. Russland war's.
8: Ja, davon war ja nicht mal Russland überrascht.
6: Doch, also ein bisschen davon, dass es ausgesprochen worden ist.
8: Ja gut, aber noch nicht mal von den Strafmaßnahmen waren Sie überrascht.
11: Eine Sache, die auch schon lange überflüssig ist, die Frage des russischen Hauses und dessen Schließung. Ja, so eine Pension für Spione, die brauchen wir nicht mitten in unserer Hauptstadt.
8: Das russische Haus in Berlin wird geschlossen, das Generalkonsulat in Bonn und auch die EU hat ein neues Sanktionspaket parat.
12: Viele der Maßnahmen bringen ja nicht so entschieden das, was sie bringen sollen. Zugleich bringen sie natürlich viel mehr, als wenn sie nicht wirken würden. Also,
8: was tun? Ja? Gibt es noch andere Maßnahmen?
13: Viele Eltern kennen das. Tyrannische Kleinkinder. In der Weltpolitik ist die größte Nervensäge dieser Art zweifelsohne Wladimir Putin, dessen Vorname auf Deutsch so viel heißt wie Waldemar. Und der kleine Waldi ist ungezogen, launisch und terrorisiert die ganze europäische Familie mit Extrawünschen. Ich will aber die Ukraine haben, verweigert sich dem vernünftigen Gespräch. Mit dem Volodymyr rede ich nicht und leugnet Offensichtliches. Drohnen mit Sprengstoff, das war ich nicht. Dass die chinesische Nanny ihn in seinem Verhalten auch noch bestärkt und er regelmäßigen Kontakt hat mit diesem Donald, der vor dem Fernseher aufgewachsen ist, macht es nicht besser. Was also tun? Ratgeberliteratur für Eltern füllt ganze Bibliotheken. Nur leider steht da nirgendwo drin, wie man mit einem Rotzlöffel umgehen soll, der Atomraketen besitzt. Deshalb heißt es, kühlen Kopf bewahren, wenn der ungezogene Lauser mit hybriden Angriffen um sich wirft. Also nicht wundern, wenn du plötzlich im Restmüll, neben deiner Stromversorgung oder Rüstungsindustrie, russische Wegwerfagenten findest, die es auf deine kritische Infrastruktur abgesehen haben. Erstens, logisch, der Waldi mag einfach nichts Kritisches. Und zweitens, auch wenn dir die Mülltrennung noch so am Herzen liegt, Wegwerfagenten werden nicht recycelt. Und spätestens, wenn Drohnen über Dänemark, Polen, Rumänien oder Deutschland fliegen und Brandsätze gezündet werden, ist es Zeit, ein Machtwort zu sprechen. Fernsehverbot etwa. Und wenn der Kanzler den Innenminister vorausschickt, um harte Maßnahmen anzukündigen, hat das natürlich etwas von warte nur, bis der Papa nach Hause kommt. Aber es kommt nicht der Papa, es kommt schlimmer. Die strenge Oma Ursula kommt aus eurer Opas Haus und kassiert gleich einmal das Lieblingsspielzeug vom Waldi, die Schattenflotte. Und auch wenn der Diktator im Kleinformat jetzt herumtobt und mit seinen AfD-Pappkameraden droht, einfach ruhig bleiben, Grenzen setzen und am besten Social-Media-Verbot.
6: Ich weiß gar nicht, ob das mit Russland und den Drohnen und so weiter zusammenhängt, aber zwei Zahlen haben uns diese Woche noch erreicht.
14: Frauen wünschen sich durchschnittlich 1,7 Kinder, Männer 1,6. Das hat Gründe.
8: Was denn 1,7? 1,7?
6: 1,7.
8: Frauen wünschen sich 1,7 Kinder.
6: Jawohl.
8: Nicht 1 oder 2 oder so?
6: Das ist seltsam, ne?
14: Die Geburtenrate ist zuletzt ebenfalls gesunken. Pro Frau liegt sie durchschnittlich bei nur noch rund 1,3 Kindern.
8: Sag, die armen Frauen wünschen sich 1,7 Kinder, bekommen aber nur 1,3.
6: Eine Frechheit. Ja. Und was passiert mit den restlichen 0,7 Kindern?
8: Ja, und was heißt nur 1,3 aus Gründen?
6: Das kann ich dir auch sagen, beziehungsweise natürlich das Bundesinstitut für Bevölkerungsforschung kann es dir sagen. Die Geburtenrate geht zurück, weil die Menschen Zukunftsangst haben.
8: Davon hatten wir es die ganze Zeit schon. Ja. Aber noch interessanter, es gibt ein ganzes Bundesinstitut für Bevölkerungsforschung.
6: Ja, mit 50 Wissenschaftlern, die da arbeiten.
8: Ja, die alle keine Zukunftsangst haben brauchen, deswegen wahrscheinlich, oder? Ja. Wobei, dass die Leute nicht fröhlich in die Zukunft schauen, guck mal, diesen Sommer haben Sie ja, wenn Sie in die Zukunft schauen, vor allem Rauchschwaden gesehen von den Waldbränden.
4: Wir sind ja als Deutsche noch relativ überschaubar betroffen. Wir machen einen riesen Abwehrkampf, muss man sagen. Hier wird alles verteidigt mit Maus und Fagen.
8: Maus auch, glaube ich.
6: Ja, ja, ja. Das stimmt. In Spanien war es viel schlimmer. Und natürlich Frankreich, wo das Feuer bis an Großstädte sogar rangekommen ist und evakuiert werden musste.
15: Insofern stellt man sich darauf ein, hier im Großraumbüro, im Großraum Bordeaux.
8: Das darf nicht wahr sein. Das ist mein O-Ton des Jahres. Großraumbüro in...
6: Aber wieder ernst.
8: Ja, das belgische Feuer.
16: Seit Freitagabend brennt im Naturschutzgebiet Hohes Venn der Wald und er breitet sich seitdem immer weiter aus.
8: Der brennende Wald. Plus leere Flüsse.
17: Wir haben heute einen neuen historischen Tiefstand.
6: Mhm. Ja, plus kein Regen.
18: Ich konnte es nicht regnen lassen, sonst würde ich es machen.
19: Ich kann es nicht regnen lassen.
8: Sonst würde ich es machen, sagt der Landwirtschaftsminister und macht schon mal die Scheune auf mit den Geldbeuteln und den Geldbündeln für Ernteausfälle.
6: Oh, ja, ja. Es war so schlimm. Beinahe hätte der Bundeskanzler seinen Urlaub unterbrochen. Aber sie haben dann gerade noch rechtzeitig gemerkt, dass er ja gar nicht weg war.
8: Hatten wir vorhin.
6: Ja.
19: Merz nannte den Klimawandel als Ursache für die Feuer. Ist Merz auf seine alten Tage zum Seniorenbeauftragten der Fridays for Future-Bewegung geworden? Spöttelt die Tageszeitung Taz aus Berlin. Natürlich nicht.
6: Natürlich nicht. Nein. Friedrich Merz bekämpft den Klimawandel technologieoffen.
8: So ist es.
6: Und die AfD weiß, Deutschland ist ja eh nur zu 2% beteiligt.
20: Denn wenn ich 50 Akteure habe, die jeweils 2% auf der Backe haben und jeder sagt für sich, ich habe nur 2% und mache nichts, dann habe ich 100% gar nichts. Also insofern muss Deutschland leisten, Deutschland kann es leisten.
8: Ja, das sagt der Professor, aber ich glaube, das kann man auch ein bisschen drastischer formulieren.
21: Früher haben fast alle Hunde auf diese Fußballwiese gekackt. Und dann kann man sich jetzt wiederum fragen, ja, alle kacken. Was macht es aus, wenn ich jetzt meinem sage, bitte nicht mehr dahin kacken? Jeder Kackhaufen weniger hilft bei der Fußballwiese für das Kind, wie auch eben auf der globalen Ebene für den Treibhauseffekt.
6: So, okay, dann versuche ich jetzt zum Ausgangsthema zurückzukommen und fasse zusammen. Aha. Die Leute kriegen weniger Kinder, weil die Fußballwiese verkackt ist.
8: Im weitesten Sinne ja.
6: Ja.
8: So. Zukunftsängste eben.
6: So.
8: Zukunftsängste.
6: Ja.
8: Und das Treibhausklima ist ja nur eins davon.
6: Und deshalb ist es gut, dass wir dieses Bevölkerungsinstitut haben und das Institut eine Hotline.
22: Herzlich willkommen bei der Hotline für Zukunftsfragen. Sie sprechen mit Dirk. Wie kann ich Sie beruhigen?
23: Ja, hallo. Wir wissen nicht, ob wir Kinder bekommen sollen oder nicht.
22: Geht es dabei um Zukunftssorgen?
23: Genau. Also ist ja irgendwie alles sehr düster. Mhm. So mit Klimawandel, Krieg.
22: Ja.
23: Gibt es vielleicht bei uns auch irgendwann mal Krieg?
22: Ja.
23: Und was wird aus der Demokratie?
22: Moment, eine Angst nach der anderen. Klimawandel. Sie können Ihre Kinder doch nicht für den Klimawandel verantwortlich machen.
23: Habe ich doch gar nicht.
22: Dann habe ich das wohl falsch verstanden. Also wenn Sie mich fragen, ich würde mich dafür entscheiden.
23: Dass Sie Kinder kriegen?
22: Ja.
23: Auch wenn die Welt kaputt ist?
22: Ja, Thorsten.
23: Woher wissen Sie, wie ich heiße?
22: Wie? Weiß ich doch gar nicht.
23: Sie haben eben Thorsten gesagt.
22: Jetzt lenken Sie nicht ab. Stellen Sie sich den Zukunftsängsten. Was sagten Sie, wovor Sie noch Angst haben? Krug?
23: Krieg.
22: Ja, Krieg.
23: Ja, die Angst ist doch berechtigt.
22: Aber was ist größer? Ihre Angst vor Krieg oder mein Wunsch, neue Premium-Abonnenten zu bekommen, die auch Werbung anklicken?
23: Werbung?
22: Nein, Kinder. Kinder bekommen.
23: Ist ja unseriös.
22: Okay,
23: irgendwie.
22: Und dann sagten Sie noch, Sie haben Angst vor Demokratie?
23: Nein, dass es keine Demokratie mehr gibt.
22: Wissen Sie, ich würde einfach mal versuchen, mehr im Hier und Jetzt zu leben. Klar, ist bei Ihnen natürlich auch beunruhigend, weil Sie 4,3 Kilometer entfernt vom nächsten Umspannwerk wohnen.
23: Ist das hier gar nicht anonym? Und sind Sie eigentlich echt?
22: Ja.
23: Ach ja?
22: Ja.
23: Glaube ich Ihnen nicht.
22: Ich kann ja einmal mit meinem meiner Hand durchs Gespräch wischen, sind 5 Finger dran. Haben Sie denn auch Angst vor künstlicher Intelligenz?
23: Naja, wenn meine Kinder wegen KI dann in Zukunft keinen Job mehr finden und ich meinen verliere?
22: Wir sind doch keine Jobkiller. Sie müssen uns eher als Werkzeug betrachten.
23: Sind Sie doch eine KI?
22: Wer?
23: Sie. Das ist hier total gruselig.
22: Das jetzt gerade?
23: Ja.
22: Sie müssen sich mal entscheiden. Haben Sie Angst vor der Gegenwart oder vor der Zukunft?
23: Ja, jetzt sagen Sie mal, sind Sie eine KI oder nicht?
22: Hören Sie?
23: Ja?
22: Die KI ist gerade zu Tisch, aber ich gebe Ihnen mal meine Durchwahl und wenn ich wieder da bin, rufe ich Sie zurück.
23: Hä?
22: Haben Sie was zum Auflegen?

0: Kurz vor 12 die Frage, haben wir wichtige Themen vergessen?
1: Selbstverständlich. Also? Die Einkommensteuerreform ist durchs Kabinett.
0: Stimmt.
1: Das war doch gerade erst.
0: Ja, stimmt. Oh, da hat es zuletzt auch noch mal richtig Zoff gegeben.
2: In letzter Minute erklärt die Wirtschaftsministerin Katharina Reiche von der CDU, dass sie diese Reform zwar mittragen will, aber eigentlich nur schlecht findet.
0: Ja, sie findet es schlecht, trägt es aber mit. Das ist der Geist von Neu-Hardenberg, oder?
3: Ja, die SPD sagt auch immer wieder, sie will eigentlich ja auch höhere Einkommen mehr zur Finanzierung heranziehen. Die Union lehnt das ab. Ist dieser Konflikt aus Ihrer Sicht überhaupt lösbar?
4: Nee.
1: Oh. Ja, okay. Ich meine aber weniger jetzt die Inhalte, sondern dass der entscheidende Minister bei der Reform am Mittwoch im Kabinett nämlich gefehlt hat.
5: Finanzminister Lars Klingbeil und Vizekanzler auch.
1: Aha. Lars Klingbeil war vorher nämlich beim G20-Finanzministertreffen in den USA und dann ist sein Regierungsflieger kaputt gegangen und er saß fest.
6: Gestern sagte jemand, das muss man einmal durchgemacht haben als Regierungsmitglied. Also bin ich jetzt wohl endgültig in der Regierung angekommen.
7: So, letzte Frage, Herr
0: Kuhn. Ja, nichts letzte Frage. Das wäre natürlich schön, wenn wir übrigens gerade in den USA sind. Trump hatte nach der Umbenennung des Golf von Mexiko, du erinnerst dich, in Golf von Amerika,
1: ja,
0: eine weitere, sehr viel originellere Idee noch.
1: Ja.
0: Der Lake Ontario heißt jetzt Lake America.
1: Also für Trump.
8: Für uns heißt das weiter Lake Ontario, wie der übliche Name ist. Ich glaube, da ist eine amerikanische Entscheidung. In den USA wird Fußball Soccer genannt, deswegen wird es nicht in anderen Ländern auch Soccer genannt.

0: das Schaufenster eines Fastfood-Restaurants fährt, nur weil man ein bisschen Hunger hat.
1: So. Schön zusammengefasst. Aber ich glaube auch, auf Dauer ist es für Trump wahrscheinlich einfach anstrengend, wenn er ständig was umbenennen muss.
2: Ja, zum Beispiel seine Politik in Erfolg.
1: Sehr gut. Ja. Bestimmt haben aber seine Tech-Bros ihm schon eine App entwickelt oder so irgendein Ding, mit dem das schneller geht.
2: Renaming, gibt schon einen Namen dafür.
1: Renaming?
2: Ja, ist schon zurück umbenannt worden. Renaming heißt es jetzt. Das ist der neue heiße Scheiß diese Woche auch auf der IFA in Berlin.
1: Tatsächlich.
2: Ja, unser Reporter Max Ortmann berichtet.
3: Die IFA in Berlin ist ja die Messe für neue Technologien und Innovationen und ich stehe hier gerade neben dem weltweit ersten Rename-Mixer. Erfunden hat ihn der Martin Schred von der Firma Böseer. Martin, ein Rename-Mixer? Was kann ich mir darunter vorstellen?
4: Also unser Modell Donald ist ganz simpel. Man gibt irgendeinen geografischen Namen hier oben ein. Wir nehmen einfach mal den Lake Ontario. Und dann wählt man aus dieser Liste einen patriotischen Ersatznamen und die im Mixer verbaute Angsttechnologie ändert direkt alle Einträge in sämtlichen Karten, Navis und Schulbüchern von selbst.
3: Wahnsinn! Auf meinem Handy steht tatsächlich schon Lake America. Und das alles ohne bürokratischen Aufwand?
4: Ja, Bürokratie braucht es dank direkter Anbindung zu Google und Apple eigentlich gar nicht mehr. Nee.
3: Vielen Dank, Martin. Und ja, neben Angst ist die Robotik der Megatrend in diesem Jahr. Und dazu passt auch dieser putzige Saugroboter, den ich hier einstand, weiterentdeckt habe. Er ist speziell für Steuerentlastung gebaut und wird durch steigende Sozialabgaben und inflationsbedingten Kaufkraftverlust betrieben. Und wir stellen ihn hier oben mal einfach per Tastendruck auf die brandneue Steuerreform ein, anschalten und... Oh ja, der Inflationssaugroboter hat direkt mein Portemonnaie aufgesaugt. Meine ursprünglich angekündigte Steuerersparnis ist sofort weg. Fantastisch! Sieht nach Luxussegment aus, zielt preislich aber auf die Zielgruppe der Mittelschicht ab. Außerdem gibt es noch diverse Smart Home-Neuheiten, wie zum Beispiel den neuen Koalitionskühlschrank. Herr Schmidt von der Firma Walmetz ist jetzt bei mir. Herr Schmidt, was macht Ihren Kühlschrank so besonders?
5: Ja, der Trend geht hin zu immer größeren Koalitionen, die notgedrungen aus sehr unterschiedlichen Bauteilen bestehen, wie zum Beispiel in Thüringen. Und bei genauer Betrachtung liegt oft eine technische Inkompatibilität vor. Und schlimmstenfalls geht die Regierung dann kurz nach Ablauf der Garantie kaputt.
3: Und der Koalitionskühlschrank kann da helfen?
5: Ja, die Koalitionäre werden hier in das Fach einsortiert. So, schließen und unser KI-Sprachmodell erinnert Sie jetzt rund um die Uhr an Ihre demokratische Verantwortung und kühlt die Egos ordentlich runter. Erste Labortests unter erschwerten Wagenknecht-Simulationsläufen verliefen schon recht vielversprechend.
3: Herr Schmidt, wenn ich ehrlich sein darf, das hört sich aber verdammt kompliziert an. Ist das Gerät denn schon einsatzfähig?
5: Noch nicht marktreif, aber wir sind zuversichtlich, dass sich in Sachsen-Anhalt bald ein größeres Testumfeld ergibt und wir dort in die Beta-Phase gehen können.
3: Vielen Dank, Herr Schmidt. Und mit diesen zuversichtlichen Aussichten gebe ich zurück ins Studio.
2: Vielen Dank, Max Ortmann. Genaueres über dieses Testumfeld in Sachsen-Anhalt wissen wir ja dann morgen im Laufe des Abends, nehme ich mal an, oder?
1: Ich glaube auch. Ja. Tja, was können wir jetzt noch machen? Wir könnten vielleicht an dieser Stelle noch unseren Außenminister erwähnen. Warum? Vielleicht ja so als Wochenend-Trip-Tipp, wo man zum Beispiel noch ganz gut hinfahren kann, gerade im Osten.
6: Außenminister Johann Wadephul, der ist nämlich aktuell in der schönen Stadt Weimar unterwegs, trifft sich dort passenderweise mit dem Weimarer Dreieck.
2: Oh, Weimarer Dreieck klingt ein bisschen nach, es ist ein echt schräger Fetisch,
1: ja,
2: oder?
1: Aber genug erregt für heute eigentlich, oder?
2: Ich will mich gar nicht erregen. Ich fühle mich tatsächlich, ich fühle mich eher schon so ein bisschen schlapp wie
7: der Flügel am Airbus der Flugbereitschaft auf dem Rollfeld in South Carolina.
1: Okay, dann machen wir Schluss. Hier im Radio geht's weiter mit dem Tag um 12 und dann mit dem WDR 5 Europa Magazin und Philipp Anft. Und das ist auch gut so, weil wir hier mindestens genauso schnell aus dem Studio raus wollen.
8: Wie die AfD aus dem Binnenmarkt raus will, aus Schengen raus will, aus der Europäischen Union raus will.
2: Ja, und worum geht es ganz am Ende?
9: Es geht am Ende nicht um Sven Schulz, es geht um unser Land Sachsen-Anhalt und dass wir weiter aus der Mitte heraus positiv nach vorn schauen.
1: Ich dachte, aus der Mitte entspringt ein Frust.
2: Nein, mal positiv nach vorn schauen.
1: Ach so.
2: Kommenden Samstag gibt's uns wieder mit und ohne Siegmund wieder mit einer neuen Ausgabe. 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Mein Name ist Axel Naumer.
1: Und ich bin Henning Bornemann. So. Und jetzt kommen die wollen hier dicht machen.
10: Das Goethe-Institut in Russland wird geschlossen.

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1: Ich bin Sarah Pradl und das sind heute Mittag unsere Themen. Nach den Sabotageakten an Umspannwerken läuft die Fahndung nach dem mutmaßlichen Täter. NRW-Innenminister Reul hat dazu gesagt:
2: Die Polizei fahndet mit Hochdruck nach einem 48-jährigen Mann aus Gevelsberg. An seiner Wohnanschrift ist der Mann noch nicht angetroffen worden. Wer ihn gesehen hat, bitte bei der Polizei melden. Wir sind daran interessiert.
1: Da hören wir gleich mal nach, wie die Fahndung läuft. Außerdem gucken wir, was neue Airbnb-Regeln für Urlauber bedeuten. Und es gab wieder Schüsse auf eine Bar in Köln. Und das Wetter, das bringt heute viel Sonne, ein paar Wolken und nur ganz selten noch Schauer. Die Stromversorgung lahmlegen. Das war offenbar das Ziel eines Mannes. Es geht um die Sabotageakte an Umspannwerken in den letzten Tagen. Es gab da ja mehrere Fälle in Deutschland, vor allem auch hier bei uns in Nordrhein-Westfalen. Und die Ermittler suchen jetzt nach dem mutmaßlichen Täter, haben wir gerade schon Herrn Reul gehört. Es ist ein Mann aus Gevelsberg. Uli Spinrad, WDR aktuell. Wie ist denn da der aktuelle Stand?
3: Tja, Daniel V. ist im Moment weiterhin auf der Flucht. Gestern hat die Polizei ja zuerst sein Wohnhaus in Gevelsberg gestürmt, da war er aber nicht. Dann ist später sein Wohnmobil in der Nähe des Hambacher Forstes bei Düren gefunden worden. Auch das ist von einem SEK gestürmt worden, aber auch da war er nicht. Dann hat die Polizei noch mit Hunden im Hambacher Forst nach ihm gesucht, und zwar mit den Geruchsspuren aus dem Wohnmobil. Aber auch das war vergebens und deshalb läuft die Fahndung heute europaweit weiter.
1: Wir müssen noch mal ein bisschen sortieren. Da geht es ja jetzt um viele Taten und auch viele verschiedene Orte. Also was genau wird Daniel V. konkret vorgeworfen?
3: Er soll für Sabotageakte auf Stromleitungen verantwortlich sein, und zwar in Bergheim, in Dormagen und in Weißweiler bei Aachen. Aber auch an anderen Orten in Sachsen und in Brandenburg sind Abschussvorrichtungen gefunden worden, mit denen Drähte über Stromleitungen geschossen worden sind oder zumindest geschossen werden sollten. Und dieser Kontakt zwischen Draht und Stromleitung hat dann zu Kurzschlüssen geführt. Es ist jetzt dadurch nicht zu großen Stromausfällen gekommen, wie das vermutlich geplant war. Der NRW-Innenminister Herbert Reul hat gestern das hier dazu gesagt:
2: Wer im Namen des Klimas Krankenhäuser vom Netz nimmt, rettet nichts. Ihr gefährdet Leben.
3: Ja, das sind natürlich große Worte, aber man muss, wie gesagt, dazu sagen, dieses Szenario ist nie eingetreten. Also die Auswirkungen auf uns normale Menschen, diese Angriffe, die waren jetzt nicht so dramatisch.
1: Es gibt ja auch mehrere Bekennerschreiben und dadurch sind die Ermittler Daniel V. auf die Spur gekommen.
3: Genau, es gab sogar zwei Bekennerschreiben und die sind mit dem Namen Daniel V. und auch seiner Adresse unterschrieben. Das ist eine merkwürdige Vorgehensweise, hat auch Herbert Reul gestern gesagt und sich gewundert. Aber deswegen ist dieser Mann jetzt eben tatverdächtig. In den Schreiben ist von Angriffen gegen die fossilen Energien die Rede. Aber ob Daniel V. wirklich diese Schreiben verfasst hat und ob er auch die Taten begangen hat, das wissen wir natürlich noch nicht. Die Ermittler sagen aber, dass derjenige, der das geschrieben hat, wohl auch der Täter ist, weil in diesen Bekennerschreiben viele Details genannt werden, die wirklich so passiert sind, zum Beispiel in Bezug auf diese Abschussvorrichtungen. Alexander Dobrindt, der Bundesinnenminister, hat gestern von möglichem Klimaextremismus gesprochen. Herbert Reul, auch fremdstaatlich gesteuerte Sabotage, hat er nicht ausgeschlossen. Da ist dann auch das Stichwort Low-Level-Agent gefallen. Das sind ja Leute, die für ein bisschen Geld Aufträge für zum Beispiel ausländische Geheimdienste ausführen. Das ist aber Stand jetzt alles noch Spekulation. Da sind noch ganz viele Fragen offen. Daniel V. kann sie vermutlich beantworten, aber den muss die Polizei erstmal finden.
1: Uli Spinrad, WDR aktuell mit aktuellen Infos zu den Angriffen auf Umspannwerke und die aktuelle Fahndung, die da läuft. Ja, für Familien ist die Urlaubszeit jetzt erstmal vorbei. Für viele Menschen ohne Kinder steht eine Reise jetzt im September noch an. Aber für alle, die irgendwann mal Urlaub in einer Ferienwohnung planen, könnte es bald wichtige Änderungen geben. Es geht da nämlich konkret um Airbnb-Wohnungen. Und da will die EU strengere Regeln einführen. Was genau geplant ist und was das bedeutet, erklärt Mathis Jungblut für WDR aktuell.
4: Kurz gesagt, es könnte bald in der EU weniger Airbnb-Wohnungen geben. Und die, die es gibt, könnten deswegen teurer werden. Denn die EU-Kommission plant ein neues Gesetz, das Airbnb in europäischen Urlaubsgegenden begrenzen soll. Den Hintergrund kennen wir aus Deutschland auch ziemlich gut: Wohnungsmangel. Weil in Touristenhochburgen wie rund um Malaga in Spanien oder auf Mallorca zum Beispiel immer mehr Wohnungen an Urlauber vermietet werden und das Angebot dadurch knapper wird, steigen die Mieten für die Leute, die dort leben. Deswegen sind da in letzter Zeit auch immer mal wieder Leute auf die Straße gegangen. Immer wieder hat es deshalb große Demonstrationen in mehreren Ländern gegeben. Deshalb hat die EU jetzt angekündigt, auf diese Situation zu reagieren und Regeln für sogenannte Kurzzeitvermieter zu verschärfen. Sie will zum Beispiel einheitliche Standards dafür, wann eine Stadt oder Gemeinde festlegen kann, die Airbnb-Vermietung einzuschränken. Bisher gibt es zwar schon ein paar große Städte, die ihre Vorgaben schon angepasst haben, wie Barcelona, Paris oder Venedig. Durch die geplanten EU-Regeln könnten sich aber auch in anderen Ferienregionen Sachen ändern, wie an den italienischen oder französischen Küsten. Einen Gesetzentwurf dazu gibt es schon. Der soll wohl nächste Woche offiziell vorgestellt werden.
1: Mathis Jungblut. Und im Sommer, da feiert der Bundespräsident traditionell ein Bürgerfest. Da im Moment aber das Schloss Bellevue in Berlin renoviert wird, musste ein Ersatzort gefunden werden. Und jetzt findet es in Bonn statt. Mehr dazu jetzt in den Kurznachrichten mit Marion Meinka.
5: Bundespräsident Steinmeier lädt für heute zum Bürgerfest in den Park der Villa Hammerschmidt nach Bonn. Das findet zum ersten Mal dort statt. Die kostenlosen Tickets sind allerdings schon vergeben. Gestern wurden in der Villa Hammerschmidt schon viele Ehrenamtliche aus ganz Deutschland für ihr Engagement geehrt. Der Paderborner Erzbischof Benz mahnt vor den Landtagswahlen in Ostdeutschland, die Sorgen der Menschen ernst zu nehmen. Das gelte insbesondere für die Auseinandersetzung mit der AfD. Zwar habe die Partei die Migration zum Hauptproblem erklärt, das sei aber nicht die Wirklichkeit vieler Menschen in Sachsen-Anhalt. In Langenfeld wird heute der Historiker Günther Schmitz vom Internationalen Auschwitz-Komitee geehrt. Er hat 40 Jahre lang die Geschichte jüdischer Menschen im Bergischen Land erforscht. Günther Schmitz hat im vergangenen Jahr ein jüdisches Familienbuch veröffentlicht. Ein Preisgeld gibt es nicht, es ist eine rein ideelle Auszeichnung. In Düsseldorf ist die neue Stadtbahnlinie U80 vom Hauptbahnhof zum Flughafen und zur Messe eingeweiht worden. Die Fahrt vom Hauptbahnhof zum Flughafen dauert mit der neuen Bahn nach Angaben der Stadt 18 Minuten. In Castrop-Rauxel findet heute zum fünften Mal die Castropiade statt. 12 Teams treten dabei ab 14 Uhr in Spaßwettbewerben gegeneinander an. Diesmal geht's um American Sports wie Football, Baseball und Flag Football. Am Ende wird der Titel Kastropper Dream Team verliehen.
1: Marion Meinka mit den Kurznachrichten. In Köln hat es am frühen Morgen wieder Schüsse gegeben, wieder auf eine türkische Bar. Diesmal ist es im Stadtteil Ostheim passiert, gegen 7 Uhr heute Morgen. Und die Ermittlungen da laufen jetzt. Jochen Hilgers, WDR Köln, was ist zu diesem Fall jetzt bisher bekannt?
6: Die Polizei sagt, es habe sich ein Kleinwagen der Bar genähert. Der Beifahrer sei aus dem Auto gesprungen und habe dann mindestens 5 Schüsse abgefeuert. 4 trafen die Bar, ein Schuss offenbar nicht. Dann flüchteten die Angreifer mit hohem Tempo. Ein Mitarbeiter der Bar, die gegen 4 Uhr morgens schließt, hatte sich noch im Gastraum befunden. Er blieb unverletzt. Trotzdem wird eine Mordkommission eingerichtet. Hier vor Ort läuft noch die Spurensicherung. In einer Fensterscheibe ist ein großes Einschussloch zu sehen.
1: Ja, und auch die Fahndung läuft. Das hat uns Polizeisprecher Christoph Gilles vorhin so bestätigt.
7: Wir fahnden mit starken Kräften nach diesen Verdächtigen. Diesen Tatort hier haben wir abgesperrt, eine kriminaltechnische Untersuchungsstelle hinzugezogen, die derzeit mit der Spurensicherung befasst ist.
1: Aber Jochen, man muss ja auch sagen, es ist nicht das erste Mal in Köln, dass Schüsse auf offener Straße fallen. Wie sieht die Polizei da jetzt die Zusammenhänge?
6: Die Polizei zeigt sich alarmiert, befindet sich mittlerweile aber auch in Erklärungsnot. Allein in dieser Woche gab es 3 bewaffnete Angriffe auf ein Wohnhaus, ein Café und die Bar in Ostheim. Am vergangenen Sonntag schossen Unbekannte in Erftstadt auf das Haus und das Auto des Besitzers einer großen türkischen Imbisskette. Am Montag wurde auf ein türkisches Café in der Kölner Südstadt geschossen. Seit Mai gab es 12 Schussabgaben auf Häuser, Bars und Cafés. Möglicherweise geht es in allen Fällen um Erpressungsversuche. Auch im vorliegenden Fall könnte es sich um eine Gruppe türkisch-kurdischer, auffallend junger Täter handeln. Die sogenannte Gen Z-Mafia.
1: Jochen Hilgers, WDR Köln. Zu Schüssen auf eine türkische Bar heute früh in Köln. Und wir blicken noch auf das Wetter in Nordrhein-Westfalen. Katharina Gollen aus der WDR-Wetterredaktion ist hier. Nach Wind und Regen gestern hat es sich jetzt so langsam wieder ein bisschen beruhigt.
8: Ja, also etwas Wind ist heute auch noch mit dabei, vor allem in der Nordosthälfte. Da spüren wir noch die Auswirkungen des Tiefdruckgebiets über Skandinavien. Der Wind ist heute nicht mehr ganz so kräftig wie gestern, aber auch heute kann er immer mal wieder starkböig auffrischen. Und in der Nordosthälfte sind auch heute Schauer nicht ausgeschlossen. Ansonsten bleibt es aber meistens trocken bei einer Mischung aus Sonne und mal mehr, mal weniger Wolken und 17 bis 22 Grad. Heute Abend wird es dann noch mal ruhiger, die Wolken lockern auf und der Wind wird auch überall schwächer.
1: Und wie geht's dann weiter?
8: Also morgen starten wir erstmal mit Nebel in den Tag. Sobald der sich aufgelöst hat, gibt's dann viel Sonne. Es gibt zwar auch ein paar Wolkenfelder, die mal durchziehen, die bringen aber keinen Regen. Und morgen wird's auch schon wieder wärmer mit bis zu 25 Grad. Der Montag wird dann nochmal sommerlich mit bis zu 30 Grad. Dienstag geht's dann wieder runter auf 22 Grad.
1: Also teilweise sommerliche Aussichten von Katharina Gollen, WDR-Wetter. Und das war WDR aktuell mit dem Tag um 12. Ich bin Sarah Pradl.
5: Und WDR 5, die Verkehrslage: A1 Münster Richtung Dortmund zwischen Kamener Kreuz und Kreuz Dortmund-Unna, etwa 10 Minuten plus, 4 Kilometer stockender Verkehr. A1 Köln Richtung Euskirchen zwischen Hürth und Kreuz Bliesheim, etwa 10 Minuten plus, 4 Kilometer stockend. A3 Köln Richtung Oberhausen zwischen Duisburg-Wedau und Oberhausen-Lierich, etwa 15 Minuten plus, 4 Kilometer Stau. A45 Hagen Richtung Dortmund zwischen Kreuz Hagen und Westhof Hofener Kreuz, etwa 10 Minuten plus, 4 Kilometer stockend. A61 Mönchengladbach Richtung Koblenz zwischen Miel und Grafschaft Ringen, etwa 10 Minuten plus, 4 Kilometer stockend. Und wegen Bauarbeiten sind bis Montagmorgen gesperrt die A3 Oberhausen-Arnheim in beiden Richtungen zwischen Emmerich-Ost und Grenzübergang Elten, die A43 in beiden Richtungen zwischen den Kreuzen Bochum und Recklinghausen, die A44 Richtung Dortmund zwischen Diemelstadt und Marsberg und die A46 Richtung Neuss zwischen Grevenbruch und Kapellen.
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9: Mit Philipp Anft. Hallo zusammen. Deutschland guckt an diesem Wochenende nach Sachsen-Anhalt. Aber nicht nur Deutschland, auch Europa interessiert sich für die morgige Landtagswahl. Klickt man sich durch die großen Nachrichtenportale unseres Kontinents, dann gibt's da kaum eins, das nicht darüber berichtet, dass im Osten Deutschlands eine rechtsextreme Partei die absolute Mehrheit holen könnte. Welche Fragen löst das aus in Europa und wie steht's um rechte und rechtsextreme Parteien in anderen europäischen Ländern? Das hören Sie in dieser Stunde. Und außerdem, wie immer dabei, unser ausführliches Interview, denke ich an Europa. Da machen wir heute eine kleine Zeitreise ins Mittelalter, wie man vor über 500 Jahren auf Europa geblickt hat und was eine blaue Banane damit zu tun hat. Darüber spreche ich mit Hiram Kümper, Geschichtsprofessor an der Uni Mannheim, mein Gast ab 20 vor 1 ungefähr. Schön, dass Sie dabei sind. Aber zuerst mal müssen wir über das deutsch-russische Verhältnis sprechen. Kann das wirklich noch schlechter werden, hätte man Anfang der Woche fragen können. Mittlerweile wissen wir aber, ja, es kann. Nach dem Anschlagsversuch am Flughafen Leipzig-Halle hat die Bundesregierung unter anderem beschlossen, das russische Generalkonsulat in Bonn zu schließen und den Vertrag für das Kulturinstitut Russisches Haus in Berlin zu beenden. Russland will im Gegenzug die Goethe-Institute im Land dicht machen. Marie-Agnes Strack-Zimmermann von der FDP ist Vorsitzende des Verteidigungsausschusses im Europaparlament. Hallo Frau Strack-Zimmermann.
10: Guten Tag.
9: Sie stehen für eine harte Linie gegenüber Russland. Sind diese Maßnahmen also richtig Ihrer Meinung nach?
10: Ja, die sind richtig, die sind überfällig. Man muss auch ergänzen, dass das Generalkonsulat in Bonn geschlossen wird. Das ist die ehemalige russische Botschaft. Und dass dort Spionage betrieben wird, das ist bekannt. Es ist richtig, es reicht aber nicht.
9: Mhm. Trotzdem muss man ja sagen, wenn wir kurz bei diesen Kulturinstitutionen bleiben, das Russische Haus und die Goethe-Institute, die waren ja sowas wie die letzten kulturellen Verbindungsstränge zwischen Russland und Deutschland. Ist das nicht auch ein Verlust, wenn die gekappt werden?
10: Das wäre ein Verlust, wenn es darum gegangen wäre, also dass das Goethe-Institut geschlossen wird. Das ist in der Tat bedauerlich, weil die wirklich in ganz Russland aktiv sind. Das musste man aber einpreisen, das russische Haus selber. Da können Sie Kasatschok lernen, da können Sie auch backen und tanzen und anderes lernen. Aber am Ende war es eben eine Spionagezentrale und haben die französischen die Franzosen haben uns darauf hingewiesen, was sich dort alles abspielt. Das konnte man in der Stromrechnung sehen und so weiter und so fort. Und wir sollen einfach nicht naiv sein. Russland nutzt, das war vor 3-4 Jahren die russische Botschaft, jetzt sind es diese Institutionen. Das können wir uns nicht erlauben, 10 Minuten vom Bundeskanzleramt entfernt so etwas zu haben. Insofern ist es richtig, dass es geschlossen wird und das haben wir auch immer gefordert.
9: Sie haben eben gesagt, das war überfällig. Also hätten Sie die eigentlich schon früher zumachen wollen?
10: Schauen Sie, die Tatsache ist doch so, dass wir einen grausamen Krieg in der Ukraine erleben, dass Russland das zweite Mal nach 2022 die Ukraine angegriffen hat, dort vor allen Dingen gerade Zivilisten im Visier hat. Und weil eben Europa und darüber hinaus die westlichen Staaten beziehungsweise die auch für Demokratie kämpfen, an der Seite der Ukraine stehen, zieht jetzt Wladimir Putin alle Register. Und das bedeutet eben nicht nur in Anführungszeichen Cyberangriffe, das sind hybride Angriffe. Das sind Angriffe, wie wir sie gerade am Flughafen Leipzig erlebt haben. Das sind übrigens Terrorangriffe. Das sind Beeinflussungen, also Versuch, Meinung zu machen, Fake News. Ich könnte Ihnen ganz viel nennen. Übrigens auch dieser Fluchtversuch von über 60.000 Menschen in der spanischen Enklave in Marokko, ausgelöst durch einen TikTok-Tweet, also durch eine TikTok-Information. Das sind alles hybride Kriege, unsere Gesellschaft von innen heraus zu zerstören. Und warum? Weil Wladimir Putin nach 4 Jahren letztlich keinen Erfolg hat. Seine Wirtschaft ist am Ende. Er verliert jeden Monat 30.000 Soldaten. Und wenn Sie das alles zusammennehmen, dann fokussiert er sich jetzt auf unsere Gesellschaft, und zwar explizit, um Angst zu verbreiten. Und das können wir nicht ungeschehen machen. Und deswegen müssen wir eine klare Linie fahren, wegschauen. Nach dem Motto, wir sind jetzt mal ganz ruhig, dann wird dieser Sturm an uns vorbeiziehen. Dem ist nicht so. Wenn wir Frieden wollen, und das wollen wir wollen alle in Frieden leben, muss der Druck auf Russland so groß werden, dass überhaupt die Bereitschaft besteht, seitens Wladimir Putins sich an den Tisch zu setzen mit Zelensky, um für Frieden zu sorgen. Und das will er nicht. Und deswegen wären wir wirklich völlig verantwortungslos, wenn wir da nicht klare Kante beziehen würden.
9: Aber dann drehen wir es vielleicht mal um. Dann müsste man ja vielleicht fragen, ob diese Maßnahmen, die Deutschland jetzt angekündigt hat, in Reaktion auf diese hybride Kriegsführung, die wir seit einigen Jahren schon erleben, ob die denn ausreicht? Also welche Register würden Sie denn noch ziehen?
10: Nein, das reicht natürlich nicht aus. Und es ist natürlich, nachdem Bundeskanzler Merz doch sehr, möchte ich mal sagen, sehr präsent war und sagte, nach diesem versuchten Terroranschlag auf Leipzig, auf den Leipziger Flughafen, hat er ja sehr rustikale Sprache, dass die Täter dafür bezahlen müssten. Er hat dann letztlich den Innen- und Außenminister geschickt, um dann zu sagen, was Sache ist. Also das, was gerade genannt wird, das reicht natürlich nicht. Und das erste ist die Schattenflotte, die russische Schattenflotte, die nach wie vor in den Gewässern, auch in europäischen Gewässern, sich bewegt. Und das muss unterbunden werden im Mittelmeer, in der Ostsee, in der Nordsee. Da sind wir noch viel zu, ich sag mal, vorsichtig. Und wir müssen deutlich mehr russische Staatsbürger sanktionieren. Wir gehen in Europa von mindestens 800 Namen aus, die wir kennen, die Einfluss nehmen, die Geschäfte machen auf unsere Kosten. Und was ganz elementar ist aus europäischer Sicht, dass wir die russischen Assets wieder auf den Tisch legen. Wir reden von 200 Milliarden. Die sind in Belgien geparkt. Das ist russisches Geld. Und das sollten wir nehmen, um die Ukraine zu unterstützen. Denn was die Ukraine braucht, ist finanzielle Unterstützung. Sie braucht mehr Mittel, auch damit die Gesellschaft weiter existieren kann. Und sie braucht vor allen Dingen Mittel, um sich zu wehren, vor allen Dingen gegen die brutalen Luftangriffe, die jeden Tag stündlich vor allen Dingen auch Kiew erreichen.
9: Diese russischen eingefrorenen Vermögen, die waren ja aber durchaus auch ein Streitthema in der EU. Also es geht ja immer wieder um die Frage, wie geeint ist die EU beim Vorgehen? Jetzt im Beispiel des Anschlagsversuchs auf den Flughafen hat Frankreich ja zum Beispiel Deutschland unterstützt, hat den russischen Botschafter auch einbestellt. Aber wenn wir generell drauf gucken, kurz zum Schluss, ziehen andere Mitgliedsländer ausreichend mit, wenn es um Sanktionen gegen Russland und die Unterstützung der Ukraine geht?
10: Also bei den russischen Assets bin ich optimistisch, dass es daran gescheitert, dass Belgien das blockiert hat. Belgien, dort liegt das Geld und wird dort auch zum Arbeiten genutzt sozusagen. Und da muss man den Belgiern, muss man sie unterstützen, damit sie wissen, dass sie das Risiko nicht alleine tragen. Dann bin ich relativ optimistisch. In der Tat, 27 EU-Staaten, da gibt es unterschiedliche Meinungen. Wir arbeiten allerdings gerade, was dieser Angriff auf Leipzig betrifft, weil Sie das gerade gesagt haben, das hat alle aufgeschreckt, dass jetzt eben auch in Deutschland so etwas passiert. Und das ist ja nur der Anfang. Sie können sicher sein, dass da noch mehr kommt. Und ich will hier keine Sorge verbreiten, aber das ist eben die Methode. Und da sind alle europäischen Staaten hellwach. Und noch ein letztes Beispiel, weil das gerade passiert ist, vor wenigen Tagen in Rumänien im Schwarzen Meer gibt es eine riesige Gasplattform, die auch uns in Europa in Zukunft mit günstigem Gas versorgen will. Dort ist im letzten Moment eine Seedrohne neutralisiert worden, die bewaffnet war und diese Station in die Luft jagen sollte. Das heißt, alle Länder, ich könnte Ihnen viele nennen, haben genau diese Probleme. Und da gibt es nur eins, wir können uns nur gemeinsam verteidigen. Keiner kann es alleine und genau das will Wladimir Putin verhindern. Übrigens auch durch die Beeinflussung von Wahlen, damit ihm wohlgesonnene knallrechte und knalllinke Parteien Erfolg haben. Das ist alles Programm von Wladimir Putin. Und da wir nicht blöd sind und nicht vor die Wand gelaufen sind, sollten wir uns entsprechend wehren. Und die Menschen haben ein Recht darauf, dass sie in Sicherheit leben können und dass Politiker sich darum kümmern.
11: Frau Strack-Zimmermann, vielen Dank fürs Gespräch.
10: Ich danke Ihnen. Bis bald.
11: Marie-Agnes Strack-Zimmermann für die FDP im Europaparlament und dort Vorsitzende des Verteidigungsausschusses. Sie hören das WDR5 Europa-Magazin und wir schauen jetzt in die Ukraine. Da beobachtet man natürlich genauestens, was da zwischen Berlin und Moskau passiert, auch zwischen Brüssel und Moskau. Die Unterstützung aus Deutschland und der EU ist für die Ukraine enorm wichtig, seit die USA sich da unter Donald Trump immer mehr rausziehen. Peter Sawicki ist unser Korrespondent in der ukrainischen Hauptstadt Kiew. Peter, was ist denn der ukrainische Blick auf diese neuen Maßnahmen der deutschen Bundesregierung?
12: Es gibt da ziemlich wenig öffentliche Verlautbarungen. Es hatte zum Beispiel einen Kommentar von Volodymyr Zelensky, dem Präsidenten, gegeben in Richtung einer möglichen Unterstützung bei der Aufarbeitung der Geschehnisse in Leipzig, am Flughafen Leipzig-Halle. Das wurde aber auch nicht weiter konkret ausgeführt. Insofern wissen wir nicht, worum es sich dort handelte. Aber zu den Maßnahmen selber, die ergriffen worden sind in den vergangenen Tagen, gab es keine öffentlichen Bekundungen und Bewertungen. Aber was man hinter vorgehaltener Hand durchaus hört, bei politisch Interessierten, bei politischen Beobachtern, ist, dass Deutschland da durchaus härter hätte vorgehen sollen. Marie-Agnes Strack-Zimmermann hat es ja gerade auch geschildert. Das ist auch so in etwa die Haltung in der Ukraine. Je größer der Druck auf Russland, desto größer auch die Verhandlungsbereitschaft Russlands und desto mehr kann man auch mit Russland dann erreichen. Insofern hätte man gerne schärfere Maßnahmen auch von Seiten Deutschlands gesehen.
11: Ja, in der Ukraine gab es ja lange viel Unverständnis darüber, dass Deutschland trotz der russischen Aggression eher zögerlich auf Konfrontationskurs gegangen ist. Das heißt, das hat sich eigentlich nicht so richtig geändert seitdem.
12: Es gibt natürlich Maßnahmen, die begrüßt werden. Man muss natürlich jetzt auch abwarten, was da vielleicht auch sozusagen auf den Weg gebracht wird, worüber vielleicht noch nicht öffentlich gesprochen wird. Das Thema Schattenflotte ist ja jetzt wieder auf dem Tisch. Da fordert man ja schon lange von Seiten der Ukraine, übrigens auch Länder der NATO-Ostflanke wie die baltischen Länder, Finnland, dass da zum Beispiel Deutschland schärfer gegen diese Schattenflotte vorgeht. Das wäre ja natürlich auch im Sinne der Ukraine, wenn Russland da weniger Möglichkeiten hätte, den Staatshaushalt zu finanzieren und somit auch die Kriegsmaschinerie. Es ist auch die Rede davon, dass Deutschland neue Angriffsdrohnen der Ukraine jetzt liefern wird, im Zusammenhang auch mit den Geschehnissen in Leipzig als Reaktion darauf. Das ist sicherlich etwas, was begrüßt wird, aber es ist schon auch so, dass manchmal immer noch hier der Eindruck hängen bleibt, dass Deutschland es etwas an Mut fehlt und dass da doch zu viel Rücksicht noch auf russische Befindlichkeiten genommen wird oder auch vielleicht die Angst zu groß ist, dass da noch schärfere Reaktionen Moskaus erfolgen könnten und dass man sich so ein bisschen dahinter versteckt.
11: Ein relevantes Thema in dem Zusammenhang ist dann natürlich auch die Landtagswahl in Sachsen-Anhalt morgen. Die AfD liegt in Umfragen deutlich vorn und die Kritik an der Unterstützung der Ukraine, die gehört ja zu den Kernthemen. Wie intensiv verfolgt man das in der Ukraine?
12: Eigentlich nicht so wirklich viel, muss man ehrlich sagen. Es gibt natürlich politisch Interessierte. Es gibt auch natürlich Menschen in der Ukraine, die Verwandte, Bekannte in Deutschland haben, die auf diesem Wege auch Informationen bekommen. Aber weil es einerseits eine begrenzten Einfluss hat auf außenpolitische Entscheidungen, ist es auch nicht so, dass da auch die politische Staatsführung zum Beispiel in der Ukraine nervös ist. Deswegen mit Blick auf die Unterstützung Deutschlands, man hat schon auch Unverständnis dafür, dass eine solche Partei wie die AfD überhaupt so stark werden kann, zumindest in Teilen Deutschlands. Aber alles in allem haben die Menschen in Kiew hier, wo ich jetzt aktuell seit Montagabend derzeit andere Sorgen, muss man wirklich so sagen. Also die eigene Sicherheit. Seit über einer Woche gibt es täglich 10 bis 12 Mal Luftalarm. Jeden Tag schlagen hier derzeit Drohnen irgendwo auch teilweise im Stadtzentrum ein. Das ist das, was die Menschen derzeit besonders umtreibt.
11: Wir haben kleine technische Probleme, deswegen beenden wir das Gespräch hier. Ich glaube, das Wichtigste ist rübergekommen. Vielen Dank, Peter Sawicki, unser Korrespondent für die Ukraine. Auch in der EU blickt man durchaus aufmerksam auf diese kleine, aber historische Landtagswahl in Sachsen-Anhalt. Katrin Schmidt aus dem ARD-Studio Brüssel hat sich angeschaut, wie die Reaktionen darauf sind. Welche Erwartungen oder Bedenken gibt's von der EU-Seite?
13: Auf EU-Ebene hält man sich, wie gewohnt, mit Kommentaren zu nationalen Wahlen, gar zu Landtagswahlen, vornehm zurück. Das ist so üblich und natürlich formal sind die Auswirkungen einer Landtagswahl auf die Europapolitik auch begrenzt. Aber natürlich auch in Brüssel ist allen bewusst, dass die Wahl symbolische Bedeutung hat. Sie wirft die größere Frage auf, ausgehend von Sachsen-Anhalt, wie stark kann die AfD insgesamt in Deutschland werden? Und vor dem Hintergrund, dass Europa in den letzten Jahren in vielen Mitgliedstaaten einen Rechtsruck erlebt hat, würde ein AfD-Sieg diesen Trend in gewisser Weise weiter verstärken, auch wenn natürlich sehr entscheidend bleibt, ob daraus auch tatsächlich Regierungsverantwortung entsteht.
11: Wie sieht es in anderen EU-Staaten aus? Wie schauen die auf diese deutschen Landtagswahlen?
13: In manch anderen EU-Staaten, vor allem Nachbarländern, gibt es vorsichtige, themenabhängige Sorgen. Besonders was die Russland- und Ukraine-Politik angeht, schauen etwa Polen oder auch die baltischen Staaten genauer hin. Die AfD fordert hier ja einen Kurswechsel und lehnt weite Teile der europäischen Ukraine-Unterstützung ab. Das sorgt natürlich gerade in Osteuropa für Sorge, denn Deutschland ist aktuell der Hauptunterstützer der Ukraine in Europa. Zwar würde auch ein AfD-Ministerpräsident in Sachsen-Anhalt keine Außenpolitik machen, aber er könnte die Debatten in Deutschland stärker beeinflussen. Ähnliches wird auch erwartet für die Klima- und Migrationspolitik. Auch dort könnte sich der gesamtdeutsche Ton leicht verschieben.
11: Europa hat ja bereits einige Erfahrung im Umgang mit rechten und rechtspopulistischen Parteien. Hat sich da vielleicht eine gewisse Gelassenheit eingestellt im Umgang?
13: Teilweise ja, es gibt durchaus einen gewissen Gewöhnungseffekt und es gibt auch Beispiele aus anderen Ländern, dass sich politische Dynamiken auch wieder zurückdrehen können. Beispiel die Niederlande, wo ja der Rechtspopulist Geert Wilders nach kürzester Zeit schon wieder raus ist aus der Regierungsverantwortung. Gleichzeitig hat man in Brüssel auch kennengelernt, dass viele Forderungen rechtspopulistischer Parteien in der Praxis vor allem aus wirtschaftlichen Gründen schwer umsetzbar sind. Auch hier wäre ein Beispiel, die AfD fordert ja auch immer wieder den Ausstieg aus dem Euro. Unterdessen profitiert aber auch Sachsen-Anhalt massiv von EU-Fördergeldern. Allein in dieser Haushaltsperiode sind es 3 Milliarden Euro Fördergeld für Sachsen-Anhalt. Und die stecken beinahe überall drin, in Infrastruktur, Hochwasserschutz, Bildung oder Landwirtschaft.
11: Wie steht denn die deutsche AfD da im Kreis der rechten Parteien Europas?
13: Im Europaparlament steht die AfD ganz rechts außen und ist politisch weitgehend isoliert. Sie gehört zur kleinsten Fraktion namens Europa der souveränen Nationen. Die hat die AfD quasi mitgegründet, nachdem sie aus der anderen großen rechten Fraktion, wo der Rassemblement National aus Frankreich dominiert, rausgeflogen ist. Also anders gesagt, selbst Marine Le Pen will mit der AfD nichts zu tun haben, weil sie ihr sozusagen zu rechts ist. Kurz gesagt, der Einfluss der AfD in Europa ist sehr begrenzt bisher, aber sie kann dennoch mit zugespitzten Positionen Aufmerksamkeit erzeugen.
11: Katrin Schmidt aus dem ARD-Studio Brüssel. Morgen wird in Sachsen-Anhalt gewählt. Wir haben gesprochen über Auswirkungen dieser Wahl, die bis in die EU hineinreichen. 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

0: Musik aus Polen im WDR 5 Europa-Magazin. Katja und Lore sind das mit Rosa. Lange Zeit schien es so, als wäre die rechtspopulistische Partei Reform UK von Brexit-Befürworter Nigel Farage kaum mehr zu schlagen. In den Umfragen ging es steil bergauf. Vor allem in ehemaligen Hochburgen der sozialdemokratischen Labour-Partei waren sie stark. Aber dieser Trend ist erstmal vorbei. Und das hat nicht nur mit dem Amtsantritt des neuen britischen Premierministers Andy Burnham zu tun. Franziska Hoppen berichtet aus London.
1: Es war kein gutes Vorzeichen für den Parteitag von Reform UK. Heimlich aufgenommene Videoaufnahmen, veröffentlicht vom Fernsehsender Channel 4, sollen zeigen, wie Parteifunktionäre Wege suchen, um das gesetzliche Verbot von Auslandsspenden zu umgehen. Und das, nachdem schon eine parlamentarische Untersuchung gegen Reformchef Nigel Farage läuft, wegen eines nicht deklarierten Geschenks von 5 Millionen Pfund. Angriff ist die beste Verteidigung, dachte sich da offenbar Farage. Erst arbeitete er sich in seiner Parteitagsrede am neuen Labour-Premier Andy Burnham ab, der die Rechtspopulisten in den Umfragen von Platz 1 gekickt hat, dann in besagter Undercover-Recherche.
2: And ask yourself, why is all of this happening?
1: Fragt euch, warum all das passiert. Habt ihr eine Ahnung? Weil sie Angst vor uns haben.
2: Because they're scared of us.
1: Angst vor Reforms Erfolg. Deshalb, so die Unterstellung, werde die Partei absichtlich diffamiert. Aus dem Publikum, von den tausenden Unterstützern, gab es dafür Applaus. Die Journalisten fragten dann auf einer Pressekonferenz mehrmals nach, was es mit den jüngsten Enthüllungen auf sich habe. Der Reformchef bemühte sich, diese kleinzureden. Reform habe kein Geld angenommen, die Partei sei in eine Falle gelockt worden.
3: Make no mistake. This was an exercise in entrapment.
1: Reform habe also nichts falsch gemacht.
3: Let me be clear. The party has done nothing wrong.
1: Das Thema überschattete schließlich das der Pressekonferenz. Der Parteichef des französischen Rassemblement National, Jordan Bardella, und Farage hatten gemeinsam eine symbolische Absichtserklärung unterschrieben, wonach jedes Flüchtlingsboot auf dem Ärmelkanal nach Frankreich zurückgeschickt werden soll, kämen beide demnächst an die Macht. Doch noch sind sie das nicht. Und einige Unterstützer glauben, genau das wollte das, Zitat, Establishment auch verhindern. Etwa Nadim Zahawi, ehemaliger Schatzkanzler, der von den Conservatives zu Reform übergetreten war. Das Establishment wird absolut alles versuchen, schmutzige Tricks, Provokationen, alles Mögliche, um das Reformprojekt zu torpedieren. Und auch Medienberichte über interne Streitereien seien falsch. Die Rechtspopulisten bemühen sich, professionell zu wirken. Doch es sind Sorgenfalten zu sehen, auch weil die rechte Gefahr laufe, sich selbst zu zerlegen, mahnt Matthew Goodwin, gescheiterter Kandidat für einen Wahlkreis in der Region Manchester. Denn die konservativen Tories gewinnen wieder etwas mehr Aufschwung und am Rechtsaußenrand macht Restore Britain Reform Konkurrenz. Wenn wir die Linke bei der nächsten Wahl schlagen wollen, müssen die derzeit gespaltenen Rechtsorientierten anfangen, taktisch zu wählen, so wie die Linke. Sonst werden wir die nächsten Wahlen verlieren. Mit anderen Worten, sie sollen ihr Kreuz demnächst nur noch bei Reform setzen. Doch die Vorwürfe gegen Farage, das von ihm nicht deklarierte Geschenk von 5 Millionen Pfund, machten den Stimmenfang sicher schwer, sagt etwa Parteimitglied Elizabeth Pearce aus Wales. Wenn die Chefs die Regeln nicht verstünden, wie könnte man die Briten bitten, sie zu wählen?
4: Our leaders don't understand the basic rules. How can we ask the British people to vote for us?
1: Und die Spendenaffäre hätte auch an ihrem Image von Farage gekratzt. Das Bad in der Menge, das der Reformchef später nimmt, zeigt allerdings, für sehr viele Unterstützer bleibt er die Stimme der Vernunft, der Richtige in der Spitze der Partei. So ist sich etwa Leland Menhannett aus Wales sicher.
5: I think Nigel Farage will be the next Prime Minister of Great Britain.
1: Ein Ziel, das nach diesem holprigen Sommer und den jüngsten Enthüllungen jedoch ferner scheint als noch beim letzten Reformparteitag. Den Höchststand bei den Umfragen hatten die Rechtspopulisten vergangenen Sommer.
0: Franziska Hoppen aus London. Wo Nigel Farage gerne wäre, da ist Giorgia Meloni schon an der Regierung. Die italienische Premierministerin sitzt fest im Sattel und das ist in Rom ja eigentlich eher eine Ausnahmeerscheinung. Weshalb Meloni auch dieser Rekord hier gar nicht so schwer gefallen ist. Sie ist seit gestern länger im Amt als alle anderen Regierungschefs vor ihr seit dem Zweiten Weltkrieg in Italien. Anna Giordano.
6: Als Giorgia Meloni am 22. Oktober 2022 die Treppen des Palazzo Chigi, also des Regierungssitzes, hinaufsteigt, geben ihr viele Kommentatoren kein volles Ja. Gleichzeitig treibt ganz Europa die Frage um, wie sich die postfaschistischen Wurzeln ihrer Partei Fratelli d'Italia auf ihre Regierungsarbeit auswirken würde. Befürchtet wurde unter anderem ein Konfrontationskurs mit Brüssel, vielleicht sogar der Ausstieg aus dem Euro. Stattdessen trat Meloni von Beginn an überraschend moderat auf. Kurz vor dem ersten EU-Gipfel ihrer Regierungszeit im Dezember 2022 sagte sie: Es ist kein Zufall, dass meine erste Auslandsreise als Ministerpräsidentin zu den EU-Institutionen geführt hat. Es war eine Entscheidung, die aus der Überzeugung kommt, dass Italien eine wichtige Rolle in der EU spielen kann, im Sinne der EU, aber immer mit Blick auf die eigenen nationalen Interessen. La difesa del proprio interesse nazionale. Es ist dieser pragmatische, realpolitische Kurs, den Beobachter wie der römische Außenpolitik-Experte Riccardo Alcaro dafür verantwortlich machen, dass Meloni zumindest für italienische Verhältnisse bemerkenswert stabile Zustimmungswerte genießt. Dieser Realismus hat ihr direkt geholfen, auf internationaler Ebene glaubwürdig zu sein, sich einen Namen zu machen. Und er war auch wichtig für ihren Erfolg, für die Zustimmung bei den eher gemäßigten Wählern, die erst nach ihrem Regierungsantritt für sie waren. Doch das, was die einen Realpolitik nennen, sehen andere als gefährliche Drahtseilakte. Meloni balanciert an mehreren Fronten gleichzeitig, sei es innerhalb ihrer rechten Regierungskoalition, wo es regelmäßig zwischen der rechtspopulistischen Lega von Matteo Salvini und der konservativen Forza Italia zu Konflikten kommt, oder im mittlerweile wackeligen Verhältnis zu den USA. Die italienische Fernsehjournalistin Alessandra Sardoni meint: Meloni ist keine überzeugte Europäerin geworden. Sie taktiert ständig zwischen Trump und Europa. Zu Beginn dachte sie, das gute Verhältnis zu US-Präsident Biden und die Anerkennung aus den USA könnten das ersetzen, was ihr von den europäischen Regierungen verwehrt blieb. Also setzte sie alles darauf. Dann verstand sie, dass sie die EU-Chefs doch brauchte und passte ihre Strategie an. Alessandra Sardoni nennt Meloni eine Opportunistin, die ihre Möglichkeiten für den Machterhalt zu nutzen wisse. Dafür spreche innenpolitisch auch die Tatsache, dass sie 40% aller neuen Gesetze per Eildekret am Kabinettstisch erlassen habe und damit faktisch die Opposition ausgehebelt habe. Doch nicht alles sei für die Regierungschefin glatt gelaufen. In der Migrationspolitik habe sie große Rückschläge erlitten. Der Plan, Rückführungen per Schnellverfahren in Asylzentren in Albanien durchzuführen, sei zumindest vorerst nicht aufgegangen. Auch bei der Justizreform, die sie per Referendum im März durchbringen wollte, scheiterte sie und musste sich die Niederlage eingestehen. Die Bürger haben entschieden und wir akzeptieren diese Entscheidung. Solche Niederlagen halten Giorgia Meloni jedoch nicht davon ab, die Stabilität ihrer Regierung zu zelebrieren, unter anderem mit einer Feier in der süditalienischen Stadt Bari und einer 29-seitigen Bilanzbroschüre, die den Titel trägt: Die stabilste Regierung, das stärkste Italien, 4 Jahre Einsatz für die Nation. Italienischen Zeitungen zufolge ist die Zeremonie inoffiziell auch der Auftakt des Wahlkampfes für die Parlamentswahlen im kommenden Jahr. Ob Meloni da wieder so gut abschneidet wie 2022, ist offen. Denn am rechten Rand droht ihr neue Konkurrenz, der Ex-General Roberto Vannacci mit seiner relativ neuen Partei Futuro Nazionale könnte genau jene Wähler ansprechen, denen Melonis Regierungskurs zu gemäßigt ist.
0: Anna Giordano aus Rom über den Regierungsrekord von Ministerpräsidentin Giorgia Meloni. 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

0: Es ist doch irgendwie immer das Gleiche. Wo Menschen leben und zusammenkommen, da gibt's immer welche, die ihren Müll achtlos in die Gegend pfeffern. Das gilt, zugegeben mit leichten regionalen Unterschieden, für ganz Europa. Aber nicht alle wollen das tatenlos mit ansehen und entwickeln gute Ideen dagegen. In den Niederlanden zum Beispiel, da gibt es die Waste Bar, ein Food Truck, bei dem man nicht mit Geld bezahlt, sondern mit Müll. Sarah Lopez berichtet.
1: Opa, das sind allein mal Zigaretten?
2: Ja. Mann. Das sind alles nur Zigaretten, fragt Alexander van Gelder und schaut begeistert in eine Tüte voller Zigarettenstummel und fängt an zu zählen. Der Student aus den Niederlanden arbeitet an einem Foodtruck mit einem ungewöhnlichen Konzept. Bei der Waste Bar, also auf Deutsch Müllbar, bezahlt man nicht mit Geld, sondern eben mit Müll.
3: So, today you can get.
4: Heute bekommt man einen Käsetoast für 10 Zigaretten. Kippen oder für 3 Getränkedosen oder für 15 Teile Plastikmüll.
2: Plastik. Für Getränke und Süßigkeiten ist es etwas weniger. Das sind heute die Preise auf einem Stadtfest in Weesp bei Amsterdam. Wer also bei der Waste Bar bestellen will, muss sich erst eine Müllzange und einen Müllbeutel am Foodtruck ausleihen und Abfall sammeln.
3: Als je de sigaretten verzamelt, kun je zo'n pincet meenemen.
2: Vittorio Marino ist als Besucher auf dem Stadtfest und probiert es aus.
5: Ich habe nicht gedacht, dass ich so viel Müll finden werde. Ich dachte, okay, ich muss bestimmt viel rumgucken, aber es ist voll. Ich könnte endlos weitermachen.
3: Endless.
2: Bei einem Einsatz der Waste Bar kommen tausende Zigarettenstummel und mehrere Mülltüten mit anderem Abfall zusammen, sagt Noreen van Hoestein.
6: Hey Männer. Weet je wat we hier doen?
2: Sie hatte die Idee für die Waste Bar, die mittlerweile seit 4 Jahren in den Niederlanden unterwegs ist.
7: You would think that the Netherlands is a super clean country.
8: Man würde denken, die Niederlande sind ein super sauberes Land. Aber besonders Zigarettenstummel sind ein Riesenproblem. In den Niederlanden landen jedes Jahr Milliarden auf der Straße.
2: Auf rund 40 Events ist die Waste Bar im Jahr. Sie wird von den Veranstaltern eingekauft und finanziert sich außerdem durch Fördergelder. Bei dem Foodtruck geht es aber nicht nur darum, aufzuräumen, sondern darum, Bewusstsein zu schaffen. Dafür, wie man mit seinem Abfall umgeht.
8: Am Ende geht es ums Umdenken, dass man seine Sichtweise auf die eigene Rolle in der Gesellschaft, im System verändert und dass wir alle unseren Beitrag leisten. Wie beim Hundekot zum Beispiel. Früher war es in den Niederlanden ganz normal, dass man den einfach liegen lässt. Heute ist das nicht mehr so. Wenn sich diese Mentalität also ändern kann, warum dann nicht auch bei Müll und dabei, wie wir den auf die Straße werfen.
2: Auf dem Stadtfest in Weesp führen die Mitarbeiter der Waste Bar viele Gespräche darüber.
3: Plaats van dat je met centjes betaalt, wat je geld.
2: Der Foodtruck ist erfolgreich. Zu erfolgreich, findet Alexander van Gelder.
4: Wir erhöhen die Preise, weil so viel los ist. Es kommen sehr viele Leute und es dauert nicht lange, bis die Leute genug Müll eingesammelt haben. Es ist wohl zu einfach. Deshalb wird es ein bisschen teurer.
2: Statt 7 Zigarettenstummel kostet ein Getränk jetzt also 10.
3: Ein Münze für Trinken, eentje für Snoepje und noch ein Tosti dann.
0: Ein Toasty für Zigarettenstummel, super Geschichte aus den Niederlanden. Sarah Lopez hat sie uns erzählt. Wenn wir heute Europa sagen, dann meinen wir oft die EU und damit ja ein Projekt, das aus den Ruinen des Zweiten Weltkriegs entstanden ist. Also eine immer noch recht junge Union. Also natürlich gab es aber auch schon früher ein vernetztes Europa, das über Grenzen hinweg funktioniert hat. Und zwar deutlich früher. Unter anderem für diese Zeit begeistert sich mein heutiger Gast in Denk ich an Europa. Hiram Kümper ist Professor für die Geschichte des Spätmittelalters und der frühen Neuzeit an der Uni Mannheim. Er kommt gebürtig aber aus Bochum und hat da auch seine akademische Karriere begonnen. Herzlich willkommen im Europamagazin, Herr Kümper.
9: Grüße, Ernst. Schön, bei Ihnen zu sein.
0: Das freut mich auch, dass Sie hier sind. Das Spätmittelalter, das ist ja die Zeit, die man als Kind vor Augen hat, wenn man Mittelalter hört. Also es geht um Ritter, um Burgen und Co. Wie europäisch war diese Zeit?
9: Naja, diese Zeit war ausgesprochen europäisch in ganz unterschiedlichen Hinsichten. Es war eine europäische Adelskultur, es gibt eine europäische Universitätskultur, wenn natürlich auch die nur von bestimmten sozialen Schichten getragen wird. Es gibt aber auch eine ganze Reihe schlicht und ergreifend europäischer Abhängigkeiten und Verbindungen, vor allem im ökonomischen Sektor, also eben schlicht gesagt im Handel.
0: Wir reden über Mitte 13. bis Ende 15. Jahrhundert, habe ich mich schlau gemacht. Da gab es jetzt kein kostenloses Roaming in Europa. Die Zugverbindung war auch nicht so wahnsinnig toll. Genau. War das nicht also eine Zeit, in der zunächst mal viel regionaler gedacht und gehandelt wurde?
9: Kann man sagen, wenn man genauer hinguckt, merkt man aber, wie weit die Verbindungen dann doch eigentlich schon gehen. Im Grunde sogar ja letztendlich auch global. Denken Sie an den Pfeffer, der auch im Mittelalter schon in ganz vielen Gerichten, also zumindest den anspruchsvolleren, vorkommt. Den kriegen Sie in Europa nicht. Ja. Das heißt also, es gibt auch schon weltweite Handelsverbindungen, die ganz stark eben über den Nahen Osten gehen. Also dann jetzt schon das so langsam sich auf sozusagen ansteigender Osmanische Reich. Aber eben auch in Europa gibt es starke Handelsverbindungen. Ein großes Netzwerk, mit dem wir das ganz häufig verbinden, ist die Hansa. Die verbindet ja wirklich im Norden Europas, also so archaische Wirtschaftsräume wie Russland, so um Novgorod rum, mit wirklich schon sehr, sehr exaltierten Kreditgesellschaften wie zum Beispiel London oder Brügge.
0: Das heißt, es gab wirklich schon viele europäische Verbindungen, vor allem über die Wirtschaft. Aber wie bewusst war den Menschen damals diese europäische Dimension ihres Lebens? Kann man das sagen?
9: Ich glaube, die war ihnen schon sehr bewusst. Man hat auch tatsächlich schon über Europa gesprochen, also auch schon früh und gar nicht wenig. Natürlich auf anderen Ebenen, als das dann möglicherweise die Händler, die irgendwo in Bergen, in Lübeck, in Genua, in den Häfen zusammenkommen. Aber es gibt durchaus auch schon einen Europadiskurs. Vor allem aber eben gibt es dieses gelebte Europa, dieses Miteinander. In unterschiedlichen gesellschaftlichen Sektoren. Der Adel ist sicher eben auch so etwas. Ne? Die heiraten ja wirklich auch durch die halbe Welt.
0: Heute wird Europa ja oft vorgeworfen, es sei so ein Elitenprojekt. War es das dann damals auch?
9: Also in vielen Hinsichten natürlich irgendwie schon. Ne? Also die Fernhandelswaren, das ist schon etwas, was tendenziell auch eher die Menschen mit dem entsprechenden Geldbeutel konsumieren. Die europäische Altkultur, das steckt in sich schon, ist ein Elitenphänomen. Auch der europäische Hochschulraum, der seit den Bologna-Reformen ja immer auch ein Stück weit romantisiert wird, war natürlich im Grunde auch irgendwie ein exklusiver Raum. Das Studium musste man sich erst mal leisten können. Also natürlich, in ganz, ganz vielen Hinsichten war Europa da ein Elitenprojekt. Aber man muss auch sagen, es trifft auch natürlich, es hat Auswirkungen auf den Tuchfärber irgendwo in den heutigen Ostniederlanden. Es hat Auswirkungen auf die Bauern in der Gegend von Danzig, denn das sind die Produzierenden, ne, die für diesen weltweiten Markt, der ja nicht nur aus Luxusgütern besteht und immer weniger aus Luxusgütern besteht, je weiter die Zeit vorangeht, die ja für diesen Markt produzieren und die diese Halbfertigprodukte, die da vertickt werden, auch weiterverarbeiten.
0: Im Vorgespräch haben Sie einen Begriff erwähnt, der eine große Bedeutung hat für die Entstehung des europäischen Raums, den ich aber vorher noch nie gehört hatte, und zwar die blaue Banane. Was hat es damit auf sich?
9: Ja, es ist ein ganz spannendes, im Grunde wirtschaftsgeografisches Konzept. Das ist in den späten 80er Jahren entwickelt worden, ganz namentlich von einem französischen Geografen, Brunet heißt er, und seinem Team. Ich glaube, 1989 oder so das erste Mal vorgestellt worden. Und was es beschreibt, ist im Grunde einen großen europäischen Wohlstandsraum. Und der erstreckt sich so ungefähr von diesen Berührungspunkten am Kanal, London, dann eben Flandern, also erst Brügge, später Antwerpen, dann in den Niederlanden Amsterdam. Also sozusagen von diesem Cluster irgendwo so im Nordwesten in einer schrägen eben bananenförmig gekrümmten Bewegung, vor allem dann am Rhein entlang über die Schweiz bis nach Norditalien. Und weil es eben so eine Bananenform hat, ist das mal auf einer Pressekonferenz die blaue Banane genannt worden.
0: Und blau wegen der Europaflagge, oder?
9: Nein, gar nicht. Das ist tatsächlich so ein völliger Zufall aus der Präsentation heraus.
0: Ah.
9: Ja, genau.
0: Okay, das heißt, das ist sowas wie ein europäisches Kernland. Warum ist das genau da entstanden und wie hat das auch Europa heute noch mitgeprägt?
9: Na, ich glaube, man kann das wirklich ganz schön auch historisch beschreiben. Das ist ja wirklich eine Region, die also natürlich mit dem Rhein im Mittelpunkt sowieso eine zentrale europäische Verkehrs- und damit also auch Wirtschaftsachse beinhaltet. Und dann eben die sich daran anschließenden Regionen, die dann eben verarbeitenden Gewerbe in der Produktion, in der Dispersion, also im Handel, dann ins Hinterland und so, davon profitiert haben. Und zugleich ist das eine Landschaft, in der sich Herrschaft stark sozusagen ausgeprägt hat. Also wenn Sie allein irgendwie nur in die deutsche Geschichte gehen, dann sind entlang des Rheins halt 4 der 7 Kurfürstentümer ansässig. Ne? Mhm. Sie sehen Bildungslandschaften, also ein ganz stark urbanisierter Raum, eine starke Hochschullandschaft. Und das eben alles schon im Spätmittelalter. Und wenn das erstmal einmal sozusagen diese Starteffekte so gut sind, das kennen wir aus den Wirtschaftswissenschaften, dann nennt man das Lock-in oder Pfadabhängigkeit, dann entwickelt man sich natürlich auch erstmal sehr stark und sehr, in diesem Fall sehr gut sogar. Und die große Frage, die sich irgendwie an dieses Modell der blauen Banane bei Anschluss war, was machen wir mit allen anderen Regionen in Europa? Mhm. Also in Frankreich, da wo das Konzept von Brunet entwickelt worden, war zum Beispiel die ja geradezu schreckhafte Beobachtung, ja verdammt, Paris liegt da ja gar nicht drin. Mhm. Es liegt gar nicht an der blauen Banane. Also die große Frage war, können wir mit Zentralismus, ist das eigentlich was Gutes? Oder wie können wir eigentlich andere Regionen an diesen Wohlstandskorridor anbinden, damit die auch was davon haben? Und dann war das ein ganz stark europäisches Projekt auf einmal.
10: Ja, und interessanterweise ja auch vielleicht immer noch eine Diskussion, die wir auch heute haben in Europa. Ne? Also wo ist Kerneuropa? Was ist so ein bisschen der Rand, auf den man nicht allzu oft schaut? Hiram Kümper ist mein Gast heute in Denk ich an Europa, Professor für die Geschichte des Spätmittelalters und der frühen Neuzeit an der Uni Mannheim. Herr Kümper, machen wir vielleicht mal dann den Sprung zur Europäischen Union heute. Haben wir ja eben auch schon so ein bisschen gemacht. Inwieweit, wenn man das sagen kann, sehen Sie denn in der noch diese Spuren des Spätmittelalters?
9: Naja, also man sieht zumindest diese Entwicklung. Also man sieht eigentlich schon, dass ganz viele Wurzeln dessen, was wir heute als sowohl eine europäische Identität sehen. Deshalb haben wir immer mal wieder diese Probleme damit, oder viele haben immer wieder die Probleme damit, die EU als eine der Institutionen Europas. EU und Europa ist ja nicht dasselbe, weiß Gott nicht. Aber haben ganz viele Leute irgendwie Probleme damit, das stärker zu öffnen, zum Beispiel Richtung Osten. Also zu stark in diesen alten, sozusagen historischen, tradierten Kerngesellschaften denken. Als Wirtschaftshistoriker muss ich auch sagen, das hat insofern eine Berechtigung, nicht so sehr politisch, aber analytisch, dass man natürlich vor sich hat, ein Europa dieser auch frühen europäischen Institutionen in der Nachkriegszeit, das ja viel, viel kleiner war. Und das natürlich schon in dieser Verbindung diese Wohlstandseffekte, die gemeinsame wirtschaftliche Kollaboration hat, viel stärker auch ausnutzen konnte. Also natürlich ist Europa in der Nachkriegszeit, nämlich in den 50er und 60er Jahren, auch wegen der europäischen Institutionen wirtschaftlich so erfolgreich gewesen. Und nun hat man so ein bisschen Sorge, dass man davon was abgeben soll, dass das eben nicht so gut funktioniert, wenn wirtschaftlich nicht so entwickelte, weiter entferntere Nationen da mitspielen. Die Sorge ist bis zum Gewissen bestimmt auch berechtigt, aber sie sollte nicht das Projekt Europa beeinträchtigen. Und wir haben ja sehr, sehr gute Beispiele, dass sie nicht berechtigt sein muss, dass das kein Automatismus ist.
10: Mhm. Schauen wir vielleicht nochmal so ein bisschen auf Ihre persönliche Verbindung zu Europa. Sie haben in vielen verschiedenen europäischen Städten geforscht, gearbeitet, auch gelebt. Der europäische Forschungsraum ist ja schon gefallen, so ein bisschen als Begriff, als wir über das Mittelalter gesprochen haben. Den gibt es heute natürlich noch viel ausgeprägter. Also welche Bedeutung hat Europa für Sie persönlich und für Ihre Arbeit?
9: Eine sehr, sehr große. Ich glaube, gerade dieser Austausch im Bereich von Wissenschaft und Forschung oder im Allgemeinen von Wissen, das muss ich ja noch nicht mal an Wissenschaftsinstitutionen richten, das ist, glaube ich, einer der Kerne des europäischen Erfolgs, historisch allemal, und kann es auch jetzt immer wieder werden. Und da spielt dieser Austausch über Grenzen hinweg, das muss noch nicht mal nur europäisch sein, aber in Europa ist er natürlich gut etabliert und wird er vor allem eben auch gut gefördert, da spielt er eine große Rolle. Denn ich würde immer sagen, Europa ist immer beides. Das hat positive Effekte von wirtschaftlichen bis hin zu ganz emotionalen und menschlichen Effekten. Aber es braucht dafür auch den politischen Willen, das zu fördern und zu unterstützen. Und den habe ich immer wieder erlebt. Also ich war ja nicht unterwegs, weiß ich nicht, weil ich aus gutem Hause komme, sondern ich hatte Erasmus-Förderung. Ich habe an europäischen Austauschprogrammen teilgenommen. Ich war an deutschen Auslandsinstituten in Europa. Also es braucht auch diese Infrastrukturen, um diesen Austausch tatsächlich herzustellen. Und nur dann kann das sowohl für den Einzelnen eine wirkliche Erfahrung von Europa sein, als auch für europäische Gesellschaften einen realen Nutzen haben.
10: Jetzt leben wir natürlich in einem Europa der stürmischen Zeiten. Der Gegenwind kommt nicht nur aus den USA oder China. Es gibt eben auch von innen Kräfte, die den europäischen Zusammenhalt in Frage stellen. Wenn Historiker, also Ihre Berufskollegen der Zukunft, zurückblicken werden auf diese Zeit, was glauben Sie, was werden die dann sehen?
9: Na, ich glaube, sie werden

0: auch das sozusagen dieses wirtschaftliche Modell Europa, ich würde eben nicht sagen, an seine Grenzen gekommen ist, aber jetzt mal wieder eben in einer Phase ist, wo man sich Gedanken darüber machen muss, wie es weitergehen kann. Und hier wäre ich froh, wenn rückblickende Historiker uns nicht im Nachhinein vorwerfen, dass wir vorschnell einseitige Entscheidungen getroffen haben. Mhm. Ich sehe jetzt zum Beispiel die neuen Innovationsagenten und die Förderung der Wettbewerbsfähigkeit nicht so sehr innerhalb von Europa, sondern Europas als sozusagen weltregionaler Verbund. Die Idee ist gut, viele und ich glaube auch nötig. Viele Effekte davon finde ich schwierig. Mhm. Dass man also gleichzeitig zum Beispiel sehr stark auf die Unternehmensebene setzt und also eigentlich das Potenzial von Europa, nämlich zu regulieren, und zwar nicht regulieren in all dem Sinne, in dem wir alle immer über Europa schimpfen, ne? Bürokratie, sondern in dem positiven Sinne, dass man Verteilungseffekte gerecht modelliert, dass man darauf achtet, dass gemeinsame Regeln eingehalten werden. Genau das drehen wir jetzt gerade runter. Ne? Mhm. Also denken Sie jetzt an Februar diesen Jahres noch. Ne? Jetzt auf einmal sollen gerade große Unternehmen die Reportingpflichten in Nachhaltigkeit nicht mehr so stark erfüllen müssen. Das ja. ist eine Entwicklung, die mir nicht einleuchtet, muss ich ganz ehrlich sagen. Und ich glaube, da verschenken wir vielleicht auch eine Verantwortung gegenüber zukünftigen Generationen.
1: Das heißt, wenn Sie jetzt nach einer Stellschraube suchen, um die Zukunft Europas in Ihrem Sinne positiv zu beeinflussen, dann wäre es bei der Wirtschaft?
0: Ich glaube schon. Ich glaube also ganz stark, auch weil das im positiven Sinne natürlich im Moment der gesellschaftliche Sektor ist, den die meisten von uns spüren. Oder zumindest glauben zu spüren, interessanterweise. Es ist ja ganz viel auch ein geglaubter Abstieg, der sich so gar nicht halten lässt. Uns geht's in vielen Sektoren ja gar nicht so schlecht. Mhm. Aber ich glaube, man kann sowohl dann also auch politisch vertretbar als auch verantwortlich handeln. Und beim Letzteren, beim verantwortlich handeln, würde ich sogar sagen, man hätte genau jetzt in diesem Moment die verdammte Pflicht dazu.
1: Herr Kümper, ich glaube, das war ein gutes Schlusswort. Ich danke Ihnen sehr fürs Gespräch.
0: Ich danke Ihnen sehr. Schön, bei Ihnen gewesen zu sein.
1: Hiram Kümper war mein Gast heute in Denk ich an Europa, Professor für die Geschichte des Spätmittelalters und der frühen Neuzeit an der Uni Mannheim. Nächste Woche sprechen wir an dieser Stelle mit dem Sicherheitsexperten Landry Charrier, der sich sehr gut auskennt mit den deutsch-französischen Beziehungen, auch eben speziell im Sicherheitsbereich. Hören Sie dann wie immer im Europa-Magazin ab 12:10 Uhr am nächsten Samstag.

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5: Die Nachrichten mit Anja Gavlik. Guten Tag. In Nepal sind 10 Tage nach der verheerenden Sturzflut 2 weitere Überlebende gerettet worden. Insgesamt wurden damit in den letzten beiden Tagen 4 Überlebende gefunden. Wolfgang Luck berichtet.
6: 3 von ihnen wurden in Tunneln unter Wasserkraftwerken entdeckt. Die Rettungsmannschaften suchen hier ganz gezielt, weil noch fast 1000 Arbeiter vermisst werden.

0: Heute kletterten die Retter 225 Meter tief in das Tunnelsystem und tatsächlich fanden sie einen chinesischen Arbeiter, der dort 10 Tage überlebt hat. Er wird jetzt medizinisch betreut. Die zweite Überlebende wurde aus einem verschütteten Haus an der Grenze zu Tibet gerettet. Insgesamt wurden inzwischen mehr als 1300 Leichen geborgen. Fast 5000 Menschen werden noch vermisst.
1: Die Polizei sucht weiterhin nach dem Mann, der für mehrere Sabotageakte auf Stromleitungen verantwortlich sein soll. Der Verdächtige aus Gefelsberg hatte sich in 2 Schreiben zu den Taten bekannt. Uli Spinnrad, WDR aktuell. Wie ist der aktuelle Stand?
2: Die Fahndung läuft, sagt uns die Polizei, und zwar europaweit. Spezialkräfte hatten ja gestern erst sein Haus in Gefelsberg und später dann auch sein Wohnmobil gestürmt, das in der Nähe des Hambacher Forstes bei Düren gefunden wurde. Da war er aber jeweils nicht. Und während diese Suche weitergeht, ermittelt die Polizei und sichert weiter jede Menge Spuren. Im Hambacher Forst sind zum Beispiel die Aufnahmen aus Wildkameras eines Jägers sichergestellt worden, um zu sehen, ob Daniel V. darauf zu sehen ist. Und auch in Niederzier, da wo das Wohnmobil gefunden worden ist, wird im Moment noch von Hundertschaften die Gegend abgesucht.
1: Die Weltkarte, wie wir sie bisher kennen, wird überarbeitet. Der Grund ist, dass zum Beispiel Grönland im Verhältnis viel zu groß dargestellt wird. Mathis Jungblut berichtet.
3: Deswegen haben die Länder bei der UNO gestern Nacht beschlossen, dass es eine neue Version geben soll. Denn hier ist das Problem, die Karte ist verzerrt. Das liegt daran, dass eine Kugel auf eine 2D-Fläche projiziert wird. Und dabei wird es schnell ungenau. Zum Beispiel ist Afrika eigentlich 14 Mal größer als Grönland. Das wird aber oft umgekehrt dargestellt. Diese Weltkarte gibt es seit dem 16. Jahrhundert und sie wurde von einem Mann für die Seefahrt entworfen, der lange in Duisburg in NRW gelebt hat. Bei der neuen Karte ist Afrika jetzt deutlich größer und die USA, Kanada und Russland kleiner. Die Entscheidung ist aber nicht bindend. Frankreich hat aber zum Beispiel schon gesagt, dass das Land die neue Karte verwenden will.
1: Und auch das ist heute Thema. In Köln wurde erneut auf eine türkische Bar geschossen, im rechtsrheinischen Stadtteil Ostheim. Die Polizei prüft einen Zusammenhang mit der türkischen Gen Z-Mafia in NRW. In Magdeburg beginnen gleich Demos und Kundgebungen gegen die AfD. Mehrere tausend Menschen werden erwartet. Morgen wird in Sachsen-Anhalt ein neuer Landtag gewählt. Aller Voraussicht nach wird die AfD stärkste Kraft. Der Schauspieler Michael Mendl ist tot. Er starb im Alter von 82 Jahren. Mendl hat in über 200 Film- und Fernsehproduktionen mitgewirkt und wurde mehrfach ausgezeichnet. Am Hockenheimring läuft das Glücksgefühle-Festival. Gestern Abend stand der Künstler Chiago auf der Bühne und hat klare Worte gefunden.
4: Ich finde es absolut selbstverständlich, dass man für Werte einsteht, wie Demokratie, Meinungsfreiheit, Freiheit. Und solange ich auf einer Bühne stehe, werde ich immer für eine offene Gesellschaft stehen.
1: Hintergrund ist das Hin und Her um die Band Alphaville. Die war von den Festivalveranstaltern erst aus und dann wieder eingeladen worden. Die Band wollte sich politische Äußerungen auf der Bühne nicht verbieten lassen und ist aus Protest am Ende gar nicht aufgetreten. Das war WDR aktuell. Das Wetter in Nordrhein-Westfalen. Sonne und Wolken wechseln sich ab und bis auf einzelne Schauer in Westfalen bleibt es meist trocken. Bei 14 Grad in Winterberg, in Rheine 20 und in Kleve 21. Morgen erwartet uns ein sonniger und trockener Tag bei 18 bis 24 Grad. Die Zeit 13.04 Uhr. WDR 5, die Verkehrslage. A1 Münster Richtung Dortmund zwischen Kamener Kreuz und Kreuz Dortmund-Unna etwa 10 Minuten plus und 5 Kilometer stockender Verkehr. A3 Köln Richtung Oberhausen zwischen Köln-Mühlheim und Kreuz Leverkusen etwa 10 Minuten plus und 5 Kilometer stockend. A40 Dortmund Richtung Essen zwischen Dortmund-Lütgendortmund und Bochum-Harpen etwa 10 Minuten plus und 3 Kilometer Stau. A44 Aachen Richtung Mönchengladbach zwischen Dreieck Jackerath und Kreuz Holz etwa 10 Minuten plus und 5 Kilometer stockender Verkehr. A57 Krefeld Richtung Köln zwischen Dormagen und Köln-Worringen etwa 10 Minuten plus und 4 Kilometer Stau. Und wegen Bauarbeiten sind bis Montagmorgen gesperrt die A3 Oberhausen-Arnheim in beiden Richtungen zwischen Emmerich-Ost und Grenzübergang Elten, die A43 in beiden Richtungen zwischen den Kreuzen Bochum und Recklinghausen, die A44 Richtung Dortmund zwischen Diemelstadt und Marsberg und die A46 Richtung Neuss zwischen Grevenbruch und Kapellen.
5: 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In dieser Woche ist die Schule wieder losgegangen nach 6 Wochen Ferien. Und wie immer nach den Sommerferien gibt's einige Änderungen. Diesmal gehört dazu der Rechtsanspruch auf einen Ganztagsplatz. Heißt, Eltern müssen jetzt nicht mehr bangen, ob sie einen Platz bekommen. Sie haben schlicht einen Anspruch darauf. Das Ganze klingt allerdings einfacher, als es das am Ende in der Praxis ist. Für die Kommunen war und ist die Umsetzung dieses Rechtsanspruchs ein riesiger Aufwand. Er gilt auch nicht für alle Familien und über die Frage der Qualität wird auch ziemlich heftig gestritten. Das alles sind Gründe genug für uns, heute mal ein bisschen intensiver auf das Thema Ganztagsschule zu schauen. Ich bin Daniela Junghans, herzlich willkommen.
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5: Bei mir im Studio ist Martina Koch, Kollegin aus der WDR-Landespolitik. Und wir schauen heute mal gemeinsam, was es eigentlich auf sich hat mit der Ganztagsschule. Martina, bevor wir uns um die ganzen Details kümmern, lass uns mal eine Grundsatzfrage klären. Wieso überhaupt Ganztag? Also was ist das große Ziel hinter der Ganztagsschule?
7: Die Vereinbarkeit von Beruf und Familie, denke ich, ist das entscheidende Ziel. Aber natürlich auch die Frage, ob man noch mehr eben für die Bildung der Kinder tun muss. Aber es ist ein Betreuungsanspruch. Und das ist, glaube ich, die Fortsetzung dessen, was die Eltern eben schon im vorschulischen Bereich kennen, seit es den Rechtsanspruch ab dem ersten vollendeten Lebensjahr gibt. In der Kita, klar. Gerade dann die älteren Kinder, 5, 6, da sind ja die allermeisten im Kindergarten, in der Kita. Und viele Eltern, wenn eben beide berufstätig sind, brauchen dann auch eine Fortsetzung dieses Betreuungsangebotes. Und da der Ausbau eben schleppend vorangeht, auch bundesweit, ist das ja sehr unterschiedlich, hat Politik sich dann irgendwann gedacht, wenn wir einen Rechtsanspruch einführen, dann zwingen wir quasi, und da sind es wie so oft in unserem Land die Kommunen, wir zwingen die dazu, das auszubauen.
5: Und du hast es eben gerade schon gesagt, neben dem Betreuungsanspruch geht es natürlich auch um die Frage, wie können wir Kinder, gerade auch aus bildungsferneren Schichten, stärker fördern, wie können wir Ungleichheiten ein bisschen ausgleichen. Also beispielsweise, wenn Kinder in der Nachmittagsbetreuung sind, dann können sie da nochmal gefördert werden. Da können sie mehr Deutsch sprechen, Sprachkompetenzen ansammeln, so die Theorie.
7: Ja, ich glaube, das ist auch in der Praxis so. Also Kinder, die möglicherweise alleine zu Hause sind oder in Familien, in denen eben zu Hause kein Deutsch gesprochen wird oder wo sich eben keiner darum kümmert, was die Kinder machen, ob die ganze Zeit vorm Fernseher sitzen oder ähnliches. Für die ist es natürlich besser, wenn die entweder den ganzen Tag in der Kita sind und da eben mit anderen Deutsch sprechen, ganz normal im Alltag und so weiter, und eben auch gezielt gefördert werden, etwas lernen. Und das ist ja irgendwo der Gedanke, um diese Kinder, die aus möglicherweise eben benachteiligten Familien, die sozial schwächer sind oder eben eine Zuwanderungsgeschichte haben oder ähnliches, oder dass die eben auch die Möglichkeiten haben, wirklich zu lernen, die gleichen Bildungschancen bekommen.
5: Wir haben in Nordrhein-Westfalen, wir haben auch bundesweit bisher auch schon Ganztagsangebote, die sind freiwillig gewesen, freiwillig nicht nur für die Familien, das sind sie heute ja auch weiter, aber freiwillig für die Kommunen, die konnten also anbieten, wozu sie in der Lage waren. Jetzt haben wir einen Rechtsanspruch, aber der gilt nicht für alle. Also wer hat jetzt einen Anspruch und wer nicht?
7: Also zunächst fängt es mit den ersten Klassen an. Also alle Kinder, die in dieser Woche eingeschult worden sind, das sind gut 170.000 ITZ in NRW, die haben diesen Anspruch auf so einen OGS-Platz. Aber soweit ich weiß, nehmen natürlich nicht alle Eltern den auch in Anspruch. Und für die Älteren, also im kommenden Schuljahr dann Klasse 1 und 2, und das wächst auf, dann über die nächsten Jahre bis, glaube ich, 2029, 2030, dann gilt dieser Rechtsanspruch für alle in der Grundschule. Und es geht darum, dass es eine Verlässlichkeit für die Eltern, wenn es um Betreuung geht, für 8 Stunden gibt, also im Normalfall von 8 bis 16 Uhr.
5: Und auch in den Ferien?
7: Nicht in den ganzen Ferien. Die dürfen, glaube ich, 3 Wochen im Jahr hier in Nordrhein-Westfalen schließen. Aber sonst, ja, gibt es Ferienangebote.
5: Du hast gerade schon gesagt, das Angebot wächst auf. Also es kommt immer eine Klassenstufe jetzt dazu in den nächsten Jahren. Wir reden über gigantische Zahlen. Also wir haben gerade noch mal nachgeschaut, aktuell 730.000 ungefähr Schülerinnen und Schüler in NRWs Grundschulen. Nicht alle von denen werden einen Platz benötigen, aber perspektivisch, wenn das mal für die gesamte Grundschule gilt, sollen es mindestens 600.000 Plätze sein. NRWs Ministerpräsident Henrik Wüst hat diese Woche ganz optimistisch gesagt, das wird schon.
8: Alle Kinder, die in Anspruch haben, werden sicher versorgt, alle anderen Kinder auch. Wir haben über 500.000 Plätze werden damit finanziert. Und insgesamt benötigen über den Kreis der Erstklässler hinaus insgesamt 452.000 Kinder einen Platz. Also das passt.
5: Sagt Henrik Wüst, noch ein bisschen im Zahlensalat unterwegs, glaube ich. Also
7: ja,
5: Martin,
7: wenn man genau zuhört, weiß ich nicht, ob das passt. Ne? Einmal sagt er irgendwas über 500.000, dann 450.000, die im Platz wollen. Und jetzt haben wir, glaube ich, für 410 oder 420.000 Kinder im letzten Jahr einen Platz gehabt. Bin mir da nicht so sicher.
5: Das Problem ist ja, wir haben im Moment die Kinder mit dem Rechtsanspruch in der ersten Klasse. Aber auch Kinder, wir haben es ja eben schon erwähnt, in der zweiten, dritten, vierten Klasse, die zwar keinen Rechtsanspruch haben, die aber vielleicht schon einen Platz hatten oder wo die Eltern jetzt sagen, in der beispielsweise dritten Klasse, jetzt brauchen wir aber einen. Und all diese Familien wollen natürlich auch Plätze. Henrik Wüst vermittelt gerade den Eindruck, für jeden gibt es einen.
7: 100% sagen kann ich das zum jetzigen Zeitpunkt nicht, aber wir versuchen als Redaktion tatsächlich eben da mal ein bisschen mehr Licht ins Dunkel zu bringen. Wir haben alle 396 Kommunen angefragt und wollen mal wissen, wie die Lage da ist, ob sie allen Erstklässlern einen Platz geben können und was mit den älteren Jahrgängen passiert ist. Und es zeigt sich eben schon, dass bei den Älteren es an manchen Orten und an manchen Schulen so ist, dass die Kinder, die bisher nicht in die OGS gegangen sind, die also im letzten Jahr noch, weil die Mutter noch zu Hause war, vielleicht ein kleines Geschwisterkind, jetzt geht die Mutter arbeiten und möchte jetzt doch auch den Betreuungsplatz, also für die sogenannten Nachrücker, sagen auch manche Schulen, da wird es gerade schwierig, weil was bisher, glaube ich, nicht passiert ist, dass man Kindern, die in der offenen Ganztagsbetreuung waren, in Klassen 2 bis 4, direkt kündigt, um einen Erstklässler aufzunehmen. Solche Beispiele haben wir noch nicht gehört, aber dass Kinder, die jetzt neu da reinkommen wollen, nicht reinkommen können, das hört man aus einigen Kommunen.
5: Herne, glaube ich, ist eine Kommune, wo es Schwierigkeiten gibt.
7: Herne ist sogar ganz krass. Herne gibt offen zu, dass sie den Rechtsanspruch auch für die Erstklässler nicht erfüllen können. Also 60 Kinder, Stand jetzt, können in der ersten Klasse nicht in die quasi Ganztagsbetreuung gehen und müssen auf eine Warteliste. Und auch da ist es so, dass Ältere, die nachrücken wollten, auch keinen Platz bekommen haben. Und es gibt mindestens noch eine weitere Kommune, von der wir schon gehört haben.
5: Wenn Henrik Wüst sagt, es passt, dann passt es ja mindestens mal in Herne nicht.
7: Ja, die Schulträger, also die Kommunen in den allermeisten Fällen, sind für diesen Ausbau der Grundschulen zu Ganztagsbetreuungsschulen quasi zuständig. Und die Kommunen, das wissen wir ja, die sind finanztechnisch und unter starkem Druck, denen fehlt das Geld. Auch wenn sie Geld vom Land bekommen, müssen sie ja trotzdem noch bauen. Sie brauchen auch die Kapazitäten, ob das Handwerk oder ähnliches. Sie brauchen vor allen Dingen auch räumliche Möglichkeiten. Nicht überall kann man eine Grundschule einfach erweitern. Also das ist alles nicht so leicht. Ne? Die haben natürlich viel versucht, aber in Herne laufen auch an manchen Schulen noch die Bauarbeiten. Die haben jetzt andere Räume angemietet und ähnliches. Es war offenbar nicht zu schaffen und die Kommunen beklagen halt, dass die Unterstützung, die Land und auch Bund, der Bund hat ja quasi den Rechtsanspruch festgelegt gesetzlich, die Kommunen zu oft im Regen stehen lassen.
5: Was heißt das für die Eltern jetzt, also in der ersten Klasse, wo es den Rechtsanspruch gibt, die müssen klagen?
7: Wenn sie den durchsetzen wollen, müssen sie klagen und dann müssen sie natürlich gucken, dass sie irgendwo ein Eilverfahren hinkriegen. Weil wenn das wie so oft vor Gericht über Jahre dauert, dann ist das Kind schon an der weiterführenden Schule, ehe das Verfahren entschieden ist. Das kann es ja auch nicht sein. Aber ich habe teilweise eben auch aus zum Beispiel von der Schule in Wuppertal gehört, die hatten jetzt den Fall noch nicht, aber wenn sie würden eben auch dort den älteren Kindern keinen Platz wegnehmen, nicht kündigen. Wenn es für die Erstklässler nicht reichen würde, dann würden sie zu den Eltern sagen, klagt, um auch eben mehr öffentlichen Druck zu machen. Aber auch das Klagen ist gar nicht so leicht. Das hängt jetzt auch wieder davon ab, wo man wohnt. Weil es ist ein Betreuungsangebot. Das heißt, dafür ist der örtliche Jugendhilfeträger zuständig.
5: Die Kommune oder der Kreis?
7: Mitunter der Kreis. Und der Kreis, der ist nicht für die Grundschule zuständig. Das heißt, die Kommune hat es nicht geschafft, die Plätze zu schaffen. In der Schule kriegen die Eltern den Platz nicht. Jetzt müssen sie aber beim Kreis vielleicht die Klage einreichen. Der Kreis hat aber damit eigentlich nichts zu tun.
9: jetzt reden wir sehr theoretisch über ein sehr praktisches Problem. Wir haben mal ein Beispiel eines Mädchens aus Remscheid, über das meine Kollegin Petra Dirks vor einigen Wochen bei WDR 5 berichtet hat.
10: Ich habe ja keinen UGS-Platz, deswegen arbeite ich hier manchmal in Kiosk oder wenn sie noch ein bisschen Zeit hat, zu Hause.
11: Seit einem Jahr läuft der Nachmittag für Jarina Meyer immer gleich ab. Nach der Schule setzt sie sich in den Bus, in den auch ihre Mutter Eileen zusteigt. Dann fahren die beiden eine halbe Stunde quer durch die Stadt zum Kiosk, in dem die Mutter seit einem Jahr arbeitet. Dort macht die Siebenjährige dann ihre Hausaufgaben und wartet, bis ihre Mutter Schluss hat. Oder bis ihr Vater sie abholt.
12: Wenn sie Fragen hat, das tut mir immer sehr leid, dann muss ich immer sagen, Jarina, warte bitte, wir haben gerade einen Kunden. Und das bricht mir immer das Herz. Immer dieses Vertrösten. Hallo.
11: Jarinas Mutter versucht seit einem Jahr, einen Platz im offenen Ganztag für die Erstklässlerin zu bekommen. Im vergangenen Jahr wurde sie abgelehnt, weil es zu wenige Plätze gab. Trotzdem hat Eileen Meyer es auch für das zweite Schuljahr nach den Sommerferien wieder versucht und sich auch wirklich Hoffnungen gemacht. Die Ablehnung kam Anfang Juli, kurz vor den Sommerferien.
12: Leider können wir Ihnen derzeit noch keinen Betreuungsplatz für Ihr Kind anbieten, was wir sehr bedauern. Aufgrund des Rechtsanspruchs für die künftigen Erstklässler mussten wir unsere verfügbaren Plätze in diesem Jahr vorrangig an diese Kinder vergeben. Da ist mir der Boden unter den Füßen weggezogen.
11: Kein Einzelfall, sagt Remscheids Sozialdezernent Thomas Neuhaus. Remscheid hat wie viele andere Städte in NRW für die Erstklässler vorgesorgt.
13: Bis auf ganz wenige Plätze es geschafft zu haben, diesen Rechtsanspruch zu erfüllen, das ist schon mal gut. Aber natürlich ist uns bewusst, dass es tatsächlich auch noch Kinder gibt, für die es keinen Rechtsanspruch gibt, weil sie in der zweiten oder bis zur vierten Klasse sind.
9: Kleiner Ausschnitt aus einem Bericht der Kollegin Petra Dirks über eine Familie, die keinen OGS-Platz bekommt, obwohl sie ihn ja eigentlich dringend benötigt. Martina, kommt das eigentlich oft vor, dass Eltern gerne einen Platz hätten, keinen Rechtsanspruch haben und dann leer ausgehen?
7: Ja, ich glaube, das kommt durchaus vor, vielleicht sogar oft. Es ist ja dann auch so, dass die Schulen dann noch so sehr oft so eine Art Punktesystem haben, wonach sie quasi die wenigen Plätze, die sie haben, vergeben. Da spielt natürlich die Berufstätigkeit beider Eltern durchaus eine Rolle. Aber wenn es mehr alleinerziehende Berufstätige zum Beispiel gibt, dann haben die Vorrang. Oder wenn es Kinder gibt, eben aus so benachteiligten Familien, sag ich mal, wo man den Eindruck hat, da ist fast Kindeswohlgefährdung, wenn das Kind den ganzen Tag zu Hause ist, dann kommen die auch vorrangig. Und dann haben eben Familien, wie das Beispiel gerade aus Remscheid, war Pech. Das kann durchaus passieren. Wie groß das zahlenmäßig ist, das kann ich im Moment noch nicht sagen.
9: Wir haben ja eben gesagt, wie viele Grundschulkinder es im Moment gibt in Nordrhein-Westfalen, sind 730.000 ungefähr. Perspektivisch soll es für all diese Kinder einen Platz geben, beziehungsweise für alle, die ihn nutzen wollen. Die Landesregierung geht davon aus, dass es im Schnitt um die 80% der Kinder sein werden. Aber es gibt regional ja große Unterschiede. Das ist jetzt ja auch schon so. Wenn man sich die Statistik mal anschaut, die aktuellste, die wir haben, dann nehmen im Moment 56% der Grundschulkinder am OGS-Angebot teil. Aber es gibt regional riesige Unterschiede, ich sag mal, zwischen dem platten Land und Duisburg.
7: Ja, wobei Duisburg noch nicht so ausgebaut hat wie beispielsweise Köln. Also Köln hat schon jetzt deutlich über 80%. In Düsseldorf sagt die Stadt, alle, die wollen, können Platz haben. Da ist man auch schon bei einer Quote von ungefähr 80%. Es gibt dann nach wie vor auch Gemeinden, wo es 20-30% sind. Manchmal variiert das sogar innerhalb einer Gemeinde zwischen den Kommunen. Also ich habe jetzt aus beispielsweise Lotte gehört, an der einen Schule haben tatsächlich 90% der Erstklässler, die jetzt eingeschult worden sind, einen OGS-Platz, also ein sehr hoher Anteil. In den anderen zwei Schulen liegt es um die 70%. Ne? Also das schwankt. Das hängt auch natürlich mit den Bedingungen zusammen, die da dran verknüpft sind, weil normalerweise dann eben, wenn das Kind für die offene Ganztagsgrundschule OGS angemeldet wird, dann geht man davon aus, dass es von 8 bis 16 Uhr dort bleibt, mindestens aber bis 15 Uhr. Und es gibt Familien, die wollen nicht, dass die Kinder den ganzen Tag bis 16 Uhr in der Schule sind und suchen sich dann zum Beispiel flexiblere Angebote. Also das ist total unterschiedlich. Deswegen hat Düsseldorf beispielsweise jetzt auch ein neues Modell eingeführt. Die Eltern konnten ankreuzen, ob die Kinder bis 14 Uhr, bis 15 Uhr, bis 16 Uhr bleiben. Und entsprechend gestaffelt sind dann auch die Kosten. Also Düsseldorf bietet beispielsweise jetzt die OGS bis 14 Uhr für die Eltern beitragsfrei an. Und erst danach kommen Kosten auf die Eltern zu. Ja, also, und es gibt andere Kommunen, die bieten es ganz frei an. Also es ist ein riesiger Flickenteppich.
9: Martina, was ist eigentlich mit den bisherigen Angeboten, die es ja auch schon gab? Also klar, freiwilliger Ganztag, das geht ineinander über. Aber was ist mit den Hortangeboten zum Beispiel? Gibt es ja in manchen Kommunen auch noch.
7: Ja, aber wirklich ganz wenig. Also eigentlich wurde der Hort durch die OGS abgelöst. Es gibt, glaube ich, im Ruhrgebiet wirklich sehr übersichtlich noch Horte, keine 100 mehr im Land. Aber es gibt dann so eben 8 bis 13 Uhr, 8 bis 14 Uhr, da heißt es mal Übermittagsbetreuung oder ähnliches. Solche Angebote gibt es auch, die aber dann eben extra laufen, nichts mit der OGS zu tun haben.
9: Und die perspektivisch wahrscheinlich wegfallen werden, wenn es überall OGS gibt.
7: Ja, also es ist so, dass ja die allermeisten Grundschulen einige OGS-Gruppen inzwischen ja haben. Ne? Also das hat sich im Prinzip durchgesetzt und eben weil die Landesregierung der Auffassung ist, dass die Eltern eben nicht grundsätzlich wollen, dass ihre Kinder den ganzen Tag in der Schule sind, setzt man ja auch nicht auf das Modell quasi der verbindlichen Ganztagsschule.
9: Was eine Alternative wäre, heißt, dann wäre es eine Ganztagsschule, rhythmisierter Ganztag, sagt man ja manchmal auch. Also dann würden sich Betreuungszeiten und Unterrichtszeiten anders abwechseln. Dann wäre nicht vormittags bis mittags Schule und nachmittags Betreuung, sondern es würde eher wechseln.
7: Ja, das ist das Konzept, damit also die Kleinen quasi, ne, in der ersten Klasse, zweiten Klasse nicht so einen anstrengenden Tag haben, dass man da eben dann Pausen und so weiter einbaut. Der große Unterschied wäre, das ist ja dann etwas, da unterliegt man der Schulpflicht. Das ist dann verbindlich, da muss man
9: dann wäre Schule bleiben. Bis 16 Uhr beispielsweise.
7: Richtig, dann muss man aber auch nicht als Eltern dafür bezahlen. Und dann müssen es natürlich auch mehr Lehrkräfte geben und nicht in Anführungszeichen, sage ich jetzt mal nur, aber Betreuungspersonal.
9: Deshalb gibt es das nicht, weil es ja viel Personal und viel Geld kosten würde?
7: Ja, es würde vor allen Dingen auch das Land viel Geld kosten, wenn es um dann Lehrerstellen und Ähnliches geht und so eine Pflicht, richtige Pflichtaufgabe, dann muss das Land deutlich mehr bezahlen, als es jetzt tut. Das ist ja auch der riesige Streit zwischen Land und Kommunen, inwieweit man den Kommunen da wieder eine Aufgabe gegeben hat, ohne dafür wirklich ausreichend zu bezahlen.
9: Martina, wir haben bislang noch gar nicht über die Inhalte geredet. Also was passiert da eigentlich am Nachmittag? Wie gut, wie schlecht ist das Angebot? Ist das in erster Linie Betreuung? Oder findet da viel mehr statt? Findet da auch Förderung statt? Hausaufgaben werden da ja auch gemacht.
7: Ja, also das ist total unterschiedlich. Das hängt von den handelnden Personen ab. Das hängt vom Träger. Das ist ja auch etwas, was ähnlich wie im Kita-Bereich hier in Nordrhein-Westfalen im Unterschied zu vielen anderen Bundesländern ja überwiegend durch freie Wohlfahrtspflege, freie Träger quasi am Nachmittag übernommen wird. Und Hausaufgabenbetreuung soll sein. Dafür gibt es auch eine gewisse Anzahl von Lehrerstunden, wie es so schön heißt. Also nicht mal ganze Lehrkräftestellen, aber da gibt es so ein bisschen was. Und dann sollen Arbeitsgemeinschaften stattfinden. Natürlich sollen die Kinder gefördert werden, aber das hängt davon ab, welche ausgebildeten Fachkräfte man im Einsatz hat oder ob es eben anderes Personal ist, was sich natürlich auch gut vielleicht um die Kinder kümmern kann, aber vielleicht eben diese pädagogische Arbeit nicht so leisten kann.
9: In den vergangenen Monaten ist heftig gestritten worden über genau diese Frage, welches Personal soll da eingesetzt werden, welcher Personalschlüssel, welche Qualitätskriterien gelten. Und immer wieder ging es um die Frage, brauchen wir eigentlich ein eigenes Gesetz, in dem all das geregelt wird? Die Landesregierung hat sich irgendwann entschieden, sie wollen kein Gesetz. Henrik Wüst hat das vor einigen Tagen noch mal begründet.
8: Es wird auch deshalb funktionieren, weil wir eben jetzt keine Debatte über ein Gesetz machen mit allen möglichen Ansprüchen, wo im Zweifelsfalle dann der ein oder andere Platz auch wieder wegfällt. Und das wäre genau der Fehler, wenn wir einen Anspruch nicht schaffen.
9: Also nur ohne Gesetz haben wir den Anspruch erfüllen können, sagt Henrik Wüst. Martina, wie siehst du das?
7: Ja, das ist schon relativ traurig, muss ich sagen, weil ursprünglich hat ja diese Landesregierung sich auch ein Gesetz vorgenommen. Und wenn man keins macht, dann ja, man sieht vielleicht die Schwierigkeiten, wenn man vorgibt, welche Art von Räume es sein müssen, ob es überall eine Mensa geben muss, weil eben möglicherweise die Räumlichkeiten so sind, dass man gar keine Mensa da zusätzlich schaffen kann. Dann essen die Kinder im Klassenzimmer und am nächsten Morgen ist im Mathebuch, wie meine Lehrerin sagte, dann noch die Erbse drin oder ähnliches. Aber die Kinder können essen und der Rechtsanspruch wird erfüllt. Aber das ist, finde ich, irgendwo auch ein Armutszeugnis. Man kann nur hoffen, dass es sich über die Zeit verbessert. Wenn man jetzt sagt, Hauptsache wir haben die Plätze, egal wie sie aussehen und egal welches Personal dort eben im Einsatz ist. Macht man ein Gesetz, macht man diese Vorgaben, dann muss man aber auch, und das ist ja der zweite Teil der Wahrheit, als Land eben den Kommunen dafür auch die finanziellen Mittel zur Verfügung stellen. Und dieses Geld hat das Land oder die Landesregierung offenbar im Moment nicht.
9: Und die Kommunen sagen, wir bekommen für die Erfüllung dieser zusätzlichen Aufgabe viel zu wenig Geld. Es gibt sogar Kommunen, die wollen jetzt klagen.
7: Ja, die Kommunen sind dabei. Also die haben schon vom Verwaltungsgericht in Düsseldorf, da gab es schon eine Verhandlung und das Verwaltungsgericht sah zwar, dass die Kommunen also inhaltlich durchaus Recht haben, sah sich aber als Verwaltungsgericht nicht zuständig. Und deswegen ist man jetzt dabei zu überlegen und wahrscheinlich wird es dazu kommen, vor das Landesverfassungsgericht auch zu gehen in der Sache. Denn in NRW ist tatsächlich so, das Land zahlt eine Pauschale. Das ist im Moment so ähnlich geregelt wie eben in den Kitas, ungefähr 1200 Euro bezahltes Land. Die Kommunen sollen dann einen Anteil von um die 600 Euro beisteuern. Das wird jedes Jahr um 3% angehoben. Und dann kommt noch der Elternanteil, der beim maximal, so ist es im Moment im Erlass geregelt, maximal 242 Euro im Monat sein kann. Wenn man das alles zusammenrechnet, sagen eben viele Träger, damit kann man quasi eine UGS eigentlich nicht führen. Das ist ein Defizit. Und deswegen steigen ja leider auch gerade so Wohlfahrtsträger, Diakonie an vielen Orten da auch wieder aus. Und das macht natürlich dann, wenn es jemand anders günstiger machen kann, muss ja irgendwas auf der Strecke bleiben. Also das hängt wirklich davon ab, wo man wohnt, welche Schule wo in der Nähe ist, wie das tatsächlich ist. Und Recherchen haben eben gezeigt, andere Bundesländer machen das durchaus anders. Also Hamburg übernimmt quasi alles. Da gab es auch den Rechtsanspruch schon seit 2012. Aber auch Schleswig-Holstein, da übernimmt das Land 75% der Kosten und Baden-Württemberg zum Beispiel 68%. Also, und es gibt auch Bundesländer, die Gesetze gemacht haben. Also
9: machbar ist das.
7: Das ist schon machbar, aber und man wollte das ja auch. Und lässt es jetzt eben lieber bleiben, weil es am Ende nicht zu finanzieren ist und natürlich so schnell auch nicht überall umzusetzen ist. Dadurch, dass die Kommunen ja sehr lange auf dieses Gesetz gewartet haben, weil sie dachten, dann kriegen wir die Vorgaben, dann wissen wir, wie wir bauen müssen, ist sicherlich an manchen Orten auch zu spät angefangen worden, diesen Ausbau wirklich durchzuziehen.
9: Aber ist es nicht auch ein Stück weit ein Einsehen in das, was die Realität im Moment ist? Es gibt einfach zu wenig Personal. Und wenn du jetzt Qualitätskriterien aufschreibst in so ein Gesetz, dann steht da auch drin, wie viele Mitarbeiter mit welcher Qualifikation wann eingesetzt werden müssen. Und dann kriegst du die Leute nicht und dann hast du halt auch keinen Platz.
7: Ja, dann kannst du natürlich den Rechtsanspruch ganz in Frage stellen. Auf der anderen Seite, die das wollten, waren der Meinung, das macht den Druck, dass sich eben etwas verbessert. Aber in der Praxis ist es ja oft so und vielleicht setzt man darauf, auch wenn das irgendwo zynisch ist, dass Eltern Kinder zum Beispiel, die in der vierten Klasse sind, durchaus und wenn die Bedingungen eben nicht stimmen, wieder abmelden. Und sich sagen, die können auch die Stunde zu Hause sein und zur Not sitzen sie eine Stunde vorm Fernseher. Aber das, was da eben in der UGS stattfindet, was reine Aufbewahrung ist, vielleicht unter wirklich sehr unangenehmen Bedingungen für die Kinder, das kann es auch nicht sein. Und das finde ich eben auch schwierig, weil wir wollen ja auch nicht dann Kinder ab vierte Klasse zu Hause vorm Fernseher sitzen haben.
9: Was ist deine Prognose? Wird es in den nächsten Jahren besser, auch was die Qualität anbelangt?
7: Na, es hängt natürlich damit auch zusammen, wie viel Menschen der Erzieherinnenausbildung nicht nur beginnen, sondern auch durchhalten. Also ob es tatsächlich mehr Fachkräfte gibt, wie die Schülerzahlen sich entwickeln. Im Moment sieht es ja so aus, dass sie etwas zurückgehen. Aber auch da hat sich Politik in der Vergangenheit schon mehrfach verkalkuliert. Dann gab es glücklicherweise doch mehr Kinder. Also darauf sollte man sich eigentlich auch nicht verlassen. Es wird viel ausgebaut. Man kann hoffen, dass es besser wird. Auf der anderen Seite glaube ich, dass der Bedarf bei den Eltern tatsächlich noch weiter wachsen wird. Also je länger es das gibt, wenn sie das sehen, dann wollen die mindestens in der ersten, zweiten Klasse das auch haben. Und wir wissen ja auch von weiterführenden Schulen, dass sie zumindest für Klasse 5 und 6 inzwischen auch bestimmte Betreuungsangebote eingeführt haben und anbieten. Also der Bedarf ist da, die Gesellschaft hat sich einfach verändert, dass eben beide berufstätig sind und es gibt auch immer einen stärker wachsenden Anteil an Alleinerziehenden, dass man also Betreuungsangebote braucht. Und dann bleibt eigentlich nur zu hoffen, dass sich das so mit der Zeit, auch was die Qualität angeht, verbessert. Aber im Moment ist es sehr schwierig und total vom Wohnort abhängig, was die Kommune leisten kann.
9: Work in progress, also eher beim offenen Ganztag, gerade auch bei der inhaltlichen Gestaltung, aber auch beim Ausbau der Plätze. Und wie die Klagen der Kommunen ausgehen, wissen wir auch nicht, müssen wir abwarten. Danke für den guten Einblick an dich, Martina. Und danke an Sie fürs Zuhören. Wenn Sie jetzt Fragen haben oder Anregungen, schicken Sie uns gern eine Mail. Politik@wdr.de ist unsere Adresse. Ich bin Daniela Junghans. Bis nächste Woche.
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14: We're investigating the most serious terrorist incident in the world.
15: Das ist Detective Constable David Campbell von Scotland Yard, Antiterrorabteilung.
14: A large number of people have been killed. We, the police in London, want to take our part in bringing the people involved in this to justice.
15: Ende September 2001 hat er den Auftrag, jemanden zu verhören. Ein Mann, der mit den größten Terroranschlägen in der Geschichte der USA zu tun haben soll.
14: We're in the interview room at Paddington Police Station. And just to confirm that this interview is subject to audio recording.
15: David Campbell sagt seinem Gegenüber, dass alles auf Tonband aufgezeichnet wird.
14: Do you understand that, Omar?
16: Yeah.
15: Das, was ihr hier hört, sind die Originalaufnahmen von 2001. Sie sitzen in einem kleinen, kargen Verhörraum in der Paddington Green Police Station im Westen Londons. Ein Tisch, vier Stühle, schallgedämmte Wände. An der Decke eine Kamera, damit Ermittler in einem Nebenraum zuschauen können. Und an der Wand ein Panikknopf für den Notfall.
14: And for the benefit of the team.
15: Der Polizist bittet den Mann, seinen vollständigen Namen zu nennen.
16: Omar Al-Bayoumi.
15: Omar Al-Bayoumi aus Saudi-Arabien.
14: Would you like to say anything about this allegation that we've made against you?
15: Ob er sich zu den Vorwürfen äußern möchte.
16: Ja, ich kann sagen, ich habe keine Idee über diese Situation. From the beginning until now.
15: Al-Bayoumi bleibt ganz ruhig, schaut dem Ermittler direkt in die Augen und sagt dann,
16: because I am busy with my studying and I have no idea.
15: Er habe überhaupt keine Ahnung. Er sei nur ein saudischer Student. Mit Terrorismus habe er nichts zu tun. Ermittler Campbell spricht ganz ruhig einen harten Verdacht aus.
14: We believe that you have assisted two individuals in the preparation, instigation or commission of acts of terrorism on the 11th of September.
15: Dass Al-Bayoumi einigen der Attentätern in den USA geholfen hat, die am 11. September 2001 Flugzeuge entführt und in Gebäude gelenkt haben. Dass er ihnen zum Beispiel ein Bankkonto und ein Apartment organisiert hat.
16: Well, we signed for help.
15: Al-Bayoumi sagt, ja, das stimmt. Ich helfe Leuten, wenn sie Hilfe brauchen, wenn sie eine Wohnung suchen oder ein Bankkonto eröffnen wollen. Aber ich wusste nichts von Terrorplänen. David Campbell von Scotland Yard sagt, es gibt nur eine Version der Wahrheit. Und dass sie hoffentlich in diesem Verhör die Wahrheit erfahren werden. Al-Bayoumi erwidert, ich sage die Wahrheit.
16: I don't want to hide anything.
15: Ich verheimliche nichts. Dieses Verhör bei Scotland Yard im September 2001 dauert insgesamt 7 Tage. Und gegen Ende ist sich der Antiterrorermittler David Campbell sicher.
14: But you have told me untruths or lies at any stage during this interview.
15: Omar Al-Bayoumi, der Mann aus Saudi-Arabien, der da vor ihm sitzt, der lügt.
17: We have unconfirmed reports this morning that a plane has crashed into one of the towers of the World Trade Center.
18: Holy shit!
19: Oh my God.
20: Oh my God.
21: That looks like a second plane.
22: I don't know which tower it is, but it hit directly in the middle of one of the World Trade Center towers.

0: Ihr hört Dark Matters und das hier ist Staatsgeheimnis 9/11. Eine fünfteilige Podcast-Serie des WDR. Folge 1, Cover-Up. Ich bin Nikolaus Steiner, Journalist beim WDR. Und jeder Journalist hat diese eine Recherche, diese eine Geschichte, die einen immer wieder beschäftigt. Bei mir ist es diese Geschichte von diesem Mann, der da in London verhört wird. Omar al-Bayoumi aus Saudi-Arabien. Seit mehr als 10 Jahren verfolge ich die Spur dieses Mannes und versuche Antworten auf die vielen Fragen zu finden, die ihn umgeben. Hatte die saudische Regierung diesen Mann beauftragt, einigen der Attentäter zu helfen? Ist er vielleicht ein Spion, ein Mitarbeiter des Geheimdienstes? Wusste die Regierung von den Terrorplänen? Ist Saudi-Arabien also mitverantwortlich für den größten Angriff auf amerikanischem Boden seit dem Zweiten Weltkrieg? Saudi-Arabien ist nicht irgendein Staat. Es ist eines der reichsten Länder der Welt. Neben Israel der wichtigste Verbündete der USA im Nahen Osten. Öllieferant, milliardenschwerer Waffenkäufer und bedeutender Militärstützpunkt der USA. In diesem Podcast gebe ich euch Einblick in eine Welt der Geheimdienste, die sonst verschlossen bleibt. Ich spreche mit ehemaligen FBI-Ermittlern, hochrangigen Politikern, Top-Anwälten, Investigativjournalisten und mit Menschen, die seit dem 11. September 2001 ein anderes Leben führen. Ein Leben mit einer riesigen Lücke.
1: Hello, Nicholas.
2: Hi, Brad. How are you?
1: Good. How are you?
2: Yeah, thank you. Very good.
0: Das ist Brad. Brad Eagleson. Wir kennen uns schon einige Jahre und ich habe ihn mehrfach interviewt. Wir sprechen meistens per WhatsApp-Call. Brad ist 40, ein stämmiger Typ mit akkurat geschnittenem Bart.
2: Brad, if you want to, we can start with the interview, okay?
1: Sure, yes.
0: Brad ist Banker und lebt mit seiner Frau und seinen 2 Kindern schon sein ganzes Leben in Connecticut, in einer kleinen Stadt, etwa 2 Autostunden nördlich von New York. Sie haben ein Haus mit einer großen Einfahrt und einer riesigen US-Flagge davor. Brad hat auf den ersten Blick ein schönes Leben. Aber er hat auch eine Wunde. Eine, die man nicht sieht.
1: We are frustrated, we are tired, we are angry.
0: Er ist sauer auf seine Regierung. Nicht nur auf die jetzige, sondern auf alle seit dem 11. September 2001.
1: We've seen a cover-up starting from President Bush, perpetuated by Obama, amplified by Trump.
0: Brad sagt, dass alle Präsidenten seitdem, Bush, Obama, Trump, etwas vertuschen.
1: We've seen an active cover-up by the United States government of the Saudi-Arabian role's involvement in 9/11.
0: Sie vertuschen, welche Rolle Saudi-Arabien bei den Terroranschlägen vom 11. September 2001 gespielt hat, sagt Brad. Er will Antworten und Gerechtigkeit. Denn der 11. September, 9/11, ist ein Tag, der eine riesige, schmerzhafte Lücke in sein Leben und das seiner Familie reißt. Ein Tag, der eigentlich wunderschön beginnt.
1: It was a beautiful fall day. You had that fall feel in the air.
0: Blauer Himmel, Sonne, nicht zu heiß.
1: The air was dry, the sun wasn't as strong. It had a little bit of a brisk chill to it.
0: Ein Tag, der so gar nicht zu dem passt, was dann passiert.
1: Just a stunning day. You know, looking back, what a juxtaposition to have such a gorgeous day and such a horrific event happening.
0: Brad ist damals 15 Jahre alt und sitzt an diesem Morgen in der Schule, 2. Klasse Highschool, was bei uns etwa der 10. Klasse entspricht, als plötzlich ein Mitschüler auf ihn zukommt und sagt,
1: Hey, did you hear the news about the plane? And I said, no. I said, what are you talking about? They said, oh, a plane flew into the World Trade Center Tower.
0: Dass ein Flugzeug ins World Trade Center geflogen ist. Brad merkt, wie sein Herz schneller schlägt, denn in diesem Moment arbeitet sein Vater in einem der beiden Türme, die das Wahrzeichen New Yorks und ganz Amerikas sind. Aber so richtig Sorgen macht er sich noch nicht.
1: And I immediately thought that it was like an inexperienced pilot flying like a little propeller plane that was way off course.
0: Brad denkt, dass es so ein Kleinflugzeug war mit einem unerfahrenen Piloten.
1: No, it wasn't a small plane, it's a jet.
0: Aber sein Freund sagt, nein, es ist eine große Maschine, ein Jet. Brad ist jetzt irgendwie verwirrt und weiß nicht, was er tun soll. Handys hat zu der Zeit kaum einer in seiner Klasse. Er will sich also auf den Weg ins Sekretariat machen, um zu Hause anzurufen. Dann hört er plötzlich eine Durchsage des Direktors. 2 Flugzeuge haben das World Trade Center getroffen und ein weiteres das Pentagon, also das Verteidigungsministerium.
1: And my heart sank, because I knew that this was more than just a pilot going off course. I knew that this was a deliberate attack.
0: In dem Moment wird Brad klar, das ist kein Unfall. Das ist etwas Großes. Das ist ein Angriff auf die USA. Er steht sofort auf, eilt ins Sekretariat und ruft seine Mutter an. Seine Mutter sagt:
1: Don't worry. So my older brother Kyle talked to dad.
0: Mach dir keine Sorgen. Dein Bruder hat mit Papa gesprochen.
1: He's okay.
0: Es geht ihm gut.
1: Stay right there.
0: Als er das hört, ist er unfassbar erleichtert.
1: I started to break down and cry because I was so relieved.
0: Brad laufen die Tränen.
1: I still get caught up telling the story. They were tears of joy. Tears of relief.
0: Tränen des Glücks. Die ganze Anspannung, die Sorgen verschwinden. Seinem Vater geht's gut. Er lebt.
1: If you've never experienced this feeling, it's like it's a one in a lifetime thing.
3: Ein one in a lifetime thing, sagt Brad.
1: It's an uncontrollable sense of relief, and for me it manifested itself through just I was just crying because I was so happy.
0: Er sitzt jetzt also da, weinend vor Erleichterung auf einem Stuhl im Sekretariat. Aber keine 5 Minuten später hört er einen Satz, den eine der Sekretärinnen sagt.
1: Oh my God, the building fell.
0: Einen Satz, der alles auf den Kopf stellt. Ein Turm des World Trade Centers ist eingestürzt.
1: Just a horrific emotional rollercoaster. I was immediately back to the space that I was 5 minutes prior.
0: Diese tiefe Erleichterung, die er gerade noch verspürt hat, ist mit einem Schlag weg. Die Angst mit voller Wucht zurück.
1: And I said, I hope dad got out. So my mom just had this look of just despair on her face, and I remember, and I could just tell that she had such anxiety, and then I had anxiety.
0: Seine Mutter kommt in die Schule. Ihre Hand zittert. Sie hat ein Handy, und gemeinsam versuchen sie, Brads Vater zu erreichen.
1: And there was no answer, and there was no answer.
0: Es geht keiner ran. Brad und seine Mutter fahren nach Hause. Nach und nach kommt die ganze Familie zusammen.
4: Oh my God!
5: Oh,
4: oh my
5: oh
4: God!
5: No.
4: Oh my God!
1: I remember my uncle came over and he sat on the couch and watched the TV the entire night.
0: Sein Onkel schaut die ganze Nacht Nachrichten.
1: And he stayed with my mom, and you know my brothers were home as well, and in set this feeling of hope.
0: Tief im Innern wissen sie, dass ihr Vater, Bruder, Ehemann tot ist. Aber sie klammern sich fest an so einer irrationalen Hoffnung, dass er es vielleicht doch irgendwie geschafft haben könnte.
1: You know, there's still theoretically, mathematically, you know, people can live X amount of days with no food, they can live X amount of days with no water, you know, he could still be alive.
0: Sie hoffen, dass er irgendwo verschüttet liegt, vielleicht Wasser hat und Essen und so mehrere Tage oder sogar Wochen überleben könnte.
1: You know, you kind of just slowly let go.
0: Und dann, sagt Brad, verabschiedest du dich irgendwann von dieser Hoffnung, lässt los.
1: We never did recover his body.
0: Die sterblichen Überreste seines Vaters haben sie nie gefunden. Amerika wird angegriffen. Und fast 2 Milliarden Menschen auf der ganzen Welt schauen zu. Und so langsam wird klar, was an diesem Tag tatsächlich geschehen ist. Früh am Morgen des 11. September kapern 19 Attentäter fast zeitgleich 4 Passagiermaschinen. Sie haben reguläre Flugtickets und kleine Messer dabei. Das kann man sich heute nicht mehr vorstellen, aber damals war es erlaubt, solche mit an Bord zu nehmen. Als die 4 Flugzeuge in der Luft sind, dringen die Attentäter in die Cockpits ein, bedrohen die Piloten und übernehmen die Steuerung. Eine Maschine lenken die Attentäter in den Nordturm des World Trade Center. Eine zweite Maschine wird in den Südturm geflogen. Einen dritten Jet steuern die Attentäter ins Pentagon, das US-Verteidigungsministerium. Eine 4. Maschine ist offenbar ebenfalls auf dem Weg nach Washington, D.C. Passagiere versuchen, ins Cockpit einzudringen. Aber kurz bevor sie die Attentäter überwältigen können, steuern diese das Flugzeug Richtung Boden. Die Maschine stürzt auf offenem Feld ab. 2.977 Menschen sterben an diesem Tag. Ebenso wie die 19 Attentäter. Mehr als 6.000 Menschen werden verletzt. Und die Welt fragt sich, wie kann das sein? Wer ist in der Lage, einen Terroranschlag so zu planen, dass 19 Attentäter gleichzeitig Flugzeuge kapern, diese auch noch fliegen können und gezielt in Gebäude lenken? Wer hat das geplant? Wer hat diese Attentäter ausgebildet und finanziert? Kurz, wer steckt dahinter?
5: Members of Congress, I have the high privilege, the distinct honor of presenting to you the President of the United States.
0: Die Antwort gibt US-Präsident George W. Bush wenige Tage später. Am 20. September 2001 läuft er im US-Kongress mit ernster Miene zum Rednerpult.
6: Thank you very much.
0: Im Hintergrund ist eine riesige Amerika-Flagge aufgehängt. Und allen ist klar, jetzt wird er Amerikas Antwort auf die Terroranschläge geben.
7: Americans are asking, who attacked our country? The evidence we have gathered all points to a collection of loosely affiliated terrorist organizations known as Al-Qaida.
0: Da ist er, der Name. Al-Qaida, islamistische Extremisten, eine Terrororganisation, die vor allem den USA den Kampf angesagt hat, damit die ihre Soldaten, Kriegsschiffe, Flugzeuge und überhaupt sich komplett aus dem Nahen und Mittleren Osten zurückziehen.
7: From this day forward, any nation that continues to harbor or support terrorism will be regarded by the United States as a hostile regime. And we will pursue nations that provide aid or safe haven to terrorism.
0: Und jede Nation, die die Terroristen unterstützt, wird von den USA künftig als Feind betrachtet. Welches Land er als erstes dabei im Blick hat, sagt er dann.
7: The leadership of Al-Qaida has great influence in Afghanistan.
0: Afghanistan. Und die radikal-islamistischen Taliban, die dort herrschen.
7: By aiding and abetting murder, the Taliban regime is committing murder.
0: Die Taliban seien ebenfalls Mörder, weil sie Al-Qaida unterstützen. Und dann sagt er noch einen Satz an sein Militär gerichtet.
7: I have a message for our military. Be ready.
0: Seid bereit. Dann folgt Amerikas Antwort auf die Terroranschläge vom 11. September.
8: Hi, John.
9: Hi, grüß dich.
8: Bist du jetzt eigentlich beim russischen Geheimdienst oder beim amerikanischen Geheimdienst?
9: Ich würde sehr gerne einige Menschen wissen. Also mir wird schon mal vorgeworfen, chinesischer Agent zu sein. Und dann hieß das, ich sei CIA-Agent. Und in der letzten Zeit heißt das, also ich sei russischer Spion. Aber die Wahrheit ist relativ langweilig. Ich arbeite für den Norddeutschen Rundfunk.
0: Das ist mein Kollege John Götz, Investigativreporter beim NDR. John ist US-Amerikaner, in New York aufgewachsen. Gegen ihn wurde mal das Gerücht gestreut, er sei ein russischer Spion. Und gegen ein Gerücht kann man sich schlecht wehren. Das liegt, glaube ich, auch daran, dass John ein Hardcore-Investigativjournalist ist, der schon viele Geschichten recherchiert und enthüllt hat, die den Geheimdiensten gar nicht gefallen haben. Zum Beispiel hat er ein CIA-Entführungsprogramm aufgedeckt, Kriegsverbrechen in Afghanistan, geheime Drohneneinsätze, die Zusammenarbeit von BND und NSA. Er hat die Whistleblower Edward Snowden und Julian Assange getroffen. Er hat Gefangene aus Guantanamo interviewt. Kurz, John kennt sich wirklich gut aus in der Welt der Geheimdienste. Und er hat sich immer wieder und sehr intensiv mit dem 11. September und den Folgen beschäftigt. Deshalb werdet ihr John auch in diesem Podcast immer mal wieder hören. John, lass uns mal zu den Folgen von 9/11 kommen. Die USA greifen ja dann wenige Wochen später Afghanistan an, die Taliban. Warum machen die das?
9: Naja, also weil die radikal-islamistische Taliban der Terrororganisation Al-Qaida Rückzugsräume angeboten hat und gegeben hat. Dort waren ihre Trainingslager, ihre Kommandozentrale von Al-Qaida und auch von Osama bin Laden selbst. Die waren unter dem Schutz der Taliban.
8: Und die USA übernehmen ja auch recht schnell dann die Macht in Kabul, in Afghanistan. Die Taliban sind erstmal geschlagen, so scheint es zumindest. Mission accomplished, also Ziel erreicht, kann man sagen.
9: Also was sie geschafft haben, ist, dass sie Al-Qaidas Netzwerk erstmal zerschlagen haben. Es gab seitdem auch keinen großen Terroranschlag mehr in den USA. Aber der Afghanistan-Einsatz war insgesamt natürlich eine Katastrophe. Schätzungsweise sind also 200.000 Toten, Millionen Menschen auf der Flucht in den Nachbarländern. Und heute sind die Taliban wieder da. Es wäre nichts und die unterdrücken natürlich also brutal die Bevölkerung.
0: Die Terroranschläge vom 11. September 2001, die führen nicht nur zu Kriegen in Afghanistan und Irak. Die verändern auch die USA im Inneren. In den Jahren danach bekommen die Sicherheitsbehörden und Geheimdienste mit dem Patriot Act immer mehr Befugnisse, quasi unbeschränkte Macht. Die CIA beginnt heimlich, weltweit Leute zu entführen und zu foltern.
3: Die NSA baut ein beispielloses globales Überwachungsnetz auf. Guantanamo, Massenüberwachung.
0: Auf der anderen Seite die Attentäter vom 11. September tot. Al-Qaida weitestgehend zerschlagen. Der Drahtzieher Osama bin Laden ein paar Jahre später von US-Spezialeinheiten in Pakistan erschossen. Mission accomplished. Kapitel 9/11 abgehakt, könnte man sagen. Für Brad Eagleson aber noch lange nicht.
1: In the early years, again, I was more focused on working on myself and just getting through tragedy.
0: In den Jahren nach 9/11 muss er erstmal irgendwie klarkommen, die Tragödie verarbeiten.
1: And then after college, I landed a job and I was trying to find a, you know, I was on the dating scene and I was hanging out with friends.
0: Er bekommt einen ersten Job, trifft seine Freundin, die heute seine Frau ist. Er kommt klar. Jetzt könnte Brad eigentlich ein ruhiges Leben führen, eine Familie gründen, Hobbys nachgehen, irgendwie sowas.
1: And I went to my mom's house and there was a letter on the table.
0: Doch eines Tages, ein paar Jahre nach 9/11, besucht er seine Mutter bei ihr zu Hause. Auf dem Küchentisch, da liegt ein Brief.
1: And it was a letter from a law firm that had been representing a number of the 9/11 families.
0: Ein Brief von einer Anwaltskanzlei, die einige Angehörige der 9/11 Opfer vertritt.
1: It was an update on everything that they've been doing and their discovery process and how they've been investigating who helped the 9/11 hijackers.
0: In dem Brief steht, was die Anwälte in den letzten Jahren alles herausgefunden haben, wer ihrer Meinung nach hinter den Terroranschlägen vom 11. September steckt. Und dass sie die Verantwortlichen nun auf mehrere Milliarden Dollar Schadenersatz verklagen wollen.
1: And a fire within me was lit.
0: Brad steht da in der Küche, hält den Brief in der Hand und hat das Gefühl, dass ihm in dem Moment ein Licht aufgeht.
1: It always had bothered me that the official narrative that our government would lead the world to believe was that somehow 19 hijackers with no knowledge of English.
0: Tief im Inneren hat Brad die offizielle Version der US-Regierung nie wirklich geglaubt, sagt er. Hat nicht geglaubt, dass 19 Attentäter, die bei ihrer Einreise in die USA kein Englisch sprechen,
1: no money,
0: kein Geld haben,
1: never flown a plane before,
0: keine Ahnung von Flugzeugen haben,
1: never been out of the Middle East,
0: die noch nie im Land waren, dass die sowas alleine fertiggebracht haben.
1: How was it that 19 of these guys were able to pull this off? And hit America with the most devastating and consequential attack this country has ever seen.
0: Wer hat ihnen geholfen? Brad meint, die 19 Terroristen müssen ein ganzes Netzwerk von Unterstützern gehabt haben, und zwar in den USA.
1: So somebody had been helping them.
0: Jemand muss ihnen geholfen haben.
1: Pay rent, get money, have jobs, get food, meet others.
0: Die Miete zu zahlen, Essen zu kaufen, einen Führerschein zu machen, ein Bankkonto zu eröffnen.
1: How do they live amongst us? How do they have a car? How do they get a driver's license, a checking account?
0: Was Brad zweifeln lässt, keiner der 19 Attentäter kommt aus dem Irak oder Afghanistan. 15 von ihnen kommen aus einem ganz anderen Land, Saudi-Arabien. Sind saudische Staatsbürger, genauso wie der Al-Qaida-Anführer Osama bin Laden.
1: And once I read that letter, it was a call to action.
0: Und in dem Brief der Anwälte, den Brad in der Küche seiner Mutter liest, steht genau das, dass Saudi-Arabien eine zentrale Rolle bei 9/11 gespielt hat. Brad hat nun eine Mission.
1: I said, finally, here's something I can do.
0: Er ist sich sicher, hier ist etwas, was er Sinnvolles tun kann, ja, tun muss. Für seinen Vater, seine Familie, für Gerechtigkeit.
1: So this was my very first introduction to lobbying and advocacy.
0: Ende 2015 wird Brad zum Lobbyisten in eigener Sache. Er schließt sich mit anderen Angehörigen von Opfern zur Gruppe 9/11 Justice zusammen. Brad wird zum Gesicht der Bewegung. Er tritt im Fernsehen auf, redet auf Podiumsdiskussionen, knüpft Kontakte zu wichtigen Politikern.
6: We're joined now by the president of 9/11 Justice, Brett Eagleson.
10: Brett Eagleson, whose father was killed in the 9/11 attacks.
6: Brett Eagleson joins us here in New York now.
0: Das Ziel? Dass das FBI alle Ermittlungsergebnisse zu Saudi-Arabien veröffentlicht. Denn die Bundespolizei FBI beschäftigt sich in den Monaten nach 9/11 auch intensiv mit der Frage, welche Rolle Saudi-Arabien bei den Anschlägen spielt. Tausende Beamte drehen jeden Stein um, rekonstruieren minutiös das Leben der Attentäter in den letzten Jahren, befragen Familie, Freunde, Nachbarn, checken Kreditkartenabrechnungen, Telefongespräche, Banktransaktionen. Es sind die größten Ermittlungen in der Geschichte der USA. Und einen ersten großen Bericht dazu gibt es knapp ein Jahr später, im Dezember 2002. Ein Bericht des US-Kongresses, des Parlaments quasi. Genauer gesagt,

0: enemy if they knew our sources and methods.
1: Die Veröffentlichung des Kapitels, sagt der US-Präsident, würde dazu führen, dass Quellen und Methoden der Geheimdienste erkennbar werden. Und wenn die Feinde wissen, welche Quellen man hat, welche Telefone man abhört oder dass einer aus dem engsten Kreis geplaudert hat, dann hilft das den Terroristen. Und so bleibt das Kapitel über die Unterstützung der Attentäter aus dem Ausland ein Staatsgeheimnis. Aber ein sehr einflussreicher US-Politiker, der darf das Kapitel lesen. Und der will sich nicht damit abfinden. Er will, dass dieses Staatsgeheimnis gelüftet wird. Denn was da passiert, das ist eine Vertuschung, meint er.
2: So it's a cover-up, but more than just a cover-up.
1: Mehr noch.
2: I say it goes beyond cover-up, which is a passive withholding to an aggressive deception.
1: Vertuschung, das ist fast zu passiv. Es geht um eine aggressive Täuschung durch die US-Regierung, meint er. Dieser wichtige und mächtige Mann ist US-Senator Bob Graham von der Demokratischen Partei. Er war jahrelang Gouverneur von Florida, bevor er dann Senator und einer der beiden Vorsitzenden der Untersuchungskommission wurde, aus dessen Bericht die fehlenden 28 Seiten stammen. 2016 gibt er dem WDR ein Interview und spricht von einem Betrug am amerikanischen Volk.
2: In which the government has gone out of its way to create this narrative that the 19 hijackers acted alone.
1: Ein Betrug, weil die US-Regierung immer wieder behauptet, dass die 19 Attentäter alleine gehandelt hätten. Bob Graham durfte als Chef der Untersuchungskommission die 28 Seiten lesen. Aber was da genau drin steht, darüber darf er im Interview nicht sprechen. Wenn er ein Staatsgeheimnis verrät, macht er sich strafbar. Aber er macht klar, die 28 Seiten sind starker Tobak und formuliert einen Satz, einen großen Satz.
2: So I think, yes, history will have to be rewritten to say there was a support group which made 9/11 possible.
1: Graham, der mittlerweile verstorben ist, sagt uns damals, die Geschichte der Terroranschläge muss neu geschrieben werden, weil es ein Netzwerk an Unterstützern gegeben hat, das 9/11 überhaupt erst möglich gemacht hat. Ein Netzwerk, über das wir bis heute so gut wie nichts wissen. Und darum geht's in den 28 Seiten.
2: I think if you define a smoking gun as being the conclusive evidence that the crime was committed and by whom the crime was committed, I believe this is a smoking gun.
1: Für ihn ist das, was da drin steht, eine Smoking Gun, eine Art ultimativer Beweis. Der politische Druck auf Obama wächst. Immer mehr hochrangige Politiker fordern die Veröffentlichung der 28 Seiten. Und tatsächlich, im Juli 2016, zwei Monate nach dem Interview mit Graham, werden große Teile der 28 Seiten von der US-Regierung freigegeben.
3: I think when we were reading the 28 pages, we were all shocked.
4: Als Brad die Seiten zum ersten Mal liest, ist er schockiert. In diesen 28 Seiten geht es unter anderem um einen Mann. Den Mann, den ihr am Anfang dieser Folge schon mal gehört habt. Der Mann, der wenige Tage nach 9/11 von Scotland Yard-Ermittlern verhört wird.
5: I'm looking for the truth. I don't want to hide anything.
1: Omar al-Bayoumi, von dem Ermittler glauben, dass er ein saudischer Spion ist. Das war die erste Folge von Staatsgeheimnis 9/11, ein Podcast des WDR 2026. Ich bin Nikolaus Steiner. 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
6: Es ist 14 Uhr. 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
7: Die Nachrichten mit Anja Gawlik. Guten Tag. In Köln wurde erneut auf eine türkische Bar geschossen. Die Polizei wurde gegen 7 Uhr heute früh zum Einsatz im rechtsrheinischen Stadtteil Ostheim gerufen. Die Polizei prüft einen Zusammenhang mit der türkischen Gen Z-Mafia in NRW. Jochen Hilgers berichtet.
8: Die Polizei sagt, es habe sich ein Kleinwagen der Bar genähert. Der Beifahrer sei aus dem Auto gesprungen und habe dann mindestens 5 Schüsse abgefeuert. 4 trafen die Bar, ein Schuss offenbar nicht. Dann flüchteten die Angreifer mit hohem Tempo. Ein Mitarbeiter der Bar, die gegen 4 Uhr morgens schließt, hatte sich noch im Gastraum befunden. Er blieb unverletzt. Trotzdem wird eine Mordkommission eingerichtet. Hier vor Ort läuft noch die Spurensicherung. In einer Fensterscheibe ist ein großes Einschussloch zu sehen.
7: Die USA versuchen nach längerer Pause wieder zwischen Russland und der Ukraine zu vermitteln. Die Sondergesandten Witkow und Kushner sind in Moskau.

0: Moskau eingetroffen. Für morgen sind Gespräche in Kiew geplant. Stefan Lark berichtet.
1: US-Präsident Donald Trump kündigte an, dass Witkoff und Kushner einen neuen Vorschlag zur Beendigung des Krieges vorlegen werden. Details dazu wurden bisher nicht bekannt. Witkoff und Kushner sind bereits mehrfach zu Gesprächen nach Moskau gereist, haben Kiew bislang jedoch nicht besucht. Russland hält weiterhin an zentralen Forderungen fest, darunter die Abtretung der 4 annektierten Regionen Luhansk, Donetsk, Saporischschja und Cherson an Russland, einschließlich Gebieten, die Moskau derzeit nicht kontrolliert. Die Ukraine lehnt dies ab und fordert als Voraussetzung für Verhandlungen einen sofortigen Waffenstillstand.
0: Der Schauspieler Michael Mendl ist im Alter von 82 Jahren gestorben. Er war in mehr als 200 Film- und Fernsehproduktionen zu sehen. Oft spielte er schwierige Charaktere. Kulturstaatssekretär Weimer würdigte Mendl als eines der prägenden Gesichter der deutschen Filmlandschaft. Ein Nachruf von Mario Bartsch.
2: Mendl wurde 1944 in Lünen in Nordrhein-Westfalen geboren. Anfangs wuchs er im Ruhrgebiet auf, dann ging er an die Folkwang-Schule in Essen. Mendl arbeitete an Theatern in ganz Deutschland. Später spielte Mendl auch in Kino- und Fernsehfilmen mit, darunter in Der Untergang und Barfuß. Für seine Rolle als Bundeskanzler Willy Brandt in dem Mehrteiler Im Schatten der Macht wurde Mendl mit der Goldenen Kamera als bester deutscher Schauspieler ausgezeichnet.
0: Und auch das beobachten wir heute. In Nepal haben Retter 10 Tage nach der Sturzflut im Himalaya 2 weitere Personen gerettet. Einen Arbeiter, der in einem Tunnel verschüttet war, und eine Frau aus einem Haus an der Grenze zu Tibet. Die Polizei sucht weiter europaweit nach einem Mann, der hinter den Anschlägen auf das Stromnetz stecken könnte. Der Verdächtige aus Gevelsberg hatte sich in 2 Schreiben zu den Taten bekannt. Die traditionelle Weltkarte soll durch eine neue, präzisere ersetzt werden. Die bis heute am häufigsten verwendete Weltkarte beruht auf einer jahrhundertealten Seekarte, die Afrika kleiner erscheinen lässt. Die eigenen Lehrer von früher, daran hat jeder ganz persönliche Erinnerungen. Die Künstlerin Caroline Kebekus hat ihre jetzt geteilt und sich auf Instagram bei ihrer alten Klassenlehrerin bedankt. Die ist vor kurzem gestorben, hatte zur Schulzeit aber großen Einfluss auf Kebekus und ihre offenbar chaotische Klasse.
3: Wir waren einfach schrecklich und die hat uns einen Brief geschrieben und uns so krass ins Gewissen geredet. Und irgendwie den Ton getroffen. Also ich weiß noch, dass uns das alle irgendwie angefasst hat.
0: Kebekus hat sich in dem Video dafür bedankt und heutige Lehrkräfte ermutigt, ihre Schüler zu bestärken. Das war WDR aktuell. Das Wetter in Nordrhein-Westfalen. Sonne und Wolken wechseln sich ab und bis auf einzelne Schauer in Westfalen bleibt es meist trocken. Dazu weht der Wind in teils starken Böen bei 20 Grad in Minden, in Krefeld 21 und in Zülpich sind es 22 Grad. Morgen erwartet uns ein sonniger und trockener Tag bei 18 bis 24 Grad. Die Zeit 14.04 Uhr. WDR 5, die Verkehrslage. A3, Köln Richtung Oberhausen, zwischen Köln-Delbrück und Kreuz-Leverkusen, etwa eine Viertelstunde plus und 7 Kilometer stockender Verkehr. A3, Arnheim Richtung Köln, zwischen Kreuz-Oberhausen und Kreuz-Kaiserberg, etwa 10 Minuten plus und 7 Kilometer Stau. A40, Dortmund Richtung Essen, zwischen Dortmund-Lütgendortmund und Bochum-Harpen, etwa 10 Minuten plus und 3 Kilometer Stau. A44, Aachen Richtung Mönchengladbach, zwischen Dreieck-Jackerath und Kreuz-Holz, etwa 10 Minuten plus und 5 Kilometer stockender Verkehr. A52 Düsseldorf Richtung Ruhrmond zwischen Schiefbahn und Kreuz Mönchengladbach etwa 20 Minuten plus und 9 Kilometer Stau. Und wegen Bauarbeiten bis Montagmorgen gesperrt sind die A3 Oberhausen-Arnheim in beiden Richtungen zwischen Emmerich Ost und Grenzübergang Elten. Die A43 in beiden Richtungen zwischen den Kreuzen Bochum und Recklinghausen. Die A44 Richtung Dortmund zwischen Diemelstadt und Marsberg. Und die A46 Richtung Neuss zwischen Grevenbruch und Kapellen.
4: WDR 5. Hallo und herzlich willkommen zu einer neuen Folge Alles in Butter, dem Genuss-Podcast.
5: Oh ja, mit Caroline Kurz.
4: Und Uwe Schulz.
5: Was haben wir heute? Wir haben Sie dabei auf der Insel der Gaumenfreunde und Gaumenfreude. Wieder mal, das ist sehr schön.
4: Ich glaube beides. Wir nehmen Sie heute mit nach Berlin, wo es tolle kulinarische Impulse aufzugabeln gibt. Da schmeckt zum Beispiel der Tofu besser als anderswo, behaupte ich. Mhm. Da finden nicht nur Sterneküche, sondern auch wir fermentierte Produkte, die einfach auf dem nächsten Level sind.
5: Und dann habe ich zumindest Leuten hören und ich nehme auch eine leichte Duftspur wahr. War nicht irgendwas mit edlem Popcorn?
4: Oh ja, da war was.
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4: Also, diesmal eine facettenreiche Schmexkursion in unserer Hauptstadt. Ich bin 600 Kilometer hin und 600 Kilometer wieder zurückgefahren, weil ich Ihnen unbedingt drei Produzenten vorstellen will, die in ihrer jeweiligen Nische Spitze sind. Und Uwe macht da drüben irgendwas in flüssig, von dem ich noch nichts weiß.
5: Weil du mich ja nicht mitgenommen hast. Es lag daran, dass ich keine Zeit hatte. Ich wäre so gerne mitgekommen, weil ich lange nicht in Berlin gewesen war.
4: Aber all die Fußpflegetermine machen sich ja nicht von alleine.
5: Als du... Den lasse ich einfach liegen. Als wäre nichts gewesen. Als du das erwähnt hast, Berlin und kulinarische Produkte, da ist mir eingefallen, dass wir schon vor vielen, vielen Ausgaben mal da waren. Und aufgefallen ist mir, dass es mal einen Späti gab, einen Kiosk, der nur alkoholfreie Nachbauten von Destillaten vor allem hatte.
4: Prost.
5: Und besonders hängen geblieben ist mir Dr. Jaglas, übrigens mit Geschichte, Unternehmensgeschichte, gar nicht weit von unserem Produktionsort entfernt. Die sind im Bergischen mal gelandet, nachdem Uropa aus Schlesien flüchten musste. Und die machen wirklich, wie ich finde, tolle Nachbauten. Zum Beispiel, ich weiß, dass du Limoncello im Original sogar selber fabrizierst. Und dieser hier ist ein Dr. Jaglas Nachbau mit Tonic, 1:4 gemischt.
4: Und mit einer absolut runden Eiskugel drin, die du von zu Hause mitgebracht hast, ambitioniert.
5: Hergerollt, damit sie schön rund bleibt. Und jetzt kommst du.
4: Also ich schmecke eher etwas Tonicartiges als das Zitronige, was allerdings auch da ist. Nicht in der vordersten Linie, was ich gut finde. Ein sehr erfrischendes, apartes, herbes Ding, was ich gar nicht erwartet hatte. Es riecht anders, als es schmeckt. Ich finde es sehr gut.
5: Hättest du gedacht, dass es zumindest eine Ahnung von Limoncello Tonic transportiert? Nein, hätte sie nicht.
4: Ich finde es für sich genommen gut. Ich finde, es schmeckt gar nicht alkoholisch, aber in der Tat zitronig, wenn man hinschmeckt. Ich finde das fein und finde es für alle warmen Tage, die noch kommen, eine sehr gute Idee. Danke dafür.
5: Kleiner Tipp. Und Sie haben noch einen ähnlichen Nachbau zu einem Bitter, den ich auch großartig finde. Du, ich wollte es nochmal erwähnen, dass ich mit Berlin wirklich wunderbare Sinneseindrücke verbinde. Tofu, gestehe ich, gehört für mich nicht zwingend dazu. Offen gestanden, weil ich auch schon auf den ersten Blick nicht immer erkennen kann, wo ist denn da nun die Premium-Arbeit und wo ist das ein Massenprodukt.
4: Ich glaube, dein Problem mit Tofu hängt auch damit zusammen, dass du noch nicht den richtigen probiert hast. Das würde zumindest der Mann sagen, mit dem ich gesprochen habe. Finn Treiber, das ist der Sohn des Gründerehepaars der Firma Treiber Tofu und der ist selbstbewusst.
7: Beim Tofu machen ist eigentlich nichts geheim. Das ist relativ öffentlich einsehbar, wie man Tofu herstellt. Es ist einfach nur sehr schwierig, das dann gut hinzubekommen.
5: Und wie es danach weitergeht, lasse ich mir gleich von Caroline nochmal in Ruhe angedeihen, weil das Making-of natürlich die große spannende Frage ist, oder? Sehe ich das richtig?
4: Vom
5: ist
4: Tofu? Ja und nein. So viel an dieser Stelle. Aber vielleicht sage ich dir nochmal, wie es dann weitergeht.
5: Dann die nächste Station. Du bist ja nicht nur zum Tofu machen gegangen, Bohnenkäse, sondern auch, wir haben nochmal eine Spur aufgenommen.
4: Ja, und das ist jetzt mein persönliches Highlight, obwohl ich das vorher gar nicht erwartet hatte, weil es erstmal so abstrakt ist. Eine Fermente-Firma. Mimi Ferments, in der Szene sehr bekannt und unter fermentierten Lebensmitteln kann man sich ja im Zweifel nicht viel konkret vorstellen, aber da war ich wirklich erstaunt, auf welchem Level das stattfindet. Ich fand es großartig und der Inhaber von Mimi Ferments heißt Markus Shimizu und der ist wirklich ein Crack.
8: Ich habe schon so alles Mögliche fermentiert, also Bienendrohnen oder Thunfischherzen oder Oktopus und ja, das erschreckt mich jetzt nicht.
5: Hat er Bienendrohnen gesagt?
4: Ja,
5: er
4: hat aber zugegeben, dass er das nicht im großen Stil hingekriegt hat, weil ihm das Rohmaterial gefehlt hat, um ein ganzes Fass zu machen.
5: Ich erinnere mich richtig, der Name ist hier schon mal gefallen, als wir Ende März mit den Fermentationsboys zugange waren. Da waren wir uns einig, er ist wirklich so wie der Großmeister der Fermentation.
4: Und dann, wenn man in Berlin ist, muss man den natürlich auch treffen. Habe ich also gemacht. Ich bin sehr gespannt, was du zu seinen Produkten sagst. Ich habe was zum Probieren dabei. Und wenn das dann so salzig, umami, fermentiert, komplex über deine Zunge weggerollt ist, dann...
5: Dann kommt das große Finish. Ich habe so lange kein Popcorn mehr gegessen, was daran liegt, dass ich das normalerweise nur im Kino esse und selbstgemacht eigentlich immer irgendwann zu faul war, mir diese handgemachte, aus dem Topf geschüttelte Maisvariante zu gönnen. Deshalb wird das heute für mich auch ein ganz persönliches Highlight. Für Sie hoffentlich auch.
4: Und falls du es erstmal nicht schmecken willst, sondern hören, dann geht das natürlich.
5: War das jetzt der Vorherton oder nachher? Das klang so nach rohem Mais.
4: Nein, nein, nein, das ist schon durchkaramellisiert.
5: Wow, das wird wirklich ein besonderes Popcorn. Crunchy scheint mir. Also, wir sind erst bei der Sojabohne, die durch Fermentation ihre Geschmacksvielfalt entfalten darf. Dann kommt der würzige Wumms durch Fermentation. Und das süße Popcorn, auf das ich mich ganz besonders freue, kommt zum Schluss.
4: Fittes Berlin.

0: Alles in Butter, der Genuss-Podcast. Sag mal, das wird zum Glück nicht nur so eine Reisebeschreibung. Es duftet mich aus allen Ecken an. Du hast was vorbereitet.
1: Ja.
0: Gibt's auch Rezepte?
1: Natürlich.
0: Also, wenn das hier...
1: In unseren Shownotes.
0: Ich bin bereit. Und wenn Sie uns klassisch im Internet suchen, dann finden Sie das natürlich auch im Digitalangebot des WDR. Oder Sie können auch eine Mail schreiben, wenn Sie sagen, Leute, ich hätte noch mal eine Nachfrage. allesinbutter@wdr.de. Soll das hier schon? Nee. Das musst du mir später sagen. Das sieht überhaupt nicht aus wie Naturtofu. Hm. Warum wolltest du ausgerechnet, ich blicke nämlich nicht ganz durch, wenn ich vorm Regal stehe mit verschiedenen Angeboten von diesen besonderen Bohnenprodukten, warum wolltest du ausgerechnet zu Treiber?
1: Weil diese Firma in eingeweihten Kreisen, in Tofu-eingeweihten Kreisen schon seit sehr langer Zeit als die allerbeste gilt. Und das deckt sich auch mit meinen nicht repräsentativen Erfahrungen. Wann immer ich was mit Tofu gemacht habe und was von Treiber erwischt habe, war das ganz besonders hervorragend. Leider ist die Beschaffungssituation nicht unkompliziert, weil in den Asialäden, die Treiber-Tofu führen, das ganz gerne mal ausverkauft ist, weil nämlich alle wissen, dass der so gut ist.
0: Er ist auch sehr dezent gestaltet, ist mir aufgefallen. Die Packungen sind so richtig Understatement.
1: Dann hast du vielleicht den Bio-Tofu gesehen. Der normale hat ein etwas knalligeres Layout.
0: Aber der Bio ist weg, da muss ich nachsuchen.
1: Man muss sowieso danach suchen, aus den genannten Gründen. Das Süddeutsche Zeitung Wochenende-Magazin hat 2020 auch mal Tofu getestet und da hieß es von jemandem, der sich wirklich gut damit auskennt, das sei das mit Abstand beste Produkt im Test. Also es gab viele gute Gründe, das zu tun.
0: Im Weißen See warst du.
1: Ja. Was hast, also ich weiß nicht, was ich mir vorgestellt hatte. Irgendwie, ich hatte so eine operettenhafte Vorstellung von einer Tofu-Produktionsstätte mit so Bottichen.
0: Ja,
1: also
0: darin es ist, Lake, damit es losgeht mit der Gerinnung.
1: Das ist grundsätzlich nicht falsch, aber das Ganze ist natürlich in Edelstahl und in industrieller Ästhetik und Hygiene. Das muss ja auch so sein. Das, was in meinem Kopf ist, geht ja die Firma Treiber nichts an. Also es ist eine kleine Fabrik, wo viel auch von Hand gemacht wird. Man sieht fleißige Menschen auf engem Raum zusammenstehen. Es ist auch wahnsinnig laut. Ich wollte erst an den Apparaten O-Töne aufnehmen. Ich habe das gelassen, weil es einfach, das war nur laut.
0: Hm.
1: Und es ist auch eine schnelle Produktion. Also die Sojabohnen werden abends eingeweicht und morgens geht die Verarbeitung schon los und mittags sind die in diesen Packungen.
0: Och. Ja. Das ist ja Fast Food.
1: Oh.
0: Ich nehme es zurück.
1: So. Ja, gut, Uwe.
0: Ich bin bereit für die erste Kostprobe.
1: Dann, ja, es ist der Naturtofu. Mach das mal erst. Ich sag mal nichts dazu. Probier mal erst.
0: Moment, er riecht ja nach geröstetem Sesamöl. Das merke sogar ich.
1: Das war ich.
0: Ah, okay. Und daneben liegt so ein kleines süß geschnittenes Ringelchen. Das warst auch du.
1: Das war die Frühlingszwiebel, genau.
0: Okay. Konsistenz ist schon mal toll, weil ich mir habe sagen lassen, was mich am Tofu am meisten abschrecken kann, ist, wenn er zu bitter ist oder zu trocken. Er ist beides nicht. Er hat ein schönes Mundgefühl, so etwas nachgebend, aber al dente würde man es bei einer Nudel nennen, glaube ich. Gefällt mir.
1: Sehr
0: und,
1: schön.
0: Und mit deinem Sesamöl hast du ihm auch schön aufgeholfen, denn bis dahin dachte ich immer, naja, ich könnte auch ein Stück Raufaser ablecken, aber hier gefällt es mir.
1: Und das ging mir nämlich auch so. Also mir, ich habe das deswegen gemacht. Also es ist eine, ja, eine kleine Marinade, habe ich gestern schon gemacht, damit der ein bisschen Aroma aufnehmen kann. Aus Sojasauce, Mirin, bisschen Reisessig und eben geröstetem Sesamöl, das du ja schon rausgeschmeckt hast. Obendrauf bisschen Frühlingszwiebel. Was eben zeigt, dass man gar keine Handstände machen muss, um den Tofu so zu präsentieren, dass er gut schmeckt. Und diese spezielle Konsistenz ist auch eine Spezialität von Treiber, die nämlich chinesischen Tofu herstellen, also asiatischen Tofu, so ist der gemeint. Der asiatische Markt verlangt nach weicherem Tofu.
0: Echt?
1: Ja.
0: Dann bin ich ja ein Chinese, was den Soja-Tofu-Konsum angeht.
1: Im Herzen Chinese. Und ich wollte natürlich rausfinden, das war einer der Gründe, warum ich da hingefahren bin, was deren Geheimnis ist, wieso die aus denselben bekannten Zutaten ein Produkt machen, das subjektiv und objektiv und allgemein so empfunden besser ist als das, was so ziemlich alle anderen Hersteller hinbekommen. Und ich habe Finn Treiber, zweite Generation, gefragt, was ist denn das Geheimnis? Und dann kam das.
2: Ganz wichtig beim Tofu machen ist der Gerinnungsprozess. Das kann man sich genau wie beim Käse machen vorstellen. Das heißt, da wird ein Gerinnungsmittel eingegeben und die Milch flockt aus. Ja. Wir machen das bei vielen von unseren Sorten per Hand. Das ist relativ schwierig tatsächlich sogar. Da muss man sich mal erstmal ein, zwei Jahre einfuchsen, bis man das wirklich kann. Das Gerinnungsmittel, das heißt Nigari, also Magnesiumchlorid wird es genannt. Das ist quasi eine Sohle, also ein Meersalz. ein Geheimnis. Natürlich, wie gut gelaunt die Köchin an dem Tag ist, ist auch, vielleicht gehört auch dazu, oder der Koch. Und man muss alle anderen Faktoren auch dabei beachten, ne? Die Umgebungstemperatur, wie schnell das verarbeitet wird, wie viel Ruhezeit da nach einem gegeben wird.
0: Ja. Köchin, Koch, hat er gesagt?
1: Ja.
0: So nennt er die Leute, die das machen?
1: Ja.
0: Ach, ist ja nett. Ich habe mich mal umgeguckt, aber nichts Großes gefunden auf den Packungen, seit wann es den Laden gibt. Irgendwas wird immer so geraunt von 3 Jahrzehnte Firmengeschichte.
1: So hat er das auch gesagt, dass vor über 30 Jahren seine Eltern dieses Unternehmen gegründet haben. Die sind damals in eine Marktlücke gestoßen, weil es da schon diverse asiatische Restaurants in Berlin gab und die natürlich Tofu brauchten, weil das in die asiatische Küche immer schon gehört hat. Und es gab keinen, der ihnen ordentlichen Tofu angeboten hat. Also haben die dann die Restaurants, ne, herumexperimentiert, Tofu selber gemacht. Das geht ja auch. Aber wie Finn Treiber schon gesagt hat, es geht nicht notwendigerweise gut. Und es hat dann damit eben angefangen, dass sie diese asiatischen Restaurants beliefert haben. Finns Vater ist Vegetarier, seine Mutter kommt aus China und in dieser Kombination lag dann eben der Zauber dieser Gründung. Und das ist etwas, was immer gewachsen ist und immer gut angekommen ist. Das wächst auch weiter.
0: Er wollte mir die Sortimentstiefe, wie man sagt?
1: Nee, das weniger, weil die sich auf ihre Sorten jetzt kapriziert haben, die auch gar nicht so wenige sind. Aber ich habe gefragt, ob jetzt demnächst irgendeine großartige Innovation kommen wird. Und er sagte, nee, das sei so ganz gut, das Sortiment. Und
0: ich habe gezählt,
1: sie experimentieren nicht.
0: Okay, 8 habe ich gefunden auf der Internetseite Natur. Da waren wir gerade. Seidentofu, Aroma.
1: Was hast du gefunden? Seidentofu? So nennen die das aber nicht. Die nennen das extra weich. Tofu extra weich.
0: Aromatofu, Sichuan-Tofu, frittiert, geräuchert, Gewürztofu, gebacken. Mehr habe ich nicht gesehen.
1: Ja, da sollte man doch sagen, das reicht.
0: Und halt extra noch eine Biolinie, hast du ja erwähnt.
1: Richtig. Und das fand ich auch interessant. Die wird aus anderen Sojabohnen gemacht. Mhm. Und an einem anderen Wochentag. Also es gibt einen Biotag bei Treiber. Da werden aus deutschen und österreichischen Sojabohnen Tofu-Produkte hergestellt. Und dann den Rest der Woche sind es die anderen aus kanadischen Sojabohnen, die auch sehr gut sind, aber irgendwie eben nicht bio anscheinend. Mhm. Ich sag's jetzt so, keinen Unterschied geschmeckt. Ich fand das alles sehr köstlich. Und was ich auch interessant fand, obwohl dieser Naturtofu, den du gerade schon probiert hast, so weich ist, taugt der trotzdem für mein Rezept knuspriger Tofu, was wir in der Airfryer-Sendung Anfang des Jahres schon mal besprochen haben.
0: Und der war gut.
1: Und das war noch nicht mal Treiber, weil ich den damals nicht bekommen habe. Aber du kannst aus diesem vergleichsweise weichen Grundprodukt trotzdem diesen super knusprigen Tofu machen. Und ich habe das am Wochenende getan. Mhm. Und mein Mann war total irritiert, weil er das sowieso schon lecker fand und dann aber noch viel leckerer, ohne zu wissen, warum. Er sagte, der Unterschied ist nicht klein. Was ist mit diesem Tofu?
0: Und es war, der Treibereffekt?
1: Ja.
0: Ernsthaft?
1: Ja.
0: Oh, dann bin ich beeindruckt. Was hast du denn heute noch mitgebracht für uns zum Verschnabulieren?
1: Das ist dieses in dem kleinen Näpfchen da vor dir. Was würdest du denn sagen, was das ist, wenn du das so siehst?
0: Ist das gehobeltes Gemüse? Karotte? Sellerie? Keine Ahnung.
1: Also es ist ein Reisnudelsalat nach einem Rezept.
0: Sag ich doch.
1: Ja, da habe ich gleich noch eine Frage an unsere Community. Aber
0: ich probier
1: mal erst. Nimm mal auch von dem Tofu, bitte.
0: Der ist ein bisschen fester. Aber immer noch nicht dieses merkwürdig Gummiartige, was man manchmal hat.
1: Erinnert er dich an irgendwas? Also kommt er dir vor, als könnte es auch was anderes als Tofu sein?
0: Ja, ist das jetzt doof? Also gerade Leute mit vegetarischer Erfahrung werden sagen, immer diese Vergleiche zu. Aber ein sehr zart durchgegartes Hähnchenfiletstückchen wäre nicht viel anders, glaube ich.
1: Also muss ich genau sagen, war meine Assoziation auch. Das ist der Sichuan-Tofu und ich habe mir hier erlaubt zu tun, was Finn Treiber mir empfohlen hat, nämlich den einfach nur da rein zu tun in diesen Reisnudelsalat. Ich habe den nicht gebraten, ich habe den nicht gekocht, ich habe den convenience-mäßig aus der Packung genommen, einfach da reingetan. Und das Rezept nach Vorgaben von Treiber getreulich genau so, also nur, dass ich die Karotten nicht fein gewürfelt, sondern niedergeschält habe. Also erstmal die äußere Schale weg und dann mit dem Schäler diese Streifen erzeugt, einfach weil ich Lust dazu hatte.
0: Aber ich dachte, Frau Kurz hätte natürlich ihren Ansprüchen entsprechend die Julienne gezückt, weil es so schön gleichmäßig ist.
1: Siehst du, und schon bist du überrascht und ich habe mein Ziel erreicht. Und Finn Treiber hat etwas zu diesem Aspekt gesagt. Ich habe ihn nämlich gefragt, ob dieser Gedanke, das ist ja Fleischersatz, immer noch so im Vordergrund steht.
2: Das glaube ich nicht. Also vor allem unseren Tofu nicht, weil wir traditionell chinesischen Tofu herstellen. Und in China, da war Tofu noch nie als Fleischersatz angedacht. Eher wurde das in Gerichten ja kombiniert. Und wenn, ist es immer ein Standalone-Produkt. Das heißt, es gibt ganz viele Gerichte, die nur mit Tofu auskommen, wo noch nie der Gedanke war, überhaupt Fleisch einzusetzen.
1: Ist doch ein Wissenshäppchen, oder? Dass in China immer schon Fleisch und Tofu parallel verwendet worden sind, gar nicht um einander auszuschließen, sondern in Ergänzung.
0: Ja, dann sind wir gerade dabei, in Hochgeschwindigkeit diese Geschichte nachzuholen.
1: Kann ich mal kurz deine Aufmerksamkeit auf die Konsistenz der Reisnudel lenken? Ich würde gerne eine Einschätzung von dir kriegen zu dieser Frage, wie du das so findest.
0: Naja, du hast ja an meiner ersten Art darauf zu reagieren gemerkt, dass ich erst dachte, es könnte auch Sellerie sein. Von der Anschau, aber jetzt?
1: So. Jetzt kommt nämlich meine Frage.
0: Ich finde die relativ bissfest.
1: Eben. Jetzt kommt meine Frage an die Community. Ich schaffe das nicht, diese Reisnudeln richtig hinzukriegen. Wenn ich sie zu lange heiß mache, werden sie so schwabbelig weich, dass man gar nichts mehr damit zu tun haben möchte. Hm. Und wenn man sie nur in warmes Wasser einlegt, so wie ich das hier getan habe, werden sie zu fest. Kann uns mal bitte an allesinbutter@wdr.de jemand schreiben, wie man diese Reisnudeln so hinbekommt, dass sie genau richtig sind. Das wäre sehr, sehr nett, danke.
0: Und falls Sie auf der Suche sind nach Treiber-Tofu, angeblich ist GoAsia einer der ganz großen Vertreiber, Bio-Supermärkte, da haben sie sogar die eigene Marke, Terra Naturkost, und dann wird es schon ein bisschen eng. Aber ich habe, glaube ich, gerade schon erwähnt, Fermentation schadet manchmal auch nicht bei bestimmten Tofu-Sorten. Und dafür hast du auch noch ein paar Tipps mitgebracht.
1: Ja, gleich kommt ja der Ausflug zu Mimi-Ferments, wo wirklich wilde Dinge geschehen. Und ich habe auch noch ein Experiment dabei. Ich habe es selber noch nicht probiert. Ich habe Tofu fermentiert. Das soll man dann als Würzmittel benutzen können. Also schnall dich an, es wird wahrscheinlich salzig.
3: Oh yeah. Come on, everybody.

0: Wir bewegen uns auf ein, vielleicht sogar das Highlight in dieser Folge zu.
1: Yes.
0: Ich habe mich seit Wochen drauf gefreut, als wir zum ersten Mal nämlich den Namen dieses Mannes hier in Alles in Butter genannt haben, wusste ich, der ist eine, wie man im Revier sagt, Konifere. Also er hat es wirklich drauf, eine Koryphäe auf diesem Feld. Und ich liebe Geschichten von Leuten in der Kulinarik, die sich intuitiv einem Gegenstand genähert haben und dann einfach so lange rumprobiert haben und gemerkt haben, da geht noch mehr und da geht noch eine Variante, bis sie dann wirklich einen Rang erreichen, der Spitzenküchen zu ihnen bringt und sagt, so wie du das machst, finden wir das ganz selten in Europa. Und wenn er dann noch Chimiso mit Nachnamen heißt und Markus mit Vornamen, denke ich ja, wie schön hybrid kann es denn noch werden? Wir haben ihn hier in der Fermentationsfolge schon mal genannt als einen, an dem sich sehr viele orientieren bei der Fermentation. Und deshalb, als Caroline gesagt hat, den werde ich besuchen, da habe ich mich besonders drauf gefreut. Und ich hoffe, Sie sind jetzt auch auf der Fährte und denken, wow, den sollte man aber mal gesehen haben.
1: Es war irgendwie alles daran originell, schon die Anfragen, die gar nicht beantwortet wurden. Und dann kriegte ich plötzlich doch noch irgendwie über Instagram kriegte ich dann plötzlich noch eine Nachricht, dass das jetzt irgendwie doch alles stattfinden darf. Da habe ich mich wirklich sehr gefreut, weil ich da so besonders neugierig war.
0: Das hat so was charmant Verpeiltes manchmal, oder? Ja, okay.
1: Ich bewerte das jetzt nicht. Ich habe mich jedenfalls gefreut. Und in den ehemaligen Osramhöfen ist jetzt die Firma Mimi Ferments angesiedelt. Die sind umgezogen, sicherlich auch wegen des großen Erfolgs. Und ich hatte abermals falsche Erwartungen, was ich da vorfinden würde. Ich hatte vor allen Dingen mit Geruch gerechnet. Kannst du das nachvollziehen?
0: Fermentation ist ja im Grunde das Bändigen von lebenden Organismen, Bakterien vor allem oder Hefen. Und deshalb wäre das auch meine erste Erwartung gewesen. Da wird es säuerlich, süßlich, leicht modrig vor sich hin arbeiten. War nicht so?
1: Nee, es ist ja auch ein Schimmelpilz beteiligt, ne? Edelschimmel, der Koji. Also es war ganz geruchsneutral, ganz hell, licht, sauber, frisch gekehrt. Und vor Ort war gerade in Arbeit ein fermentierter Reis, der mit getrockneter Bergamottenschale gemischt wurde für einen Tee. Das hat ganz herrlich geduftet. Und ich durfte auch hinter die Glasscheibe und einmal in das Herz der Produktion gucken. Also da werden in dem Bereich die Zutaten, die fermentiert werden sollen, erstmal gedämpft. Und dann kommen sie in die Fermentationskammer. Das ist ein genau temperaturgeregelter Raum, 40, irgendwas Grad, glaube ich, für diverse Stunden.
0: Ja, ich glaube, du musst ja so einen Korridor treffen, dass die Bakterien sich wohlfühlen oder die Hefen und fleißig vor sich hinarbeiten,
1: ja,
0: aber nicht ums Leben kommen dabei.
1: So war das, genau. Und das klappt offensichtlich sehr gut. Und wenn dann dieser erste Schritt oder diese ersten Schritte geschafft sind, dann kommen die Waren in Fässer und dürfen da dann vor sich hin reifen, Monate oder auch Jahre.
0: Und habe ich auf einem, ich habe gerade schon mal ein Etikett gespinst, habe ich Esche gelesen, Eschenfass zum Beispiel?
1: Da sind, ja, also diese ganze Fassabteilung entspricht so, ich hatte, wie gesagt, mit irgendwie einem Keller gerechnet und sonst was. Es ist in Wirklichkeit eine hohe Fabrikhalle, licht, hell, wunderbar und ein Regalsystem, wo diese Fässer aus unterschiedlichen Hölzern, aus unterschiedlichen Quellen stehen, in unterschiedlichen Etagen. Und Markus Shimizu hat sich genau überlegt, wie er das stapelt, wie er das lagert, um möglichst viel Fermentation auf möglichst geringem Raum stattfinden zu lassen. Und eine Sache war bei dieser Stapelgeschichte besonders wichtig.
2: Hier unten haben wir Sojasauce in der Regel stehen, weil wir die Sojasauce jede Woche rühren müssen. Und sonst haben wir ja hier dieses Regalsystem gebaut, damit wir hier auf relativ engem Raum relativ viel fermentieren können und dann halt alles stapeln können. Das wäre aber halt so viel Arbeit, die Sojasauce immer von oben herunterzuholen und dann nochmal zu rühren und wieder zurückzustellen. Deswegen stehen die hier alle unten. Wir können auch mal kurz reingucken. Zum Beispiel das hier. Das ist jetzt hier schon 5 Jahre alt. Am Anfang sieht man noch die Sojabohnen und den Einkorn. Aber mit der Zeit, in dem es fermentiert hier ja jetzt schon 5 Jahre, wird das so breiig wie so eine Soße.
1: Und das wird dann gepresst, es entsteht dann auch ein Presskuchen, was mit dem passiert, habe ich schon gar nicht mehr gefragt, aber es bleibt eben nicht breiig, ne? Sondern die Sojasauce ist ja recht dünnflüssig, wie wir wissen. Was machst du eigentlich damit, wie ist dein Verhältnis zu Sojasauce?
0: Ja, ich muss erst nochmal die Bilder im Kopf wieder runterdrücken, weil manchmal, wenn wir über solche Prozesse reden, und so ging es mir in der Märzfolge ja auch bei der Fermentation, denke ich, ach, ich weiß nicht, ob ich das so ästhetisch finde, auch wenn ich sowas, die Jungs haben zum Beispiel Käserinden auch irgendwann mal umgearbeitet, sei es drum. Also, Ich finde Sojasauce zu manchen Gerichten grandios, gebe zu, dass ich sogar in feinerem Sushi eine feine Sojasauce sehr zu schätzen weiß. Ich bin ein Kind des Reviers, werde ich ja nicht müde zu erzählen. Und da waren wir schon in den 70er Jahren Kinder der Fermentation, denn es ist Legende. Der Brottrunk von Kanne, das Ergebnis einer Fermentation. Oh. Und damals dachte ich schon, ob wir mal Freunde werden, die
1: diese
0: Fermentation.
1: Diese Flasche mit diesem weiten Hals, allein schon.
0: Und dem trüben Fuß. Und dann, und dann kam aber Mutti und hat auch leckere Sachen damit gemacht.
1: Mit
0: und
1: Brottrunk?
0: Konnte man machen. Und ich bin ein riesen Sauerkraut-Fan, was ja letztlich auch eine traditionelle Fermentationsmethode ist. Aber bei Soja und bei Miso vor allem, also Miso mit einer guten Grundlage, so eine Suppe zu starten, also Ramen zum Beispiel, finde ich legendär. Vor allem diese, wenn die gut gemacht sind. Diese Balance von Säure und leichter Süße und Umami, einfach unschlagbar. Ich habe es schon geliebt, als ich noch gar nicht wusste, wie das heißt. Ich bin schon ein Freund davon und ich glaube, ich bin damit nicht alleine unter 80 Millionen Menschen in Deutschland.
1: Markus Shimizu hat mir vor Ort gesagt, fröhlich lachend, dass das ja kontrolliertes Verschimmeln sei.
0: Das meine ich, mit Bilder im Kopf.
1: Ja. Ja, da haben sich ja die beiden Gäste, unsere Fermentationsboys, wie du sie genannt hast, ein bisschen gegen gesträubt. Sie fanden das Veredelung, aber Herr Shimizu spricht also von Verschimmeln. Und er benutzt einen Koji, den er sich irgendwann mal aus Japan beschafft hat und seinen Vorteil unter vielen offensichtlich, er macht ja Dinge richtig, ganz offenbar, ist, dass er ein gutes Gespür für diesen Pilz hat, der Wärme entwickeln muss, wenn er gut drauf ist und wo dann man schauen muss, wo er dann schauen muss, wenn der Koji nicht warm wird, woran liegt das? Ist das, worauf er liegt, vielleicht nicht geeignet? Sind die Umgebungstemperaturen nicht so gut? Also es braucht ein besonderes Gespür für diesen Pilz und das hat Markus Shimizu und dann gibt es eigentlich kein Halten mehr. Es
0: Aber lässt er muss sich schon mit Problemen manchmal kämpfen, oder? Wahrscheinlich wird die eine oder andere Kultur auch ein bisschen rumzicken?
1: Ja, also das hat er andeutungsweise schon erzählt. Er hat mir jetzt nicht sein gesamtes Geschäftsgeheimnis offenbart, aber dass er Gegenmaßnahmen ergreift, wenn der Pilz nicht so performt, wie er soll, das dürfen wir voraussetzen. Mhm. Und manchmal funktioniert auch irgendwas nicht so, wie er sich das vorgestellt hat. Das ist auch in Ordnung. Und was ich unter anderem auch mitgenommen habe, ist, dass also die Arbeit mit dem Ferment endet nicht in dem Fass, wo er drin rumrührt und wo er am Ende abfüllt, sondern wir können auch damit weiterarbeiten, wir können damit marinieren, wir können damit würzen und auch selber Sachen fermentieren und das sind die interessantesten Dinge.
2: Also es geht auch in Tofu oder halt in Joghurt. Tofu wird nach 2-3 Tagen halt frischkäsemäßig oder in Joghurt kann man einen Teelöffel reintun und dann schmeckt das erstmal nach Ziegenjoghurt und nach einer Woche oder so nach Blauschimmel. Käse.
1: So, Uwe, Uraufführung. Ich habe Tofu fermentiert. Ich habe den vor einer Woche mit einer von mir gekochten Marinade in ein Bügelglas gesperrt und überreiche dir jetzt, beschreib du doch mal dieses Bröckchen.
0: Also es hat mich schon wieder angeweht von einem Meter Entfernung. Wir sitzen uns hier gegenüber in einer etwas ungemütlichen Umgebung. Also Küche und Kulinarik ist es nicht, aber ich finde es sehr einladend. Warte mal.
1: Sehr würzig riecht es, sehr, aber es riecht gar nicht nach Tofu.
0: Nee, gar nicht. Es hat jetzt ohne Quatsch was von super frisch gebackenem Sauerteigbrot.
1: Findest du?
0: Der Geruch. Ja. Also wenn ich ein leckeres Sauerteigbrot anschneide, vielleicht sogar deins. Da habt ihr wirklich großartig vor euch hin philosophiert beim Sauerteig. Findest du nicht, dass es sowas hat, was Brotiges? Hallo Mutti,
1: ja,
0: mit dem
1: Kanne. Also ich muss alles, was ich über die Marinade weiß, aus meinem Kopf streichen und dann kann ich dir, glaube ich, folgen. Hast du schon probiert?
0: Na klar.
1: Und jetzt auch. Ist ja weich geworden, das stimmt. Frischkäse weiß ich nicht. Vielleicht braucht das noch.
0: Also hast du jetzt Treiber-Tofu fermentiert à la Markus Shimizu?
1: Ja.
0: Ich würde es, glaube ich, sanft dosiert einsetzen.
1: Ja, für was?
0: Ich glaube, als Suppeneinlage zum Beispiel. Oder unter Gemüse ziehen, das ganz kurz mal gedämpft wurde.
1: Ich finde das alles eine gute Idee, kann ich mir auch alles gut vorstellen. Und wenn wir jetzt schon in diesem experimentellen, in diesem experimentellen Mindset sind, dann sind wir genau richtig, weil die Geschichte von Markus Shimizu genau so angefangen hat. Mit Ausprobieren, mit selber machen. Das war vor über 25 Jahren, hatte er gesundheitliche Probleme und ist deswegen zum Veganer geworden. Ist er jetzt nicht mehr, aber damals war er auf der Spur nach dem Auslöser für seine Probleme.
0: Darf ich hier einmal abbiegen, weil ich ja nicht müde werde zu sagen, du bist auch, was du isst. Und gerade wenn du gesundheitliche Probleme hast, es hat so viel zu tun, auch mit den Mikroben, mit denen wir zusammenleben. Und viele davon sind in deinem Darm zu Hause. Und diesen Darm wiederum kannst du füttern und den Rasen, der darauf wächst. Zum Beispiel mit sowas, mit fermentierten Produkten. Legendäre Art, mit sowas umzugehen, mit systemischen Erkrankungen, ohne jetzt groß Werbung zu machen. Aber es kann kein Zufall sein, dass das über Jahrtausende in der Menschheitsgeschichte immer wieder aufgesucht wurde, als die Methode, stabil zu werden. So.
1: Eigentlich auch interessant finde ich, dass die Menschheit das rausgekriegt hat. Das finde ich immer, auch dieser Koji ist vor Jahrtausenden auf Getreide in China gefunden worden von chinesischen Menschen, hat dann seinen Weg nach Japan gefunden und da die richtig große Karriere gemacht. Aber das ist doch super interessant. Wie kommen Leute darauf, Schimmel von Getreide abzusammeln und zu sagen, so, da machen wir jetzt was Gutes mit.
0: So viele Wissenshäppchen hier. Du willst sagen, er hat gar nicht angefangen als Start-up mit einer Business-Idee, ist zu seiner Bank und zum Gründerzentrum, sondern der hatte eine ganz intrinsische Motivation.
1: Richtig, und das hatte nichts mit Verkaufen zu tun, sondern eben mit Heilwerden. Und er hat dann angefangen, offenbar ist er auf diese Information gestoßen, was du gerade gesagt hast, Fermentation ist gut fürs Innengeräusch. Und hat dann mit Hilfe seiner Schwiegermutter, japanische Schwiegermutter, die ihm beigebracht hat, Miso zu machen, sich auf diese Reise begeben, ist dann über Sojasauce weitergewandert, über Tempeh, auch über Natto. Weißt du, was Natto ist?
0: Nee, ich hätte bei Tempeh noch gesagt, komme ich gerade so mit, auch Fermentationsprozess mit dem Soja, aber nee, sag mal.
1: Das sind so Sojabohnen, die so komische Fäden ziehen. Ich habe es noch nie probiert, ich habe nur die Bilder gesehen und gedacht, ja, das ist jetzt für Fortgeschrittene. Also das sind, da bildet sich so ein, vielleicht googeln Sie das einfach mal, die, die uns jetzt zuhören, wenn Sie das gerne sehen wollen. Wenn nicht, lassen Sie es bleiben. Jedenfalls ist bei dieser Fermentationsexperimentierreihe etwas herausgekommen, was sich für Markus Shimizu zu einem großen Erfolg gemausert hat, überraschend.
2: Es war nie meine Business-Idee, sondern nur mein Hobby, bis dann halt Freunde das haben wollten, dann Freunde von Freunden, dann wollten die Workshops haben, dann Kochworkshops und so ist das immer so ein bisschen weiter und größer geworden, ganz von alleine. Bis dann halt irgendwie Michelin-Sterne-Köche bei mir zu Hause irgendwie rumgekramt haben. Und dann dachte ich irgendwie, ja, vielleicht sollte ich das machen, weil über viele, viele Jahre habe ich da großes Interesse bemerkt. Und dort schien es so, sich alles von selber zu entwickeln. Während das, was ich eigentlich gemacht habe, Kunst, so eine Anstrengung war auf eine Art. Man musste immer alles anschieben, damit irgendwas passiert. Und bei der Fermentation passierte alles von alleine.
0: Das ist entweder sehr schön erfunden als Gründergeschichte oder wirklich herzergreifend. Ernsthaft, ich finde es sehr charmant, wie er das so herleitet.
1: Ich glaub's ihm.
0: Okay. Wie lange jetzt schon, seit einem Vierteljahrhundert?
1: Da hat er angefangen, genau, seit wann das jetzt eine Firma ist, das habe ich gar nicht verfolgt, jedenfalls auch schon lang genug, um einmal umgezogen zu sein.
0: Und wie gesagt, es gibt eine ganze Szene inzwischen drumherum, die sich auch im Netz reichlich in Foren und auf Insta-Kanälen und so trifft, da ist er sowas wie ein Superstar.
1: Und diese, naja, Kooperation mit der Spitzenküche hat sogar nachhaltige Effekte. Wir standen gemeinsam vor einem Fass Langostino-Kopfgarum. Also er kriegt dann von den Spitzenköchen die Köpfe von diesen Schalentieren, die sie nämlich die Köche nicht in ihre Gerichte reinmachen, sondern in den Froster schmeißen. Und die rufen dann irgendwann Herrn Shimizu an und sagen, mein Froster ist voll, hol dir mal die Langustenköpfe.
0: Da ist wieder das Kino im Kopf.
1: Und dann macht er daraus Langustenkopfgarum. Was ich aber nicht gekauft habe. Ich habe andere Dinge gekauft. Möchtest du mal ein Garum probieren, das ich stattdessen mitnahm vor Ort?
0: Er hat ja so kleine Portionsfläschchen, deshalb ist Probieren ja auf jeden Fall angezeigt. Ja, bitte.
1: Also.
0: Oh, du knackst es nur für mich.
1: Ja, was ich muss ja hinterher in den Kühlschrank.
0: So. Wird das jetzt das Highlight im Highlight?
1: Das musst du entscheiden. Also ich fand das schon, ich gebe dir mal Löffel und Flasche, damit ich hier nicht über den Tisch kleckere.
0: Caroline gibt den Löffel ab. Keine
1: das,
0: Sorge, sie
1: ist
0: kommt
1: aber
0: hier
1: noch da und okay. Es ist ein Schweinegarum.
0: Das bedeutet?
1: Probier mal, vielleicht weißt du es dann.
0: Also, wenn der Begriff Umami in diesem Weltall ein Zuhause, eine Galaxie hätte, dann wäre es die. Wow.
1: Oder?
0: Es gibt ja eine Art von Umami, die bläst einen so um und danach möchtest du eigentlich dich nur noch hinlegen und alles vergessen. Aber das hier ist etwas, wo ich denke, kann ich dazu jetzt bitte das Essen haben, das damit gewürzt wurde? Du willst sagen, damit sollte ich vielleicht Schweinegeschnetzeltes marinieren?
1: Auf keinen Fall marinieren, dafür ist die Flasche zu klein und zu teuer, sondern wenn du das bereits fertig hast, am Ende als kleinen Feenstaub in Flüssig drüber träufeln.
0: Ist das mild und sanft und gleichzeitig doch überwältigend. Das ist glaube ich,
1: oder?
0: Der Grund für seinen Donnerhallruf.
1: Und das erklärt halt mehr als 1000 Worte. Es ist eine Würzsoße mit Schweinerippchen, 3 Jahre in Rotwein-Barrique gereift.
0: Ach, da war das Schweinchen schon mit beteiligt?
1: Ja, ja.
0: Vielen Dank.
1: Bitte gerne. Es ist so, das war jetzt eine Überraschung für uns. Es gibt aber auch gelegentlich immer noch Überraschungen für ihn.
2: Man wird eigentlich öfters überrascht. Zum Beispiel haben wir so ein Süßkartoffel-Miso gemacht. Und das schmeckt so nach Capri-Sonne, also nach so einem billigen Orangensaft. Oder Hanfprotein-Miso oder Sojasauce haben wir gemacht und das hat dann nach Eigelb geschmeckt. Weil im Prinzip durch die Fermentation all diese Inhaltsstoffe und all diese Moleküle komplett neu arrangiert werden, entstehen halt nochmal ganz andere Aromen und das kann überraschend und lustig sein.
1: Man hört hier, wir waren zum Gespräch kurz draußen.
0: Bei den Krähen. Und wenn ich jetzt noch sagen würde, dass bei jeder Verkostung auch die Mundflora eine Rolle spielt, dann werden sie sowieso sagen, kann ich bitte jetzt nochmal zur Kulinarik zurück? Was ist nochmal Garum eigentlich?
1: Das war ja bei den Römern der Vorläufer dessen, was man heute so Fischsoße nennt. Ne? Auch das ist kontrolliertes Vergammeln, aber das kann man eben auch mit anderen tierischen Substanzen machen. Verdichten, reifen lassen, fermentieren lassen. In dem Fall sind es Schweinerippchen und nicht Fische. Aber eben jede Fischsoße ist auch im Grunde ein Garum. Und das ist eines, das mich begeistert hat. Und jetzt habe ich noch was für dich. Wow, gehört?
0: Haben die noch weitergearbeitet?
1: Naja, das ist ein lebendiges Ferment. Das lebt auch noch weiter. Also ich habe hier ein Glas aufgemacht mit einem sehr hellblonden Inhalt. Sagohachi steht drauf.
0: Gesundheit.
1: Bitte, bitte. Das ist das Lieblingsferment von Tim Raue, was ein offenes Geheimnis ist. Ich reiß dir jetzt in ganz kleiner Menge rüber. Tim Raue mariniert...
0: Spitzenkoch aus Berlin.
1: Mariniert damit gern Fleisch und zwar gar nicht lang. Also das hat nur einen aromatischen Effekt.
0: Es hat die Farbe von Milchreis und auf dem Löffel die Konsistenz auch.
1: Es besteht aus Reis und Salz und der Kunst von Markus Shimizu.
0: Und das geht jetzt mehr in diese Blauschimmelkäse-Ecke. Aber da schalten ja manche Leute auch schon ab und sagen, boah, gib mir weg mit diesen Edelschimmelkäsen. Aber es gibt ja zum Beispiel beim Gorgonzola eine süße Variante und eine sehr herbe Variante. Und das ist für mich verwandt, was die Geschmacksvielfalt angeht, mit der süßen Variante eines sehr guten, ausbalancierten Gorgonzola. Wow, schon wieder so ein tolles Würzmittel. Ich habe gesehen, die Gläser auf der Homepage, teilweise 12,90 Euro für, wie viel ist da drin? Keine 200 Gramm, oder?
1: Doch, genau 200 Gramm in dem Fall. Es gibt aber auch welche, die kosten noch mehr. Ich glaube, das hier zum Beispiel. Mach du das mal auf.
0: Jetzt kommen die Klischees wieder an den Start. Ich klopfe ja immer auf den Boden.
1: Aha.
0: Und dann hole ich meine Frau. Danke, Schatz.
1: Hier, ich gebe es dir zurück. Wer aufmacht, darf auch probieren. Nimm eine kleine Menge, das ist sehr intensiv. Genmai Miso.
0: Moment.
1: Habe ich gekauft, weil es mich auch aus dem Stand begeistert hat.
0: Das riecht offen. Es sieht ein bisschen aus wie eine Oliventapenade aus der schwarzen Olive.
1: Ja, ich finde auch, dass die Assoziation aromatisch durchaus da ist.
0: Es hat auch pastösen Charakter. Das andere war so ein bisschen cremiger. Das hier ist wie so eine Paste. Ja, sorry, jetzt bin ich daran hängen geblieben. Es hat für mich ganz viel von einem sehr schönen schwarzen Oliven-Tapenade-Gemisch, nur mit weniger Fettanteil.
1: Ja, ist überhaupt nicht drin, sondern Sojabohnen, Reis, Meersalz.
0: Und jetzt, da geht mir langsam wieder das Vokabular aus, aber das sind so verschiedene Interpretationen von Umami und säuerlich und würzig. Ich glaube, man muss es wirklich probieren. Ich komme nicht mehr hinterher, begrifflich.
1: Ich finde, das ist Geschmacksdoping. Also wenn man das in kleinen Mengen an ein schon fast fertiges Gericht macht, wird man genau diesen Effekt erzielen, dass Leute am Tisch sagen, was ist das, was hast du damit gemacht? Und dann lächelt man und sagt gar nichts, ich habe einfach gute Zutaten gekauft.
0: Ich hoffe, dass es ein bisschen mehr sich verheiratet mit den Speisen.
1: Oh, das tut es.
0: Wenn es warm wird. Denn so finde ich es ein bisschen schwer zu verarbeiten, scheint mir. Aber das muss ja funktionieren.
1: Ist da einfach noch nicht mental. Ich merke das schon. Vielleicht bieten wir dir was Einfacheres an.
0: Mir fällt übrigens jetzt noch eine schöne Assoziation ein, die wir irgendwann mal hatten, als wir gesprochen haben über dieses edle Vergammeln. Es ist einfach die Veredelung von Grundzutaten für kulinarische Zwecke. So würde ich Fermentation gerade nach diesen Eindrücken beschreiben.
1: Und nachdem wir jetzt komplexmäßig ganz oben auf dem Sprungturm sind, wie wäre es mit Popcorn?

0: Sie das kennen aus dem Kulinarik-Podcast. Auf der Genussinsel zu verweilen bedeutet, selbst wenn du von der Palme der höchsten Genüsse wieder runtergeklettert bist, nach diesem Highlight, sind immer noch Besonderheiten zu kriegen bei uns. Zum Beispiel ein bisschen über den Tellerrand zu gucken oder auch nicht unbedingt immer nur aufs Geld zu gucken, sich auch nochmal ein bisschen was zu gönnen. Und das bei einem Produkt, von dem wir ja eingangs schon gesagt haben, irgendwie kennen wir das nur so als Massenware, ja, in Schütten, manchmal auch ziemlich fies, so aus Riesensäcken einfach in so eine Vitrine gekippt, so kenne ich das aus dem Multiplex, Popcorn. Und wer mal in den Vereinigten Staaten war, hat vielleicht schon vor Jahrzehnten gemerkt, huch, das kann man ja noch viel stärker variieren, das ist irgendwann rübergeschwappt nach Europa, scheint mir.
1: Das Salzige, ne?
0: Ja, zum Beispiel, damit ging es ja schon los, oder das mit anderen Substanzen zu ummanteln und plötzlich wurde eine eigene kleine kulinarische Kultur draus, auf die sich dann auch neben 3 Dutzend Erzeugern einige im Premium-Segment gesetzt haben. Zum Beispiel, habe ich schon erwähnt, dass ich aus dem Revier komme, Podcorn findet man sehr viel. Oberhausen ist die Produktionsstätte, wer uns im Süden hört, wird vielleicht Isarkorn schon mal gehört haben. Aber Caroline hat sich entschieden für eine Premium-Variante, die nennt sich, glaube ich, im Untertitel Popcorn-Ditorei.
1: So ist das. Es ist in Prenzlauer Berg, Knalle Popcorn, gibt es seit 10 Jahren schon. Und ich war einfach neugierig, wie die das hinbekommen, diese sehr unterschiedlichen Sorten so zu gestalten, dass die alle anschlussfähig sind. Also die Hoffnung, dass man jede einzelne gleich großartig findet, ist, glaube ich, unbegründet. Dafür sind Menschen auch zu verschieden und das ist auch Absicht. Aber deswegen kann man in dem Laden in Prenzlauer Berg jede Sorte probieren. Mhm. Habe ich natürlich gemacht. Da lasse ich mich ja nicht zweimal bitten.
0: Und mache ich jetzt auch.
1: Ja, das machen wir jetzt auch. Moment. Ich wollte noch mal kurz vor Ort schildern. Es ist ein sehr netter kleiner Laden. Der macht irgendwie erst um 13 Uhr oder sowas auf. Und dann habe ich mit der Mitarbeiterin Lisa gesprochen, für die das Highlight des Tages direkt am Anfang ist.
2: Das Schönste ist, morgens, wenn man kommt, muss man erst mal probieren, ob die noch knusprig sind. Und das bei jeder Sorte. Auch noch wunderbar knusprig.
1: So, jetzt bist du schon eingestimmt und hast auch schon gegessen.
0: Ja, das gehört zur Routine dieses Unternehmens. Man muss am Anfang checken, ob die noch knusprig sind.
1: Und?
0: Sind sie. Also,
1: du hast da die Bestseller-Sorte.
0: Ich gestehe Folgendes. Ich hatte wirklich nur diese Kinogeschichte oder wir machen was Besonderes zu Hause. Wir poppen eigenen Mais. Und sie sahen immer ähnlich aus, so irgendwie unharmonisch vor sich hin blumenkohlig explodiert. Und jedes Mal, wenn ich solche Premium-Popcorns sehe, denke ich, hä? Wie haben die denn sie sein? Warum sind die so kugelrund und so gleichmäßig? Und dann kommt Caroline und sagt, ja, die haben da bestimmte Sorten für.
1: Ja, das ist dieses Mushroom-Popcorn, was von Profis gerne verwendet wird. Und der Grund dafür, dass das nicht so viele ungepoppte Körner und verunglückte halbgepoppte Körner enthält, ist, dass die sehr sorgfältig sieben. Sie poppen mit Heißluft.
0: Das ist schlimm im Kino.
1: Ja, das
0: wenn
1: ist schlimm im Kino.
0: Wenn du unten die Spelzen hast oder die im Dunkel so mal reingegriffen und zwischendurch noch ein ungepopptes Maiskörnchen. Da hat schon mancher Zahnarzt seinen Urlaub mitfinanziert mit solchen Kinobesuchen.
1: Das glaube ich allerdings auch. Habe ich gesagt, das ist Butterkaramell Tahiti Vanille, was du da hast.
0: Das ist sehr nah dran an dem, was ich immer hoffte zu finden bei dem Nebenbeikonsum. Und es ist sehr aromatisch.
1: Aber nicht so brachial süß, oder? Das ist mir positiv aufgefallen.
0: Danke dafür. Und es ist tatsächlich, wie machen die das? Dass es so crunchy bleibt und nicht irgendwie durch Restfeuchte dann so anfängt, lätschig zu werden.
1: Also das Geheimnis, hat Lisa gesagt, liegt darin, dass alle Sorten diesen Karamell, also Panzer ist falsch gesagt, das ist ja viel zu dünn, aber diese Karamellschicht haben, weil nämlich das Versprechen damit einhergeht, dass die 7 Tage lang in der Tüte, wenn man sie schon aufgemacht hat und dann brav wieder zuklipst oben, knusprig bleiben.
0: Ach ja, kann man wieder zumachen, warum sollte man?
1: Und das ist natürlich sehr interessant, das stimmt, warum sollte man? Du hast ja jetzt auch die kleine Probiertüte. Das ist interessant mit dem Karamell, weil das auch die herzhaften Sorten betrifft.
2: Wir haben immer mal was probiert, was in die herzhaftere Richtung geht. Wir haben ja auch Trüffel im Sortiment mit Fleur de Sel. Unser Popcorn ist jedoch immer mit Karamell ummantelt, auch wenn es herzhaft klingt. Es ist immer eine gewisse Süße dabei. Aber ich persönlich finde, dass Tomate, mediterrane Kräuter das Salzigste ist, was wir jemals trotz des Karamells schaffen konnten, weil die Kräuter einfach sehr dominant sind.
1: Diese Tomate mediterrane Kräuter ist eine Sommersorte, die ich nicht mitgebracht habe, weil sie demnächst schon nicht mehr da sein wird. Und das ist jetzt auch noch Saison, aber ich glaube, die geht ein bisschen länger. Eine Tim Raue Kooperation, da ist er wieder, Tim Raue.
0: Vom Spitzenkoch mit Sternen dekoriert.
1: Ja, in Berlin omnipräsent. Was haben wir? Chipotle Zitrone mit
0: Im Ofen knusprig
1: extra
0: gebraten.
1: Extra Karamell.
0: Chili steht da auch noch drauf.
1: Ja, das heißt, erwarte was Zitrisches, was bisschen Scharfes, was Karamelliges.
0: Also ich nehme die Schärfe gar nicht wahr. Ah, da kommt sie. Guck mal, gerade bin ich fertig und atme nochmal ein. Da kommt sie.
1: Das ist super. Ich liebe das.
0: Also diesen Zing von der Zitrone habe ich sofort gemerkt. Mm. Aber das Chili kommt erst hinten raus.
1: Ehrlich? Ich habe das jetzt schon. Vielleicht ist es ein bisschen so ungleich verteilt, dass ich mehr abgekriegt habe.
0: Gefällt mir.
1: Sensationell. Ich finde auch diese Tahiti-Vanille gut. Die ist mir aber zu wenig spektakulär, gemessen an dem, was das Programm sonst noch beinhaltet. Ne? Es gibt ja auch unter den Standardsorten ganz spannende, die Franzbrötchen, dunkle Schokolade, geröstete Mandel, Tonka-Kokos, Peanut Butter, Salted Caramel, Salz und Butter und halt Trüffel. Da sprechen wir gleich noch kurz drüber. Ach, die Franzbrötchen, hast du sie erwischt. Die sind doch Wahnsinn, oder? Diesen Kardamom schmeckt man total raus.
0: Oh. Ich bin ja ab und zu dienstlich in Hamburg. Und da wirst du ja zugeballert mit Franzbrötchen.
1: Da bin ich hilflos gegen diese Sorte. Ich finde die so toll.
0: Ach, und die ist verdammt nah dran am Franzbrötchen. Mhm. Wow.
1: Ja, wie das geht mit einem Popcorn, das finde ich auch erstaunlich.
0: Toll.
1: Sprachen wir über Preise, vielleicht sollten wir kurz in dem Fall. Knapp 5 Euro für 100 Gramm.
0: Ui.
1: Schon eine Ansage, Premium. Aber ich wollte, dass du erst probierst, bevor du das erfährst, damit du sagen kannst.
0: Ich gönne mir.
1: Oder?
0: Aber nur ab und zu.
1: Jetzt haben wir, ich finde, auch wenn das 3 interessante Sorten waren, aber glaube ich sehr mehrheitsfähig, diese eine noch, die auch immer im Programm ist.
0: Oh, die ist schon schwarz gestaltet. Will sagen, wir waren kreativ, oder?
1: Bestimmt. Trüffel, Fleur de Sel. Oh. Lisa hat mich das probieren lassen und hat gesagt, nimm nicht nur eins, weil das erste ist so krass und danach wird es immer besser. Und jetzt du.
0: Also ich bin schon skeptisch. Bei Trüffel, wie kriegst du Trüffelaroma an etwas dran, ohne zu doll zu sein?
1: Nicht nur eins, Uwe.
0: Ach ja, man muss es ja. Mhm. Es bläst einen ja vorne um. Mhm. Ja, das ist genau das, was ich befürchtet hatte.
1: Ich dachte auch erst, oha.
0: Es sagt, hallo, ich bin Trüffel.
1: Mhm.
0: Und dann kommt offen gestanden für meine Wahrnehmung nicht mehr so viel. Außer, dass es wirklich lange nachwirkt, so wie das auch bei guten Trüffel ist. Aber es hat mir was zu Parfümiertes. Aber trotzdem, wäre ein bisschen was riskieren, wenn du sagst, das Standard-Popcorn ist mir zu langweilig. Den würde ich trotzdem behaupten. Ich scheine nicht zur Tim Rauer Edition extra Karamell, Chipotle, Chili, Zitrone raten. Aber doch kann ich mich dran gewöhnen. Wenn ich dazu jetzt zum Beispiel so ein schönes, herbes Bier hätte, würde gehen. Hm. Aber muss nicht.
1: Ich finde auch, hab die anderen lieber, aber ich finde es einfach großartig, dass es das überhaupt gibt.
0: Mhm.
1: So, und für mich steht am Ende dieser Folge Alles in Butter die Erkenntnis, dass Berlin immer eine kulinarische Reise wert ist und dass man da tolle Dinge finden kann, wenn man weiß, wo und wenn man neugierig durch diese große, aufregende Stadt geht. Ich fühle mich bereichert durch das, was ich gefunden habe und werde insbesondere mit den Fermenten noch einiges ausprobieren.
0: Die dann ihren ganzen schönen, attraktiven Charakter entfalten. Das ist mein Learning heute, wenn du dir nicht ständig vorstellst, wie es zustande gekommen ist. Das Ergebnis ist oft überzeugend. Berlin, Epizentrum der Gastro-Avantgarde, das hat sich wieder bestätigt. Es ist international. Sonst würden zum Beispiel asiatische Traditionen nicht ihre Spur ziehen, auch durch die Spitzenküche in dieser Stadt. Alles lebt von der Inspiration und der Persönlichkeit.

0: Kinofilm erzählt dazu die Geschichte, dass zum Beispiel James Bond, die bekannte Dum-Di-Dum-Dum, indische Wurzeln hätte. Oder dass Hans Zimmer, den wir kennen, seinen Fluch der Karibik-Soundtrack wahrscheinlich mithilfe eines Praktikanten fabriziert hat. 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
4: 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Die Nachrichten mit Katja Ruppenthal. Guten Tag. Gerade laufen in NRW wieder Polizeieinsätze nach den Sabotageversuchen auf das Stromnetz. In Niederzieh am Hambacher Forst sichern Ermittler Spuren. Da war gestern das Wohnmobil des Tatverdächtigen gefunden worden. Der 48-Jährige ist weiter auf der Flucht. Sein Name steht unter zwei Bekennerbriefen, nicht nur für die Fälle in NRW, sondern auch in Brandenburg und Sachsen. Wie Ermittler die Briefe einschätzen, erklärt Ulrich Spinrath.
5: Herbert Reul, der Innenminister von NRW, und Alexander Dobrindt, der Bundesinnenminister, die haben gestern gesagt, dass die Ermittler sie für glaubwürdig halten, weil in diesen Schreiben viel Täterwissen zu finden sei, also Details zu den Abschussvorrichtungen zum Beispiel, die auch tatsächlich so gefunden worden sind. Aber man muss dazu sagen, es stand zwar der Name Daniel V. darunter, aber ob er die Schreiben wirklich verfasst hat und ob er auch die Taten begangen hat, das wissen wir natürlich noch nicht. Herbert Reul hat zum Beispiel davon gesprochen, dass es auch eine fremdstaatlich gesteuerte Sabotage gewesen sein könnte. Und Dobrindt hat von Klimaextremismus gesprochen.
4: Durch die Kölner Innenstadt ziehen gerade etwa 1000 Anhänger des Bündnisses Rheinmetall entwaffnen. Sie protestieren gegen Krieg und Aufrüstung. Von dort berichtet Oliver Köhler, WDR Köln.
6: Die Polizei ist mit einem Großaufgebot in der Kölner Innenstadt. Etwa 1000 Beamte sollen dafür sorgen, dass es am Rande der Demonstration keine Ausschreitungen gibt. Beamte sichern vor allem die Zugänge in die Einkaufsstraßen. Schon im Vorfeld des Demonstrationszuges hatte die Polizei mehrere Teilnehmende festgehalten, weil sie Pyrotechnik gezündet hatten. Seit Anfang der Woche veranstaltet das Aktionsbündnis Rheinmetall Entwaffnen ein Protestcamp in Köln. Neben Demonstrationen gab es in dieser Woche auch Versuche, eine Einrichtung der Bundeswehr zu blockieren. Wegen der Demo heute wird es in der Kölner Innenstadt voraussichtlich erhebliche Verkehrsbehinderungen geben.
4: Die USA versuchen nach längerer Pause wieder zwischen Russland und der Ukraine zu vermitteln. Die

0: Gesandten Witkow und Kushner sind in Moskau eingetroffen. Für morgen sind Gespräche in Kiew geplant. Präsident Putin hat für 3 Tage eine Angriffspause auf Kiew verkündet. US-Präsident Trump will einen neuen Friedensplan vorlegen. Russland besteht aber darauf, die eroberten Gebiete dauerhaft zu behalten. In dem seit 4,5 Jahren dauernden Krieg sind mehrere 100.000 Menschen getötet worden. Und das beobachten wir auch noch. In Köln sind wieder Schüsse gefallen. Ziel war dieses Mal eine türkische Bar im Stadtteil Ostheim. Nach Angaben der Polizei fuhr ein Kleinwagen vor. Der Beifahrer sprang aus dem Auto und gab mindestens 5 Schüsse ab. In Nepal haben Retter 10 Tage nach der Sturzflut im Himalaya 2 weitere Personen gerettet. Einen Arbeiter, der in einem Tunnel verschüttet war, und eine Frau aus einem Haus an der Grenze zu Tibet. Der Schauspieler Michael Mendl ist tot. Er starb im Alter von 82 Jahren. Mendl hat in über 200 Film- und Fernsehproduktionen mitgewirkt und wurde mehrfach ausgezeichnet. In Gelsenkirchen feiert Schalke heute die Rückkehr in die Bundesliga. Beim ersten Heimspiel seit langem in Liga 1 kommt Rekordsieger Bayern München nach Gelsenkirchen. Schalkes Trainer Miron Muslic freut sich sehr darauf.
1: Die Bundesliga kehrt zurück in die Veltins-Arena. Also wir haben sehr, sehr lange warten müssen darauf, auf diesen Moment, etwas Besonderes für unsere Fans und natürlich etwas Besonderes für uns.
0: Das letzte Bundesligaspiel auf Schalke liegt mehr als 3 Jahre zurück. Anstoß heute Abend ist um 18.30 Uhr. Das war WDR aktuell. Und das Wetter in Nordrhein-Westfalen. Am Nachmittag wechseln sich Wolken und Sonne ab. Bis auf einzelne Schauer in Westfalen bleibt es meist trocken. Dazu weht ein teils starker Wind, stark Bögerwind. In Steinfurt 20 Grad, in Xanten 21 und in Wesseling 22 Grad. Morgen erwartet uns ein sonniger und trockener Tag bei 18 bis 25 Grad. Und am Montag ein Sonne-Wolken-Mix und ab und zu kurze Schauer bei 26 bis 30 Grad. Die Zeit 15.04 Uhr. WDR5, die Verkehrslage A3 Oberhausen Richtung Köln zwischen Kreuz Breitscheid und Mettmann etwa 15 Minuten plus, 3 Kilometer Stau. A4 Aachen Richtung Köln zwischen Kreuz Aachen und Eschweiler Ost etwa 15 Minuten plus, 3 Kilometer Stau. A40 Dortmund Richtung Essen zwischen Dortmund-Lütgendortmund und Bochum-Harpen etwa 10 Minuten plus, 3 Kilometer Stau. A45 Gießen Richtung Dortmund zwischen Hagen Süd und Westhofener Kreuz, 4 Kilometer stockender Verkehr. A61 Koblenz Richtung Mönchengladbach zwischen Mönchengladbach-Wahnlo und Mönchengladbach-Holt etwa 10 Minuten plus, 6 Kilometer stockender Verkehr. Und wegen Bauarbeiten bis Montagmorgen gesperrt sind die A3 Oberhausen-Arnheim in beiden Richtungen zwischen Emmerich-Ost und Grenzübergang Elten, die A43 in beiden Richtungen zwischen den Kreuzen Bochum und Recklinghausen, die A44 Richtung Dortmund zwischen Diemelstadt und Marsberg und die A46 Richtung Neuss zwischen Grevenbruch und Kapellen.
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4: Hier ist die Unterhaltung am Wochenende. Hier ist der Satire-Sommer. Wir senden wieder aus der Eifel, wo das gut gelaunte Publikum... wo das überaus gut gelaunte Publikum sich offensichtlich freut, heute endlich unterhalten zu werden und sich nicht selber unterhalten zu müssen. Mit immer denselben ehelichen Partnern, schlecht erzogenen Kindern, renitenten Eltern, bettelnden Hunden oder Chatfreundinnen mit Nachrichten in Podcastlänge. Endlich Unterhaltung ohne Netflix, ohne Handy, ohne ChatGPT, KI, Gemini, Facebook, TikTok, Insta oder Snapchat. Oder wie meine Tochter sagen würde, boah Mama, das ist so 90er. Für diesen heutigen einmaligen Abend hat der WDR wieder einen wahnsinnigen Aufwand betrieben. In engster Zusammenarbeit mit dem Naturzentrum hier im Holzkompetenzzentrum wurden wirklich keine Kosten und Mühen gescheut, um in diese wunderschöne Natur, die uns hier umgibt, das zu bringen, was die Eifel am wenigsten hat. Kultur. Kultur. Kultur, hätte ich beinahe gesagt. Und habe es auch. So ist er der Eifler und die Eiflerin, wie ich eine bin, nicht immer charmant, aber meistens direkt und ehrlich. Und ja, danke. Und ganz ehrlich freue ich mich jetzt auf diese einmalige analoge Radioshow, die man natürlich ab September jederzeit streamen kann. Heute mit dabei Anka Zink, Christian Schulte-Loh, Fee Badenius und natürlich Martin Zingsheim. Ich bin Eva Eiselt, die Gastgeberin des heutigen Abends. Und ich sag mal, wie man hier immer so schön sagt, Nabend zusammen. Ja. Nabend. Und was war das oder was ist das, kann man sagen, für einen Sommer, oder? Klimawandel, KI, Kriege, Krisen, Katastrophen. Aber hey, wir hatten nicht nur schlimme Sachen mit K. Wir hatten auch Waldbrände, Wahlen, dann hier direkt um die Ecke in Mechernich, der Drohnenflug über den Militärstützpunkt. Stimmt, es rückt alles immer, immer näher bis in die Eifel. Und ich sage ja immer gerne, lieber Endzeit als gar keine Stimmung. Hä? Und da braucht man echt viel Humor, denke ich, um das alles zu ertragen. Und deswegen sind wir ja heute hier und ihr ja auch. Ich darf ja ihr sagen, oder? Und natürlich haben wir Kultur. Wir haben vielleicht allerhöchstens haben wir hier ein Imageproblem. Stimmt's denn so? Ich komme ja ziemlich viel rum und wenn ich so auf Tour sage, ich komme gebürtig aus der Eifel, ne, das sage ich meistens so gegen Ende, dann ist aber erstmal so, oh. Eine Frau hat sogar mal ganz spontan so gemacht. Entgleiste, mitleidige Gesichter und das stimmt doch nicht. Ich meine, wir haben es doch hier schön und ich meine, die Städter können uns ja sogar beneiden. Ja, weil wir haben doch hier, also unseren Lifestyle. Wir haben ja Entschleunigung pur. Stimmt's? Gut, es war vorher nicht beschleunigt, aber den Umweg brauchen wir nicht. Wir haben Kultur und wir haben ja auch Brauchtümer, die schwappen ja auch von der Eifel direkt in die Kölner Innenstadt. Und da wohne ich ja mit meiner Tochter. Und meine Tochter hat dieses Jahr zum allerersten Mal einen Maibaum bekommen. Ja, fand ich auch. Das ist ja so eine pflanzliche Liebeserklärung. Ich glaube, ich muss das so ein bisschen erklären für die Zugezogenen beziehungsweise auch die Menschen am Radio, die diesen Brauch nicht kennen. Das hat nämlich überhaupt nichts, der Maibaum, mit diesem bayerischen Dorfmaibaum zu tun, dass man am 30.04. die Mädchen, ohne dass sie dabei waren, also dass die Junggesellen, die Mädchen wurden versteigert. Sagen wir es mal so, ja, lange vor eBay. Das muss man sich ein bisschen so vorstellen, dass die Junggesellen sich im Hinterzimmer der Kneipe getroffen haben und dann wurden die Mädchen eben versteigert und dann haben die dann in der Nacht noch dem Mädchen eine Birke vor die Tür gestellt. Das hat dann auch immer sehr abgefärbt, weil das war ja geschmückt mit Krepppapier, das war ja damals noch nicht wasserresistent. Und das Mädchen, was am allermeisten Geld in diese Junggesellenkasse gespült hat, ja, die wurde Königin. Also die am meisten wert war, war Königin. Und die durfte dann noch in der Nacht, wie sich's ja für eine Königin gehört, durfte sie die Junggesellen noch beköstigen. Ja, mit Schnaps und geschmierten Broten. Ganz schön. Und die Mädchen, die ein bisschen weniger wert waren, also manche gingen halt wie ein Kasten Bier so weg. Wie ich zum Beispiel. Hey, ich war ein Sixpack. Aber ich hatte dann noch Glück, weil es gab auch noch Schandbäume. Ja, habe ich selber nie gesehen, aber die Angst war immer präsent. Und Schandbäume waren dann nicht mit buntem Krepppapier geschmückt, sondern mit schwarzem Krepppapier und Klopapier auch. Und alles, was man sonst so unter der Dorfmatratze gefunden hat. Und bei meiner Tochter, die hat halt diesen Maibaum einfach so aus Liebe bekommen. Aus Liebe, das heißt, so das Erlebnis, ein Objekt zu sein, das ging komplett an ihr vorüber. Zumindest bei diesem einen Mal. Aus Liebe, ich finde es schön. Und übrigens, der Kölner Baum hängt immer noch. Die müssen auch hängen bleiben. Das ist Verordnung, das ist Klimaaktivismus, das ist Stadtbegrünung. Das ist in Köln ganz wichtig, dass so viele Bäume, wie es geht, jetzt gerade bei so einem trockenen Sommer, die hatten das ausgerechnet, eine Birke macht 15 Quadratzentimeter Schatten. Das muss hängen bleiben. Ich glaube übrigens, das war Quatsch, ich war kein Sixpack. Ich glaube, ich war eher so ein Kastenpilz. Oder ein Fässchen. Auf jeden Fall untergärig. Ich spüre das. Und der ehemalige Kastenbier wird jetzt auf jeden Fall den ersten Gast einsagen. Und ich schäume wirklich über vor Freude, weil jetzt wird Christian Schulte-Loh die Bühne gleich betreten. Und wo der schon überall die Bühne betreten hat, der war viele Jahre im Ausland, der war nach England ausgewandert, ist aber zum Glück wieder zurückgekommen, hat sehr viel in London gespielt, in London. Und er ist sehr schlagfertig, er wurde dann auch betitelt von dem Spiegel Deutsch, aber lustig. Er ist international, begrüßt bitte mit einem wahnsinnigen Applaus, der bis zu den britischen Inseln erklingt, Christian Schulte-Loh!
5: Sehr nett, danke schön. Hallo. Sehr, sehr nett. Wow, vielen, vielen Dank. Dankeschön. Sehr, sehr nett. Schönen guten Abend, Nettersheim. Hallo. Es ist so schön bei euch. Der Name ist Programm. Es ist so nett hier, muss man sagen. Ich freue mich, beim Satire-Sommer dabei zu sein. 16 Grad und Nieselregen. Das ist schön. Satire-Sommer. Freue mich, in Nettersheim zu sein. Ich bin heute mit der Bahn angereist. Ja. Wir leben in Zeiten, in denen das als Pointe reicht, muss man sagen. Es war, genau, Schienenersatzverkehr ist das Wort des Tages, neben Holzkompetenzzentrum, in dem wir uns hier befinden. Das ist schön, wenn man einen der beiden Begriffe bei Scrabble aufs Brett legt, gewinnt man sofort. Ja. Spiel gewonnen, 6 Freunde verloren, aber es läuft. Schienenersatzverkehr war ein Thema heute, ich bin losgefahren. Also die Verkehrsmittel wurden immer kleiner, muss ich sagen. Es ging los mit einem ICE, dann wurde es eine Regionalbahn nach dem Umstieg, dann irgendwann Schienenersatzverkehr, Bus, immer kleiner, bis ich am Ende hier in Nettersheim auf dem Einrad eingerollt bin. Sehr, sehr gemütlich hier. Schön in der Eifel. Ich komme selbst aus einer kleinen Stadt, deswegen gefällt es mir hier gut. Ich fühle mich zu Hause hier. Ich komme aus Haltern am See, schon mal gehört? Ja, allerdings, sagt jemand. Oh, entschuldige bitte, allerdings. Ja? Bist du die Landrätin von... Du hast da gewohnt. Ach, wow, sind wir verwandt vielleicht? Ja, deswegen bist du mir so sympathisch, sehr gut. Toll, Haltern am See ist genauso idyllisch, wie es klingt, muss man sagen. Ja. Ich hatte mal einen Auftritt in Wuppertal, was gar nicht so weit von Haltern entfernt liegt, und habe auf der Bühne, so wie heute gesagt, ich komme aus Haltern am See, da rief eine Zuschauerin im Publikum, in Haltern gibt's einen See? Da habe ich auch gedacht, wie viele Hinweise müssen wir noch im Namen verstecken, bis der Tourismus mal anspringt. Aber ich bin dann vor vielen, vielen Jahren, Eva hat es gesagt, nach London ausgewandert, um den Briten so ein bisschen Humor beizubringen. Ja, und ich finde, das Ergebnis der letzten 10 Jahre kann sich durchaus sehen lassen. Ne? Brexit, Boris Johnson, das war alles meine Idee. Ne? Also es wird nicht langweilig in England. Die Briten sagen ja, wir Deutschen hätten keinen Humor. Wir kennen das Klischee, ne? Es wird gern wiederholt. Wir Deutschen hätten keinen Humor. Das stimmt so nicht, wir wissen es alle. Ja? Neulich habe ich eine Anfrage bekommen, ich habe sehr gelacht, vom Deutschen Institut für Humor. Das gibt's wirklich. Ja? Ich habe sehr gelacht, weil ich dachte, das klingt wie so ein Monty Python-Sketch. Deutsches Institut für Humor, die Engländer würden es lieben. Ich habe mit der Vorsitzenden ein Interview geführt, habe ich ihr gesagt, wissen Sie eigentlich, wie lustig das ist? Deutsches Institut für Humor, da sagte sie, nein. Und da habe ich gesagt, die haben genau die richtige Frau zur Chefin gemacht. Herrlich. Wir Deutschen haben Humor, wir wissen es alle. Im Alltag kriegt man den auch mit. Neulich saß ich im Restaurant, habe sehr gelacht. Da saß am Nachbartisch ein älteres Pärchen, ganz süß, die haben gegessen. Waren fertig, kam der Kellner und räumte die Teller ab und fragte die beiden, und, haben sie denn gut gegessen? Darauf sagte der Mann, ja, aber nicht hier. Und das ist doch stark, da können wir mithalten, ja? Da können wir mithalten international. Das war interessant, habt ihr es mitgekriegt? Eine Person hat einmal geklatscht, das war der Applaus. Ja, eine Person, einmal. Traurig. So ist besser, so ist besser. Vielen Dank, liebes Holzkompetenzzentrum. Nettersheim. Es ist so schön, wenn man rumkommt, ist immer interessant. Wir Deutschen haben Humor. Ich finde, manchmal sind wir ein bisschen, das stimmt eben auch, ein bisschen besserwisserisch manchmal. Okay, geschenkt, ja. Aber mir ist aufgefallen, es wird mehr beim Thema Gesundheit. Ich habe das Gefühl, wir quatschen uns ein bisschen zu viel rein gegenseitig. Heute, wie gesagt, mit der Bahn angereist. Zum Beispiel jedes Mal, wenn man aus dem ICE aussteigt, kriegt man ja diese Botschaft mit auf den Weg, ne? Diese Ansage. Dann wird durchgesagt, schön, dass Sie mit der Deutschen Bahn gereist sind. Auf Wiedersehen und bleiben Sie gesund. Ne? Jedes Mal, bleiben Sie gesund. Ich lasse mir doch von einem Krankenunternehmen nicht sagen, dass ich gesund bleiben soll. Also. Aber wir wollen immer älter werden, daran liegt es. Ne? Deswegen quatschen wir uns gegenseitig rein bei der Gesundheit. Wir wollen immer älter werden. Das ist der neue Trend. Longevity, ne? Langlebigkeit, Riesentrend. Neulich habe ich eine Schlagzeile gelesen, viele werden es mitbekommen haben. Da in der Schlagzeile stand drin, bei einer großen Zeitung stand drin, ein Top-Arzt, Doppelpunkt, der wurde also zitiert. Ne? Ich wusste gar nicht, ich dachte, ich kenne alle Fachbereiche, aber ein Top-Arzt, die Richtung kannte ich noch nicht. Und es war in Großbuchstaben geschrieben, dass der Top-Arzt, ja, da habe ich auch gedacht, vielleicht muss man es anders lesen, wie beim HNO. Ja, vielleicht ist es ein TOP-Arzt, ja? Was weiß ich, drei Körperteile, Trittfläche, Oberschenkel, Po, ne? Dass der vielleicht die Beine macht, ne? Kann ja sein. Und dieser Top-Arzt, ja, wurde jetzt zitiert mit den Worten, wir können bald 120 werden, sagte der. Wahnsinn, oder habe ich auch gedacht, 100, wer will denn 120 werden? Mein erster Gedanke war, wie viele Steuererklärungen muss ich denn noch machen, bis das Thema mal durch ist, ne? Und wie lange müssen wir arbeiten, wenn wir 120 werden, ne? Wir sind ja jetzt schon beim Renteneintrittsalter 67, ne? Bald kommen 70, wir werden langsam darauf vorbereitet, ne? 70, wir wollen immer, der Kanzler will, dass wir länger arbeiten, dann kommen 75 irgendwann und dann 80, das wird kommen, irgendwann. Das wird spätestens dann interessant, wenn im Seniorenheim das Personal älter ist als die Bewohner. Ne? Ne? Das wird ein Spaß. Dann wird gesagt, komm, setzt euch doch dazu beim Essen, ihr kennt euch doch von früher, ne? Und dann sagte aber der Top-Arzt, der TOP-Arzt sagte, man kriegt es nicht geschenkt. Und da war ich raus, ne? Ich dachte, ich will es schon geschenkt haben, 120 zu werden. Jetzt muss man auch noch was dafür tun, ja? Hat der gesagt, wir müssen was dafür tun, ja? Sagte er natürlich. Und da habe ich gedacht, nee, was dafür tun will ich nicht. Er sagte, man soll also auf keinen Fall rauchen, da sind einige raus, ne? Dann hat er gesagt, auf keinen Fall Alkohol trinken, da sind viele raus. Im Grunde sagte er, keinen Spaß haben, das ist das Rezept fürs Älterwerden, ja? Das Ziel muss es sein, möglichst freudlos auf die 120 zuzugehen. Dass man dann sagt, guck mal, der da hinten, der lacht ja die ganze Zeit. Meine Güte, hat der einen Spaß. Ja, der macht's nicht mehr lang, ne? Also das ist... So nicht, ne? So nicht. Die Kleinigkeiten entscheiden, hören wir immer wieder, ne? Beim Älterwerden, die Kleinigkeiten sind's, ne? Hören wir auch, da quatscht einem immer einer rein. Was machst du denn da? Ne? Wärmst du etwa Spinat auf? Willst du uns alle umbringen, ne? Spinat aufwärmen ist tödlich, ne? Gilt übrigens nur bei deutschem Spinat. Das gilt nur in Deutschland. In England kannst du aufwärmen, wie du willst, da sagt keiner was, ne? Deutscher Spinat hat ein Gedächtnis. Der sitzt da in seiner kleinen grünen Uniform und führt Strichliste und sagt, so, jetzt haben sie mich zum 5. Mal wieder aufgewärmt, jetzt mache ich sie platt. Hm? Blub, blub. Beim Kaffee ist es auch so, ne? Ich trinke abends Kaffee. Ich habe jetzt gerade 2 Tassen Kaffee getrunken. Und immer, wenn das einer mitkriegt, viele werden es kennen, ne? Immer, guck mal, du machst schon so, wenn das einer mitkriegt, ne? Kommt immer der Spruch von jemandem, ne? Oh, jetzt noch einen Kaffee? Das könnte ich ja nicht. Und ich denke mir, musst du auch nicht, mach ich ja. Lass mich doch in Ruhe meinen Kaffee trinken. Jetzt noch einen Kaffee, da könnte ich ja die ganze Nacht nicht schlafen, hört man dann wieder, ne? Und die Person, die das sagt, bestellt sich anschließend eine Schweinshaxe und ein Liter Bier, ne? Für den guten Schlaf. Man kann es doch eh nicht alles richtig machen. Deswegen lass uns doch lieber entspannt altern, oder? Entspannt älter werden, entspannt leben und einfach auf uns zukommen lassen. Ne? Dann macht es auch viel mehr Spaß, immer dieses Kontrollieren. Ich habe letztens einen Artikel gelesen und der hat mich sofort wieder unglücklich gemacht. Über eben gesunden Schlaf. Ne? Und in dem Artikel in einer großen deutschen Tageszeitung stand, dass ich falsch schlafe. Also ich wurde nicht namentlich erwähnt, ne? Aber es fühlt sich ja so an, wenn man das liest, wie so eine Anklage, ne? In dem Artikel stand, ich weiß nicht, wer es mitbekommen hat, was ist jetzt die neueste, wohl richtige Form des Schlafes? In welcher Position soll man schlafen neuerdings? Auf dem Rücken, genau richtig, das ist es, ne? Sagt die Wissenschaft, dass man auf dem Rücken schlafen soll, sagt nicht die Person, die neben dem liegt, der auf dem Rücken schläft. Das Schlimmste ist Seitenschlaf und ich schlafe auf der Seite. Ich habe mich persönlich doof angesprochen gefühlt. Ich schlafe auf der Seite. In dem Artikel stand, Seitenschlaf ist im Grunde tödlich. Ne? Also, ja, das heißt, wenn du Spinat aufwärmst und anschließend auf der Seite schläfst, ne, hast du, wenn es gut läuft, noch 3 Wochen. Kannst noch dein Testament laminieren und ein bisschen hoffen. Ja? Mehr ist da nicht mehr drin. Ich dachte immer, ich schlafe gut, aber da lag ich offenbar falsch. Ja, ihr müsst schon mitdenken, Leute. Ne? Also das... Ein bisschen was muss da schon kommen. Im Holzkulturzentrum. Jetzt schlafe ich auf dem Rücken. Ne? Also ich liege die ganze Nacht auf dem Rücken. Ich schlafe gar nicht mehr. Ne? Aber das ist ja gesünder. Das ist ja besser für mich. Ich mache alles falsch. Ne? Sobald du dich mit dem Thema befasst, merkst du, du machst es falsch. Letztens hat mir ein Arzt gesagt, Herr Schulte, los, Sie müssen jetzt stark sein. Sie atmen falsch. Da habe ich gesagt, wenn Sie wüssten, wie lange ich schon atme. Ne? Da sagt er, mag ja sein, aber falsch. Ne? Und da habe ich gesagt, das lasse ich nicht auf mir sitzen, denn wir erinnern uns an die Schule, ne? An die Schulzeit. Im Biologieunterricht haben wir alle gelernt, das Atmen, das machen wir gar nicht selbst. Ne? Das ist ausgelagert, das übernimmt quasi automatisch das vegetative Nervensystem für uns. Also unterbewusst läuft das ab. Das ist also im Grunde jemand anderes, der da diesen Fehler macht und falsch atmet. Aber vor dem Arzt fällt das natürlich wieder auf mich zurück. Ne? Das war schon in der Schule. So alle quatschen, ich flieg raus. Ne? Das ist... Das ist eine Sauerei, ja? Fehler machen macht Spaß, ne? Zum Beispiel Ernährung. Wir ernähren uns ja alle falsch. Die allermeisten ernähren sich falsch, weil es Spaß macht. Lass uns das doch durchziehen. Es macht doch Spaß. Klar soll man ein bisschen darauf achten, ja, aber es soll auch Spaß machen. Ich zum Beispiel, mein großes Problem ist, ich werde abends nach den Veranstaltungen immer sehr hungrig. Ne? Wenn ich mein Programm gespielt habe, kriege ich abends um 10, 11 Uhr nochmal richtig Hunger. Und es ist wahnsinnig schwierig, spätabends in Deutschland noch gut zu essen. Ne? Ja, wahnsinnig schwierig. In England ist übrigens auch tagsüber schwierig, aber den Witz nehmen wir gerne noch mit. Ne? Den nehmen wir immer gerne mit. Und dann esse ich, vielen wird so gehen, wenn nichts mehr da ist, ne, esse ich Süßigkeiten. Dann sitze ich im Hotelzimmer alleine und esse. Dann liegt, vor mir liegt eine Tüte Schokobons. Das ist das Schlimmste. Ne? Ich kann mir nicht erklären, warum die in der EU legal verkauft werden dürfen. Sitze ich vor der Tüte Schokobons und sage mir, nein, Christian, heute nicht. Heute bleibst du stark. Ja? Und dann gucke ich das zweite Mal runter und sage, nein, nein, nein, heute nicht. Und wenn ich das dritte Mal auf die Tüte blicke, pff, ist die leer. Dann ist die weg. Komplett weg. Dann liegt da so ein Haufen Müll. Und ich habe noch einen Schokoladenrestgeschmack im Mund, aber keinerlei Erinnerung an diesen Essvorgang. Das fühlt sich an wie Fahrerflucht. Ich weiß nicht, wer da... Ne? Und dann bin ich fertig und sehe, dass auf der Tüte draufsteht, zum Teilen. Da geht es einem ja auch nicht besser, wenn man schon fertig ist. Und habe ich gemerkt, du hast keine Chance. Der Zucker ist stärker, weil, wir haben es alle mitgekriegt, ja, es ist nicht der Kopf. Du kannst noch so willensstark sein. Es ist nicht der Kopf, der zuckersüchtig ist, es ist der Darm. Ja. Der Darm, und das bedeutet, das sind Milliarden von Bakterien. Milliarden, da hast du alleine gar keine Chance. Ja. Das ist so, als würdest du dich zahlenmäßig mit der... Ja, ne, keine Chance. Keine Chance. Als würdest du dich mit der gesamten Weltbevölkerung anlegen. Toi, toi, toi. Ja? Man hat keine Chance. Und dann kommt der versteckte Zucker, Leute. Der versteckte Zucker. Alle haben es mitbekommen. Das ist die größte Gefahr im Alltag. Der versteckte Zucker. Wenn ihr nachher nach Hause fahrt, hier übers Land, in der Eifel. Rehe sind nur die zweitgrößte Gefahr. Die größte ist der versteckte Zucker. Er lauert überall, Leute, in fast jedem Gericht. Überall. Du hast keine Chance. Ich esse zum Beispiel wahnsinnig gerne Spaghetti. Eis. Und was da an versteckten Zucker ist, keine Chance. Bleiben Sie gesund. Vielen Dank, bis später. Wir hören uns nochmal. Dankeschön. Vielen Dank. Dankeschön. Sehr nett, vielen Dank.
4: Christian Schulte-Loh. Wie wär's denn jetzt mit einem Schubladler, hä? Ja, ich mein kein Schubladler, sondern ein Schubladler. Was ist ein Schubladler? Ein Schubladler ist ein Mensch, der gerne in Schubladen denkt. Und meine Familie, mir denkt jetzt schon, lass mich nicht lügen, in der 7. Generation in Schubladen und meistens in der Eiche rustikal. Und da bin ich stolz drauf. Deshalb habe ich auch mein Tasteninstrument, hier meine Schublade mitgebracht. Da ist was drin. Jetzt kennt ihr das? Kennt ihr das? Na, das ist kein Zither, das ist eine japanische Koto. Ja, weil ich dachte, Japan passt super zu mir, san mir. Ha! Da schauen wir mal, was ein Schubladler, Moment, so treibt. Jetzt habe ich mich verspielt. C, S ist U, ist nie da. Naja, schauen wir mal. Jetzt stimmt's. Legen wir los.

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So, jetzt habt ihr schon einen Eindruck, gell? Ja? Schauen wir mal, wie es weitergeht. So ein Klimawandel brauche ich niemals nicht. Und wird's im November dann doch sommerlich, dann leg ich halt dann schon auf Grill, Rind und Schwein. Ich möchte für immer ein Schubladler sein. Ja, ihr könnt's ruhig mitsingen. Wenn ihr es mögt, warum nicht? Jetzt die Veganer und dann noch diese Trans-Gender-Leute, ich finde, man kann's auch übertreiben, da fällt mir nichts mehr ein. Ich möchte für immer ein Schubladler sein. Jetzt singt sie wirklich mit. Schauen wir mal, wie lang noch. Die Syrer, Afrikaner, Araber sind anders als mir. Gegen Schwule hab ich auch nix, aber manchmal stelle ich mir die Frage, jetzt lass mal kein mehr von derer hinein. Kann ich dann überhaupt noch ein Schubladler sein? Die Welt dreht sich immer, immer weiter.

ein Schubladler. Sein doch, was mir am meisten stört, ist dieses furchtbare Klischee. Ja, auch in diesem Lied hier, das ist wirklich nicht schön. Immer macht ihr über uns Bayern dieselben alten Faxen. Jetzt seid doch mal gerecht und nehmt euch die... Ja, die Sachsen. Und Anhalt. Na, sie schon, na herrlich, wir geben das gern zu. Auch wir im Osten möchten Schubladlern nüt. Na herrlich, ihr zwei, sie jetzt kennen wir nicht. Nee, im Rheinland, da ist man weltöffentlich. Es gibt einen Trick, mit dem tolerierst du total. In Köln, im Rheinland ist allen alles driss egal. Der Schubladler ist eine Art Franchise-System. Von Hamburg bis Bayern.

So, richtig schön musikalisch wird es mit unserer nächsten Künstlerin. Und ihre Stimme ist, also ich habe lange überlegt, wie ich sie ansagen kann. Ich habe verschiedene Metaphern gesucht, weil sie hat so eine Stimme. Ich, am ganzen Körper kriege ich Gänsehaut, nur allein, wenn sie mit mir redet. Allein, wenn ich jetzt schon davon erzähle. Seht ihr das? Das ist so richtig Resonanz. Das ist so eine Stimme. Wie kann ich das beschreiben? Wenn die mir halt sagen würde, ich soll das und das, ich würde einfach nur so ja. Einfach nur ja, das ist, sie hat gerade ein Programm, mit dem sie auf Tour geht, deutschlandweit. Das Programm heißt, ich bring mich ganz groß raus. Ich sag mal so, zarte Stärke, glückliche Melancholie, sehnsuchtsvolle Erfüllung. Ich freue mich auf Fee Badenius.

vielen Dank für diese wunderbare Anmoderation, diese herzliche Begrüßung. Ich freue mich sehr, dass ich hier dabei sein darf. Ich habe das Gefühl, heute Abend hier in Nettersheim könnte wirklich mein großer Durchbruch sein. Und deswegen möchte ich beginnen mit einem Lied über meine Karriere. Es heißt Erfolglos im Rahmen meiner Möglichkeiten. Und ich habe es eigentlich für die Stadiontournee geschrieben. Und im hinteren Drittel des Liedes setzt deswegen ein riesiger Chor ein. Der macht dann auf mein Kommando Folgendes. Erfolglos, freiwillig erfolglos. Nur, dass ihr wisst, was auf euch zukommt. Ich werd immer gefragt,

Vielen Dank. Dankeschön. Ja, Erfolg bemisst sich ja heutzutage vor allem so in Klicks und Likes und Followerzahlen, ne? Also der WDR ist ja eigentlich fast der einzige Sender, wo das noch nicht ist, oder der einzige öffentliche Raum, ne? Sonst dürfte ich ja auch heute Abend gar nicht hier dabei sein, ne? Weil, also Follower, das ist ja, ne? Und ich habe mich kürzlich mit einer lieben Kollegin unterhalten, die ist online super, super erfolgreich, ne? Und ich habe so gefragt, wie das so geht, und sie sagte, ja, weißt du, es ist einfach so, dass 80% meiner Lebenszeit mittlerweile nur noch daraus bestehen, Content zu produzieren, ne? Also quasi Content statt Inhalt, ne? Und den Rest der Zeit muss sie dann halt irgendwie so Privatleben, Tour und was weiß ich, alles so unterbringen. Und dann dachte ich, nee, also 80%, dann lieber erfolglos, ne? Und naja, und dann haben wir uns so weiter unterhalten, und irgendwann sagte sie, sag mal, Fee, du machst das ja mit der Liedermacherei schon so lange, du hast ja in einer Zeit angefangen, in der man das noch nicht musste. Das muss ja ein schöner Beruf gewesen sein. Und da hat sie absolut recht.

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Vielen Dank. Vielen Dank. Ich weiß gar nicht, ob ihr es wusstet, aber ich wohne seit 1,5 Jahren jetzt im Sauerland. Ne? Und ja, das ist der einzige Ort, wo man selbst aus der Eifel ein bisschen Mitleid bekommt. Ne? Und wie ist es dazu gekommen? Also ich dachte, ein bisschen näher am Zentrum der Macht kann nicht schaden. Ne? Und jetzt habe ich dann auch, also in den letzten 1,5 Jahren habe ich jetzt auch so meine Nachbarschaft kennengelernt. Ne? Und da ist mir einiges klar geworden dann auch. Ne? Und das nächste Lied ist ein Mitmachlied, ne? Übrigens. Also ich weiß ja, wie ihr euch fühlt, ne? Mitmachlied. Ich bin ja auch manchmal im Publikum. Dann denkt man ja so, muss das? Ne? Und das Komische ist, man geht diese 3 Stufen hoch und denkt sich, Mitmachlied, das ist eine super Idee. Ne? Und ich denke, es ist weitgehend selbsterklärend. Aber euer Text lautet Der Nachbar. Wer mäht den Rasen täglich immer morgens um 7? Der Nachbar, der Nachbar. Wer lässt die Hundescheiße auf dem Gehweg liegen? Der Nachbar. Jetzt habt ihr es.

Wer straft dein volles Schuhregal mit herablassendem Blick? 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Der Nachbar. 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

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Und wer hätte nur eine klitzekleine Bitte, der

0: den Sandkasten gekackt. Wer macht Morgensport im Garten und ist dabei gerne nackt? Der Nachbar, der Nachbar. Ich weiß, ihr habt gelacht und ihr habt mir zugestimmt, doch euch wird gerade bewusst, dass wir alle Nachbarn sind.
1: Total gerne so Stimmungsbarometer und das würde ich jetzt ganz gerne machen und zwar also mit euch, wer so dafür ist und wer dagegen, ja? Und zwar diesmal mit Gendern. Ich weiß, totales Lieblingsthema, ne? Ich spüre auch wahnsinnige Begeisterung hier gerade im Raum. Wir machen das mal so, also wer ist dafür, dass Gendern würde klatschen und wer dagegen ist auch, ja? Ja, genau, und wir machen das heute gleichzeitig. Wir machen das komplett gleichzeitig, also bitte, wenn ihr einmal dafür ist und wer dagegen ist, bitte klatschen. Ich fand, das klang jetzt sehr interessant. Es war irgendwie schon sehr gespaltenes Feedback, ist mein Eindruck. Es war so ein bisschen Harmonie in der Spaltung, oder? Ich muss ja sagen, ich kann es ja ganz offen sagen, ich bin für Gendern. Oder sagt man fürs Gendern? Das ist, also ich bin dafür, weil es liegt vielleicht auch daran, dass ich in der Eifel als Kind auch immer als, also nicht als sie gelesen wurde, sondern als es. Ja, ja, genau, weil immer, wenn ich von der Bushalte nach Hause kam, da hieß es immer, da kommt dat Eva. Also ich war praktisch non-binär, noch bevor es das Wort überhaupt gab. Weil da kam auch immer der Markus, der Michael, ne? Aber dat Silvia, dat Heike, dat süße Ding, ne? Und dat Eva. Ich weiß nicht, ich hab's dann in Köln, bin ich aufgestiegen zu It Eva. Vielleicht schaffe ich es dann noch bis nach Frankreich zu Le Eva. Und dann heiße ich ja auch noch Eva. Ja, Eva ist ja die, nach Lilith, die zweite Frau im Alten Testament, erschaffen. Und jetzt kommt's, erschaffen aus und für Adam. Das ist genau mein Humor. Das ist wirklich. Und eigentlich ja so männlich ist die Sprache ja auch eigentlich gar nicht, ne? Immer, eigentlich ist es ja ein Unfug, dass die Sprache so männlich wäre, ne? Ich kann das eigentlich schon nicht mehr hören. Ja, für manche ist es ja wirklich schon ein Mantra. Ich meine, ich will jetzt auch hier gar nicht manipulativ werden, aber die Probleme sind ja wirklich auch mannigfaltiger Art. Ich meine, ich stehe hier ja auch als Frontmann, ja, oder als Mannsweib, tatsächlich weniger als Mannequin. Nee, ich will hier auch kein Buhmann sein, aber gerade als alle Mann sollten wir echt nicht vor jedem Männchen machen. Ich meine, ich bin ja auch Landsmännin als Staatsmann. Sag mal, wo ist eigentlich mein Flachmann? Nee, ich will jetzt ja auch nicht einen Hampelmann machen, nur weil jedermann mich anmacht, mir Männertreu schenkt. Romantisch ist das nicht. Boah, das ist alles so bieder, Mann. Jetzt übermannst mich doch. Ja, ist doch wahr. Moment, ist doch wahr. Ist doch wirklich wahr, ob jetzt Hausherr oder Hausfrau. Mein Gott, wo ist denn da der Unterschied? Herrenhäuser, Frauenhäuser, ist doch alles da. Sag mal, darf man jetzt keinen Urlaub mehr in Bad Herrenalt machen? Hier, herrenloses Damenfahrrad abzugeben an Mitglied aus der Frauenmannschaft. Das ist so, so herrlich dämlich, das ist doch kindisch. Keine Sorge, ich mache jetzt hier gleich einen Flattermann. Aber gerade wir Frauen sollten auch mit Manndeckung arbeiten. Und was ist der Berufswunsch meiner Tochter? Was strebt sie an? Die Weltherrschaft. Mein lieber Herr Gesangsverein, wenn das Mann gut geht, dann Mann Tau. Kommen wir zu unserem nächsten Stammgast, kann man eigentlich schon sagen, Martin Zingsheim. In Köln aufgewachsen und schon als Jugendlicher zur Karnevalszeit mit dem Zug nach Wien ins Museum geflüchtet. Schon sehr früh verhaltensauffällig.
2: erschien er zu jeder Party zu spät, weil er noch in der Philharmonie Dmitri Dmitrijewitsch Schostakowitsch hörte. Seine erste Doktorarbeit in Musikwissenschaft schrieb er mit seinem zweiten Kind im Tragetuch wippend über transpersonale Geworfenheit als epistemologische Metapher und ihre performative Relevanz in postmodernen Chansons des 21. Jahrhunderts. Das Kind konnte sicher gut schlafen. Ein Meister der treffsicheren, scharfen Pointe. Ist er zu schnell, bist du zu langsam? Begrüßt mit mir einen feinen Kollegen und Freund, Martin Zingsheim.
3: Hey! Vielen, vielen Dank. Ach, schön wieder hier zu sein. Hallo zusammen. Mensch. Wie haben wir immer gesagt, nett, netter, Nettersheim. Es ist so schön, wieder hier zu sein. Und ich möchte nicht angeben, aber ich habe, um diesen Auftritt am Ende der NRW-Sommerferien möglich zu machen, habe ich meine vier Kinder zu Hause bei meiner Frau gelassen in Köln. Und ich möchte ganz klar sagen, Dankeschön. Jetzt schon einfach superschön. Hier war alles tippitoppi vorbereitet. Ich hatte eben noch so ein bisschen Zeit und habe noch so in meinem Gastspielvertrag geblättert. Sie wissen es vielleicht, heutzutage gibt es für jeden Auftritt einen eigenen Gastspielvertrag, weil jeder Kabarettist von einer sympathischen Künstleragentur vertreten wird. Ich persönlich werde vertreten von einem Inkasso-Unternehmen mit Sitz in Bukarest. Aber, und das ist mir nach so vielen Jahren auf Tournee zum ersten Mal klar geworden, in meinem Gastspielvertrag steht wortwörtlich der Satz, die Gage ist zu zahlen, unabhängig vom Erfolg des Programms beim Publikum. Und da habe ich total entspannt. So kann ich ab. Ich mag das nicht, wenn die Latte zu hoch liegt, wenn der Druck zu groß ist, die Versprechungen, das mag ich nicht. Wie mit der AfD in Sachsen-Anhalt. Boah, was die alles versprochen haben im Wahlkampf jetzt. Die riesen Versprechungen hat die AfD gemacht im Wahlkampf in Sachsen-Anhalt. Was haben sie gesagt? Zum Beispiel subsidiären Schutzstatus abschaffen. Da geht's um Flüchtlinge, war ja klar. Lieblingsthema. Das leuchtet mir auch ein, man sollte sich Kohle einsparen, also Geld sollte man sich immer dort holen, wo extrem wenig davon vorhanden ist. Das ist wahrscheinlich Physik. Subsidiären Schutzstatus abschaffen, kann man sagen, okay, ja, ist ein spannendes Konzept, ist halt EU-Recht. Ne, das wird ja selten in Aschersleben entschieden. Ja gut, dann Subventionen für erneuerbare Energien streichen. Lustige Idee. Ist es halt ein Bundesgesetz. Darüber diskutieren wir selten in Halberstadt, verstehst du? Ja gut, dann Vereinsförderung nur noch mit Patriotismuserklärung. Ja, da merkst du selber, ne? Das ist so bekloppt. Das kann man machen, widerspricht halt im Grundgesetz, Artikel 21. Was können wir denn dann machen? Was ihr machen könnt? Ihr könnt in ein paar Jahren mal wieder unterhalb von 5% sein, wo ihr hingehört. Aber wo wollen diese Menschen... Wo wollen Sie hin? Man fragt sich, wo wollen diese Menschen hin? Zurück in ein Leben vor 1968? Ja, viel Spaß. Oh, Entschuldigung, Triggerwarnung. 68, da bekommt Kabarettpublikum immer sofort feuchte Augen. Ich weiß, 1968, was hatten die alles? Martin Luther King. Was habe ich in Köln? Ich habe Kardinal Wölki. Das ist schon... Das wird man ja wohl noch sagen dürfen. Man darf ja nichts mehr sagen heutzutage. Ich liebe diese beiden Sätze, vor allem, wenn man sie hintereinander wegspricht. Das wird man ja wohl noch sagen dürfen. Man darf ja heutzutage nichts mehr sagen. Das ist fast schon Poesie, oder? Das ist Lyrik. Da können wir glatt eine Gedichtinterpretation dazu schreiben. Das wird man wohl noch sagen dürfen, denn man darf ja heutzutage nichts mehr sagen. Das sind die aktuellen Versionen von Früher war alles besser. Sie kennen diesen Satz. Früher war alles besser und mein größtes Problem mit dieser schwachsinnigen Aussage ist, dass ich manchmal denke, ja, ich glaube, das stimmt. Aber man muss sich immer wieder klar machen, es ist Quatsch. Ja, früher war überhaupt nichts besser. Ja, die gute alte Zeit, von der immer gesprochen wird, die gute alte... Wie erkläre ich das, dass es Ihnen hier in der Eifel einleuchtet? Doch, wenn Sie die... Die gute alte Zeit ist ein bisschen wie schmackhaftes Sellerieschnitzel, ne? Hat's nie gegeben, verstehen Sie? Aber gut, natürlich gibt es noch einen besseren Satz als früher war alles besser. Der aktuelle Topsatz ist eigentlich: Und hat es uns geschadet? Ah, das finde ich eigentlich noch cleverer. Damit können Sie alles abräumen. Und hat es uns geschadet? Sie kennen diese Leute, die sagen, ne, ja, wir haben ja früher nicht unser komplettes Intimleben an ChatGPT versendet. Wir haben doch nicht irgendwie unser Privatleben mit irgendeiner App geteilt. Wir haben das mit niemandem geteilt. Ja, und? Hat es uns geschadet? Na sicher hat uns das geschadet. Viele Menschen sind doch bis heute emotional komplett inkompetent. Ich kenne persönlich Männer, wenn sie die nach ihren Gefühlen fragen, dann sagen die, na, das Wetter ist ja ganz gut, ne? Es gibt doch da draußen Menschen, die können sie fragen. Fragen Sie Menschen, wie es in ihnen drin aussieht, dann überlegen die, was sie gegessen haben. Ja, wir haben eben früher haben wir nicht ständig über unsere Gefühle gefaselt. Wir haben doch nicht alles ständig psychologisiert, jedem sofort eine Diagnose verpasst. Und? Hat es uns geschadet? Ja, sicher. Kommen Sie, viele Menschen halten bis heute Jägermeister für eine gute Alternative zu einer vernünftigen systemischen Therapie. Und hat es uns geschadet? Mit dem Satz können Sie alles abräumen, verbal. Das ist super. Ja, früher, wir haben ja noch geschuftet auf der Arbeit. Wir haben ja malocht, geackert, bis zu 27 Stunden am Tag haben wir. Ja. Bei uns hat doch keiner, früher hat doch keiner um 15.30 Uhr nach Work-Life-Balance gefragt. Wir hatten Work-Work-Balance. Ja. Dabei konnten wir nicht mal richtig Englisch. Ja. Und? Hat es uns geschadet? Sicher hat uns das geschadet. Viele warten doch 40 Jahre lang, 40 Berufsjahre lang, freuen die sich auf den Ruhestand und kippen dann am ersten Tag der Rente final aus den Latschen. Ja, herzlichen Glückwunsch. Aber in der Schule früher, wir haben immerhin aufgepasst. Wir hatten den Respekt vor unseren Lehrkräften. Wir haben früher die Hausaufgaben eigenverantwortlich, pünktlich und selbstständig. Haben wir diese Hausaufgaben in der allerletzten Sekunde noch panisch vom Tischnachbarn abgeschrieben. Ja und? Hat es uns geschadet? Ja, na sicher hat uns das geschadet. Viele haben doch bis heute ein pathologisches Verhältnis zu Autoritäten und keinen blassen Schimmer, was ihre eigenen Interessen überhaupt sein könnten. Glückwunsch. Ja, aber wenigstens wir hatten früher nicht stundenlange Bildschirmzeiten mit tausenden von Apps irgendwo auf Social Media. Wir hatten 3 Fernsehprogramme. 3 Fernsehprogramme, davon waren 4 schlecht. Ja?

0: wenn jemand genervt hat wie die Sau. Da gab's doch kein Gespräch auf Augenhöhe. Da gab's auf die Fresse. Ja und? Hat es uns geschadet? Ob uns das geschadet hat? Ja, natürlich. Also zumindest, wenn man persönlich genervt hat wie die Sau, hat einem das sehr geschadet. Bis heute halten noch viele häusliche Gewalt für eine völlig normale Form von menschlicher Zuneigung. Ja, aber im Supermarkt, da war doch früher alles normal. Wir haben doch nicht uns im Supermarkt erstmal die Nährwerttabelle angeschaut, uns über die Klimabilanz der Verpackung informiert und dieses Siegel für weniger Tierleid beachtet. Ja und? Hat es uns geschadet? Ja, natürlich. Schauen Sie sich mal um. Viele halten doch bis heute Wurst im eigenen Darm allen Ernstes für Ernährung. Also nicht im eigenen, schon im Darm des Tieres. Dafür sind wir früher aber nicht in irgendwelche Yoga-Kurse gelatscht zu Tai Chi, Qigong und Pilates. Ja und? Hat es uns geschadet? Herzlich. Ja, sicher. Sie können heute noch Menschen fragen nach ihrem Beckenboden, dann legen die sich unter das Auto und gucken, wo der ist. Ja. Apropos Auto, ja, früher gab es, wir haben uns noch nicht den Kopf zerbrochen, früher über sinnvolle Antriebsarten. Es gab genau 3 Stück. Benzin, Diesel oder zu Fuß. Ja. Mittlerweile hat jedes zweite Auto hier hat irgendwie so ein E hinten, ne? So dieses Kennzeichen. Ne? Das E hinten beim Kennzeichen steht hier für Elektro. Es gibt auch H, ist Hybrid. Und ja, man muss schon auskennen ein bisschen. Ja und, hat uns das geschadet? Ja, na sicher. Jetzt bauen die Chinesen für ein paar tausend Euro, bauen die ihnen ein E-Auto mit mehreren hundert Kilometern Reichweite und wir hocken hier und haben schlechte Laune wegen der Spritpreise während der Sommerferien. Ja, herzlichen Glückwunsch. Ja, und? Hat es uns geschadet? Nö. Hat es uns geschadet? Wir haben uns doch früher nicht den Kopf zerbrochen über sexuelle Identität. Wir hatten doch eine. Wir haben doch immer gedacht, wer sein Geschlecht regelmäßig wäscht, der braucht es nicht zu wechseln. Für uns war doch... Ich merke, ich hole Sie hier an einer ganz schwierigen Stelle ab, ich mache hier links weiter, nicht wahr? Für uns war doch sexuelle Orientierung kein Diskussionsthema. Ja, und? Hat es uns geschadet? Natürlich, viele Männer haben doch bis heute Urängste. Panische Angst, dass sie selber schwul werden, weil in 5 Kilometern Entfernung ein CSD stattfindet.
1: Hat es uns geschadet?
0: Schlussendlich, wir haben doch uns nicht den Kopf zerbrochen über Critical Whiteness. Bitte, wir haben doch nicht... Das überfordert Sie komplett hier drüben. Wir haben uns doch nicht den Kopf zerbrochen und uns bewusst gemacht, dass unser Weißsein eine Form des strukturellen Privilegs ist. Ja und? Hat es uns geschadet? Nö, läuft eigentlich bis heute. Woher kommt diese Sehnsucht nach der guten alten Zeit, nach einer vermeintlich guten alten Zeit, nach der Vergangenheit? Ich habe das Gefühl, immer mehr Menschen würden gerne zurück in die 90er, in die 80er. Auch bei Friedrich Merz hat man das Gefühl, der würde am liebsten zurück in die Bonner Republik, oder? Wo ich immer denke, Herr Merz, man kann auf einen Zug aufspringen, aber er sollte halt schon fahren. Bei der AfD hat man das Gefühl, die wollen zurück in die 50er Jahre, man weiß halt nicht, welches Jahrhundert. Und dann haben wir noch ein paar Islamisten, das sind ja meine Lieblinge. Ich glaube, für die dürfte es dann wieder das Mittelalter sein. Es gibt ja Experten, die behaupten, ja, dass der radikale Islam Europa langfristig zurückführen wird ins Mittelalter. Das stelle ich mir auch lustig vor. Also, sprachlich war das Mittelalter ja ein Traum. Irgendwann in 20, 30 Jahren fahren Sie bei McDonald's in so ein McDrive. Herzlich willkommen bei McDonald's, Ihre Bestellung bitte. Wohlan, kühner Recke aus fernem Lande. Ob er wohl jenen Stücken vom Rindenvieh zwischen jene Brotlappen verhülfen möge, auf dass sie mir schon bald den Gaumen mögen erletzen. Also Doppelcheeseburger, ja? Wohlgesprochen, edler Jüngling aus der Fremde. Aber ob nicht auch der Mundschenk noch ein Wörtchen mitzureden habe? Nur frisch heraus, was Irofässer randgefüllt verheißen mögen. Also als Menü, ja? Fürwahr, edler Fremdling. Aber schaffe auch eine Tasche vom Apfel für die holde Maid? Und fürwahr, 2 Silberlinge werden sein. Fahren Sie bitte zum zweiten Fenster.

0: Oh ja. Hüa, Tesla, lauf! Und? Edler Recke aus der Ferne. Wo kommt er denn her? Sage er an, wo ist seines Vaters Reich?
1: Also gebürtig so Leverkusen, ne?
0: Tandaradei! Ich kann es mir gut vorstellen.

0: wenn sie trotzdem mal wieder verzweifeln und sich völlig sinnlos nach einer vermeintlich guten alten Zeit sehen, dann sagen sie sich immer die alte Bergsteigerweisheit: Solange es schwer geht, geht's bergauf. Schönen guten Abend.
1: Dankeschön! Martin Zingsheim! Ich erzähle ja immer wieder auf der Bühne, dass ich Kinder habe, und weil das eben auch stimmt. Und dann ist es mir aber früher immer wieder passiert, dass nach einem Auftritt dann eine Frau zu mir kam und so meinte so: Also das mit den Kindern, das denken Sie sich doch aus, gell? Also Sie haben nicht wirklich Kinder. Das geht mit dem Beruf ja gar nicht, gell? Das ist doch ausgedacht. Ich sag: Nee, ich habe tatsächlich Kinder. Und sie: Ach Gott. Ah ja, ich dachte, das denke sie sich, aha. Und wenn ich dann fragen darf, wenn sie so auf Tour, dann am Abend, wo sind die dann? Ich sag: Ja, beim Vater. Ach Gott, konnte man da keine bessere Lösung finden? Also... Dann sagte sie, sie wäre da ganz konservativ und sie findet, Kinder gehören einfach zur Mutter und sie koche gern und sie führe gern den Haushalt. Ich denke, ja, ist ja alles gut. Sie findet, Kinder gehören einfach zur Mutter. Und da dachte ich nur so, das kommt sehr auf die Mutter an. Und habe folgendes kleines Minidrama geschrieben. Es heißt Der Ball. Ein Junge spielt im Wohnzimmer mit einem Ball. Die Mutter sitzt daneben und schaut zu. Die Mutter spricht: Jetzt hör mal auf mit dem Ball. Das ist doch ein Draußenspielzeug. Nicht hier im Wohnzimmer. Noah. Bitte nicht hier so gegen die Wand bollern, davon geht die Tapete doch kaputt. Jetzt gib mir mal den Ball. Hör bitte auf, das macht die Mama sonst traurig. Wenn du nicht hörst, Noah Alexander. Wenn du mir den Ball nicht gibst, dann zählt die Mama gleich bis drei. Ja, die Mama kann das. Sonst können wir ja auch was anderes spielen, ja? Oder wir gucken ein Buch, oder wir spielen ein Spiel, oder wir gucken ein Buch, oder wir spielen ein Spiel, oder wir gucken ein... Was willst du denn? Den Ball weg, sonst zählt die Mama wirklich gleich bis drei und dann kommt der Ball weg. Sonst können wir zwei ja auch ein Lied singen, ne? Bald ist doch wieder Nikolaus. Der Nikolaus ist hier, bald klopft es an die Tür. Was wünschst du dir denn vom Nikolaus? Ja, einen Ball hasse doch schon. Was, eine Rute? Der Nikolaus, der bringt doch keine Rute, der bringt doch was zum Spiel und was zum Naschen. Warst du denn ein braver Junge? Noah Alexander Maximilian, jetzt hör auf mit dem Ball, sonst hält die Mama wirklich gleich bis drei. Sonst können wir ja auch was malen oder basteln. Ja, willst du was malen? Komm, dann leg mal den Ball weg. Dann holt die Mama dir die Stifte. Was für Stifte willst du denn? Buntstifte, Filzstifte, Wachsmalfarben, Fingerfarben, Ölfarben, Ölkreide oder Aquarell? Nee, nicht den Ball in die Fingerfarben. Noah Alexander Maximilian Liam, hör auf, sonst zähle ich wirklich gleich bis drei. Da ist doch jetzt Farbe an dem Ball. Du machst doch die ganze Tapete. Nicht den Ball, die ganze Tapete. So, jetzt reicht's. Jetzt reicht's. Eins. Ja, die Mama zählt. Eins. Da ist doch jetzt Farbe an dem Ball. Du machst doch die ganze Tapete. Eins. Ja, die Mama ist schon bei eins. Sonst können wir ja auch deinen Freund anrufen, den Julius Brutus. Hm? Ja, ihr spielt doch immer so schön, oder hast du Hunger? Ja, was willst du denn, Möhre oder Apfel? Nee, Schokolade gibt's jetzt nicht. Möhre oder Apfel? Nein, erst probierst du die Möhre und dann gibt's vielleicht Schokolade. Guck mal, die Mama hat aus der Möhre ein Gesicht gemacht. Hat die Muttili aus der Möhre ein Gesicht? Hat die Mamili? Hat die ein Gesicht aus der Möhre? Hat die... Aua, jetzt hast du dich am Schrank gestoßen. Das tut mir aber leid. Das ist aber auch ein blöder Schrank. Steht dir da einfach im Weg? Komm, jetzt hauen wir zweimal den Schrank. Böser Schrank. Machst du einfach Aua. Böser Schrank. Ah, weißt du was? Hier hast du ein bisschen Schokolade. Dann geht das Aua schneller weg, ja? Und später probierst du dann bitte die Möhre, okay? Ja, später probierst du dann bitte die Möhre, okay? Okay. Okay. Den Ball weg, sonst zählt die Mama schon. Ich war doch schon bei eins. Komm, wir spielen Piraten oder Ritter. Komm, wir spielen Ritter. Dann darfst du die Mama auch fesseln, ja? Prima. Du hast den Ball weggelegt. Das ist ja toll. So, dann fessel mal die Mama. Ui, sag mal, wer hat dir denn so einen Knoten beigebracht? Der geht ja gar nicht mehr auf. Hm? Aber das Messer legst du wieder in die Küche. Ach, Moment, das war das Spielemesser. Jetzt war die Mama gerade dumm. Das Spielemesser. Hilfe, rette mich. Lass mich am Leben. Nein, stich mir nicht in den Bauch. Lass mich... Oh, upsie, war doch nicht das Spielemesser. Hui, jetzt hat die Mama Aua am Bauch. Müssen wir mal pusten. Blödes Aua weg. Was willst du jetzt doch malen? Das ist ja schön, aber dann nimm die Fingerfarben, nicht Mamas Blut. Das ist doch Sauerei. Sag mal, was malst du Schönes? Eine Eins? Sag mal, kannst du schon zahlen? Das wusste die Mama ja noch gar nicht. Eine Zwei kannst du auch. Sogar eine Drei. Sag mal, wenn die Mama jetzt stirbt, dann ist die aber traurig, weil die ist ja gerade so stolz auf dich. Noah, Alexander, Maximilian, Liam, Elias, Maria.

0: Unsere nächste Künstlerin ist in Bonn an einem Karnevalssonntag geboren und so wurde ihr der Humor quasi schon in die Wiege gelegt. Sie war Gründungsmitglied der Bonner Springmaus, später dann Ensemblemitglied am Düsseldorfer Komödchen. Trotz 12 Jahre Privatfernsehen hat sie ihr Niveau gehalten und 14 Bühnenprogramme entwickelt und betreibt nebenbei einen sehr erfolgreichen Insta-Kanal gemäß ihrem Motto: Statt sich krank zu ärgern, lieber kaputt lachen. Zink, think positive. Wie schön, dass sie heute da ist. Bitte begrüßt mit einem fulminanten Applaus die wunderbare Anka Zink.
1: Vielen Dank. Vielen, vielen Dank. Willkommen. Willkommen hier im Kreis der Lieben, die ihr nicht stumpf daheim geblieben, die ihr euch in die Welt getraut. Ihr, die in selbstbestimmter Weise lachen wollt, laut oder leise, ihr seid, auf euch haben wir gebaut. Denn ihr seid hier, bei uns, bei mir, neugierig, konstruktiv und kompetent. Darum gilt euch ein dickes Kompliment. Ja, ich bin aus dem Rheinland. Ich dachte, erst mal loben, dann läuft's. Und man muss ja auch ein bisschen nett und umsichtig sein miteinander. Ja, das ist irgendwie schon, denke ich, ein entscheidender Punkt, weil heute ja so viel gemeckert wird. Also es wird an jeder Stelle gehupt. Früher wollte man mich kennenlernen, heute stehe ich im Weg. Also das ist... Ja, es sind solche Tragödien, die an jeder Ecke passieren, wissen Sie? Und manchmal hat man auch das Gefühl, Leute legen es geradezu an auf ein Missverstehen. Ja, Leute legen es darauf an, zu allem etwas zu sagen, weil irgendwas vorher nicht richtig gewesen wäre. Ja, in meiner Familie nannte man diese Art der Kommunikation Missverständnisse. Also, ja, es gibt Leute, die wollen einfach nichts Nettes hören. Und die wollen auch keine kleinen Aufmerksamkeiten. Ich habe neulich zum Beispiel ein Deodorant verschenkt. Ja, wenn ich Sie jetzt höre, war das eine zweifelhafte Nummer. Also, das ist ja... Finden Sie nicht? Die Person war auch sofort, also so ein ganz klein bisschen eingeschnappt. Du glaubst wohl, dass ich stinke. Also von Glauben war an der Stelle keine Rede. Das war ein... Nein, das konnte man so. Also das, ich meine, das... Die Macht des Faktischen, möchte ich mal sagen. Also, und Sie finden auch, man soll dann nicht also so offensiv. Also man soll dann tapfer sein und das... Kann man das nicht auch umgekehrt sehen? Ist es nicht ein unfassbarer Akt der Zivilcourage, ja, jemandem ein Deo zu schenken, um eine Situation zu bereinigen, in der es stinkt? Ja. Ich merke das, Ihr Applaus hält sich im Rahmen, ist alles in Ordnung. Sie dürfen eine, nein, Sie dürfen, jeder darf seine Meinung dazu haben, aber der eine oder andere sagt, ich will eine Lösung in der Sache und die kann ich Ihnen geben. Natürlich darf man ein Deodorant verschenken, nur nie an jemanden, der eins braucht. Ja, das ist... Das ist die verrückte Wahrheit in all diesen Sachen, ja. Es ist heute so viel um die Ecke und sowas in der Art. Also neulich hat ein Bekannter seiner Frau ein sehr schönes Geschenk gemacht. Und zwar hat er ihr ein Fahrradtraining geschenkt. Also, ja, ein Fahrradtraining auf dem Nürburgring. Also mit, nicht mit einem Rennwagen auf einer Rennstrecke, mit einem Rennwagenfahrer, der dieses Training angeleitet hat. Also die Frau war auch pikiert. Es geht wohl um meine Fahrkünste. Nein, da ging es überhaupt nicht drum. Wissen Sie, er wollte ihr nur unauffällig signalisieren, welche Art Geschenk er gern hätte. Das ist das moderne Leben. Verstehen Sie jetzt, was ich meine mit Missverständnissen? Das wird überall und an jeder Ecke über Bande gespielt. Und das ist ja das, was mein Leben so kompliziert macht. Es wurde ja gerade meine Geschichte beschrieben. Was hatte ich für ein schönes, ein süßes Leben? Weißt du, du bist irgendwo hingegangen, hast irgendwas Lustiges erzählt oder irgendwelche Faxen gemacht, dann hast du die Gage genommen und dir ein Reihenhaus gekauft. Also so war unser ausgelassenes, fröhliches Leben. Ja? Und dann kamen jetzt an jeder Ecke diese Bedenken, diese Dinge, auf die man zu achten hat. Also ich habe ein schweres Leben inzwischen, ein sehr schweres Leben. Ja, Sie haben es vielleicht auch schwer, danke. Das war schon mal die richtige Reaktion. Sie haben es, das doch, doch, doch, doch. Sie haben es vielleicht auch schwer, aber ich habe es schwerer. Also ich kann das besser beurteilen, ich kenne mich ja länger. Also das ist... Aber wissen Sie, ich kann das mal an einem Beispiel sagen. Unser Leben, wir kommen aus einer Generation, also an der wir gedacht haben, wir können unser Leben selbst gestalten. Also wir waren fest davon überzeugt, ja, dass wir in der Lage waren, unser Leben zu gestalten. Wir hatten auch das Gefühl, dass die Älteren alle so ein bisschen, naja, hier oben, also... Ne, ja, also nicht ganz auf der Höhe, wie es einem heute ja auch geht in der Konfrontation mit jüngeren Menschen, die finden, dass wir auch nicht so alles richtig auf die Reihe kriegen, insbesondere was mit Reiben und Wischen auf elektronischen Endgeräten zu tun hat. Also das, nein, da denken die ja auch, wir hätten so kleine Aussetzer und einen Schaden. Also ich kann das gut verstehen, dass junge Menschen das denken, so ist es nicht. Ne? Ich habe das über die älteren Menschen damals auch gedacht. Nur hatten wir natürlich recht. Ich bin hier an einem Fachwerkhäuschen vorbeigekommen. Ne? Ehre stets die Alten, mein Kind. Du bist so, wie sie waren. Du wirst so, wie sie sind. Und ich habe gedacht, so ein Mist, ich komme in der letzten Zeile vor. Das sind die Tragödien, ja. Das sind die Tragödien, die mein Leben so schwer machen, ja. Und wir haben wirklich geglaubt, wir hatten schlechten Geschmack für uns. Wissen Sie, modische Sünden oder sowas. Jede Generation hat. Was hatten wir denn wunderbare Dinge? Also so knallenge Hosen mit Schlag unten und dazu eine Bluse, die war über dem Bauchnabel geknotet und ein Mittelscheitel und Stirnband sah super aus. Damals. Also und. Und die Männer hatten so Kleidungsstücke, das waren so Jeans, die waren so auch so hauteng und dann so mit so Eierbecherschnitt im Schritt. Also, aber Qualität. Die haben bis heute gehalten, diese Hosen. Also die, du siehst Männer in derselben Hose seit 50 Jahren und die Hose hält. Der Mann hat sich um die Hose herum entwickelt. Das ist... Ja, das ist immer so, um richtig gaga zu sein, kannst du auch, ne, in jedem Alter. Also das... Also, wir brauchten damals auch keine Anleitung vom Bundesgesundheitsministerium fürs Kiffen. Also... Nein, diejenigen, die sich dafür interessiert haben, die sind in Eigenleistung dazugekommen. Also die haben sich für die biologischen Prozesse interessiert, die haben Reisen ins Ausland unternommen. Also verstehen Sie da? Ja, und nicht für alles und jedes eine Anleitung auf YouTube. Ne? Also das geht mir ja so auf den Wecker, diese Anleitungen auf YouTube. Aber ja, das ist ja die Volkshochschule der Gegenwart. In Amerika ersetzt es bald die Universitäten. Und, ja, und da hast du alles kriegst du da erklärt. Also da wird gebettelt auf YouTube. Du kannst vollständige Filme dir da angucken über alles. Oma Kruse macht Flöckchenkuchen. Das ist der Kuchen mit ganz wenig Kalorien. Und dann richtig hart dagegen geht Oma Krause. Die macht so Lebenshilfe. Die sagt, wenn man den Kuchen ganz weglässt, sind noch weniger Kalorien. Also da ist... Das alles mit schreienden Überschriften, mit Fragen, die nicht beantwortet werden. Ja? Also zum Beispiel auch die Frage, die also x-mal, also eines der Hauptthemen auf YouTube ist mein Penis zu klein? Ja, angeklickt. Über 40 Millionen Mal. In Deutschland. Von Männern. Und von einer Frau. Von mir. Studienhalber. Ne? Also da. Und wir wissen ja alle, dass man sich in der Sache keine Sorgen machen muss. Irgendwie reicht es dann doch immer. Und dann ist, ja, der Freud ist das schuld. Sigmund Freud hieß der. Kennen Sie den berühmten Psychologe? Ne, der hat auch das Unbewusste erfunden. Das war eigentlich die wichtigste Erfindung, das Unbewusste. Weswegen wir so viel Grausamkeit und Gemeinheit und dergleichen in der Welt haben. Das Unbewusste. Weil, dass uns das also ein kleines Beispiel nur, dass uns das unbewusst total egal ist, wer den Frühstückstisch abräumt. Hauptsache mal ist es nicht selbst. Ne, und für uns Frauen hat er den Penisneid erfunden. Aber ich glaube, da hat er sich vertan. Frauen interessieren sich nicht für das Thema. Frauen interessieren sich für Flöckchenkuchen und weniger Kalorien. Also das. Ne, man hat in meiner Heimatstadt eben eine Straße benannt, aber nur eine ganz kurze. Und dann ist er. Oh, jetzt. Das war nur ein Beispiel dafür, weil ich sagen wollte, wie schwer mein Leben geworden ist. Wissen Sie, wenn man so einen Scherz macht, ja, da stehst du sofort wieder im Kreuzfeuer, ob du da nicht irgendwen beleidigst, der zufällig wirklich ein Thema hat. Also das. Ja, so. Hör mal, ich bin an einem Karnevalssonntag geboren worden, im Rheinland, und da gibt's ein Foto. Und wenn du dieses Foto mit der Lupe anguckst, ja, dann siehst du, dass auf dem Bild nur zwei Personen nüchtern sind, und zwar meine Mutter und ich und alle anderen. Und das. Und mein erster Mann an meinem Bettchen war nicht mein Vater, der war weg wegen Karneval, sondern mein künftiger Patenonkel. Und der war Vertreter und machte in Gummi. Ne? Ja, der war als Vertreter und reisender Herrscher über das Witz- und Scherzwesen der Republik. Das war damals üblich, ja. Und ich bin mit dem Weltkulturerbe Witz aufgewachsen. Ich kenne mich wirklich gut aus in dem Bereich, ich schwöre es Ihnen. Alles Mögliche, warum sich Frauen beim Einparken vertun, weil man ihnen erzählt, das sind 30 Zentimeter. Oder Architekten, ne? Achtung, raffiniert, denen nichts einfällt. Ja, geht auch mit Nouveau, ja? Oder so einfache Wortwitze in der Art wie, leider musste ich die Milch fallen lassen, sie war nicht mehr haltbar. Sein Enkel, 16, freut sich seit 3 Wochen daran, ja? Und wenn du Pech hast, machst das dir vor. Und dann habe ich ihn total gelobt und habe gesagt, Junge, super Witz, saubere Vorlage, klare Pointe, aber jetzt holst du mal ein Läppchen und machst die Sauerei weg. Ne? Ja, nein, du musst ja streng sein. Und dann gibt es aber immer noch die Leute, die sagen, nein, also ich habe mir das so nicht vorgestellt. Ich hätte das gerne anspruchsvoller, ich hätte gerne die raffinierte Pointe, ich hätte vielleicht mal eine gebundene Sprache, also einfach etwas, was das Niveau so gut kannst du auch haben. Gerne der Zeiten gedenk ich, da alle Glieder gelenkig, bis auf eins. Indes die Zeiten sind vorüber, steif geworden, alle Glieder, bis auf. So, wer war es jetzt? Heinz Erhardt oder Johann Wolfgang Goethe? Wer ist für Heinz Erhardt? Mal summen. Wer ist für Goethe? Mal summen. Ja, Kulturabteilung hat gewonnen. Ja, also das. Ja, ist ja schließlich auch nur ein Mensch. Sitzt rum, langweilt sich, verstehst du, hat Papier, schreibt was drauf, jemand findet den Zettel, er ist ein Genie, zack, ab ins Gesamtwerk. Nee, also das. Aber der andere Punkt ist natürlich ein ganz anderer heute. Darf ich mich als Frau über so ein Witz für Männer lustig machen oder ist das nicht bereits kulturelle Aneignung? Wieso, was gibt's denn da zu lachen? Ist er, oder andersrum, dürfen Männer über einen Saunawitz für Damen lachen? Ja, da haben Sie Zweifel, ne? Da haben Sie Zweifel. Ja, und da vorne ist ein Beispiel. Ja, also, gut, sitzen zwei Frauen in der Sauna, sagt die eine zur anderen, mein Mann ist jetzt 200% impotent, sagt die andere, hast du nicht gesagt, da war schon länger untenrum nichts los? Ja, sagt sie, aber jetzt ist er über die Katze gestolpert und hat sie auf die Zunge gebissen. Das da. Sie haben das so gewollt. Hören Sie mal, das ist ein... Ich will Ihnen nur sagen, das sind alles diese Wellen, wo das rauf und runter geht, ja? Und mein leeres, schweres Leben betreffend ist das nämlich wirklich die Sache gewesen, dass ich ja, wie soll ich mal ausdrücken, immer schon für Recycling war und für Wiederverwertung. Und im Zuge dieses Recyclings hat mein Onkel, Sie wissen, in Gummi und so weiter, ne, mich auch beigebracht, zum Beispiel... Eine, sag ich jetzt mal, Konstruktion, die Sie alle in irgendeiner Form schon mal gehört haben in Ihrem Leben. Und zwar, seit es Flugzeuge gibt, stürzen die ab. Das ist im Witz interessanterweise überhaupt nicht schlimm. Nee, das ist total in Ordnung. Da geht der Pilot an den Passagieren vorbei und sagt, Kinder, wir stürzen ab. Ich nehme meinen Fallschirm und springe schon mal vor. Bitte folgen Sie mir. So, dann... Ne, und niemand hat was zu meckern. So, und dann sind immer nur noch zwei Fallschirme für drei Personen. Ist ja logisch, du brauchst ja irgendeine Verknappungssituation, sonst entsteht keine Spannung und man weiß gar nicht, was das soll. So, und dann sind im Flugzeug der bedeutendste und klügste Politiker der Welt und eine weise alte Frau und ein Pfadfinder. Und dann sagt der klügste und bedeutendste Politiker der Welt, auf mich kann die Welt nicht verzichten, nimmt sich einen Fallschirm und springt ab. Und daraufhin sagt die weise alte Frau zu dem Pfadfinder, Junge, du hast das Leben vor dir, meins ist schon vollendet, nimm du den anderen Fallschirm. Er sagt, Oma, hör auf mit dem Gesülze, der klügste und bedeutendste Politiker der Welt ist gerade mit meinem Rucksack abgesprungen. Und Sie haben alle diesen Scherz in irgendeiner Weise schon mal irgendwie gehört, ja? Und Sie haben gemerkt, dass ich den ganz subtil gegendert habe. Ja, weil normalerweise sind immer nur Männer im Flugzeug. Ja, ich habe jetzt eine Frau reingefuscht. Ja, ich hätte natürlich auch eine Pilotin draus machen können, aber ich schwöre Ihnen, wenn ein Flugzeug abstürzt und es hat eine Pilotin, dann wird gefragt, was war da los? Hatte die sich einen Nagel abgebrochen, hatte die ihre... Es ist halt so, ne? Und dann dachte ich, nein, der Pilot kann der Depp bleiben. Du nimmst lieber, da ist ja sonst immer Politiker, Priester, Pfadfinder. Und bei den Priestern, das gibt ja oft so Ärger mit jungen Männern und so. Also tust du den Priester raus und ersetzt den durch eine weise ältere Frau. Erstens, sie kommt vor. Zweitens, sie hat eine gute Rolle. Und drittens, finde ich das Wichtigste, sie überlebt. So, und... Jetzt der entscheidende Punkt an der Stelle. Der Politiker hat keinen Namen, ne? Aber Sie hatten alle einen, oder? Jeder von Ihnen hatte einen Namen im Kopf, oder? Und zwar völlig egal welchen, ob das jetzt irgendein bekloppter Diktator war, der also mit nacktem Oberkörper auf einem armen Pony die Tundra platt trampelt, oder... Oder ob das so ein Rumpelstilzchen war, was mit einer zu langen roten Krawatte im blauen Anzug mit schlechten Erdkundekenntnissen die Welt tyrannisiert. Das vielleicht hatten sie gar noch jemand anderes. Aber eine Sache ist völlig klar. Alle die, die sie im Kopf haben, die hatten es verdient. Das... Die hatten es total verdient, dass man sie mal zügig, unblutig abmurkst. Ja, ich will jetzt nicht sagen, dass man dadurch den Lauf der Geschichte ändert. Aber auf jeden Fall fühlen wir uns besser. Und das ist ein wichtiger Punkt, wissen Sie, denn solange man noch was fühlt und keine Angst hat, hat der Diktator welche. Solange wir noch lachen, worüber wir lachen wollen, hat die Demokratie eine Chance. Und deswegen nochmal, jetzt kommen ja so Zeiten, über die wir uns alle sehr viel Sorgen machen. Und ich komme Ihnen nochmal mit einer Knappheitssituation zum Abschluss. Also es sind wieder drei wichtige Politiker, die müssen in einem Hotel mit zwei Betten schlafen auf dem Land. Könnte hier sein, daneben ist ein Stall. So, und so, das eine ist der wichtigste und bedeutendste Politiker der Welt, Sie wissen schon wer. Dann ist es ein Inder, ein Hindu und ein saudischer Prinz, ein Moslem. Und der Inder sagt, Kinder, ich kenne das Spiel, ich komme aus dem Entwicklungsland, das macht mir nichts, ich schlafe im Stall. Kurze Zeit später an der Tür, tok, tok, der Inder steht wieder draußen und sagt, hör mal, das kann ich nicht einhalten, mein Versprechen, da ist eine Kuh, ich kann nicht die Nacht mit einer heiligen Kuh verbringen, das geht aus... Ja, ja, sagt der Moslem, ich hau ja schon ab. Also der Moslem ab in den Stall, kurze Zeit später an der Tür, tok, tok, er steht wieder da, sagt, das kann ich nicht machen, ich kann nicht die Nacht mit dem Schwein verbringen, die bringen mich um. Nein, sagt der bedeutendste und klügste Politiker der Welt, ich überrasche euch jetzt alle, ich schlafe im Stall. Kurze Zeit später klopft es an der Tür, stehen da die Kuh und das Schwein.
0: Publikum hier auf WDR 5. Und bitte begrüßt jetzt noch einmal mit mir die Frau, die Herz und Hirn gleichermaßen zum Klingen bringt. Noch einmal für euch, Fee Badenius.
2: Ich weiß nicht, wie es bei euch ist, aber in meiner Familie, wenn man so zurückschaut in den Generationen, dann waren das immer total viele Leute. Ne? Also so meine Großeltern, Urgroßeltern, soweit man da schauen kann, die hatten immer so 7, 8, 9, 10 Geschwister, 43 Cousinen und Cousins, ne? Und dann wurden das immer so. Und je näher wir in die Gegenwart schauen, desto weniger werden wir, komischerweise. Was aber gleichbleibend ist, ist die Menge an Hausrat. Ne? Also die ganzen alten Sachen, ne? Die sind alle noch gut. Ne? Und also wenn ich meine Oma besuche, ne? Meine Oma wohnt noch alleine in ihrem Einfamilienhaus. Sie ist gerade 93 Jahre alt geworden, ne? Und sie hat in ihrem Einfamilienhaus, also ihr könnt euch vorstellen, wenn man 93 wird, ne, da sind dann schon einige vorher gegangen. Und sie hat in ihr Haus schon den Hausrat von etwa 6 vorangegangenen Generationen mit eingepflegt. Ne? Ja, weil die Sachen sind alle noch gut. Ne? Und wenn ich sie besuche, dann gehen wir so zusammen da durch und dann sagt sie immer, Fee, eines Tages, da wird das alles dir gehören. Ne? Alles, was das Licht berührt. Ne? Und ich hoffe einfach, es wird ihr noch lange gut gehen. Also ich hoffe das auch sonst. Ne? Nee, ich hoffe das auch sonst. Aber es ist ja so, ich habe ja jetzt schon viel zu viele Sachen. Ne? Ich weiß jetzt schon nicht, wohin mit dem ganzen Kram. Und da bin ich echt froh, dass es diesen einen Ort gibt im Internet, wo wir so unsere Dinge untereinander herumtauschen können. Kleinanzeigen. In unserem Flur, da steht schon viele Jahre lang ein Schrank, den ich echt nicht mehr sehen kann. Kaputt ist er nicht, nur einfach hässlich und groß, also überlegte ich, wie werde ich ihn los? Für den Müll und zum Verschenken scheint er mir zu gut zu sein. Also stelle ich ihn einfach mal auf Kleinanzeigen ein. Ein schöner alter Schrank, formuliere ich euphemistisch. Viel genutzt, doch gut erhalten, das ist eher realistisch. Tiefe, breite Höhe und sogar den Standort schreibe ich rein. Das gute Stück soll schließlich nur für Selbstabholer sein. Dann mache ich Fotos aus allen möglichen Winkeln und Ecken, jeder Kratzer, jede Macke. Ich habe gar nichts zu verstecken, alles hochgeladen, fairer Preis. Für kleines Geld wird sich doch sicher jemand finden, dem das Ungetüm gefällt. Ein paar Stunden später schaue ich im Postfach nach und sehe eine Nachricht, deren Inhalt ich auf Anhieb nicht verstehe. Was letzte Preis und ob es eventuell ginge, dass ich den Schrank bis heute Abend noch nach München bringe. Ich schreibe freundlich zurück, dass sich das leider nicht ergebe, weil ich ja nicht mal annähernd in Bayern lebe. Eine Susi schreibt, sie wird sich für den Schrank interessieren. Sie muss das aber erst mit ihrem Freund ausdiskutieren. Ein S.T. fragt mich, wie genau die Maße sind und ob der Platz darin wohl ausreicht für ein 5-jähriges Kind. Manfred schreibt, er hätte gerade schwere psychische Probleme, doch er nimmt den Schrank, wenn ich den Versand übernehme. Magda schreibt, der große Schrank gefalle ihr. Sie steht nämlich auf Fichte mit Buchen als Furnier. Genauer stünde sie auf Möbel, das wäre echt nicht gelogen. Nur ihr letzter Schrank, der hat sie mit dem Hausmeister betrogen. Deswegen hat sie ihn mit einer Axt zerhackt und dann verbrannt. Dass es hier um das Möbel geht, das wage ich zu hoffen. Doch diese Information lässt Magda leider offen. Jedenfalls hat sie ihn mit einer Axt zerhackt und dann verbrannt. Sie braucht Ersatz und schon beim Foto seien Gefühle aufgeflammt. Nun würde sie gern wissen, was er für einen Charakter hat. Und wenn es passt, dann fährt sie für ein Date in unsere Stadt. Ich schreibe Magda, ich finde ihre Ehrlichkeit echt toll. Ich weiß nur leider nicht genau, wie ich ihr weiterhelfen soll. Mein Schrank jedenfalls, der hat ein Herz aus einer Paneele. Mit anderen Worten, der ist eine wirklich treue Seele. Susi schreibt erneut, ihr Freund lässt leider nicht mit sich verhandeln. Der Schrank würde laut ihm ihre Wohnung echt verschandeln. Ob es möglich wäre, den Schrank bis nächstes Jahr zu reservieren? Sie und ihr Freund würden sich nämlich auseinander dividieren. Manfred schreibt, er würde den Kontakt gern weiter pflegen. Der Typ aus München möchte wissen, kann man denn den Schrank zerlegen? Er würde dann 2 Tage bleiben als Übernachtungsgast und ob das Möbel wohl in einen Opel Corsa passt. ST hakt nach, ob es vielleicht doch Luftlöcher gibt. Manfred schreibt, er fühle sich so schrecklich ungeliebt. Der Typ aus München möchte wissen, ob es morgen vielleicht passt. ST zieht sein

0: dieses Ungetüm echt praktisch ist und ob man's nach der Abholung vielleicht dann doch vermisst. Und wenn Susis Freund ihn quält oder Magda ihn verbrennt, dann trag ich die Verantwortung, denn ich hab mich getrennt. Ich beschließe, dass ich es lieber nochmal selbst probier und mich mit dem ollen Schrank noch eine Weile arrangier.
1: Publikum, jetzt hören wir noch einmal den Kollegen, der gerade mit seinem Programm Import-Export auf Deutschland-Tournee ist. Einen riesigen Applaus für Christian Schulte-Loh!
2: Dankeschön. Vielen Dank. Sehr, sehr. Haben wir noch Energie, Leute? Ja, sehr gut. Ich nicht. Aber ich freue mich trotzdem auf meinen zweiten von zwei Auftritten. Ich sag's ganz deutlich. Ich habe mir angewöhnt, alles jetzt ganz deutlich zu sagen. Neuerdings, ich sag jetzt sogar in meinem Soloprogramm vor der Pause, wie lang die Pause wird. Das ist jetzt auch neu, denn es gab eine Beschwerde. Ja, ist ja immer so. Eine neue Durchsage oder ein neues Schild, das irgendwo aufgehängt wird. Da gab's einen Zwischenfall, das das ausgelöst hat. Es kam eine Zuschauerin zu mir nach meinem Soloprogramm und sagte, sie möchte mal was fragen. Ich sagte, ja, gerne. Lust. Da sagte sie, naja, sie haben vor der Pause nicht gesagt, wie lang die Pause wird. Da habe ich gesagt, das stimmt, habe ich noch nie gemacht. Ist das ein Problem? Sagt sie, in der Tat. Sagte sie, wir konnten uns während der gesamten Pause kein bisschen entspannen, sagte sie, weil wir die ganze Zeit, Achtung Formulierung, Angst hatten, dass es weitergeht. Das ist ja wohl eine bodenlose Frechheit. Wie schlimm war denn die erste Hälfte bitte, dass man da zitternd sitzt? Hoffentlich ist es vorbei. Ja? Seitdem sage ich, wie lang die Pause wird. Jedes Schild, jede Durchsage hat einen Auslöser. Wenn ihr im Urlaub seid, im Hotel und im Essenssaal hängt ein Schild, auf dem steht, bitte keine Körperteile in den Schokobrunnen halten, dann ist da höchstwahrscheinlich was vorgefallen an der Stelle. Und wir hoffen alle, dass es eine Hand war. Dieser angewiderte Husten da vorne gerade von einem Zuschauer, sehr gut. Die Bilder. Ja. Ich übernachte hier in Nettersheim, bin sehr gespannt aufs Frühstück morgen im Hotel. Ja. Ich übernachte wie so oft in einem Doppelzimmer zur Einzelnutzung. Das ist so schön, ich liebe diesen Begriff. Doppelzimmer zur Einzelnutzung, da wird einem die eigene Einsamkeit nochmal verbal unter die Nase gerieben. Doppelzimmer zur Einzelnutzung. Und dann kommt man da rein, viele kennen es vielleicht, die beruflich alleine unterwegs sind auf Tour, im Hotel, kommt man rein und da ist dann oft nur eine Hälfte des Doppelbettes überhaupt bezogen. Ja? In dem Moment läuft mir eine Einsamkeitsträne aus dem linken Auge, aber nur aus einem Auge wegen Einzelnutzung. Es ist furchtbar. Einzelzimmer zur Doppelnutzung wäre noch schlimmer, oder? Das will man gar nicht. Das will man wirklich gar nicht, ne? Dass die im Hotel erstmal sagen, also ist gerade alles ein bisschen eng, wir haben gerade Messe in der Stadt. Gehen Sie schon mal vor, da kommt gleich noch einer und legt sich dazu. Das ist ein sehr netter Monteur auf Durchreise. Frühstück bis 10, schönen Aufenthalt. Man muss entspannt bleiben, egal was das Leben mit einem macht. Ja, ich mache Yoga, um entspannt zu bleiben. Das hilft. Ich kann das nur empfehlen, Yoga zu machen. Ich weiß, ich bin zu groß. Ja, am Radio hört man das jetzt nicht. Ich bin 2 Meter groß, ohne Schuhe. Und das ist zu groß für Yoga. Und es ist lustig, weil ich versuch's trotzdem. Ja, ich versuch's. Und alle im Studio machen dann herabschauenden Hund. Und Kobra und wie die Tiere alle heißen. Ne? Ich mache immer Giraffe. Immer, ja. Mittlerweile kann ich immerhin verschiedene Varianten der Giraffe. Ich kann stehende Giraffe sehr gut, da bin ich ein Naturtalent. Ich kann, wenn ich so runtergehe, das ist Giraffe am Wasserloch, das ist auch sehr. Und dann kann ich noch Giraffe bei der Paarung. Aber erst nach 23 Uhr im Doppelzimmer zur Einzelnutzung. Das ist, ja, das ist exklusiv. Exklusiv. Ist aber nicht alles nur niedlich, ne, beim Yoga. Es gibt auch aggressive Figuren, den Krieger in verschiedenen Varianten. Steht man so auf einem Bein und streckt alles weg und dann sieht man aus wie ein gefährlicher Krieger. Oder in meinem Falle wie ein defektes Windrad. Ich finde es schön, dass hier gelacht wird, das spricht für euch. Ich bin kürzlich in Bayern aufgetreten, hat an der Stelle niemand gelacht, weil die nicht wissen, was ein Windrad ist. Ne? Also es ist, ja, es kommt vor. Bin viel zu groß für Yoga. Ich habe auch zu große Füße für Yoga. Ich habe Schuhgröße 48. Ja, schöne Reaktion. Oh, hoffentlich greift es uns nicht an. Ja, es ist... Schuhgröße 48 ist zu groß für Yoga. Und dann sagt dann die Yogalehrerin immer sowas wie, stellt euch mal alle bitte an den Kopf der Matte, sagt die dann. Ne? Stellt euch mal an den Kopf der Matte. Und denkt mir so, da stehe ich schon die ganze Zeit. Seit Beginn der Stunde stehe ich am Kopf der Matte und am Fuß der Matte auch gleichzeitig. Beides. Ne? Für mich sind die Yogamatten von der Größe und vom Material her eher sowas wie Flipflops. Fehlen nur die Bügel. Ne? Flipflops kann ich nicht mehr tragen, denn ich habe jetzt orthopädische Einlagen verschrieben bekommen. Ja, es geht bergab. Ich sage ja, ich mache alles falsch, habe ich vorhin erzählt. Das ist, selbst Laufen mache ich jetzt falsch. Jetzt habe ich Einlagen bekommen. Es begann alles mit leichten Knieproblemen. Ich kann nur sagen, wer leichte Knie... Geht sofort zum Arzt. Es macht auch Spaß. Man kann ja auch so oft zum Arzt gehen, wie man will. Das ist das Schöne. Es hält einen ja niemand auf. Man kriegt ja diese Clubkarte und dann geht's los. Ne? Es ist... Ja. Wenn ich mal frei habe und am Dienstag nichts zu tun, gehe ich zum Arzt. Warum denn nicht? Ne? Solange es noch geht. Ich bin zum Arzt, zum Orthopäden, ne? Leichte Knieprobleme. Ich habe gesagt, können Sie mal bitte gucken. Da sagte er, wie gehen Sie denn? Ne? Sagte der Orthopäde. Da habe ich gesagt, meinen Sie etwa, wie geht's Ihnen denn? Ne? Ja, da habe ich gesagt, nicht, dass zu meinen Knieproblemen auch noch sprachliche Probleme beim Orthopäden. Das kriegen wir nicht beides behoben in einem Termin. Ne? Da sagte er, ich meine das genauso, wie ich es gesagt habe. Ne? Wie gehen Sie? Was meinen Sie? Also beschreiben Sie mal, wie Sie gehen. Ne? Das ist wichtig für die Analyse. Da habe ich gesagt, naja, also meistens beginnt es mit dem rechten Fuß. Den stelle ich ein Stück nach vorne und dann folgt quasi ohne Pause der linke Fuß in ähnlichem Abstand und das wiederholt sich dann noch sehr oft. Ne? Da sagte er, ja, also das klingt im Grunde schon verdächtig, sagte er. Da hätte er jetzt schon eine Vermutung, wo das Problem am Knie herkommen könnte. Aber er sagte, er möchte jetzt auch keine vorschlüssigen sozusagen Ergebnisse essen. Er sagte, er wäre nicht so ein oberflächlicher Mediziner. Er sagte, er wäre ein nachhaltiger, ein ganzheitlicher, hat er gesagt, Mediziner. Das fand ich schön. Ein ganzheitlicher Mediziner. Er sagte, wir schicken Sie zur Laufanalyse, Herr Schulte-Loh. Da habe ich gesagt, was ist denn eine Laufanalyse? Da sagte er, das ist eine Privatleistung. Da war das die Erklärung auf die Frage, was eine Laufanalyse ist. Eine Privatleistung, sagte er. Wie er schon betont hatte, er ist eben ein ganzheitlicher Mediziner. Er hat immer die Rechnung auch im Blick. Das ist ganz entscheidend. Das ist der ganzheitliche Ansatz. Mit einem Auge auf den Rechnungsdrucker in der Ecke. Und dann kam der beste Satz. Dann sagte mir der Orthopäde, Herr Schulte-Loh, Sie haben Glück. Ich kenne da jemanden, der das macht. Da hatte ich Glück. Ich meine, wie viel Glück kann man denn haben, dass ausgerechnet der Arzt, wo man gerade ist, einen kennt, der genau das anbietet, was man gerade braucht, ja? Im Grunde hatten wir ja alle Glück. Es war eine Win-Win-Win-Situation. Und der Dritte wusste ja noch gar nichts von seinem Glück. Der war ja gar nicht da, ne? Der saß ja ganz woanders. Hatten wir ein Glück? Also selten hatten drei Menschen auf einmal so viel Glück. Ich dachte, wir sollten eine Lotto-Tipp-Gemeinschaft gründen. Bei dem Glück. Wer weiß, wann das wiederkommt, ne? Da habe ich einen Termin bekommen, schon 2 Tage später. Meine Güte, hatte ich Glück. 2 Tage später schon einen Termin. Da komme ich da an zur Laufanalyse. Da sagt der Laufanalyst, sagt zu mir, herzlich willkommen zur Laufanalyse. Wissen Sie denn, was eine Laufanalyse ist? Da habe ich gesagt, ja klar, das ist eine Privatleistung. Ne? Sagt er, sehr gut, kommen Sie rein. Das sind mir die Liebsten, ne? Die sind vorbereitet, sagt er. Da fragt er, was ist denn der Anlass Ihres Besuchs, ne? Da sage ich, eine Laufanalyse, ne? Sagt er, was steckt denn dahinter? Sag ich, Knieprobleme. Er so, nein, dahinter, was steckt da wirklich dahinter? Ich so, was meinen Sie denn, ne? Sagt er, naja, ich erkläre es Ihnen. Sie sind jetzt über 40, sagt er. Das ist ganz normal, da kommen Sie in die Midlife-Crisis. Das geht den meisten Männern so. Ja, da kauft man sich entweder ein Motorrad, ne, oder ein anderes Auto, ein Cabrio oder so. Oder man beginnt mit Marathonläufen. Von 0 auf 100 wollen die Leute dann Marathon laufen. Da fragt er, ist das Ihr Ziel? Ist das Ihre Ambition, einen Marathon zu laufen? Ich war irgendwie stolz, dass der mir das zutraut. Ich würde doch im Leben keinen Marathon durchhalten. Ich glaube nicht mal im Fernsehen, das zieht sich ja, meine Güte. Ich bin jetzt kein Experte, aber ich könnte mir vorstellen, das zieht sich noch mehr, wenn man da mitmacht. Ne? Also ist ja, meine Güte, das hört ja nicht auf, ne? Und da habe ich gesagt, nee, ich laufe also nur aus Freizeitzweck. Ne? Also alle meine Gänge sind im Grunde Freizeit. Also ich laufe höchstens mal so zur Bäckerei, solche Gänge. Das mache ich zu Fuß. Und da sagt er, laufen Sie denn nie auf Zeit? Ne? Da habe ich gesagt, naja, höchstens, wenn die Bäckerei gleich zumacht. Ne? Aber das ist, ja, das ist wirklich selten. Ne? Also meistens laufe ich rechtzeitig los, habe ich gesagt. Da sagt er, wollen wir mal loslegen, ne, mit der Laufanalyse. Und dann musste ich in so einen Analyseraum, in so einen Keller. Und da stand so ein Laufband, ne, eine Kamera und so ein Scanner, so ein Messgerät. Ne? Und dann sagt er, ziehen Sie sich mal bitte bis auf die Unterhose und die Schuhe aus. Wir bereiten das in der Zwischenzeit vor. Ne? Habe ich gesagt, mache ich. Ne? Und ich wusste, ich war ja gar nicht mehr beim Arzt. Ich habe, das sind ja fremde Menschen, ich ziehe mich jetzt trotzdem aus. Ne? Und dann habe ich gemerkt, man kann sich gar nicht ausziehen bis auf die Unterhose und die Schuhe noch anlassen. Das geht gar nicht. Ich habe das versucht. Du siehst aus wie der letzte Idiot, wenn du die versuchst. Da habe ich auch gemerkt, warum ich das jeden Abend andersrum mache. Ich mache also immer, ne? Das wurde mir da erst bewusst. Das ergibt total Sinn, dass man erst die Schuhe auszieht, wenn man es mal anders versucht hat. Ne? Habe ich die, also Schuhe ausgezogen, Hose und so alles aus und dann die Schuhe wieder angezogen und die Socken. Und dann stand ich da bei fremden Leuten in Unterhose und Schuhen im Keller. Das sieht auch nicht aus, da war auch ein Spiegel. Wie sieht das denn aus mit Schuhen und Unterhose? Als hätte man mich frisch im Park verhaftet. Das kann man ja... Ne? Fehlt der Trenchcoat, dann ist es ja... Ne? Complete your look. Und dann zogen die sich währenddessen so einen Laborkittel an, beide. Ne? Also jeder einen, ne? Nicht zu zweit, so einen großen. Und dann sagte er so, wenn Sie gleich anfangen zu laufen, Herr Schulte-Lohn, ne? Ganz wichtig... Laufen Sie bitte so natürlich wie möglich, sagte der. Das fand ich gut. Während ich da in Unterhose stand, so natürlich wie möglich, bei laufender Kamera in einem Keller vor zwei fremden Männern in Laborkitteln. Da habe ich gesagt, wissen Sie was, ich kann nicht, wenn andere zugucken. Ne? Also das gilt auch fürs Laufen. Da habe ich gesagt, wir haben jetzt hier ein Kleidungsungleichgewicht. Ne? Sie haben ja zu viel an und ich zu wenig. Das sieht ja jeder. Ne? Da habe ich gesagt, haben wir jetzt zwei Wege, wie wir das ausgleichen können. Sie ziehen was aus oder ich ziehe was an. Da sagt er, Sie können ja nichts weiteres anziehen, sagt er zu mir. Wir müssen ja Ihren ganzen Körper sehen. Wir sind nämlich, müssen Sie wissen, ganzheitliche Laufanalysten. Und dann lief der kurz zum Rechnungsdrucker und machte schon mal die Zwischenrechnung fertig und kam wieder. Und dann sagt er, wir ziehen hier auch nichts aus, das ist unsere Dienstkleidung, die bleibt an. Ne? Da habe ich gesagt, dann wäre es mir im Grunde lieber, habe ich gesagt, wenn es so natürlich sein soll wie möglich, dass ich die Unterhose und die Schuhe auch noch ausziehe. Und da sagte er, das würde auf gar keinen Fall gehen, sagte er. Das hätten die auch schriftlich in den allgemeinen Geschäftsbedingungen fixiert. Da wäre nämlich mal was vorgefallen an der Stelle, sagte er. Seitdem geht das nicht mehr. Und da wurde mir klar, das war auf jeden Fall der Typ mit dem Schokobrunnen. Also eindeutig, ne? Andeutig. Vielen Dank, Nettersheim. Schönen Abend. Dankeschön. Bis zum nächsten Mal. Tschüss. Dankeschön.
1: Christian Schulte-Lohn. Hier auf WDR 5. Ach, schön. Und während wir hier noch den Sommer verabschieden, räumt wahrscheinlich genau gerade jetzt in diesem Moment ein Rewe-Mitarbeiter Dominosteine ins Regal. Die Printen stehen dort schon seit Tagen und während das Lebkuchenhaus schon einstaubt, schauen die Nikoläuse frustriert geradeaus und diskutieren teilnahmslos mit den Weihnachtsmännern über Werteverfall, Arthrose, Fettleibigkeit, Fußball und freuen sich auf Ostern. Ah, jetzt werde ich so ein bisschen nostalgisch. Es wäre so schön, wenn mich jetzt jemand begleiten würde. So mit zarten Klaviertönen. Ach Martin, du bist ja da. Ich dachte, die Musik ist in meinem Kopf.
3: Das geht vielen so. finde eigentlich, ich wünsche das eigentlich jedem Menschen, dass man so einen Soundtrack immer dabei hat im Leben. So eine Musikbegleitung für den Alltag. Das kann doch helfen, in jeder Situation. Selbst bei Rewe an der Kasse oder so. Das macht 86,92.
1: Sag mal, Martin, ich meine, ich finde es total schön, dass du mich begleitest. Und letztes Jahr, da hast du mich ja auch, heißt es beglitten? Nee, ne?
3: Ich habe dich seit Jahren gut gelitten.
1: Letztes Jahr, meinst du, da hatten wir doch dieses Lied gesungen, dieses...
3: Ich weiß es noch, als wäre es letztes Jahr gewesen.
1: Es war ja auch das Jahr davor und das Jahr davor auch und das Jahr davor. Meinst du, wir bekommen das dieses Mal nochmal anders hin, als schöner als letztes Mal?
3: Ja, oder wir machen es weiterhin zu zweit.
1: Dieses Lied, sag mal, kann man eigentlich dazu sagen, dass das eine Eifelhymne ist?
3: Es ist keine Eifelhymne, es ist die Eifelhymne.
1: Grüne Hügel, Mare, klare Seen,

0: Sarens, hast du gehört? Maria, weißt du, was mit der ist? Die ist immer noch nicht aus dem Krankenhaus zurück. Und was ist mit Manfred? Das Auto ist nicht da. Die Zeitung hat da nicht reingeholt. Nee, ich weiß, dass die Jutta passt mit was auf die Kinder, aber doch nicht mit dem Auto.
1: Nabend.
0: Nabend. Und sag mal, ich hab... Nee, die neue Hüfte von Helga läuft, oder? Hast du gesehen? Ist ja schon die zweite, ne? Du, ich geh gleich mal bei Manfred klingeln, nicht, dass da was passiert ist.
1: Nabend.
0: Nabend. Du, ich muss dann auch mal weiter, ne? Ich hab Rhabarber im Ofen. Warst du... Nee, spring dir ein Stückchen vor. Du hast schon ein Stückchen... Ach, Butter.

mir bekannt als Jens Matthey. Und Dankeschön geht an alle, die den heutigen Abend möglich gemacht haben. An das

0: 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Die Nachrichten mit Katja Ruppenthal. Guten Tag. In der Kölner Innenstadt demonstrieren gerade rund 1000 Menschen gegen die Rüstungsindustrie. Dazu aufgerufen hat das Bündnis Rheinmetall entwaffnen. Estella Masur, WDR Köln.
1: Die Lage vor Ort ist angespannt. Pyrotechnik fliegt. Immer wieder kommt es zu Zusammenstößen zwischen Demonstrierenden und der Polizei. Nach Angaben der Polizei haben einzelne Teilnehmer Einsatzkräfte angegriffen. Die betroffenen Personen wurden eingekesselt und ihre Identitäten überprüft. Die Demonstrierenden werfen der Polizei übermäßige Gewalt vor. In Köln gibt es seit Anfang der Woche ein Protestcamp von Rheinmetall entwaffnen. Das Bündnis kritisiert weltweite Aufrüstung. Die Demo soll heute am Hauptbahnhof enden.
0: Die USA versuchen nach längerer Pause wieder zwischen Russland und der Ukraine zu vermitteln. Die Sondergesandten Witkoff und Kushner sind in Moskau eingetroffen. Für morgen sind Gespräche in Kiew geplant. Präsident Putin hat für 3 Tage eine Angriffspause auf Kiew verkündet. US-Präsident Trump will einen neuen Friedensplan vorlegen. Russland besteht dabei darauf, die eroberten Gebiete dauerhaft zu behalten. In dem seit 4,5 Jahre dauernden Krieg sind mehrere hunderttausend Menschen getötet worden. Der Schauspieler Michael Mendl ist im Alter von 82 Jahren gestorben. Er war in mehr als 200 Film- und Fernsehproduktionen zu sehen. Oft spielte er schwierige Charaktere. Kulturstaatssekretär Weimer würdigte Mendl als eines der prägenden Gesichter der deutschen Filmlandschaft. Ein Nachruf von Mario Bartsch.
2: Mendl wurde 1944 in Lünen in Nordrhein-Westfalen geboren. Anfangs wuchs er im Ruhrgebiet auf, dann ging er an die Folkwang-Schule in Essen. Mendl arbeitete an Theatern in ganz Deutschland. Später spielte Mendl auch in Kino- und Fernsehfilmen mit, darunter in Der Untergang und Barfuß. Für seine Rolle als Bundeskanzler Willy Brandt in dem Mehrteiler Im Schatten der Macht wurde Mendl mit der Goldenen Kamera als bester deutscher Schauspieler ausgezeichnet.
0: Und das beobachten wir auch noch. Auch in Sachsen wurden Sprengsätze an Stromtrassen gefunden in der Lausitzer Braunkohleregion. In NRW läuft unterdessen die Fahndung nach einem Mann aus Gevelsberg, der sich zu den Sabotageakten auf die Energieversorgung in NRW bekannt hat. Auch durch Magdeburg in Sachsen-Anhalt ziehen gerade 1000 Menschen für Demokratie und Weltoffenheit durch die Straßen. Dort wird morgen ein neuer Landtag gewählt und die AfD liegt in Umfragen vorne. Wegen des Cyberangriffs auf Teile der Berliner Verwaltung ermitteln jetzt auch Bundesbehörden, darunter das Bundeskriminalamt. Hacker hatten gestern gestohlene Daten ins Darknet gestellt. In der Fußball-Bundesliga spielen gerade einige NRW-Vereine um Punkte. Einer davon ist Bayer Leverkusen. Das Team hat Union Berlin zu Gast. Bisher sieht es ganz gut aus. Im Stadion ist Burkhard Hupe, WDR Sport. Wird das ein Sieg für die Leverkusener?
3: Ja, alles andere wäre eine riesige Überraschung. Der Leverkusen führt mit 4:0 und das auch in dieser Höhe absolut verdient von Union Berlin. Kommt gar nichts, kaum Gegenwehr. Leverkusen hat alles unter Kontrolle, hat zum Teil richtig schöne Tore erzielt. Das letzte durch Ibo Maser, den Wühler hinter den Angriffsspitzen. Ein richtiger Taktgeber mit einem schönen Rechtsschuss aus 16, 17 Metern, der noch leicht abgefälscht wurde, hat sich Leverkusen belohnt. Also

0: Der erste Bundesligasieg ist fast in trockenen Tüchern.
1: Das war WDR aktuell. Und das Wetter in Nordrhein-Westfalen. Bis zum Abend gibt es bei böigem Wind einen Wechsel aus Sonne und Wolken. In Westfalen sind noch einzelne Schauer möglich. Am Abend lässt der Wind dann nach bei Werten von 15 bis 20 Grad. In der Nacht ist es oft klar. Stellenweise bildet sich bei 11 bis 6 Grad Nebel. Morgen wird es sonnig und trocken. In Porta Westfalica bis 21, in Coesfeld bis 22 und in Brühl bis 24 Grad. Am Montag gibt es einen Sonne-Wolken-Mix und es wird wieder recht warm, 26 bis 30 Grad. Die Zeit 17.04 Uhr. WDR 5, die Verkehrslage. A2, Dortmund Richtung Oberhausen zwischen Herten und Gelsenkirchen-Buhr etwa 10 Minuten plus, 3 Kilometer Stau. A40, Duisburg Richtung Essen zwischen Duisburg-Häfen und Kreuz-Kaiserberg etwa 10 Minuten plus, 2 Kilometer Stau. A40 Dortmund Richtung Essen zwischen Dortmund-Lütgendortmund und Bochum-Harpen, 3 Kilometer Stau. Und wegen Bauarbeiten bis Montagmorgen gesperrt sind die A3 Oberhausen-Arnheim in beiden Richtungen zwischen Emmerich-Ost und Grenzübergang Elten, die A43 in beiden Richtungen zwischen den Kreuzen Bochum und Recklinghausen, die A44 Richtung Dortmund zwischen Diemelstadt und Marsberg und die A46 Richtung Neuss zwischen Grevenbruch und Kapellen.
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3: Zu Beginn noch ein kurzer Hinweis. In diesem Hörspiel wird das Thema Suizid behandelt.
4: Ja, und so freue ich mich, dass Sie schon am frühen Morgen so zahlreich erschienen sind zu unserer, akademischen Feier. Die offizielle findet ja in der nächsten Woche statt, zusammen mit unserer großen Jubiläumsregatta. Ja, 100 Jahre Ruderclub Albatros. Da gäbe es viel zu erzählen. Da wären viele Namen zu nennen. Zu viele für diese kleine Rede. Aber keine Angst, die große folgt noch. Da kommen Sie nicht so schnell davon. Ja, auf eine Sache, oder besser gesagt einen Menschen, möchte ich dennoch hinweisen. Aus aktuellem Anlass, ja, und weil ich ihn gerade sehe. Lieber Massimo!
5: Aber nicht doch.
4: Ja, das kommt davon, wenn man in der ersten Reihe steht. Massimo Di Rosa hat uns, wie Sie alle ja wissen, in den vergangenen Jahren sehr intensiv begleitet. Sehr wohlwollend, wenn ich das so ausdrücken darf. Und auch der neue Vierer ohne, den Sie dort liegen sehen, ist wieder einer großzügigen Spende unseres lieben Massimo zu verdanken. Und ich finde, das ist auch zu dieser frühen Stunde. Ja, einen kleinen Applaus wert. Ja.
5: Grazie. Vielen Dank.
2: 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Regie: Christoph Pragua.
6: Jürgen, das wäre doch nicht nötig gewesen.
7: Ist doch kein Geheimnis, was du alles für den Verein tust. Massimo, auf dein Wohl. Unsere Mitglieder wissen ganz genau, was sie an dir haben. Alle wissen das. Hier, der Meier Sulzbach aus dem Justizministerium.
6: Kenn ich.
7: Der hat mir gestern erst gesagt, Leute von deinem Kaliber, die sich so engagieren, die würde er sich mal in der Politik wünschen.
6: Ich kann mich ja auch in den Landtag wählen lassen. Vielleicht sitze ich dann ja neben dir. Ja,
7: Massimo, sag mal, das wievielte Boot war das jetzt eigentlich?
6: Tut mir leid, aber das weiß ich gar nicht mehr so genau.
7: Das fünfte, glaube ich. Und der Bootsanhänger, den wir damals so dringend brauchten, als der Alte nicht mehr durch den TÜV kam. Sag mal, meinst du nicht, es ist allmählich genug?
6: Man hilft doch gern.
7: Naja, also für den neuen Steg will ich jedenfalls versuchen, ein paar andere Herrschaften zu gewinnen.
6: Ach, der muss erneuert werden.
7: Das ist völlig marode, das Ding.
6: Von welcher Summe reden wir?
7: Nein, nicht doch, Massimo, nicht doch. Also das wäre mir nun wirklich... Ich lasse es mal durchrechnen, okay?
6: Tu das.
8: Überhaupt von der Polizei? Sie sehen gar nicht so aus.
9: Frau Steitz.
8: Sie können mich ruhig Selma nennen.
9: Selma.
8: Ich dachte erst, Herr Brenner ist noch gar nicht da. Die Sekretärin ist im Moment krank, deswegen ist es morgens eh so ruhig hier.
9: Ihr Chef war...
8: Dann habe ich ihn liegen sehen, hinter seinem Schreibtisch.
9: Ihr Chef war Steuerberater. Was genau ist Ihre Funktion hier?
8: Steuerfachangestellte. Sachbearbeiterin, wenn Sie so wollen.
9: Herr Brenner ist erschlagen worden. Vor etwa 12 Stunden. Wann sind Sie gestern Abend hier raus?
8: Gegen 19 Uhr, deswegen bin ich heute ein bisschen später.
9: Hatte er danach noch einen Termin?
8: Nicht, dass ich wüsste.
9: In seinem Kalender steht jedenfalls nichts.
8: Darauf würde ich mich nicht verlassen, aber eigentlich kann es eh nur ein Mandant gewesen sein.
9: Wie kommen Sie darauf?
8: Weil der Chef kein Privatleben hatte.
9: Nein?
8: Anfang 60, verwitwet, im Grunde hat er gearbeitet wie die meisten Männer. Und es fehlt ja auch nichts.
9: Sie meinen Raubmord?
8: Ja.
9: Haben Sie einen Verdacht?
8: Ich? Nö. Obwohl, Herr Brenner war in letzter Zeit ein bisschen...
9: Ja?
8: Wie soll ich sagen? Nervös.
9: Wegen eines Mandanten.
8: Keine Ahnung, ob da was dran ist. Ich hatte die Unterlagen in der Hand, die sahen eigentlich ganz normal aus.
9: Normal?
8: Ein Lokal, das gut läuft, ein Inhaber, der einen sehr ordentlichen Umsatz meldet, der brav seine Steuern zahlt. Hm. Dem Chef wäre das wahrscheinlich gar nicht aufgefallen. Ich meine, normalerweise kommen die Mandanten in sein Büro. Aber er war unterwegs, hatte Hunger, also hat er einfach mal vorbeigeschaut. Da vorne ist es, zum Goldenen Hirsch.
9: Sie bleiben im Wagen.
8: Aber also...
9: Wenn ich in einer halben Stunde nicht zurück bin, rufen Sie die Polizei.
8: Sehr witzig.
9: Tag.
10: Tag.
9: Kann ich einen Kaffee haben?
10: Maschine ist kaputt.
9: Hm. Ja, dann nehme ich einen Tee. Pfefferminz.
10: Augenblick. Fenchel. Was anderes haben wir nicht da.
9: Aber ein Glas Wasser werden Sie doch haben.
10: Ja.
9: Wenn ich gesagt, knurrt mir auch der Magen. Haben Sie eine Karte?
10: Karte habe ich. Aber der Koch ist krank. Zum Wohl.
9: Danke. Nicht viel los, was?
10: Die Zeiten sind schlecht.
9: Klar. Wenn Sie nichts anzubieten haben.
10: Sind Sie ein bescheuerter Restauranttester oder was?
9: Der Begriff Restaurant wäre mir in dem Zusammenhang nicht gerade eingefallen.
10: Macht 2 Euro.
9: Für ein Glas Leitungswasser? Haben Sie wenigstens ein paar Salzstangen?
10: Sorry, aber die sind aus.
9: Sie haben recht. Tote Hose. Kein Wunder bei dem Angebot. Der Kerl hinter der Theke reißt sich wirklich kein Bein aus. Dabei ist die Lage eigentlich ganz gut.
8: So ein Großer mit kurzen Haaren und einer Tätowierung am Hals.
9: Sie kennen den Mann?
8: Axel Wohlscheid. Später war er dann ein paar Mal bei uns. Von wegen Inhaber. Wenn Sie mich fragen, passt er nur auf, dass keine Gäste kommen. Der Chef hat das auch gemeint.
9: Und welchen Schluss hat er daraus gezogen?
8: Welchen ziehen Sie denn?
11: Geldwäsche? Sind Sie da nicht ein bisschen voreilig?
9: Das liegt doch auf der Hand.
11: Hören Sie, ich habe schlecht geschlafen und absolut keine Lust, mich mit irgendeinem Verdacht zu beschäftigen, für den es keinerlei Anhaltspunkte gibt. Geldwäsche.
9: Ja.
11: Als Staatsanwältin habe ich da schon mehr als eine Pleite erlebt.
9: Frau Dr. Koch, der Goldene Hirsch macht angeblich einen Umsatz von 400.000 Euro im Jahr. Nach Abzug der vermeintlichen Kosten, Wareneinsatz, Strom, Wasser und so weiter, bleibt ein zu versteuernder Gewinn von insgesamt...
11: Woher wissen Sie das?
9: Steht in den Unterlagen, die mir die junge
11: Frau... Wenn mich nicht alles täuscht, fällt das unter das Steuergeheimnis. Aber gut, lassen wir das. Oh, ich habe halt solche Kopfschmerzen, das können Sie sich gar nicht vorstellen. Und in dem Lokal waren wirklich keine Gäste?
9: Nein.
11: Ja, vielleicht hatten Sie nur einen schlechten Tag erwischt, Sie und dieser Steuerberater.
9: Ich habe die Nachbarn befragt. Diskret. Die haben sich auch schon gewundert.
11: Dieser Kerl, dieser Wohlscheid.
9: Axel Wohlscheid, ja.
11: Ja, ist er in irgendeiner Weise aktenkundig?
9: Nur kleinere Sachen. Diebstahl, Körperverletzung. Aber ansonsten unauffällig. Und er ist natürlich kein Gastronom.
11: Natürlich nicht.
9: Ich habe mich bei den Kollegen vom OK umgehört.
11: Herr Wegmann.
9: Der Goldene Hirsch gehört zu einer ganzen Reihe von Lokalen, die seit langem im Verdacht stehen.
11: Organisierte Kriminalität. Also damit ist man heutzutage auch immer schnell bei
9: der Sache. Das OK geht übrigens davon aus, dass all diese Lokale von Strohmännern geführt werden und der eigentliche Besitzer jemand ganz anderes ist.
11: Und wer soll das sein?
9: Massimo Di Rosa, 50 Jahre alt, geboren aus Sardinien.
10: Signor Commissario. Ich bin ein bisschen erstaunt über dieses Gespräch. Aber wenn es Ihren Ermittlungen hilft, ich hoffe nur, es dauert nicht allzu lange.
9: Es kommt auf Sie an.
10: Wir haben heute Abend eine große Veranstaltung.
9: Sie sind Gastronom?
10: Ich habe vieles gemacht in meinem Leben. Import, Export. Aber wie Sie wahrscheinlich wissen, führe ich seit Jahren ein gut gehendes Restaurant.
9: Ja, das Bella Vista.
10: Wir haben Fußballspieler unter unseren Stammgästen. Politiker, Leute vom Fernsehen. Hm. Wer was auf sich hält, kommt zu uns.
9: Und Sie betreiben nur dieses eine Lokal?
10: Glauben Sie mir, das macht Arbeit genug.
9: Schon mal mit der Polizei zu tun gehabt?
10: Ich fahre manchmal ein bisschen zu schnell. Aber nicht weiter sagen.
9: In meinen Unterlagen steht etwas von versuchter Nötigung.
10: Das ist lange her. Ein Streit unter Freunden.
9: Geht das ein bisschen genauer?
10: Jemand hatte mir ein Restaurant angeboten und plötzlich einen Rückzieher gemacht. Darüber wollte ich mit ihm reden. Das hat er wohl missverstanden.
9: Der Goldene Hirsch. Ist Ihnen das Lokal bekannt?
10: Nein.
9: Bahnhofstraße.
10: Oder doch. Ich glaube, ich fahre ab und zu daran vorbei.
9: Es heißt, die Kneipe würde ebenfalls Ihnen gehören.
10: Mir? Mit solchen Etablissements gebe ich mich nicht ab.
9: Sind Sie sicher?
10: Signor Commissario, ich sage immer die Wahrheit. Oder fast immer, wie jeder gute Bürger.
9: Was sollte ich denn Ihrer Meinung nach tun, falls sich herausstellt, dass dies eine der wenigen Ausnahmen ist?
10: Dann würde ich sagen, kommen Sie ins Bella Vista. Da funktioniert meine Erinnerung vielleicht besser. Außerdem ist der Kaffee dort ausgezeichnet. Im Gegensatz zu hier, wenn ich das sagen darf. Hm. Kann ich jetzt gehen?
12: Herr Wegmann?
9: Ja?
12: Einen Augenblick, bitte.
11: Herr Di Rosa hat mich darüber informiert, dass Sie ihn vorgeladen haben.
9: Ich habe ihn nicht vorgeladen, ich habe ihn zu einem Gespräch gebeten, um zu sehen, wie er reagiert.
11: Und das ohne konkreten Verdacht. Nur weil Sie irgendwelche Zusammenhänge konstruieren zwischen ihm und der Ermordung dieses Steuerberaters.
9: Darüber habe ich nicht mit ihm gesprochen.
11: Aber ich.
9: Sie haben ihm gesagt, in welchem Fall ich ermittle?
11: Weil Sie es nicht getan haben. Es ist das Recht eines jeden Bürgers zu erfahren, warum ihn die Polizei...
9: Tut mir leid, Frau Dr. Koch, aber das sehe ich anders.
11: Das können Sie sehen, wie Sie wollen. Ich möchte Sie jedenfalls bitten, jedes weitere Vorgehen in dieser Angelegenheit mit mir abzustimmen, ja?
9: Aber...
11: Es dürfte Ihnen ja wohl nicht entgangen sein, dass Massimo Di Rosa über ausgezeichnete Kontakte verfügt.
9: Die Staatsanwaltschaft ist ein unabhängiges Organ der Rechtspflege. Oder bin ich da nicht mehr auf dem Laufenden?
11: Ihren Zynismus können Sie sich sparen. Ich verlasse mich auf Sie. Guten Tag.
13: Hier sind Sie.
9: Zu fassen.
13: Ich dachte schon, wir hätten uns verpasst. Ärger?
9: Nee, geht schon. Danke, dass Sie sich die Mühe gemacht haben.
13: Ich habe nichts zu tun. Unser Büro ist immer noch gesperrt. Was gibt's denn?
9: Ich wollte Ihnen ein paar Fotos zeigen.
13: Mhm.
9: Massimo Di Rosa. Er soll der Besitzer des Goldenen Hirschen sein.
13: Und steckt hinter der Geldwäsche.
9: Sofern dieser Verdacht überhaupt zutrifft, ja. Haben Sie den Mann schon mal gesehen?
13: Nee, aber...
9: Aber was?
13: Die Frau, mit der Sie gerade gesprochen haben.
9: Frau Dr. Koch?
13: Die kenne ich.
9: Woher?
6: Liebe Freunde. Liebe Freunde, ihr wisst, ich bin ein bescheidener Mensch. Deswegen will ich keine großen Worte machen. Lieber Jürgen, es freut mich außerordentlich, dass du deinen 50. Geburtstag in meinen bescheidenen Räumen feierst.
13: Ja.
6: Zugegeben, das Bella Vista gilt als eines der besten italienischen Restaurants der Stadt.
13: Es ist das Beste.
14: Massimo, keine falsche Bescheidenheit.
6: Grazie, grazie. Also ist es nur logisch, dass du mit deinen Gästen hier bist.
7: Ja.
6: Viele kenne ich. Mit einigen bin ich befreundet. Mit den übrigen werde ich es hoffentlich nach dem Essen sein. Wenn nicht, sollten Sie zumindest so tun. Was soll ich viel sagen? Lieber Jürgen, alles Gute für die nächsten 50. Salute!
7: Salute! Salute! Ja, vielen Dank, lieber Massimo. Du weißt ja, ich bin gerne hier. Als Abgeordneter ebenso wie öfters ja auch als Privatmann. Ja, und das nicht nur wegen der leckeren Pasta, ja. In diesem Sinne, den ersten Gang bitte. Und, ja, was soll ich sagen, also, ja, allseits guten Appetit. Dankeschön, danke. Salute, salute. Oder hätte ich jetzt mehr sagen sollen?
11: Nein, nein, es war genau richtig so.
7: Die erwarten doch bestimmt eine Art Lebensbilanz oder sowas. Naja. Bei einem runden Geburtstag.
11: Natürlich erwarten sie das, aber erst nach dem Essen.
7: Da sind doch alle besoffen.
11: Umso besser.
13: Warum sind wir eigentlich nicht eingeladen?
9: Weil wir weder bedeutend noch glamourös sind.
13: Och, wenn ich mich ein bisschen zurecht mache.
9: Sie haben doch gesehen, wer da alles reingegangen ist. Sportler, Medienleute, von der Politik ganz zu schweigen.
13: Dieser Jürgen Bär.
9: Ja.
13: Das ist eben ein wichtiger Mann.
9: Und die anderen sind wichtig für ihn. So profitiert jeder von jedem.
13: Bei den Frauen kommt es wohl mehr aufs Aussehen an. Abgesehen von denen, die ebenfalls eine Position haben. So wie ihre Frau Staatsanwältin zum Beispiel.
9: Das ist nicht meine Staatsanwältin.
13: Nein.
9: Wir sind Kollegen, sofern der Begriff überhaupt zutrifft. Immerhin ist es eine ganz andere Behörde.
13: Trotzdem ist sie eingeladen.
9: Soweit ich weiß, hat sie das gleiche Parteibuch.
13: Außerdem kann es bestimmt nicht schaden, eine Staatsanwältin im Freundeskreis zu haben.
9: Und? Ist Ihnen sonst noch jemand aufgefallen?
13: Nein. Ihre Frau Dr. Koch ist die Einzige, die ich kenne.
9: Gut.
13: Aber wie gesagt, es war ein Zufall damals. Ich habe mich jedenfalls ziemlich gewundert, als ich Sie heute vor Ihrem Büro gesehen habe.
9: Und Sie sind absolut sicher, dass hier es tatsächlich war?
13: Absolut.
15: Signora Koch. Wie schön. Ich freue mich, dass Sie auch bei uns sind heute Abend.
11: Darauf würde ich mir nicht allzu viel einbilden. Ich bin ausschließlich wegen Jürgen hier.
15: Ich weiß. Trotzdem können wir doch freundlich zueinander sein.
11: Sind wir das nicht?
15: Vielleicht noch ein Gläschen Champagner? Oder als Digestif einen Cognac?
11: Nein, danke. Ich muss noch fahren.
15: Das habe ich immer an Ihnen bewundert. Diese Strenge. Auch zu sich selbst. Diese Konsequenz. Nur so wird man eine gute Staatsanwältin. Nicht wahr?
11: Das gehört sicherlich dazu.
15: Haben Sie übrigens mit diesem Kommissario gesprochen? Geldwäsche. Weiß gar nicht, wie er darauf kommt.
11: Ich muss doch bitten. Wenn Sie eine Auskunft wollen, kommen Sie in mein Büro.
15: Naja, der direkte Weg ist oft der beste.
16: Signore Di Rosa.
11: Nicht mit mir.
15: Was ist denn?
16: Tut mir leid, aber wir haben Besuch.
13: Das Prinzip ist ganz einfach. Nehmen wir an, Sie haben illegale Einkünfte aus dem Drogenhandel, der Prostitution. Nun hat es wenig Sinn, die Millionen ins Schließfach zu legen. So viel können Sie nämlich überhaupt nicht ausgeben. In bar, meine ich. Außerdem sind Sie dem Finanzamt irgendwann eine Erklärung schuldig, wovon Sie leben.
9: Deswegen muss aus dem illegalen Geld legales Geld werden.
13: Exakt. Sie müssen es waschen. Zum Beispiel, indem Sie Geschäfte eröffnen, bei denen sich nur schwer nachprüfen lässt, wie viel Umsatz Sie machen, weil Ihre Kundschaft nicht mit Karte bezahlt. Friseurläden, Wäschereien, Pizzaservice, Kneipen.
9: Der goldene Hirsch.
13: Genau. In solchen Lokalen wird möglicherweise keine einzige Gulaschsuppe verkauft. Trotzdem geben sie einen Umsatz an, über den sich jedes Finanzamt freut.
9: Die Millionen, die sie vorher durch ihre kriminellen Aktivitäten erwirtschaftet haben.
13: Richtig. Die versteuern sie nun und können den Rest offiziell als Gewinn behalten.
9: Diese enorme Zahl von Spielhallen, die es seit einiger Zeit gibt.
13: Was ist mit denen?
9: Ja, manchmal stelle ich mir vor, dass dort Leute sitzen und den ganzen Tag illegales Geld in die Automaten werfen.
13: Es gibt jede Menge hübscher Varianten. Sie können Ihre Millionen auch ins Casino tragen. Dort spielen Sie eine Weile und tauschen die restlichen Chips wieder in Bargeld zurück. Wer will Ihnen nachweisen, dass Sie die Summe nicht gerade gewonnen haben?
17: Besten Grüßen von Signore Di Rosa. Ein kleiner Gruß aus der Küche.
15: Na, wie war der Gruß aus der Küche? Darf es jetzt vielleicht ein bisschen Kaviar sein, Herr Kommissario? Meine Freunde aus Russland versorgen mich damit. Es gibt nichts Besseres.
18: Danke, nein.
15: Ich weiß, was Sie denken.
18: Ach ja?
15: Sie denken, dieser Mensch ist in dubiose Geschäfte verwickelt. Möglicherweise sogar in den Mord an diesem Steuerberater. Aber genau können Sie es nicht sagen. Auch nicht, aus welchen Quellen das Geld stammt, das ich angeblich wasche. Dass ich es tue, steht für Sie fest. Habe ich recht?
18: Keine Ahnung.
15: Nur, es gibt keine Beweise. Nicht mal für die Annahme, dass dieses Lokal zum Goldenen Hirsch, nicht wahr? Dass der Wirt dieses Etablissements ein Strohmann von mir ist. Trotzdem beehren Sie mich mit Ihrem Besuch, auch wenn er gerade ein bisschen ungelegen kommt. Laden mich in Ihr Büro ein, ohne allerdings die Karten auf den Tisch zu legen, was mich, ehrlich gesagt, ein wenig enttäuscht hat.
18: Wie bedauerlich.
15: Ja, und weil Sie das alles denken, denken Sie natürlich auch, kein Wunder, dass er Kontakt zu Größen aus Politik und Wirtschaft sucht.
18: Ich an Ihrer Stelle würde es jedenfalls so machen.
15: Nur leider sind Sie das nicht. Und leider ist alles ganz anders. So, ich muss zu meinen Gästen zurück. Ich würde Sie gerne hereinbitten, aber das ist nicht meine Party. Und fragen Sie doch bitte Ihre Freundin, ob sie vielleicht etwas von den Kaviar möchte. Das ist doch die Kleine aus dem Steuerbüro, oder?
13: Das war wohl nichts.
18: Ja, sowas kommt in den besten Familien vor.
13: Und jetzt?
18: Ja, bringe sie erstmal nach Hause.
13: Ich kann mir auch ein Taxi nehmen.
18: Na, kommt gar nicht in Frage.
13: Die letzten 5 Männer, die mich nach Hause gebracht haben, wollten alle mit nach oben.
18: Ich glaube, da muss ich sie enttäuschen.
13: Hoffentlich kriegen sie jetzt keinen Ärger.
18: Weil ich sie nach Hause bringe.
13: Weil sie das Restaurant beobachtet haben.
18: Glaube ich nicht.
4: Ich finde das unerhört.
19: Herr Bär, nehmen Sie
4: doch
19: Platz.
4: Sie tauchen auf völlig ohne Grund, stören meine Geburtstagsfeier.
19: Das habe ich nicht.
4: Ja, natürlich haben Sie das. Oder glauben Sie, es wäre mir entgangen, dass Sie sich vor dem Bella Vista aufgehalten haben?
19: Aha.
4: Dabei haben Sie absolut nichts. Nichts, nichts gegen den guten Massimo in der Hand. Wie sollten Sie auch? Herr Di Rosa ist ein anständiger Bürger, ein Geschäftsmann. Ein
19: Freund.
4: Ja. Ja, natürlich auch ein Freund. Und es ist ein Unding, dass Sie aufgrund obskurer Anschuldigungen...
19: Ich glaube nicht, dass Sie in der Lage sind, das zu beurteilen.
4: Sie wissen wohl nicht, mit wem Sie reden.
19: Das weiß ich sehr wohl. Und ich weiß auch, dass es Ihnen nicht zusteht, mir irgendwelche Vorschriften zu machen. Legislative und Exekutive sind in unserem Land nach wie vor getrennt.
4: Na.
19: Das sollte Ihnen nicht ganz unbekannt sein als Landtagsabgeordneten. Oder wollen Sie das ändern?
4: Das ist so unerhört!
19: Allerdings drängt sich aufgrund Ihres, ja, wie soll ich das nennen... Engagements in der Sache, Di Rosa, der Gedanke auf, dass es Verbindungen zwischen Ihnen beiden geben könnte, die für die Polizei durchaus interessant sind.
4: Sie hören noch von mir.
19: Ja, ich freue mich drauf.
4: Guten Tag!
20: Herr Wegmann?
18: Ja?
20: Einen Augenblick, bitte.
21: Ich hatte Sie gebeten, alle weiteren Ermittlungen mit mir abzustimmen.
18: Meine Aufgabe ist es, die nötigen Beweise zu besorgen. Sie können dann immer noch entscheiden, ob Sie weiter gegen Herrn Di Rosa vorgehen.
21: Zwingen Sie mich nicht, Ihnen den Fall zu entziehen.
18: Entziehen? Aus disziplinarischen Gründen? Oder weil hier möglicherweise gewisse Aspekte eine Rolle spielen, von denen ich nichts weiß?
21: Ich verstehe nicht, was Sie...
18: Nein. Manchmal genügt es schon, wenn man Augen und Ohren offen hält.
21: Ach ja?
18: Ja, da erfährt man zum Beispiel, dass Sie und Herr Di Rosa sich kennen. Dass Sie in seinem Wagen gesehen worden sind, vor dem Goldenen Hirsch.
21: Was wollen Sie damit sagen?
18: Schöne Wohnung haben Sie.
13: Danke.
18: Also, was sind das für Anrufe?
13: Es klingelt alle Viertelstunde. Ich nehme ab und merke, am anderen Ende ist einer. Aber der sagt nichts. Ein paar Sekunden später legt er auf.
18: Also, was ist schon anderen Frauen passiert?
13: Das ist doch kein Zufall.
18: Wie meinen Sie das? Schalten Sie auch laut.
13: Hallo? Nun sagen Sie doch endlich was.
21: Arschloch.
18: Seit wann geht das schon?
13: Den ganzen Morgen. Aber das ist noch nicht alles.
18: Was denn noch?
13: Sehen Sie dort unten? Neben der Litfaßsäule.
18: Ihr Mann?
13: Das ist der Typ vom Goldenen Hirsch.
18: Sie haben recht.
13: Der steht schon den ganzen Vormittag da und sieht zu mir rauf.
18: Im Moment liest er Zeitung.
13: Ich merke doch, wenn mich einer beobachtet.
19: Polizei, kann ich mal Ihren Ausweis sehen?
10: Sie. Habe ich mir ja gleich gedacht, dass mit ihm was nicht stimmt.
19: Ihre Papiere.
10: Sie wissen doch, wer ich bin. Außerdem stehe ich nur rum. Ist doch nicht verboten, oder? Bitteschön.
19: Was machen Sie hier? Herr Wohlscheid.
10: Zeitung lesen. Sehen Sie doch. Es ist wichtig, dass man sich informiert. Der Ausweis ist okay. Kann ich jetzt gehen?
19: Warum so plötzlich?
10: Hab noch was zu erledigen.
19: Und was?
10: Das geht Sie doch gar nichts an, oder?
21: Es ist mir einfach wichtig, dass Sie die Zusammenhänge richtig verstehen. Setzen Sie sich doch.
19: Danke.
21: Tut mir übrigens leid, dass ich vorhin so aufgebracht war. Ich habe die ganze Nacht wieder kein Auge zugemacht. Wissen Sie, als Staatsanwältin kommt man mit den verschiedensten Menschen in Berührung. Das dürfte bei Ihnen nicht anders sein. Den meisten begegnet man im Rahmen der Arbeit, anderen privat. Und in der Regel sind das absolut getrennte Bereiche, nicht wahr?
19: Bis auf gewisse Ausnahmen, dann und wann.
21: Wie Ihnen vielleicht bekannt ist, stand Herr Di Rosa bereits mehrfach im Fokus der Ermittlungen. Bedauerlicherweise war ihm nie etwas nachzuweisen. Die Staatsanwaltschaft geht aber davon aus, und das ist von den italienischen Behörden bestätigt worden, dass er tatsächlich dem organisierten Verbrechen zuzurechnen ist. Auch unserer Einschätzung nach dient das Bella Vista nur als Fassade für die anderen Lokale, die er allesamt über Strohmänner betreiben lässt.
19: Bei unserem ersten Gespräch hatte ich den Eindruck, Sie wissen nichts davon.
21: Man muss nicht gleich alle Karten auf den Tisch legen.
19: Und das ist nie eingehender untersucht worden? Sie sind als Staatsanwältin gehalten, bei entsprechendem Anfangsverdacht ein Verfahren zu eröffnen. Und jetzt gehen Sie der Sache im privaten Rahmen nach?
21: Herr Wegmann.
19: Auf Geburtstagsfeiern und sonstigen informellen Treffen?
21: Genau diesen Zynismus wollte ich mit unserem Gespräch vermeiden. Wenn man gesellschaftlichen Umgang pflegt, bleibt es nicht aus, dass man Menschen begegnet, auf deren Bekanntschaft man keinen gesteigerten Wert legt. Ich habe nun mal keinen Einfluss darauf, wer wo auf der Gästeliste steht.
19: Aber in welchem Wagen Sie sitzen schon?
21: Ich würde daraus keine voreiligen Schlüsse ziehen.
19: Welche sollte ich denn ziehen, Ihrer Meinung nach?
21: Das kann ich Ihnen sagen. Dr. Weber von der Sparkasse ist ein alter Freund von mir. Ein begeisterter Golfer. Einmal im Jahr veranstaltet er eine Art privates Turnier. Nur geladene Gäste. Beim letzten Mal war mein Wagen in der Reparatur. Also habe ich ihn gefragt, ob mich jemand mitnehmen kann. Am nächsten Morgen stand Herr Di Rosa vor meiner Tür.
19: Ja, Sie hätten ablehnen können.
21: Sollte ich Dr. Weber brüskieren? Ich bitte Sie. Auf dem Weg zum Golfplatz haben wir kurz vom Goldenen Hirschen gehalten. Auch darüber war ich nicht gerade erfreut, das können Sie mir glauben. Herr Di Rosa ist in das Lokal gegangen, ich habe in seinem Wagen gewartet. Ja, da muss mich die junge Frau gesehen haben.
19: Selma Steitz war dort, um Steuerunterlagen abzuholen. Eigentlich ist ihr zunächst nur der rote Ferrari aufgefallen, aber da sieht man natürlich ein bisschen genauer hin, wer drin sitzt. In so einem tollen Wagen.
21: Ja, zugegeben, es war vielleicht etwas leichtsinnig, mich von ihm mitnehmen zu lassen. Ich möchte jedoch betonen, dass diese Bekanntschaft keinerlei Einfluss auf meine Arbeit als Staatsanwältin hat. Haben Sie das verstanden?
19: Ich hatte keinen Grund, gegen ihn vorzugehen. Mit welcher Begründung hätte ich das tun sollen? Auch wenn ich glaube, dass dieser aktuelle Wohlscheid nicht zufällig vor Ihrem Haus stand.
13: Aber warum? Ich habe doch überhaupt nichts gemacht. Und wissen tue ich auch nichts.
19: Sagen Sie, aber hier sind sich vielleicht nicht ganz sicher. Ich meine, Sie arbeiten im Steuerbüro des Ermordeten. Sie haben ausgesagt, dass Massimo Di Rosa und Frau Dr. Koch sich kennen. Vielleicht will man Ihnen signalisieren, dass Sie sich in Zukunft ein bisschen zurückhalten sollen.
13: Jedenfalls hatte ich keine Lust, auch nur eine Minute länger in meiner Wohnung zu bleiben.
19: Selma, warum sagen Sie mir nicht, wo Sie untergekrochen sind? Sie sind eine Zeugin. Sie dürfen nicht einfach abhauen.
13: Jeder hat das Recht auf ein Privatleben.
19: Ich könnte Sie in Beugehaft nehmen. Das ist Ihnen hoffentlich klar.
13: Das tun Sie doch eh nicht.
19: Ich habe übrigens mit Frau Dr. Koch gesprochen.
13: Ja?
19: Beziehungsweise Sie mit mir.
13: Und?
19: Mehr darf ich dazu nicht sagen.
13: Ach, kommen Sie. Sie wissen nicht, ob Sie der Dame trauen können. Habe ich recht?
18: Das habe ich nicht gesagt.
13: Aber gedacht, das sehe ich Ihnen an. Dieses Dilemma, wer steht auf meiner Seite, wer nicht.
18: Sie haben zu viele Mafia-Filme gesehen.
13: Ich kann das verstehen. Diese Unsicherheit ist das Schlimmste. Der Chef hat das auch gesagt.
18: Was hat er gesagt?
13: Da arbeitet man für jemanden, versucht das Beste für ihn rauszuholen und plötzlich weiß man nicht mehr, mit wem man es zu tun hat. Wissen Sie, warum er sich so für den Goldenen Hirsch interessiert hat? Warum ihn das so aufgebracht hat?
18: Nein.
13: Der Chef hat auch viele Handwerker betreut. Kleine und mittlere Geschäftsleute. Dass von denen mal einer pleite macht, ist normal. Aber es gibt immer wieder Fälle, wo jemand nur deshalb in Konkurs geht, weil die Konkurrenz plötzlich viel billiger ist. Und zwar derart billig, dass es eigentlich nicht mit rechten Dingen zugehen kann. Wissen Sie, was oft der Grund dafür ist?
18: Mhm.
13: Gewaschenes Geld will nämlich investiert werden. Also übernehmen diese Leute beispielsweise eine Baufirma und bieten ihre Leistungen derart günstig an, dass alle anderen nach und nach in die Knie gehen. Ist ja egal, ob sie in der ersten Zeit Gewinn machen. Das eingesetzte Kapital stammt aus kriminellen Quellen. Da war die Rendite schließlich hoch genug.
18: So kann man das sehen. Das organisierte Verbrechen zerstört die legale Wirtschaft.
13: Genau das meine ich. Deswegen sollte man nicht unbedingt das billigste Angebot nehmen. Wer weiß, wen man damit unterstützt.
18: Vielleicht kann man wirklich niemandem mehr trauen.
13: Fast niemandem.
18: Denken Sie da an jemand Bestimmtes?
13: Das überlasse ich Ihrer kriminalistischen Fantasie. Das Problem ist mir übrigens nicht ganz unbekannt.
15: Was ist mit der Kleinen? Verschwunden. Was meinst du damit?
10: Weg. Keine Ahnung.
15: Niemand löst sich einfach in Luft auf.
10: Jedenfalls ist sie aus ihrer Bude raus. Auch abends. Kein Licht.
15: Die Wohnung ist leer?
10: Das Telefon geht auch keiner mehr.
15: Dann ist die Untergetauchte.
10: Was soll's? Die hat die Hosen voll. Darum ging's doch.
15: Ich trau der Kleinen nicht über den Weg. Der Bulle weiß bestimmt, wo sie steckt.
10: Soll ich mich an ihm dranhängen?
15: Mach das. Aber pass auf.
18: Es gibt eine Überwachungskamera?
13: Steckt in meiner Tasche.
18: Und damit rücken Sie erst jetzt raus?
13: Nicht aufregen.
18: Ja, tue ich aber.
13: Der Chef hat immer gesagt, sicher ist sicher. Ein Steuerberater hat jede Menge Unterlagen im Büro. Vertrauliche Papiere. Deswegen hat er so ein Gerät hingestellt. So ein kleines Ding gibt's in jedem Elektromarkt. Nicht mal unsere Sekretärin hat davon gewusst.
18: Nicht zu glauben.
13: Jetzt stellen Sie sich nicht so an. Auch ich wusste nicht, wem ich trauen kann.
18: Ach, und jetzt wissen Sie's.
13: Was hätten Sie denn getan an meiner Stelle? Ihnen die Aufnahme in die Hand gedrückt auf die Gefahr hin, dass sie auf Nimmerwiedersehen verschwindet? Keine Ahnung, wen die alles gekauft haben. Hier, bitte.
18: Haben Sie sich die Aufzeichnung angesehen?
13: Natürlich.
18: Und?
21: Ich soll einen Haftbefehl gegen Massimo De Rosa beantragen? Auf welcher Grundlage?
18: Die Überwachungskamera.
21: Tut mir leid, aber die zeigt lediglich, wie der Inhaber des Goldenen Hirschen seinen Steuerberater niederschlägt. Eine Verwicklung des Herrn Di Rosa in dieser Angelegenheit kann ich daraus nicht erkennen.
18: Frau Dr.
21: Verhaften Sie den Kerl, diesen Axel Wohlscheid. Verhören Sie ihn, stellen Sie alles auf den Kopf. Falls sich dadurch Beweise ergeben, die Herrn Di Rosa mit dem Mord in Verbindung bringen, werde ich keine Sekunde zögern.
18: Und währenddessen hat Ihr Freund Massimo genug Zeit.
21: Was fällt Ihnen ein?
18: Sie erwarten doch nicht, dass ich das so einfach hinnehme.
21: Allerdings erwarte ich das. Wenn Sie Massimo Di Rosa jetzt festnehmen, ist er innerhalb von 24 Stunden wieder frei? Weil Sie absolut nichts gegen ihn in der Hand haben. Ich bin doch auf Ihrer Seite. Mann!
15: Danke, dass du vorbeigekommen bist.
21: Wir sind per Sie, wenn ich daran erinnern darf.
15: Verzeihung.
21: Wie gesagt, einen Haftbefehl gibt es nicht. Vorläufig jedenfalls nicht. Das ist der Stand der Dinge. Mehr kann ich nicht tun.
15: Das ist doch schon eine ganze Menge.
21: Massimo, das geht so nicht weiter. Ich kann dir nicht andauernd... Was meinst du, wenn es rauskommt?
15: Meine Liebe, du steigerst dich da in etwas hinein. Wir sind Freunde. Und Freunde unterhalten sich miteinander.
21: Du machst es dir ziemlich einfach.
15: Ich finde es übrigens sehr schön, dass wir uns endlich wieder duzen. Dieses Sie fand ich schon die ganzen Monate ziemlich unangebracht.
21: Ich bin ein einziges Nervenbündel. Ich schlafe nicht mehr. Ich habe keinen Appetit. Sieh mich doch mal an.
15: Du bist eben ein sensibler Mensch. Nimmst du immer noch diese Tablette?
0: Was soll ich denn sonst tun?
15: Mach ein bisschen Urlaub. Fahr nach Sardinien, in mein Haus. Da kannst du dich wunderbar entspannen.
0: Du verstehst immer noch nicht. Ich kann so nicht weitermachen.
15: Und was hast du vor?
18: Wegmann?
1: Wo sind Sie gerade?
18: Frau Dr. Koch?
1: Hm?
18: Vom Goldenen Hirsch.
1: Ist dieser Axel Wohlscheid drin?
18: Noch nicht. Aber sobald die Zielperson auftaucht, erfolgt der Zugriff.
1: Prima.
18: Ist Ihnen nicht gut?
1: Wie kommen Sie darauf?
18: Weiß nicht. Sie klingen irgendwie...
1: Ich habe mir den Rest des Tages freigenommen. Ich will nur noch schlafen.
18: Um diese Uhrzeit?
1: Das ist ganz einfach. Wissen Sie, es gibt da so kleine Tabletten.
18: Wenn ich das sagen darf...
1: Was?
18: Sie klingen, als wären Sie betrunken.
1: Vielleicht habe ich ein bisschen übertrieben.
18: Man sollte sich immer an die Gebrauchsanweisung halten.
1: Fürs Leben gibt es sowas leider nicht. Da kann es halt passieren, dass man sich vertut. Ich wollte mich noch bei Ihnen entschuldigen.
18: Wofür?
1: Dass ich so unhöflich war.
18: Sowas passiert.
1: Nein. Ich meine, ich wollte Ihnen das wirklich noch sagen.
18: Wir können das ja bei Gelegenheit, bei einer Tasse Kaffee, oder?
1: Ja. Warum eigentlich nicht? Also, dann.
18: Hallo?
13: Entsetzlich.
18: Sie war ohnehin nur ein Strich in der Landschaft. Da wirkt so ein Schlafmittel natürlich doppelt.
13: Glauben Sie, es war Selbstmord?
18: Ich kann mir nicht vorstellen, dass jemand eine derart hohe Dosis aus Versehen nimmt.
13: Aber warum macht sie sowas? Ich meine, ich käme nie auf die Idee.
18: Sie hat schon immer einen irgendwie labilen Eindruck auf mich gemacht. Obwohl sie eigentlich sehr gut war in ihrem Job.
13: Finde ich übrigens nach wie vor merkwürdig.
18: Was?
13: Sie ausgerechnet mich anrufen und fragen, ob ich ins Krankenhaus kommen kann. Haben Sie denn tatsächlich keinen, mit dem Sie reden können? Okay. Keine Antwort ist auch eine Antwort. Und jetzt?
18: Der Arzt hat mir das hier gegeben.
13: Was ist das?
18: Das ist ein Diktiergerät. Es lag neben mir, in einem Umschlag, der an mich adressiert war.
13: An Sie?
22: Um es kurz zu machen, Herr Di Rosa und ich, wir kennen uns etwas näher. Sie erinnern sich, das Golfturnier, mein kaputter Wagen. Ich wusste, wer er ist. Trotzdem fand ich ihn irgendwie... Dafür gibt es keine Entschuldigung. Ich könnte jetzt sagen, dass Männer sich nicht gerade um mich reißen. Und je älter man wird, aber mildernde Umstände stehen mir nicht zu. Nach dem Turnier ist immer so eine kleine Feier. Ich war betrunken. Massimo hat mich nach Hause gefahren. Wie sowas eben läuft. Wir haben uns dann eine Weile regelmäßig gesehen. Natürlich erzählt man dabei das eine oder andere. Man lässt ja seine Arbeit nicht einfach so hinter sich, wenn man nach Hause geht. Aber nur Andeutungen, selbstverständlich. Obwohl ich manchmal das Gefühl hatte, er fragt mich ein bisschen aus. Wir haben sogar zusammen Urlaub gemacht. In St. Moritz. In seiner Villa auf Sardinien. Heimlich, versteht sich. Nach ein paar Monaten wurde mir die Sache zu heiß. Massimo hat das akzeptiert. Wir waren sogar wieder per Sie. Als wäre überhaupt nichts gewesen. Ich dachte, ich bin mit einem blauen Auge davongekommen. Bis er mir die Fotos gezeigt hat. Vorhin. Wir beide in Sardinien. In seinem Schlafzimmer. Widerlich. Er drohte mir, die Fotos ins Internet zu stellen, wenn ich ihn nicht weiter auf dem Laufenden halte. Irgendwann wäre doch alles herausgekommen. Und dann...
10: Immer noch nichts mit der Kleinen. Ist schwierig, an dem Bullen dran zu bleiben. Ich habe eine Menge Ärger wegen dir.
2: Warum?
10: Der Steuerberater. Es gab eine klare Ansage. Einschüchtern. Du solltest dafür sorgen, dass der Alte nicht zur Polizei geht. Vor allem, kein Aufsehen.
2: Kann ich was dafür, wenn der austickt? Wenn er zum Telefon greift? Ich hab dem einen verpasst, damit er wieder klar denkt.
10: Verpasst? Du hast ihn erschlagen.
2: Ich hab nur gemacht, was Sie gesagt haben.
10: Das ist nicht die Antwort, die ich hören will.
2: Ich hab keine Lust mehr, die Drecksarbeit zu machen.
10: Was heißt das?
2: Sie stecken hier das große Geld ein und ich krieg einen drüber.
10: Ich glaube, du hattest bislang keinen Grund, dich zu beschweren.
2: Ich will was ab. Ja, ich will was ab vom großen Kuchen. Ich habe einen um die Ecke gebracht, damit der Laden hier weiterlaufen kann. Und nicht nur der. Sowas gibt's nicht umsonst.
10: Mit dem Mord habe ich nichts zu tun.
2: Ja.
10: Axel, du enttäuscht mich ein bisschen. Es gibt noch ein Problem.
2: Was noch?
10: Die Polizei sucht dich.
19: Sagen Sie mal... Ist da was dran?
18: Ihre Arbeit als Landtagsabgeordneter scheint Ihnen ja viel Zeit zu lassen.
19: Nee, ich meine, ist da was dran an der Geschichte mit Frau Dr. Koch? Ich bin, ich bin völlig erschüttert.
18: Sie meinen, dass sie sich umgebracht hat?
19: Wir sind in derselben Partei, wir kennen uns seit Jahren. Man könnte sogar sagen, wir waren befreundet, ja.
18: Trotzdem haben Sie nicht gemerkt, was mit ihr los ist?
19: Ich bin nicht gekommen, um mir Vorwürfe machen zu lassen. Und diese andere Sache...
18: Was meinen Sie?
19: Na, Frau Dr. Koch und Massimo Di Rosa, dass Sie sich seinetwegen...
18: Woher wissen Sie das?
19: Als Politiker muss man seine Ohren überall haben.
18: Dann wundert's mich, dass Sie nur diese Version der Geschichte kennen.
19: Ich kenne auch die andere, dass er versucht hat, sie unter Druck zu setzen mit irgendwelchen Fotos, aber das sind doch nur Gerüchte.
18: Herr Bär, ich kann Ihnen nur raten, Ihre Kontakte zu Herrn Di Rosa zu überprüfen.
19: Wieso?
18: Frau Dr. Koch hat sich nicht aus Liebeskummer umgebracht.
19: Ja, was erwarten Sie denn von mir? Soll ich ihm aus dem Weg gehen? Soll ich ihn hängen lassen? Ein Freund?
18: Das ist Ihre Sache, wie Sie das nennen.
19: Ist es... wie soll ich sagen? Ist es so schlimm, ich meine, mit seinen Verbindungen?
18: Zum organisierten Verbrechen?
19: Das haben Sie gesagt.
18: Er hat keine Verbindungen zum organisierten Verbrechen. Er ist organisiertes Verbrechen. Ein Teil davon. Ein Rädchen. Die Verbindungen, von denen hier die Rede ist, haben Sie.
19: Was erlauben Sie?
18: Und ich kann nur hoffen, dass Sie über eine gelegentliche Plauderei nicht hinausgegangen sind.
3: Tot?
18: Kopfschuss.
3: Oh Gott.
18: Ein Spaziergänger hat ihn gefunden. In einem Waldstück, ein paar Kilometer außerhalb der Stadt. Eigentlich durfte ich Ihnen das gar nicht sagen.
3: Ich weiß. Und was?
18: Axel Wohlscheid sitzt in seinem Wagen, die Waffe in der rechten Hand.
3: Noch ein Selbstmord.
18: So jemand bringt sich nicht um.
3: Mir macht das Angst. Ihnen auch?
18: Von einem Polizisten wird erwartet, dass er seine Gefühle im Griff hat.
3: Wollen Sie mich sehen?
18: Dazu müssten Sie mir verraten, wo Sie stecken.
3: Pension Lehmann.
18: Sie gehen damit ein großes Risiko ein.
3: Sie auch.

0: schön clever von dir.
1: Was?
0: Naja, mich nach und nach drauf zu bringen. Die leere Kneipe, der Umsatz, der nicht stimmen kann, der Strohmann. Und mir das Video erst dann zu geben, als du halbwegs sicher warst, dass ich zu den Guten gehöre.
1: Hast du eigentlich auch einen Vornamen?
0: Aha. Paul.
1: Paul. Paulchen, wir hatten mal einen Hund, der so hieß. Aber der ist schon lange tot. Paul Wegmann. Ist bestimmt verboten.
0: Was?
1: Sich mit einer Zeugin einzulassen. Wir können ja sagen, es handelt sich um einen Notfall.
0: Und wenn der vorbei ist?
1: Keine Ahnung.
2: Herr Di Rosa, ich hoffe, Sie haben nichts gegen dieses neuerliche Gespräch.
3: Im Gegenteil. Mir liegt viel daran, dass die Sache aufgeklärt wird.
2: Gut.
3: Und wenn er sich doch selbst erschossen hat?
2: Die Spurensicherung kommt leider zu einem anderen Ergebnis.
3: Der arme Mann. Ich verstehe bloß nicht, warum gerade ich. Aber Sie haben natürlich recht. Man muss jeder Möglichkeit nachgehen. Und wenn Sie nun mal diesen Verdacht haben, vielleicht finden Sie bei mir Blutspritzer oder Schmauchspuren, was jedoch eher unwahrscheinlich wäre, da ich mit Sicherheit Handschuhe getragen hätte. Und meine Kleidung hätte ich wahrscheinlich entsorgt.
2: Bestimmt.
3: Ein Alibi habe ich allerdings nicht. Aber wer ist schon den ganzen Tag mit jemandem zusammen?
2: Ich wundere mich, dass Sie mir nicht mit Ihren Freunden drohen.
3: Herr Kommissario, ich drohe nie.
2: Frau Dr. Koch weilt ja leider nicht mehr unter uns, aber...
3: Meine Beziehungen zu Ihrer Kollegin waren rein menschlicher Natur. Ich habe ihr ein gewisses Interesse entgegengebracht. Das hat ihr gefallen.
2: Ihren Politikerfreunden geht's bestimmt ähnlich. Es schmeichelt ihnen, wenn man sich für sie interessiert. Wenn man ihnen das Gefühl gibt, dass sie wichtig sind.
3: Kommissario, ich bin Geschäftsmann. Ich möchte, dass meine Geschäfte gut laufen. Und genauso wie ein Elektriker zu Weihnachten Karten verschickte, lade ich meine Freunde hin und wieder ein. Tue ihnen einen Gefallen. Zeige ihnen, dass sie mir etwas bedeuten. Ich finde, dagegen ist nichts zu sagen.
2: Kommt drauf an, was Sie im Gegenzug von diesen Freunden erwarten.
3: Kommissario, glauben Sie mir, ich hasse Gewalt. Mord. Daran denke ich nicht mal im Traum. Und selbst wenn Ihr anderer Verdacht zutreffen würde, damit meine ich die Geldwäsche. Das große Geschäft wird woanders gemacht. Im Vergleich dazu wäre ich ein kleiner Fisch.
2: Auch kleine Fische verschmutzen das Aquarium.
3: Das haben Sie schön gesagt.
4: Ich kenne das Problem dieser Steueroasen. Der Länder, denen es egal ist, woher das Geld stammt. Da geht es um Milliarden, die von Moskau auf die Kaimaninseln und von dort nach Panama und wieder zurück überwiesen werden, bis keiner mehr durchblickt. Und wenn das soweit ist, landen sie bei einer deutschen Bank und werden in Aktien oder Immobilien investiert.
2: Wissen Sie,
4: selbst die Landesregierung hat immer wieder Anfragen ominöser Investoren, die sich im großen Maßstab engagieren wollen, bei diesem oder jenem Projekt. Da fällt es schwer, Nein zu sagen, angesichts Klammerkassen.
2: Wissen Sie, was mich daran wundert? Das schafft man doch nicht allein.
4: Tja.
2: Dazu braucht man Steuerberater, Anwälte, Banker, Politiker. Leute, die sich zu Handlangern machen. Bewusst, unbewusst, für den einen oder anderen Vorteil. Und sei er noch so klein.
4: Sie kommen mir doch jetzt nicht mit irgendeinem moralischen Scheiß.
2: Warum nicht?
4: Ja, warum eigentlich nicht?
2: Ohne Fachleute sind die aufgeschmissen. Aber solange es diese Steigbügelhalter gibt...
4: Sie meinen, man soll sich weigern?
2: Man könnte zumindest die Augen offen halten. Darüber nachdenken, was man tut. Der Polizei einen Tipp geben.
4: Oder dem Finanzamt.
2: Ja. Selbst wenn es nur dazu führt, ihnen die bürgerliche Fassade zu verweigern. Sie auszugrenzen. Das wäre schon ein Erfolg.
4: Dieser Steuerberater hat sich geweigert.
2: Man kann aus einem System aussteigen, ohne gleich ins Gras zu beißen.
4: Das sagen Sie so einfach.
2: Käme auf einen Versuch an. Was soll das heißen? Du haust ab.
1: Ich hab die Hosen voll, verstehst du? Mein Chef ist tot, die Staatsanwältin hat sich umgebracht, Axel Wohlscheid sitzt erschossen in seinem Wagen.
2: Ja, aber du hast doch überhaupt nichts zu befürchten. Hast nichts gesehen, kannst niemanden belasten.
1: Ich weiß das. Und du weißt das auch. Aber wie du gesagt hast, keine Ahnung, was die sich einbilden.
2: Sanna.
1: Und beschützen kannst du mich auch nicht.
2: Nein.
1: Was hast du denn bisher erreicht? Du weißt, wer meinen Chef erschlagen hat. Das ist alles. Dieser Di Rosa läuft nach wie vor frei herum. Von irgendwelchen anderen Typen ganz zu schweigen. Und du erwartest, dass ich hier bleibe.
2: Es ist ihm leider keine Verbindung zu den Morden nachzuweisen. Jedenfalls bis jetzt nicht. Wir haben allerdings bei Frau Koch Aufzeichnungen gefunden.
1: Was für Aufzeichnungen?
2: Eine Liste von Objekten, die angeblich Di Rosa gehören. Eigentumswohnungen, Mietshäuser, Yachten. Vermögenswerte, die er mit seinen offiziellen Einkünften keinesfalls rechtfertigen kann. Mitgliedschaft in einer kriminellen Vereinigung vielleicht.
1: Tut mir leid.
2: Wohin willst du?
1: Weiß noch nicht. Aber selbst wenn ich es wüsste, ich würde es ihm nicht sagen. Hm. Schau mich nicht so an. Ich weiß, dass du nicht zu denen gehörst. Jedenfalls will ich das glauben. Ich meine, du bist ein netter Typ, aber...
2: Dann vergiss nicht, dein Handy auszuschalten. Du weißt, dass man dich sonst orten kann.
1: Danke. Hast du sonst noch einen Tipp?
2: Nimm genügend Bargeld mit, dass du nicht mit Karte zahlen musst.
1: Man darf keine Spuren hinterlassen, nicht wahr?
2: Und schick mir keine Postkarte.
1: Wie kommst du darauf, dass ich das will?
3: Die Jungs legen sich aber wieder mächtig ins Zeug. Kein Wunder bei dem neuen Boot.
4: Ja, gute Schlagzahl, gute Schlagzahl.
3: Ich müsste auch mal wieder trainieren. Aber man kommt ja zu nichts.
4: Du, Massimo.
3: Ja.
4: Ich muss mit dir reden. Wegen deiner Spende für den neuen Bootssteg.
3: Mach dir keine Sorgen. Wenn du das Geld brauchst, ist es da.
4: Nein. Ich habe inzwischen einen Sponsor gefunden. Ich hatte ja gesagt, dass ich versuchen will, jemand anderen.
3: Das ist doch nicht der Grund.
4: Nein.
3: Du willst mein Geld nicht mehr, weil es diese Gerüchte gibt.
4: Die sind doch völlig abwegig.
3: Natürlich. Aber du musst an den Verein denken. An deine Position als Landtagsabgeordneter. Ich kann das verstehen. Deswegen hast du mit dem Vorstand gesprochen und die Irren sind der gleichen Meinung.
4: Es ist ja nur vorübergehend, bis die Sache vom Tisch ist. Ich hoffe natürlich, wir bleiben trotzdem Freunde.
3: Aber ja. Obwohl es dir im Moment bestimmt lieber wäre, wenn ich diesen Aspekt nicht allzu sehr betonen würde. Jürgen, ich bewundere deinen Mut.
4: Du kannst mir glauben, es fällt mir nicht leicht.
3: Das meine ich nicht. Jeder muss sagen, was er denkt. Aber was, wenn ich tatsächlich derjenige bin, für den du mich hältst?
4: Das tue ich doch überhaupt nicht.
3: Du benimmst dich aber so. Glaubst du nicht, dass ich dir diesen Schritt übel nehmen würde? Sehr übel sogar. Diese Leute, von denen du glaubst, dass ich zu ihnen gehöre, mögen es nämlich überhaupt nicht, wenn man sich illoyal verhält. Wenn man sich distanziert, sie wie Verbrecher behandelt.
4: Massimo.
3: Deswegen bewundere ich deinen Mut. Ich bewundere ihn sogar sehr. Ich bewundere ihn ganz außerordentlich.
5: Die Spur des Geldes von Erhard Schmid.
3: Vielleicht überlegst du es dir nochmal.
5: Es sprachen Kommissar Wegmann, Oliver Striezel, Selma Steitz, Janina Stopper, Frau Dr. Koch, Doris Plenert, Jürgen Beer, Abgeordneter, Thomas Balou Martin, Massimo Di Rosa, Max Tuveri, Axel Wohlscheid, Jonas Beck. Ein Mann, Rainer Hohmann.
3: Jetzt sind die Jungs aus dem Rhythmus. Wie schade.
5: Technische Realisation, Günther Kasper. Regieassistenz, Nadja Kukuli-Marx. Regie, Christoph Pragua. Eine Produktion des Westdeutschen Rundfunks Köln 2013.

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1: Mit Sarah Pradl und mit diesen Themen. Die Weltkarte soll bald anders aussehen. Wir klären wie und warum. Außerdem hören wir, wie das Fußballwochenende für die NRW-Clubs läuft. Und zuerst geht's um die Angriffe auf die Stromversorgung an mehreren Orten.
2: Nach aktuellem Stand muss man hier von Klimaextremismus ausgehen.
1: Bundesinnenminister Dobrindt sprach da gerade von Klimaextremismus. Ja, und das Ausmaß dieser ganzen Sabotageversuche gerade ist wohl noch gar nicht klar. Heute Nachmittag wurde wieder ein weiterer Fall bekannt, und zwar aus Sachsen. Wolfgang Luck, WDR aktuell, was ist dazu bisher bekannt?
3: Ja, es sind wieder Sprengsätze gefunden worden, wieder an zwei Umspannwerken und wieder haben sie glücklicherweise keine großen Schäden angerichtet. Sprengsätze, das klingt auch erstmal etwas schlimmer, als es wirklich ist. Es ist selbstgebastelte Pyrotechnik, also so ähnlich wie Silvesterraketen. Damit versuchen der oder die Täter, Metallteile auf die Hochspannungsleitungen zu schießen, um so einen Kurzschluss auszulösen. Auch in Sachsen haben wieder aufmerksame Bürger die verdächtigen Gegenstände bemerkt und die Polizei alarmiert. Die Umspannwerke liegen übrigens im Lausitzer Braunkohlerevier. Auch das passt zu den anderen Sabotageversuchen der letzten Tage. Auch in der Nähe der Anschlagsorte in Brandenburg und NRW wird Braunkohle abgebaut. Und zu einigen der Taten hat sich ja ein radikaler Umweltschützer aus Gevelsberg bekannt, der Kohleverstromung für ein Verbrechen hält.
1: Ja, es gibt diesen einen Tatverdächtigen, der ja auch sogar ein Bekennerschreiben mit seinem Namen veröffentlicht hat. Hat die Polizei den Mann inzwischen gefunden?
3: Nein, das hat sie nicht. Gestern sah es ja so aus, als sei man ihm dicht auf den Fersen, weil die Polizei im Hambacher Forst seinen LKW entdeckt hat, den er zu einer Art Wohnmobil umgebaut hatte. Es gab dann massive, aber erfolglose Suchaktionen. Heute heißt es, der Laster stand da wohl schon seit einer Woche. Im Moment weiß keiner, wo der mutmaßliche Täter unterwegs ist. Er hatte in seinem Bekennerbrief ja geschrieben, er sei allein für die Sabotageakte verantwortlich, habe keine Helfer. Ob das wirklich stimmt, ist aber zumindest zweifelhaft, denn inzwischen gibt's ja fast ein Dutzend Sabotageversuche ganz im Westen und ganz im Osten Deutschlands. Dass das wirklich ein Täter allein gewesen sein kann, das ist eigentlich kaum vorstellbar.
1: Wolfgang Luck mit dem aktuellen Stand zu den Anschlägen aufs Stromnetz. Die Weltkarte, zumindest so wie sie uns vertraut ist, könnte bald etwas anders aussehen. Natürlich ist es ja eh etwas verzerrt, die runde Erde auf einem flachen Blatt Papier darzustellen. Aber trotzdem stimmen da einige Größenverhältnisse schlichtweg nicht. Vor allem mit Blick auf Afrika. Und das soll sich eben ändern. So will es jetzt auch die Vollversammlung der Vereinten Nationen. Details dazu von Martin Ganselmeier.
4: Es ist seit langem ein Anliegen der afrikanischen Staaten, denn ihr Kontinent erscheint auf den traditionellen Weltkarten kleiner als in der Realität. Dagegen sind Länder auf der nördlichen Erdhalbkugel perspektivisch größer dargestellt, vor allem die USA, Kanada und Russland. Togo brachte deshalb mit Unterstützung der Afrikanischen Union eine Resolution in die UN-Vollversammlung. Correct the map, korrigiert die Weltkarte. Für die Resolution stimmte eine große Mehrheit von 164 Staaten. 6 Länder enthielten sich und als einzige Nation stimmte die USA mit Nein. Der US-Regierung war das Anliegen der Afrikaner zu ideologisch. Die Resolution der UN-Vollversammlung ist rechtlich nicht bindend. Sie soll aber Regierungen, internationale Organisationen und Bildungseinrichtungen in aller Welt motivieren, präzisere Weltkarten zu verwenden. Die traditionelle Weltkarte geht zurück auf den Duisburger Kartografen Gerhard Mercator. Er bildete Ende des 16. Jahrhunderts Länder und Kontinente auf der nördlichen Halbkugel größer ab, als sie in Wirklichkeit sind. Auf manchen Weltkarten erscheint Grönland fast so groß wie Afrika, obwohl Afrika in Wirklichkeit 14 Mal größer als Grönland ist.
1: Und eine Demonstration beschäftigt gerade die Polizei in Köln. Mehr dazu jetzt in den Kurznachrichten mit Katja Ruppenthal.
5: In der Kölner Innenstadt haben sich am Nachmittag Demonstranten versammelt, um gegen Rheinmetall auf die Straße zu gehen. Etwa

0: 3000 Menschen kamen zum Protest gegen Aufrüstung. Die Demo soll noch etwa eine Stunde dauern. Weil immer wieder Pyrotechnik gezündet wurde, wurde die Demonstration zwischendurch von der Polizei mehrfach gestoppt. Russlands Präsident Putin hat angekündigt, die ukrainische Hauptstadt Kiew 3 Tage lang nicht anzugreifen, wegen des Besuchs von Unterhändlern aus den USA dort. Die USA versuchen nach längerer Pause wieder zwischen Russland und der Ukraine zu vermitteln. Die Sondergesandten Witkow und Kushner sind bereits in Moskau eingetroffen. In Nepal haben Retter 10 Tage nach der Sturzflut im Himalaya 2 weitere Personen gerettet, einen Arbeiter, der in einem Tunnel verschüttet war, und eine Frau aus einem Haus an der Grenze zu Tibet.
1: Katja Ruppenthal mit den Kurznachrichten. Und wir gucken auf dieses Fußballwochenende mit Dani Müllenborn, WDR Sport. Wie ist es denn bisher für die NRW-Clubs gelaufen?
2: Also überhaupt nicht gut für Borussia Mönchengladbach. Die Gladbacher haben 3-4 verloren, und zwar gegen Elversberg, gegen den Aufsteiger vom Dorf. Und der hatte ja letzte Woche schon gewonnen gegen Leverkusen. Das hat die Werkself jetzt aber, das hat bei der Werkself keine bleibenden Spuren hinterlassen. Heute ein 4-0-Sieg von Bayern 04 gegen Union Berlin. Borussia Dortmund heute mit echter Comeback-Mentalität hat in Hoffenheim 0-2 hinten gelegen und 3-2 gewonnen, Spiel gedreht. Und der SC Paderborn, auch Aufsteiger wie Elversberg, hat seine Heimpremiere verloren, unterlag Freiburg mit 0-1.
1: Noch kurz der Blick nach vorne. Heute Abend steht noch ein wichtiges Spiel an.
2: Oh ja, ein sehr besonderes Spiel. Das erste Bundesliga-Heimspiel des FC Schalke 04 seit 1024 Tagen. Und zur Heimpremiere auch gleich ein besonderer Gast, die Bayern kommen.
1: Oh, das wird spannend. Dankeschön, Dani Müllenborn, WDR Sport. Und wir blicken noch auf das Wetter in Nordrhein-Westfalen mit Katharina Goyen aus der WDR Wetterredaktion. Und du hast ein kleines Comeback des Sommers für uns.
3: Ein kleines, ja genau. Morgen gibt es schon mal ganz viel Sonne und Höchstwerte zwischen 21 und 24 Grad. Und im Rheinland sind auch morgen schon bis zu 25 Grad möglich. Das richtige Sommer-Comeback kommt dann aber am Montag auf uns zu mit 26 bis 29 Grad. Und stellenweise kann es auch nochmal auf die 30 Grad zugehen. Dazu gibt es am Montag Sonne und mal mehr, mal weniger Wolken. Aber auch Schauer und Gewitter sind nicht komplett ausgeschlossen. Und am Dienstag ist das Sommer-Comeback dann auch schon wieder vorbei. Hinter einer Kaltfront fließt dann wieder deutlich kühlere Luft zu uns. Da erwarten uns dann 22 Grad und Schauer. Und auch der Rest der Woche geht eher herbstlich weiter.
1: Die Aussichten von Katharina Gollen, WDR Wetter. Dankeschön. Und das war auch WDR aktuell mit dem Tag um 6. Ich bin Sarah Pradl.
0: WDR 5, die Verkehrslage. Die A40 Duisburg Richtung Essen zwischen Duisburg-Häfen und Kreuz-Kaiserberg. Hier gibt es 2 Kilometer Stau. A40 Dortmund Richtung Essen zwischen Dortmund-Lütgendortmund und Bochum-Harpen. Etwa 10 Minuten plus, 3 Kilometer Stau. A61 Koblenz Richtung Venlo zwischen Mönchengladbach-Reit und Kreuz-Mönchengladbach. Etwa 10 Minuten plus, 5 Kilometer stockender Verkehr. Und wegen Bauarbeiten bis Montagmorgen gesperrt sind die A3 Oberhausen-Arnheim in beiden Richtungen zwischen Emmerich-Ost und Grenzübergang Elten, die A43 in beiden Richtungen zwischen den Kreuzen Bochum und Recklinghausen, die A44 Richtung Dortmund zwischen Diemelstadt und Marsberg und die A46 Richtung Neuss zwischen Grevenbruch und Kapellen.
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5: Jahrelang hat sie sich bis nach ganz oben gekämpft in der Handballwelt. Mittlerweile hat sie umgesattelt und ist für viele Sportlerinnen die Stimme geworden, die sie sich selbst früher gewünscht hätte. Josephine Schneiders ist Deutschlands größte Handball-Influencerin und sie spricht in sozialen Medien das an, was viele andere beschäftigt. Geschlechterspezifische Ungerechtigkeit im Sport, fehlender Fokus auf mentale Gesundheit und Selbstzweifel. Über all das haben wir gesprochen. Mein Name ist Freddy Schürheck. Viel Spaß euch jetzt bei dieser neuen Folge.
6: Hallo, liebe Jojo.
7: Hallo, danke, dass ich heute hier sein darf.
6: Ja, und in diesem Fall stimmt sogar die Formulierung, weil ganz oft haben wir so dieses Willkommen bei mir, bei dir. Nee, wo sind wir denn jetzt eigentlich gerade? Und eigentlich besuche ich ja immer die Gästin bei Ihnen zu Hause oder da, wo Sie sich heimisch fühlen. Jetzt sind wir aber da, wo ich wohne, nämlich in Köln. Wir sitzen hier in einem kleinen, abgedunkelten Tonstudio, denn hier hast du gestern Abend eine Premiere gefeiert. Sag mal kurz, was war gestern Abend los für dich in Köln? Bist du extra angereist?
7: Ja, ich durfte gestern bei meinem Verlag den Release von meinem Buch Unsere Spielzeit ist jetzt feiern und durfte gestern ganz, ganz viele tolle Gästinnen, vor allem aus dem Sport, einladen und gemeinsam mit denen feiern.
6: Ja, ich durfte auch mit dabei sein. Es war aber auch volles Publikum und das war heiß, Leute. Ihr müsst euch vorstellen, es waren wirklich gefühlt fast 40 Grad und trotzdem haben da alle über 2 Stunden gesessen, weil es so spannend war. Einerseits, was du erzählt hast über deine Karriere, Karriere, auch über das Buch, aber auch was die anderen Frauen, die mit auf der Bühne waren, erzählt haben. Denn auch in deinem Buch gibst du anderen Sportlerinnen eine Stimme. Und da werden wir über alles gleich reden. Jetzt aber erstmal schön, dass du in Köln bist. Wo wohnst du normalerweise, wenn du nicht jetzt gerade hier mit mir unterwegs bist?
7: Also durch meine Handballkarriere habe ich schon ganz viele Stationen gesehen. Und ich habe ja letztes Jahr im Sommer dann gesagt, ich werde erstmal nicht mehr den Leistungssport ausüben und bin dann zu meinem Partner gezogen, der selbst natürlich auch Handball spielt in der Bundesliga und jetzt wohne ich aktuell in Eisenach. Hätte ich auch nicht gedacht, dass es mich mal dahin verschlägt, aber das ist jetzt der vorübergehende Wohnungsort, sage ich mal.
6: Und was sind so Orte in Eisenach, gerade wenn man schon so viel gewechselt ist wie du, so viele unterschiedliche neue Heimaten finden musste, was lässt dich wirklich heimisch fühlen in Eisenach? Ist es der Freund, ist es der Dackel? Du hast ja auch eine Dackeldame, Lotti.
7: Ja, ich würde sagen, meine kleine Familie einfach, also mein Freund und Lotti. Unser Safe Space ist so unsere Wohnung. Und tatsächlich habe ich einen Café in der Stadt entdeckt. Ganz, ganz tolle BesitzerInnen. Und da fühle ich mich sehr wohl und bin tatsächlich auch oftmals die Woche dort Gast, weil ich mich da so wohl fühle.
6: Hast du da auch geschrieben fürs Buch?
7: Ganz, ganz viel, ja.
6: Starten wir erstmal wie immer mit meinem lieben Kollege Konstantin Kleine. Der ist mal wieder ins ARD-Sportschau-Archiv geklettert, in dem Fall hoffentlich gut temperiert unten im Keller, und hat mal zusammengestellt, was man über dich alles so rausfinden kann. Das, liebe Jojo, ist dein Steckbrief.
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8: Josephine Schneiders ist Ex-Handballspielerin, Creatorin, Buchautorin und die Handball-Influencerin Deutschlands. Zum Handball kommt Josephine durch ihren Papa und schnell checkt sie, der Sport liegt ihr. Sie wird besser, zieht als Teenie ins Internat nach Magdeburg, ordnet ihr Leben dem Sport unter, verzichtet auf Geburtstage und Dorfpartys, geht lieber trainieren. Einige Jahre spielt Jojo professionell Handball, zuletzt in der zweiten Bundesliga. Ihre Wochen sind durchgetaktet, fast jeden Tag Training, Spiele am Wochenende. Nach einer Verletzung erlebt sie dann selbst, wie Athletinnen im System untergehen können. Heute kämpft sie für Sichtbarkeit im Frauensport, spricht über mentale Gesundheit und sportpsychologische Themen und gibt authentische Einblicke hinter die Kulissen des Leistungssports. Die Handballpersönlichkeit des Jahres 2025 fängt in der Corona-Zeit nämlich an, ihr Leben auf TikTok zu teilen, vor allem der Handball-Content zieht und Josephines Followerzahlen steigen. Sie erzählt von Belastung, mentaler Gesundheit im Sport, aber auch von Mut und zeigt, dass Veränderung im Frauensport möglich ist. Das mag Jojo sehr gerne. Ihren Dackel Lotti, gute Aufwärmmucke und Pudding zum Frühstück. Das kann sie gar nicht leiden. Warten. Helle Hosen, trotz Reaktionen und dass die Anerkennung von Frauen im Sport oft anders ist als bei Männern. Besondere Eigenschaft? Das ist ihr Ehrgeiz und ihre moderne, unbequeme Stimme. Fun Fact, Josephine und Handball, nach ihrem ersten Training war das eigentlich undenkbar. Schuld daran war eine blaue Turnmatte. Ziemlich gut also, dass sie sich doch nochmal in die Halle getraut hat.
7: Schön. Ich hatte ein, zwei Mal Gänsehaut. Das ist so schön, das nochmal so Revue passieren zu lassen, während man dann einfach zuhört.
6: Was war denn da los damals mit der blauen Turnmatte in deinem allerersten Handballtraining?
7: Also meine Eltern haben mich natürlich zum Handball geschickt, wie schon gehört, auch durch meinen Papa. Und damals, ich weiß nicht, ob du das kennst, Mattenrutschen mit diesen richtig dicken blauen Turnmatten. Die wirft man dann einmal auf die andere Seite und man schmeißt sich drauf, dass man mehrere Meter rutscht.
6: Stimmt, oh Mann, das habe ich ja also
7: im Schulsport
6: ewig
7: macht man
6: nicht
7: das auch
6: immer.
7: Ganz viel.
6: Ja.
7: Und damals haben wir das gemacht. Und ich weiß nicht wie, aber ich bin unter dieser Matte gelandet und alle haben sich draufgeschmissen und wollten rutschen und ich war aber drunter.
6: Oh mein Gott, das ist ja, ja. Ist ja Horrorvorstellung.
7: Ja, und dann bin ich nach Hause zu meinen Eltern und habe gesagt, nee, da gehe ich nie wieder hin, das war total blöd. Und dann haben sie mich, also ich war dann eine richtige Reitermaus ganz viele Jahre und hatte auch ein Pflegepferd. Und so mit 11 oder 12 haben sie mich dann nochmal zum Handball geschickt und haben gesagt, komm, du probierst es nochmal aus und dann ging das auch alles irgendwie unfassbar schnell.
6: Deine Oma wiederum, das habe ich auch gestern mitbekommen bei der Lesung und bei deiner Buchpremiere, hat gesagt, dass sie das am Anfang nicht so doll fand, dass du jetzt auch noch Handball spielst. Schon ihr Sohn spielt Handball und das ist ja eine Vollkontaktsportart. Mein Partner ist tatsächlich auch jahrelang sehr aktiv im Handball gewesen, hat mal zu mir gesagt, er hat sich schon alles gebrochen, was man sich brechen kann. Mhm. Und deine Oma wollte das für dich nicht.
7: Nee.
6: Konntest du nachvollziehen damals? Oder?
7: Ja, weil sie durch meinen Papa noch den in Anführungsstrichen alten Handball kannte, weil der Handball noch vor 15 bis 20 Jahren war sehr körperlich, als zum Beispiel Deutschland 2007 Weltmeister geworden ist. Wenn man sich jetzt die Spiele anguckt, denke ich immer, oh mein Gott, Standsport fast, aber trotzdem Vollkontakt. Und heute ist der moderne Handball, sage ich mal, unfassbar schnell. Natürlich immer noch eine Vollkontaktsportart und auch Kontakt in der Luft, teilweise sehr gefährlich. Aber er ist nicht mehr so brutal, würde ich sagen, wie er mal war. Und ich habe ja jetzt nicht mehr in der Zeit gespielt, wo noch der in Anführungsstrichen alte Handball gespielt worden ist. Und ich würde sagen, trotz dass ich ja auch ein paar Verletzungen hatte, bin ich ja noch eigentlich ganz gut weggekommen, was jetzt schwere Verletzungen angeht.
6: In deinem Buch, was ich auch schon lesen durfte vorab, liest man dann eben auch, wie du als junges Mädchen irgendwann diese Entscheidung treffen musst. Warte mal, wenn ich jetzt wirklich Leistung bringen will, wirklich Leistungssport machen will, in den Spitzenhandballsport möchte, dann muss ich von zu Hause weg.
7: Mhm.
6: Wie schwer fällt einem das in so jungen Jahren, so eine Entscheidung zu treffen?
7: Ja, also bei mir war es tatsächlich so, dass ich dann mit 11, 12 angefangen habe, mit 13 dann nachgesichtet wurde für diese Niedersachsen-Auswahl und ab diesem Zeitpunkt war ich damit konfrontiert, dass es sein könnte, dass ich nicht mehr zu Hause wohnen werde, weil die Landestrainer dann relativ schnell gesagt haben, hey, in Niedersachsen, da wo ich herkomme, gibt es nicht wirklich die Möglichkeiten, professioneller zu spielen oder eine sehr, sehr gute Spielerin in der Bundesliga zu werden. Und dann habe ich mein erstes Probetraining tatsächlich auch schon mit 14 oder 15 gemacht. Und da sind wir aber nach Hause gefahren und es wurde sich für eine andere Spielerin entschieden. Und ich muss sagen, ich war nicht traurig. Und das ist ja immer schon so ein Zeichen, okay, scheinbar bin ich noch nicht bereit, wirklich von zu Hause wegzugehen. Und ein Jahr später war ich dann nochmal da, bei der gleichen Akademie wieder. Und da wurde sich dann für mich entschieden. Und da weiß ich noch ganz genau, dass ich im Auto saß und so war, ja, das ist genau die richtige Entscheidung und genau jetzt will ich das auch machen. Und ich weiß aber, dass ganz, ganz viele ja schon mit teilweise 12, 13 oder 14 schon auf eine Sportschule gehen. Vielleicht war es bei mir ein, zwei Jahre theoretisch zu spät, aber jetzt bin ich froh, dass ich bis 15, 16 noch zu Hause wohnen durfte, weil es natürlich auch schön war, noch ein bisschen länger zu Hause zu sein.
6: Unsere Hörerinnen und Hörer können uns ja immer Fragen mitgeben für euch. In dem Fall hat uns die Hanna geschrieben über unsere Instagram-Seite SportschauF. Fragt sie, wie bist du auf das Sportinternat damals gekommen? Durch eine Sichtung oder wie läuft sowas generell?
7: Ja, ich wurde gesichtet von einem Trainer von dieser Handballakademie. Der hat mich spielen sehen, als ich für Niedersachsen gespielt habe. Also es gibt ja dann diese Ländervergleiche und dann spielst du gegen andere Bundesländer. Und da durfte ich spielen und er hat dann tatsächlich damals noch über Facebook, total witzig, meinem Papa geschrieben, weil ich hatte noch kein Facebook. Und dann hat mein Papa mir das so gezeigt und hat so gesagt, wie findest du denn das? Und ich war so, irgendwie ja cool, weil scheinbar fällt man ja dann auf spielerisch und das ist ja natürlich dann auch irgendwie eine Bestätigung. Also hat mich schon auch gefreut.
6: Ja, wie war es denn dann eben, als du da an der Schule angekommen bist? Wo hast du dich da vielleicht direkt heimisch gefühlt und wo wiederum hatte man eher Heimweh?
7: Also ich muss sagen, ich war und bin immer noch jemand, der sehr wenig Heimweh hat. Also ich kann mich relativ schnell überall wohlfühlen. Das Einzige, was mir immer schwer gefallen ist und auch noch, als ich dann erwachsen war, in Anführungszeichen, war die Weihnachtszeit. Wenn du abends zum Beispiel vom Training nach Hause fährst oder von Spielen am Wochenende, wenn erster, zweiter, dritter Advent ist und du dann siehst, dass alle zusammensitzen. Du läufst an den Häusern vorbei und siehst durch die Fenster, alle sitzen zusammen mit ihrer Familie, feiern dann die vorweihnachtliche Zeit und du denkst dir so, oh, das hätte ich jetzt auch gerne. Und so Geburtstagsfeiern und so war ich schon immer traurig, weil ich auch eine kleine Schwester habe, dass ich nicht dabei sein konnte, als sie auch erwachsen geworden ist. Aber der Rest ist mir tatsächlich immer relativ leicht gefallen, muss ich sagen.
6: Oh, aber bei diesem Weihnachtsbild gerade, da vergießen wir alle innerlich gerade eine kleine Träne. Das kann man sich richtig vorstellen, wie hart das sein muss. Trotzdem hast du das alles auf dich genommen. Dazu passt dann direkt auch die Frage von unserem Podcast-Hörer Marc, der gefragt hat, was fasziniert dich am allermeisten am Handball?
7: Ich würde sagen, mittlerweile die Schnelligkeit, die Entscheidungsschnelligkeit, trotz dieser enormen Körperlichkeit und dieser Intensität. Also du musst wirklich innerhalb von Sekunden trotz Körperkontakt richtige Entscheidungen treffen. Ich habe immer unglaublich gerne auf dem Spielfeld Entscheidungen auch getroffen. Und wie schon gesagt, diese Schnelligkeit, die dann noch dazukommt, mittlerweile modernen Handball zu schauen, auch wenn ich das gucke, geht mir einfach das Herz auf, weil das für mich einfach so eine geile Sportart ist.
6: Ich komme ja aus einer absoluten Handballhochburg. Ich komme aus Lemgo.
7: Ah,
6: TBV
7: ja.
6: Lemgo.
7: Ja, geil.
6: Ich muss sagen, ich fand es auch immer super toll zu sehen, diese Schnelligkeit. Und mein Lieblingssportwort und wahrscheinlich auch das erste sportliche Vokabular, was ich mir erarbeiten konnte als Kind, war Tempo-Gegenstoß.
7: Oh ja, liebe ich.
6: Das ist geil.
7: Ja.
6: Wenn dann, ne? Und dann zack und jetzt richtig aufs gegnerische Tor und jetzt rennen wir einfach ganz schnell zurück. Wir haben den Ball abgefangen und so. Toll. Und was ich natürlich auch mag, Campertrick. Wie fühlt sich dieser Moment in der Luft an?
7: Oh, das ist eine sehr gute Frage. Also ich hatte nie so viel Zeit im laufenden Spiel über diesen Sprung nachzudenken. Ich bin ja Rückraumspielerin und da wirft man ja oftmals auch, wenn die Abwehr schon steht. Also ich habe es meistens am liebsten vermieden, aber man muss ja dann manchmal. Im Tempo-Gegenstoß hatte ich dann teilweise die Zeit, wie du schon vorhin gesagt hast. Ich liebe auch Tempo-Gegenstoß laufen, weil man dann so 1:1 mit der Torhüterin ist. Und dann habe ich schon oftmals so beim Prellen so, okay, was könnte ich jetzt machen, was könnte ich ihr jetzt antun, sage ich mal, was könnte ich jetzt für einen geilen Wurf machen? Und das Gefühl von, ich springe jetzt in diesen Kreis und werf dann diesen Ball ins Tor, ist irgendwie so ein Freiheitsgefühl. Und ich glaube auch, dass mir nie wieder irgendwas im Leben dieses Gefühl geben wird, was man hat, wenn man auf dieses Tor zuspringt und einfach ein Tor werfen darf.
6: Du bist dann damals gewechselt, irgendwann nach Leverkusen auch, zu einer Top-Mannschaft.
7: Ja.
6: Und beschreibst dann aber auch in deinem Buch, wie hart es ist, wenn man eben nicht spielen darf oder nicht so viel Spielzeit bekommt, wie man gerne hätte.
7: Ja.
6: Wie fühlt sich das eben an als Spielerin dann? Ich meine, bei der Mannschaft ist klar, nicht jeder kann das Tor machen, nicht jeder kann ganz vorne sein. Man muss auch mal zurückstecken.
7: Mhm.
6: Und trotzdem ist es natürlich unglaublich hart, weil man ja genau für die Spielzeit eigentlich die ganze Zeit kämpft.
7: Ja, und bei mir war es eben so, bevor ich ausgezogen bin, war ich immer mit Haupttorschützin, immer eine sehr wichtige Spielerin. Und dann ziehst du von zu Hause aus. Das ist ja schon auch ein einschneidender Moment, so ein plötzliches Erwachsenwerden, sage ich jetzt mal. Und dann bist du weg von zu Hause und auf einmal hast du diese Rolle nicht mehr. Und man identifiziert sich auch unglaublich viel über Spielzeit oder über eine wichtige Rolle im Team. Und die hatte ich dann auf einmal nicht mehr. Heute kann ich natürlich reflektiert sagen, natürlich hatte ich trotzdem eine wichtige Rolle und ich würde auch sagen, gestern waren ja auch ganz viele Mädels da aus meiner Leverkusen-Zeit. Also wir sind immer noch sehr, sehr eng miteinander verbunden und so unwichtig kann meine Rolle ja dann nicht gewesen sein. Aber trotzdem hat einen das sehr, sehr geprägt, auf dieser Bank zu sitzen, 60 Minuten teilweise, kein bisschen Spielanteil zu haben und zu wissen, das wird auch nicht so schnell passieren. Und ich muss leider sagen, ich habe dann irgendwann auch aufgehört zu kämpfen und so ein bisschen aufgegeben und nicht mehr um meine Rolle gekämpft. Und das ist was, wo ich heute sage, das hätte ich gern damals anders gemacht. Aber ich war halt auch einfach noch ein Kind oder eine junge Jugendliche, die es einfach noch nicht besser wusste.
6: Und die natürlich auch ein bisschen, abhängig ist vielleicht das falsche Wort, aber ein bisschen auch darauf angewiesen ist, was für Signale von Trainerin oder Trainer gesendet werden.
7: Absolut.
6: Sowohl im Positiven als auch im Negativen. Auch das beschreibst du, dass du mal eine Trainerin hattest, die so ungefähr zu dir gesagt hat, wir brauchen keine Spielerin wie dich.
7: Ja.
6: Was hat das damals mit dir gemacht, sowas von einer Trainerin zu hören?
7: Ich glaube tatsächlich, den Moment, den du gerade beschrieben hast, dass der dafür gesorgt hat, dass ich dann damals in Leverkusen auch aufgehört habe zu kämpfen und nicht weitergemacht habe.
6: Aber es war eine Trainerin nicht in Leverkusen, sondern nochmal vorher?
7: Nee, die war das nicht. Das war schon, da war ich erst 13. Das ist in einem Spiel passiert, als das zu mir gesagt worden ist, wo ich eine nicht so gute erste Halbzeit gespielt habe und ich konnte meine Emotionen nicht so gut verarbeiten und vielleicht war das auch gar nicht mit einer bösen Absicht, dass sie das gesagt hat, sondern eher, um mich auch so ein bisschen anzustacheln. Aber bei mir hat das wirklich auch bis in meine 20er ganz tiefe Spuren hinterlassen. Und wie schon eben gesagt, ich glaube, das hat einen großen Anteil auch gehabt, dass ich dann mit 17, 18, 19 dann gesagt habe, okay, wenn ich diesen Platz jetzt nicht bekomme, dann wird es einen Grund haben, dann braucht man mich vielleicht einfach nicht. Und das ist auch was, wo ich die kleine Jojo heute gerne einfach mal so in den Arm nehmen würde und sagen würde, hey, so, du bist gut, so wie du bist, du hast zu diesem Team dazugehört, egal wie viel du gespielt hast, aber das konnte ich halt dann leider oft nicht so sehen.
6: Das sagt die Handball-Influencerin und Autorin Josephine Schneiders. Wenn ihr Ideen habt, wen wir als nächstes besuchen sollen, dann schreibt uns gerne über Instagram, sportschauf, oder per Mail an sportschauf@sportschau.de. Jetzt geht's zurück zu Jojo. Was würdest du dir da in der Trainerausbildung vielleicht auch wünschen, was man den Trainerinnen und Trainern noch mehr an die Seite geben muss, damit eben sowas wie bei dir damals als 13-Jährige nicht nochmal passiert?
7: Ja, also TrainerInnen werden ja unfassbar viel zu Trainingsmethoden, Spielformen und so geschult und ich finde auch, dass das ganz, ganz wichtig ist. Aber mir fehlt oft diese gesunde Empathie und vielleicht auch Schulungen zu mentalen und sportpsychologischen Themen und vielleicht auch nochmal ganz klar auch der Unterschied zwischen Mädchen und Jungs, weil junge Mädchen was ganz anderes brauchen, glaube ich, als teilweise Jungs im Jugendalter. Und ich habe manchmal, es ist einfach faktisch so, dass die Trainingsmethoden und Spielformen, die angewendet werden im Frauenhandball oder auch in anderen Sportarten, ganz oft die sind, die auch im Männersport angewendet werden. Und ich finde das ganz, ganz schlimm, weil der Frauensport einfach ein anderer Sport ist als der Männersport. Und ich finde, da wird immer noch auch viel zu wenig drüber gesprochen und dementsprechend auch viel zu wenig zu geschult.
6: Und was würdest du eben sagen, was braucht es mehr bei den jungen Mädchen, wenn man da als Trainer oder Trainerin aktiv ist?
7: Oh, ganz viel Sensibilisierung für Zyklusthemen gibt es gar nicht. Ganz großes Tabuthema jedenfalls im Frauenhandball. Was ich total schade finde, weil es für mich kein Tabuthema ist. Wir haben einen anderen Zyklus als Männer und auf den muss, finde ich, Rücksicht genommen werden. Und das ist im Leistungssport in Teams natürlich nicht immer so einfach. Aber ich finde schon, dass es individuelle Möglichkeiten gibt, darauf Rücksicht zu nehmen. Und wie schon gesagt, ich glaube, dass Mädchen und junge Frauen und Frauen generell auch andere Themen haben als Männer, gerade im mentalen oder sportpsychologischen Sinne. Und ich finde, da sollte schon ein Unterschied gemacht werden, auch in den Schulungen.
6: Wie ging es dann nach der Leverkusen-Zeit für dich weiter, spielerisch?
7: Also ich habe 2 Jahre in Leverkusen gespielt und dann kam, weil ich einfach aufgehört habe zu kämpfen und nicht mehr so krass um meine Spielzeit kämpfen wollte, kam so eine Zeit von, ich entdecke auch andere Seiten des Lebens. Ich habe nämlich dann ungefähr ein Jahr Handballpause gemacht und habe gesagt, oder habe das Gespräch mit meinen Eltern gesucht und habe gesagt, Mama, Papa, ich glaube, ich möchte einfach mal gucken, nach jetzt so 6 Jahren nur Fokus auf den Sport, was das Leben noch so für mich über hat. Und das habe ich auch sehr genossen. Aber nach so einem halben Jahr hat es mir so in den Fingern gejuckt. Ich konnte einfach nicht mehr. Ich bin dann 2-mal am Tag ins Fitnessstudio gerannt, weil mir dieses Training auch gefehlt hat. Und mir hat eine Mannschaft einfach auch sehr gefehlt. Und dann hat ja der Trainer, der mich damals von zu Hause auf die Akademie geholt hat, hat sich bei mir gemeldet und wusste natürlich von meiner Handballpause und hat gesagt, hey, ich trainiere jetzt Mainz-Bretzenheim. Willst du nicht mal vorbeikommen und es dir angucken? In meinem Kader ist immer Platz für dich.
6: Dann warst du eben in Mainz direkt auch eine der entscheidenden Spielerinnen geworden, auch mit Führungsverantwortung. Wie ging es dir damit damals?
7: Oh, ich war unfassbar glücklich. Ich hatte das große Glück dann, nach Corona kam eine neue Trainerin, Ildiko Bahner, die war auch ungarische Nationalspielerin und die hat relativ schnell mein Potenzial gesehen und hat mich total an die Hand genommen. Und ich habe ja dann die Hilfe von Merle Berg, von der Sportpsychologin auch bekommen und konnte von dem Technischen, von Ildiko ganz viel mitnehmen oder dieser spielerischen Fähigkeit, an der haben wir gemeinsam gearbeitet und dann haben Merle und ich noch gemeinsam an meinen mentalen Themen gearbeitet. Und das hat mich dann zu dieser Spielerin gemacht, die ich in Mainz sein durfte. Plus, dass Mainz einfach eine wunderschöne Stadt ist und ich ein ganz tolles Team damals hatte. Deswegen kann ich mich nur sehr, sehr positiv an die Zeit in Mainz immer erinnern.
6: Lass uns gerne mal genauer auf diese mentalen Themen gucken, an denen du damals gearbeitet hast, die ja tatsächlich dann nicht nur deine mentale Stärke beeinflusst haben, sondern auch dein Spiel.
7: Ja.
6: Also es war eben zum Beispiel, das liest man auch im Buch, dass du gesagt hast, so früher warst du eher eine, die nicht den Wurf aufs Tor machen möchte, sondern eher dann nochmal abgibt, auch weil man dann ein Stück weit die Verantwortung abgibt oder nicht riskiert, sich selbst hinter schlecht zu fühlen, weil man das Tor nicht getroffen hat oder so. Wie habt ihr an diesen Dingen gearbeitet, Merle und du?
7: Also Merle arbeitet, würde ich sagen, nicht so typisch wie andere Sportpsychologinnen oder Mental Coaches, sage ich mal. Denn sie versucht alle Belastungen, die einen mental vielleicht auch unterbewusst belasten, versucht sie einem wegzunehmen. Und bei mir war es zum Beispiel so, diese Angst vor Verantwortung, weil mir damals eben gesagt wurde, hey, du bist nicht wichtig fürs Team, wir brauchen dich eigentlich nicht. Dann war ich so, okay, dann muss ich ja keine Verantwortung übernehmen. Und diese Angst vor dieser Verantwortung und diese Angst auch vor diesen Fehlern konnten wir mir in einigen Gesprächen einfach relativ schnell wegnehmen, sodass ich dann auf dem Spielfeld mich total befreit gefühlt habe. Und wir haben bei mir das Problem immer so beschrieben, dass ich gespielt habe, aber mit Handbremse. Und wer sich vorstellt, ich fahre ein Auto mit Handbremse an, das ist einfach unfassbar anstrengend. Und Handballspielen hat sich für mich in meiner Zeit in Leverkusen und vielleicht auch noch ein paar Monate danach immer angefühlt, als wäre es total anstrengend. Und natürlich ist es körperlich ein anstrengender Sport, aber es sollte dir trotzdem Spaß machen, weil es ist ja deine Leidenschaft.
6: Was würdest du sagen, wie viel beim Handball spielt sich wirklich im Kopf ab und wie viel ist die Körperlichkeit?
7: Oh, also ich glaube, jetzt eine genaue Prozentzahl zu sagen, ist enorm schwierig, aber ich würde mittlerweile sagen, 60-70% mindestens sind mental und psychisch und der Rest ist körperlich. Weil irgendwann, wenn du auf einem bestimmten professionellen Niveau angekommen bist, funktioniert dein Körper ja sowieso. Du bist so austrainiert oder solltest es im besten Falle sein. Und dann kommen, glaube ich, immer wieder mentale Herausforderungen auf dich zu, auf dem Spielfeld oder auch im Training, die du bearbeiten kannst. Und wenn du das immer wieder schaffst, auch vielleicht durch Niederlagen oder tiefe Phasen zu gehen, dann bist du für mich eine mental starke Spielerin.
6: So, und das Sportliche, das ist die eine große Säule in deinem Leben gewesen, ganz, ganz lange eben der Handball, den du aktiv gespielt hast als Spitzenhandballerin. Gleichzeitig kam irgendwann dann das Creator-Dasein auch noch dazu. Und das sehen wir auch hier bei uns ganz oft im Podcast, dass man gerade als Sportlerin allein schon aus finanziellen Gründen ganz oft sich entscheidet, auch sichtbar zu werden auf Social Media, TikTok oder Instagram und die Plattform im besten Fall, so wie du es auch machst, da noch für deine Themen zu nutzen. Wann hat das bei dir angefangen mit TikTok und Insta?
7: Zuerst während Corona, weil meine Schwester gesagt hat, hier lad dir doch mal TikTok runter. Und ich fand die App irgendwie voll doof, weil damals waren das ja ganz viel so
6: Tanzvideos,
7: ja. Genau, und irgendwie für mich nicht so wirklich Mehrwert, sondern eher Zeitvertreib und ja auch so Dumpwatching, also nichts Wichtiges eigentlich. Aber dann habe ich die App runtergeladen und diese App oder generell mittlerweile diese ganzen Social Apps haben es ja so drauf, dich kennenzulernen und deinen Algorithmus ja so schnell rauszuhaben. Und ich am Scrollen und dachte so, okay, ich sehe hier Fußball, ich sehe sogar teilweise Basketball, ich sehe ganz viele Sportarten, weil meine App natürlich erkannt hat, ich stehe auf Sport. Aber vom Handball habe ich einfach nichts gesehen, gar nichts. Und ich war so, okay, krass. Ich zeige jetzt einfach mal, was ich so mache in meinem Alltag, wie ich mich aufs Training vorbereite. Am Anfang habe ich dann teilweise auch noch so ähnliche Tanzvideos gemacht, also so quasi vorm Training Get Ready With Me oder so. Und ich hätte natürlich nicht gedacht oder habe es auch nicht mit der Absicht gemacht, dass die Zahlen so schnell so steigen und ich mir so eine Community auch erarbeiten darf. Also das hätte ich mir nie erträumen können, dass das so ist, wie es jetzt ist.
6: Hier im Podcast haben wir noch eine andere schöne Tradition, unsere Rubrik Die Taschenkontrolle, wo wir immer in die Taschen der Gesprächspartnerin gucken. Ich sehe hier eine braune Lederhandtasche. Was hast du da drin?
7: Also ich muss jetzt gucken, was ich alles so dabei habe.
6: Handy nehme ich an, weil das brauchst du ja. Und du hast auch eben wirklich, bevor wir losgelegt haben, hast du direkt gesagt, ich muss kurz noch ein Foto machen hier für Instagram.
7: Ja, genau. Also Handy muss ich ja nicht zeigen, weil...
6: Ja,
7: also das ist selbstverständlich mittlerweile, würde ich sagen. Ich habe ein Portemonnaie. Ja, Autoschlüssel, weil ich bin heute mit Auto angereist.
6: Der Schlüssel ist auch nicht einfach nur ein Schlüssel, da ist ein kleiner brauner Lederdackel dran.
7: Natürlich, also an allen meinen Schlüsseln sind mittlerweile diese Dackel hier, weil sobald du einen Dackel hast, hast du dieses Zeichen scheinbar auf der Stirn, schenk mir bitte irgendwas mit einem Dackel zum Geburtstag oder zu Weihnachten. Also wir haben mittlerweile Badetücher mit Dackeln, wir haben Badematten mit Dackeln, unsere Fußabtreter sind alle mit Dackeln, ich habe Dackelkissen, ich habe Dackelbett, also wir haben alles mit Dackeln mittlerweile und ich liebe es.
6: Also wir waren bei Sportstar Gina Lückenkämper schon zu Hause, die du natürlich auch kennst.
7: Natürlich.
6: Und die hatte auch alles mit Dackeln, auch der Dackel war bei der Aufzeichnung mit dabei und auf der Toilette, wenn ich mich gerade richtig erinnere, war auch ein großes Bild vom Dackel, aber das hört ihr alles nochmal in der Folge mit Gina, muss ich auch nochmal reinhören, ob diese Dackelerinnerungen jetzt gerade wirklich richtig geweckt wurden, aber ich habe es so noch im Kopf und seitdem liebe ich Dackel auch, die sind schon einfach witzig auch.
7: Ja, und Lotti ist du hast sie ja gestern auch gesehen, die ist so ein Sonnenschein und macht einfach immer gute Laune. Die ist auch so eine kleine Entertainerin und Moritz sagt immer, und es stimmt einfach so sehr, dieser Hund ist so wie ich. Also die ist genau so wie ich und das ist einfach so, so schön und das macht uns irgendwie auch zu so einem kleinen Tag-Team irgendwie.
6: Was haben wir noch in der Tasche?
7: Ach, ich habe ganz viel Schmuck hier drin tatsächlich. Also einfach immer zur Sicherheit, falls ich irgendwo spontan eingeladen werde und dann irgendwie noch mal ein bisschen schicker mich stylen will. Also ja, das hier ist noch Schmuck und dann habe ich hier noch so eine Handykette.
6: Die ist ja cool mit so ganz dicken weißen und goldenen Perlen.
7: Ja, auch nochmal so ein bisschen schicker, falls man sein Handy nicht verlieren will.
6: Aber mit eingeladen meinst du jetzt tatsächlich dann so irgendwelche offiziellen Events oder so, wo du dann als Creatorin hinkommst? Und klar, da will man dann natürlich schon, ne?
7: Ja.
6: Muss man auch ein bisschen...
7: Ja, also das ist auch so witzig und das sagen ganz viele Freundinnen von mir auch oder haben es auch gestern nochmal gesagt. Wenn man mich vor 2 Jahren getroffen hat, ich hatte eigentlich immer eine Jogginghose an und du bist im Handball auch einfach so, so häufig so ein bisschen schlabbrig angezogen. Und das ist jetzt gar nicht negativ gemeint. Ich laufe zu Hause auch immer noch so am meisten oder sehr, sehr gerne rum. Aber gerade in der Medienbranche ist es natürlich teilweise auf Events so, dass du dich ein bisschen schicker oder wenigstens sportlich leger anziehen willst. Und das hat sich bei mir so, so gedreht das letzte Jahr auch, dass ich wieder auch so diese Weiblichkeit so ein bisschen mehr zelebriere und da auch Lust drauf habe, weil als Spielerin habe ich schon auch immer gerne gesagt, das Spielfeld ist so meine Bühne und ich nehme mir die einfach und egal, was ich anhabe, egal, wie ich mich schminke, ich möchte einfach mich wohlfühlen in meiner Haut Und das, ja, lebe ich jetzt vielleicht auf einem anderen Spielfeld einfach.
6: Aber krass zu sehen, wie viele Parallelen es dann eben doch gibt, ne? Zwischen sportlichen Dasein auf dem Platz oder auf dem Feld und dann eben nochmal auch als Creatorin. Es ist sich gar nicht so unähnlich. Haben wir noch eine letzte Sache aus der Tasche, die du uns zeigen willst?
7: Was noch interessant ist. Ach, guck hier, ich habe ein kleines Stativ noch.
6: Ja, gut, braucht man natürlich auch. Braucht man auch als Creatorin. Ja, daran erkennt man die Creator-Tasche. Hatten wir tatsächlich hier im Podcast auch noch nicht. Ah, danke für die schöne Taschenkontrolle. Wann hast du angefangen oder wann konntest du die Sachen, die du online postest, auch wirklich monetarisieren? Also ab wann konntest du damit Geld verdienen?
7: Also ich würde sagen, es ging so schnell im Handball, dass Brands auf mich aufmerksam geworden sind, weil es einfach niemanden gab. Also das muss man schon mal dazu sagen. Also es war relativ schnell so, dass Brands versucht haben, mich an sich zu binden, auch für Schuhverträge. Also ich glaube, das hat keine 3 Monate gedauert. Das muss dann so 2022, 2023 gewesen sein. Und dass ich dann ein Kleingewerbe anmelden musste, war dann auch nach einem Jahr, anderthalb Jahren, weil wenn du halt ständig Sachen zugeschickt bekommst, musst du dich natürlich steuerlich anmelden, sage ich mal. Und dann durfte ich ja tatsächlich schon bei der Heim-EM 2024 für ein, zwei größere Brands dann auch schon mit zur EM fahren und Content machen. Ich habe fast jedes Spiel während dieser Heim-EM gesehen. Und da wusste ich dann, okay, krass, das wird hier irgendwie größer, als ich erwartet hätte.
6: Ich habe damals auch zum ersten Mal dann eben so Reels von dir angezeigt bekommen und so und dachte so, boah, das ist ja geil, die ist ja wirklich mittendrin mit den Spielern, mit den Fans bei jedem Spiel, irgendwie auch noch Backstage und so. Das war natürlich cool. Hat sich das so ein bisschen angefühlt, wie du lebst gerade deinen Traum?
7: Ja, und es fühlt sich auch immer noch so an. Also natürlich ist es mittlerweile in Anführungsstrichen normaler geworden und ich fahre jetzt nicht mehr nervös oder so zu solchen Jobs. Aber damals war es so, dass ich so gedacht habe, boah, 10 Jahre zurück saß ich zu Hause und habe Handball-Bundesliga geschaut oder habe, ich weiß noch, damals hieß das, glaube ich, EHF-TV oder so. Da konnte man noch gar nicht Champions League bei Dein zum Beispiel schauen. Und dann habe ich immer den Laptop von meinem Papa bekommen, als ich noch 13, 14 war und durfte dann Champions League-Spiele nachschauen und habe die mehrmals geguckt. Und solche Spieler dann auf einmal so hautnah zu sehen und alle 2, 3 Tage, das war total, total surreal. Also mega verrückt.
6: Und wie kam es damals an bei anderen Spielerinnen zum Beispiel, bei dir aus der Mannschaft oder so, waren die alle direkt supportive? Oder gab es auch mal Leute, wo du den Eindruck hattest, die waren vielleicht ein bisschen neidisch oder kritisch, von wegen, ach, was machst du denn da jetzt im Netz?
7: Ich würde sagen, von damals bis heute ist die Reaktion gemischt. Also ich hatte schon einige Spielerinnen im Team, die es cool fanden und auch mit auf meinen Videos waren und das total supportet haben, wie auch meine Trainerin damals. Also die hat sich die Videos auch angeguckt, obwohl sie jetzt nicht mehr die Jüngste ist, klingt so blöd, aber sie ist schon über 60 und hat dann zu mir gesagt, Jojo, du musst das weitermachen, das ist voll dein Ding, mach das bitte. Und dann gab es natürlich aber auch Mitspielerinnen, die das belächelt haben und vor allem auch GegenspielerInnen. Also ich habe dann das nie persönlich gesagt bekommen, aber von Mitspielerinnen habe ich eben oft gehört, oh, die TikTokerin, die Creatorin soll sich lieber auf den Sport konzentrieren. Und es war auch oft so, dass viele, glaube ich, nicht nachvollziehen konnten, warum mir Leute folgen, weil ich bin ja nicht die Erst-Bundesligaspielerin, ich bin ja nicht die Nationalspielerin und ob da Neid mitspielt oder andere Themen, kann ich immer gar nicht so genau sagen, aber ich sage mittlerweile immer, jeder hätte diese Möglichkeit gehabt, so wie ich, das zu erkennen, dass diese Nische einfach nicht bespielt wird. Jeder hat mittlerweile ein Smartphone und wenn es so einfach ist, das zu machen, kann ja jeder sein Handy einfach in die Hand nehmen und diesen Job so machen.
6: Hat das damals was mit dir gemacht, wenn du so kritische Stimmen gehört hast?
7: Tatsächlich sehr wenig. Also ich stand von Anfang an in meinem Leben immer, also nicht im Mittelpunkt, aber mein Papa war Fotograf. Das heißt, ich war es sowieso gewohnt, mich auch mal vor Leute zu stellen, einfach fotografiert zu werden. Und deswegen hatte ich auch zum Beispiel in der Halle kein Problem, mich einfach zu filmen oder dann vor der Kamera zu tanzen oder so. Natürlich gab es da mal Sprüche oder Leute haben die Augen verdreht. Aber dann, also ich habe mir ehrlich gesagt da nie so wirklich was bei gedacht, weil ich ja einfach mein Ding machen wollte und Spaß haben wollte und wer damit ein Problem hat, kann gerne mit mir darüber sprechen und dann schauen wir, ob wir eine Lösung finden. Aber so richtig einen Gedanken von, ich lasse das jetzt, weil irgendjemand das kritisiert, hatte ich noch nie und das würde ich mir auch niemals so zu Herzen nehmen, weil es mir auch einfach zu viel Spaß macht.
6: Wie sieht's denn aus? Wie viele Menschen, würdest du sagen, schreiben dir regelmäßig von wegen, hey, durch dich habe ich jetzt auch Bock auf Handball oder super Content, der hat mir damals in meiner Mannschaft irgendwie, gerade im ländlicheren, weil das merke ich ja auch eben mit Lemgo und so, gerade in ländlicheren Bereichen wird viel Handball gespielt und da wünscht man sich natürlich, dass da irgendwie so ein Vorbild auch so coolen Content macht.
7: Mhm. ich kriege unfassbar viele Nachrichten und das ist so schön. Und ich habe von Anfang an immer sehr, sehr viel, also stundenlang Community Management betrieben und so, so viele Nachrichten beantwortet. Und bis heute ist es so, also mittlerweile komme ich leider nicht mehr so hundertprozentig hinterher, aber es gibt schon Abende, wo ich mich dann hinlege aufs Sofa und nochmal 2-3 Stunden einfach Fragen beantworte. Und es kommt relativ viel, wie du gerade gesagt hast, hey, wegen dir schaue ich jetzt Handball oder wegen dir schaue ich auch mal beim Frauenhandball rein, weil der einfach nicht so sichtbar ist wie der Männerhandball. Aber was auch ganz viel kommt, ist zu Themen wie Verletzungen, mentale Herausforderungen. Was würdest du mir raten? Soll ich das Team wechseln? Soll ich bleiben? Und so ist damals dann auch die Idee entstanden, mit Merle, mit der Sportpsychologin, einen Podcast anzubieten und halt zu sagen, hey, wir beantworten da ausführlich eure Fragen und eben mit meiner Expertise, sage ich jetzt mal, als Spielerin. Und sie kann dann nochmal eben eine andere Perspektive drauf geben und vielleicht nochmal andere Tipps geben als ich. Und das, finde ich, ist auch ein enormer Mehrwert. Und das ist mir auch immer total wichtig, dass mein Profil nicht nur ja ein bisschen Spaß und eine gute Zeit haben ist, sondern auch, dass man da draufklickt und sich was mitnehmen kann und vielleicht sogar was in seinem Alltag als Sportlerin anwenden kann.
6: Und damit kommen wir nämlich zu einem ganz wichtigen Punkt, der bei dir immer mitschwingt. Das ist viel Haltung und kritische Meinung, gerade eben auch zum Sport der Frauen. Ein Schlagwortsatz zum Beispiel, den ich mal von dir gehört habe, war: Sport ist kein Hobby, nur weil er weiblich ist.
7: Ja.
6: Und das geht in eine Richtung, in die wir direkt jetzt auch noch kommen, wo wir auch Fragen zu bekommen haben, Thema Finanzierung. Wie viel finanziert man sich? Weil das ist jetzt ja nicht auch das Social-Media-Dasein von dir, ist kein Hobby, sondern das ist auch wesentlich für dich, um dich überhaupt zu finanzieren. Und du hast auch im Buch geschrieben, wie viel Geld deine Eltern insgesamt in deine Ausbildung stecken mussten im Handball. Irgendwie ja. 40.000 Euro insgesamt, hast du mal alles aufgedröselt, die man dann auch durch den Handball nicht wieder reinbekommt. Gehen wir mal Schritt für Schritt vor. Als du zweite Bundesliga zum Beispiel gespielt hast, ist ja das Höchste, was du gespielt hast. Wie viel hast du im Monat verdient?
7: Also es war ein klassischer Minijob, ne? Also das ist so, bewegt sich von 400 bis 500 Euro dann ungefähr monatlich.
6: Im Monat. Mhm.
7: Genau, und es gibt natürlich dann auch SpielerInnen bei den Top-Vereinen in der zweiten Bundesliga, die dann vielleicht mal an die 1.000 Euro kratzen, was für den Zeitaufwand trotzdem enorm wenig ist, meiner Meinung nach. Und genauso bewegt sich das auch in der ersten Liga, nur dass es da ein bisschen mehr Geld teilweise ist, ja.
6: Und jetzt wohnst du ja, das hast du ja selbst auch schon angesprochen, haben wir auch im Steckbrief gehört, mit einem Bundesliga-Handballspieler zusammen. Hm. Was erzählt der dir denn so über seine Finanzen, als der mal irgendwann zweite Liga gespielt hat? Wie viel war es da bei den Männern?
7: Also zweite Liga hat er tatsächlich nicht gespielt, aber... Hat er direkt übersprungen, genau. Deswegen zweite Liga ist aber trotzdem ja auch, man sagt, zweite Liga in Deutschland ist ja trotzdem bei den Männern die zweitstärkste Liga der Welt, so fast. Und ich glaube, dass da fast alle Vollprofis sind, wenige arbeiten noch nebenher und viele studieren dann nebenher, weil du natürlich als Handballprofi nicht dein ganzes Leben lang oder dein aussorgen kannst, sage ich jetzt mal. Aber in der ersten Liga, stärkste Liga der Welt, kannst du schon sehr, sehr gutes Geld verdienen und mindestens so verdienen, dass du dir deinen Lebensunterhalt als Profi leisten kannst. Und damit meine ich jetzt nicht, ich bezahle nur meine Rechnung, sondern damit meine ich, ich kann mir auch leisten, mich so zu ernähren wie ein Handballprofi. Ich kann auch für Regeneration sorgen und mir das leisten. Und all das sind ja Themen, die im Frauensport immer zu kurz kommen, weil das Geld einfach nicht da ist.
6: Das hat mir die Aktivistin und Autorin Josephine Schneiders gesagt. 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So, und dann denken wir jetzt mal konstruktiv. Wie kann man Dinge ändern? Sichtbarkeit schaffen für wichtige Themen ist das eine. Mhm. Was kann man selbst vielleicht auch machen, wenn man zum Beispiel als Handballerin aktiv ist oder generell als Sportlerin? Wie kann man selbst vielleicht auch versuchen, was zu ändern? Auch wenn es nervig ist, dass man selbst irgendwie Dinge ändern muss. Mhm. Aber wir können ja alle am Ende oft auch nur bei uns selbst anfangen.
7: Ja, ich fühle das total, was du sagst mit diesem, es ist nervig, weil einem von Anfang an in diesem System gesagt wird, sobald man mal aufsteht oder sobald man mal irgendwas hinterfragt und so sagt, hä, warum verdient er in der Kreisliga 1 im Fußball das Dreifache wie ich und ich trainiere 8-mal die Woche. Also ich bin schon irgendwann mal aufgestanden und habe mich so in der Mannschaft umgeguckt und habe so gesagt, ey Leute, das ist nicht fair, warum machen wir das eigentlich so mit? Aber leider ist das Teuflische so ein bisschen, dass man so in diesem System aufwächst und gefangen ist, dass man sich ganz oft nicht traut oder auch dazu erzogen wird, einfach nichts zu sagen, einfach mitzumachen, weil du oftmals auch nicht die Wahl hast, Weil natürlich hätte ich zum Beispiel auch in einen anderen Verein in der zweiten Liga wechseln können. Dann ziehe ich um innerhalb von Deutschland für 100 Euro mehr im Monat. Toll. Also hochgerechnet auf das Jahr sind das 1200 Euro mehr im Monat, im Jahr. Und dann muss ich noch den Umzug bezahlen und so weiter. Dann ist das Geld schon fast wieder flöten gegangen. Und das ist so ein bisschen das Traurige, dass es nicht wirklich eine Alternative gibt, außer aufzustehen. Nicht nur alleine, sondern auch gemeinsam. Und Dinge endlich mal zu hinterfragen und nicht immer alles zu schlucken. Und ich glaube, da gehört auch dazu, klein anzufangen. Wir müssen jetzt nicht, und das ist mir schon bewusst, weil ich kriege auch oft kritische Nachrichten zu diesen Themen, gerade auch zu Finanzierungsthemen, Sponsoringgeldern und so weiter. Ich weiß, dass wir jetzt nicht ganz oben anfangen können und sagen können, okay, die werden jetzt alle wie Profispielerinnen bezahlt, wie Union Berlin das in der Frauenbundesliga zum Beispiel umgesetzt hat. Die haben einfach den Sprung dann geschafft von einem Jahr zu dem anderen. Okay, die werden jetzt alle von jetzt auf gleich wie Profispielerinnen bezahlt, weil sie einfach die Möglichkeit hatten, wahrscheinlich auch durch den Männerfußball im Verein. Im Frauenhandball ist das wahrscheinlich so schnell nicht so einfach möglich, aber dann müssen wir eben klein anfangen. Dann müssen wir irgendwie sagen, okay, es ist nicht mehr selbstverständlich, dass ich die Socken selbst bezahle, wenn ich gleich aufs Spielfeld gehe. Warum zahlt das nicht der Verein, auch wenn es eine kleine Summe ist? Vielleicht finden wir dafür noch einen kleinen Sponsor. Warum ist es normal, dass ich als Spielerin nach dem Spiel die Halle putzen muss, aber Männer müssen es nicht machen? Und ich glaube, man muss mit diesen Kleinigkeiten anfangen, immer wieder hinterfragen und dann können wir irgendwann was Großes bewegen, aber nur, wenn wir das gemeinsam machen. Und wenn das immer nur eine Spielerin ist oder wenn das immer nur eine Person in der Öffentlichkeit ist, so wie es oftmals halt ich aktuell bin, dann fühle ich mich erstens teilweise echt einsam und zweitens bewegt sich dann leider auch alles sehr, sehr langsam.
9: Und damit kommen wir nochmal und machen die Klammer zu deinem einerseits sportlichen Handballerinnenleben, was du erfolgreich geführt hast, muss man ja sagen, weil deine Karriere hast du beendet dann, deine Profikarriere, weil du eben gleichzeitig so viel auch gearbeitet hast.
7: Ja, weil ich so ein bisschen ausgebrannt bin und ich gemerkt habe, ich kann nicht auf beiden Hochzeiten immer 100% performen. Und wenn der Sport deine Rechnungen nicht bezahlt, stellst du dir natürlich irgendwann die Frage, okay, ich bin so und so viele Stunden die Woche mit dem Training beschäftigt. Die fallen mir dann bei meinem Creator-Job aktuell weg. Was könnte ich in der Zeit finanziell an Land ziehen? Und als mir das so richtig bewusst geworden ist, und das war das erste Mal, würde ich sagen, Anfang 25, und ich gemerkt habe, boah, also der Handball zieht mir auch einfach sehr, sehr viel Zeit und Energie körperlich, die ich sonst in meinen Job, der mich finanziert, stecken könnte. Und als ich das gemerkt habe, war ich natürlich einerseits traurig, aber andererseits war ich da noch nicht bereit, vom Handball so richtig loszulassen.
9: Wie war das für dich, als du dann eben losgelassen hast und gesagt hast, okay, Handball, ich höre damit jetzt dann auf diesem Level zu spielen?
7: Also erstmal bin ich in ein ganz tiefes Loch gefallen, als diese Entscheidung so wirklich getroffen worden ist und ich so wusste, ich lasse es erstmal, bin ich ganz tief gefallen und auch wochenlang. Weil ich mich jahrelang, oder ich würde sagen, ich habe ja dann 11 Jahre alles in diesen Sport gesteckt, immer zurückgesteckt, nur um auf höchstem Level immer spielen zu können. Und auf einmal ist das nicht mehr da. Und ich glaube auch, dass ich schon auch so eine Art ganz starken Liebeskummer hatte. Weil dir das dann so fehlt, dieses tägliche Training, dieser Austausch mit den Teamkolleginnen, dass ich erstmal gedacht habe, boah, war das eine blöde Entscheidung. Hätte ich diese Entscheidung mal nicht getroffen. Aber jetzt im Nachhinein, reflektiert, ein Jahr später, war es jedenfalls für meine mentale Gesundheit und natürlich für meinen Job, das muss ich jetzt auch nochmal sagen, genau die richtige Entscheidung, weil ich natürlich jetzt erst so richtig in diesen Themen aufgehen kann und vielleicht auch eine Stimme sein kann, weil ich nicht mehr an den Sport unbedingt gebunden bin oder an einen Verein vertraglich.
9: Unsere Podcast-Hörerin Julia hat gefragt über unsere Instagram-Seite Sportschau F, wer war deine größte Unterstützung in schwierigen Phasen damals?
7: Mein Partner, also Moritz auf jeden Fall. Der hat mich einfach, ich würde schon sagen, auch getragen und immer aufgefangen. War irgendwie immer da, egal ob laut oder leise, je nachdem, was ich gerade gebraucht habe. Und natürlich Lotti. Die nenne ich dann auch immer, weil...
9: Die Dackeldame.
7: Die Dackeldame, genau. Die dafür gesorgt hat, auch wenn ich nicht aufstehen konnte. Und ich bin wirklich im Februar 2025 bis Mai 2025 nur von Bett zu Sofa gewandert. Aber wenn Moritz Training hatte oder auf Auswärtsfahrten war, musste ich. Und das war so, so wichtig, dass ich diesen Hund hatte, weil ich dann einen Grund hatte, aufzustehen. Weil ich glaube, sonst wäre ich nicht mehr richtig aufgestanden. Und ich hatte auch das große Glück, dass ich zwei, drei sehr enge Freundinnen auch aus dem Sport habe, die einfach zugehört haben. Das war schon sehr, sehr wichtig, dass man Menschen hatte, die nicht einen verurteilt haben dafür oder dir nicht noch ein schlechtes Gewissen gemacht haben, weil zu dieser Phase damals dazu kam ja noch, dass dieser Creator-Job eigentlich bespielt werden musste. Und das hat das Ganze zu so einem Cocktail gemacht, den ich irgendwie täglich schlucken musste. Ich kann meinen Sport nicht mehr ausüben. Mir geht es so schlecht wie nie. Ich bin in einem total tiefen Loch. Und eigentlich muss ich mein Profil, meinen Job weiter am Laufen halten. Aber mir ist gar nicht danach. Ich möchte nicht in die Kamera reden. Gerade geht es mir so schlecht. Und eigentlich bin ich eine sehr authentische Person auch auf Social. Aber zu diesem Zeitpunkt wusste ich gar nicht, was hätte ich den Leuten erzählen sollen. Und da habe ich ja dann auch wirklich einen Monat Pause gemacht insgesamt, bis natürlich auch Gespräche geführt worden sind mit meinem Management, die halt gesagt haben, hey, wir müssen so ein bisschen gucken. Also die waren sehr, sehr rücksichtsvoll, aber natürlich wollen die auch, dass ich meine Rechnungen bezahlen kann. Und dann wird dir natürlich schon klar, okay, dieser Job rettet mich so ein bisschen. Und das ist auch immer wieder was, wenn dann mir vielleicht gesagt wird, hey, dieser Creator-Job ist auch nicht immer unbedingt so gut für die mentale Gesundheit. Da stimme ich auch immer wieder zu bestimmten Zeiten zu. Aber auf gut Deutsch gesagt hat dieser Job mir letztes Jahr echt den Arsch gerettet, weil er hat meine Rechnungen bezahlt.
9: Was war damals zuerst da? War es erst die Krise, in die du geraten bist und hast dann angefangen zu überlegen, ich muss mit dem Sport aufhören, weil ich komme mit allem nicht hinterher? Oder war es erst die Entscheidung zu sagen, ich muss mit dem Sport aufhören und das hat dich dann noch tiefer in eine Krise gebracht? Zusätzlich hattest du ja damals auch noch eine Verletzung, nämlich ein Schleudertrauma, was sich auch auf die Psyche und auf deine Körperlichkeit ausgewirkt hast. Kann man das überhaupt noch so chronologisch ordnen? Was war wann, wo, wie? Oder ist es einfach nur ein tiefes Loch, in das du geraten bist und dann deinen Weg daraus gesucht hast?
7: Also ich würde sagen, dass die Krise vorher da war, aber ich sie nicht wahrgenommen habe. Dann hatte ich das Schleudertrauma. Und
9: durch den Sport auch, muss man dazu sagen.
7: Genau, genau. Und kurz nach diesem Schleudertrauma, ungefähr einen Monat später, kam das erste Mal dieser Gedanke von, ich möchte es jetzt sein lassen, ich möchte nicht mehr, ich kann nicht mehr funktionieren auf diesem hohen Niveau. Und dann kam das Loch und das hat mir echt den Boden unter den Füßen weggerissen, mehrere Monate.
9: Wie bist du dann eben wieder rausgekommen aus dem Loch?
7: Ich war bei einem FOI-Therapeuten, der mein Schleudertrauma behandelt hat und nicht dieses klassische Halskrause, 4 Wochen und dann mal schauen, sondern der hat eben ganzheitlich meinen Körper behandelt und er war eben auch der Erste, der mal länger zugehört hat. Der hat sich eine Stunde mit mir hingesetzt. Ich erinnere mich noch an diesen ersten Termin und ich war noch nie in meinem Leben so klein. Also ich würde sagen, ich bin ja schon eine Frau, die in den Raum kommt. Ich entertaine gerne die Leute. Ich würde sagen, ich bringe auch gerne Energie mit in den Raum. Ich bin extrovertiert und ich saß da so klein, habe mich so elendig gefühlt. Und er war der Erste, der endlich mal zugehört hat und dann irgendwann gesagt hat, wir kriegen das wieder hin. Das wird körperlich wieder besser, weil zu dem Zeitpunkt konnte ich mich nicht umdrehen. Ich konnte keinen Schleuderblick machen. Ich konnte keinen Schulterblick machen.
9: Ja.
7: Ich hatte fast immer Kopfschmerzen. Ich habe ja unglaublich viel geschlafen. Ich war so vergesslich. Es war alles dunkel. Diese Lichter hier wären niemals möglich gewesen, weil ich so lichtempfindlich auch war. Ich habe kaum gegessen. Ich habe so viel abgenommen zu der Zeit auch. Und dieses Zuhören von ihm war ein ganz großer Mehrwert zu dieser Zeit. Und ich habe mir natürlich auch psychologische Hilfe nochmal zusätzlich auch zu Merle geholt, weil Merle natürlich eher für den Sport geschult war oder ist und nicht auf Krankheiten spezialisiert ist. Und dementsprechend habe ich mir dann auch von der Seite den Support geholt, weil ich gemerkt habe, dass es nicht mehr nur sportlich, ja.
9: Sondern es saß eben tiefer.
7: Ja.
9: Depressive Phasen oder würdest du sagen, es war eine Depression?
7: Es war eine mittelgradige depressive Episode, würde ich sagen. Und es ist auch so, dass ich immer mal wieder in diese Episoden reinrutsche. Aber mittlerweile ist es so, dass ich schneller weiß, was ich dann machen muss. Also damals, würde ich sagen, war ich schon mehrere Wochen in dieser Episode Und heute ist es eben so, sobald ich merke, es wird ein bisschen dunkler, ich brauche wieder Hilfe, dann hole ich sie mir auch, weil ich mittlerweile nicht mehr, oder damals habe ich einen sehr hohen Leidensdruck ausgehalten. Und das kann ich mittlerweile nicht mehr oder möchte ich auch nicht mehr, weil ich einfach Spaß an meinem Leben haben möchte und natürlich auch irgendwie ja, die Sonne jeden Tag sehen möchte, einfach eine gute Zeit haben möchte und mir das nicht so lange wegnehmen lassen möchte, weil wenn man einmal die Erfahrung gemacht hat, so wie ich letztes Jahr, dass einem so der Boden unter den Füßen weggerissen wird, dass man so die Kontrolle auch verliert, diese Erfahrung möchte ich einfach nicht nochmal machen.
9: Einer, der immer an deiner Seite war, du hast ihn schon angesprochen, ist dein Freund Moritz. Und hier im Podcast bringe ich ja immer Audiobeweise von Weggefährten oder Familie mit für meine Gesprächspartnerin. Hier ist deine Nachricht von Moritz.
7: Oh nein.
10: Audiobeweis. Hi Maus, ich habe dir immer gesagt, dass ich sehr stolz auf dich bin und das werde ich auch weiterhin tun, weil ich den Weg, den du gehst und wie du ihn gehst, einfach sehr bewundere. Und ich glaube, das macht dich einfach als Person sehr einzigartig und macht dich auch als Vorbild nicht nur für mich, sondern auch für ganz viele kleine Jungen und Mädchen, die anfangen mit Handballspielen, die einfach deine Themen so bewundern und dich bewundern, so wie du bist und einfach auftrittst. Und ich glaube, darauf kannst du sehr stolz sein.
7: Oh, wie süß. Das ist auch ein Punkt, den ich an ihm einfach auch bewundere und toll finde, wie sehr er aussprechen kann, dass er stolz ist, dass er etwas bewundert. Das ist einfach eine total schöne Eigenschaft.
9: Hier im Podcast haben wir auch immer die Tradition, dass unsere letzte Gesprächspartnerin für die darauffolgende eine Frage mitgeben kann. Und Mikael Asani, die ich in der letzten Folge besucht habe und mit der ich über ihre Weitsprungkarriere gesprochen habe und vor allen Dingen, wie sie sich nach einer über einem Jahr dauernden Verletzungspause jetzt wieder zurückgekämpft hat und wieder an die Weltspitze will, die hat mir die Frage mitgegeben für dich.
11: Mich würde interessieren, was der spannendste Teil beim Buchschreiben war. Also was hat ihr da am meisten Spaß gemacht?
7: Die Geschichte von mir nochmal zu reflektieren. Ich glaube, das hat einen ganz großen Part nochmal auch von meinem Heilungsprozess ausgemacht, wo ich heute auch total stolz drauf bin, dass ich vielleicht durch dieses Schreiben auch nochmal durch sehr tiefe Trauerphasen durchgegangen bin. Aber die haben mir sehr, sehr viel Stärke jetzt auch im Nachhinein gegeben und Stärke macht mir auch immer Spaß. Und natürlich für mehr Sichtbarkeit für den Frauensport zu kämpfen und sich damit dann auch mal so richtig zu beschäftigen. Weil natürlich habe ich schon länger dafür gekämpft und dafür gestanden. Aber dann richtig mal in die Zahlen reinzugehen, sich unfassbar viel mit anderen Sportlerinnen auszutauschen. Vorher war ich sehr viel in meiner Handballbubble gefangen, in dem letzten Jahr überhaupt nicht mehr. Ich bin ganz, ganz viel aus der Komfortzone, aus der Handballbubble raus. Und das hat so viel Spaß gemacht.
9: In der kommenden Folge besuchen wir die Basketball-Legende. Das kann man jetzt schon über sie sagen, dass sie jetzt schon Legende eigentlich ist. Leonie Fiebig, für die kannst du mir jetzt noch eine Frage mitgeben. Was möchtest du sie fragen? Das kann was Sportliches sein, kann auch was Zwischenmenschliches sein, kann was Generelles über den Sport der Frauen sein, was du möchtest. Ich nehme die Frage mit.
7: Was ihr durch den Kopf geht vor Freiwürfen, finde ich sehr, sehr interessant, weil die so viel Zeit dann teilweise haben und auch dieses Abklatschen noch haben, das würde mich interessieren. Und welchen Song sie am liebsten vom Spiel hört.
9: Zum Abschluss kommen wir noch zur wichtigsten Frage, die bei uns im Podcast immer über allem steht. Was aus dem Sport hast du für dein Leben gelernt?
7: Dass der Sport an sich super, super cool ist, aber was noch viel, viel cooler ist und einen riesen Mehrwert fürs Leben hat, sind die Menschen und die Momente, die man durch den Sport erleben darf. Und ich bin sehr, sehr dankbar, dass ich so viele tolle Menschen durch diesen Sport kennenlernen durfte, die mir so tolle Momente beschert haben.
9: Und wie würdest du folgenden Satz beenden? Ohne Sport wäre mein Leben
7: sehr einsam gewesen.
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0: In der Kölner Innenstadt sind 3000 Menschen zusammengekommen, um gegen die Rüstungsindustrie zu demonstrieren. Dazu aufgerufen hat das Bündnis Rheinmetall Entwaffnen. Die Polizei hat einen Teil des Demonstrationszuges gestoppt. Estella Masur, WDR Köln, berichtet von der Demo.
1: Pyrotechnik fliegt, immer wieder kommt es zu Zusammenstößen zwischen Demonstrierenden und der Polizei. Nach Angaben der Polizei haben einzelne Teilnehmer Einsatzkräfte angegriffen. Die betroffenen Personen wurden eingekesselt und ihre Identitäten überprüft. Die Demonstrierenden werfen der Polizei übermäßige Gewalt vor.
0: Das Bündnis Rheinmetall Entwaffnen hatte diese Woche ein Protestcamp in Köln aufgeschlagen. Es endet morgen. Auch in Sachsen haben Unbekannte versucht, die Stromversorgung lahmzulegen. Die Behörden teilten jetzt mit, dass an zwei Umspannwerken in der Lausitzer Braunkohleregion 12 Sprengsätze gefunden wurden. In NRW hat sich ein radikaler Umweltschützer zu mehreren Sabotageversuchen bekannt. Die Fahndung nach dem mutmaßlichen Täter läuft. Mittlerweile hat die Polizei ein Foto veröffentlicht. Das ist auch auf WDR.de zu sehen. Und das ist heute auch noch Thema. Durch Magdeburg in Sachsen-Anhalt sind heute tausende Menschen gezogen und haben für Demokratie demonstriert. Dort wird morgen ein neuer Landtag gewählt und die AfD liegt in Umfragen vorne. Das US-Militär hat 3 iranische Öltanker angegriffen und teils zerstört. Der Iran blockiert die Wasserstraße von Hormus, über die sonst viel Öl transportiert wird, versucht selbst aber weiter Öl auszuliefern. Die traditionelle Weltkarte soll durch eine neue ersetzt werden. Die bis heute am häufigsten verwendete Karte stellt Afrika vergleichsweise kleiner dar, als es tatsächlich ist. In der Fußball-Bundesliga hat Leverkusen gegen Union Berlin 4:0 gewonnen. Paderborn verlor gegen Freiburg 0:1. Mönchengladbach hat gegen Elversberg 3:4 verloren. Und Dortmund hat in Hoffenheim 3:2 gewonnen. Schalke spielt gerade gegen die Bayern. Holger Dahl ist im Stadion in Gelsenkirchen. Wie schlägt sich Schalke?
2: Ah, tolle Atmosphäre in der Arena auf Schalke. 60.000 ausverkauft. 0:0 der Spielstand. Das ist eine richtig gute Nachricht für den Aufsteiger, für den FC Schalke 04. Eben nach einer guten halben Stunde. Die Bayern haben ihre Möglichkeiten, aber Schalke kommt auch zu Entlastung. Die Schalker Fans feiern das sowieso, dass sie wieder zurück sind in der ersten Liga und wünschen sich, wenn jetzt schon Schluss wäre. Aber es ist noch eine gute Stunde zu spielen. 0:0.
0: Das war WDR aktuell. Und so wird das Wetter in NRW. Heute Abend in Westfalen noch vereinzelte Schauer, sonst aufgelockert bei 15 bis 20 Grad. In der Nacht oft klar, stellenweise Nebel, 11 bis 6 Grad. Und morgen meist Sonnenschein, zwischendurch Wolkenfelder mit Temperaturen bis 23 Grad. Die Zeit 19.03 Uhr. WDR 5, die Verkehrslage. Die A40 Dortmund Richtung Essen, zwischen Dortmund-Lütgen, Dortmund und Bochum-Harpen 10 Minuten plus, 3 Kilometer Stau. Die A52 Ruhrmond Richtung Düsseldorf, zwischen Mönchengladbach-Hart und Mönchengladbach-Neuwerk 5 Kilometer stockender Verkehr. Die A61 Venlo Richtung Koblenz, zwischen Kreuz Mönchengladbach und Mönchengladbach-Wickrath 4 Kilometer stockender Verkehr. Wegen Bauarbeiten sind bis Montagmorgen gesperrt folgende Strecken: die A3 Oberhausen-Arnheim, beide Richtungen zwischen Emmerich-Ost und dem Grenzübergang Elten, die A43 in beide Richtungen zwischen den Kreuzen Bochum und Recklinghausen, die A44 Richtung Dortmund zwischen Diemelstadt und Marsberg und die A46 Richtung Neuss zwischen Grevenbruch und Kapellen.
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4: Habt ihr schon mal ein Monster gemalt? Mit Wasserfarbe oder hier Filzstift, so wie ich? Eigentlich ganz egal. Und wenn ja, wie sah denn das aus? Hatte das auch nur ein Auge, dafür aber so ein ganz riesiges, so ein Turbo-Glubsch-Auge? Oder hat es vielleicht 5 Stielaugen, Fell oder glatte Haut? Und die Zähne, wie sahen die Zähne aus? Lang und spitz oder war es eher ein zahnloses Monster? Und die allerwichtigste Frage, seid ihr sicher, dass dieses Monster jetzt nicht gerade irgendwo auf der Welt rumläuft? Vielleicht sogar unter eurem Bett? Für manche von euch vielleicht eine ganz coole Vorstellung, oder? Für Moin eher nicht so. Er ist da allerdings auch echt schräg reingeraten, muss man sagen. Konnte er gar nicht so wirklich was dafür. Hört mal selber.
5: Eines Nachts, in der Finsternis seines Zimmers, hörte Moin ein Geräusch.

0: Wer ist da?
1: Ein Monster.
2: Muin leuchtete mit seiner Taschenlampe überall hin, doch da war nichts.
0: Wo bist du, ein Monster?
2: Er wagte sich mit der Nasenspitze über die Bettkante.
1: Ein Monster, du Dummi, nicht Eibonster.
0: Ein Monster? Wo denn?
1: Unter deinem Bett, wo denn sonst? Bei deinem sehr staubigen Koffer und blauen Socken, die ziemlich stinken. Deshalb halte ich meine Nase zu.
0: Da sind die. Die suche ich schon ewig. Aber was machst du unter meinem Bett?
1: Woher soll ich das wissen? Da sind Monster immer.
3: Monsterregel Nummer 42. Wann immer ein Monster in die Welt der Menschen geschickt wird, versteckt es sich unter einem Bett. Falls kein Bett da ist, kann es sich auch unter einem Schrank oder irgendeinem anderen Möbelstück aufhalten.
4: Muin und das Monster von Anushka Ravishankar. Aus dem Englischen von Barbara Brennwald.
0: Aber ich kann dich gar nicht sehen.
1: Du musst mich erst zeichnen. Das ist auch eine Monsterregel.
0: Hä? Aber ich kann dich doch nur zeichnen, wenn ich dich sehe.
1: Du musst mich zeichnen, dann kannst du mich sehen. Wenn du diese Monsterregel nicht befolgst, dann verwandelst du dich in einen Koffer. Außerdem muss ich dann für immer unsichtbar bleiben.
0: Wie soll das gehen? Ich weiß ja nicht, wie du aussiehst.
1: Ich werde mich beschreiben. Dann kannst du mich zeichnen.
2: Muin war sich da nicht so sicher. Einmal hatte er in der Schule ein Pferd gezeichnet, doch die Zeichenlehrerin hatte es für eine Landkarte von Maharashtra gehalten. Maharashtra ist einer der 29 Bundesstaaten in Indien, genauso wie Kerala, wo sich diese Geschichte ereignet.
0: Na gut.
2: Weil Muin aber auch keine Lust hatte, in einen Koffer verwandelt zu werden, ließ er sich darauf ein. Er nahm seinen Kalender von der Wand, suchte einen Monat aus, der schon vorbei war, riss das Blatt ab und drehte es um.
0: Okay, schieß los.

0: Funken, hab Nasenkrater so groß, man könnt Bergspitzen drin tunken. Mächtige Hörner als Ohren, Nagelzähne, die alles durchbohren, zitreren und rette dich vor mir, dem Monster, fürchterlich.
1: Nasen wie Krater? Heißt das, du hast mehrere Nasen?
0: Totenkopfwarze auf kühnem Kinn, meine Haut purpurn, das Haargift grün. Triffst mich im Dunkeln, schreist, rette mich! Zittere, renn und fürchte dich vor mir, dem Monster gruselig.
1: Eine Totenkopfwarze?
0: Ich hau auf die Pauke auf meine Brust mit Armen baumstark. Meine Beine aus Bambus sind schnell und robust. Statt Füße hab ich ein paar Ski. Lernst fürchten, Schreck, fahr in die Knie.
1: Was ist das?
0: Monster, Monster.

0: flach die Füße.
1: Fertig?
0: Moment noch.
2: Muin zeichnete das Monster Körperteil für Körperteil. Langsam, sorgfältig und genau.
1: Jetzt?
0: So, bitte sehr.

0: Oh nein, oh nein, oh nein, oh nein! Was hast du getan? Was hast du nur getan?
1: Warum? Stimmt was nicht?
0: Wie ich aussehe. Wie eine Witzfigur. Dabei soll ich den Leuten doch Angst einjagen.
1: Ich habe dich genauso gezeichnet, wie du dich beschrieben hast.
2: Muin war gekränkt.
3: Echt jetzt?
2: Er selbst fand die Monsterzeichnung toll.
0: Ich sagte Purpur.
1: Ich habe die ähnlichste Farbe genommen, die da war.
0: Pink. Krellpink war das Ähnlichste, was du finden konntest. Und warum sind meine Beine so dünn?
1: Na, du hast Beine aus Bambus gesagt. Bambusbeine.
0: Das sind keine Bambusbeine. Das sind bestenfalls Bambussprossen. Und was sind das für Dinger, die ich als Füße habe?
1: Na, Skier, wie gewünscht.
0: Das sollen Skier sein. Die sehen eher aus wie Besen.
1: Ich weiß nicht, wie Skier aussehen. Ich hab geraten.
0: Und welches Tier hat solche Hörner?
1: Ach, du wolltest Tierhörner. Ich dachte, du meintest Hörner von einer Rikscha.
0: Nein! Wie soll ich jetzt mit diesen Rikscha-Tröten laufen?
1: Du wolltest, dass ich dich zeichne.
0: Du hast meine Zähne verkehrt rumgezeichnet.
1: Warum hast du mir nicht gesagt, dass du sie andersherum haben willst?
0: Wie soll ich denn mit diesen stumpfen Nagelköpfen essen?
1: Ich kann doch keine Gedanken lesen.
0: Von allen Millionen von Kindern auf dieser Welt erwische ich das eine, das nicht zeichnen kann.
1: Ich habe dich nicht darum gebeten, unter mein Bett zu kriechen und mich mitten in der Nacht aufzuwecken, damit ich dich zeichne. Verschwinde und such dir ein anderes Kind.
0: Das geht nicht. Jetzt hast du mich schon gezeichnet.
1: Hä?
0: Ich muss bei dir bleiben. Monsterregel 54.
1: Für immer?
0: Für immer.
1: Oh nein.
0: Du sagst es. Monsterregel Nummer 54. Ein Monster bleibt für immer bei dem Menschen, der es gezeichnet hat. Siehe auch Regel Nummer 71, 228 und 364.
2: Am nächsten Tag hatte Muins Vater Mr. Kev eine riesige Ladung Bananen mit nach Hause gebracht und damit für einige Aufregung gesorgt.
4: Was sollen wir mit all diesen Bananen?
5: Wir könnten sie essen.
4: Du weißt genau, dass ich von Bananen immer rülpsen muss. Naja, und Muin mag sie auch nicht besonders. Warum in aller Welt bringst du so viele Bananen mit?
2: Es war nicht das erste Mal, dass so etwas passierte. Immer wenn ein Straßenverkäufer ihm etwas verkaufen wollte, kaufte Mr. Kev aus Mitleid gleich alles. Einmal brachte er 43 Strohkörbe mit nach Hause. Tja, diesmal waren es Bananen. An diesem Abend machte Mrs. Kev Bananenkrapfen und Mr. Kev eine Bananennachspeise mit Kokosnuss und Palmzucker. Und hinterher gab es für alle noch eine Banane, einfach so. Danach rübste Mrs. Kev 57 Mal.
1: Ich werde in meinem ganzen Leben keine einzige Banane mehr essen.
2: Deswegen wunderte sich Mrs. Kev umso mehr, als Muin schon am nächsten Morgen mit einem großen Bund in seinem Zimmer verschwand.
4: Muin ist doch immer für eine Überraschung gut.
5: Denkst du, er spült sie die Toilette runter?
2: Immer wieder trug Muin einen Arm voll Bananen in sein Zimmer und kam ebenso oft mit einem Haufen Bananenschalen wieder raus.
5: Was machst du mit den ganzen Bananen?
1: Essen.
4: Okay.
2: Das Monster flätzte gemütlich auf Muins Bett und mampfte Bananen. Die Schalen bildeten schon wieder einen ansehnlichen Berg.
0: Wie gut, dass wir gemerkt haben, wie sehr ich Bananen mag. Früher habe ich nie welche gegessen, aber sie sind genau das Richtige für mich.
2: Der ganze Raum roch nach Bananen. Muin hielt die Luft an und sammelte die Schalen ein.
0: Hey! Du ruinierst mein Kunstwerk. Zwick,
3: zwack, ruck und zuck, sein Gedürm zuckt. Obacht, das Kind spuckt.
1: Sei still.
2: Muin hob das Monster hoch und steckte es zwischen die Bettwäsche im Schrank.
6: Ist alles okay?
4: Was ist hier los?
1: Gar nichts.
5: Hast du geheult?
1: Nee, ich hab nur gesungen. Ruck und zuck, holterig, polterig. Ich sing, was ich mag. Ich mag, wie ich sing.
7: Muin, bitte. Was soll der Quatsch?
5: Okay, lass ihn doch. Wenn er so gerne singt, dann sollten wir ihn ermutigen. Wir melden dich einfach zum Gesangsunterricht an.
7: Was?
2: Muin starrte seinen Vater entsetzt an und brachte keinen Ton mehr heraus. Singen. Er konnte doch nicht singen. Schon gar nicht, wenn ihm jemand dabei zuhörte.
4: Das Gekreische. Was soll das denn? Der hat doch einen Knall.
2: Als die Luft rein war, öffnete Muin den Schrank. Das Monster strahlte ihn glücklich an.
1: Wegen dir muss ich jetzt zum Gesangsunterricht.
0: Ist eine Banane.
2: Das Monster schlief auf dem Bettwäschestapel ein. Muin ging auch schlafen und träumte, wie er auf einer Bühne sang. Das Publikum warf matschige Bananen nach ihm und seine Eltern lächelten stolz.

0: Ein paar Tage später war Parvatis Geburtstag. Und Buin hatte in dem ganzen Stress vergessen, sich um ein Geburtstagsgeschenk zu kümmern. Er durchsuchte seinen Schreibtisch nach etwas Schenkbarem.
1: Wo war noch mal dieser grüne Stift? Den brauche ich sowieso nicht.
2: Mir ist langweilig.
0: Das Monster hatte den ganzen Tag über auf den Wäschestapeln herumgelümmelt. Plötzlich wurde Moin von einem genialen Geistesblitz getroffen.
1: Bevor mir das Monster noch mehr Aufgaben einbrockt, schenke ich es Parvati. Hast du Lust auf eine Party?
2: Gibt's da Bananen?
1: Keine Ahnung. Auf jeden Fall gibt es jede Menge leckeres Essen. Und wir werden singen und tanzen und Spiele spielen. Da ist nur eine Sache. Ich muss dich einpacken.
2: Wozu denn?
1: Jeder, der zur Party möchte, aber nicht eingeladen ist, muss sich als Geburtstagsgeschenk verkleiden. Ist eine Geburtstagsregel. Und du weißt ja, wie das mit den Regeln ist. Man versteht sie nicht, muss sie aber trotzdem befolgen.
2: Ja, in unserer Monsterausbildung mussten wir sehr viele Monsterregeln lernen.
1: Aber wie machen wir das?
2: Ganz einfach. Monsterregel 64. Ein Monster kann sich flach machen, um bequem verstaut zu werden. Also, ich mach mich flach und du wickelst mich in Geschenkpapier ein.
1: Okay, aber denk dran. Du darfst dich nicht bewegen und auf gar keinen Fall singen.
2: Oh, ja. Toll.
3: Moin? Bist du fertig? Hast du jetzt ein Geschenk für Parvati?
1: Ja, eine Zeichnung, die ich selbst gemacht habe.
3: Oh, das ist doch schön. Ist doch viel netter, was Selbstgemachtes mitzubringen. Und persönlicher. Parvati wird sich freuen.
1: Alles Gute zum Geburtstag, Parvati. Hier, das ist für dich.
4: Was ist das? Eine Zeichnung? Aber du kannst doch gar nicht zeichnen.
0: Parvati warf das Paket achtlos zu den anderen Geschenken. Das Monster hielt sich leider nicht an die Abmachung. Es hatte sich aus seiner Verpackung befreit und löffelte die Früchte aus dem süßen Paya-Sam mitten auf dem Geschenkeberg.
2: Gummi-Aluva am Stück und mit Kuchen kein Glück. Brötchen labrig, Gebäck klebrig. Und der Paya-Sam ist echt unappetitlich.
0: Moin stürzte sich auf das Monster und legte ihm seine Hand auf den Mund.
2: Alles Gute, Parvati!
0: Alle drehten sich um. Moin erstarrte. Und das Monster grinste zufrieden die Kinderschar an.
5: Oh, das war ausgezeichnet, Moin. Ich wusste ja gar nicht, dass du ein Bauredner bist.
0: Er hatte keine Ahnung, was Parvatis Mutter meinte.
5: Das ist deine hübsche Puppe? Nach dem Essen könntest du uns doch eine kleine Show präsentieren.
0: Moin fiel beinahe in Ohnmacht vor Schreck.
1: Okay.
0: Erstens hatte sie das Monster als hübsche Puppe bezeichnet und zweitens wusste Moin überhaupt nicht, was Mrs. Murphy mit Bauchredner meinte.
1: Sunny, was ist denn dein Bauchdings da?
5: Bauchreden ist das, was du eben gemacht hast. Du hast gesungen, aber es hat ausgesehen, als würde die Puppe singen.
0: Sunny war sowas wie ein wandelndes Lexikon. Es gab nichts, was sie nicht wusste. Nach dem Essen gab Mrs. Murphy Moin einen Stuhl und einen kleinen Tisch, auf den er seine Puppe setzen sollte. Moin hatte das Monster mit Kuchenstücken und Samosas gefüttert, damit es ruhig blieb. Es sah ein wenig schläfrig, aber zufrieden aus.
5: Kann ich der Puppe eine Frage stellen?
1: Okay.
5: Wie heißt du?
0: Moin schüttelte das Monster ein bisschen.
1: Sag deinen Namen.
2: Hab keinen.
1: Dann sing ein Lied.
0: Da war das Monster plötzlich hellwach. Es stellte sich auf den Tisch.
2: Monster, Monster, Monster.
0: Moin kam ins Schwitzen. Wenn das Monster sang, wollte es auch tanzen. Also musste Moin neben dem Bauchreden auch noch so tun, als würde er die Arme und Beine des Monsters bewegen. Das Publikum war begeistert. Die Gäste wälzten sich auf den Boden vor Lachen und ein paar versuchten sogar, den merkwürdigen Tanz des Monsters nachzuahmen. Moin packte das Monster und rannte in Parvatis Zimmer.
5: Ich muss mal.
6: Moin, mach die Tür auf.
0: Moin öffnete die Tür und ließ Parvati und Soni ins Zimmer. Das Monster übte auf Parvatis Bett den Handstand.
1: Hä? Wie geht das?
4: Was ist das?
1: Das ist keine Puppe. Das ist ein richtiges Monster.
4: Aber...
0: Parvati starrte das Monster an, das sich gerade unter ihr Kissen buddelte.
4: Wir kommen gleich, Amma. Was sollen wir jetzt machen?
0: Soni betrachtete das Monster noch immer fasziniert.
7: Ein Monster. Ein richtiges Monster. Sieht überhaupt nicht so aus, wie ich mir Monster immer vorgestellt habe.
2: Sag ich doch. Monster sehen schrecklich und unheimlich aus, nicht?
6: Kommt ihr?
7: Wo kommst du her? Und wieso bist du bei Moin gelandet?
1: Das frage ich mich auch. Aber ich erkläre das euch später. Wir lassen ihm etwas zu essen da und schließen die Tür ab.
0: Und so aß das Monster 15 Samosas, 5 Stücke Kuchen, 11 Kokospistazien-Barfis und eine große Packung Kartoffelchips, während die Kinder im anderen Zimmer tobten. Als die Party vorbei war, gingen Parvati, Soni und Moin zurück ins Zimmer. Das Monster lag in Parvatis Bett und schnarchte. Sein Kopf steckte unter dem Kissen. Moin erzählte die ganze Geschichte. Zum Schluss sagte er:
1: Und deshalb schenke ich es dir zum Geburtstag, Parvati. Herzlichen Glückwunsch.
4: Danke, aber du kannst es behalten. Es frisst zu viel.
1: Aber...
4: Und von der Singerei bekomme ich Kopfschmerzen.
7: Ich würde es ja lieben gerne haben, aber ich teile das Zimmer mit meinem Bruder. Von einem zusätzlichen Mitbewohner wäre er sicher nicht begeistert.
2: Und es wäre ohnehin gegen die Monsterregeln?
7: Monsterregeln?
1: Ja, es gibt angeblich ein Monsterregelbuch, dem alle Regeln drinstehen.
2: Monsterregel Nummer 114. Monster dürfen nicht verschenkt werden.
0: Das Monster war dabei, Moins Leben auf den Kopf zu stellen. Es sang und fraß und bereitete ihm nur Probleme. Mit jedem Tag wurde Moin verzweifelter, denn egal wie sehr er es auch versuchte, er konnte das Monster einfach nicht loswerden. Da schien was dran zu sein an den Monsterregeln und es blieb nur eins übrig. Zu hoffen, dass Parvati und Soni Moin helfen würden, das Monster wieder dahin zu schicken, wo es hingehörte. Nur, wo genau war das?
2: Ich will mit in die Schule.
1: So ein Pech. Monster sind an meiner Schule nicht zugelassen.
2: Ich langweile mich hier. Außerdem ist es schon eine ganze Weile her, dass ich Soni gesehen habe.
0: Soni und das Monster hatten sich auf Anhieb prima verstanden.
2: Mir sind noch ein paar Regeln eingefallen. Die muss ich ihr sagen, bevor ich sie wieder vergesse.
0: Soni wollte unbedingt etwas über die Welt der Monster erfahren. Wo kamen sie her? Was wollten sie hier? Sie hatte sogar begonnen, eine Liste mit allen Monsterregeln zu führen.
1: Keine Ahnung, warum Soni sich überhaupt die Mühe macht.
0: Aber das Monster konnte sich immer nur an einzelne Regeln erinnern und brachte auch die Reihenfolge durcheinander. Soni schrieb sie auf und ließ Lücken frei für alle Regeln, die dem Monster gerade nicht einfielen. Bis jetzt hatte sie 8 Regeln notiert und 103 Lücken freigelassen.
1: Ich wette, die Hälfte der Regeln hast du dir sowieso ausgedacht.
2: Das dürfen wir nicht.
1: Haha.
2: Also los. Ich verspreche, ich bewege mich nicht in deiner Brusttasche und singe auch nicht.
1: Versprochen?
2: Monster-Ehrenwort.
0: Der Schultag fing schlecht an. Gleich in der ersten Stunde begann Moins Hemdtasche zu hüpfen und zu singen. Sein Lehrer dachte natürlich, Moin würde den Unterricht mutwillig stören. Er entging nur knapp einem Besuch bei Direktor Cookie. Und dann kam auch noch die Schülersprecherin Angeli um die Ecke.
8: Hey Moin, hast du den Text für die Schulzeitung?
1: Ajo, da war doch was.
0: Moin wollte einen Text über UFOs schreiben für die Pinnwand der Schulzeitung. Aber auch das war ihm entfallen.
1: Wie wäre stattdessen mit einem meiner Bilder?
8: Deine Bilder sind zu modern. Abstrakte Malerei versteht hier keiner.
1: Was soll das sein? Abstrakte Malerei?
8: Das ist ganz oft so in Museen. Auf abstrakten Bildern sieht man keine Dinge oder Leute. Da ist nichts wie in Wirklichkeit.
1: Hä? Aber auf meinen Bildern gibt es jede Menge Dinge und Leute. Hier ist ein Apfel und das hier ist ein Hund.
8: Arno? Echt?
1: Und hier guckt eine Frau dem Hund zu, wie er den Apfel frisst.
8: Eine Frau, ein Apfel und ein Hund? Ich dachte, das gepunktete Ding ist vielleicht wütend, weil das Brot vom Tisch gefallen ist.
1: Die Frau hat einen gepunkteten Sazian und isst ein Apfel, kein Brot.
7: Wo ist das Monster? Ich wollte noch was fragen zu Regel 54.
2: Ich bin hier. Was willst du denn wissen? Regel Nummer
9: 54. Guten Morgen, Miss Warmer.
0: Anita Warmer kam ins Klassenzimmer. Moin strahlte sie an. Er mochte Mathematik und er mochte seine Mathematiklehrerin. Es war höchste Zeit, dass das Monster sich an sein Versprechen hielt. Moin tätschelte seine Brusttasche, aber sie war leer.
1: Soni, wo ist das Ding?
7: Ede, was? Welches Ding?
1: Du weißt schon, das.
0: Er schnitt Grimassen und gab sich Mühe, wie das Monster auszusehen, aber Soni verstand ihn trotzdem nicht. Moin schlackerte mit den Ohren.
10: Moin? Ist alles in Ordnung mit dir?
1: Alles in Ordnung, Miss Mama.
0: Den Rest der Zeit saß Moin regungslos auf seinem Stuhl. Nach der Stunde sprang er auf und machte sich auf die Suche nach dem Monster. Vor der Pinnwand stand eine Gruppe Kinder und lachte. Angeli war auch dabei.
8: Moin, das ist genial. Abstrakte Malerei mit Aliens. Ich habe die Zeichnung auf dem Tisch entdeckt und direkt mitgenommen.
0: Zwischen all den Aushängen und Zetteln sah Moin das Monster hängen.
1: Wow, das ist echt cool. Was ist das? Hör mal, Angeli, könntest du das Bild bitte nochmal abnehmen? Ich will nochmal ein paar Sachen verbessern.
8: Kommt nicht in Frage, es ist perfekt.
0: Als alle weg waren, versuchte Moin, das Monsterblatt von der Pinnwand zu pulen. Zum Glück hatte Angeli Klebestreifen und nicht Stecknadeln verwendet.
2: Wurde auch Zeit. Du musst mich beschützen.
1: Eine neue Regel vermutlich.
2: Komm schon, beeil dich. Es ist schrecklich unbequem, hier so rumzuhängen. Hol mich runter.
1: Das klebt super fest. Geht nicht.
2: Was soll das heißen? Geht nicht.
4: Los, Moin, komm jetzt. Wir kommen zu spät.
2: Und was ist mit mir?
4: Wir lassen uns was einfallen.
1: Ich muss das Monster aber beschützen. Das ist eine Monsterregel.
7: Das ist keine Regel. Sie steht nicht auf meiner Liste.
1: Na und? Es erinnert sich doch täglich an neue Vorschriften. Wenn ich nicht aufpasse, verwandelt es mich wahrscheinlich in einen Koffer oder in sonst irgendwas.
7: Monster dürfen sich keine Regeln ausdenken. Monsterregel Nummer 18.
1: Ich lasse es jedenfalls nicht darauf ankommen. Wenn jemand mitkriegt, dass es ein Monster ist, wer weiß, was dann passiert. Ich will wirklich nicht zum Direktor Cookie. Außerdem hängt es da so komisch in der Gegend rum. Nicht, dass jemand dem Monster außersehen eine Nadel ins Ohr steckt.
4: Moin, hast du Mitleid mit dem Monster?
1: Ein bisschen Empathie würde dir auch nicht schaden, Parvati.
4: Hauptsache, es singt und tanzt nicht.
7: Kleb dem Monster doch einfach den Mund zu.
1: Sorry, du hast es dir aber selbst eingebrockt. Ich hole dich später. Versprochen.
0: Moin rannte zurück ins Klassenzimmer. Das Monster begann zu zappeln und zu zucken. Es tanzte einen wilden Tanz. Der Klebestreifen löste sich Millimeter für Millimeter. Dann fiel er ab und das Monster segelte zu Boden.
2: Menschen, ach, haben keinen Plan. Weder Augen noch Ohren noch Hirn bringen sie voran. Menschen nach Menschen, welch einfältige Wesen. Die Schüler sind dumm und ihre Lehrer klug wie

0: Nach diesem anstrengenden Schultag lag Moin erschöpft auf seinem Bett. Das Monster blätterte in einer alten Zeitschrift.
1: Weißt du, was mir gerade einfällt? Ich darf mein Aussehen in vernünftigem Maß verändern.
2: Was heißt das, in vernünftigem Maß?
1: Das heißt, dass ich meine blöden Trötohren, Bambussprossenbeine und die Besen, die du mir als Füße verpasst hast, nicht loswerden kann.
2: Ist nicht meine Schuld. Deine Beschreibungen waren schlecht.
1: Aber ich kann etwas gegen meine Drahthaare tun. Schau mal, die Frisur hier hätte ich gerne.
0: In der Zeitschrift waren Fotos von Filmstars mit Föhnfrisuren zu sehen. Das Monster zeigte auf das Bild einer besonders berühmten Schauspielerin.
2: Das ist eine Frau.
0: Plötzlich durchfuhr ihn ein Gedanke.
2: Bist du ein Mädchen?
1: Bei uns Monstern gibt es diese alberne Unterscheidung nicht.
2: Das ist nicht albern.
1: Find ich schon. Und zwar besonders, wenn es bedeutet, dass man nicht die Haare haben, die Kleider tragen oder die Sachen machen kann, die man will. Wenn ich diese Frisur will, kann ich sie auch bekommen. Haarkur pur, Kuhschlecktinktur. Glänzender, wallender Lockenglamour. Blond, geföhnt, voluminös.

0: Stell dir vor, wie viel besser das geklungen hätte, wenn ich mir dabei elegant eine Strähne aus der Stirn hätte streichen können.
1: Stell dir vor, wie viel besser es geklungen hätte, wenn du gar nicht mitgesungen hättest.
0: Dein Problem ist, dass du keine Musik in der Seele hast.
2: Den restlichen Nachmittag nervte das Monster Moin mit traurigen Liedern, die es inbrünstig sang und dabei dramatisch mit seinen Besenfüßen über den Boden wischte.
3: Glitzer, Glimmer und Goldne.
1: Mama, ich brauche Haargel, Shampoo und eine Spülung. Mein Haar ist spröde. Und Sony kommt gleich auch vorbei, okay?
2: Mrs. Kev schaute ihren Sohn verwirrt an. Moins Haar türmte sich wie immer weich und glänzend über seiner Stirn auf. Wurde er etwa eitel? Seit einiger Zeit machte sich Mrs. Kev Gedanken. Moin hatte sich sehr verändert. Zum Beispiel aß er viel mehr als sonst. Er hatte eine neue Vorliebe für Datteln und Sahnebonbons und lagerte beide ständig in seinem Zimmer. Seltsamerweise schien das aber keinerlei Auswirkung auf sein Gewicht zu haben. Ihn störte es plötzlich, wenn man ohne anzuklopfen in sein Zimmer kam. Und dann diese Singerei. Gegen gut gesungene Lieder wäre ja nichts einzuwenden. Aber er schien seine eigenen wirren Texte und schrecklichen Melodien zu erfinden.
1: Okay, Sony, gib mir das Shampoo. Deine Haare.
4: Deine Haare werden länger.
0: Klingt gut.
2: Das Haar des Monsters wuchs vor Moins Augen. Erst bis zu den Schultern und dann über die Hüfte.
1: Das muss am Shampoo liegen.
2: Moin nahm einen Eimer voll Wasser und schüttete ihn über die eingeschäumten Haare. Das Monster fiel kopfüber ins Becken.
5: Was machst du da?
1: Irgendwann muss es doch aufhören. Sie sind schon ziemlich lang. Du siehst es bloß nicht. Was sollen wir jetzt tun?
4: Vielleicht sollten wir es mit Öl versuchen?
1: Was, wenn dann wieder etwas passiert?
4: Vielleicht können wir es an einer kleinen Stelle ausprobieren. Dann ist der Effekt minimal.
1: Okay, wenn etwas passiert, passiert es nur ein kleines bisschen.
2: Sie setzten das Monster auf einen Stuhl und Sony ölte das Haar des Monsters an einer Stelle ein.
4: Noch etwas Öl?
2: Sie warteten einen Moment, um zu sehen, was passiert.
1: Keine Nebenwirkungen.
2: Doch dann plötzlich begann der Kopf des Monsters zu wachsen. In kürzester Zeit wurde er riesig.
1: Was machen wir jetzt?
4: Großer Kopf oder lange Haare?
1: Haare kann man abschneiden.
2: Also wuschen und spülten sie und als sie fertig waren, war das Haar so ungeheuerlich lang, dass das Monster es wie eine Schleppe über den Boden schleifte. Das Monster war hochzufrieden.
0: Mein Haar so lang.

0: Das ist nicht witzig. Was jetzt?
1: Ich schneide dir die Haare wieder ab.
0: Nee. Warte. Gerade fällt mir eine Monsterregel über Haare ein.
2: Gerade fällt dir eine ein. Du meinst, du erfindest gerade eine.
0: Das darf ich nicht. Ich habe dir schon mal gesagt, dass es eine Regel übers Regelerfinden gibt. Monsterregel Nummer 93.
1: Warte, ich muss mitschreiben.
0: Monsterregel Nummer 93. Körperteile, die ein Monster in der Welt der Menschen bekommt, können nicht verändert werden.
3: Soni holte ihre Liste mit den Monsterregeln hervor. Zusätzlich zur Regelliste schrieb sie auch an einem Buch mit dem Titel »Das seltsame Verhalten von Monstern«. Sie hatte festgestellt, dass das Monster zwar bereitwillig alle Regeln aufsagte, die ihm einfielen, ansonsten aber nie etwas über die Welt der Monster erzählte. Also musste sie sich auf ihre eigenen Beobachtungen verlassen. Und sie wollte zu gerne sehen, was passierte, wenn eine der Regeln gebrochen wurde.
1: Aber die Frage ist doch wohl, was mit Körperteil gemeint ist. Wenn der Kopf als Körperteil betrachtet wird, dann sind die Haare allein kein Körperteil. Sie gehören ja zum Kopf dazu. Dann könnten wir sie abschneiden, oder?
2: Warum versuchen wir es nicht einfach und schauen, was passiert?
0: Na gut. Ihr könnt versuchen, mir die Haare abzuschneiden.
2: Es geht einfach nicht. Sie lassen sich nicht abschneiden.
3: Schließlich gaben Soni und Moin auf und flochten zwei lange Zöpfe, die sie auf beiden Seiten des Kopfes zu einem Knoten zusammenrollten.
2: Jetzt siehst du aus wie ein Alien.
1: Aliens? Warum bin ich darauf noch nicht gekommen? Vielleicht ist es gar kein Monster, sondern ein Alien.
2: Meinst du?
1: Das ist doch genau der Punkt. Wir wissen nicht, wer oder was Aliens sind. Vielleicht sind sie ja Monster, wer weiß. Wir müssen herausfinden, wo das Monster herkommt.
2: Und wo es wieder hin kann.
1: Bist du ein außerirdisches Wesen? Kommst du aus dem Universum?
0: Ich wünschte, du würdest nicht so schwierige Wörter verwenden. Davon werde ich schläfrig.
3: Das Monster machte es sich auf der Bettwäsche im Schrank bequem und schlief ein.

0: Am nächsten Tag rätselten Soni, Parvati und Muin weiter.
1: Monsterregel Nummer 54. Ein Monster bleibt für immer bei dem Menschen, der es gezeichnet hat. Siehe auch Regel Nummer 71, 228 und 364.
2: Es muss doch ein Gartentürchen geben.
3: Was denn für ein Gartentürchen?
2: Ein Außer-wenn, verstehst du? Wie zum Beispiel, ein Monster muss für immer bei dem Menschen bleiben, der ihm seinen Körper gezeichnet hat. Außer wenn...
1: Er meint ein Hintertürchen. Aber leider erinnert sich das Monster nicht an die Regeln 71, 228 oder 364. Es meint, dass sogar die Nummern falsch sein könnten. Das Einzige, was wir machen können, ist herauszufinden, von welchem Planeten es stammt.
0: Soni war sich inzwischen sicher, dass das Monster ein Alien aus dem Weltall war, obwohl all ihre Versuche, mit dem Monster darüber zu sprechen, fehlgeschlagen waren. Immer wenn sie das Wort Galaxie in den Mund nahm, begann das Monster zu gähnen. Und bis sie zur interplanetarischen Kommunikation kam, schnarchte das Monster schon. Auch jetzt wieder.
3: Ich habe eine Idee. Mein Onkel Harry Mama hat ein Teleskop. Wir können dem Monster die Planeten durch das Teleskop zeigen. Vielleicht erkennt es ja seine Heimat. Was denkt ihr?
2: Denkst du, wir dürfen es benutzen?
3: Er redet immer davon, dass junge Leute sich für die Astronomie interessieren sollten. Wir sagen einfach, dass wir einen Sternguckerclub gegründet haben. Er wird begeistert sein.
0: Und so beschlossen Parvati, Soni und Muin, das folgende Wochenende im Haus von Onkel Harry Mama zu verbringen. Damit alles echt aussah, hatte Muin sogar Anstecker gebastelt.
3: Was sind denn das für Schnörkel? Sind das Kaulquappen?
2: Das sind Sterne. Bist du blind?
3: Aber Sterne haben doch keine Schwänze.
2: Es sind Sternschnuppen, Dummkopf. Und das hier sind normale Sterne.
0: Mit ihren Ansteckern marschierten die drei zum Haus von Parvatis Onkel.
4: Hi.
0: Dort
4: Hallo.
0: Wurden sie von einem riesigen Hallo. Hund begrüßt. Er stürzte sich auf Parvati und leckte sie ab, bis sie tropfte und müffelte. Dann schnupperte er an Soni und leckte auch ihr zur Begrüßung das Gesicht ab. Als Muin an der Reihe war, begann er aber zu knurren.
3: Lieber Hundi, du darfst mich nicht fressen.
4: Hey, Small, was hast du denn? Das sind unsere Freunde.
3: Small?
4: Kleiner Scherz.
0: Onkel Harry Mama war ein großer Mann und wenn er lachte, schepperten die Fensterläden und der Verputz rieselte von der Decke. Small wirkte in Muins Augen ausgesprochen groß und furchteinflößend. Und jetzt umkreiste er Muin auch noch.
3: Was hat er gegen mich?
4: Schielt dein Freund?
3: Nein, ich glaube...
4: Was ist denn?
3: Harry Mama, Muin ist allergisch auf Hunde. Er bekommt Kleister und Hundeschielen. Das passiert immer, wenn er näher von Hunden kommt. Du musst Small einsperren.
4: Na, du weißt, dass Small nie eingesperrt wird. Vielleicht sollten wir einfach deinen Freund einsperren. Wäre das in Ordnung? Na, Muin? Nur ein kleiner Scherz.
0: Small nahm Muins Hemdtasche ins Visier. Muin erstarrte, als der Hund sie mit seiner feuchten Nase untersuchte.
3: Onkel, wusstest du eigentlich, dass Kokosnussöl gegen Zecken hilft?
0: Parvati versuchte, ihren Onkel abzulenken, indem sie drauf losplapperte. Plötzlich hüpfte das Monster aus Muins Hemdtasche heraus und sprang dem Hund auf den Rücken. Small erlebte den Schreck seines Lebens und schoss durch die offene Tür hinaus.
3: Oh nein!
0: Muin und Soni rannten dem Hund hinterher.
4: Keine Sorge, der kommt wieder.
3: Wusch, wusch.
0: Harry Mama schaute sie erschrocken an.
3: Das ist das Geräusch, das Kokospalmen machen, wenn der Wind durch ihre Blätter streift.
4: Kokosnusspalmen?
0: Small rannte im Kreis. Erst bis zum Ende der Straße, dann zum roten Briefkasten, links in eine Gasse und in einem Halbkreis wieder zurück auf die Hauptstraße. Muin und Soni hetzten hinterher.
2: Hopp, hopp, hopp, Hundi locker lopp. Mach jetzt bloß recht, schlepp und schlapp. Trapp, trapp, trapp, Hundi. Hui, jetzt geht's bergab.
1: Gerade ein und gerade aus.
2: Lauf, lauf. Lauf doch, Hundi. Trapp, trapp, trapp, Hundi. Hui.
1: Gerade ein und gerade aus.
2: Hundi, lauf, galopp!
0: Plötzlich bremste Small ruckartig und blieb stehen. Das Monster segelte über Smalls Kopf und landete im Gebüsch am Straßenrand. Sony hielt Small am Halsband fest, während Moin das Gebüsch nach dem Monster durchforstete. Aber es war verschwunden. Und langsam wurde es auch schon dunkel.
2: Was machen wir jetzt?
4: Was ist los? Was machst denn du da im Gebüsch, Moin?
2: Ich hab mein Dings verloren.
4: Dein Dings?
3: Deinen Goldring. Dein Ring. Moin, wo ist der?
2: Ring? Ich...
3: Dein Ring, der ins Gebüsch gefallen ist.
2: Ah, genau, mein Ring. Er ist ins Gebüsch gefallen, ja.
4: Ah, du brauchst eine Taschenlampe. Komm, Small, hilf mir, eine Taschenlampe zu finden.
5: Schnell, lasst uns was singen. Das ist die einzige Möglichkeit, es zu finden.

0: Doch es kam keine Antwort, nichts. Also durchsuchten sie das Dickicht. Inzwischen war es aber schon so dunkel, dass sie kaum eine Chance hatten, das Monster zu finden.
1: Was ist, wenn es von einer Schlange gebissen wurde? Oder von einer Ratte gefressen? Was ist, wenn es sich den Kopf gestoßen und an einer Verletzung gestorben ist?
2: Nein.
1: Was, wenn...
2: Was war das?
1: Es klang wie eine...
3: Wie eine Rikscha. Du bist mir aufs Ohr getreten. Monsteruhren sollten ja eigentlich scharf und schrecklich sein. Aber nein, du musstest mir welche verpassen, die tröd machen, wenn man drauf drückt.
1: Was hast du denn da unten gemacht?
3: Ich hab versucht zu schlafen.
2: Schlafen? Hier?
3: Hundereiten macht müde. Aber du hast auf meine Ohren gedrückt und mich aufgeweckt.
2: Hast du eine Ahnung, welche Sorgen?
4: Schnell, Onkel Harry Mama.
0: Moin stopfte das Monster in seine Tasche.
5: Hier ist die Taschenlampe.
0: Onkel Harry Mama leuchtete in die Büsche, damit alle nach dem nicht vorhandenen Ring suchen konnten.
1: Da! Oh nein, nur ein Papierfetzen. Ach egal, Onkel, es ist ja nur ein Ring.
2: Komm, lass uns mal nach den Sternen schauen. Das bringt dich auf andere Gedanken.

0: du und deine genialen Ideen.
1: Es ist nicht mein Fehler, wenn ein hirnloses Monster seinen Kopf in ein wertvolles Teleskop steckt und ihn nicht wieder rausbekommt. Onkel Harry Mama wird mich nie mehr in die Nähe seiner Geräte lassen.
2: Ich habe noch nie einen erwachsenen Mann weinen sehen.
1: Er liebt sein Teleskop. Was denkst du, wie er sich gefühlt hat, als er gesehen hat, dass es kaputt war? Das ist alles deine Schuld. Von wegen Alien und intelligentes Leben im All. Dabei sieht doch jeder, dass das Monster so ziemlich das dämlichste Wesen der Welt ist.
3: Sie betrachteten das Monster. Es hatte den Mund voller Bananen und Milch und schüttelte sich, um aus der Mischung Milchshake zu machen.
0: Und jetzt?
2: Ich sage es nur ungern, aber ich glaube, du musst einfach lernen, mit ihm zu leben. Es ist ja kein böses Monster, nur ein etwas Ungewöhnliches.
0: Du hast gleich Regeln. Du schreibst ja nur das Buch mit den Regeln. Du siehst es nur ab und zu. Ich muss es mit tonnenweise Bananen füttern. Tagtäglich. Und demnächst auch noch singen im Gesangsunterricht.
4: Eins, zwei Bananenbrei, Bananenmilch für mich, armer Knirsch.
1: Tschüss, Noin. Ich muss leider auch los.
0: Toll. Lasst mich ruhig allein mit dieser Katzenmusik.
5: Katzenmusik? Also bitte. Ich wollte dich ein bisschen aufheitern, weil du so miese Petrich guckst.

0: Hör jetzt auf!
1: Wieso? Stimmt doch. Du willst mich nicht bei dir haben. Du versuchst sogar, mich auf einen anderen Planeten zu schicken oder so. Ich bin ein Monster.

0: Schon gut, schon gut. Du bist kein Alien.
1: Und du schickst mich nicht weg?
0: Nein.
1: Und du fütterst mich?
0: Ja.
1: Mit Bananen?
0: Ja.
1: Und Datteln?
0: Ja.
1: Und ich darf ab und zu mit dir in die Schule?
0: Ja.
1: Und du hörst mir zu, wenn ich singe?
0: Ja.
1: Ich glaub dir kein Wort.
0: Doch, Ehrenwort. Monster-Ehrenwort.
1: Dann sag es.
0: Ich werde zuhören.
1: Richtig.
0: Ich werde zuhören.
1: Versprochen.
0: Versprochen.
1: Monsterregel Nummer 54. Ein Monster bleibt für immer bei dem Menschen, der es gezeichnet hat.

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19: Das war unsere Hörspielgeschichte Muin und das Monster. 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

0: Terabyte, rund 1,4 Millionen Dateien seien nun im Netz, behauptet sie. Seit einer Woche lief der Erpressungsversuch, 2 Millionen Euro oder Veröffentlichung. Die Reaktion?
1: Das Land Berlin wird sich nicht erpressen lassen.
0: Und nun sind sie im Netz, genauer im Darknet. Daten der Bau-, Verkehrs- und Umweltverwaltung. Telefonnummern, Scans von Ausweisen, Mails, Informationen über kritische Infrastruktur. In Berlin erstmal Versuche der Schadensbegrenzung.
2: Wenn sich herausstellt, dass auch Beschäftigte betroffen sind oder auch vor allem Bürgerinnen und Bürger betroffen sind, dann werden sie gemäß der gesetzlichen Vorgaben auch schnellstmöglich informiert.
0: Womöglich merkt manch einer ziemlich schnell, dass seine Daten abgegriffen wurden.
3: Ganz wichtig ist, dass man in der nächsten Zeit durchaus sehr achtsam ist, sehr wachsam ist, was vielleicht passiert, wer einen kontaktiert, ob vielleicht irgendwie komische Menschen anrufen, komische E-Mails geschickt werden, komische Anfragen kommen.
0: Mittlerweile gibt es heftige Kritik an Berlin. Ausgerechnet bei der IT-Sicherheit wurde gespart, Sicherheitsstandards wurden offenbar missachtet.
4: Ich bin sprachlos, dass man es schafft, geheimschutzrelevante Daten lapidar zu speichern und nicht abgeschottet abzusichern, so wie es die staatlichen Vorgaben sind. Man hat Baupläne von Justizvollzugsanstalten jetzt öffentlich im Netz. Man hat sogar die für einen Verteidigungsfall relevanten kritischen Infrastrukturen in Berlin auf einer Liste veröffentlicht. Also Terroristen werden sich freuen.
0: Berlin muss sein Sicherheitssystem im großen Stil verändern, so der Chaos Computer Club.
5: Die Polizei suchte weiter nach einem Mann, der für Sabotageversuche gegen das deutsche Stromnetz verantwortlich sein soll. Er hatte in zwei Bekennerbriefen seinen richtigen Absender angegeben und geschrieben, er wolle mit seinen Aktionen gegen die Nutzung fossiler Energien protestieren. Nach den Anschlagsversuchen in Brandenburg und Nordrhein-Westfalen wurden zuletzt auch in Sachsen Sprengvorrichtungen in der Nähe von Umspannwerken entdeckt. Da fragen wir nach bei Michael Götschenberg, ARD-Terrorismusexperte in Berlin. Gibt es einen Zusammenhang zwischen den Sabotagevorfällen der vergangenen Tage?
6: Es gibt nach meinen Informationen für die Ermittler keinen Zweifel, dass diese Tatorte alle miteinander in Verbindung stehen. Sie werden alle in den beiden Bekennerschreiben genannt, die die Polizei erhalten hat. Tatverdächtig ist ein 48-jähriger Mann aus Nordrhein-Westfalen, der im Fokus dieser Ermittlungen steht. Diese Schreiben enthalten sehr viel exklusives Täterwissen. Und der Tatverdacht gegen diesen Mann hat sich erhärtet, nachdem gestern bei der Durchsuchung seiner Wohnung Sprengstoffspuren gefunden wurden. Allerdings kann man noch nicht mit letzter Sicherheit sagen, ob nicht am Ende doch auch weitere Personen an diesen Taten beteiligt gewesen sein könnten.
5: Und wie gefährlich sind diese Sabotageaktionen?
6: Der Plan, durch Kurzschlüsse die Stromversorgung regional zum Erliegen zu bringen, dieser Plan ist nicht aufgegangen. Das ist ein neuer Modus operandi, den die Ermittler bisher so noch nicht kannten. Wir haben in der Vergangenheit Brandanschläge auf die Stromversorgung immer wieder gesehen, in den vergangenen Jahren mutmaßlich verübt durch linksextremistische Gruppen. Also man muss ganz klar sagen, dieses Sicherheitsrisiko ist seit vielen Jahren bekannt. Und dementsprechend ist auch die Diskussion erneut in Gang gekommen, inwieweit das Stromnetz besser geschützt werden kann und muss. Klar ist aber auch, dass sich dieses Risiko nicht gänzlich wird ausschließen lassen.
5: Vielen Dank, Michael Götschenberg in Berlin. Die Generalversammlung der Vereinten Nationen hat für eine neue Darstellung der Weltkarte gestimmt. Bisher wurde vor allem die sogenannte Mercator-Projektion verwendet. Sie stammt aus dem 16. Jahrhundert. Künftig sollen Weltkarten nach dem Willen der UN stärker die tatsächlichen Größenverhältnisse zeigen. Afrika etwa wird dann deutlich präziser und deutlicher dargestellt. Gegen diese Änderung stimmten nur die USA. Die USA versuchen erneut, im Krieg zwischen der Ukraine und Russland zu vermitteln. Dafür reisten heute die Sondergesandten Kushner und Witkow nach Moskau. In diesen Minuten legen sie ihren Plan zur Beendigung des seit mehr als 4 Jahren andauernden Krieges Russlands Präsident Putin vor. Morgen reisen die US-Unterhändler dann in die Ukraine weiter. Die Ukraine gilt als die Kornkammer Europas. Verschifft wird das für das Land wirtschaftlich bedeutende Getreide über Odessa. Die Hafenstadt am Schwarzen Meer ist aber, wie viele weitere Großstädte im Land, immer wieder Ziel massiver

0: russischer Luftangriffe. Damit macht Russland den Getreideexport nahezu unmöglich. Der Schiffsverkehr in Odessa ist inzwischen fast zum Erliegen gekommen.
1: Die Ernte ist gut in diesem Jahr. Doch für Landwirt Jevhen wird gerade das zum Problem. Rund 600 Tonnen Weizen lagern allein auf seinem Hof im Süden der Region Odessa. Dazu Gerste, Erbsen und Sonnenblumenkerne. Verkaufen will er nur das Nötigste. Wir verkaufen nur einen kleinen Teil, um die Pacht und den Diesel zu bezahlen, damit wir wenigstens irgendwie arbeiten können. Wir können nicht mehr verkaufen, weil es keine guten Preise gibt. Die Preise für seine Ernte seien eingebrochen. Bei Weizen um rund ein Viertel, bei Sonnenblumen sogar um fast 40%. Denn der wichtigste Weg auf den Weltmarkt funktioniert kaum noch. Wegen russischer Angriffe auf Schiffe und Hafenanlagen ist der Schiffsverkehr in den großen Häfen bei Odessa fast zum Erliegen gekommen. Die Reeder, Kapitäne und Besatzungsmitglieder fürchten um ihr Leben. Es geht inzwischen darum, ob sie überleben werden oder ob sie von russischen Drohnen und Raketen getötet werden. Deshalb muss mehr Getreide über die Donauhäfen Ismail und Reni raus. Doch die können Odessa nicht ersetzen. Niedrige Wasserstände begrenzen zusätzlich die Größe der Frachter. Und auch die Donauhäfen stehen nahezu täglich unter heftigem Beschuss. Vor Ismail warten Lkw voller Getreide kilometerweit am Straßenrand. Viktor steht seit 3 Tagen hier, Kollegen von ihm seit Wochen, sagt er. Früher habe die Abfertigung meist nur einen Tag gedauert. Wir warten darauf, dass wir in den Hafen fahren können und darauf, dass kein Luftalarm mehr ist. Es gibt so viele Alarme, die den Betrieb lahmlegen. Alle warten, niemand weiß Bescheid, es geht nur sehr langsam voran. Und die nächste Ernte steht bevor. Im Herbst wird Mais eingebracht. Dann könnten auch die Lagerhallen nicht mehr ausreichen. Während sich bei Landwirten wie Jevhen das Getreide stapelt und die Preise fallen, wird es auf dem Weltmarkt immer teurer.
0: Vor 10 Tagen riss eine gewaltige Sturzflut in Nepal ganze Dörfer mit sich. Und noch immer finden die Helfer Überlebende der Katastrophe. Heute konnten im Grenzgebiet zwischen Nepal und China 2 weitere Menschen in Sicherheit gebracht werden. Ein Mann wurde aus einem verschütteten Tunnel gerettet, eine Frau aus den Trümmern eines zerstörten Hauses. Inzwischen melden die Behörden mindestens 1.300 Todesopfer. Mehr als 5.000 Menschen werden noch vermisst. Einen Tag vor der Landtagswahl in Sachsen-Anhalt sind in Magdeburg mehrere tausend Teilnehmer für Vielfalt und Zusammenhalt auf die Straße gegangen. Ein überparteiliches Bündnis aus Kirchen, Gewerkschaften und Vereinen hatte zu dem sogenannten Demokratiefestival aufgerufen. Die Veranstalter sprachen von bis zu 20.000 Teilnehmern. Nach Angaben der Polizei waren es bei mehreren Veranstaltungen in Magdeburg etwa 10.000 Menschen. In Berlin haben zahlreiche Menschen gegen die steigenden Mieten in der Hauptstadt protestiert. Unter dem Motto "Her mit den Wohnungen, runter mit den Mieten" versammelten sich nach Angaben der Veranstalter etwa 11.000 Menschen vor dem Roten Rathaus. Die Polizei nannte keine konkreten Zahlen, ging aber von deutlich weniger Teilnehmenden aus. Zum Protest aufgerufen hatte ein Bündnis aus Initiativen. Sie fordern einen Mietendeckel und die Enteignung großer Immobilienkonzerne. Er prägte die deutsche Film- und Fernsehlandschaft über Jahrzehnte. Michael Mendl. Jetzt ist der Schauspieler im Alter von 82 Jahren gestorben. Mendl spielte in mehr als 200 Produktionen. Für seine Darstellung des früheren Bundeskanzlers Willy Brandt in Im Schatten der Macht gewann er die Goldene Kamera als bester Schauspieler.
2: Zum Film kommt Michael Mendl erst mit Mitte 40. Er spielt im Tatort einen Verdächtigen.
3: Es ist doch selten, dass sich einer Namen merkt.
2: Die Rolle des Undurchdringlichen, des Bösen, des Ehrgeizigen. Immer wieder verkörpert er mysteriöse, mehrschichtige Gestalt.
4: Da musste ich aufpassen, dass ich also nicht dauernd die Schurken nur spielte. Ich habe sehr viele, weil ich war natürlich jetzt auch kein Blonder, also der blonde Liebhaber, der Held. Sondern ich war halt der Charakterkopf.
2: Geboren als unehelicher Sohn eines katholischen Pfarrers in Lünen im Ruhrgebiet, nimmt er später den Namen seines Adoptivvaters an. Die Theaterkarriere beginnt schon mit 14. Vom Statisten arbeitet er sich hoch zum gefeierten Hauptdarsteller. Mit markanter Stimme spielt er nicht nur Bundeskanzler Brandt, er wird quasi zu ihm.
5: Mit der Agentenaffäre Guillaume und erkläre meinen Rücktritt.
4: Ich weiß noch, dass damals, als ich das gedreht habe, meine Lebensgefährtin sagte so, hör doch mal auf, immer wie Brandt zu sprechen. Ich konnte es gar nicht ablegen. Ich hatte den so inhaliert.
2: Mit seiner Krebserkrankung geht er sehr offen um.
4: Früher hatte ich Mitesser, hat man das ausgedrückt. Und dann war es weg. Der Krebs ist halt auch ein Mitesser im übergeordneten Sinn. Und wenn er bei mir als Untermieter wohnt, dann kann ich ihn nicht rausschmeißen.
2: Nun ist Michael Mendel im Alter von 82 Jahren gestorben.
0: Zum Sport und der Fußball-Bundesliga. Vizemeister Dortmund hat sich am zweiten Spieltag den zweiten Saisonsieg mühsam erkämpfen müssen. Gegen Hoffenheim drehte der BVB einen 2-Tore-Rückstand noch zu einem 3:2-Auswärtssieg.
6: Der Dortmunder Jubel beim Schlusspfiff in Sinsheim, eine Mischung aus Freude, Fassungslosigkeit und Stolz auf die eigene Mannschaft, die bei der in Blau spielenden TSG Hoffenheim lange wie der klare Verlierer aussah. Per Distanzschuss von Leon Avdolau gingen die Gastgeber kurz vor der Pause verdient in Führung, um in der zweiten Hälfte gleich nachzulegen. Tim Lemperlis, von Anton abgefälschtes 2:0 in der 54. Minute, war nur eine von zahlreichen Großchancen der TSG nach Wiederanpfiff, ehe der BVB mit einer der bis dahin wenigen gefährlichen Aktionen durch Serou Guirassy auf 2:1 verkürzen konnte. 61 Minuten waren gespielt. Nur 5 Minuten später war Guirassy erneut beteiligt. Exzellente Vorarbeit für den eingewechselten Fabio Silva, 2:2. Schon ein Unentschieden wäre für Dortmund ein glückliches Ergebnis gewesen. Es kam sogar noch besser, weil Hoffenheims Haidari in der 86. Minute ein harmloses Vaneri-Zuspiel ins eigene Tor beförderte. Zweites Spiel, zweite Niederlage für Hoffenheim, zweiter Sieg für gefeierte Dortmunder.
7: Vincent Wagner und seine Aufsteiger aus Elversberg sorgen für den nächsten Paukenschlag. Dabei geht die ganz in Weiß spielende Borussia aus Mönchengladbach früh in Führung. 11. Minute, 1:0, Hugo Bolin. Dann aber Konter Elversberg, der schnelle David Mokwa auf und davon. Ganz cooler Abschluss, 1:1, Turneinlage inklusive. Ein unberechtigter Einwurf für Gladbach leitet Sekunden vor der Pause das 2:1 ein. Hugo Bolin, der Schwede, sein zweites Tor. Und SVE-Trainer Wagner bekommt zur Pause gelb-rot. Von der Tribüne sieht er das Gladbacher 3:1 durch Joe Skelly. Und trotzdem macht Elversberg immer weiter. Maurice Krattenmacher gerade eingewechselt, 3:2. 10 Minuten noch, Freistoß Keidel, tatsächlich noch der Ausgleich. Und weil die Borussia zu passiv bleibt, gelingt auch noch das 4:3. Wieder Krattenmacher, Polanskis Borussia noch abgefangen.
0: Die weiteren Ergebnisse: Leverkusen, Union Berlin 4:0, Bremen, Leipzig 3:1, Paderborn, Freiburg 0:1. Im Spiel Schalke gegen die Bayern steht es kurz vor dem Ende 0:0. Gestern siegte Stuttgart gegen Köln 4:1. Morgen gibt es noch 2 Spiele. Hamburg empfängt Mainz und Frankfurt hat Augsburg zu Gast. Bei der WM im eigenen Land haben die deutschen Basketballerinnen ihre Chance auf das Weiterkommen bewahrt. Gegen Japan gewann die DBB-Auswahl in Berlin mit 74:58. Zum Auftakt gestern hatte das deutsche Team deutlich gegen Spanien verloren. Am Montag steht das nächste Gruppenspiel gegen Mali an. Und nun die Wettervorhersage für morgen, Sonntag, den 6. September.
8: Hoher Luftdruck sorgt morgen für viel Sonnenschein. In der eingeflossenen, kühlen Meeresluft wird die Nacht allerdings zum Teil recht frisch und beginnt im Nordosten noch mit einzelnen Schauern. Dazu windig. An der Ostsee gibt Sturmböen, sonst ist es nur locker bewölkt oder klar. Am Tag scheint dann verbreitet die Sonne. Im Norden und Nordosten ist es zeitweise auch mal wolkig, aber auch dort bleibt es trocken. An der See heute Nacht 15 oder 14 Grad, in einigen Berglagen teilweise nur niedrige einstellige Werte. Morgen im Norden um 20, im Südwesten dagegen nahe 30 Grad. Montag erwartet uns ein freundlicher Mix aus Sonne und Wolken. Dazu verbreitet sommerlich warm. Im Westen gibt es später einzelne Schauer, im Süden auch Gewitter. Ab Dienstag wird es dann unbeständig und deutlich kühler.
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10: Heute mit Alexandra Schöffel, ich grüße Sie. Mehr als 20 Millionen Menschen wohnen im Großraum Kairo. Wie viele es genau sind, das weiß niemand in jedem Fall. Aber produzieren sie eine Menge Müll. Fast unvorstellbar erscheint es da, dass es trotzdem kein funktionierendes öffentliches System zur Müllentsorgung gibt. Nur in wenigen Vierteln arbeitet eine städtische Müllabfuhr. Den Großteil erledigt der sogenannte informelle Sektor. Also Menschen fahren von Haus zu Haus, sammeln den Müll ein und bringen ihn in die berüchtigten Müllstädte. Paul Jens hat sich in einer solchen umgesehen und auch erfahren, wie der Iran-Krieg das Geschäft mit dem Abfall beeinflusst.
11: Ein LKW nach dem anderen schiebt sich durch die engen Gassen des Viertels. Auf den Ladeflächen stapeln sich Berge von Müll meterhoch in den Himmel. Plastik, Pappe, Essensreste, Glas und Metall. Die LKWs bringen den Abfall von über 20 Millionen Einwohnern Kairos in einen Teil der Stadt, den hier alle nur Müllstadt nennen. Davon gibt es sogar mehrere in der Metropole. Vor einem großen Haufen Müll neben einer Haustür sitzt eine kleine Frau, vielleicht anderthalb Meter groß. Der Müllberg neben ihr überragt sie locker. Sie ist eine der Sabalin, eine der sogenannten Müllmenschen, die den Abfall nur mit den Händen sortiert. Ihren Namen will die Mitte-50-Jährige lieber nicht sagen.
12: Im Müll sind auch Sachen dabei wie Windeln, Katzen und Hundekot. Und das ist schrecklich. Manchmal stinkt es so sehr, dass meine Augen anfangen zu tränen.
11: Es ist Hochsommer in Kairo und die Sonne brennt unbarmherzig vom Himmel. Die kleine Frau trennt mit geübtem Handgriff den Deckel von Deo-Spraydosen vom Gehäuse. Der Plastikdeckel kommt in eine große blaue Tüte, der Aluminiumkörper in eine andere. Später will sie die vollen Tüten an ein Geschäft im Viertel verkaufen, das die Materialien weiter recycelt. Seit sie 6 Jahre alt ist, sortiert sie Müll. Jeden Tag, bei jedem Wetter.
12: Ich habe versucht, meinem Sohn eine Schulbildung zu ermöglichen. Aber als er etwas älter wurde, habe ich gemerkt, dass die Umgebung hier einfach anders ist. Es gibt hier nicht die gleichen Bildungsmöglichkeiten wie anderswo. Wenn jemand hier eine gute Position erreichen möchte, muss er extrem hart arbeiten.
11: Und diese Erfolgsgeschichten, wenn man sie denn so nennen will, gibt es hier auch in der Müllstadt. In einigen wenigen Hauseinfahrten stehen blitzblank geputzte, neue, teure Autos. Die passen eigentlich so gar nicht hier ins Bild. Doch einige der Sabalin verdienen mit dem Müll gutes Geld. Rizk Youssef ist einer von ihnen. Er hat Angestellte, die für ihn den Müll aus Kairo holen und sortieren. Youssef hat sich auf Plastik spezialisiert. In einem Hinterhof steht eine große Presse, die Plastikflaschen in große Pakete presst. Ein Hauseingang weiter ist sogar eine ganze Recyclingstraße aufgebaut. Das Plastik wird erst geschreddert, dann geschmolzen und in einem Wasserbad zu Plastikgranulat verarbeitet.
13: In Krisenzeiten wird unsere Arbeit wertvoller. Wir haben von der Iran-Krise profitiert. Natürlich sind wir grundsätzlich gegen Krieg und möchten ihn nicht, aber für uns ist es eine umgekehrte Gleichung. Wenn es eine Krise gibt, steigen die Preise und die Arbeit ist gefragt.
11: Statt einem Pfund bekommt er jetzt 5 Pfund pro Kilo. Ein enormer Preissprung.
10: Die Müllstadt von Kairo. Eine Reportage war das von Paul Jens.
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10: Am 2. Spieltag der Bundesliga ist der FC Bayern zu Gast bei Aufsteiger Schalke und lang ist nicht mehr zu spielen, Edgar Endres.
14: Ja, es geht gleich in die Nachspielzeit und der FC Bayern München tut sich enorm schwer gegen den Aufsteiger FC Schalke 04. Bisher keine Tore. Beim Spiel Königsblau gegen die Roten aus München, das ist schon eine mega Überraschung, obwohl ja Vincent Kompany während des Spiels mittlerweile komplett nachjustiert hat und alle seine Stars in die Mannschaft gebracht hat. Das wäre für die Bayern natürlich ein kleiner Rückschlag, bereits am 2. Spieltag erstmals Punkte zu verlieren, aber noch haben sie ein paar Minuten Zeit, um vielleicht doch noch das Tor zu erzielen. Reporter ist Holger Dahl.
15: Zeit für Bundesliga-Geschichte. 59 Spiele in Folge haben die Bayern immer mindestens ein Tor geschossen. 67 Mal in Folge waren sie Bundesliga-Tabellenführer. Und all das wackelt jetzt ausgerechnet beim Aufsteiger FC Schalke 04. Noch 1:30 zu spielen in der Nachspielzeit. 0:0 der Spielstand. Die Bayern wieder festgesetzt am Schalker Strafraum. Das waren sie im Prinzip das ganze Spiel lang. Aber sie bringen den Ball einfach nicht vorbei an Loris Karius, dem Torhüter der Bayern. Und wieder fliegt ein Flankenball rein aus der halblinken Position. Auf der Tribüne liegen sich Schalke-Fans schon in den Armen und können es kaum fassen, dass ihre Mannschaft nach dem 0:3 zum Auftakt gegen Augsburg hier wirklich die Bayern so ärgert, mit so viel Energieleistung, mit echter Kumpelarbeit. Sie helfen einander an allen Ecken und Enden. Und Loris Karius, der Torhüter, schießt den Ball jetzt weit rein in die Bayernhälfte. Dayo Upamecano hinten mit dem Rückpass auf Manuel Neuer. Der Mann, der hier auf Schalke groß geworden ist, aber immer ausgepfiffen wird, wenn er wieder zurückkommt, weil ihm die Schalker das wirklich extrem übel genommen haben, dass er vor 15 Jahren an die Isar gewechselt ist. Und Neuer vielleicht in seinem letzten Spiel als Aktiver, als Profi im Bayern-Tor in Gelsenkirchen nur mit einem 0:0. Das hat er sich anders vorgestellt. Aber die Bayern wären nicht die Bayern, wenn sie nicht in der letzten Sekunde noch was drauf hätten. 60 Sekunden Nachspielzeit sind es hier noch. Wenn sich der Schiedsrichter an die Nachspielzeitanzeige hält, das ist Robert Schröder, hat das hier richtig stark geleitet. Und Michael Olisse kann sich nicht durchsetzen auf dem rechten Flügel. Stattdessen Flankenball aus der halbrechten Position heraus vom eingewechselten Tom Bischoff. Aber der landet nicht bei Mitspieler. Stattdessen Schalke 04 über den rechten Flügel, über Luka Voja, den 19-Jährigen, das Talent aus der eigenen Jugend, das jetzt Foulspiel tief drin in der Bayern-Hälfte. Aber jetzt die Schalke-Fans da hinten nochmal aufpeitscht und die lassen sich nicht lange bitten und feuern ihre Mannschaft wieder an. Und jetzt ist Schluss. Schluss in Gelsenkirchen. Wir schreiben den zweiten Spieltag und der FC Bayern München ist kein Tabellenführer mehr. Die Bundesliga-Tabelle hat natürlich überhaupt keine Aussage. Freiburg vor Dortmund, vor Elversberg und dann die Bayern, weil Schalke aufopferungsvoll gekämpft hat und sich diesen Punkt erarbeitet hat, mehr oder weniger ohne Torchance. Aber sie haben die Bayern geärgert. Die Arena feiert Königsblau. Der Aufsteiger erkämpft sich ein 0:0 gegen den deutschen Meister FC Bayern München.
14: Tja, Überraschung hier bereits am zweiten Spieltag. Wir haben es gehört, die Bayern verlieren nach 67 Spieltagen in Folge erstmals die Tabellenführung an den SC Freiburg. Die Breisgauer gewinnen nämlich heute mit 1:0 bei Aufsteiger Paderborn. Und auch die Borussia aus Dortmund hat bereits 6 Punkte. Nach einem 0:2 Rückstand heute in Hoffenheim schafft der BVB noch ein 3:2 und Trainer Niko Kovac ist damit natürlich absolut zufrieden.
16: Ich kenne meine Mannschaft, ich kenne die Qualitäten meiner Mannschaft und nach dem 0:2, also ab der 55. Minute haben wir dann letzten Endes aufgedreht, alles oder nichts gespielt und ja, das Ergebnis zum Schluss mit dem Eigentor war dann schon glücklich, aber dass die Mannschaft nochmal wiederkommt, dass die Mannschaft nochmal den Geist aufbringt, um letzten Endes sich gegen die Niederlage zu stemmen, das ist toller Charakter und dafür Kompliment.
14: Am Nachmittag überrascht Elversberg beim 4:3 in Gladbach. 1:3 liegt der Aufsteiger zurück, knackt dann aber die Borussia-Abwehr noch dreimal. Trainer Vincent Wagner.
17: Also wir haben jetzt 2 Spiele gewonnen. Das war sicherlich die wilde Fahrt, die wir uns alle erhofft haben, mit dem besseren Ende für uns. War auch ein bisschen lucky, wenn es nach 10 Spieltagen immer noch so aussieht. Aber jetzt kommt erstmal der große FC Bayern. An die Kaiserlinde. Ist auch irgendwie ein bisschen witzig, wenn man sich das so ein bisschen sagen darf. Ich freue mich einfach drauf. Ein tolles Spiel ist, glaube ich, die Belohnung für den Verein, für die Mannschaft, fürs Trainerteam, für die tolle Arbeit der letzten Jahre und Kirche im Dorf lassen. Der Weg ist noch ganz, ganz weit und wer sich das Spiel heute angeschaut hat, weiß auch genau, was ich meinte, weil wir haben heute 4-5 Mal den Ball verloren und dann ging die Post direkt mal brutal in die Richtung ab und wurde auch mit Gegentor bestraft.
14: Also Vincent Wagner hat es angesprochen, am nächsten Wochenende dann Elversberg als Tabellendritter gegen den FC Bayern München Tabellenvierter. In Bremen wird erstmals kräftig durchgeatmet, denn das unerwartet deutliche 3:1 gegen Leipzig bringt Werder in die Bundesligaspur zurück, auch dank des Torschützen und Rückkehrers Niklas Füllkrug.
18: Genauso wie wir aber das erste Spiel nicht zu hoch gehängt haben, hängen wir das jetzt auch nicht zu hoch. Ich glaube, dass das einer der besten Kader der Liga waren, gegen den wir da gespielt haben. Und wir haben bis zur letzten Minute 3:0 geführt. Ein bisschen ärgerlich, dass es nicht bei 3:0 geblieben ist. Dennoch gibt uns das Spiel, glaube ich, den Glauben an uns selbst, weil wir uns das heute erarbeitet haben. Und Jetzt können wir in jedes Spiel mit einem guten Gefühl gehen, weil wir wissen, es ist immer alles möglich.
14: Also damit die Bremer ebenfalls erfolgreich. Weitere Ergebnisse: Neuling Paderborn, wir haben es bereits angesprochen, zieht beim 0:1 gegen Freiburg den Kürzeren und Leverkusen schlägt Union Berlin klar mit 4:0. Dortmund, Freiburg und Elversberg haben 6 Punkte, die Bayern folgen damit 4 Zählern. In der zweiten Liga bleibt Nürnberg nach einem 2:2 in Kiel mit 10 Punkten vorerst Tabellenführer. Stürmer Piet Kobel ist trotzdem nicht ganz zufrieden.
19: Ich denke, dass ein 2:2 insgesamt schon in Ordnung geht. Deswegen können wir uns jetzt nicht so beschweren, weil wir auch einfach bei Standard zu viel zugelassen haben. Aber ich persönlich ärgere mich vor allem, weil ich natürlich das 3:2 auf dem Fuß hatte. Und deswegen denke ich, kann es genauso gut auch in unsere Richtung am Ende noch gehen. Deswegen ist es so, ich denke, wir können uns nicht beschweren, aber wir hätten natürlich schon gerne den 4. Sieg eingefahren.
14: Wolfsburg und Cottbus trennen sich 4:4 und Kaiserslautern schlägt Darmstadt 3:0. Aufatmen bei den deutschen Basketballerinnen. Nach der herben Auftaktpleite bei der Heim-WM gelingt gegen Japan der erwartete Pflichtsieg beim 74:58. Armin Lehmann.
6: Mit diesem klaren Resultat gewinnen die DBB-Frauen ihr zweites Vorrundenspiel bei der Basketball-Weltmeisterschaft in Berlin und machen damit einen durchaus ordentlichen Schritt in Richtung Viertelfinale. Von Beginn an das deutsche Team überlegen, gewinnt das erste Viertel mit 28:11 und ein kleiner Wackler kurz vor der Pause brachte Japan zwar noch mal rein in die Begegnung, aber die DBB-Frauen, sie konnten am Ende deutlich gewinnen. Überragend in diesem Spiel Frieda Bühner, die insgesamt 19 Punkte machte und mit ihrer Energie auf dem Parkett das deutsche Team immer wieder zu Höchstleistungen antrieb.
14: Überraschender Sieg für Marco Brenner aus Augsburg bei der Spanien-Radrundfahrt. Die 14. Etappe mit der Bergankunft in Sierra de la Pandera gewinnt der 24-Jährige vor dem Kolumbianer Santiago Buitrago. Tennis in New York, das sind aktuell die US Open, das letzte Masters der Saison. Und wie gehabt muss Alexander Zverev zum dritten Mal in die Night Session. Tim Brockmeier verfolgt für uns die Spiele in Flushing Meadows. Ein Chilene ist sein Gegner spät am Abend, den kennt er ja schon vom letzten Jahr.
20: Den kennt er schon vom letzten Jahr, da hat er ihn auch bezwungen, hat ohnehin eine 2:0 Bilanz, Alexander Zverev gegen Alejandro Tavilo. Aber so wie Zverev aktuell unterwegs ist in New York, wir haben es in den ersten beiden Runden gesehen, mit großer Mühe und großen Schwierigkeiten, einmal 4 Stunden, einmal 5 Stunden auf dem Platz, ist es kein Selbstläufer heute Nacht hier in New York. Du hast es gesagt, Eddie, zweites Match in der Night Session, also am späten New Yorker Abend. Ich schätze mal, es wird so bestimmt 22 Uhr Ortszeit, also 4 Uhr in der deutschen Nacht, bis Alexander Zverev auf den Platz geht. Und wenn es wieder so lange geht wie beim letzten Mal, dann können die deutschen Tennisfans sich so gegen 6 Uhr oder 7 Uhr den Wecker stellen, dann werden sie auf alle Fälle noch was mitbekommen von dem Match von Alexander Zverev. Also das ist ganz klar, er muss sich steigern, er muss besseres Tennis spielen, er muss aktiver sein, er muss auch wieder eine positivere Körpersprache finden, er ist wieder zurückgefallen in alte Zeiten, wo er sich selbst runtergezogen hat, immer wieder in Matches, und das ist einfach zu viel gewesen. Deswegen hoffen wir mal, dass es heute besser läuft, sonst geht es nicht sehr weit für ihn im Turnier.
14: Tim, die Titelverteidigerin des letzten Jahres ist bereits raus, was war da heute los?
20: Die Titelverteidigerin des letzten Jahres ist Aryna Sabalenka. Die hat tatsächlich gestern gespielt und hat gewonnen. Du wirst eine ehemalige Titelverteidigerin meinen. Aber in Madison Keys, die ist ausgeschieden, genauso wie Amanda Anisimova. Ja, in der Tat, die US-Tennis-Fans hier in New York, die sind ein bisschen am Weinen. Die haben heute noch in dem Daily Magazine, was es jeden Tag auf der Anlage zu kaufen gibt, noch fröhlich durchgezählt, wie viele US-Tennis-Stars noch im Turnier verblieben sind, sowohl bei den Frauen als auch bei den Männern, weil sie sich danach sehnen, endlich mal wieder beim Heim-Grand Slam auch einen US-Star sozusagen als Sieger zu sehen. Bei den Männern ist es sehr, sehr lange her. Bei den Frauen gab es auch nur einen in den letzten 8 Jahren. Ja, und dann haben sich jetzt schon zwei, mit denen sie eigentlich so ein bisschen gerechnet haben, verabschiedet. Der dritte, Taylor Fritz, steht gerade hier im Ash Stadium auf dem Platz und hat auch große Probleme gegen den Argentiner Francisco Cerundolo. Da geht es wahrscheinlich gleich in den 5. Satz. Das wiederum wird Alexander Zverev interessieren, weil Taylor Fritz wäre ein potenzieller Gegner, und es ist ein Angstgegner vom Deutschen, in einem Halbfinale. Allerdings ist es da, ich habe es gesagt, für Zverev auch noch ein weiter Weg hin. Aber ja, die Tennisfans, die US-Tennisfans sind hier ein bisschen am Schlucken heute, in der Tat.
14: Vielen Dank, Tim. Und Taylor Fritz, das wäre natürlich kein Wunschlos für Alexander Zverev, sollte er heute Abend weiterkommen.

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1: Um 20.30 Uhr mit Stefanie Müller. Einen Tag vor der Landtagswahl in Sachsen-Anhalt sind in Magdeburg Tausende auf die Straße gegangen, um für Demokratie und Weltoffenheit zu demonstrieren. Auf dem Domplatz versammelten sich laut Polizei etwa 8.000 Menschen. Die Veranstalter sprachen von bis zu 20.000. Mehrere Redner sprachen sich dabei gegen die vom Landesverfassungsschutz als gesichert rechtsextremistisch eingestufte AfD aus. Zu der Kundgebung hatte ein breites Bündnis aus Gewerkschaften und Zivilgesellschaft aufgerufen. Auch in anderen Städten Sachsen-Anhalts fanden und finden Veranstaltungen für Demokratie und Vielfalt statt. Nach dem Hackerangriff auf die Berliner Senatsverwaltung wird immer mehr über die im Darknet veröffentlichten Daten bekannt. Dabei handelt es sich zum Teil um sensible Informationen wie Gehaltslisten, Kontoinformationen, Scans von Ausweispapieren und vertrauliche Personalangelegenheiten. Nach Recherchen des Nachrichtenmagazins Der Spiegel sind auch Bundesbelange betroffen, zum Beispiel Dateien zur Kanzleramtserweiterung. In Moskau sind vor kurzem die US-Unterhändler Witkow und Kushner mit dem russischen Präsidenten Putin zusammengekommen, um über einen Frieden in der Ukraine zu sprechen. Offenbar legten die Vertreter aus Washington neue Vorschläge vor, über die im Vorfeld nichts bekannt wurde. Putin sagte, die Situation sei nicht einfach. Er hatte zuvor angekündigt, Angriffe auf die Ukraine für 3 Tage auszusetzen. Morgen reisen Witkow und Kushner nach Kiew. Die spanische Regierung hat die Kontrolle über den Hafen der nordafrikanischen Exklave Ceuta übernommen. Transportminister Puente unterzeichnete eine entsprechende Anordnung. Damit kann ein provisorisches Zeltlager für Migranten im Hafenbereich aufgebaut werden. Das hatte die Regionalregierung von Ceuta bisher abgelehnt. Noch immer befinden sich mehrere tausend Migranten in dem Gebiet. Zum Sport. Im Abendspiel der Fußball-Bundesliga hat Aufsteiger Schalke zu Hause gegen Meister Bayern München 0:0 gespielt. Die übrigen Ergebnisse: Mönchengladbach, Elversberg 3:4, Paderborn, Freiburg 0:1, Hoffenheim, Dortmund 2:3, Leverkusen, Union Berlin 4:0 und Bremen, Leipzig 3:1. Bei der Basketball-WM der Frauen hat das deutsche Team Japan in Berlin mit 74:58 besiegt und sich damit die Chancen auf das Viertelfinale bewahrt. Nächster Gegner ist Mali, das heute überraschend gegen Spanien gewann. Das Wetter in Deutschland: in der Nacht im Norden und Nordosten noch letzte Schauer, an den Küsten windig, sonst trocken und klar. Abkühlung auf 15 bis 5 Grad. Morgen ist es überwiegend sonnig, bei Höchstwerten zwischen 19 und 29 Grad. Montag und Dienstag wird es regnerisch. Es ist 20 Uhr und 33 Minuten.
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2: Mit Alexandra Schöffel aus dem Studio von BR24 in München. Und natürlich schauen wir heute nach Sachsen-Anhalt und auf die Landtagswahl morgen. Nach Umfragen ist die AfD stärkste Kraft und auch im Bundestrend hat die Partei die Union in Umfragen überholt. Die CDU hat eine Brandmauer zu der in Teil rechtsextremen AfD hochgezogen, aber ist sie zu halten? Dazu haben Jasmin Brock und Thies Maaßen schon Ende letzten Jahres eine Staffel des Politik-Podcasts Die Entscheidung produziert. Wir wiederholen die 3 Folgen, denn die Staffel Fällt die Brandmauer ist angesichts der Landtagswahl in Sachsen-Anhalt morgen hochaktuell. Heute nun der 3. und letzte Teil.
3: Die Brandmauer. Steht sie noch? Wird sie höher gezogen oder fällt sie?
4: Weil die AfD sozusagen am einen Ufer steht und beständig Sirenengesänge wie bei Odysseus anstimmt und sagt: Kommt rüber zu uns, wir machen hier vernünftige Lösungen.
3: Wie geht eine Demokratie mit einer Partei um, die in 5 Bundesländern als gesichert rechtsextrem eingestuft ist und die immer stärker wird?
4: Um im Bild der Odyssee zu bleiben, muss man sich politisch die Ohren verstopfen, nicht weil man nicht mehr hören will, sondern weil man sagt: In dem Moment, in dem ich diesen Sirenengesängen nachgebe, geht mein eigenes Schiff unter.
3: Was braucht das große Schiff, die Demokratie, gerade? Klare Kante? Oder vielleicht auch mehr Gespräch? Im Persönlichen? Hi, schön, dass ihr dabei seid bei der dritten und letzten Folge dieser Staffel von Die Entscheidung. Diesen Monat geht es bei uns um den Begriff der Brandmauer. Wie umgehen mit der AfD? Diese Debatte ist hochaktuell. Am Küchentisch, im Gemeinderat und im Bundestag. Ich bin Jasmin Brock, eure Host.
5: Und ich bin Thies Maasen, Politikjournalist mit Fokus auf Rechtsextremismus. Ich beobachte die AfD seit vielen Jahren. Hallo auch von mir.
3: Thies, wir waren in der letzten Folge stehen geblieben bei David Begrich, den du in Magdeburg besucht hast.
5: Genau, David Begrich ist in Sachsen-Anhalt sowas wie der Analytiker der extrem rechten Szene. Der arbeitet bei Miteinander e.V. Das ist ein Verein, der Aufklärungsarbeit macht, der auch Betroffenen von rechtsextremer Gewalt hilft. Was passiert, wenn die AfD an die Macht kommt? Darüber macht sich David Begrich keine Illusionen.
4: Wenn die AfD alleine darüber zu bestimmen hätte, ob wir unsere Arbeit fortführen können, würden sie den Laden hier ohne alles großes Federlesen dicht machen. Dann gehen hier die Lichter aus und wir können zusperren.
5: Das liegt daran, dass David Begrichs Verein Miteinander bei der AfD besonders verhasst ist, weil er schon lange vor der AfD warnt. Also David hat schon mit anderen zusammen vor 10 Jahren eine Analyse geschrieben und herausgearbeitet, die AfD in Sachsen-Anhalt ist völkisch-nationalistisch. Das sind zum Beispiel Nazi-Begriffen wie Volksgemeinschaft an der Tagesordnung. Und wenn die AfD in Sachsen-Anhalt jetzt an die Regierung kommt, dann wird das nicht nur für den gemeinnützigen Verein Miteinander ernste Konsequenzen haben, sagt David, sondern für ganz viele Menschen in Sachsen-Anhalt.
4: In dem Moment, in dem die AfD hier an der Regierung beteiligt wäre, das würde wirklich das Gesicht des Landes verändern. Das würde auch die Situation von vielen Menschen ändern in einer Art und Weise, wie wir uns das vielleicht noch nicht so richtig vorstellen können.
5: Und damit meint er insbesondere Minderheiten, Migranten, Geflüchtete, Muslime, aber auch queere Menschen zum Beispiel.
3: Wir sprechen in dieser Folge über Sachsen-Anhalt, weil es eins der 5 Bundesländer ist, in denen 2026 gewählt wird. Die Frage nach dem Umgang mit der AfD und die Debatte um die Brandmauer ist aber alles andere als ein rein ostdeutsches Phänomen. Wir gehen jetzt also zurück nach Düsseldorf, zu der Geschichte von Leonie Pla, die ihr in Folge 2 kennengelernt habt. Leonies Leben hat sich durch die AfD tatsächlich ziemlich verändert. Nicht nur, weil sie queer ist, sondern weil sie mit der AfD in der eigenen Familie konfrontiert ist.
5: Und die Frage, wo ziehe ich eine Grenze, die ist eben keine, die sich nur in den Parlamenten stellt.
3: Und bei Leonie ist es so, sie ist in einem kleinen Ort in NRW aufgewachsen. Ihre Familie ist größtenteils direkt zu Beginn in die AfD eingetreten, also im Jahr 2013. Am Anfang hat Leonie sich da mitziehen lassen. Sie war für eine kurze Zeit selbst Mitglied, bevor sie aus der Partei wieder ausgetreten ist. Und sie sagt, seitdem beobachtet sie die Radikalisierung der Partei, aber auch in ihrer Familie.
6: Das war ein langer, mal mehr und mal weniger schleichender Prozess.
3: Leonie hat mir erzählt, wenn sie zu Hause am Esstisch saß, dann hat sie ihre eigene Familie gar nicht mehr wiedererkannt.
6: Es waren viele Aussagen über geflüchtete Menschen. Es waren antisemitische Verschwörungsideologien in der Corona-Zeit. Es war auch einfach blanker Rassismus. Es war blanke Misogynie und Queerfeindlichkeit. Jede dieser Aussagen war eigentlich schon ein Tabubruch.
3: Eine besondere Radikalisierung, auch über das AfD-Umfeld hinaus, die beobachtet sie bei ihrem Vater, den sie heute nicht mehr Vater nennt.
6: Also mein Erzeuger hat sich wirklich über Stunden YouTube-Videos von Martin Sellner und dergleichen angeguckt, von sämtlichen irgendwie VerschwörungsideologInnen auf YouTube dann. Und hat sich dann eben auch nur noch in Räumen bewegt, sowohl digital als auch offline, in denen Menschen genau das Gleiche konsumiert haben.
5: Kleiner Einschub zu Martin Sellner, der ist sowas wie der Chefideologe der rechtsextremen identitären Bewegung, stammt zwar aus Österreich, ist aber schon seit langem wichtiger Stichwortgeber der rechten Szene auch in Deutschland und nebenbei bemerkt auch ein gern gesehener Gast bei so manchem AfD-Landtagsabgeordneten, zum Beispiel in Bayern.
3: Leonie, die versucht, dagegen zu arbeiten, also den Inhalten, die ihr Vater schaut, was entgegenzusetzen. Und das führt dann so weit, dass sie sich richtig vorbereitet, vor dem nächsten Geburtstags- oder Weihnachtsfest.
6: Ich wusste irgendwann, welche Verschwörungsideologien gerade Hochkonjunktur haben. Ich wusste, wo diese Verschwörungstheorien herkommen, also auf welchen Falschinformationen sie basieren und was die tatsächlichen Informationen sind. Ich konnte das widerlegen, ich konnte es benennen und konnte dagegen halten. Und so kam das dann irgendwann dazu, dass ich angefangen habe, diese Diskussionen zu dominieren. Und da sind die nochmal deutlich aggressiver geworden. Diese Diskussion ging größtenteils über 3, 4, 5 Stunden. Und das ist enorm kräftezehrend.
3: Ja, Leonie, die beginnt eine persönliche Brandmauer aufzubauen. Politische Entfremdung, die kann tief in unsere persönlichen Beziehungen reichen. Das spielt auch eine Rolle in der Politik, vielleicht nicht unbedingt im Großen Bundestag, aber wenn wir jetzt hier mal die Ebene wechseln, zum Beispiel in der Kommunalpolitik.
5: Und die AfD ist ja inzwischen auch in vielen Kommunalparlamenten vertreten und auch da stellt sich die Frage der Brandmauer. Wie umgehen mit dieser Partei? Ich habe darüber mit einem Mann mich unterhalten, der als Kommunalpolitiker einen Umgang mit der AfD finden musste, der auch schon viele Jahre Erfahrungen damit gesammelt hat, der auch schon von extrem Rechten persönlich attackiert worden ist. Ein CDU-Oberbürgermeister, Daniel Zerrata heißt, der ist Oberbürgermeister von Halberstadt.
3: Ja, und als CDU-Politiker ist Daniel Zerrata natürlich gebunden an den Unvereinbarkeitsbeschluss der CDU von 2018. Das ist die politische Entscheidung, die der Ausgangspunkt für unsere Staffel ist. Die CDU hat 2018 entschieden, auf keinen Fall mit der AfD zusammenzuarbeiten. Genau wie mit der Linken übrigens.
5: Daniel Zerrata hat sich schon in Interviews zuvor kritisch zu dieser Brandmauer geäußert und unter anderem deswegen wollte ich auch mit ihm sprechen. Er ist Oberbürgermeister von Halberstadt, wie gesagt. Das ist eine Kleinstadt in Sachsen-Anhalt, knapp 40.000 Einwohner, rund 50 Kilometer südwestlich von Magdeburg. Und Daniel Zerrata ist schon wirklich lange im kommunalpolitischen Geschäft. Er saß vor seiner Wahl zum Oberbürgermeister im Stadtrat von Halberstadt. Er war ab 2014 Vorsitzender der örtlichen CDU. Also kann man sagen, kurz nachdem die AfD als Partei überhaupt gegründet worden ist.
7: An die Zeit von 14 bis 21 kann ich mich sehr gut erinnern. Da hat die AfD eigentlich überhaupt keine Rolle gespielt.
3: Also ganz anders als heute. Da hat sich ziemlich viel verändert.
5: Allerdings. Also bei der letzten Kommunalwahl in Halberstadt 2024 war das. Da hat die AfD schon fast so viele Stimmen gekriegt wie die CDU. Über 30%. Im Stadtrat von Halberstadt, da versuchen sie trotzdem die Brandmauer, so gut es geht, aufrechtzuerhalten.
7: Ja, also Fakt ist, es gibt keine Zusammenarbeit zwischen der CDU und der AfD. Und das ist ja das, was gemeinhin mit der Brandmauer gemeint ist.
5: Aber so ein Oberbürgermeister wie Daniel Zerrata, der ist ja Oberbürgermeister von allen Leuten in Halberstadt, also auch von den AfD-Anhängern.
7: Also ich sag mal, ich stehe für Demokratie und in meinen Augen steht die AfD für alles andere, aber nicht für Demokratie. Mich erinnert das Ganze wirklich tatsächlich an die Zeiten von 1933, wo versucht wird, mit der Demokratie wieder die Demokratie abzuschaffen.
5: Für ihn ist deswegen jegliche Regierungsbeteiligung der AfD ausgeschlossen.
7: Aber wir müssen eben auch von einer Sache wegkommen. Und zwar müssen wir von der Sache wegkommen, dass sozusagen jeder, der auch nur einem AfDler mal zuhört an irgendeiner Stelle, dass der sofort beschimpft, verbrannt oder irgendwas anderes wird.
5: Daniel Zerrata will also weiter miteinander im Gespräch bleiben. Wenn man sich seine Geschichte anschaut, ist das gar nicht so selbstverständlich. Er ist nämlich schon jemand, der merkt, dass sich das gesellschaftliche Klima verändert hat, dass der Aufstieg der AfD auch andere radikale und extremistische Kräfte stärkt. Zerrata ist auch schon ganz persönlich angegangen worden. In der Corona-Zeit sind Pandemieleugner vor sein Haus gezogen, haben ihn wüst beschimpft. Aber er bleibt trotzdem bei seiner Linie. Mit Gegnern reden, auch sie einbinden. Er macht das auch im Stadtrat, dass er die AfD einbindet. Also er versucht es zumindest.
7: Wir als Stadtverwaltung haben natürlich immer viele Informationen und die Stadträte sind Ehrenamtler. Denen müssen wir die Informationen aufbereiten. Deswegen lade ich zu Themen wie zum Beispiel den Kita-Beiträgen auch immer alle Fraktionen im Vorfeld ein.
5: Also auch die AfD.
7: Weil sie sind halt gewählt und da kann man jetzt nicht ihnen die Informationen vorenthalten, die sie am Ende brauchen, um vernünftige Beschlüsse zu fassen.
5: Demokratie halt, Kompromisse finden, zu einer Entscheidung kommen, am besten zu einer Entscheidung, die für möglichst viele Leute passt.
7: Die Erfahrung zeigt, die AfD kommt zu solchen Veranstaltungen erst gar nicht und stimmt dann so ab, wie sie es irgendwie für richtig hält, ohne tatsächlich informiert zu sein.
5: Also er hat eine sehr dezidierte Meinung zur Arbeit der AfD im Stadtrat. Was klar ist, was man immer wieder feststellen muss, die AfD versucht ähnlich, wie sie es ja auch im Bundestag oder in den Landtagen macht, auch Kommunalparlamente als Bühne für ihre Kulturkämpfe zu nutzen. Ein gutes Beispiel dafür, das hat mir David Begrich vom Verein Miteinander aus Magdeburg geschildert, die AfD hat in Sachsen-Anhalt quasi flächendeckend den Antrag gestellt, dass vor kommunalen Gebäuden, vor allem vor Schulen, die Deutschlandfahne wehen soll.
8: Ich habe auch überhaupt nichts dagegen, vor den Schulen die Fahne der Republik zu hissen. Und trotzdem würde ich sagen, hat die AfD versucht und zum Teil eben leider auch erfolgreich, das als, ich sage jetzt mal, Kulturkampf Mechanismus einzuführen und zu sagen, also das wäre ein Zeichen des Patriotismus und Schülerinnen und Schüler sollen zu einem patriotischen Selbstverständnis erzogen werden und so weiter.
5: Tja, und jetzt fragt sich, wie geht man mit so einem Antrag um, wenn er von der AfD kommt? Im Landkreis Jerichower Land, das ist nordöstlich von Magdeburg, da hat die CDU dem AfD-Antrag zugestimmt. Und danach gab es genau den erwarteten Aufschrei, die Brandmauer ist gefallen. In Halberstadt haben sich die Rathausmehrheit und auch CDU-Oberbürgermeister Daniel Zarate dazu entschieden, gegen den Antrag zu stimmen.
7: Weil wenn man sich die Begründung dieses Antrages anschaut, dann stand da eben nicht drinne, die Farben Schwarz-Rot-Gold stehen für Freiheit und Gleichheit und Demokratie und so, sondern dann stand eben in der Begründung drinne, in national schwierigen Situationen vereint sich das Volk hinter der deutschen Flagge und das war schon immer so und deswegen müssen wir das jetzt auch wieder so machen. Und das sind einfach inhaltliche Unterschiede, die wir einfach nicht mittragen können.
5: So hat man es in Halberstadt gemacht. In anderen Landkreisen in Sachsen-Anhalt hat man wiederum versucht, die AfD ins Leere laufen zu lassen. Man hat zum Beispiel beschlossen, dass nicht nur die Deutschland-, sondern auch die Europafahne vor den Schulen wehen soll.
9: Was nicht gerade das Symbol der Wahl für die AfD ist, die EU in ihrer jetzigen Form ja ablehnt.
5: Genau.
9: Also wir sehen auf jeden Fall an diesem Beispiel, dass es die eine Strategie im Lokalen, in der Kommunalpolitik nicht gibt, wenn es darum geht, eine Brandmauer zu ziehen.
5: Nee, aber es gibt interessante Studien, die die Lage der Brandmauer im Lokalen für ganz Deutschland aufzeigen. Studien des Wissenschaftszentrums Berlin für Sozialforschung, die haben sich die Zusammenarbeit mit der AfD in den Kommunen angeschaut. Zusammenarbeit haben sie dabei so definiert, die anderen Parteien und Fraktionen stimmen Anträgen der AfD zu. Die Forscher haben sich zum Beispiel mal die Kreistage und Stadträte in Deutschland angeschaut und festgestellt, im untersuchten Zeitraum von Mitte 2019 bis Mitte 2024, also 5 Jahre, da sind rund 80% der Anträge, die von der AfD gestellt wurden, von den anderen Fraktionen abgelehnt worden.
9: Was, wenn man es jetzt umdreht, aber auch heißt, dass es offenbar in 20% der Fälle eine Zusammenarbeit gab. Also die Brandmauer hält meistens, aber sie ist auch unter Druck.
5: So könnte man es zusammenfassen. Die Quote ist übrigens in Ost und West ziemlich ähnlich bei 80%. Allerdings, je weiter man in Ostdeutschland aufs Land geht, desto öfter gibt es dann eben doch eine Zusammenarbeit. Und wenn man sich die Parteien anschaut, mal abgesehen von so freien Wählergruppen, die gibt es ja auf dem Land häufiger, da kooperiert die FDP am häufigsten mit der AfD, gefolgt von der CDU. Aber es gab auch schon Zusammenarbeit zwischen AfD und Linkspartei. Also auch da ist die Brandmauer doch am Bröckeln. Und gleichzeitig gibt es ja auch immer mehr Leute, die sich fragen, ob die Brandmauer eher der AfD nützt, weil sie sich ja dann als Opfer darstellen kann.
9: Wir haben diese und andere Fragen übrigens auch der AfD selbst gestellt, der Bundestagsfraktion. Aber wir haben bis Redaktionsschluss dieses Podcasts keine Antwort bekommen.
5: Auch Daniel Zarate, der Oberbürgermeister von Halberstadt, hat das Gefühl, dass der Unvereinbarkeitsbeschluss, den die CDU da 2018 gefällt hat, keine Zusammenarbeit mit der AfD, dass der am Ende eher der AfD nützt als der CDU.
7: Gerade wir hier in Sachsen-Anhalt, wir machen ja die Erfahrung, dass uns die Brandmauer an sich, dieser kategorische Ausschluss jeglicher Art von Beachtung, sage ich jetzt mal, der AfD, dass uns das eben keinen Zuspruch hier bringt.
9: Ja, er hat wahrscheinlich auch sehr genau die Umfragen im Blick, die Umfragen vor der Landtagswahl. In Sachsen-Anhalt sieht es im Moment so aus, dass die AfD bei über 40% liegen könnte. Auch wenn das trotzdem nur Umfragen und keine Wahlergebnisse sind.
7: Und wir stellen uns mit diesem Brandmauerbeschluss momentan immer so hin und sagen, für uns bedeutet das, wir dürfen denen nicht mal zuhören am allerliebsten. Und das, denke ich, ist tatsächlich ein Problem.
5: Wie man diesen Konflikt jetzt auflösen kann, da hat übrigens auch David Begrich keine Patentlösung parat. Der ist ja beim Magdeburger Verein Miteinander der Analytiker der rechten Szene und der AfD. Er hat mir gesagt, er würde sich davor hüten, den Leuten in den Stadträten und Kreistagen in Sachsen-Anhalt da irgendwelche pauschalen Tipps zu geben. Er findet eher, dass man denen mal zuhören könnte. Gerade Politiker aus dem Westen sollten denen mal zuhören.
4: Der Westen könnte vom Osten lernen. Und das Wichtigste, was es zu lernen gibt, ist, sich an keinem Punkt des Heftes Handelns von der AfD aus der Hand nehmen zu lassen, sich nicht provozieren zu lassen.
9: Sich nicht provozieren zu lassen, ja. Aber was genau bedeutet das? Wir wechseln hier nochmal die Ebene. Leonie, die ja in Nordrhein-Westfalen, in Düsseldorf lebt, die musste ihren ganz eigenen Weg im Umgang mit der AfD finden. In ihrer Familie ist die Partei sozusagen stärkste Kraft. Leonie hat sich in den letzten Jahren in ihrer Familie immer mehr außen vor gefühlt.
10: Ich habe einfach gemerkt, dass ich in diesen Diskussionen nicht mehr weiterkomme, dass da kein Rankommen mehr an diese Menschen ist.
9: Sie zieht weiter innerlich eine Mauer hoch.
5: Ihre persönliche Brandmauer sozusagen.
10: Natürlich war das auch immer getragen von der Hoffnung, dass ich die vielleicht doch noch irgendwie erreiche.
9: Leonie ist ja lesbisch, queer. Und das ist ein wichtiger Teil ihrer Identität, sich auch solidarisch zu zeigen mit der queeren Community. Die AfD auf der anderen Seite, die ihre Familie unterstützt, die steht für völlig andere Werte. Leonie konfrontiert ihren Vater damit, in so einer Art letztem Anlauf. Wie kann er die AfD unterstützen, wenn er eine lesbische Tochter hat?
10: Es wurde mir dann ganz klar gesagt, weil die meinem Empfinden nach meine finanziellen Interessen am besten vertritt.
9: Das war's für Leonie.
10: Also, wenn ein Vater einer Tochter sagt, dass er das Leben der Tochter in Gefahr bringt, weil da ein finanzielles Interesse hintersteht, dann ist es eben kein Vater mehr, dann ist es ein Erzeuger. Und so war es dann in meinem Fall auch.
9: Leonie hört auf, sich zu melden. Sie bricht den Kontakt ab.
5: Um das an der Stelle vielleicht nochmal kurz einzuordnen, dass Leonies Leben in Gefahr sei, das hört sich jetzt vielleicht etwas dramatisch an, aber die Queerfeindlichkeit und die Transfeindlichkeit, die AfD schürt, die hat ja längst ganz konkrete Folgen. Also es gibt immer mehr Attacken auf queere Menschen. Queere Demos wie der Christopher Street Day mussten wegen Bedrohungen schon abgesagt werden oder können in manchen Regionen nur unter massivem Polizeischutz stattfinden. Laut einem Report der Amadeo-Antonio-Stiftung ist 2025 jeder zweite CSD angegriffen oder gestört worden. Und in fast der Hälfte der Fälle, da geht man davon aus, dass diese Attacken erwiesenermaßen von rechtsextremen Tätern verübt worden sind. Und auch die AfD hat laut diesem Report zu Gegendemos gegen den CSD mobilisiert.
9: Es sind genau solche Studien, Fakten, mit denen Leonie bei ihrer Familie nicht weitergekommen ist. Sie hat sich deshalb entschieden, ihr Wissen und irgendwo auch ihre Kräfte, die sind woanders besser aufgehoben. Leonie geht an die Öffentlichkeit und macht ihre Geschichte und ihre Haltung gegenüber der AfD ein Stück weit zum Beruf. Sie ist queer-feministische Influencerin geworden, postet viel auf Instagram und TikTok unter dem Namen Frau Löwenherz und sie hat ein Buch geschrieben über diesen Bruch mit ihrer Familie. Um Leonies Geschichte an dieser Stelle abzuschließen, sie ist eine, die eine Grenze gezogen hat.
10: Ich glaube auch, es ist wichtig, dass es soziale Konsequenzen hat, wenn Menschen einfach menschenverachtende Dinge sagen.
5: Und diese persönliche Brandmauer, die Leonie da gezogen hat, diese große Entfremdung, die es zwischen ihr und ihrer Familie gibt, das ist ja irgendwie auch spiegelbildlich für das, was gerade gesellschaftlich abgeht.
9: So ein Kontaktabbruch, das ist eine sehr persönliche Entscheidung. Politisch bedeutet die Brandmauer, auf keinen Fall mit der AfD zusammenzuarbeiten. Aber was, wenn die AfD die stärkste Kraft wird?
11: In Magdeburg wird, wir haben es schon gesagt, der Landtag neu gewählt.
5: Ja, und wenn die AfD dann tatsächlich bei 30-40% landen sollte, könnte es passieren, dass diese rechtsextreme Partei dort bald in der Regierung sitzt. Vielleicht stellt sie sogar den Ministerpräsidenten.
9: Selbst wenn das erstmal nur ein Bundesland betreffen würde, in dem Fall Sachsen-Anhalt, könnte die AfD an der Macht die Demokratie, wie wir sie jetzt kennen, stark verändern.
5: David Bekrich vom Verein Miteinander in Sachsen-Anhalt, der hat aber die Erfahrung gemacht, dass viele Menschen, auch in seinem persönlichen Umfeld, das anders sehen. Viele denken sich, oh, wenn die demokratisch gewählt werden, dann sollen sie halt mal machen, wird schon nicht so schlimm werden.
4: Also wir reden hier ja nicht über einen technischen Betriebsablauf, wo man sagt, wir machen jetzt mal einen Durchlauf, mal gucken und wenn uns das Ding jetzt explodiert, dann holen wir die Ingenieure und die sollen das reparieren. Sondern es sind ja Menschen betroffen. Das heißt, in der Art und Weise, wie die AfD ankündigt, mit Minderheiten umgehen zu wollen, das will man nicht ausprobieren.
5: Also das betrifft natürlich Geflüchtete, denn auch wie die zum Beispiel untergebracht werden, wie mit denen umgegangen wird, da hat so eine Landesregierung großen Einfluss. Aber es geht nicht nur um einzelne Gruppen, die davon betroffen werden.
4: Es gibt keinen gesellschaftlichen Bereich, in dem man sich entspannt zurücklehnen könnte und sagen würde, ja, die AfD will da eine andere Akzentsetzung. Das stimmt ja nicht. Es geht nicht um eine andere Akzentsetzung, sondern es geht um eine grundsätzliche andere Art und Weise, Politik zu machen.
11: Einerseits wählen viele sicher auch genau deswegen die AfD, wegen dieses Versprechens, alles anders zu machen. Andererseits hat sich ja genau deswegen der Begriff Brandmauer überhaupt durchgesetzt.
5: Im Moment könnte man fast den Eindruck kriegen, der Aufstieg der AfD ist unaufhaltsam. Aber David Begrich warnt davor, die AfD größer zu machen, als sie ist.
4: Auch für die AfD gibt es keinen Automatismus, dass die ihr prognostizierte Wählerschaft sie tatsächlich wählt. Also auch die AfD steht vor der Herausforderung, nicht Umfragen zu gewinnen, sondern Wahlen. Und wenn das so ist, dann muss man sofort aufhören zu sagen, naja, die AfD hat die Eintagswahlen im Osten eigentlich schon gewonnen, da kann man nichts mehr machen. Weil das stärkt sie.
11: Hält die Brandmauer zur AfD? Bröckelt sie? Bringt sie überhaupt was? Wir haben ja schon gesagt, dass das Thema gerade immer dringlicher wird. Wegen der hohen Umfragewerte für die AfD und weil ja einige Landtagswahlen anstehen. Wir sprechen über das Verhältnis Union und AfD. Weil die CDU die Kanzlerpartei ist, weil die CDU ja 2018 den Unvereinbarkeitsbeschluss verabschiedet hat und weil die AfD die Union zum Hauptgegner erklärt hat.
5: Und manche in der AfD sprechen ja sogar davon, die Union zerstören zu wollen. Die Union weiß das natürlich und hat inzwischen auch die AfD zu ihrem Hauptgegner erklärt. Der CDU-Politiker Marco Wanderwitz, der hat einen Tipp für einen besseren Umgang mit der AfD. Auch einen Tipp, der sich an seine eigene Partei richtet.
11: Marco Wanderwitz, den habt ihr in der ersten Folge dieser Staffel kennengelernt. Er war lange CDU-Bundestagsabgeordneter und er hat 2018 auf dem Bundesparteitag den Unvereinbarkeitsbeschluss der CDU gegenüber der AfD mitbeschlossen.
5: Und Wanderwitz schlägt vor, sich doch vielleicht in politischen Debatten etwas zu mäßigen, also nicht noch mehr diesen Tonfall der extremen Rechten zu übernehmen.
12: Es ist lauter geworden, es ist populistischer, aggressiver geworden. Aber auch inhaltlich sind plötzlich Dinge sozusagen sagbar, ohne dafür richtig viel Kritik einzustecken müssen, die vor 5 oder 10 Jahren undenkbar waren. Und deswegen sind die Demokratinnen und Demokraten natürlich sehr gehalten, meine ich, im Grunde genommen sich jedes Wort dreimal zu überlegen, was sie da sagen.
11: Also es geht um Debattenkultur, um Tonfall, um Sprache. Und da kann man sich natürlich auch fragen, passt der Begriff Brandmauer überhaupt noch? Vielleicht wird ja auch diese Metapher langsam bröselig. Und man müsste da über einen anderen Begriff nachdenken.
5: David Begrich, der seit vielen Jahren ja die AfD in Sachsen-Anhalt beobachtet, der hätte einen Vorschlag für eine andere Metapher.
4: Als moralisch-ethischen Kompass. Also es geht mir ja nicht darum, Mauern zu Menschen aufzubauen, sondern es geht mir darum zu sagen, ich bleibe in meiner politischen Positionierung erkennbar.
5: Man hört, der Mann ist Theologe.
11: Ja, moralisch-ethischer Kompass statt einer Mauer, statt einer Brandmauer. Aber egal, wie man es nennt, Sachsen-Anhalt könnte tatsächlich der große Test sein 2026, ob die Brandmauer hält.
5: Oder eben fällt.
11: Das war Sirenengesänge, die dritte und letzte Folge unserer Staffel Fällt die Brandmauer. Diese Staffel von Die Entscheidung ist eine Produktion der Redaktion Ausland und politischer Hintergrund des Bayerischen Rundfunks im Dezember 2025. Reporter für diese Staffel war Thies Maaßen. Redaktion Ina Kraus und Jasper Ruppert. Mitrecherchiert hat Sarah Ritterbach-Siuro. Distribution Johanna Hintermeier, Anton Rauch und Charlotta Knoll. Technik Susanne Harasim, Viktor Völzner-Beresch und Helge Schwarz. Mein Name ist Jasmin Brock. Macht's gut und bleibt entscheidungsfreudig. 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
1: Die Nachrichten mit Nina Lendt für guten Abend. Die Polizei sucht im Zusammenhang mit Sabotage an Umspannwerken nach einem 48-Jährigen aus NRW. Sie veröffentlichte auch ein Foto. Von dem Mann aus Gevelsberg stammen zwei Bekennerschreiben. Dazu ARD-Terrorexperte Michael Götschenberg.
2: Diese Schreiben enthalten sehr viel exklusives Täterwissen. Und der Tatverdacht gegen diesen Mann hat sich erhärtet, nachdem gestern bei der Durchsuchung seiner Wohnung Sprengstoffspuren gefunden wurden. Allerdings kann man noch nicht mit letzter Sicherheit sagen, ob nicht am Ende doch auch weitere Personen an diesen Taten beteiligt gewesen sein könnten.
1: In Köln sind bei einer Demonstration 14 Polizisten und mehrere Teilnehmer verletzt worden. Die Polizei hat mehrere hundert Demonstranten eingekesselt. Aus Köln, Oliver Köhler.
3: Beamte überprüfen Personalien von jedem Einzelnen.

0: Kiew weiter. Und in der Fußball-Bundesliga hat Schalke 04 etwas überraschend den ersten Punkt geholt. Am zweiten Spieltag gegen Meister Bayern München mit 0:0. Und in der zweiten Liga ist der VfL Bochum zu Gast bei Dynamo Dresden. Aus Dresden Erik Bader, WDR Sport.
1: Der VfL Bochum, er führt hier bei Dynamo Dresden mit 2:0 und profitiert dabei allerdings von Abwehrfehlverhalten von Dynamo Dresden. Gleich zweimal konnte dadurch der Japaner Koji Miyoshi für Bochum einnetzen. Dynamo Dresden versucht irgendwie spritzig und auch mit Agilität auf den Außenbahnen dagegen zu halten. Eine ganz große Tormöglichkeit hat sich allerdings in dieser ersten halben Stunde, die gespielt worden ist, für Dynamo Dresden noch nicht angebahnt. So führt Bochum verdient mit 2:0.
0: Das war WDR aktuell. Und so wird das Wetter in Nordrhein-Westfalen. Heute Nacht ist es oft klar, stellenweise bildet sich Nebel, dabei 11 bis 6 Grad. Morgen scheint meist die Sonne, zwischendurch gibt es auch Wolkenfelder, dabei ist es trocken. In Gütersloh bis 22, in Lünen bis 23, in Königswinter bis 24 Grad und die Zeit 21.03 Uhr.
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3: Mit Alexandra Schöffel aus dem Studio von BR24 in München. Einen schönen Samstagabend wünsche ich. Morgen ist Wahltag in Sachsen-Anhalt, dem Land, in dem die deutsche Wiedervereinigung einst politisch am deutlichsten sichtbar wurde. Nämlich als 1994 das sogenannte Magdeburger Modell praktiziert wurde und sich eine rot-grüne Minderheitsregierung von der PDS tolerieren ließ. Manche halten Sachsen-Anhalt nach wie vor für eine Art politisches Frühwarnsystem. Nicht nur deshalb blicken die Menschen überall in Deutschland mit großer Spannung auf die morgige Landtagswahl, vor allem darauf, wie die AfD abschneiden wird. Heute sind in der Landeshauptstadt tausende Menschen auf die Straße gegangen, um für Demokratie und Weltoffenheit zu demonstrieren. Mehr dazu von Markus Wolf aus dem BR24-Team.
4: Auf dem Domplatz versammelten sich nach Angaben der Polizei etwa 8.000 Teilnehmer. Die Veranstalter gehen von bis zu 20.000 Menschen aus. Eine positive Bilanz, sagen die Organisatoren. Die große Beteiligung zeige, dass viele Menschen bereit seien, sich aktiv für demokratische Werte und gegen Ausgrenzung einzusetzen. Auch zahlreiche Prominente waren bei dem Demokratiefestival dabei. Die Klimaaktivistin Luisa Neugebauer etwa kritisierte, dass die sogenannte Brandmauer gegen die AfD aufbreche. Die Publizistin Caroline Emke sprach von finsteren Zeiten für die Demokratie. Auch Musiker setzten ein Zeichen gegen rechts. So traten etwa Sebastian Krumbiegel von den Prinzen und Kerstin Ott auf dem Platz vor dem Magdeburger Landtag auf. Während der Veranstaltung hielt die AfD parallel ihren Wahlkampfabschluss ab. Der Verfassungsschutz stuft den AfD-Landesverband in Sachsen-Anhalt als gesichert rechtsextrem ein. Morgen wird in dem Bundesland ein neuer Landtag gewählt. Die jüngste Umfrage für das ZDF sieht die AfD bei 41%, die CDU bei 23%.
3: Und auch die absolute Mehrheit für die AfD ist in Sachsen-Anhalt nicht ganz ausgeschlossen, auch wenn aktuelle Umfragen das nicht bestätigen. Trotzdem, 40% plus X für die AfD, das ist mehr als nur ein politisches Ausrufezeichen. Wie kommt das? Uli Wittstock.
5: 3.500 Mitglieder hat der AfD-Landesverband derzeit. Tatsächlich konnte die Partei im letzten Jahr 1.000 neue Mitglieder begrüßen. In ihrem Selbstverständnis ist die AfD eine Volkspartei. Immerhin hat sie jetzt doppelt so viele Mitglieder wie die Grünen in Sachsen-Anhalt, aber ein Vielfaches mehr an Wählern. Ostdeutschland ist nach wie vor für Parteien eine Art politische Sonderwirtschaftszone. Wenig Stammwähler und ein tiefes Misstrauen kennzeichnen die politische Situation. David Begrich vom Demokratieverein Miteinander e.V.
6: Eine große Gruppe der Ostdeutschen empfindet gegenüber Parteien, also nicht gegenüber der Demokratie, sondern gegenüber Parteien als Repräsentanten der Demokratie eine innere Distanz. Das hat damit zu tun, dass man der Organisationsform Partei sehr skeptisch gegenüberstand zu DDR-Zeiten, weil man gesagt hat, am besten, ich habe mit der Partei, und damit war ja immer die SED gemeint, nichts zu tun. Und dieses Muster hat sich sozusagen fortgesetzt.
5: Der Verein Miteinander wurde 1998 gegründet, also vor fast 30 Jahren, um die Demokratie in Sachsen-Anhalt zu fördern. Der Anlass seinerzeit war der Einzug der rechtsextremen DVU in den Magdeburger Landtag. Damals lag die Arbeitslosigkeit bei rund 20%.

0: Prozent. Mit 8,2% ist sie inzwischen deutlich gesunken. Doch die Deindustrialisierung nach der Wende hat Folgen bis heute. 98% der Firmen haben weniger als 100 Mitarbeiter. Der Fachbegriff strukturschwache Region. Das Wahlverhalten in strukturschwachen Regionen wurde in mehreren Studien untersucht und dabei zeige sich ein deutliches Muster, erklärt Professorin Marianne Kneuer, Politikwissenschaftlerin an der Universität Dresden.
1: Man spricht auch davon, dass es einen Zusammenhang gibt, in strukturschwachen Regionen eine stärkere Neigung zu solchen autoritären Einstellungen oder demokratiekritischen Einstellungen als in anderen Regionen. Aber das andere halte ich für mindestens genauso wichtig. Und das ist der Zusammenhang mit einer bestimmten Wahrnehmung, nämlich die Wahrnehmung des Abgehängtseins, sich nicht gleichwertig zu fühlen mit Westdeutschland.
0: Sachsen-Anhalt hat seit der Wende 750.000 Menschen verloren durch Abwanderung und Geburtenrückgang. Das entspricht einem Schwund von 25%. Bevölkerungsforscher sprechen vom größten Einwohnerrückgang seit dem 30-jährigen Krieg. Und die Deindustrialisierung hatte noch einen weiteren Effekt. Frauen verdienen in Sachsen-Anhalt im Durchschnitt über 100 Euro mehr als Männer. Denn gut bezahlte Industriejobs gingen verloren. Das traditionelle Männerbild ist also unter Druck. Dass unter den Wählern der AfD besonders viele junge Männer sind, wundert also nicht, erklärt Max Lindner vom Verein Pro Mann, einer Beratungsstelle für Männer mit Gewaltproblemen.
2: In einer solchen Situation, wo Verlust oder Rückstand spürbar und gefühlt wird, ob er nun real ist oder nicht, sondern als Gefühl da ist, ist es natürlich hochgradig attraktiv, sich an traditionellen Stabilität und Sicherheit versprechenden Parteien zu orientieren. Und da ist natürlich alles das, was so etwas verspricht, wie Klarheit in den Rollenbildern und was natürlich auch ganz konkret den Männern Stärke verspricht und Sicherheit verspricht, attraktiv.
0: Die AfD in Sachsen-Anhalt verspricht, dass Frauen sich wieder um Haushalt und Kinder kümmern, so steht es im Wahlprogramm. Doch das radikale Programm der AfD spielt in den öffentlichen Auftritten der Partei derzeit keine große Rolle. Wenn da zum Dorffest eingeladen wird, dann ist endlich mal was los vor Ort. Die AfD versuche es mit einem Strategiewechsel, so David Begrich vom Verein Miteinander e.V.
3: Wir depolitisieren unsere eminent politischen Inhalte, also diese berühmte Rhetorik vom gesunden Menschenverstand, der dieses oder jenes gebiete. Das kommt bei Menschen in Ostdeutschland deshalb gut an, weil es eine tiefe Skepsis sozusagen gegenüber der Rhetorik des politisch-medialen Betriebs gibt. Also im Vordergrund der AfD-Wahlkampfveranstaltung steht scheinbar die Bratwurst. Aber natürlich geht's um Politik.
0: Ob die AfD mit dieser Strategie so viele Stimmen auf sich vereinigen kann, um alleine zu regieren, wird sich am Wahlabend zeigen. Aber selbst wenn die AfD nicht regiert, dürften die politischen Verhältnisse nicht einfach werden. Denn ohne die Linken wird wohl Sachsen-Anhalt CDU Probleme haben, die möglichen Mehrheiten zu finden.
4: Und wie sie morgen ausgeht, die Landtagswahl, das hören Sie bei uns auf BR24. Wir schalten um 18 Uhr zur ersten Prognose live nach Sachsen-Anhalt. Die USA haben einen neuen diplomatischen Vorstoß gestartet, den Krieg in der Ukraine zu beenden. Die Gesandten Jared Kushner und Steve Witkoff sind in Moskau eingetroffen und sprechen dort mit Kreml-Chef Putin. Morgen reisen sie dann weiter in die ukrainische Hauptstadt. Die Angriffe auf Kiew sollen laut Kreml dazu für 3 Tage eingestellt werden. Und auch die Ukraine hat zugesichert, keine Angriffe auf Moskau zu starten. Mehr dazu von Stefan Lack.
5: US-Präsident Donald Trump hatte vor der Reise einen neuen Anlauf zur Beendigung des Ukraine-Kriegs angekündigt, ohne jedoch Einzelheiten zu nennen. Nach einer längeren Phase ohne größere Fortschritte wollen die USA ihre Vermittlungsbemühungen zwischen Russland und der Ukraine nun wieder intensivieren. Nach Angaben Trumps reisen die beiden Unterhändler mit einem Vorschlag zur Beendigung des Krieges zunächst nach Moskau und anschließend weiter nach Kiew. Damit würden sie erstmals auch die ukrainische Hauptstadt besuchen. Der Besuch in Kiew ist nach bisherigen Planungen für morgen vorgesehen. Kreml-Sprecher Dmitri Peskow erklärte, Russland werde währenddessen eine 72-stündige Waffenruhe für Kiew einhalten. Damit kommt Moskau einer Bitte Washingtons nach. Auch die Ukraine wurde aufgefordert, während des Besuchs auf Angriffe gegen Moskau und die russische Energieinfrastruktur zu verzichten. Der Kreml dämpfte bereits im Vorfeld die Erwartungen. Peskow betonte, es gebe derzeit keine grundsätzlich neuen Ansätze für ein Ende des Krieges. Russland hält weiterhin an seinen zentralen Forderungen fest. Dazu gehört die Anerkennung der Annexion der Regionen Luhansk, Donetsk, Saporischja und Cherson, einschließlich der Gebiete, die Moskau derzeit nicht vollständig kontrolliert. Die Ukraine lehnt dies ab und fordert als Voraussetzung für Verhandlungen einen sofortigen Waffenstillstand. Russland weist diese Forderung bislang zurück.
4: Die USA gelten eigentlich als Ukraine-Unterstützer. Jetzt hat Präsident Trump aber hunderte Milliarden an Ukraine-Hilfen zurückgefordert. Dabei haben zu Kriegsbeginn amerikanische Soldaten noch für Kiew gekämpft. Einen von ihnen hat Peter Sawicki getroffen.
6: An den 24. Februar 2022, als russische Truppen die Ukraine vollumfänglich überfielen, erinnert sich Matthew Sampson genau. Normalerweise schaue ich keine Nachrichten. An diesem Tag sah ich es aber im Fitnessstudio im Fernsehen. Dann warb der ukrainische Präsident um freiwillige Kämpfer im Ausland. Ich beschloss, dem Ruf zu folgen. Dabei habe er, gibt der US-Amerikaner zu, zuvor nicht einmal gewusst, dass es das Land Ukraine gibt. Er kam aber zur Überzeugung, wie er sagt, dass gerade dort die Freiheit des Westens verteidigt werde. Im Mai 2022 traf er in der Ukraine ein. Er kam mit Vorerfahrung. Sampson hatte als Scharfschütze der US Marines in Afghanistan und Irak gekämpft. In der Internationalen Legion der ukrainischen Armee übernahm er Verantwortung.
7: I spent over 600 days.
6: Ich habe 600 Tage lang als Kommandeur einer Spezialeinheit an der Front gekämpft. Seit Anfang 2024 kämpfe ich nicht mehr mit der Waffe, sondern mit meiner Stimme für die Ukraine, in Washington und anderswo. Heute lebt Matthew Sampson im Bundesstaat Arizona. Gerade vor den Kongresswahlen im November wirbt er für die Unterstützung Kiews. Er reist weiterhin in die Ukraine. In der Heimat spricht er mit Politikern und macht, wie er sagt, politische Bildungsarbeit für Wähler. Auffällig dabei ist Sampsons politische Präferenz. Ich bin bekennender Republikaner und unterstütze vom Prinzip her den Präsidenten der USA. Also Donald Trump. Auch wenn er nicht verraten will, ob Sampson für Trump gestimmt hat, lobt er den US-Präsidenten. Ich habe mit Waffen gekämpft, die schon während der ersten Trump-Amtszeit geliefert worden waren. Ich habe die Dokumente dazu in der Hand gehalten. Sie beweisen, dass Trump ein Ukraine-Unterstützer ist. Das sehen in der Ukraine viele anders und erinnern an Trumps lobende Worte für Wladimir Putin an den Februar 2025, als Trump den ukrainischen Staatschef Selenskyj im Weißen Haus vor laufenden Kameras maßregelte, oder an das Ende der Finanzhilfen für die Ukraine. Matthew Sampson sagt dagegen, die US-Regierung unterstützt die Ukraine, nur dass einiges davon nicht publik gemacht wird. In der Tat liefern die USA der Ukraine nach wie vor etwa Geheimdienstinformationen. Auch politisch hat sich das Verhältnis Trumps zu Selenskyj verbessert. Trumps Versuch, den Krieg in der Ukraine diplomatisch zu beenden, stockt jedoch. Nun soll eine erneute Reise seiner Gesandten Steve Witkoff und Jared Kushner nach Moskau neue Bewegung in die Gespräche bringen. Danach sollen beide auch erstmals in die Ukraine reisen. Der frühere ukrainische Außenminister Vadim Pristajko ist jedoch wenig optimistisch. Wir hätten sie hier schon früher erwartet. Doch derzeit gibt es eigentlich nicht viel zu besprechen. Russland hält an der Vorbedingung fest, annektierte ukrainische Gebiete als russisch anzuerkennen. Das ist für die Ukraine nicht hinnehmbar. Pristajko glaubt, dass Russland weiterhin auf Zeit spielt. Die Russen könnten bereits auf die nächste US-Regierung setzen. Bis dahin müssen sie aber die jetzige bei Laune halten. Gespräche mit Witkoff und Kushner sollen dazu dienen. Ob die USA bereit sind, mehr Druck auf Russland auszuüben, muss sich noch erweisen. Zumindest in den USA selbst hat die Ukraine mit Matthew Sampson einen Fürsprecher mit folgender Botschaft. Ich stehe als US-Veteran für die Ukraine ein, weil wir Russland nicht erlauben können, zu vergewaltigen und zu plündern. Wir haben damals Hitlers Einmarsch in Polen zugelassen. Das hatte auch den Tod von US-Amerikanern zur Folge. Wenn wir heute die Ukraine unterstützen, schützen wir auch unsere Landsleute.
4: So sieht es Matthew Sampson. Der US-Soldat hat in den Reihen der Ukraine gegen die russischen Angreifer gekämpft. Die Probleme von Volkswagen sind groß und auch die Konkurrenz ist groß, vor allem im Bereich Elektromobilität. Der mächtigste Wettbewerber kommt aus China. VW warnt vor einer Exportschwemme und spricht von unfairen Wettbewerbsbedingungen. Wie gefährlich ist die Konkurrenz aus der Volksrepublik tatsächlich? Torben Hildebrandt hat sich bei einem Autohändler im niedersächsischen Liebenau erkundigt.
8: Ja, da steht das gute Stück.
9: Das gute Stück ist in diesem Fall ein Bike, ein Geländewagen made in China mit allem Schnickschnack. Käufer Markus Hoppe ist extra aus Hildesheim angereist.
10: Perfekt, schön. Ich warte hier mal an. Ja.
9: Es ist der erste Chinese für Markus Hoppe. Als Jäger, sagt er, braucht er Platz.
10: Man wehrt sich oft mal so ein bisschen gegen diese China-Geschichte. Ich glaube, in der jetzigen Zeit muss man gucken, was man für sein Geld bekommt. Und das ist hier viel mehr drin als üblich.
9: Rund 40.000 Euro zahlt Hoppe für den Neuwagen. Bei einem europäischen Hersteller hätte er für ein ähnliches Modell bis zu 20.000 Euro mehr hingelegt, schätzt er.
8: Glückwunsch zum neuen Fahrzeug. Freuen Sie sich drauf.
9: Das kleine Autohaus Mahlstedt hat 4 chinesische Marken im Programm. Namen, die kaum jemand kennt. Neben Baik auch Forthing oder DFSK. Verbrenner, E-Autos, Hybride, vollgepackt mit neuester Technik. Aber ohne Raum für Extrawünsche. Es handelt sich um Massenware. Auch das erklärt den günstigen Preis, sagt Autohausinhaber Markus Wall.
11: Ich kann wählen zwischen der Farbe, ob ich ein weißes Auto, ein schwarzes Auto, silbernes möchte oder so. Und da gibt es jetzt nicht noch, ich möchte einen anderen Radsatz, ich möchte hinten Sitzheizung. Das gibt es halt nicht. Es gibt Autos in einer Ausstattungsvariante. Dadurch werden einfach die Kosten gering gehalten.
9: Autos aus China, staatlich subventioniert, produziert zu niedrigen Lohnkosten. Da rollt was auf Volkswagen und die anderen deutschen Hersteller zu, sagen Experten. Bei den Neuzulassungen ist der Marktanteil der chinesischen Autokonzerne allein im Juli deutlich gestiegen, von 3,9 auf 7,1%. Zwar liegen die deutschen Platzhirsche weit vorn, aber die Steigerungsraten bei den Chinesen sind enorm. Und das ist erst der Anfang, sagt Beatrix Keim. Sie ist Autoexpertin beim Bochumer K-Institut.
12: Die chinesischen Marken haben mittlerweile gelernt, dass man nicht nur online hier in Europa verkauft, insbesondere nicht in Deutschland, dass man eben ein gutes Netzwerk braucht, dass man Kommunikation, Werbung braucht. Und das kommt natürlich.
9: Besonders erfolgreich ist im Moment der chinesische Hersteller BYD. Bei den neu zugelassenen Plug-in-Hybriden lag BYD im Mai auf Platz 1 vor allen deutschen Herstellern. Die Chinesen profitieren von der deutschen E-Autokaufprämie. VW-Chef Blume und andere rufen deswegen nach Zöllen für Plug-in-Hybride.
13: Wir sind einfach mit unserer Kostenstruktur in Deutschland, in Europa nicht wettbewerbsfähig, wenn wir uns mit Chinesen messen müssen, die dort eine andere Kostenstruktur haben.
4: Und das war ein Beitrag von Torben Hildebrandt. Er schlüpfte in Rollen von Willy Brandt und Papst Johannes Paul II. Der Schauspieler Michael Mendel, ein Charakterdarsteller mit markanter Stimme und immenser Ausstrahlung. Jetzt ist Mendel gestorben im Alter von 82 Jahren. Mit ihm verliere Deutschland einen prägenden Charakterdarsteller, schreibt Bundespräsident Steinmeier. Mario Bartsch mit einem Nachruf auf Michael Mendel.
14: Mendel wurde 1944 in Lünen in Nordrhein-Westfalen geboren. Anfangs wuchs er im Ruhrgebiet auf, später studierte Mendel kurz in Wien. Dann ging er an die Folkwang-Schule in Essen. Er lebte längere Zeit in München, später zog er nach Berlin. Mendel arbeitete an Theatern in ganz Deutschland, unter anderem in Darmstadt, Stuttgart und München. Später spielte Mendel auch in Kino- und Fernsehfilmen mit, darunter in Der Untergang und Barfuß. Außerdem war er in TV-Filmen von ARD und ZDF und in der Netflix-Serie Dark zu sehen. In vielen Krimis und TV-Reihen hatte Mendel Gastauftritte. Für seine Rolle als Bundeskanzler Willy Brandt in dem Mehrteiler Im Schatten der Macht wurde Mendel mit der Goldenen Kamera als bester deutscher Schauspieler ausgezeichnet. 2024 erhielt er den Götz-George-Preis. Er war außerdem 1997 für den Deutschen Filmpreis und 1998 für den Bayerischen Filmpreis nominiert.
4: Eine mächtige Stimme und eine unvergleichbare Bühnenpräsenz. Queen Frontman Freddie Mercury ist eine Legende. Sein Leben führte ihn von Sansibar über London nach München und auf die größten Bühnen der Welt. Wie er die Musikwelt der 90er und 2000er Jahre geprägt hätte, man weiß es nicht. Freddie Mercury ist schon vor 35 Jahren gestorben. Heute wäre er 80 geworden. Eine Rückschau von Raimund Bacher.

Freddie Mercury wurde am 5. September 1946 unter dem Namen Farrokh Bulsara auf Sansibar geboren. Seine Familie gehörte zur Gemeinschaft der Parsen und zog nach politischen Unruhen in den 1960er Jahren nach Großbritannien. In London studierte Bulsara Grafikdesign und knüpfte erste Kontakte zur Londoner Musikszene. Damals noch als Roadie arbeitete er mit den späteren Queen-Mitgliedern Brian May und Roger Taylor zusammen. 1970 gründeten sie die Band Queen, der wenig später John Deacon beitrat. Aus Farrokh Bulsara wurde Freddie Mercury. Mit Songs wie Bohemian Rhapsody, We Are the Champions und Somebody to Love entwickelte sich Queen zu einer der erfolgreichsten Rockbands der Welt.

Mercury galt als außergewöhnlicher Entertainer. Seine markante Stimme, seine Bühnenpräsenz und seine kreative Art prägten den Stil der Band entscheidend.

0: Von Ende der 1970er bis Mitte der 1980er Jahre lebte Mercury mehrere Jahre in München. Dort entstanden bedeutende Queen-Aufnahmen sowie sein Soloalbum Mr. Bad Guy.
1: I like the studios here and Queen have used the studios before and also Mac. So it's easy. I mean, I like the studios and I wanted to use a place that I was familiar with.
0: Auch mit dabei Mercurys Zusammenarbeit mit der Opernsängerin Montserrat Caballé. Gemeinsam veröffentlichten sie unter anderem den Titel Barcelona. Trotz seiner HIV-Erkrankung arbeitete Mercury bis zuletzt im Studio, getreu seinem Lebensmotto.
1: The most important thing to me is to be happy, to be honest, to have fun.
0: Am 24. November 1991 machte er seine AIDS-Erkrankung öffentlich und starb einen Tag später im Alter von 45 Jahren an den Folgen einer Lungenentzündung. Sein Vermächtnis lebt bis heute fort. Yeah!

0: Freddie Mercury wäre heute 80 Jahre alt geworden. Raimund Bacher hat an den Star erinnert.
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2: Mit Edgar Endres. Die Bayern lassen am zweiten Spieltag der Fußball-Bundesliga überraschend federn. Beim Neuling Schalke 04 gelingt der Offensivmaschine der letzten Saison kein Treffer. Holger Dahl.
3: Damit hat vermutlich niemand im deutschen Profifußball gerechnet. Der deutsche Meister FC Bayern München schießt kein Tor beim Aufsteiger, beim FC Schalke 04. Am Ende springt nur ein 0:0 heraus. Schalke mehr oder weniger ohne Torchance, aber mit ganz großem Kampf. Und die Bayern nutzten dann ihre wenigen hochkarätigen Torchancen am Ende nicht. Und Schalke hatte mit Loris Karius auch einen überragenden Torhüter im Kasten. 67 Mal in Folge waren die Bayern Bundesliga-Tabellenführer. Und nach diesem 0:0 auf Schalke geben sie die Tabellenspitze ab. Das wird viele überraschen und Schalke bejubelt ein 0:0.
2: Damit geht die Tabellenführung über an den SC Freiburg. Die Breisgauer siegen beim Neuling Paderborn mit 1:0, haben damit 6 Punkte. Genauso wie Borussia Dortmund, der BVB dreht einen 0:2 Rückstand in Hoffenheim noch zu einem 3:2. Und auch Aufsteiger Elversberg steht voll im Saft mit 2 Saisonsiegen. In Gladbach zeigt die Elf von Trainer Vinzenz Wagner enorme Comeback-Qualitäten. Aus einem 1:3 wird noch ein 4:3.
4: Wir haben jetzt 2 Spiele gewonnen. Das war sicherlich die wilde Fahrt, die wir uns alle erhofft haben, mit dem besseren Ende für uns. War auch ein bisschen lucky, wenn es nach 10 Spieltagen immer noch so aussieht. Aber jetzt kommt erstmal der große FC Bayern. An die Kaiserlinde. Ist auch irgendwie ein bisschen witzig, wenn man sich das so ein bisschen sagen darf. Ich freue mich einfach drauf. Wird ein tolles Spiel. Ist, glaube ich, die Belohnung für den Verein, für die Mannschaft, fürs Trainerteam, für die tolle Arbeit der letzten Jahre. Und Kirche im Dorf lassen. Der Weg ist noch ganz, ganz weit und wer sich das Spiel heute angeschaut hat, weiß auch genau, was ich meinte, weil wir haben heute 4-5 Mal den Ball verloren und dann ging die Post direkt mal brutal in die Richtung ab und wurde auch mit Gegentor bestraft.
2: In der Spur ist auch wieder Werder Bremen nach einem deutlichen 3:1 gegen Leipzig. Leverkusen schlägt Union Berlin klar mit 4:0. In der zweiten Liga bleibt Nürnberg auch nach dem 4. Spieltag Tabellenführer und weiter ungeschlagen nach einem 2:2 in Kiel. Ina Kast.
5: Nürnbergs Stürmer Piet Gobel erlebte einen durchwachsenen Nachmittag in Kiel. Er schoss zwar das Tor für seinen Klub zum 2:2, aber es hätte danach noch viel besser kommen können.
6: Ich persönlich ärgere mich vor allem, weil ich natürlich das 3:2 auf dem Fuß hatte. Und deswegen denke ich, kann es genauso gut auch in unsere Richtung am Ende noch gehen. Deswegen ist es so, ich denke, wir können uns nicht beschweren, aber wir hätten natürlich schon gern den 4. Sieg eingefahren.
5: Nürnberg verpasst also den 4. Sieg in Folge und Gegner Holstein Kiel hätte so gern überhaupt mal einen Sieg. Es zieht sich bislang durch diese Saison, dass Holstein ordentlich spielt, aber es am Ende höchstens zu einem Unentschieden reicht. Das ist bitter für das Team von Torschütze Phil Harris.
7: Ja, ist natürlich enttäuschend. Die Wahrheit ist auch, dass wir jedes Spiel 2 Gegentore kassieren. Das ist auch gar kein Vorwurf an irgendwelche Mannschaftsteile. Das müssen wir als Team hinkriegen, dass wir die Null halten, weil wir sind eigentlich immer für ein Tor gut. Und wenn hinten die Null steht und man ein Tor schießt, dann gewinnt man am Ende.
5: Soweit also die Theorie. Jetzt muss es nur noch in der Praxis klappen. Vielleicht ja am kommenden Wochenende bei Kiels Gastauftritt in Heidenheim.
2: Enttäuschend verläuft das Spiel für Bundesliga-Absteiger Wolfsburg. Trotz seiner 3:0-Führung gegen Cottbus springt am Ende nur ein 4:4 heraus. Kaiserslautern schlägt Darmstadt mit 3:0 und aktuell führt Bochum in Dresden zur Pause mit 2:1. In der Handball-Bundesliga siegt Flensburg-Handewitt gegen Erlangen mit 38:33 und Hannover-Burgdorf gegen Hamburg mit 30:28. Deutschlands Basketballerinnen haben im 2. Spiel bei der Heim-WM den notwendigen Sieg für die Playoff-Spiele fürs Viertelfinale erreicht. Gegen Japan siegt das Team in Berlin mit 74:58. Und damit geht es zu den US Open nach New York. Alexander Zverev spielt erst spät in der Nacht gegen einen Chilenen. Aber Tim Brockmeier, es gibt gute Nachricht für Zverev.
8: Ja, aber ich hoffe, er hat es sich nicht angeguckt, weil er wird dann nämlich langsam realisieren, wie groß und wie größer immer mehr seine Chance wird, hier bei den US Open zum Titel zu marschieren. Denn in seiner Hälfte, in seiner Auslosung, also potenzielle Gegner, auf die er im Halbfinale treffen könnte, verabschieden sich hier nach und nach eben gerade Taylor Fritz, ganz große Hoffnung der US-Tennis-Fans, Nummer 9 der Setzliste, nach 2:0-Satzführung verloren gegen den Argentinier Francisco Cerúndolo, also auch der Angstgegner von Zverev, raus aus seine Auslosung plus Next Door im nächstgrößeren Stadion. Armstrong ist gerade auf dem Weg, Flavio Cobolli, der Italiener, auch zu verlieren. Auch das wäre ein potenzieller Halbfinalgegner Nummer 5 der Setzliste. Also man sagt so schön, der Draw, die Auslosung, die Seite von Zverev in Richtung Halbfinale, Finale ist so offen wie ein Scheunentor.
2: Also sieht gut aus für Alexander Zverev, vielleicht auf dem Weg zum nächsten großen Titel. Vielen Dank, Tim Brockmeier. Pardon, morgen sind wir wieder live dabei, genauso wie dann in der Fußball-Bundesliga und auch in der zweiten Fußball-Bundesliga.

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1: Um 21.30 Uhr mit Martin Wilhelmi. In Moskau haben am Abend die neuen Gespräche über ein Ende des Ukraine-Krieges begonnen. Wie Staatsmedien berichten, empfing Präsident Putin die US-Unterhändler Witkoff und Kushner. Aus der NDR-Nachrichtenredaktion Katharina Jetter.
2: Die beiden US-Unterhändler wollen im Ukraine-Krieg vermitteln. Morgen wollen Witkoff und Kushner dann in die ukrainische Hauptstadt Kiew weiterreisen. Es wird ihr erster Besuch dort sein. Russland hat erklärt, man werde ab Mitternacht 3 Tage lang keine Angriffe auf Kiew fliegen. Die Ukraine hat angekündigt, dass sie in diesem Zeitraum gar keine Luftangriffe fliegen werde. In den vergangenen Monaten lagen die diplomatischen Gespräche auf Eis, weil Washington sein Augenmerk auf den Krieg gegen den Iran gerichtet hatte.
1: Der Bund unterstützt das Land Berlin bei den Ermittlungen zum Hackerangriff auf Teile der Verwaltung. Nach Angaben des Bundesinnenministeriums sind unter anderem das Bundeskriminalamt und der Verfassungsschutz beteiligt. Eine kriminelle Hackergruppe hatte gestern mehr als 1,4 Millionen Dateien im Darknet veröffentlicht, darunter Personalakten aus dem Berliner Verwaltungsbetrieb, Protokolle und Passwörter. Der Tagesspiegel berichtet, es seien auch Daten besonders schützenswerter Einrichtungen veröffentlicht worden, darunter die von Heizkraftwerken, Tanklagern, Notstromanlagen und Umspannwerken. Bundeskanzler Merz hat die Einigung auf das Sparprogramm bei Volkswagen begrüßt. Auf einer Wahlkampfveranstaltung der niedersächsischen CDU in Langenhagen bei Hannover betonte der Bundesvorsitzende, wie wichtig VW für die deutsche Industrie sei. Aus Hannover Torben Hildebrandt.
3: Merz hat wörtlich gesagt, ein Streit auf offener Bühne wäre alles andere als hilfreich gewesen für VW. Gleichzeitig sieht er den Verlust der Arbeitsplätze aber auch natürlich als Problem. Die Krise bei VW sei beispielhaft, so Merz. Uns gehen im Augenblick in großem Umfang Industriearbeitsplätze verloren, warnte der Kanzler. Diesen Trend müsse und wolle er stoppen. Deutschland muss ein Industrieland bleiben, so Merz weiter.
1: Rund 3 Monate nach dem Start der neuen E-Auto-Kaufprämie sind bisher rund 52.500 Anträge bewilligt worden. Nach Angaben des zuständigen Bundesamtes wurden Fördermittel in Höhe von 230 Millionen Euro ausgezahlt. Die Höhe der Prämie richtet sich nach dem Einkommen und dem Automodell. Sie ist für Haushalte mit mittleren und geringen Einkommen gedacht. Die Bundesregierung will damit den Kauf von bis zu 800.000 E-Autos fördern. Und das Wetter in Norddeutschland, nachts kaum Wolken oder auch klar, dabei vereinzelt Schauer, 15 bis 7 Grad. Morgen Sonne und Wolken im Wechsel, dabei meist trocken, in Südniedersachsen und Vorpommern länger sonnig, dann 19 bis 23 Grad. Am Montag Sonne und Wolken, einzelne Schauer, 21 bis 27 Grad und am Dienstag meist bewölkt, etwas Regen bei 18 bis 23 Grad. Und das waren die Nachrichten.
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4: Herzlich willkommen zum ARD-Interview der Woche. Mein Name ist Lissy Kaufmann. Ich bin Korrespondentin im Hauptstadtstudio und mein Gast heute ist eine Frau, die entgegen der deutschen Mentalität gerne Optimismus verbreitet. Sie kommt aus einer Unternehmerfamilie. Sie ist selbst Gründerin unter anderem eines Fußball-Startups. Sie ist Investorin und sie vertritt die Branche als Vorstandsvorsitzende des Startup-Verbands. Bei mir ist Verena Pauster. Und bevor wir jetzt gleich loslegen, noch ein kurzer Hinweis. 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Jetzt aber zu meinem Gast. Herzlich willkommen, Frau Pauster.
5: Ja, vielen Dank.
4: Frau Pauster, kurzer Blick am Anfang auf die Zahlen. Da geht ja irgendwie richtig was. Von einem Gründungsboom ist da die Rede. Ein Anstieg der Gründungen in Deutschland. Die Bundesregierung lädt jetzt sogar Startups ein zur Kabinettsklausur, verabschiedet eine Startup-Strategie. Man könnte sagen, läuft.
5: Das könnte man sagen. Und das ist ja schön, wenn die Zahlen das hergeben, was so das eigene Bauchgefühl ist. Also ich will ja keine Zweckoptimistin sein, die jetzt durchs Land läuft und sagt, guck mal Leute, ist doch alles toll. Weil natürlich haben wir total viele Probleme und die werden ja auch täglich benannt. Aber wenn jetzt in einem ersten Halbjahr 2026 über 3.000 neue Tech-Startups gegründet wurden und 3.500 letztes Jahr, was schon ein riesenhoher Wert war und höher als im Corona-Jahr 2021, und wir vielleicht dieses Jahr irgendwie bei 5.000 neuen Tech-Startups landen und man dann gleichzeitig auch sieht, dass die großen Unternehmen der Branche, die sogenannten Scale-Ups, riesengroße Finanzierungsrunden gerade machen, dann ist eben nicht nur am Anfang Musik drin, sondern dann werden die Unternehmen, die wir hier gründen, auch echt groß.
4: Wir müssen vielleicht kurz vorweg einmal sagen, Startups, das sind ja junge, neue Unternehmen mit innovativen Geschäftsideen. Oft sind es eben auch digitale Projekte, technologische Neuheiten. Und das ist eben anders, als wenn sich jetzt ein Handwerksunternehmen neu gründet.
5: Genau, genau. Wir zählen genau diese Unternehmen, die Sie gerade beschreiben, in unsere Zahlen rein und jetzt nicht jede Gründung in Deutschland. Aber 2021, während Corona, als wir das letzte Mal so einen Gründungsboom hatten, da gab es unfassbar viel Geld im Markt. Und dann musstest du eigentlich sozusagen eigentlich auch nur auf den Zug aufspringen und sagen, ich gründe auch. Das ist diesmal anders. Das heißt, es ist diesmal nicht eine Folge von Kapitalschwemme, sondern offensichtlich der Wunsch, etwas Neues in die Welt zu setzen. Viel KI wird gegründet, viel Software, viel sogenanntes Deep Tech, also aus Forschung und Entwicklung heraus, aus den Hochschulen. Also es hat richtig Substanz, was da entsteht.
4: Und liegt es jetzt auch daran, dass die Politik so einen guten Weg bereitet hat, dass das funktionieren kann?
5: Nee, das würde ich jetzt nicht sagen. Ich würde sagen, die Politik hat gemerkt, dass da was entsteht, wo man sich mal mehr hinwenden könnte und gucken könnte, wie verstärkt man das. Weil all diese Gründungen sind ja nicht entstanden, weil irgendein Politiker oder Politikerin gesagt hat, du darfst jetzt, sondern die sind entstanden, obwohl es wochenlang dauert, in diesem Land zu gründen, wo es in anderen Ländern in der EU in 24 Stunden passieren kann. Die sind entstanden, obwohl wir so gut wie kein Geld aus Pensionskassen und Versicherern in Venture Capital leiten, anders als in anderen Ländern. Das heißt, bisher würde ich sagen, ist das alles trotz der Politik entstanden. Und jetzt ist eben schön, wenn man sieht, dass sie jetzt langsam hinschauen, dass es eine Startup-Scale-Up-Strategie gibt, dass zwei Startup-Unternehmerinnen und Investoren bei der Klausur dabei waren.
4: Bei der Kabinettsklausur.
5: Also jetzt, der Kanzler war bei unseren German Startup Awards zu Gast. Also jetzt hat man das Gefühl, kommt so langsam das Licht auf diese Branche.
4: Haben Sie mit den beiden Startup-erinnen, die da bei der Kabinettsklausur dabei waren, hinterher gesprochen, wie da so die Stimmung war?
5: Ja, habe ich. Die waren natürlich total stolz, dass sie dabei sein durften, weil das eben in der Vergangenheit nicht gang und gäbe war, dass man eben auch gerade mit Venture Capital Investoren, die Judith Dada ist, oder mit Startup-Unternehmerin, die Ruth Bosse ist, da mit am Tisch sitzt. Und was die beeindruckt hat, war die Offenheit und das Interesse. Die haben ja besonders über KI gesprochen. Und da gab es jetzt nicht so dieses übliche vielen Dank und weiter geht's, sondern da war wirklich zu spüren im Raum, okay, dem müssen wir uns viel mehr zuwenden. KI spielt noch viel zu wenig Rolle in unseren täglichen politischen Entscheidungen. Das Thema müssen wir irgendwie viel mehr auf die Agenda nehmen.
4: Haben die denn wirklich verstanden, was sie ändern müssen, um es jungen Startups auch einfacher zu machen? Also bewegt sich da inhaltlich auch was?
5: Genau, also verstanden ist, glaube ich, alles. Und es ist ja schon auch so, dass in der Vergangenheit Weichenstellungen gestellt wurden. Also Mitarbeiterbeteiligung wurde in der Vergangenheit schon ein bisschen was gemacht. Also es ist jetzt auch nicht gar nichts passiert.
4: Was ist da genau passiert
5: mit der Beteiligung? Da ist eben passiert, dass wir in Deutschland immer noch nicht die Möglichkeit haben, Mitarbeiter steuerneutral in dem Moment, wo sie die Mitarbeiterbeteiligung bekommen, am Unternehmen teilhaben zu lassen, was in allen anderen Ländern geht. Und das führt eben dazu, in dem Moment, wo ich Anteil an einem Unternehmen bekomme, das aber natürlich noch lange nicht verkauft wird oder an die Börse geht, muss ich in dem Moment schon Sozialabgaben abführen. So, und das ist dann ja eher Fluch als Segen. Dann will ich eigentlich keine Anteile haben, weil ich sage, ich habe die Liquidität gar nicht. Das möchte ich eigentlich erst zahlen in dem Moment, wo es dann auch einen sogenannten Cash-Event gibt und ich Geld für diese Anteile bekomme. Dann natürlich Steuern zahlen und Sozialabgaben, aber nicht in dem Moment, wo ich diese Anteile bekomme. So, also da wurde schon ein bisschen was getan, da geht aber auch noch mehr. Aber es ist jetzt eigentlich so, die Erkenntnis ist da. Also in der Startup- und Scale-Up-Strategie steht alles drin, was wir machen müssten. Und jetzt ist es mein Wunsch und auch ein bisschen meine Aufgabe zu sagen, dass das nicht einfach Ankündigungen bleiben und dass dann die Jahre so verstreichen und man denkt, Mensch, haben wir ja ganz schön viel aufgeschrieben und ganz schön wenig umgesetzt.
4: Diese Startup- und Scale-Up-Strategie, die Sie ansprechen, sind ja so 150 Maßnahmen in verschiedenen Bereichen, um es eben einfacher zu machen, auch in Deutschland zu gründen und Startup zu gründen. Sie haben ja selbst mal gegründet. Mhm. Es ist schon ein paar Jährchen her. Ich glaube, 2015 haben Sie auch verkauft. Was sind denn immer noch, um es mal ganz konkret zu machen, die größten Probleme, wenn ich jetzt in Deutschland sage, ich habe eine tolle technologische Idee, ich will das jetzt vorantreiben, ich gründe ein Startup?
5: Genau, also die größten Hürden sind nicht so sehr der Gründungsprozess selber. Der nervt, weil er viel zu lange dauert. Aber ich würde jetzt behaupten, dass wenn jemand ein Tech-Startup gründen will, dann wird er das tun. Dann wird er sich nicht vom Gründungsprozess abhalten lassen. Also hier muss man sich ja vorstellen, man geht zum Notar, man gründet eine UG oder eine GmbH, man zahlt das Stammkapital ein, dann kriegt man irgendwann seine Steuernummer, dann ist das Ganze irgendwann im Handelsregister eingetragen. So, und das dauert halt alles ewig. richtig. Jetzt würde ich aber sagen, jeder, der die feste Absicht hat, ein Technologie-Startup zu gründen, wird das in Kauf nehmen, dass das da ein paar Wochen dauert. Das heißt nicht, dass es gut ist, aber es hält niemanden ab. Was Menschen abhält, ist zum Beispiel das Ausgründen aus den Hochschulen. Also an den Hochschulen liegt so das Gold unseres Landes, denn wir haben Weltklasse-Forschung und Entwicklung, wir haben die besten wissenschaftlichen Innovationen in sämtlichen Bereichen, die die Zukunft braucht. Aber aus der Universität auszugründen ist so komplex, denn es fehlen Standardverträge, es fehlt die Regelung, wie ist dann der Professor, die Uni beteiligt, wer kriegt wie viele Anteile, kann überhaupt der Gründer dann dieses Patent oder was auch immer es ist, wirklich mitnehmen. Also und da muss jeder sich durchwühlen durch den gleichen Prozess. Und wenn man dann sieht, wenn das einmal richtig gemacht wird, wie an der TU München mit der Unternehmertum, dann kommen da halt jedes Jahr 50 Deep Tech Startups aus der Unternehmertum. Raus.
4: Die Unternehmertum ist praktisch so eine Organisation, die hilft, aus der Uni rauszukommen.
5: Genau, im Prinzip die TU München hat sich gesagt, wir mischen Ingenieurkunst und technische Uni mit Unternehmertum, damit eben mehr Unternehmen in die Ausgründung kommen. Und das ist in dem Fall mit 50 Deep Tech Startups wahnsinnig erfolgreich. Und wir haben ja so viele technische Unis in diesem Land, die so herausragend sind. Darmstadt, Aachen, Karlsruhe, Dresden, Potsdam, kann man stundenlang alle aufzählen. Und wenn wir das eben überall viel leichter machen und technische Unis mit Unternehmertum zusammenbringen, dann profitiert das ganze Land.
4: Jetzt klingt das schon ziemlich nach Optimismus, weil Sie erzählen, wo eigentlich die Stärken auch in Deutschland liegen. Also, dass man grandiose Forschung eigentlich hat. Ja. Jetzt ist aber gleichzeitig, was in Deutschland zuletzt immer wieder aus der Wirtschaft auch zu hören ist, schlechte Laune. Man hadert auch sehr viel. Man zögert sehr viel. In Deutschland hört man gerne, wenn man eine Idee hat, ja, aber, oder da müssen wir erstmal drüber nachdenken. Es ist also auch eine Mentalitätsfrage, dass das in Deutschland nicht so schnell vorangeht.
5: Es ist total eine Mentalitätsfrage und deswegen macht mein Job so Spaß, weil du bist einfach umgeben von Menschen, die das alles nicht machen. Weil die sagen halt, ich habe eine Idee, die ist so gut, die möchte ich in die Welt bringen. Damit hast du erstmal grundsätzlich keine schlechte Laune, weil sonst, wenn dich das nicht beflügelt, dann machst du es nicht. Dann gründen die das und gucken eigentlich erstmal wenig auf die Politik und auf, wer das jetzt alles gut oder schlecht finden könnte, sondern sind ja angetrieben durch, was ist, wenn es klappt? Was ist, wenn das groß wird? Und wenn man jetzt sich Unternehmen anguckt, wie ESA Aerospace, die jetzt bald schon 40 Trägerraketen für Satelliten pro Jahr bauen können. Proxima Fusion, die an dem ersten Fusionskraftwerk Deutschlands mit magnetbasierter Technologie arbeiten. Neura Robotics, die humanoide Roboter bauen. Also das sind ja keine kleinen Ideen, wo man denkt, ich glaube, morgen geht die Welt unter, aber ich gründe das Unternehmen mal noch schnell. Sondern man gründet die ja, weil man denkt, nee, die Welt geht morgen nicht unter und ich will sie deutlich verbessern, vergrößern, Europa auf die Landkarte setzen. Und ich glaube, dieser positive Größenwahn, der tut Deutschland gut, weil der eben so ein Gegengewicht ist zu dem, was Sie gerade beschrieben haben.
4: Jetzt muss man aber trotzdem sagen, zahlenmäßig, es gibt diese Startup-Gründungen und die sind zum Teil auch wirklich erfolgreich. Ich glaube, 20.000 Startup gibt es heutzutage in Deutschland momentan.
5: Nee, das müssen deutlich mehr sein. Und alleine an Unicorns, also mit Milliardenbewertung, gibt es ja schon über 30. Auch die Zahl geht kontinuierlich hoch. Also das ist eine Branche inzwischen mit über 500.000 Arbeitsplätzen.
4: Was aber nur 1,4% der gesamtarbeitenden Bevölkerung ausmacht. Ne?
5: Genau, aber wenn man sich anguckt, dass in den Scale-Ups, also den großen Startups in den letzten 4 Jahren 100.000 neue Arbeitsplätze geschaffen wurden. Und da ist noch gar nicht die Defense-Tech-Branche und all die Branchen, die ich gerade genannt habe, mit abgebildet, weil das zum Teil Unternehmen sind, die sind noch nicht mal 4 Jahre alt. Dann ist mein Eindruck, dass die Wirtschaftskraft, Arbeitsplätze, die geschaffen werden, deutlich steigen wird in den nächsten Jahren. Und es gibt einen sogenannten Redstone Report, der hat das mal berechnet, dass wenn wir das Ausgründen aus den Hochschulen so vereinfachen wie eben beschrieben, dann berechnen die 2600 neue Startups, Tech-Startups pro Jahr an Potenzial zusätzlich zu was schon da ist. 100.000 neue Arbeitsplätze, 42 Milliarden BIP. Also das heißt, das ist jetzt auch nicht von mir nur so das Gefühl, ich glaube, das geht in die richtige Richtung, sondern wenn wir das knacken und fortsetzen, dieses Ausgründen aus den Hochschulen, was gerade passiert und was erstmalig in dem Maße passiert, dann haben wir eigentlich noch gar nicht richtig angefangen.
4: Und warum redet die Wirtschaft dann eigentlich die ganze Zeit alles schlecht, was gerade so passiert? Ist es einfach nur diese Branche, die Startup-Branche, wo es so gut läuft? Oder liegt es eigentlich daran, dass wir so ein bisschen Mentalitätswechsel auch in Deutschland brauchen? Also der Kanzler hat ja zum Beispiel auf Schloss Neuhardenberg zum Abschluss dann auch gesagt, dass man optimistisch und zuversichtlich ins nächste Jahr gehen soll und dass man Verdrießlichkeit und Verdruss, dass man das ablegen müsse.
5: Also ich glaube, wenn die Wirtschaft, wenn wir sie jetzt mal so in Gänze so bezeichnen, die ist ja auch sehr divers, die Lage schlecht redet, dann liegt es zum Teil daran, dass die Lage ja schlecht ist für Teile der Wirtschaft. Die Zahlen sind da ganz klar. 15.000 Industriearbeitsplätze gehen pro Monat verloren. Wir sehen da den Abbau von Industrien, die uns eigentlich groß gemacht haben. So, das heißt, ich werfe da niemandem vor, dass die schlechte Stimmung machen, wenn schlechte Stimmung ist. Aber wir erzählen zu wenig die Geschichten auch aus dem Bereich des Mittelstands und der Corporates, wo es richtig gut läuft. Also ich glaube, so wie Siemens gerade aufgestellt wird und in welche Zukunft die gehen, waren die noch nie so stark. Und diese Geschichten lesen wir aber auch zu wenig. Also mir geht es gar nicht darum, jetzt nur zu sagen, guck mal Richtung Startups, da ist doch alles toll und der Rest hört mal auf zu jammern, sondern wirklich zu differenzieren aus, wo läuft schlecht, was ist der Grund? Zum Teil auch wirklich natürlich verpasst, in den letzten 10 bis 15 Jahren da Branchen zu transformieren. Und wie entsteht jetzt das Neue in diesem Land, damit wir nicht nur das Alte absingen, sondern uns auch freuen, dass wir noch in der Lage sind, die Sachen jetzt zu bauen und groß zu machen, die wir in der Zukunft brauchen werden.
4: Wo ist denn das größte Potenzial, wo Deutschland noch wirklich was reißen können? Weil bei KI hat man so ein bisschen den Eindruck, der Zug ist abgefahren, da ist die USA irgendwie absoluter Vorreiter und wir hinken so ein bisschen hinterher. Bei Defense, Verteidigung und Kriegszeiten merken wir, da zieht es ordentlich an, da werden einige Startups gegründet. Ist das so die Zukunft, dass aus der Krise auch Profit und Wachstum schaffen? Oder gibt es da noch was wir vielleicht übersehen haben?
5: Also zum einen muss man bei KI sagen, 1.000 der 3.000 neu gegründeten Unternehmen dieses Jahres waren KI-Startups. Das heißt, bei KI ist der Zug abgefahren, was die großen Frontier-Model angeht. Also abgefahren will ich auch noch nicht sagen.
4: Die großen wie ChatGPT.
5: Genau, ChatGPT, Claude, ja. Da haben wir mit Mistral zumindest einen Kandidaten in Europa, wo ich jetzt noch nicht sagen würde, der Zug ist abgefahren.
4: Kommt aus Frankreich,
5: aber da bin ich Europäerin. Ist mir egal, ob es aus Frankreich kommt, solange es aus Europa kommt. Aber wir haben natürlich mit, ich könnte jetzt alle aufzählen, Langdog, Paloa, N8N, Black Forest Labs, haben wir KI-Startups in diesem Land, die hochrelevant global auch sind, die auch globale Kunden haben und die sich dann einfach einen Bereich von KI rausgenommen haben. Bei Physical AI, also Robotics, würde ich sagen, haben wir einen riesen Wachstumsmarkt vor der Brust, weil da ist eigentlich alles drin, was wir können. Wir können serielle, maschinelle, skalierbare Fertigung. Wir können Technologie, also Forschung, Entwicklung auf höchstem Niveau. Defense Tech ist jetzt natürlich durch den Krieg in der Ukraine leider besonders relevant, wird aber nie mehr weggehen. Mhm. Also die Zeitenwende werden wir nicht in 3 Jahren wieder aufhören, sondern wir müssen ja auch die gesamte Technologie der Verteidigung, die wir haben, umbauen. Und das wird eben nicht nur von denen kommen, die in der Vergangenheit Panzer geliefert haben. Also das ist eine Branche, die eigentlich komplett erst am Anfang steht. Und bei dem sogenannten Deep Tech, was ich eben gesagt habe, also wenn aus Forschung und Entwicklung Unternehmen entstehen, wofür wir auch die Industrie dieses Landes brauchen. Weil dann wird auch erstmalig so ein Win-Win aus unseren Stärken. Dann können Mittelstand und Startups zusammenarbeiten und gemeinsam sozusagen ein Rezept für die Zukunft da machen.
4: Warum sollte man denn, wenn man eine gute Idee hat, tatsächlich dann ein Startup gründen? Weil wenn man auf die Rahmenbedingungen mal so schaut, also Arbeitsrecht zum Beispiel, dann ist es in Deutschland sehr stark ausgeprägt und eigentlich ist es total bequem zu sagen, ich habe eine Festanstellung irgendwo, ich werde gut bezahlt, ich habe eine Sicherheit. Wieso sollte ich ein Risiko eingehen? Ein Risiko geht man nämlich ein, weil man könnte scheitern. Man findet vielleicht keine Finanzierung und so weiter. Also in Deutschland ist eigentlich die soziale Absicherung so gut, dass es doch eigentlich Gründung verhindert.
5: Das stimmt und deswegen sind ein bisschen Krisenzeiten auch Unternehmerzeiten, weil wenn natürlich generell der Arbeitsmarkt schwerer wird und eben die Sicherheit in einer vermeintlichen Festanstellung nicht mehr so hoch empfunden wird. Man hat zwar das Gefühl, ich bin abgesichert, wenn ich gekündigt werde, aber ich bin mir nicht mehr sicher, kriege ich eigentlich noch einen neuen Job. Dann steigt natürlich die Bereitschaft, ins Risiko zu gehen. Also das wird auch ein Teil des Grundes sein, warum die Gründungszahlen gerade hochgehen. Ansonsten glaube ich, warum machen die das trotzdem? Ich kenne es ja aus eigener Erfahrung. Also wir haben ja auch, wie eingangs gesagt, den Fußballverein gegründet 2022. Du gründest ja nicht rein rational und denkst so, ist das jetzt sinnvoll und in welchem Risiko setze ich mich da jetzt aus und was ist, wenn es scheitert und so, sondern du gründest ja mit einer Begeisterung für ein Thema, von dem du in deinem Kopf denkst, wenn das klappt, dann habe ich ja die maximale Freiheit, dann habe ich die maximale Sicherheit, weil dann kann ich entscheiden, wen stelle ich ein, wie behandle ich meine Mitarbeiter, wie viel Gehalt zahle ich mir, nehme ich mein Baby mit ins Büro. Also dann habe ich ja eigentlich mir ein Leben gebacken, wie ich es gerne haben möchte. Und ich glaube, das steht steht häufig am Anfang von so Gründungen, dass man so das Gefühl hat, so, was geht da für eine Welt im Kopf auf, wenn das klappen könnte?
4: Jetzt muss man kurz dazu sagen, den Fußballverein, den Sie gegründet haben, ist ein Frauenfußballverein in Berlin.
5: Der FC Viktoria Berlin,
4: und genau. Und es ist ein Startup-Fußballverein. Und man fragt sich ja, warum gründet man einen Verein als Startup? Was ist denn da der Vorteil?
5: Ich glaube, genau der gleiche Grund, warum man ein Startup in einem anderen Bereich gründet. Normalerweise, immer wenn ein Startup gegründet ist, gibt es schon einen Markt. Da sind schon Player drin und man hat das Gefühl, das geht aber noch besser. Und dann geht man in den Markt rein als kleines neues Startup und sagt, wir machen das jetzt mal anders. Und wenn man im besten Fall dann auch vorankommt, gucken die anderen immer mehr hin und sagen, sag mal, wir haben euch eigentlich am Anfang total unterschätzt, aber nicht schlecht, was ihr da macht. Und
4: aber spielen muss man dann noch immer auf dem Feld, wie alle anderen Vereine auch.
5: Jetzt sind wir ja nach 4 Jahren schon in der zweiten Bundesliga angekommen, sind da letztes Jahr auf Platz 5 in der Saison gewesen.
4: Also geht es da auch ums Geld und wie man gut investiert?
5: Ja, es geht um den Aufstieg in die erste Liga. Wir haben von Anfang an gesagt, wir wollen den Beweis antreten, dass in der ersten Bundesliga, wo nur die Lizenzvereine spielen, also die Vereine, wo die Männer auch erfolgreich spielen, dann leisten sie sich ein Frauenteam. Und wir wollen sozusagen der Gegenbeweis sein, dass du auch ohne Männerteam da ganz oben mitspielen kannst.
4: Nächste Saison vielleicht.
5: Diese Saison wollen wir aufsteigen. Time is ticking. Ja.
4: Wir reden also immer noch von einer Mentalität, dass Leute wirklich, man kann auf gut Deutsch sagen, Bock haben, ihr Ding einfach durchzusehen und unabhängig zu sein. Und trotzdem sehen wir auf der anderen Seite, dass es schwierig ist, viele dazu zu bewegen, out of the box zu denken und zu sagen, ich gehe den Schritt trotzdem. Also auch wenn wir jetzt sagen, wir haben Krisenzeiten und es wird ein bisschen einfacher und wir haben mehr Gründungen, ist es noch immer so. Der Kündigungsschutz ist so ein Thema.
5: Ja.
4: Da wird jetzt diskutiert, Sie haben auch schon den Vorschlag gemacht, man müsste ihn für die hohen Gehälter eigentlich ein bisschen lockern, dass es da mehr Bewegung reinkommt. Wie stellen Sie sich denn das vor?
5: Ja, das ist ein Riesenthema, weil der sogenannte Cost of Failure, also was kostet es, wenn ich mich geirrt habe bei der Einstellung? Wenn ich denke, diese Person kann das und das und das machen und es ist nicht so gekommen, dann ist das in einem Startup besonders schmerzhaft, weil da bin ich ja meistens noch verlustmachend. Ich habe noch gar nicht so viel Kapital, dass ich weiß, ich kann das für immer weitermachen und deswegen muss mein Unternehmen atmen können. Ich muss einstellen dürfen und wieder ausstellen dürfen, zumindest mal bis zu einer gewissen Größe. Das ist, glaube ich, ein Punkt. Und bei den hohen Gehältern ist es so, dass ich sage, das Schutzbedürfnis ist ja deutlich niedriger und die Anzahl Monate, die man dann vorm Arbeitsgericht verbringt, wo am Ende dann auch immer meistens ein Vergleich rauskommt, die könnte man einem von Anfang an eigentlich viel stärker standardisieren und sagen, wenn man jemanden mit einem Gehalt ab 150.000 Euro ausstellt, kündigt, dann greift automatisch die Regelung von 6 Monate Abfindung oder was auch immer. Und dann trifft man sich nicht vorm Arbeitsgericht, wartet dann 9 Monate auf einen Termin und es sind eigentlich unfassbar große Kosten für alle Seiten. Vielleicht noch eine Zahl. Dänemark hat den Cost of Failure bei 3 Monaten. Also da dauert es im Schnitt 3 Monate. Bei uns 31 Monate im Schnitt, bis man jemanden ausstellen konnte. Das sind Kosten, die sind gerade für Startups viel zu hoch.
4: Und da haben Sie nicht die Befürchtung, dass jemand sagt, dann nehme ich doch lieber ein bisschen weniger Geld und habe die Sicherheit und die können mich nicht loswerden?
5: Nee, die Angst habe ich nicht, weil wenn jetzt jemand das entscheiden würde, dass er sagt, ich verzichte auf Gehalt für die Sicherheit, dann kannst du das ja mit deinem Arbeitgeber besprechen. Ich habe eher die Angst, dass wir zu wenig Menschen einstellen, weil wir diesen Kündigungsschutz in der Form haben und dann sagen, dann bauen wir lieber noch ein Büro in Lissabon oder in Wien oder in Zürich oder so auf und stellen da die teuren Entwickler ein und die ganzen hochqualifizierten Fachkräfte, weil hier in Deutschland macht das keinen Sinn beim Kündigungsschutz und das wird zuhauf gemacht. Das heißt, wir wandern dann mit Talent ab ins Ausland und das kommt aus meiner Sicht nur ganz schwer jemals wieder.
4: Sehen Sie denn die Bundesregierung im Moment da auf dem richtigen Weg, dass das vielleicht kommen könnte tatsächlich?
5: Also es ist zumindest aus dem Koalitionsausschuss vor den Sommerferien rausgekommen, dass das da drin steht. Und wenn das schon mal da drin steht, haben sich ja schon mal alle Parteien einmal in die Augen geguckt und gesagt, können wir uns das vorstellen? Also mit Parteien meine ich eben auch Gewerkschaften und alles. Und bei 150.000 plus scheint es da einen Konsens zu geben, dass das dann Menschen sind, da reden wir ja nicht darüber, dass die von heute auf morgen vor die Tür gesetzt werden und nichts mehr kriegen, sondern dass es einfach viel flexiblere Möglichkeiten gibt, die auszustellen, weil man erwartet, dass die auch schnell wieder einen neuen Job finden.
4: Wenn man grundsätzlich auf die Reformen schaut, die Bundesregierung jetzt so in der Pipeline hat, ist man da auf dem richtigen Weg und hilft das den Startups?
5: Also da sind ein paar Sachen drin, die natürlich helfen können. Also zum Beispiel Altersvorsorgereform, dass man da mehr Venture Capital in allen drei Säulen der Altersvorsorge verankert.
4: Risikokapital.
5: Genau.
4: Also,
5: genau also wir haben ja sogenannte Venture Capital Fonds in Deutschland, die investieren in Startups. Und das muss man sich so vorstellen, wenn ein Fonds 400 Millionen Euro groß ist, der macht im Schnitt 20 Investments, dann kann der also bis zu 20 Millionen in ein Startup stecken. Wenn jetzt diese Deep Tech Startups, die wir hier so dringend nicht nur haben wollen, sondern wo wir auch so gut drin sind, groß werden, brauchen die 50, 100, 150 Millionen pro Investment. Das können unsere Fonds nicht mehr leisten, weil die zu klein sind. Wenn wir jetzt mehr institutionelles Kapital in diese Fonds leiten würden, wie es Frankreich zum Beispiel gemacht hat, wären diese Fonds größer, sagen wir jetzt mal 800 Millionen. Plötzlich kann ich auch ein 40 Millionen Ticket schreiben. Und das ist wichtig, weil sonst, so wie es aktuell ist, 86% unserer großen Startups außereuropäischen Investoren gehören.
4: Wir müssen es, glaube ich, noch mal einmal ganz konkret erklären, weil vielen das, glaube ich, nicht klar ist, wie so eine Rentenversicherung auch arbeitet. Also, dass das Geld immer investiert wird.
5: Genau.
4: Aber dass Deutschland oder auch geht ja auch bei anderen Versicherungen so, die investieren ihr Geld. Das ist nicht nur so, ich bekomme das von meinen Versicherten und gebe das dann weiter im Falle.
5: So, die legen das auch an. Ganz konkret 300 Milliarden investieren unsere Versicherungen und Pensionskassen pro Jahr. Und davon geht so gut wie nichts in Risikokapital.
4: Weil Deutschland da noch sehr risikoscheu ist.
5: Averse ist, genau. Man sagt dann immer, ja, das ist unter Solvency II und so weiter schwierig, aber Frankreich unterliegt genau den gleichen Regeln und hat es auch geschafft. Es geht jetzt nicht darum, 50% der Gelder in Venture Capital zu stecken, sondern 1-3% und die hoch diversifiziert in viele Fonds. Also dieses Bild von wegen, wir wollen doch nicht unsere Altersvorsorge in ein Startup stecken und dann geht das pleite. Das ist das falsche Bild. Wir stecken im Idealfall unsere Altersvorsorge in 400 Startups und wenn dann davon welche pleite gehen, ist das egal, weil andere das auffangen, die riesengroß werden.
4: Und da sind wir auf dem richtigen Weg politisch?
5: Also da ist zumindest die klare Absichtserklärung, auch jetzt in der Rentenkommission, dass da auf jeden Fall Venture Capital gestärkt werden soll. Und dann gibt es, und das ist eigentlich noch viel konkreter, die sogenannte Win-Initiative, die wurde schon in der letzten Bundesregierung beschlossen, die da sagt, 12,5 Milliarden wollen Versicherer und Pensionskassen direkt in Venture Capital investieren. Es ist kein Geld, was durch den Bundeshaushalt muss, ist kein Steuergeld, gar nichts, sondern die verpflichten sich dazu. So, und davon ist noch relativ wenig geflossen und im aktuellen Koalitionsvertrag steht, dass sie das eigentlich nochmal auf 25 Milliarden erhöhen wollen. Also wenn ich jetzt der Bundeskanzler wäre, ich würde die da unterzeichnet haben bei Win ins Kanzleramt einladen, sagen, ihr habt 12,5 Milliarden zugesagt, wir stehen bei 2,3, das Ganze wolltet ihr bis 2030 machen. Woran liegt's? Wie kann ich helfen?
4: Und was ist wahrscheinlicher, dass das wirklich dieses Jahr passiert oder dass Ihr Fußballverein aufsteigt?
5: Also der steigt nächsten Sommer, also im Mai auf. Also würde ich sagen, die Wahrscheinlichkeit ist größer, dass wir aufsteigen. Und dennoch hoffe ich, dass ich da genug Druck auch ausüben kann, dass wir da einfach etwas, was schon auf dem Präsentierteller ja liegt, das müssen wir ja gar nicht mehr erfinden, das muss nicht durch den Haushalt, das muss nicht durch den Bundestag, das ist alles schon beschlossen, dass wir das jetzt einfach machen. Denn das macht dann Menschen auch Mut, dass wir die Sachen, die wir ankündigen, auch umsetzen.
4: Vielen Dank für das Gespräch, Frau Pauster.
5: Sehr gerne.
6: Verena Pauster war das, die Vorstandsvorsitzende des Deutschen Startup-Verbands. Lissy Kaufmann hat mit ihr gesprochen. 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
6: Ja, und das war der ARD-Infoabend aus dem Studio von BR24 in München. Jetzt gleich im Anschluss die ARD-Info-Nacht mit den Kolleginnen und Kollegen aus Hamburg von NDR Info.

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1: Die Nachrichten mit Nina Lend für guten Abend. Die Polizei sucht wegen der Sabotageversuche der vergangenen Tage weiter nach einem Mann aus Gevelsberg. Er hatte sich in zwei Schreiben bekannt. Heute wird aus Sachsen ein Anschlagsversuch gemeldet. Wolfgang Luck berichtet.
2: 12 Sprengsätze wurden an 2 Umspannwerken gefunden. Die sächsischen Behörden sagen gerade noch rechtzeitig, ein Schaden sei nicht entstanden. Das Muster passt zu den anderen Sabotageversuchen der letzten Tage. Auch in Brandenburg und NRW wurde ja versucht, mit selbstgebauter Pyrotechnik Metallteile auf Hochspannungsleitungen zu schießen, um so Kurzschlüsse auszulösen.
1: Die UNO hat beschlossen, dass es eine neue Weltkarte geben soll. Auf der bisherigen stimmen die Dimensionen nicht. Es soll niemand gezwungen werden, die neue Karte zu verwenden. Martin Ganselmeier, WDR New York.
3: Die traditionelle Weltkarte geht zurück auf den Duisburger Kartografen Gerhard Mercator. Er bildete Ende des 16. Jahrhunderts Länder und Kontinente auf der nördlichen Halbkugel größer ab, als sie in Wirklichkeit sind. Auf manchen Weltkarten erscheint Grönland fast so groß wie Afrika, obwohl Afrika in Wirklichkeit 14-mal größer als Grönland ist.
1: Und das ist auch noch Thema. In Köln hat die Polizei mehrere hundert Demonstranten eingekesselt. Sie hatten an einer Demo gegen Aufrüstung teilgenommen und sollen gewalttätig geworden sein. In Nepal haben Retter 10 Tage nach der Sturzflut im Himalaya 2 Verschüttete gerettet. Einen Arbeiter aus einem Tunnel und eine Frau aus einem Haus. Die deutschen Basketballerinnen haben bei der Heim-WM ihren ersten Sieg gefeiert, gegen Japan mit 74 zu 8.

0: Für Rossi Pall und für May. Die beiden waren auch immer wieder gefährlich vor dem Kasten der Bochumer. Aber noch liegt Dynamo hinten mit 1:2 gegen Bochum.
1: Das war WDR aktuell. Und so wird das Wetter in Nordrhein-Westfalen. Heute Nacht ist es oft klar, nur stellenweise bildet sich Nebel, dazu 11 bis 6 Grad. Morgen scheint meist die Sonne, zwischendurch gibt es auch Wolkenfelder. Es ist trocken in Arnsberg bis 22, in Witten bis 23, in Grevenbruch bis 24 Grad.
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3: Die A3 Oberhausen-Arnheim ist zwischen Emmerich-Ost und Grenzübergang Elten wegen Bauarbeiten bis Montag um 5 Uhr in beiden Richtungen gesperrt. Die A3 Nürnberg-Passau ist zwischen Kreuz-Deggendorf und Hengersberg bis ca. 14 Uhr in beiden Richtungen gesperrt. Die A5 Frankfurt Richtung Kassel ist zwischen Westkreuz Frankfurt und Nordwestkreuz Frankfurt 3 Kilometer stockender Verkehr nach einem Unfall auf dem Abbiegestreifen. Die A7 Flensburg Richtung Hannover ist zwischen Hamburg-Stellingen und Heimfeld wegen Bauarbeiten bis Montag um etwa 5 Uhr gesperrt. Die Umleitung führt ab Neumünster Süd über die B205, A21 und A1. Die A8 Neunkirchen Richtung Karlsruhe ist zwischen Limbach und Einöd wegen Instandsetzungsarbeiten bis Montag um 5 Uhr gesperrt. Die A8 Karlsruhe Richtung Stuttgart ist zwischen Pforzheim Süd und Heimsheim wegen Fahrbahnerneuerung bis Montag um 5 Uhr gesperrt. Die Umleitung führt über die U9. Die A24 Hamburg Richtung Schwerin ist zwischen Schwarzenbeck-Grande und Talkau wegen einer Baustelle bis Montagmorgen gesperrt. Die A43 Wuppertal-Recklinghausen ist zwischen Kreuz Bochum und Kreuz Recklinghausen wegen Brückenarbeiten bis Montag um 5 Uhr in beiden Richtungen gesperrt. Die A44 Kassel Richtung Dortmund ist zwischen Diemelstadt und Marsberg bis Montag um 5 Uhr wegen Bauarbeiten gesperrt. Die A45 Gießen Richtung Dortmund wird zwischen Haiger-Burbach und Willensdorf wegen Markierungsarbeiten von Mitternacht bis Sonntag um 5 Uhr gesperrt. Die A46 Heinsberg Richtung Düsseldorf ist zwischen Grevenbroich und Kapellen bis Montag um 5 Uhr wegen Bauarbeiten gesperrt. Die A59 Bonn Richtung Köln zwischen Spich und Flughafen Köln-Bonn gibt es 3 Kilometer Stau. Die A70 Schweinfurt-Bayreuth ist zwischen Knetzger und Eltmann wegen Wartungsarbeiten bis morgen ca. 8 Uhr in beiden Richtungen gesperrt. Und die A648 Eschborn Richtung Frankfurt ist zwischen Westkreuz Frankfurt und Theodor-Heuss-Allee wegen einer Fahrraddemo gesperrt. Fahren Sie vorsichtig und kommen Sie gut an.
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3: Aus Hamburg von NDR Info mit Alex Grantl. Guten Abend. Steve Witkoff und Jared Kushner, das sind die beiden Sondergesandten, die im Auftrag von US-Präsident Trump unterwegs sind. Die beiden mussten heute den ganzen Tag warten, und zwar auf ein Treffen mit dem russischen Präsidenten Putin. Am Abend haben die Gespräche dann aber angefangen. Laut russischen Staatsmedien sprechen die Sondergesandten mit Putin im Kreml. Dahinter steht ein neuer Versuch der USA, zwischen Russland und der Ukraine zu vermitteln. Stefan Lack.
4: US-Präsident Donald Trump hatte vor der Reise einen neuen Anlauf zur Beendigung des Ukraine-Kriegs angekündigt, ohne jedoch Einzelheiten zu nennen. Nach einer längeren Phase ohne größere Fortschritte wollen die USA ihre Vermittlungsbemühungen zwischen Russland und der Ukraine nun wieder intensivieren. Nach Angaben Trumps reisen die beiden Unterhändler mit einem Vorschlag zur Beendigung des Krieges zunächst nach Moskau und anschließend weiter nach Kiew. Damit würden sie erstmals auch die ukrainische Hauptstadt besuchen. Kreml-Sprecher Dmitri Peskow erklärte, Russland werde währenddessen eine 72-stündige Waffenruhe für Kiew einhalten. Damit kommt Moskau einer Bitte Washingtons nach. Auch die Ukraine wurde aufgefordert, während des Besuchs auf Angriffe gegen Moskau und die russische Energieinfrastruktur zu verzichten. Der Kreml dämpfte bereits im Vorfeld die Erwartungen. Peskow betonte, es gebe derzeit keine grundsätzlich neuen Ansätze für ein Ende des Krieges. Russland hält weiterhin an seinen zentralen Forderungen fest. Dazu gehört die Anerkennung der Annexion der Regionen Luhansk, Donetsk, Saporischja und Cherson, einschließlich der Gebiete, die Moskau derzeit nicht vollständig kontrolliert. Die Ukraine lehnt dies ab und fordert als Voraussetzung für Verhandlungen einen sofortigen Waffenstillstand. Russland weist diese Forderung bislang zurück.
3: Der Beitrag von Stefan Lack. Ja, und bei uns hat sich die Bundesregierung in dieser Woche deutlich undiplomatischer gezeigt gegenüber Russland. Ein Monat war es her, dass am und um den Leipziger Flughafen Drohnen mit Sprengstoff entdeckt wurden. Diese Woche hat die Bundesregierung Russland dafür verantwortlich gemacht. Als Reaktion soll das russische Haus in Berlin schließen, das ist ein Kulturzentrum, und das Generalkonsulat in Bonn soll geschlossen werden. Russland will im Gegenzug die deutschen Goethe-Institute im Land schließen. Auf EU-Ebene wird an einem neuen Sanktionspaket gearbeitet. Damit will die EU das Russland schwerer machen, den Krieg

0: gegen die Ukraine weiterzuführen. Mein WDR-Kollege Philipp Anft hat darüber mit Marie-Agnes Strack-Zimmermann gesprochen. Die FDP-Politikerin ist Vorsitzende des EU-Verteidigungsausschusses und die Frage an sie war, ob sie die Maßnahmen für richtig hält.
1: Ja, die sind richtig, die sind überfällig, es reicht aber nicht.
2: Trotzdem muss man ja sagen, wenn wir kurz bei diesen Kulturinstitutionen bleiben, das Russische Haus und die Goethe-Institute, die waren ja sowas wie die letzten kulturellen Verbindungsstränge zwischen Russland und Deutschland. Ist das nicht auch ein Verlust, wenn die gekappt werden?
1: Das wäre ein Verlust, wenn es darum gegangen wäre, also dass das Goethe-Institut geschlossen wird. Das ist in der Tat bedauerlich, weil die wirklich in ganz Russland aktiv sind. Das musste man aber einpreisen, das Russische Haus selber. Da können Sie Kasatschok lernen, da können Sie auch backen und tanzen und anderes lernen. Aber am Ende war es eben eine Spionagezentrale. Die Franzosen haben uns darauf hingewiesen, was sich dort alles abspielt. Das konnte man an der Stromrechnung sehen und so weiter und so fort. Und wir sollen einfach nicht naiv sein. Russland nutzt, das war vor 3-4 Jahren die russische Botschaft, jetzt sind es diese Institutionen. Das können wir uns nicht erlauben, 10 Minuten vom Bundeskanzleramt entfernt so etwas zu haben. Insofern ist es richtig, dass es geschlossen wird und das haben wir auch immer gefordert.
2: Sie haben eben gesagt, das war überfällig, also hätten Sie die eigentlich schon früher zumachen wollen?
1: Schauen Sie, die Tatsache ist doch so, dass wir einen grausamen Krieg in der Ukraine erleben, dass Russland das zweite Mal nach 2022 die Ukraine angegriffen hat, dort vor allen Dingen gerade Zivilisten im Visier hat. Und weil eben Europa und darüber hinaus die westlichen Staaten beziehungsweise die auch für Demokratie kämpfen, an der Seite der Ukraine stehen, zieht jetzt Wladimir Putin alle Register. Und das bedeutet eben nicht nur in Anführungszeichen Cyberangriffe, das sind hybride Angriffe. Das sind Angriffe, wie wir sie gerade am Flughafen Leipzig erlebt haben. Das sind übrigens Terrorangriffe. Das sind Beeinflussungen, also Versuch, Meinung zu machen, Fake News. Ich könnte Ihnen ganz viel nennen. Übrigens auch dieser Fluchtversuch von über 60.000 Menschen in der spanischen Enklave in Marokko, ausgelöst durch eine TikTok-Information. Das sind alles hybride Kriege, unsere Gesellschaft von innen heraus zu zerstören. Und warum? Weil Wladimir Putin nach 4 Jahren letztlich keinen Erfolg hat. Seine Wirtschaft ist am Ende. Er verliert jeden Monat 30.000 Soldaten. Und wenn Sie das alles zusammennehmen, dann fokussiert er sich jetzt auf unsere Gesellschaft und zwar explizit, um Angst zu verbreiten. Und das können wir nicht ungeschehen machen. Und deswegen müssen wir eine klare Linie fahren, wegschauen. Nach dem Motto, wir sind jetzt mal ganz ruhig, dann wird dieser Sturm an uns vorbeiziehen. Dem ist nicht so. Wenn wir Frieden wollen, und das wollen wir wollen alle in Frieden leben, muss der Druck auf Russland so groß werden, dass überhaupt die Bereitschaft besteht, seitens Wladimir Putins, sich an den Tisch zu setzen mit Zelensky, um für Frieden zu sorgen. Und das will er nicht. Und deswegen wären wir wirklich völlig verantwortungslos, wenn wir da nicht klare Kante beziehen würden.
2: Aber dann drehen wir es vielleicht mal um. Dann müsste man ja vielleicht fragen, ob diese Maßnahmen, die Deutschland jetzt angekündigt hat, in Reaktion auf diese hybride Kriegsführung, die wir seit einigen Jahren schon erleben, ob die denn ausreicht? Also welche Register würden Sie denn noch ziehen?
1: Nein, das reicht natürlich nicht aus. Und es ist natürlich, nachdem Bundeskanzler Merz doch sehr, möchte ich mal sagen, sehr präsent war und sagte, nach diesem versuchten Terroranschlag auf Leipzig, auf den Leipziger Flughafen, hat er ja sehr rustikale Sprache, dass die Täter dafür bezahlen müssten. Er hat dann letztlich den Innen- und Außenminister geschickt, um dann zu sagen, was Sache ist. Also das, was gerade genannt wird, das reicht natürlich nicht. Und das erste ist die Schattenflotte, die russische Schattenflotte, die nach wie vor in den Gewässern, auch in europäischen Gewässern, sich bewegt. Und das muss unterbunden werden im Mittelmeer, in der Ostsee, in der Nordsee. Da sind wir noch viel zu, ich sag mal, vorsichtig. Und wir müssen deutlich mehr russische Staatsbürger sanktionieren. Wir gehen in Europa von mindestens 800 Namen aus, die wir kennen, die Einfluss nehmen, die Geschäfte machen auf unsere Kosten. Und was ganz elementar ist aus europäischer Sicht, dass wir die russischen Assets wieder auf den Tisch legen. Wir reden von 200 Milliarden. Die sind in Belgien geparkt. Das ist russisches Geld. Und das sollten wir nehmen, um die Ukraine zu unterstützen. Denn was die Ukraine braucht, ist finanzielle Unterstützung. Sie braucht mehr Mittel, auch damit die Gesellschaft weiter existieren kann. Und sie braucht vor allen Dingen Mittel, um sich zu wehren, vor allen Dingen gegen die brutalen Luftangriffe, die jeden Tag stündlich vor allen Dingen auch Kiew erreichen.
2: Diese russischen eingefrorenen Vermögen, die waren ja aber durchaus auch ein Streitthema in der EU. Also es geht ja immer wieder um die Frage, wie geeint ist die EU beim Vorgehen? Jetzt im Beispiel des Anschlagsversuchs auf den Flughafen hat Frankreich ja zum Beispiel Deutschland unterstützt, hat den russischen Botschafter auch einbestellt. Aber wenn wir generell drauf gucken, kurz zum Schluss, ziehen andere Mitgliedsländer ausreichend mit, wenn es um Sanktionen gegen Russland und die Unterstützung der Ukraine geht?
1: Also bei den russischen Assets bin ich optimistisch, dass es daran gescheitert, dass Belgien das blockiert hat. Belgien, dort liegt das Geld und wird dort auch zum Arbeiten genutzt sozusagen. Und da muss man den Belgiern, muss man sie unterstützen, damit sie wissen, dass sie das Risiko nicht alleine tragen. Dann bin ich relativ optimistisch. In der Tat, 27 EU-Staaten, da gibt es unterschiedliche Meinungen. Wir arbeiten allerdings gerade, was dieser Angriff auf Leipzig betrifft, weil Sie das gerade gesagt haben, das hat alle aufgeschreckt, dass jetzt eben auch in Deutschland so etwas passiert. Und das ist ja nur der Anfang. Sie können sicher sein, dass da noch mehr kommt und ich will hier keine Sorge verbreiten, aber das ist eben die Methode und da sind alle europäischen Staaten hellwach. Und noch ein letztes Beispiel, weil das gerade passiert ist, vor wenigen Tagen in Rumänien im Schwarzen Meer gibt es eine riesige Gasplattform, die auch uns in Europa in Zukunft mit günstigem Gas versorgen will. Dort ist im letzten Moment eine Seedrohne neutralisiert worden, die bewaffnet war und diese Station in die Luft jagen sollte. Das heißt, alle Länder, ich könnte Ihnen viele nennen, haben genau diese Probleme. Und da gibt es nur eins, wir können uns nur gemeinsam verteidigen. Keiner kann es alleine und genau das will Wladimir Putin verhindern. Übrigens auch durch die Beeinflussung von Wahlen, damit ihm wohlgesonnene knallrechte und knalllinke Parteien Erfolg haben. Das ist alles Programm von Wladimir Putin. Und da wir nicht blöd sind und nicht vor die Wand gelaufen sind, sollten wir uns entsprechend wehren. Und die Menschen haben ein Recht darauf, dass sie in Sicherheit leben können und dass Politiker sich darum kümmern.
0: Die Meinung der Vorsitzenden des EU-Verteidigungsausschusses Marie-Agnes Strack-Zimmermann von der FDP. Die Zeit, es ist 22.14 Uhr.
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0: Es ist gerade mal ein Jahr her, da waren die britischen Rechtspopulisten von der Partei Reform UK sehr gut gelaunt. Reform und ihr Parteichef Nigel Farage lagen in den Umfragen weit vorne und sie konnten die Labour-Regierung ziemlich unter Druck setzen, vor allem mit einer Diskussion über Einwanderung. Mittlerweile sieht es aber anders aus. Es gab Finanzskandale, es gibt politische Konkurrenz von rechts außen und seit Juli hat Großbritannien den neuen Premierminister Burnham, der ziemlich beliebt ist. Ja, und jetzt gibt es neue Vorwürfe gegen Reform UK. Es sieht ganz nach einem neuen Spendenskandal aus. Gerade war Parteitag in Birmingham und unsere Korrespondentin Franziska Hoppen war dabei. Ich habe sie gefragt, welche Vorwürfe es jetzt genau gegen Farage und Reform UK gibt.
4: Also ein Fernsehsender hat hier zum Start des Parteitags eine Doku ausgestrahlt und die zeigt heimlich aufgenommene Videos von einer Investigativgruppe namens Verbatim. Und zwei Mitglieder dieser Gruppe haben sich ausgegeben als reicher amerikanischer Vater und britischer Sohn und die haben dann mit Reform über eine Parteispende von 500.000 Pfund gesprochen. Und diese Aufnahmen zeigen dann, wie zwei Reform-Parteifunktionäre nach Wegen suchen, um an dieses ausländische Geld zu kommen, obwohl aber das britische Wahlgesetz solche Spenden nicht vorsieht. Und dann hat zweitens Reform auch noch eine Meinungsumfrage in Auftrag gegeben und diese zwei vermeintlichen Spender gebeten, die zu bezahlen, ohne aber klarzumachen, dass die Spender sind. Und diese Umfrage, die ist dann tatsächlich von britischen Zeitungen gedruckt worden, ohne dass klar war, dass dahinter Reform steckt. Und auf einem anderen Video sieht man Farage dann auch noch, wie er mit diesen beiden vermeintlichen Spendern Austern isst und Champagner trinkt. Also der Vorwurf ist, dass zumindest ein paar Mitglieder, vielleicht auch Farage selbst, das mit dem Gesetz und der Wahrheit an der Stelle nicht so genau nehmen.
0: Jetzt sind das ja nicht die ersten Vorwürfe dieser Art. Was gab es denn davor schon alles an Problemen?
4: Genau, also gegen Farage läuft auch gerade eine parlamentarische Untersuchung, weil er ein Geschenk von 5 Millionen Pfund nicht ordentlich deklariert haben soll. Das kam von einem Kryptomilliardär kurz bevor Farage 24 seine Kandidatur bei der Parlamentswahl angekündigt hat. Und dann ermittelt auch noch die Londoner Polizei wegen Zahlungen an Reform, die über ein Unternehmen erfolgt sind, das der stellvertretende Vorsitzende der Partei Richard Tice kontrolliert. Also da ist jetzt einiges zusammengekommen.
0: Was heißt denn die ganze Affäre jetzt für Nigel Farage und was bedeutet das für seine Bedeutung im Land?
4: Also der hat ja hier eigentlich so ein Teflon-Image, das ewige Aufstehmännchen. Aber ich würde sagen, die letzten Wochen und jetzt auch diese Enthüllung, die haben schon an diesem Image gekratzt. Wir können ja auch mal in die Umfragen gucken. Das Meinungsforschungsinstitut YouGov, das hat jetzt neulich gefragt, welche Wörter würden die Leute denn am ehesten benutzen, um Farage zu beschreiben. Und die häufigsten Wörter waren Rassist und Lügner. Und nur 19% hatten das Gefühl, dass Farage auch das Zeug zum Premier hat. Das fällt jetzt natürlich, wenn man nur die Parteimitglieder befragt, positiver aus. Aber auch da haben zuletzt nur 54% gesagt, dass sie Farage für vertrauenswürdig halten. Und dazu kommt jetzt eben, dass Reform in den Umfragen auf Platz 2 oder 3 liegt, je nachdem, wo man guckt, aber auf jeden Fall nicht mehr an erster Stelle. Also dieser große Aufschwung, den sie hatten, der scheint jetzt erstmal vorbei zu sein.
0: Ja, jetzt gehören die Rechtspopulisten von Reform UK ja oft zu den Ersten, die anderen Parteien gerne Korruption und Vetternwirtschaft vorwerfen. Schaden Reform denn die eigenen Skandale überhaupt?
4: Also wenn man mit den Unterstützern spricht, hat man nicht das Gefühl, dass es der Partei zu sehr schadet. Die wittern da eher eine Verschwörung. Aber dieser Höhenflug, der ist eben schon ins Stocken geraten. Manche Meinungsforscher sagen, das Plateau ist jetzt auch erreicht. Also mehr Stimmen wird Reform nicht kriegen. Und bei diesem Versuch, die Partei jetzt zu professionalisieren, kommen diese Skandale natürlich ungelegen und einige der Vorwürfe sind auch sehr ernst. Aber das Problem ist, dass Reform ja sehr stark an diese Person Farage gebunden oder darauf konzentriert ist. Also es gibt gar keine richtige Alternative zu ihm. Man muss aber auch sagen, das Steh-auf-Männchen, auch wenn Reform in den Umfragen gesunken ist, sie liegen immer noch bei über 20%. Also ich würde sagen, mal abwarten.
0: Die britischen Rechtspopulisten von Reform UK und Parteichef Farage sind mutmaßlich mit einem neuen Spendenskandal konfrontiert. Dazu waren das Infos aus Birmingham von unserer Korrespondentin Franziska Hoppen.
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0: Ja, und zwar mit dem Abendspiel der 2. Fußball-Bundesliga. Stefanie Lavoie verfolgt das für uns.
5: Dynamo Dresden gegen den VfL Bochum. Es steht 1:2 und wir blenden uns auf die Schlussminuten von Erik Bader, der ist unser Reporter.
6: Zwischen Dynamo Dresden und dem VfL Bochum. Aktuell ruht die Partie ein kleines bisschen, weil der eingewechselte Okpala da zu Boden gegangen war in der Vorwärtsbewegung mit dem Bochumer Witzek. Allerdings dann keine Absicht beim V-Spiel oder dergleichen. Deswegen geht es da ohne weitere Verwarnungen weiter. Und man merkt, ja, auch Trainer Thomas Stamm von Dynamo Dresden, der wird natürlich hibbelig, genauso wie Uwe Rösler. Ich habe das Gefühl, der hat schon mehr als nur ein Stresskaugummi hier verdaut, wahrscheinlich schon vor lauter Schreck. Denn es geht hin und her und vor allem Dynamo Dresden hatte einige hochkarätige Chancen, um doch noch den Ausgleich zu erzielen. Jetzt bleibt ihnen nicht mal mehr eine anderthalbe Minute, um vielleicht doch noch hier den Punktgewinn zu Hause zu feiern. Zumindest was die Anstrengungen anbelangt in Halbzeit 2, das muss man so festhalten, wäre das gar nicht so unverdient. Da hatte Bochum teilweise auch ein bisschen Dusel, da musste auch mal ein Pfosten mit aushelfen. Manchmal hat es aber auch an der nötigen Präzision bei den Dresdnern gefehlt. Und Bochum hat dann auch hier und da gut das Ganze, was Dresden zu bieten hatte, wegverteidigt. Bochum selbst allerdings in den letzten Minuten nicht ohne wirklich eine gute Chance. Also da hat es ein bisschen gefehlt an der eigenen Bereitschaft, dann doch nochmal den Deckel drauf zu machen. Man hat da Dynamo Dresden eher das Feld überlassen, die jetzt wieder versuchen, aus der eigenen Abwehr heraus einmal anzulaufen. Ball noch in der Abwehrreihe, wandert jetzt aus dem Zentrum rüber auf die rechte Seite. Sterner wird da gesucht. Bei ihm wäre Okpala, aber Sterner einmal am Bochumer vorbei. Dann versucht das mit einem Heber rüber auf die linke Seite. Schöner Ball, da ist viel Platz. Jetzt sind sie im 16er, die Dresdner. Geht noch was, Abschluss wird gesucht, abgefälscht. Und es gibt noch mal einen Eckball für Dynamo Dresden. Nachdem Bobzin sich gedacht hat, komm, ich probier's mal aus der Drehung. Einfach mal abzielen, abgeblockt das Ding. Und das könnte jetzt die letzte Aktion in dieser Partie sein. Ecke Nummer 8. Und die über 30.000 Zuschauer, die machen ordentlich Rabatz hier im Rudolf-Harbig-Stadion. Nachspielzeit, offiziell Geschichte. Das wird der Schlusspunkt sein. Ecke kommt jetzt von Sterne auf den kurzen Pfosten, rausgeköpft von Bochum. Ball aber immer noch heiß, wird nochmal per Kopf reingelegt. Bochum jetzt am Ball im eigenen 16er, drischt das Ding raus. Das muss es gewesen sein und das ist es auch. Der Unparteiische pfeift ab. Bochum gewinnt diese Partie hier bei Dynamo Dresden mit 2:1.
5: Die weiteren Ergebnisse von heute. Spitzenreiter Nürnberg und Kiel trennten sich 2-2 und Wolfsburg und Cottbus 4-4. Kaiserslautern besiegte Darmstadt 3-0. Ein Remis, das sich wie ein Sieg anfühlt. Im Abendspiel der ersten Liga boten mutige Schalker dem FC Bayern Paroli. Aus Gelsenkirchen berichtet Holger Dahl.
7: Durch das 0-0 auf Schalke endet eine lange Serie des deutschen Meisters. 67 Spiele in Folge waren die Bayern Tabellenführer. Schalke verteidigte leidenschaftlich und konnte sich auf einen starken Torwart Loris Karius verlassen. Die wenigen hochkarätigen Bayern-Chancen durch Brown und Kane vereitelte Karius. Bei einem Diaz-Lupfer klärte Kurucay in letzter Sekunde. Aufsteiger Schalke selbst hatte so gut wie keine echte Torchance, bejubelte am Ende aber den hart erkämpften Punkt.
5: Tabellenführer ist nun Freiburg nach dem 1-0 in Paderborn. Dortmund drehte die Partie in Hoffenheim und machte aus einem 0-2 ein 3-2. Ein Comeback auch für Elversberg. Der Aufsteiger siegte in Mönchengladbach durch ein Tor in der Nachspielzeit mit 4-3. Leverkusen gewann gegen Union Berlin mit 4-0. Aufopferungsvoll kämpfende Bremer besiegten Leipzig überraschend deutlich mit 3-1. Bastian Schweinsteiger durfte sich am Abend als Glücksfee betätigen. Im Rahmen der Sportschau zog Schweini die Partien der zweiten Runde des DFB-Pokals. 4 Erstligaduelle stehen nun Ende Oktober an. Dortmund trifft auf Bremen, der HSV auf Frankfurt. Paderborn bekommt es mit Stuttgart zu tun und Köln mit Union Berlin. 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Zweites Spiel, erster Sieg. Die deutschen Basketballfrauen haben bei der WM in Berlin die Japanerinnen mit 74-58 besiegt. Armin Lehmann hat die Partie gesehen.
8: Die Erleichterung stand den DBB-Frauen ins Gesicht geschrieben, aber auch der Stolz über die eigene Leistung. Mental war es ein Kraftakt, nur 24 Stunden nach dem Debakel gegen Spanien, dann im zweiten Gruppenspiel gegen Japan, eine derartig starke Leistung abzuliefern. 74-58 gewonnen, den Größenvorteil gegen die Asiatinnen eiskalt ausgenutzt und dann hatte das deutsche Team mit Frieda Bühner die überragende Spielerin auf dem Parkett in der ausverkauften Max-Schmeling-Halle. In der Gruppe A haben jetzt alle 4 Teams einen Sieg und eine Niederlage. Die beiden entscheidenden Spiele gibt es dann zeitgleich am Montag. Deutschland trifft dabei auf Mali.
5: In der Handball-Bundesliga hat die SG Flensburg Handewitt Erlangen mit 38-33 besiegt. Im Nordderby gewann Hannover-Burgdorf gegen den HC Hamburg 30-28. Gummersbach und Melsungen spielten 31-31. Der Bergische HC unterlag den Rhein-Neckar-Löwen 26-27. Die Formel 1 gastiert an diesem Wochenende im Ferrari-Land. Es war allerdings nicht die Scuderia, die beim Qualifying in Monza für Aufsehen sorgte. Lena Bergmann berichtet.
9: Pierre Gasly sorgt für die Überraschung der Saison. Der französische Alpine-Pilot stürmt in Monza zu seiner ersten Pole-Position überhaupt und schiebt den favorisierten George Russell im Mercedes auf Rang 2. Für Ferrari reicht es am Ende noch etwas glücklich dank einer Strafe für Oscar Piastri zu den Startplätzen 3 und 4. Die Leistung der Scuderia bei der Qualifikation zum Heimspiel in Italien war vergleichsweise schwach. Auch für Nico Hülkenberg lief es durchwachsen. Der Audi-Pilot geht als 12. an den Start. WM-Spitzenreiter Kimi Antonelli steuerte seinen Silberpfeil auf Rang 7. Wegen eines Motorenwechsels muss der Italiener aber von ganz hinten in seinen Heim-Grand Prix starten, der am Sonntag um 15 Uhr beginnt.
5: Mehr zu diesem und anderen Sportthemen finden Sie auf sportschau.de.
0: Und das war der Sport mit Stefanie Lavoie. Ja, bei uns geht es jetzt mal um Blumen, genauer gesagt um einen Verein, der sich für eine besonders nachhaltige Blumenproduktion einsetzt, die Slowflower-Bewegung. Die Idee ist, Blumen im eigenen Garten oder Hof wachsen zu lassen und möglichst wenig Wasser und keine industriellen Hilfsmittel dabei einzusetzen. Unsere Reporterin Franziska Dreves wollte wissen, wie das genau aussieht und hat dazu eine Slowflower-Gärtnerin in Mecklenburg-Vorpommern getroffen.
10: Honigbienen fliegen von Blüte zu Blüte im Garten von Christine Siebert, mitten in der Natur, umgeben von alten Aussiedlerhöfen und weiten Feldern.
11: Also die Honigbienen sind hier auf alle Fälle jetzt gerade bei den Skabiosen. Ne? Ich habe hier drei verschiedene Sorten Skabiosen im Beet. Da gibt es ordentlich was zu holen. Das sind ganz viele kleine Punkte, die zusammenkommen. Aus diesem kleinen Knöpfchen kommen dann die einzelnen Blütenblätter hervor. Ich mag sie, weil sie so verschiedene Stadien haben, die einfach in den Sträußen auch unheimlich schön aussehen. Und sie halten gut.
10: Neben den Skabiosen blühen Sonnenhüte, Löwenmäuler, Sommerrittersporn, auch erste Dahlien. Christine Siebert bietet ihre Blumen seit diesem Frühjahr an. Auf der Suche nach Blumensamen stieß sie im Internet auf die sogenannte Slow-Flower-Bewegung.
11: Ja, wir setzen uns dafür ein, dass gerade die Schnittblume wieder vermehrt vor Ort, also in der Region, wachsen sollte. Saisonal vor allen Dingen, so wie jetzt auch klassischerweise bei Spargel und Erdbeeren. Da warte ich ja auch auf die Zeit, bis es hier wächst. Und dafür stehen wir eben ein, dass wieder die Wertschätzung auch für die Blume da ist. Dass ich nicht rund um die Uhr und nicht Ende Januar rote Rosen haben muss, nur weil ich es möchte.
10: Mehrere hundert Schnittblumenfans, Männer wie Frauen, ausgebildete Floristen, Gärtner, aber auch Menschen, die ihr Hobby ausleben, gehören dieser Bewegung an. Im Oktober 2022 schlossen sie sich zum Slowflower-Verein zusammen. Dessen Landkarte zeigt bundesweit, in allen Regionen gibt es Blumen, die nachhaltig angebaut werden. Ohne Steckmasse und chemischen Pflanzenschutz. Nur organisch gedüngt. Christine Siebert und ihr Mann haben im vergangenen Herbst erstmals 900 Tulpen und knapp 100 Narzissenzwiebeln gepflanzt und ihr Kleinunternehmen Karma Bouquet angemeldet.
11: Ich bin schon immer ein Blumenmädchen. Ich weiß noch früher bei meiner Oma und Opa im Garten, Dahlien zum Beispiel, wenn Oma die geschnitten hat, das war so ein spezieller Geruch oder Duft besser gesagt. Den habe ich heute noch. Wenn ich jetzt anfange, dann fühle ich mich zurückversetzt. Also Blumen wecken in den, ja eigentlich in allen Menschen Emotionen.
10: Hauptberuflich ist die 44-jährige Quartiersmanagerin in Bützow und betreut dort eine soziokulturelle Begegnungsstätte. Ihre Blumen bietet sie mittlerweile über die Gemeinde-App an. Auch in einem Naturkostladen in Güstrow, auf Regionalmärkten oder als Vasenfüllungen für Veranstaltungen.
11: Nach dem ersten Regionalmarkt bekam ich wirklich eine Woche später auch von einer Frau, das war so herzerwärmend, ich brauche unbedingt nochmal ihre Tulpen. Das war so einfach mitten ins Herz rein und du denkst, jo, alles richtig gemacht, weil einfach die Qualität geschätzt wird. Der Sinn dahinter, warum denn die Tulpen von mir? Weil wir natürlich auch etwas teurer sind als die klassischen Tulpen aus dem Supermarkt.
10: Ab Ende Oktober ruhen die Beete. Dann ist Zeit, sich zu treffen. Mit Vereinsmitgliedern aus Deutschland, Österreich und der Schweiz.
11: Man fährt eigentlich nach dem Treffen immer wieder mit vollen Akkus nach Hause, weil man Gleichgesinnte trifft und wir sind glaube fast 500 Leute. Wenn wir dann uns da alle gegenseitig auch wieder pushen oder auch mal sagen, hey, das lief total doof dieses Jahr und dann geht's nächstes Jahr dann quasi mit gefüllten Akkus weiter.
10: Und mit neuen Plänen, etwa ein Blumenbeet zum Selberpflücken auf dem eigenen Hof als Erlebnisort. Irgendwann möchte Christine Siebert ganz vom Verkauf ihrer Blumen leben.
0: Die Slowflower-Bewegung in Mecklenburg-Vorpommern, das war der Beitrag dazu von Franziska Drewes. Diese Woche hat die Bundesregierung erklärt, Russland wäre verantwortlich für die Drohnen, die vor einem Monat am Flughafen Leipzig gefunden wurden. Als Reaktion will die Bundesregierung etwa russische Einrichtungen in Deutschland schließen. Wie die EU auf diese Pläne schaut, das ist gleich nach den Nachrichten unser Thema im Podcast .eu.
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12: Um 22.30 Uhr mit Martin Wilhelmi. In Moskau haben am Abend die neuen Gespräche über ein Ende des Ukraine-Krieges begonnen. Wie Staatsmedien berichten, empfing Präsident Putin die US-Unterhändler Witkoff und Kushner. Aus der NDR-Nachrichtenredaktion Katharina Jetter.
13: Die beiden US-Unterhändler wollen im Ukraine-Krieg vermitteln. Morgen wollen Witkoff und Kushner dann in die ukrainische Hauptstadt Kiew weiterreisen. Es wird ihr erster Besuch dort sein. Russland hat erklärt, man werde ab Mitternacht 3 Tage lang keine Angriffe auf Kiew fliegen. Die Ukraine hat angekündigt, dass sie in diesem Zeitraum gar keine Luftangriffe fliegen werde. In den vergangenen Monaten lagen die diplomatischen Gespräche auf Eis, weil Washington sein Augenmerk auf den Krieg gegen den Iran gerichtet hatte.
12: Der Bund unterstützt das Land Berlin bei den Ermittlungen zum Hackerangriff auf Teile der Verwaltung. Nach Angaben des Bundesinnenministeriums sind unter anderem das Bundeskriminalamt und der Verfassungsschutz beteiligt. Eine kriminelle Hackergruppe hatte gestern mehr als 1,4 Millionen Dateien im Darknet veröffentlicht, darunter Personalakten aus dem Berliner Verwaltungsbetrieb, Protokolle und Passwörter. Der Tagesspiegel berichtet, es seien auch Daten besonders schützenswerter Einrichtungen veröffentlicht worden, darunter die von Heizkraftwerken, Tanklagern, Notstromanlagen und Umspannwerken. Bundeskanzler Merz hat die Einigung auf das Sparprogramm bei Volkswagen begrüßt. Auf einer Wahlkampfveranstaltung der niedersächsischen CDU in Langenhagen bei Hannover betonte der Bundesvorsitzende, wie wichtig VW für die deutsche Industrie sei. Aus Hannover Torben Hildebrandt.
14: Merz hat wörtlich gesagt, ein Streit auf offener Bühne wäre alles andere als hilfreich gewesen für VW. Gleichzeitig sieht er den Verlust der Arbeitsplätze aber auch natürlich als Problem. Die Krise bei VW sei beispielhaft, so Merz. Uns gehen im Augenblick in großem Umfang Industriearbeitsplätze verloren, warnte der Kanzler. Diesen Trend müsse und wolle er stoppen. Deutschland muss ein Industrieland bleiben, so Merz weiter.
12: Rund 3 Monate nach dem Start der neuen E-Auto-Kaufprämie sind bisher rund 52.500 Anträge bewilligt worden. Nach Angaben des zuständigen Bundesamtes wurden Fördermittel in Höhe von 230 Millionen Euro ausgezahlt. Die Höhe der Prämie richtet sich nach dem Einkommen und dem Automodell. Sie ist für Haushalte mit mittleren und geringen Einkommen gedacht. Die Bundesregierung will damit den Kauf von bis zu 800.000 E-Autos fördern. Und das Wetter in Deutschland. Nachts im Norden und Osten vereinzelt Schauer, ansonsten locker bewölkt bis klar bei 15 bis 6 Grad. Morgen Sonne und Wolken im Wechsel. In der Südhälfte häufig sonnig, bald dann 19 bis 29 Grad. Am Montag heiter bis wolkig, vereinzelt Schauer, 21 bis 32 Grad. Und ein Blick auf Dienstag, wechselnd bewölkt, einzelne Schauer bei 19 bis 29 Grad. Und das waren die Nachrichten.
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0: Die A3 Oberhausen-Arnheim ist zwischen Emmerich Ost und Grenzübergang Elten wegen Bauarbeiten bis Montag um 5 Uhr in beiden Richtungen gesperrt. Die A3 Nürnberg-Passau ist zwischen Kreuz Deggendorf und Hengersberg bis ca. 14 Uhr in beiden Richtungen gesperrt. A5 Frankfurt Richtung Kassel zwischen Westkreuz Frankfurt und Nordwestkreuz Frankfurt. Da gibt es 3 Kilometer stockenden Verkehr nach einem Unfall auf dem Abbiegestreifen. Die A7 Flensburg Richtung Hannover ist zwischen Hamburg-Stellingen und Heimfeld wegen Bauarbeiten bis Montag um etwa 5 Uhr gesperrt. Die Umleitung führt ab Neumünster Süd über die B205, A21 und A1. Die A8 Neunkirchen Richtung Karlsruhe ist zwischen Limbach und Einöd wegen Instandsetzungsarbeiten bis Montag um 5 Uhr gesperrt. Die A8 Karlsruhe Richtung Stuttgart ist zwischen Pforzheim Süd und Heimsheim wegen Fahrbahnerneuerung bis Montag um 5 gesperrt. Die Umleitung führt über die U9. Die A24 Hamburg Richtung Schwerin ist zwischen Schwarzenbeck-Grande und Talkau wegen einer Baustelle bis Montagmorgen gesperrt. Die A43 Wuppertal-Recklinghausen ist zwischen Kreuz Bochum und Kreuz Recklinghausen wegen Brückenarbeiten bis Montag um 5 Uhr in beiden Richtungen gesperrt. Die A44 Kassel Richtung Dortmund ist zwischen Diemelstadt und Marsberg bis Montag um 5 Uhr wegen Bauarbeiten gesperrt. Die A45 Gießen Richtung Dortmund wird zwischen Haiger-Burbach und Willensdorf wegen Markierungsarbeiten von Mitternacht bis 5 Uhr gesperrt. Die A46 Heinsberg Richtung Düsseldorf ist zwischen Grevenbruch und Kapellen bis Montag um 5 Uhr wegen Bauarbeiten gesperrt. Die A59 Bonn Richtung Köln, da gibt es zwischen Spich und Flughafen Köln-Bonn 3 Kilometer Stau. Die A70 Schweinfurt-Bayreuth ist zwischen Knetzgau und Eltmann wegen Wartungsarbeiten bis morgen um etwa 8 Uhr in beiden Richtungen gesperrt. Und die A648 Eschborn Richtung Frankfurt ist zwischen Westkreuz Frankfurt und Theodor-Heuss-Allee wegen einer Fahrraddemo gesperrt. Fahren Sie vorsichtig und kommen Sie gut an.
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0: Mit Alex Grantl. Einen Monat war es am Dienstag her, dass am Flughafen Leipzig eine Sprengstoffdrohne gefunden wurde. Später noch weitere Drohnen im Umkreis des Flughafens. Und nach genau einem Monat hat die Bundesregierung Russland dafür verantwortlich gemacht. Die russische Regierung streitet das aber ab. Als Reaktion will die Bundesregierung etwa russische Einrichtungen in Deutschland schließen lassen. Die EU unterstützt diese Pläne. Das hat sich auch bei den Treffen der EU-Außenminister und der EU-Verteidigungsminister gezeigt. Unsere Korrespondentin Sabrina Fritz war in Irland dabei. Und darum geht es jetzt im Podcast .eu mit Katrin Schmidt.
15: Es stand ja allerlei auf der Agenda. Du warst auf vieles vorbereitet. Und am Ende wurde genau über eine Sache vor allem gesprochen. Die Drohne.
16: Ja, die deutsche Drohne, muss man sagen, oder die deutsche vereitelte Drohne, ja. Die ist wirklich in den Mittelpunkt gerückt und der Anschlag war ja schon, oder der vereitelte Anschlag, ein bisschen länger her. Aber, dass die Bundesregierung ganz klar Ross und Reiter genannt hat und gesagt hat, wir sind uns sicher, da steckt Russland dahinter und auch gleich Maßnahmen getroffen hat, das war schon etwas, was bei den anderen EU-Partnern für sehr viel Aufmerksamkeit und auch für Reaktionen gesorgt hat.
15: Also vielleicht nochmal ganz konkret, es war Anfang August, da hat man diese Drohne gefunden am Flughafen Halle-Leipzig, war mit hochexplosivem Sprengstoff quasi bestückt, neben einer ukrainischen Frachtmaschine aufgefunden, die eigentlich NATO-Gerät transportieren sollte. Wahrscheinlich in die Ukraine, zur Unterstützung natürlich der Ukraine. Insofern lag der Verdacht schon nah und dann hieß es dann kurz zuvor vom Kanzler, wir haben Hinweise, wer es war und die werden bezahlen. Und
16: genau,
15: dann haben sie die Konsequenzen.
16: Von dunklen Mächten wurde ja erstmal nur gesprochen. Ja. Genau.
15: Und die Konsequenzen fielen jetzt hart aus oder wie wurde das auch bewertet?
16: Unterschiedlich. Also es sind ja, können wir nochmal sagen, das russische Haus in Berlin wird geschlossen. Der russische Botschafter wurde einbestellt. Also die einen sagen, das reicht nicht. Die anderen sagen, naja, wir wollen jetzt auch möglichst deeskalieren und nicht weiter eskalieren. Was ich an Reaktionen gehört habe, war einerseits, dass europäische Staaten gesagt haben, naja, willkommen. Also wir erleben ja auch schon immer mal Drohnenvorfälle. Aber und darum hat das Ganze, glaube ich, auch nochmal für so viel Aufmerksamkeit gesorgt. Oder was wir auch gerade gehört haben, eine neue Eskalationsstufe, dass es halt wirklich eine Drohne war mit Sprengstoff bestückt, die also wirklich hätte auch großen Schaden anrichten können. Das war das eine. Und dann haben sich natürlich alle überlegt, ja, was können wir eben jetzt von EU-Seite zu diesem Fall oder auch zu den anderen tun?
15: Und also es ist nicht bei Applaus geblieben, kann man sagen, so nach dem Motto Solidarität mit Deutschland, wir unterstützen das. Wir haben einerseits, du hast beobachtet, Kaja Kallas, die hohe Außenbeauftragte der EU. Ne?
16: Ja, da muss ich dir eine Beobachtung mitteilen. Also ich war ja vor Ort und war ihr sehr nahe und sie hatte ein T-Shirt für diesen Tag gewählt und ich musste wirklich das bemerken. Da stand drauf Love and Peace und lauter Friedenstauben. Jetzt war nicht sicher, hat sie das durch Zufall gewählt oder wollte sie damit ein Signal setzen? Also auf jeden Fall, genau,
15: Love and Peace. Wer an Zufall glaubt in dem Fall, weiß ich nicht.
16: Egal,
15: also
16: gut,
15: darüber kann man streiten. Sie kriegt ja auch immer genug Kritik ab für solche Sachen. Jetzt nicht von uns und das lassen wir außen vor. Aber vielleicht interessant auch nochmal, weil sie hat sich auch rhetorisch am weitesten vorgewagt. Da können wir eben mal reinhören.
17: It is clear that it has all the hallmarks of state-sponsored terrorism. The question is, what do we do about this?
15: Sie sagt, staatlich finanzierter Terrorismus. Da sind manche zusammengezuckt. Aber vielleicht hat es auch den ein oder anderen Verteidigungsminister, Außenminister der anderen Staaten, jetzt nicht Deutschland, dazu bewegt, auch noch mal was aus der Tasche zu ziehen, weil es blieb nicht bei Applaus. Das wolltest du noch erzählen. Ne?
16: Genau. Also wir haben ein Thema, was ich noch mal interessant fand, war, es ging viel um russische Visa. Also sie hat auch gesagt, viel zu viele Russen kriegen noch einfach ein Visum für die EU. Also das ist eins, dass man, auch wenn man sagt, naja, das könnte vielleicht auch den ein oder anderen russischen Soldaten treffen, der da jetzt weg will. Man will auf jeden Fall strenger sein, was Visa betrifft. Man will auf jeden Fall mehr Russen, russische Organisationen, Firmen auf Sanktionslisten setzen. Das sind jetzt 1600 Namen im Gespräch. Das heißt, die können nicht mehr in die EU einreisen. Die kommen nicht hier an ihr Geld. Mit denen darf man keine Geschäfte machen. Und dann haben wir immer dieses große Wort der Sanktionen. Das fiel natürlich auch immer. Das ist ja, permanent werden ja Sanktionspakete gepackt und da geht es halt auch nochmal russische Tanker, da geht es um russische Rüstungsfirmen, die immer noch Material aus Europa verwenden können und wie gesagt um russische Personen, die eben da auf Sanktionslisten gesetzt werden sollen.
15: Viele, viele kleinteilige Sachen, aber ich finde auch so am Ende bleibt hängen, den Tag, nachdem quasi in Berlin Ross und Reiter auch so offiziell benannt wurden, dann fast einen Monat nach dem Vorfall mit der Drohne, haben die anderen auch, ich denke an Frankreich, aber auch Belgien, Finnland, obwohl da jetzt keine Drohne war, gesagt, wir bestellen aber auch den russischen Gesandten ein. Ne? Und dann eben diese Überlegung jetzt mit den Visa, die du gerade geschildert hast und auch wahrscheinlich sehr, sehr symbolisch wichtig, für uns natürlich im Europa-Podcast ganz besonders, auch die Kommissionschefin hat sich gemeinsam direkt mit dem NATO-Chef hingestellt. Sie hatten zwar im Prinzip nicht viel Neues zu verkünden, wollten aber auch sagen, das ist jetzt hier was Besonderes. Auch das können wir uns noch mal ein bisschen länger anhören.
18: Leipzig marks a new escalation on European Union soil directly attributed to Russia. But it is part of a broader pattern of increasingly dangerous incidents. Repeated incursions in our airspace, drones that paralyze our airports, interference with our critical infrastructure. Europeans are faced with the hard truth that this is the new normal.
15: Schon bemerkenswerte Worte, würde ich sagen. Das neue Normal, sie hat es im Prinzip nochmal auf den Punkt gebracht. Russland überzieht in den letzten Wochen und Monaten Europa mit Angriffen oder mutmaßlich Russland. Ne? Nicht ja. In jedem Fall ist es, muss man dazu sagen, ganz oft ist die Beweislage fast erdrückend. Dennoch wird es natürlich abgestritten, aber überzieht Europa mit Attacken auf Infrastruktur, auf den Luftraum und so weiter. Ja. Und du hast auch mal nach Zahlen gesucht.
16: Genau, also es gibt eine Zahl, dass es 40 Drohnenvorfälle in Europa in den letzten 6 Monaten gab. Es gibt eine Zahl, dass es 165, also deutlich mehr Sabotageverdachtsfälle allein in Deutschland gab. Also das Ganze geht ja auch alles so ein bisschen ineinander über. Ich glaube, auch wenn man jetzt so hört, einmal Drohnenvorfall, dann Sabotage in Umspannwerken. Also Europa wird so in Unruhe versetzt. Mhm. Ja, und jetzt muss man auch noch mal sagen, die EU-Spitzen, also Kaja Kallas, von der Leyen, die Kommissionspräsidentin, der NATO-Chef, die warnen ja eigentlich seit Monaten und Jahren davor und sagen, mehr Aufrüstung macht was. Und viele Länder, vor allem je mehr sie im Süden sind, haben gesagt, ihr immer mit eurem Russland, sag ich jetzt mal so ein bisschen.
15: Wir haben andere Probleme.
16: Ja, guckt mal, was bei uns ist, der Nahe Osten, die Flüchtlingsproblematik. Aber selbst diese Länder wie Spanien, wie Frankreich, die haben jetzt auch gesagt, wir sind solidarisch, wir verstehen das und wir unterstützen das. Ob sie am Ende dann auch wirklich mehr in ihre Verteidigung investieren, werden wir sehen. Aber das war für mich auch nochmal ein Signal und ein anderer Ton jetzt in Irland, dass alle Länder gesagt haben, wir sehen diese Bedrohung.
15: Und dennoch stellt sich ja die große Frage, die hast du auch oft beantworten müssen jetzt auch mit den ganzen Sendern der ARD, mit denen du gesprochen hast von Irland aus, reicht das denn, was da gemacht wird? Ist ja auch nie genug. Und ich hatte aber zum Glück die Gelegenheit, mit dem Sicherheitsexperten Christian Mölling zu sprechen, ist ja seit Jahren einer der häufig zitiertesten und gehört ersten Experten, auch wenn es um den Ukraine-Krieg geht, ist Direktor des Thinktanks EDINA, also European Defence in a New Age, heißt das in voller Länge. Insofern hat er den europäischen Blick. Und ich wollte von ihm wissen, wenn man jetzt so anguckt, abgesehen von der Berliner Reaktion, was jetzt auch Europa und vor allem die NATO, die muss man auch mal nochmal sagen, hier bei uns in Brüssel sitzt, nur 6 bis 7 Kilometer vom Studio entfernt, ist das eine angemessene Reaktion?
19: Das Problem ist natürlich immer, wenn Sie als Institution NATO oder EU gefragt werden, was machen wir denn jetzt? Dann können Sie oft mal als erstes nur von Dingen reden, die schon da sind, weil für alles Neue brauchen Sie Geld und Beschlüsse der Mitgliedstaaten. Also das ist im Grunde genommen so ein Taschenspielertrick, in dem Sie gezwungen sind, wenn Sie Generalsekretär oder Kommissionspräsidentin einfach sind. Das gehört mit dazu. Das wesentliche Problem, das wir haben, ist, dass die Europäer hinter der Kurve sind. Was die Zusammenarbeit der Geheimdienste angeht, was dann auch sozusagen das Hochfahren der geheimdienstlichen Mittel angeht und die Frage, wie weit gehen wir denn eigentlich im Umgang mit Russland, im Ausweisen von russischen Agenten und so weiter und wie weit koordinieren wir uns. Ich fand die Reaktion der EU-Europäer eigentlich sehr gut und verheißungsvoll, dass man sich auch mit Blick auf die Schattenflotte ja gesagt hat, ja, wir greifen das jetzt nochmal auf und dass Deutschland das selber bereit ist, das Thema nochmal auf den Tisch zu bringen und die Europäer darum zu scharen. Ich glaube, das ist wichtig, weil es hat erstens den Europäisierungseffekt nach dem Motto, okay, Solidarität und zweitens, es setzt die Deutschen unter Druck, auf die europäische Münze einzuzahlen. Ja, und da jetzt auch etwas zu machen. Man kann nicht rufen und die Europäer kommen und dann nichts machen. Also es ist eine Art von Selbstverpflichtung, die daraus rauskommt, die dann wiederum für Europa, glaube ich, ein positiver Effekt sein kann. Es gibt, so wie das im Krieg oder im Kriegsdiskurs auch, ist hier auch keine Wunderwaffe in dem Sinne. Nicht das eine Wundermittel, die eine sozusagen Silver Bullet, wie man so schön sagt, die alles lösen wird. Das ist ein mühsamer Weg. Und man muss auch dazu sagen, wir sind nicht diejenigen, die zurzeit diesen Weg beschreiben. Wir sind noch sehr reaktiv, sondern zurzeit ist Russland noch in der Lage, vorzugeben, worauf wir zu reagieren haben. Wenn wir das irgendwann überwunden haben, wenn wir definieren, wann und wo Konflikt ist, dann sind wir einen großen Schritt weiter. Dann können wir auch tatsächlich die Bedingungen eines Konfliktendes oder einer Konflikteinhegung tatsächlich anfangen zu definieren. Da sind wir aber noch nicht.
15: Was dann ja vielleicht auch vor allem die Rolle, die Aufgabe der NATO wäre, die andererseits als Verteidigungsbündnis da auch irgendwo sich Grenzen gesetzt hat. Dennoch, ich erinnere mich, als so die ersten Vorfälle mit Drohnen, die dann wahrscheinlich russischer Herkunft waren, die zum Teil auch abgeschossen wurden, aufkamen, schon einige Monate her, wurde mehrfach auch eilig Artikel 4 gezogen, also eine Konsultation bei der NATO. Das haben jetzt auch wieder viele gefordert im Umkreis des Leipziger Drohnenvorfalls. Geschah jetzt nicht. ist ja auch nicht ganz klar, was die Folge davon ist. Also kurz und gut, würden Sie sagen, die NATO muss vielleicht auch nochmal überdenken oder neu definieren, ab wann auch welche Bündnisaktion, Bündnisverpflichtung in Kraft tritt?
19: Ja, das ist total schwer. Ich glaube, Sie haben recht. Es ist mittlerweile Routine geworden, weil es so viele Vorgänge gibt, die eigentlich dann im Alltag der NATO abgehandelt werden. Ne? Also dann Artikel 4, wo dann irgendwie, also Artikel 4 Konsultationen, also ein formales Instrument der NATO, so muss man es, glaube ich, nochmal kurz erklären, wo dann auch sozusagen eine Ministeranreise oder irgendwas. Das braucht man nicht mehr, weil man das im Grunde genommen schon durch die Alltäglichkeit eigentlich mit bearbeitet, dadurch, dass mehr passiert. Gleichzeitig sind wir halt eben noch nicht an der Schwelle, wo man sagen muss, da besteht zum jetzigen Zeitpunkt wirklich eine Kriegsgefahr. Zumindest glauben wir das nicht. Und von daher ist das eigentlich ein Ausdruck der, naja, wenn Sie so wollen, der Sicherheitstransformation. Ne? Es wird normal, dass wir immer mehr und mehr mit Drohnen zu tun haben. Entweder sind die in Europa gestartet oder sie kommen aus Russland, fliegen nach Europa rein. Ich glaube, die wesentliche Aufgabe bleibt, sind eigentlich zwei Dinge. Das eine ist, zwischen NATO und EU zu gucken, wie weit kann man tatsächlich unterstützen. Und die Unterstützung ist aber immer Richtung der Mitgliedstaaten. Denn die Staaten sind diejenigen, die am Ende entscheiden, ob Gewalt eingesetzt wird oder nicht. Das tut weder die NATO noch die Europäische Union. Dabei kann man unterstützen. Und es gibt immer eine Menge Sachen, die sozusagen auf der, ich sag mal, regulativen, rechtlichen Ebene noch geklärt werden müssen. Und da würde es der EU enorm gut anstehen, wenn sie als die Organisation, die viele dieser Richtlinien erlassen hat und sie verwaltet, ihre Kompetenz im Bereich der Richtlinien auch nutzt und sagt, folgende Dinge können wir rechtlich heute anders regeln und freier regeln, wenn die Mitgliedstaaten das wollen.
15: Also soweit Christian Mölling. Wir werden gleich noch ein bisschen mehr von ihm hören. Aber ich finde, es hatte viele interessante Punkte angesprochen. Sabine, ja. Und endet ja auch damit, die Staaten, wenn sie es denn wollen. Das ist ja auch immer so ein bisschen die Gretchenfrage. Ne? Ja. Er deutet ja an, wir kommen nicht richtig vor die Welle und all diese Sachen, um es mal flapsig aufzugreifen. Du beobachtest es ja sehr genau. Machen wir denn, vielleicht auch wenn es nicht die großen Schlagzeilen macht, aber machen wir denn Fortschritte jetzt mit europäischer Verteidigung und was alle Staaten auch da mittun und so weiter?
16: Also wir machen auf jeden Fall Fortschritte. Ich meine, wir haben ja dieses 5%-Ziel, wo ja alle gesagt haben, wir investieren jetzt 5% unserer Wirtschaftskraft in Militärleistungen. Das ist, wird alles Mögliche reingerechnet, egal. Also da machen wir auf jeden Fall Fortschritte. Aber, und das haben wir jetzt auch gerade wieder, es gibt einen Bericht vom EU-Rechnungshof, der wieder sagt, ja, das ist alles gut und schön, aber es ist immer noch nicht genug Geld im Spiel. Und da war Irland eigentlich, muss man auch sagen, ein krasses Beispiel. Also Irland, gut, kein NATO-Mitglied, will neutral bleiben, aber gibt trotzdem 0,2%, also ein Krümel seiner Wirtschaftskraft für Verteidigung aus. Und allein um jetzt diese Verteidigungsminister zu schützen, muss ein Kriegsschiff aus Großbritannien kommen. Also da sieht man schon, es ist noch nicht bei allen Ländern gleich.
15: Großbritannien, das wiederum nicht EU-Mitglied ist.
16: Es war alles absurd. Aber es zeigt halt noch nicht, alle Länder sind da vor der Welle. Müssen vielleicht auch nicht. Es kommt auf die Großen an. An allererster Stelle muss man da Deutschland nennen. Die osteuropäischen Staaten sind schon sehr weit. Frankreich, Italien, nun gut. Also es ist noch einiges zu tun. Aber ich glaube schon, dieses Ganze, und das ist einfach das Wichtigste, dass man Russland zeigt, man ist militärisch abwehrbereit. Und das hat ja auch, muss man sagen, die Kommissionspräsidentin. Erst war es der Klimawandel, jetzt ist es die Verteidigung. Es ist ihr großes Thema. Sie sagt, wir müssen abwehrbereit sein, wir müssen einfach so viele Waffen haben, dass uns keiner angreift. Das ist ja ihr Mantra wirklich seit Wochen und Monaten. Dafür will sie mehr Geld im nächsten EU-Haushalt. Und ja, jetzt kommt es ja auch bald zum Schwur, ob die Mitgliedstaaten dazu bereit sind.
15: Also die EU strickt daran. Wir kommen aber nicht umhin, natürlich auch auf die NATO zu schauen. Ein Land hast du jetzt eben nicht erwähnt, zu Recht, weil du über die EU sprachst. USA.
16: USA, natürlich.
15: Im Umkreis der NATO. Und
16: klar,
15: da können wir jetzt natürlich viel spekulieren. Es ist auch wahnsinnig schwer momentan von der NATO da irgendwie aktuelle Einschätzungen zu bekommen, ob man denn doch sich anders verhält angesichts der letzten Monate und der Vielzahl der Vorfälle, jetzt mal ganz neutral gesprochen. Wir wissen, es werden mehr Drohnen auch abgeschossen, einfach auch um zu zeigen, die Ostflanke wird besser geschützt.
16: Total.
15: Aber du, ich habe mir das diese Woche genau angeguckt von der Leyen und Mark Rutte, die zusammen sich aufgestellt haben hier in Brüssel, den Tag nach den Berliner Konsequenzen sozusagen auf die Drohne. Ursula von der Leyen hat scharfe Worte gefunden, hat ja von einer neuen Stufe gesprochen, kann man kritisch sehen, haben wir gehört, aber Aber Mark Rutte spricht weiter auch von diesem hybriden Krieg. Und auch dieser Begriff ist ja auch hier sehr ins Gerede gekommen. Ich konnte auch mit Christian Mölling, unserem Sicherheitsexperten, nochmal drüber sprechen. Hybrider Krieg, trifft es das noch? Und welche Ableitung muss daraus folgen? Das hat er gesagt.
19: Der Begriff ist schon ein bisschen älter. Am Anfang war der mal, glaube ich, ganz gut hergeleitet, ne? Dass man da immer so Mischformen von unterschiedlichen Sachen hat. Ich glaube, das trifft auch immer noch zu. Er wird aber immer mehr und mehr zu so einer Box, wo man alles reintun kann und dann hat man so ein Wort dafür und man weiß gar nicht mehr so richtig, was damit passiert ist. Der appellative Charakter, dass das hier wirklich eine gefährliche Sache ist, der geht damit verloren, glaube ich. Das ist so ein bisschen so die Situation. Von daher, ich bevorzuge immer den Begriff des Konfliktes, weil zu einem Konflikt gehört kein Krieg. Bloß das Problem ist, in Deutschland, wir warten immer sozusagen darauf. Wir glauben, da käme jetzt noch ein großer Krieg irgendwie. Das Krieg ist erst dann, wenn geschossen wird. Nee, das ist eben nicht so. Also wir sind mitten in einem Krieg oder Konflikt des 21. Jahrhunderts. Da gibt es keine Kriegserklärungen mehr. Da ist es auch völlig normal, dass die gegenüberliegende Seite mit freundlichen Worten und über Frieden redet. Das ist auch nichts Ungewöhnliches im Krieg. Aber man muss sich, glaube ich, angucken, was die Handlungen sind. Und dann kann man ja bewerten. Man kann sehen, dass es mehr wird. Man kann auch gucken, was die russische Seite erklärt hat, was sie eigentlich vorhat. Und ich bin immer noch erstaunt, auch nach 4 Jahren, des Beginns des zweiten Überfalls Russlands auf die Ukraine, dass die Leute Putin nicht glauben, dass der das alles machen will. Dass es ihm letztendlich darum geht, die europäische Ordnung zu zerstören und dass ihm dafür jedes Mittel recht ist.
15: Gut, Sie sagen auch, also die Angriffe welcher Natur auch immer Russlands auf das NATO-Gebiet sind mehr geworden. Jetzt ist vielleicht die eine Frage, wie man es nennt. Da steckt ja wohl auch ein Stück weit dahinter. Würde man jetzt ein anderes Wort als hybrider Krieg finden, müsste man vielleicht auch eine ganz andere Reaktion auch sehr konkret zeigen. Aber abgesehen vom Wording, ist es denn jetzt auch so, dass die NATO ihre Planung, die ja bisher oft lautete, wir haben einen Plan bis 2030, dann könnte Russland in der Lage sein, uns noch stärker herauszufordern, uns dann zu verteidigen. Muss man das überdenken?
19: Ja, ich glaube, wir müssen das in zwei unterschiedliche Sachen unterscheiden. Das eine ist Deadline 2029, 2030. Ich glaube, ja, die steht noch. Das ist ja auch eine wichtige Diskussion gewesen, auch sozusagen unter Militärexperten, weil sie natürlich erstmal sagen müssen, wenn sie kriegstüchtig werden wollen oder was auch immer, bis wann machen sie das? Weil daraus leitet sich ganz viel ab, wie viel sie eigentlich können, wie viel Geld sie brauchen und wie viel Personal in welcher Zeit sie schaffen müssen. Deswegen war das auch so eine Fachdiskussion, die eigentlich dann in den öffentlichen Diskurs rübergeschwappt ist. Das war, glaube ich, aber nicht schlecht. Was jetzt gerade kommt, ist im Grunde genommen, dass immer mehr und mehr das Verständnis einsickert, es ist eben nicht nur das Militärische, wir brauchen das Zivile, um das Militärische zu unterstützen, es ist aber B, eigentlich auch die Grundlage aller Existenz. Weil hier geht es eben nicht darum, dass ein paar Soldaten kämpfen, sondern eine ganze Gesellschaft muss in der Lage sein und muss bereit sein, sich zu wehren, dagegen, dass andere bestimmen wollen, wie sie ab sofort zu leben haben. Und da geht es eben nicht um die Ukrainer, sondern da geht es um uns. So, das ist der eine Teil. Der zweite Teil ist, und das ist sehr schwierig in der Diskussion, dass wir immer noch so eine Idee haben, es gäbe eine Art von linearer Eskalation. Stellen Sie sich das totale Gegenteil vor. Die Russen sagen, wir testen einfach immer wieder. Wir machen das jetzt erstmal die nächsten 100 Wochen. Rein, raus. Es geht an und aus, an und aus. Und der Wunsch ist, die Hoffnung ist, dass die Deutschen im Grunde sich an dieses An, Aus gewöhnen und dann weniger wachsam werden. Das ist eigentlich im Grunde der Trick, den sie dabei versuchen. Und irgendwie dann beim 101. Mal, dann passiert es möglicherweise. Oder es passiert gar nicht, weil man eigentlich das erreicht hat, was man erreichen wollte, ohne dass ein einziger Schuss gefallen ist. Nämlich, dass die Europäer und die Deutschen aufgeben und sagen, ja, dann lass uns doch irgendeinen liederlichen Frieden machen. Wir nennen das dann so und dann sind alle beruhigt. Aber im Grunde genommen glauben wir, dass wir die Russen dann wieder vom Hals haben.
15: Also soweit Christian Mölling. Vielen Dank nochmal an dieser Stelle. Ja, irgendwie auch ein schlüssiges Szenario, was er da zum Schluss aufmacht. Ja. Wenn man sich das so anschaut und sagt, genau dahin soll es ja bitteschön nicht kommen nach herrschender europäischer Meinung aus guten Gründen, ist natürlich jetzt die Frage, haben viele schon besprochen, aber Sabrina, wenn man es nochmal zusammenfassen wollte, also vor die Kurve kommen, was machen wir jetzt?
16: Genau, also guter Punkt von ihm fand ich auch nochmal und ich finde, das ist auch schwierig, wenn du die Menschen immer in so einer Art Alarmsituation hältst, ja, also jede Woche sagst, hier, wir müssen abwehrbereit sein und die Russen kommen und so weiter, dann stumpft man, was er ja auch sagt, so ein bisschen ab, ja, und die Leute wollen das nicht und wir kennen ja auch Umfragen, dass sie sagen, die Russen sind gar nicht so schlimm, also das ist einerseits politisch, muss man da, glaube ich, sehr aufpassen, wie man da kommuniziert, aber ganz klar. Auf der anderen Seite.
15: Aber es ist ja also.
16: Es ist so, genau. Also muss die EU und auch die NATO müssen ihre Hausaufgaben machen. Und ich sage mal, die haben ja eine To-Do-Liste. Und für mich stehen da drei Sachen drauf. Das erste ist, sie müssen ihre eigene Abwehrfähigkeit stärken. Darüber haben wir schon gesprochen. Mehr Geld in Verteidigung, bessere Zusammenarbeit, schauen, wo sind die Lücken. Das zweite ist Sanktionen, also weiter Russland unter Druck setzen. Auch da gibt es ja Listen, Möglichkeiten. Wir sind bei der Schattenflotte, wir haben ja auch drüber gesprochen. Also Sanktionen gegen Russland, eigene Abwehrfähigkeit stärken. Und das Dritte ist, und das dürfen wir bei allem nicht vergessen, ist es einfach weiter die Ukraine zu unterstützen. Und ich kann mir schon vorstellen, also der ukrainische Verteidigungsminister war ja auch in Irland und ich glaube, der hat sich vielleicht auch manchmal gedacht, ja, ihr jetzt mit euren, ich sage jetzt auch mal ein bisschen läppisch, also lapidar, eurer einen Drohne oder ein paar Drohnen, ja, jetzt macht ihr hier so, seid ihr so erschüttert. Wisst ihr, was bei uns jede Nacht hier passiert? Und das kann ich natürlich auch ein bisschen nachvollziehen. Also weiterhin die Ukraine unterstützen, das ist, glaube ich, wirklich muss auf die Eins. Mhm. Das ist das Allerwichtigste. Mhm.
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0: Michael Mendl gehörte zu den bekanntesten deutschen Schauspielern im Theater, im Fernsehen und im Film. Jetzt ist Mendl mit 82 Jahren gestorben. Bundespräsident Steinmeier hat Mendls Arbeit gewürdigt, seine Erscheinung und seine unverwechselbare Stimme. Damit habe er Figuren geschaffen, die im Gedächtnis geblieben sind. Für die Darstellung von Bundeskanzler Brandt im Film Im Schatten der Macht erhielt Mendl die goldene Kamera. ARD-Reporter Michael Heussen mit einem Nachruf.
20: Zum Film kommt Michael Mendl erst mit Mitte 40. Er spielt im Tatort einen Verdächtigen.
21: Es ist doch selten, dass sich einer Namen merkt.
20: Die Rolle des Undurchdringlichen, des Bösen, des Ehrgeizigen. Immer wieder verkörpert er mysteriöse, mehrschichtige Gestalt.
22: Da musste ich aufpassen, dass ich also nicht dauernd die Schurken nur spielte. Ich habe sehr viele, weil ich war natürlich jetzt auch kein Blonder, also der blonde Liebhaber, der Held, sondern ich war halt der Charakterkopf.
20: Geboren als unehelicher Sohn eines katholischen Pfarrers in Lünen im Ruhrgebiet, nimmt er später den Namen seines Adoptivvaters an. Die Theaterkarriere beginnt schon mit 14. Vom Statisten arbeitet er sich hoch zum gefeierten Hauptdarsteller. Mit markanter Stimme spielt er nicht nur Bundeskanzler Brandt, er wird quasi zu ihm.
21: Mit der Agentenaffäre Guillaume und erkläre meinen Rücktritt.
22: Ich weiß noch, dass damals, als ich es gedreht habe, meine Lebensgefährtin sagte so, hör doch mal auf, immer wie Brandt zu sprechen. Ich konnte es gar nicht ablegen. Ich hatte den so inhaliert.
20: Mit seiner Krebserkrankung geht er sehr offen um.
22: Früher hatte ich Mitesser, hat mir das ausgedrückt. Und dann war es weg. Der Krebs ist halt auch ein Mitesser im übergeordneten Sinn. Und wenn er bei mir als Untermieter wohnt, dann kann ich ihn nicht rausschmeißen.
20: Nun ist Michael Mendl im Alter von 82 Jahren gestorben.
0: Ein Nachruf war das von Michael Heussen. Heute war viel los in Sachsen-Anhalts Hauptstadt. Mehr als 10.000 Menschen haben in Magdeburg ein Demokratiefest gefeiert und für Weltoffenheit demonstriert. Die AfD hat nur wenig entfernt ihren Wahlkampfabschluss begangen. Morgen können die Menschen dann einen neuen Landtag wählen. Und das ist gleich unser Schwerpunktthema nach den Nachrichten.

0: Es ist 23 Uhr. 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
1: Die Nachrichten mit Nina Lendföhr. Guten Abend. Der russische Präsident Putin hat in Moskau mit zwei Gesandten von US-Präsident Trump über den Ukraine-Krieg gesprochen. Morgen reisen die beiden nach Kiew weiter. Russland hat zugesagt, die ukrainische Hauptstadt so lange nicht anzugreifen. Stefan Lark berichtet.
2: Der Kreml dämpft im Vorfeld die Erwartungen. Russland hält weiterhin an seinen zentralen Forderungen fest. Dazu gehört die Anerkennung der Annexion der Regionen Luhansk, Donetsk, Saporischschja und Cherson, einschließlich der Gebiete, die Moskau derzeit nicht vollständig kontrolliert. Die Ukraine lehnt dies ab und fordert als Voraussetzung für Verhandlungen einen sofortigen Waffenstillstand. Russland weist diese Forderung bislang zurück.
1: Die Hacker, die die Hauptstadt Berlin erpresst haben, haben die abgegriffenen Daten im Darknet veröffentlicht. Berlin hatte sich geweigert, Lösegeld zu zahlen. Dieser Experte erklärt, um welche Daten es zum Beispiel geht.
3: Man hat Baupläne von Justizvollzugsanstalten jetzt öffentlich im Netz. Man hat sogar die für einen Verteidigungsfall relevanten kritischen Infrastrukturen in Berlin auf einer Liste veröffentlicht. Also Terroristen werden sich freuen.
1: Fachleute werfen Berlin vor, nicht genug Geld in die IT-Sicherheit gesteckt zu haben. Und das ist auch noch Thema. Auch in Sachsen sind jetzt Sprengsätze an Stromtrassen gefunden worden. In NRW läuft die Fahndung nach einem Mann aus Gefelsberg, der für Sabotageakte verantwortlich sein soll. Zum ersten Mal ist eine privat entwickelte Weltraumrakete von europäischem Boden aus in die Erdumlaufbahn geflogen. Sie startete in Norwegen und gehört einem Unternehmen aus Bayern. Ein erster Versuch im vergangenen Jahr war gescheitert. Der Schauspieler Michael Mendl ist tot. Er starb im Alter von 82 Jahren. Mendl hat in über 200 Film- und Fernsehproduktionen mitgewirkt und wurde mehrfach ausgezeichnet. Der VfL Bochum hat in der zweiten Fußball-Bundesliga im vierten Saisonspiel den zweiten Sieg gefeiert. Der VfL gewann bei Dynamo Dresden mit 2:1. Marc Bader fasst das Spiel zusammen.
4: Kurz nach Anpfiff bestraften die Bochumer einen Abwehrfehler der Dresdner eiskalt und gingen durch Stürmer Miyoshi früh in Führung. Knapp 25 Minuten dann traf Miyoshi erneut, ebenfalls nach einem Fehler im Aufbauspiel der Dresdner. Die Gastgeber selbst erzielten zwar durch Bob Zien noch kurz vor Abpfiff der ersten Hälfte den Anschlusstreffer und drängten in Halbzeit 2.

0: beiden Richtungen gesperrt. Die A3 Nürnberg-Passau ist zwischen Kreuz Deggendorf und Hengersberg bis ca. 14 Uhr in beiden Richtungen gesperrt. Die A7 Flensburg Richtung Hannover ist zwischen Hamburg-Stellingen und Heimfeld wegen Bauarbeiten bis Montag um etwa 5 Uhr gesperrt. Die Umleitung führt ab Neumünster Süd über die B205, A21 und A1. Die A8 Neunkirchen Richtung Karlsruhe ist zwischen Limbach und Einöd wegen Instandsetzungsarbeiten bis Montag um 5 Uhr gesperrt. Die A8 Karlsruhe Richtung Stuttgart ist zwischen Pforzheim Süd und Heimsheim wegen Fahrbahnerneuerung bis Montag um 5 Uhr gesperrt. Die Umleitung führt über die U9. Die A24 Hamburg Richtung Schwerin ist zwischen Schwarzenweg-Grande und Talkau wegen einer Baustelle bis Montagmorgen gesperrt. Die A43 Wuppertal-Recklinghausen ist zwischen Kreuz Bochum und Kreuz Recklinghausen wegen Brückenarbeiten bis Montag um 5 Uhr in beiden Richtungen gesperrt. Die A44 Kassel Richtung Dortmund ist zwischen Diemelstadt und Marsberg bis Montag um 5 Uhr wegen Bauarbeiten gesperrt. Die A45 Gießen Richtung Dortmund wird zwischen Haiger-Burbach und Willensdorf wegen Markierungsarbeiten von Mitternacht bis 5 Uhr gesperrt. Und die A46 Heinsberg Richtung Düsseldorf ist zwischen Grevenbruch und Kapellen bis Montag um 5 Uhr wegen Bauarbeiten gesperrt. Fahren Sie vorsichtig und kommen Sie gut an.
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0: Aus Hamburg von NDR Info mit Alex Grantl. Guten Abend. Ja, es sind jetzt keine 9 Stunden mehr, dann können die Menschen in Sachsen-Anhalt ihre Stimmen abgeben. Um 8 Uhr öffnen die Wahlräume für die Wahl eines neuen Landtags. So viel Aufmerksamkeit hat das Land wohl für noch keine andere Wahl bekommen. Und das liegt an den Umfragen der letzten Zeit. Denn da lag die AfD deutlich auf dem ersten Platz. Zur Erinnerung, die AfD in Sachsen-Anhalt wird vom Landesverfassungsschutz als gesichert rechtsextrem eingestuft. Wir schauen uns gleich den AfD-Spitzenkandidaten Siegmund genauer an. Aber erstmal der Blick auf Sven Schulze, der CDU-Spitzenkandidat und amtierende Ministerpräsident. Unser Reporter Lars Frohmüller stellt ihn vor und fängt in Schulzes Heimatort an.
2: Heteborn im Harz. 350 Einwohner. Hier kennt man sich und hier kennt man ihn. Sven Schulze, 47, Ingenieur, verheiratet, 3 Kinder. Ministerpräsident von Sachsen-Anhalt seit einem knappen halben Jahr. Seine Kindheit war behütet auf dem Land. Sein Kindergarten ein Steinwurf vom Haus entfernt. Und er erinnert sich gern daran.
3: Das erdet einen. Das ist hier wirklich eine tolle Zeit gewesen, aber auch ja, eine Sache, wo man sieht, ich komme halt nicht aus Berlin oder auch nicht aus der Großstadt, sondern ich komme halt aus einem kleinen Dorf mit ganz vielen tollen Möglichkeiten, die man als Kind gehabt hat. Und das bin ich auch dankbar für diese Zeit.
2: Und im Dorf packt man auch mit an. Schweinezucht bei den Großeltern ist ihm nicht fremd. Manche sahen ihn auch schon auf einem Traktor in der Landwirtschaft. Am Ende wird er aber deren Minister.
3: Ich sag mal, die alten Heteborner haben immer gesagt, gehst mal in die LPG. So, dann kam die Wende. Ich wurde später Ingenieur. Und als ich dann, wenn ich denn hier war und so die Älteren wieder getroffen habe, dann haben die manchmal gesagt, siehste, wir haben doch gesagt, du wirst mal was, gehst mal in die Landwirtschaft, als ich dann Landwirtschaftsminister auch wurde. Ja, und deswegen, wenn man da so groß geworden ist auf dem Dorf, hat jeder irgendwas mit Landwirtschaft zu tun gehabt und da ist man noch stolz drauf.
2: Zunächst war Politik gar nicht geplant. Es ist ein Zufall. Er gründet einen Sportverein mit seinen Freunden, weil es im Dorf keine Großfeldmannschaft gab. Zusammen errichten sie den Sportplatz und ohne das Projekt hätte er gar nicht in die CDU gefunden.
3: Das ist schon so, ja. Also ich habe damals die Chance bekommen, hier auch im Vorstand mitzuarbeiten, als der Verein gegründet wurde. Und so hat es mir zumindest der Bürgermeister damals gesagt, dass das auch einer der Gründe war, zu sagen, Mensch, man hat mich mal angesprochen, gebeten, auch für den Gemeinderat zu kandidieren.
2: Und dort macht er schnell Karriere. Vom Europaparlament geht es bis ins Ministeramt. Manchmal auch über Ellenbogen. Er zeigt sich immer wieder kritisch zur eigenen Partei in Richtung Angela Merkel und jetzt aktuell auch gegen Friedrich Merz. Für ihn ist wichtig, dass die Themen Sachsen-Anhalt auch im Bund politisches Gehör finden.
3: Ein Ministerpräsident zu sein, das ist schon eine Aufgabe. Man muss ja auch das Land vertreten. Man hat die Gespräche mit den anderen Ministerpräsidenten beispielsweise auf der Ministerpräsidentenkonferenz, wo die genau auf jedes Wort, auf jede Zeile, auf jeden Satz achten und dann auch relativ schnell bewerten, ist das, was der Ministerpräsident Sachsen-Anhalt sagt, hat das Substanz oder ist es einfach nur irgendwas dahergeredetes? Und das ist das Wichtige, dass man halt durch Inhalte, durch Leistung auch überzeugen muss und damit das Land auch vernünftig vertreten kann.
0: CDU-Spitzenkandidat Sven Schulze im Porträt von Lars Frohmüller. Und damit schauen wir auf den Spitzenkandidaten der AfD. Ulrich Siegmund ist bisher Fraktionschef der AfD im Landtag von Sachsen-Anhalt. Ja, und er ist ein Grund für das große Interesse an der Wahl.

0: Vor allem geht es dabei um die Frage, wie stark die AfD abschneiden wird und ob sie dann erstmals in einem Bundesland an die Regierung kommt. Unser Reporter Engin Haupt stellt den AfD-Spitzenkandidaten vor.
1: Ulrich Siegmund, der heute das Gesicht der AfD in Sachsen-Anhalt ist, wächst in Tangermünde in der Altmark auf. Eine Kleinstadt mit etwa 10.000 Einwohnern, in der er behütet aufwächst, wie er sagt.
2: Meine Kindheit war auch so, dass meine Eltern mir früh beigebracht haben, dass nichts vom Himmel fällt, dass Dinge erwirtschaftet werden müssen, dass man dafür arbeiten muss und dass man sie sich selbst auch erarbeiten muss.
1: Kurz vor dem Abitur schmeißt er die Schule, macht stattdessen eine kaufmännische Ausbildung. Später studiert er an einer Fernuni BWL und Wirtschaftspsychologie.
2: Die Berufsausbildung, die habe ich damit sogar verkürzt. Ich glaube, ich habe von 3,5 Jahre ungefähr auf 2 Jahre und 3 Monate natürlich dann entsprechend abgeschlossen und auch Verantwortung in dem Unternehmen, wo ich gelernt habe, übernommen. Und auch das Studium dann selbstverständlich abgeschlossen.
1: Er gründet ein Unternehmen für Raumbeduftung, an dem er nach eigener Aussage inzwischen aber nicht mehr beteiligt ist. Seine politische Karriere hat zu diesem Zeitpunkt bereits Fahrt aufgenommen. Begonnen hat sie 2008 in der CDU. Siegmund ist zu diesem Zeitpunkt gerade volljährig geworden.
2: Ich wollte einen Beitrag einfach für unsere Region leisten, irgendwas besser zu machen. Es gibt da verschiedene Bereiche. Manche gehen in eine Feuerwehr, was ich nur unterstützen kann. Manche gehen in einen Verein. Ehrenämter, bei mir war es die Kommunalpolitik. Rückblickend, wie gesagt, jeder macht Fehler im Leben. Ich war in der CDU. Wichtig ist, dass man daraus lernt. Ich habe diesen Schritt 2013, 2014 korrigiert, indem ich in die Alternative für Deutschland eingetreten bin.
1: Er stört sich an der Euro-Rettungspolitik und wechselt von der CDU in die AfD. 2016 wird er Landtagsabgeordneter, 2021 Co-Fraktionsvorsitzender. Bundesweit bekannt wird Siegmund 2024, und zwar durch eine Recherche von Korrektiv. Er nahm an einem Treffen in Potsdam teil, mit dabei der Rechtsextremist Martin Sellner, der dort laut Medienberichten seine Idee von, Zitat, Remigration präsentiert. Siegmund ist demnach dabei, um für Geldspenden für sich zu werben. Ernsthaften politischen Schaden nimmt er trotz öffentlicher Kritik nicht. Bei Parteiveranstaltungen wie dem Wahlkampfauftakt im Juli in Magdeburg jubeln ihm einige tausend Menschen zu. Dass die AfD vom Landesverfassungsschutz als gesichert rechtsextremistisch eingestuft wird, stört ihre Anhängerschaft nicht. Das Ziel ist klar, Siegmund will Ministerpräsident werden.
2: Wir haben uns professionalisiert, wir haben uns 10 Jahre lang darauf vorbereitet, was wir hier für eine Verantwortung ab September übernehmen werden. Und das ist auch gut so. Und wir sind da angekommen, wo wir richtig sind, nämlich am Volk, in der Mitte der Gesellschaft, mit einem ganz tollen Programm. Und das werden wir ab September hier in Sachsen-Anhalt umsetzen.
1: Die AfD zeigt sich schon den gesamten Wahlkampf über siegesgewiss. Regieren will Siegmund, der mit seiner Frau und 2 Kindern noch immer in Tangermünde lebt, aber nur allein, ohne Kompromisse und ohne Koalitionspartner.
0: AfD-Spitzenkandidat Ulrich Siegmund im Porträt von Engin Haupt. Ja, und die Umfragen der letzten Wochen, die wurden ja viel diskutiert. Wichtig ist aber immer zu sagen, Umfragen sind nur Momentaufnahmen. Bis zum Wahltag um 18 Uhr kann sich immer noch einiges ändern. Die großen Wahlforschungsinstitute sagen aber auch, sie erwarten keine Überraschung beim Ergebnis. Vor 5 Jahren war das anders, da hatte die AfD schwächer abgeschnitten als in den Umfragen. Die Wahlforscher gehen davon aus, dass viele Menschen taktisch wählen werden, also weniger auf die Wahlprogramme schauen, sondern eher darauf, was ihre Wahl für eine Regierungsbildung ermöglichen könnte. Darüber hat mein WDR-Kollege Uwe Schulz mit dem Wahlforscher Thorsten Faas von der FU Berlin gesprochen. Und die Frage war, was er von der These hält, dass Meinungsumfragen das Wahlverhalten beeinflussen können.
3: Wir sehen das durchaus an verschiedenen Stellen. Es geht oft um Wählerinnen und Wähler kleiner Parteien, die die Sorge haben, dass sie ihre Stimme verschenken. Wir haben früher oft über Leihstimmen gesprochen zwischen Union und FDP, zwischen SPD und Grünen. Und jetzt sprechen wir eben oft darum, wer kommt auf Platz 1. Wir haben das in Brandenburg gesehen, die SPD damals knapp vor der AfD gelandet durch taktisches Wählen. Und in Sachsen-Anhalt geht es eben darum, welche Koalition sich bilden kann. Immer geht es darum, dass Menschen eigentlich, ich würde sagen, 2 Dinge im Kopf haben, nämlich sehr wohl Inhalte. Es ist nicht so, dass die keine Rolle spielen, aber sie überlegen sich eben auch, welches Ziel habe ich denn noch, welches machtpolitische Ziel, wie sieht der Landtag aus, wie sieht die Koalition aus, wer landet auf Platz 1. Und da ist in Sachsen-Anhalt die Situation natürlich so, dass es knapp ist. Wer kann am Ende eine Mehrheit bilden? Ist es eine AfD-Alleinregierung oder ist es was anderes? Da senden Umfragen sehr wichtige Signale und einige Wählerinnen und Wähler reagieren darauf und können dann am Ende durch diese Taktiken sehr wohl das Endergebnis beeinflussen.
4: Ein Verein, den manche wahrscheinlich dem Namen nach schon kennen, der sich politisch immer sehr engagiert, Spenden finanziert, Kampakt, hat eine richtige Kampagne daraus gemacht, 620.000 Euro reingesteckt, damit du auf der Website auch nachgucken kannst, was würde meine eigene Stimme eigentlich fürs Wahlergebnis bedeuten. Ich habe Sie sagen hören, das ist alles legitim, aber wenn wir an Staatsverantwortung denken, auch riskant. Warum?
3: Ja, riskant ist es in dem Sinne, dass natürlich nicht klar ist, dass diese Strategien, dass dieses taktische Wählen am Ende auch tatsächlich die Ziele erreicht, die man damit verbindet. Dass es solche externen Impulse gibt, die braucht es oder die kommen manchmal auch von Parteien, die ihre Anhänger zu taktischem Wählen aufrufen. Hier kommt es jetzt von einer Organisation. Das ist durchaus typisch, weil diese Strategien taktischen Wählens natürlich darauf aufbauen, dass viele, viele Wählerinnen und Wähler ein entsprechendes Verhalten an den Tag legen. Es geht ja in Sachsen-Anhalt darum, vor allem, dass SPD und Grüne nicht an der 5%-Hürde scheitern. Und damit das wirklich sicher ist, reicht ja nicht eine einzige Stimme, sondern dann braucht es eben schon entsprechend viele Stimmen. Das braucht Koordination. Das leisten solche Kampagnen. Aber das ist per se erstmal nichts Ungewöhnliches, dass Organisationen sich in Wahlkämpfe einmischen. Und das erleben wir eben hier mit der Besonderheit, dass es etwas weniger um Inhalte geht, sondern mehr um Taktik. Aber diese Einflüsse, die haben wir immer.
4: Es gehört zur Geschichte dieses Bundeslandes und der Meinungsumfragen, dass das letzte Wahlergebnis schon eine große Überraschung war. Halten Sie das diesmal auch wieder für möglich, dass das Resultat dann doch deutlich abweichen könnte von dem, was wir im Moment als Stimmungsbild haben?
3: Ja, da wäre ich so ein bisschen vorsichtiger, ehrlicherweise. Es gab damals Umfragen in der Tat, die ein Kopf-an-Kopf-Rennen in Sachsen-Anhalt vorhergesagt haben zwischen CDU und AfD. Es gab aber sehr wohl auch andere Umfragen, die die CDU eigentlich damals schon deutlich vor der AfD sahen. Und so ist es ja dann am Ende gekommen. Gleichwohl, Sie haben völlig recht, auch das war damals taktisches Wählen. Damals haben eher umgekehrt vermutlich Wählerinnen und Wähler von Rot und Grün die CDU gestützt, damit ihr Ministerpräsident Rainer Haselhoff vor der AfD landete. Also auch das war, wenn man so will, taktisches Wählen. Die Vorzeichen haben sich dieses Mal umgedreht. Und das kann auch dieses Mal passieren. Das Absurde, wenn man so will, das scheinbar Absurde, sollte ich sagen, ist, dass genau das Veröffentlichen von Umfragen dazu führen kann, dass Menschen ihr Wahlverhalten verändern und wir dann einen Wahlsonntag erleben, wo ein Ergebnis dasteht, das anders aussieht, als die Umfragen das im Vorfeld suggeriert nahegelegt haben. Das ist letztlich die Logik von taktischem Wählen. Aber das führt dann häufig dazu, dass es heißt, oh, die Umfragen waren ja falsch, obwohl in Wahrheit eigentlich Menschen nur auf diese Umfragen reagiert haben. Und das ist ja auch eine durchaus legitime Informationsquelle im Vorfeld von Wahlen.
4: Ja, zwischendurch habe ich schon gedacht, ich muss jetzt Jörg Schönborn anrufen und sagen, geh mal wieder nach Hause, wir brauchen das nicht mehr. Aber jetzt verstehe ich
3: es. Das ist eine spannende Frage.
4: Ja, es trägt zur Meinungsbildung bei. Es
3: gibt tatsächlich Länder, wo das verboten ist, kurz vor Wahlen, wo man sagt, wir wollen diese Einflüsse nicht. Das ist aber auch durchaus schwierig, weil dann haben sie oft Umfragen trotzdem aus dem Ausland. Aber die Debatte ist da. Ich finde aber, man sollte Umfragen da, wie Sie sagten, als eine Informationsquelle ansehen, aber nicht irgendwie so weit hochjazzen, dass es die einzige ist und dass das irgendwie gefährlich sei. Man muss es einordnen.
0: Ja, soweit Professor Thorsten Faas, Politikwissenschaftler und Wahlforscher an der Freien Universität Berlin. Und darüber, wie in Sachsen-Anhalt gewählt wurde, informieren wir Sie hier natürlich am Sonntag. Und zwar ab 17.55 Uhr. Da hören Sie aktuelle Ergebnisse, Reaktionen, Analysen und Interviews. Und in zwei Wochen stehen dann auch in Berlin und Mecklenburg-Vorpommern Wahlen an. So gesehen ist gerade kein guter Zeitpunkt für parteiinterne Konflikte. Trotzdem sind in dieser Woche 13 Abgeordnete des BSW in Thüringen aus der Partei und aus der Fraktion ausgetreten, von insgesamt 15 BSW-Abgeordneten. Darunter auch die Vizeministerpräsidentin Wolf. Dahinter steckt der schon länger dauernde Streit zwischen Wolf und BSW-Gründerin Wagenknecht. Jetzt haben die ehemaligen BSW-Politikerinnen und BSW-Politiker Pläne für die Zukunft. Wolfgang Henschel.
5: Die ehemalige BSW-Führung in Thüringen bereitet den Start einer neuen Partei vor. Ex-Landeschefin und Finanzministerin Katja Wolf sagte, dazu wolle sie am Sonntag mit aktiven und ehemaligen Parteimitgliedern ins Gespräch kommen. Bei dem Treffen in Weimar gehe es darum, über den aktuellen Stand und das weitere Vorgehen zu beraten. In der vergangenen Woche hatten 13 von 15 BSW-Landtagsabgeordneten im Dauerstreit mit dem Bundesvorstand und Parteigründerin Sarah Wagenknecht ihren Austritt aus der Partei erklärt. darunter auch Wolf und Infrastrukturminister Steffen Schütz. Für das Treffen in Weimar lagen laut Schütz bis Samstagmittag bereits über 180 Anmeldungen vor. Darunter seien auch BSW-Mitglieder aus anderen Bundesländern. Wolf rechnet damit, dass es bei dem Treffen auch Kritik an den Parteiaustritten gibt. Ziel sei, dass die geplante neue Partei im Oktober funktionsfähig sei. Aus der neuen Partei soll dann auch eine neue Landtagsfraktion hervorgehen. In ihr werden sich voraussichtlich 10 der ehemaligen BSW-Abgeordneten zusammenschließen. 3 weitere hatten erklärt, sie wollten einen eigenen Weg gehen. Die 10 Parlamentarier wollen die von CDU-Ministerpräsident Mario Vogt geführte Landesregierung weiter unterstützen. Diese arbeiten bislang CDU, SPD und BSW zusammen. Die verbliebenen 2 BSW-Abgeordneten forderten ihre ehemaligen Fraktionskollegen auf, ihre Mandate zurückzugeben. Wer auf BSW-Ticket im Landtag sitze, müsse BSW-Politik machen oder den Platz räumen, sagten Anke Wirsing und Sven Künzel. Beide gelten als einzige Vertreter des Lagers von Parteigründerin Sarah Wagenknecht.
0: Die Zeit, es ist 23.19 Uhr.
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0: Die Südküste von England, da denken Sie vielleicht an die berühmten Kreidefelsen oder an die historischen Seebäder. Aber die Südküste Englands gilt auch als einer der bedeutendsten Ausgrabungsorte für Fossilien. Denn hier werden nicht nur kleine Versteinerungen gefunden, sondern immer wieder auch historisch wichtige Stücke. Aber auch private Sammler sind hier unterwegs. Christoph Prössl war für uns dabei.
7: Die Südküste Englands kann ganz schön wild sein, wenn sich hier Sonne und Regen im Wind stündlich abwechseln. So war es vielleicht auch schon vor 200 Millionen Jahren, als hier das Land noch unter Wasser lag und Dinosaurier lebten. Die Besucher lassen sich vom Regen nicht abschrecken. Sie kommen hierher, um eine kleine Zeitreise anzutreten. Sie sammeln Fossilien. Die Gegend hier heißt Jurassic Coast. Auch Bethany ist mit ihrer Mutter hierher gekommen. Die 6-Jährige hat einen Belemniten gefunden und einen Ammoniten, Zeugen aus Stein einer längst vergangenen Zeit. Und sie ist ein bisschen aufgeregt.
8: When the dinosaurs were alive, it's like this tiny creature that lived.
7: Als die Dinosaurier lebten, da gab es hier auch diese kleinen Kreaturen, sagt sie. In den Gesteinsschichten am Strand werden aber auch ganz andere Fossilien gefunden. Einige besondere Stücke liegen im Museum in Kimmeridge in Dorset. Hier stellt Steve Etches seine Sammlung aus, die er seit Jahrzehnten zusammengetragen hat. Und die Ausstellung hat einen Star, der Kopf eines Pliosauriers. Ein Fossil, das an ein Ungeheuer erinnert. Einige sagen, der T-Rex der Meere, bis zu 15 Meter lang. Das ist ein atmendes Reptil. Die beiden Öffnungen da vorne sind die Nasenlöcher. Dahinter die Augen. Die Zähne werden nach hinten hin immer kleiner. Wenn die Nahrung getötet war, ging sie unzerkaut den Schlund hinunter. Steve hat den Kopf selbst ausgegraben, bald vielleicht auch mehr. Er sammelt gerade Geld, um den Rest der Kreatur freizulegen, der hoch oben in einer Klippe am Meer liegt. Kompliziert, das ganze Fossil da rauszuholen. Etwa 700.000 Euro soll das kosten. Knapp 100.000 Euro fehlen noch. Wenn wir da einen ganzen Körper ausgraben können, was wir annehmen, weil der Schädel so gut erhalten ist, dann ist es einer der vollständigsten Pliosaurier aus der Zeit. Steve wird anbauen müssen an seinem Museum, denn er will den Saurier hier ausstellen. Ein Gewinn für die Region, denn mittlerweile gehen viele wertvolle Stücke aus England in die ganze Welt. Gerade erst hat das Museum in Abu Dhabi eine ganze Sammlung aus England gekauft. Die Preise für manche Einzelstücke astronomisch. Bei Sotheby's ging ein T-Rex für 43 Millionen Dollar weg.
9: Sold, $43 million.
7: Nicht nur die Preise steigen, es gibt auch immer mehr Fossilienjäger, die am Wochenende zu den Stränden ziehen. Martin Curtis bietet geführte Touren an. Das wurde auch angefacht von den sozialen Medien. Es gibt online viele Videos und Bilder. Sammler zeigen ihre Funde. Das zieht viele an, die ihre eigenen Schätze aufspüren wollen. Davon profitieren Museen wie das National Museum von Wales in Cardiff. In einer großen Abteilung wird die Entstehungsgeschichte des Landes erzählt. Cindy Howells ist Wissenschaftlerin und Kuratorin. Geld ist wirklich der wunde Punkt für die Naturwissenschaften im Vergleich zu den bildenden Künsten. Wenn man ein Bild erwerben will, dann werden da Millionen bezahlt, manchmal nur für ein Bild. Aber wenn wir eine geologische Sammlung oder ein besonderes Stück oder einen Dinosaurier kaufen wollen, dann ist das kaum möglich. Es gibt keine Finanzierung dafür. Cindy Howells ist darauf angewiesen, dass Sammler dem Museum besondere Stücke schenken. So wie ein etwa 80 cm langes Fossil, das gerade fertig präpariert wurde. Ein Vater war mit seinem Sohn an der Südküste von Wales unterwegs. Dort haben sie ein Stück eines Kiefers gefunden und es den Experten im Museum gezeigt. Denen war schnell klar, da muss noch mehr sein. Sie gruben und legten die ganze Kreatur frei. Schenkungen wie diese sind extrem wichtig für uns. Wir können da nicht rausgehen und ganz Wales durchstöbern. Das können wir nicht leisten. Wir brauchen die Menschen, damit sie unsere Augen sind, entdecken und Stücke zu uns bringen. Und Cindy Howells schwört vor allem auf die jungen Fossilienjäger. Die hätten ziemlich gute Augen und würden mit viel Freude losziehen. Ich glaube, ich würde gerne mal einen Knochen finden. Und vielleicht hängt ja ein ganzes Skelett daran, an diesem Knochen. Darum geht es doch, die Spannung beim Suchen.
0: Fossiliensucher an der englischen Südküste, das war der Beitrag dazu von Christoph Prössel. Es geht in den letzten Wochen viel um Drohnen und um die Schäden, die sie anrichten. Sie schaden dem Sicherheitsgefühl der Menschen, sie verursachen aber auch wirtschaftliche Schäden. Der Bundesverband der deutschen Luftverkehrswirtschaft geht für das letzte Jahr allein von einem Schaden aus von etwa 160 Millionen Euro, allein an den Flughäfen in Deutschland. Es lohnt sich also, sich gegen die Bedrohungen aus der Luft zu schützen. Und das gilt auch für Seehäfen. Wie das aussehen kann, hat sich Peter Becker am Hafen in Emden in Niedersachsen angesehen.
10: Am Nordkai im Emder Hafen wird ein Maschinenhaus für ein Onshore-Windrad auf ein Binnenschiff geladen. Timo Sieban beobachtet die Arbeiten. Der Geschäftsführer des Hafenumschlagbetriebs und Logistikunternehmens EPAS sorgt sich um die Sicherheit des Hafens. Denn auch hier seien bereits Drohnen gesichtet worden.
11: Eine Drohne kann auch einfach von einem Touristen hoch in die Luft geschickt werden, weil er die attraktiven Bilder sehen möchte. Ihm ist wahrscheinlich gar nicht bewusst, welche Meldekette dabei im Hintergrund ausgelöst wird. Wenn wir als Hafen eine Drohne sehen, dann können wir nicht sofort unmittelbar einschätzen, ob diese harmlos ist oder ob sie eine Gefahr darstellt.
10: Oft bleiben nur 60 bis 90 Sekunden, um überhaupt reagieren zu können. Dann ist eine Drohne schon wieder weg. So ist schwer festzustellen, ob Drohnen auch in Emden bereits zur Spionage eingesetzt wurden. Nach dem mutmaßlichen Anschlagsversuch auf den Flughafen in Leipzig mit einer mit Sprengstoff versehenen Drohne ist das Risiko eines Anschlags aus Sicht von Timo Sieban auch hier real.
11: Im Hafen haben wir natürlich eine dreidimensionale Gefahrenlage. Wir haben Drohnen, die aus der Luft kommen können. Wir haben aber auch Drohnen, die über Wasser oder auch unter Wasser den Hafen erreichen können und die Lieferketten im Endeffekt stören können.
10: Emden hat unterschiedliche Hafenbereiche. Auch NATO-Partner schlagen hier immer wieder Militärfahrzeuge und Munition um, wenn sie sich etwa zu Manövern treffen. Das Gefahrenpotenzial ist also hoch. EPAS-Geschäftsführer Timo Sieban will Drohnen künftig mit Sensoren schneller erkennen können. Häfen müssten zudem auch in die Lage versetzt werden, Drohnen selbst bekämpfen zu dürfen, wenn Gefahr im Verzug sei. Dazu sei er bereits mit einem Start-up im Gespräch.
11: Der Clou an dem Thema ist, dass über KI vordefinierte Prozesse bereits ausgelöst werden können. So könnten beispielsweise Drohnen automatisch über sicheren Bereichen losgeschickt werden, um gegen andere Drohnen zu wirken.
10: Bis es soweit ist, müssen aber noch viele technische und rechtliche Fragen geklärt werden. Auch die Zuständigkeiten von Bundespolizei, Landespolizei, Zoll und anderen Beteiligten müssten so klar geregelt werden, dass bei einem Drohnenanflug sofort reagiert werden könne. Ministerpräsident Olaf Lies unterstützt den Vorschlag von Schleswig-Holsteins Ministerpräsident Günther, Seehäfen als Testfelder für die Drohnenabwehr zu nutzen.
12: Die Häfen sind tatsächlich, da hat Daniel Günther völlig recht, sind so eine Summe, wo ganz unterschiedliche Bedrohungslagen kommen und wir für alle eine Antwort finden müssen. Also das ist richtig, aber das bedeutet nicht, dass Flugplätze jetzt nicht mehr den Stellenwert haben. Es gibt halt leider mehr kritische Infrastruktur und wir müssen sensibler damit umgehen als in den vergangenen Jahren.
10: Timo Sieban, Geschäftsführer des Hafenbetriebs EPAS in Emden, würde seinen Hafen gern als Testfeld sehen. Wenn es gelänge, Drohnen in Seehäfen erfolgreich abzuwehren, gelänge es überall.
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0: mit Moritz Knorr.
13: In der Fußball-Bundesliga hat der FC Bayern München überraschend den zweiten Saisonsieg verpasst. Die Münchner kamen bei Aufsteiger Schalke 04 nicht über ein 0:0 hinaus. Für Schalke ist das ein riesiger Erfolg, der, so sieht es auch Verteidiger Robin Gosens, nicht ohne die eigenen Fans möglich gewesen wäre.
14: Ja, was wir heute hier abgerissen haben mit den Fans zusammen, wir haben uns die Energie gezogen, haben gefühlt jedes Tackling wie ein Tor gefeiert und nur so konntest du heute bestehen und das haben wir gemacht, deswegen bin ich unglaublich stolz auf die Mannschaft.
13: Damit sind die Bayern erstmals seit September 2024 nicht Tabellenführer der Bundesliga. Diese Position hat jetzt der SC Freiburg inne, die Breisgauer gewann mit 1:0 in Paderborn. Außerdem siegte Borussia Dortmund nach zwischenzeitlichem 0:2 Rückstand noch mit 3:2 in Hoffenheim. Aufsteiger Elversberg feierte ebenfalls einen Comeback-Sieg mit 4:3 bei Mönchengladbach. Und außerdem bezwang Leverkusen Union Berlin mit 4:0. Und in der zweiten Fußball-Bundesliga hat der VfL Bochum das Topspiel mit 2:1 bei Dynamo Dresden gewonnen. Erik Bader.
15: Der VfL Bochum gewinnt das Top-Duell bei der SG Dynamo Dresden mit 2:1. Die Bochumer nutzten zwei Abwehrpatzer der Dresdner in der ersten Halbzeit gnadenlos aus und schossen so früh die beiden Tore durch ihren Stürmer Koji Miyoshi. Dresden erzielte kurz vor der Pause noch den Anschlusstreffer durch Bob Zien und drängte auch im Verlauf der zweiten Halbzeit auf den Ausgleich. Doch trotz mehrerer guter Chancen behielt Bochum die Oberhand und sichert sich so den zweiten Saisonsieg, während Dresden aktuell im Tabellenkeller feststeckt.
13: Und dann wurde am Samstagabend auch noch die zweite Runde im DFB-Pokal ausgelost. Titelverteidiger Bayern München hat Losglück gehabt, trifft zu Hause auf Zweitligist Magdeburg. Das Highlight der zweiten Runde dürfte die Partie zwischen Dortmund und Bremen werden. Die komplette Übersicht über alle Spiele finden Sie online unter sportschau.de. Die deutschen Basketballerinnen haben den ersten Sieg bei der Heim-WM in Berlin gefeiert. Im zweiten Gruppenspiel besiegte die deutsche Auswahl Japan deutlich mit 83:59. Eine starke Antwort nach der Auftaktniederlage gegen Spanien findet auch Kapitänin Marie Gülich.
16: Das war ein wichtiger Sieg für uns, also nicht nur als Sieg, sondern auch für unser Gefühl, so nach dem Spanien-Spiel jetzt herauszukommen und auch wirklich so diszipliniert in der Defense zu zeigen, was wir können und als Team unseren Flow und Rhythmus zu finden, deswegen war es sehr, sehr wichtig.
13: Am Montag trifft Deutschland dann zum Abschluss der Vorrunde auf Mali. Die Formel 1 macht an diesem Wochenende an einer ihrer traditionsreichsten Stationen Halt. Auf dem Highspeed-Kurs im italienischen Monza geht es um wichtige WM-Punkte. Im Qualifying, da hat es jetzt aber eine große Überraschung gegeben. Der Franzose Pierre Gasly geht von Startplatz 1 ins Rennen und das auf einer Strecke, an die er sehr positive Erinnerungen hat. Lena Bergmann.
17: Wenn Pierre Gasly seinen Alpine um kurz vor 15 Uhr auf Startplatz 1 stellt, wird er an 2020 denken. Damals gewann der Franzose sein erstes Formel-1-Rennen hier in Monza. Verfolgt wird Gasly von Mercedes-Pilot George Russell. Der Brite will aufholen, auf der Strecke und in der Gesamtwertung. Denn Teamkollege und WM-Spitzenreiter Kimi Antonelli kann das Feld wegen einer Motorenstrafe nur von ganz hinten aufrollen. Bei seinem Heim-Grand Prix darf sich der Italiener zwar auf die Unterstützung der Fans freuen, doch Monza, das ist traditionell das Heimspiel von Ferrari. Pünktlich zum 30-jährigen Jubiläum von Michael Schumachers erstem Monza-Sieg in Rot greifen Charles Leclerc und Lewis Hamilton aus der zweiten Reihe an, von den Startplätzen 3 und 4. Um Punkte geht es für Nico Hülkenberg. Der Audi-Pilot startet von Platz 12 in den großen Preis von Italien.
13: Start ist dann um 15 Uhr.
0: Das war der Sport mit Moritz Knorr.
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18: Um 23.30 Uhr mit Milat Kupay. Die US-Sondergesandten Witkoff und Kushner haben mit dem russischen Präsidenten Putin in Moskau über neue Vorschläge Washingtons für Frieden in der Ukraine gesprochen. Über Ergebnisse des Treffens wurde zunächst nichts bekannt. Putin hatte seine Gäste im Kreml mit freundlichen Worten empfangen. Witkoff und Kushner werden morgen in Kiew ihre Pläne erstmals vorstellen. Im Zuge der jüngsten diplomatischen Mission wollen sowohl Russland als auch die Ukraine gegenseitige Angriffe bis Montag aussetzen. Der Bund unterstützt das Land Berlin bei den Ermittlungen zum Hackerangriff auf Teile der Verwaltung. Nach Angaben des Bundesinnenministeriums sind unter anderem das Bundeskriminalamt und der Verfassungsschutz beteiligt. Eine kriminelle Hackergruppe hatte gestern mehr als 1,4 Millionen Dateien im Darknet veröffentlicht, darunter Personalakten aus dem Berliner Verwaltungsbetrieb, Protokolle und Passwörter. Der Tagesspiegel berichtet, es seien auch Daten besonders schützenswerter Einrichtungen veröffentlicht worden, darunter die von Heizkraftwerken, Tanklagern, Notstromanlagen und Umspannwerken. Bundeskanzler Merz hat die Einigung auf das Sparprogramm bei Volkswagen begrüßt. Auf einer Wahlkampfveranstaltung der niedersächsischen CDU in Langenhagen bei Hannover betonte der Bundesvorsitzende, wie wichtig VW für die deutsche Industrie sei. Aus Hannover, Torben Hildebrandt.
19: Merz hat wörtlich gesagt, ein Streit auf offener Bühne wäre alles andere als hilfreich gewesen für VW. Gleichzeitig sieht er den Verlust der Arbeitsplätze aber auch natürlich als Problem. Die Krise bei VW sei beispielhaft, so Merz. Uns gehen im Augenblick in großem Umfang Industriearbeitsplätze verloren, warnte der Kanzler. Diesen Trend müsse und wolle er stoppen. Deutschland muss ein Industrieland bleiben, so Merz weiter.
18: Rund drei Monate nach dem Start der neuen E-Auto-Kaufprämie sind bisher rund 52.500 Anträge bewilligt worden. Nach Angaben des zuständigen Bundesamtes wurden Fördermittel in Höhe von 230 Millionen Euro ausgezahlt. Die Höhe der Prämie richtet sich nach dem Einkommen und dem Automodell. Sie ist für Haushalte mit mittleren und geringen Einkommen gedacht. Die Trägerrakete des deutschen Unternehmens Isar Aerospace ist erfolgreich ins All gestartet. Sie hob kurz nach 22 Uhr vom norwegischen Weltraumbahnhof Andøya ab. Die 28 Meter lange Rakete vom Typ Spektrum hat 5 kleine Satelliten an Bord. Dass erstmals eine deutsche Trägerrakete den Erdorbit erreicht habe, sei ein Meilenstein, schrieb Forschungsministerin Beer am Abend auf X. Und das Wetter in Deutschland. Nachts im Norden und Osten vereinzelt Schauer, sonst locker bewölkt bis klar, 15 bis 6 Grad. Morgen Sonne und Wolken im Wechsel, in der Südhälfte oft sonnig, 19 bis 29 Grad. Die neue Woche startet heiter bis wolkig, vereinzelt schauerartig 21 bis 32 Grad und am Dienstag dann wechselnd bewölkt, auch einzelne Schauer, 19 bis 29 Grad. Das waren die Nachrichten.
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13: Die A3 Oberhausen-Arenheim ist zwischen Emmerich Ost und Grenzübergang Elten wegen Bauarbeiten bis Montag um 5 Uhr in beiden Richtungen gesperrt. Die A3 Nürnberg-Passau ist zwischen Kreuz-Deggendorf und Hengersberg bis ca. 14 Uhr in beiden Richtungen gesperrt. Die A7 Flensburg Richtung Hannover ist zwischen Hamburg-Stellingen und Heimfeld wegen Bauarbeiten bis Montag um etwa 5 Uhr gesperrt. Die Umleitung führt ab Neumünster Süd über die B205, A21 und A1. Die A8 Neunkirchen Richtung Karlsruhe ist zwischen Limbach und Einöd wegen Instandsetzungsarbeiten bis Montag um 5 Uhr gesperrt. Die A8 Karlsruhe Richtung Stuttgart ist zwischen Pforzheim Süd und Heimsheim wegen Fahrbahnerneuerung bis Montag um 5 Uhr gesperrt. Die Umleitung führt über die U9. Die A24 Hamburg Richtung Schwerin ist zwischen Schwarzenbeek, Grande und Thalkau wegen einer Baustelle bis Montagmorgen gesperrt. Die A43 Wuppertal-Recklinghausen ist zwischen Kreuz Bochum und Kreuz Recklinghausen wegen Brückenarbeiten bis Montag um 5 Uhr in beiden Richtungen gesperrt. Die A44 Kassel Richtung Dortmund ist zwischen Diemelstadt und Marsberg bis Montag um 5 Uhr wegen Bauarbeiten gesperrt. Die A45 Gießen Richtung Dortmund wird zwischen Haiger-Burbach und Willensdorf wegen Markierungsarbeiten von Mitternacht bis 5 Uhr gesperrt. Und die A46 Heinsberg Richtung Düsseldorf ist zwischen Grevenbruch und Kapellen bis Montag um 5 Uhr wegen Bauarbeiten gesperrt. Fahren Sie vorsichtig und kommen Sie gut an.
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13: Mit Alex Grantl. Selten haben wir wohl so intensiv auf Umspannwerke und Hochspannungsleitungen geschaut wie in den letzten Tagen. Auslöser waren die tatsächlichen und vermuteten Angriffe auf die Stromversorgung. Es gab Fälle in Nordrhein-Westfalen, in Brandenburg und in Sachsen und die Polizei sucht weiter nach einem Verdächtigen. Wie wichtig der Schutz kritischer Infrastruktur ist, das haben auch die Berliner Behörden gerade erfahren. Die Berliner Landesverwaltung wurde von Hackern angegriffen. Ja, und jetzt sind riesige Datenmengen im Darknet gelandet. Wie sehr verunsichern solche Fälle die Menschen in Deutschland? Das hat unser Reporter Johannes Hoppe in Bochum gefragt.
20: Die Gedanken der Menschen hier im Bochumer Ehrenfeld dazu sind unterschiedlich.
21: Klar, das ist eine akute Gefahr momentan, scheinbar oder tatsächlich. Aber ich bereite mich nicht darauf vor. Aber wenn es Winter wäre und das würde immer akuter, würde man vielleicht darüber nachdenken.
22: Nein. Noch lache ich, ja. Also von mir aus kann das Internet und das ist mir alles zu wild gerade. Deswegen
1: bin ich dann noch ganz entspannt.
2: Wir haben uns schon Gedanken darüber gemacht, aber gehandelt noch nicht. Aber wir sind auf jeden Fall überlegen, wie wir das machen.
4: Es wird immer wieder hochgespült, würde ich sagen, wenn man die Nachrichten sieht und hört. Und da es unseren Alltag hier aber noch nicht so konkret betrifft, rutscht es dann doch eben immer wieder von der To-Do-Liste runter, würde ich sagen.
20: Aufgeschrieben hat Anja die Vorbereitung auf Stromausfälle und Ähnliches nämlich schon nach Beginn des Krieges in der Ukraine. Ihr sind Dokumente besonders wichtig.
4: Was sollte man vorbereitet in einer Tasche liegen haben, damit man es schnell mitnehmen kann? Ausweis, Versicherung, all diese Dinge, die man irgendwann bestimmt mal nachweisen müsste. Mein Mann hat ein akkubetriebenes Radio mit so einer Handkurbel bestellt, jetzt vor wenigen Tagen. Der bereitet sich da nochmal anders, eher mit technischen Gerätschaften vor, die man dann bräuchte.
20: Das ist nicht ihre einzige Sorge.
4: Die Frage, wo geht man hin? Wir haben zwei Kinder. Wie nimmt man die schnell mit, wenn es schnell gehen muss? Ja, die Gedanken kenne ich.
20: Darüber hat Thomas noch nicht nachgedacht. Auf mehrere Tage ohne Strom ist er schon länger vorbereitet.
23: Es war ja mal diese große Flut oder andere Sachen, die schon vorher passiert sind. Da habe ich mir eher schon so einen kleinen Vorrat im Keller angelegt, sag ich mal, dass ich ohne Strom vielleicht auskommen könnte. Konserven, Wasser, ein Radio, das auch mit Batterie funktioniert. Geguckt, dass der Grill im Garten genug Gas hat, dass ich auch da kochen könnte oder so.
20: Tim aus Regensburg geht mit Gefahren und Risiken ganz anders um.
24: Ich habe nie irgendwelche Vorräte daheim und ich habe nie Kerzen daheim und ich habe nie genug Batterien und ich ignoriere es einfach schön weiter. Das ist eine nette und vielleicht fatale Mischung aus Faulheit, Realitätsverweigerung und was nicht sein darf, darf nicht sein oder wird nicht sein. Oder vielleicht auch so ein Fatalismus. Wenn es so weit kommt, dann ist auch schon irgendwie wurscht.
20: Diese Sichtweise hat für ihn viel mit Lebensqualität zu tun.
24: Ich glaube, wenn man es ernst nimmt, ist es ganz schwierig, das bloß auf einer abstrakten Ebene ernst zu nehmen, sondern dass es dann schon auch was ist, was durchdringt und was einem so das ganze Lebensgefühl zerstören kann. Im Moment ist es nicht relevant und wenn es so weit ist, dann beschäftigt man sich damit.
20: Oder wie Barbara Neumann aus dem Bochumer Ehrenfeld es sagen würde.
25: Ich kann es eh nicht ändern, das ist das Problem. Wenn die das machen wollen, machen die das. Ich glaube, man sollte sich nicht verrückt machen lassen.
0: Stimmen aus Bochum waren das, eingesammelt von unserem Reporter Johannes Hoppe.
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0: Ölpreise, Inflation, steigende Wachstumszahlen der Wirtschaft und VW. Das sind die bestimmenden Themen der Börse an der Woche, an der Börse. Noel Schmidt von unserer ARD-Finanzredaktion mit dem Überblick zum deutschen Aktienhandel diese Woche.
26: Es ist eine Nachricht, die zunächst einmal nach Aufbruch klingt. Die deutsche Wirtschaft soll in diesem Jahr um 1,4% wachsen. Das ist die neue Prognose des IFO-Instituts. Sie liegt damit deutlich höher als die bislang erwarteten 0,8%. Andere Wirtschaftsinstitute haben ihre Prognosen ebenfalls angehoben. Auch Ulrich Kater, Chefvolkswirt bei der DEKA, sieht die deutsche Wirtschaft robuster, als viele erwartet hatten.
27: Aus heutiger Sicht sind die konjunkturell negativen Einflüsse völlig überschätzt worden.
26: Ein Grund: die Nachfrage aus dem Ausland hält sich besser als erwartet. Die milliardenschweren staatlichen Investitionen in Infrastruktur, Klima und Verteidigung geben der Konjunktur zusätzlichen Schub. An der Börse bleibt die Lage trotzdem ein Tauziehen. Ende August hatte der DAX noch ein neues Rekordhoch erreicht. In dieser Woche ging es dann zeitweise mehr als 800 Punkte nach unten. Was die Märkte gerade bewegt, weiß Martin Lück, Ökonom bei MacroMonkey.
28: Auf der positiven Seite natürlich die immer noch nach wie vor starken Nachrichten aus der Technologiebranche. Künstliche Intelligenz ist das Thema, das zieht die Märkte nach oben. Auf der anderen Seite des Seils stehen die Sorgen um höhere Inflation, höhere Zinsen und somit die Anleihemärkte.
26: Im August sind die Verbraucherpreise in Deutschland um 2,9% gestiegen. Besonders Energie wurde deutlich teurer. Der Preisschock ist somit vor allem ein Energieschock. Für die Märkte heißt das, die EZB könnte die Zinsen weiter anheben. Das zeigt sich auch am Anleihenmarkt. Die Renditen deutscher Staatsanleihen sind gestiegen. Neu ausgegebene Anleihen werden damit für Anleger attraktiver und Aktien im Vergleich weniger interessant. Die entscheidende Frage ist deshalb, wie reagiert die EZB auf die höhere Inflation? Experten rechnen derzeit mit einer weiteren Erhöhung bei der Zinsentscheidung nächste Woche. Askan Iredi von der Pluto Vermögensverwaltung warnt allerdings vor zu schnellen Zinserhöhungen.
29: Hohe Energiepreise kriegt man durch höhere Zinsen nicht in den Griff. Ich bin deswegen auch der Meinung, dass die Notenbanken sehr vorsichtig sein müssen, also nicht zu schnell erhöhen sollten. Dennoch, der Preisdruck bleibt.
26: Ein weiteres Thema beschäftigt in dieser Woche die Märkte. Volkswagen hat seinen Zukunftsplan 2030 beschlossen. Der Konzern will wieder mehr Geld verdienen und dafür massiv sparen. In den kommenden Jahren sollen dafür 50.000 Jobs wegfallen. Der Hintergrund? Starke Konkurrenz aus China und ein schwieriger Umbau hin zur Elektromobilität. An der Börse wurde der Plan positiv aufgenommen. Die VW-Aktie legte zeitweise deutlich zu und führte den DAX an. Carsten Mumm, Chefvolkswirt der Privatbank Donner und Reuschel, blickt generell optimistisch auf die Lage am deutschen Aktienmarkt.
1: Die Perspektiven für die Aktienmärkte in den kommenden Monaten bleiben grundsätzlich positiv, auch wenn man immer natürlich mit einem Rücksetzer rechnen muss. Allerdings haben wir die Situation, dass die Unternehmen doch bisher sehr, sehr gut mit der aktuellen Situation zurechtkommen.
26: Und so endet die Börsenwoche zwischen Optimismus und Vorsicht. Die Aussichten für die deutsche Wirtschaft werden besser. Gleichzeitig bleiben Krieg und teures Öl und die Inflation Risiken. Am Freitag hat der DAX mit einem Plus von fast 0,2% geschlossen und lag bei 26.046 Punkten. Auf Wochensicht ist das ein Minus von 2%.
0: Der Wochenrückblick an der Börse war das von Noel Schmidt. Die Zeit, es ist 23.43 Uhr.
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0: Wenn wir heute von Europa sprechen, dann meinen wir oft die Europäische Union. Und das ist eine Gemeinschaft, die ist im Vergleich zum Kontinent Europa ja noch unheimlich jung. Aber auch vor dem Zweiten Weltkrieg gab es schon ein vernetztes Europa. Auch das hat über Grenzen hinweg funktioniert. Und darum geht es jetzt in der Rubrik Denke ich an Europa mit meinem WDR-Kollegen Philipp Anft. Er hat darüber mit Professor Hiram Kümper gesprochen, der zur Geschichte des Spätmittelalters und der frühen Neuzeit an der Uni Mannheim forscht.
3: Das Spätmittelalter, das ist ja die Zeit, die man als Kind vor Augen hat, wenn man Mittelalter hört. Also es geht um Ritter, um Burgen und Co. Wie europäisch war diese Zeit?
5: Naja, diese Zeit war ausgesprochen europäisch in ganz unterschiedlichen Hinsichten. Es war eine europäische Adelskultur, es gibt eine europäische Universitätskultur, wenn natürlich auch die nur von bestimmten sozialen Schichten getragen wird. Es gibt aber auch eine ganze Reihe schlicht und ergreifend europäischer Abhängigkeiten und Verbindungen, vor allem im ökonomischen Sektor, also eben schlicht gesagt im Handel.
3: Wir reden über Mitte 13. bis Ende 15. Jahrhundert, habe ich mich schlau gemacht. War das nicht eine Zeit, in der zunächst mal viel regionaler gedacht und gehandelt wurde?
5: Kann man sagen, wenn man genauer hinguckt, merkt man aber, wie weit die Verbindungen dann doch eigentlich schon gehen. Im Grunde sogar ja letztendlich auch global. Denken Sie an den Pfeffer, der auch im Mittelalter schon in ganz vielen Gerichten, also zumindest den Anspruchsforderungen vorkommt. Den kriegen Sie in Europa nicht. Ne? Das heißt also, es gibt auch schon weltweite Handelsverbindungen, die ganz stark eben über den Nahen Osten gehen. Also dann jetzt schon das so langsam sich auf sozusagen anstehende Osmanische Reich. Aber eben auch in Europa gibt es starke Handelsverbindungen. Ein großes Netzwerk, mit dem wir das ganz häufig verbinden, ist die Hansa. Die verbindet ja wirklich im Norden Europas, also so archaische Wirtschaftsräume wie Russland, so um Novgorod rum, mit wirklich schon sehr, sehr exaltierten Kreditgesellschaften wie zum Beispiel London oder Brügge.
3: Das heißt, es gab wirklich schon viele europäische Verbindungen, vor allem über die Wirtschaft. Aber wie bewusst war den Menschen damals diese europäische Dimension ihres Lebens? Kann man das sagen?
5: Ich glaube, die war ihnen schon sehr bewusst. Man hat auch tatsächlich schon über Europa gesprochen, also auch schon früh und gar nicht wenig. Natürlich auf anderen Ebenen, als das dann möglicherweise die Händler, die irgendwo in Bergen, in Lübeck, in Genua, in den Häfen zusammenkommen. Aber es gibt durchaus auch schon einen Europadiskurs. Vor allem aber eben gibt es dieses gelebte Europa, dieses Miteinander. In unterschiedlichen gesellschaftlichen Sektoren. Der Adel ist sicher eben auch so etwas. Ne? Die heiraten ja wirklich auch durch die halbe Welt.
3: Heute wird Europa ja oft vorgeworfen, es sei so ein Elitenprojekt. War es das dann damals auch?
5: Also in vielen Hinsichten natürlich irgendwie schon. Ne? Also die Fernhandelswaren, das ist schon etwas, was tendenziell auch eher die Menschen mit dem entsprechenden Geldbeutel konsumieren. Die europäische Altkultur, das steckt in sich schon, ist ein Elitenphänomen. Auch der europäische Hochschulraum, der seit den Bologna-Reformen ja immer auch ein Stück weit romantisiert wird, war natürlich im Grunde auch irgendwie ein exklusiver Raum. Das Studium musste man sich erst mal leisten können. Also natürlich, in ganz, ganz vielen Hinsichten war Europa da ein Elitenprojekt. Mhm. Aber man muss auch sagen, es trifft auch natürlich, es hat Auswirkungen auf den Tuchfärber irgendwo in den heutigen Ostniederlanden. Es hat Auswirkungen auf die Bauern in der Gegend von Danzig, denn das sind die Produzierenden, ne, die für diesen weltweiten Markt, der ja nicht nur aus Luxusgütern besteht und immer weniger aus Luxusgütern besteht, je weiter die Zeit vorangeht, die ja für diesen Markt produzieren und die diese Halbfertigprodukte, die da vertickt werden, auch weiterverarbeiten.
3: Im Vorgespräch haben Sie einen Begriff erwähnt, der eine große Bedeutung hat für die Entstehung des europäischen Raums, den ich aber vorher noch nie gehört hatte, und zwar die blaue Banane. Was hat es damit auf sich?
5: Ja, das ist ein ganz spannendes, im Grunde wirtschaftsgeografisches Konzept. Das ist in den späten 80er Jahren entwickelt worden, ganz namentlich von einem französischen Geografen, Brunet heißt er, und seinem Team. Ich glaube 1989 oder so das erste Mal vorgestellt worden. Und was es beschreibt, ist im Grunde einen großen europäischen Wohlstandsraum. Und der erstreckt sich so ungefähr von diesen Berührungspunkten am Kanal, London, dann eben Flandern, also erst Brügge, später Antwerpen, dann in den Niederlanden, Amsterdam. Also sozusagen von diesem Cluster irgendwo so im Nordwesten in einer schrägen, eben bananenförmig gekrümmten Bewegung, vor allem dann am Rhein entlang über die Schweiz bis nach Norditalien. Mhm. Und weil es eben so eine Bananenform hat, ist das mal auf einer Pressekonferenz die blaue Banane genannt worden.
3: Und blau wegen der Europaflagge, oder?
5: Nein, gar nicht. Das ist tatsächlich so ein völliger Zufall aus der Präsentation heraus.
3: Ah.
5: Ja, genau.
3: Okay, das heißt, das ist sowas wie ein europäisches Kernland. Warum ist das genau da entstanden und wie hat das auch Europa heute noch mitgeprägt?
5: Na, ich glaube, man kann das wirklich ganz schön auch historisch beschreiben. Das ist ja wirklich eine Region, die also natürlich mit dem Rhein im Mittelpunkt sowieso eine zentrale europäische Verkehrs- und damit also auch Wirtschaftsachse beinhaltet. Und dann eben die sich daran anschließenden Regionen, die dann eben verarbeitenden Gewerbe in der Produktion, in der Dispersion, also im Handel, dann ins Hinterland und so, davon profitiert haben. Und zugleich ist das eine Landschaft, in der sich Herrschaft stark sozusagen ausgeprägt hat. Also wenn Sie allein irgendwie nur in die deutsche Geschichte gehen, dann sind entlang des Rheins halt 4 der 7 Kurfürstentümer ansässig. Ne? Mhm. Sie sehen Bildungslandschaften, also ein ganz stark urbanisierter Raum, eine starke Hochschullandschaft. Und das eben alles schon im Spätmittelalter. Und wenn das erstmal einmal sozusagen diese Starteffekte so gut sind, das kennen wir aus den Wirtschaftswissenschaften, dann nennt man das Lock-in oder Fahrtabhängigkeit, dann entwickelt man sich natürlich auch erstmal sehr stark und sehr, in diesem Fall sehr gut sogar. Ja. Und die große Frage, die sich irgendwie an dieses Modell der blauen Banane aber Anschluss war, was machen wir mit allen anderen Regionen in Europa? Mhm. Also in Frankreich, da wo das Konzept von Brunet entwickelt worden, war zum Beispiel die ja geradezu schreckhafte Beobachtung, ja verdammt, Paris liegt da ja gar nicht drin. Es liegt gar nicht an der blauen Banane. Also die große Frage war, können wir mit Zentralismus, ist das eigentlich was Gutes? Oder wie können wir eigentlich andere Regionen an diesen Wohlstandskorridor anbinden, damit die auch was davon haben. Und dann war das ein ganz stark europäisches Projekt auf einmal.
3: Ja, und interessanterweise ja auch vielleicht immer noch eine Diskussion, die wir auch heute haben in Europa. Ne? Also wo ist Kerneuropa? Was ist so ein bisschen der Rand, auf den man nicht allzu oft schaut? Hiram Kümper ist mein Gast heute in Denk ich an Europa, Professor für die Geschichte des Spätmittelalters und der frühen Neuzeit an der Uni Mannheim. Herr Kümper, machen wir vielleicht mal dann den Sprung zur Europäischen Union heute. Haben wir ja eben auch schon so ein bisschen gemacht. Inwieweit, wenn man das sagen kann, sehen Sie denn in der noch diese Spuren des Spätmittelalters?
5: Naja, also man sieht zumindest diese Entwicklung. Also man sieht eigentlich schon, dass ganz viele Wurzeln dessen, was wir heute als sowohl eine europäische Identität sehen. Deshalb haben wir immer mal wieder diese Probleme damit, oder viele haben immer wieder die Probleme damit, die EU als eine der Institutionen Europas. EU und Europa ist ja nicht dasselbe, weiß Gott nicht. Aber haben ganz viele Leute irgendwie Probleme damit, das stärker zu öffnen, zum Beispiel Richtung Osten. Also zu stark in diesen alten, sozusagen historischen, tradierten Kerngesellschaften denken. Als Wirtschaftshistoriker muss ich auch sagen, das hat insofern eine Berechtigung, nicht so sehr politisch, aber analytisch, dass man natürlich vor sich hat, ein Europa dieser auch frühen europäischen Institutionen in der Nachkriegszeit, das ja viel, viel kleiner war. Und das natürlich schon in dieser Verbindung, diese Wohlstandseffekte, die gemeinsame wirtschaftliche Kollaboration hat, viel stärker auch ausnutzen konnte. Also natürlich ist Europa in der Nachkriegszeit, namentlich in den 50er und 60er Jahren, auch wegen der europäischen Institutionen wirtschaftlich so erfolgreich gewesen. Und nun hat man so ein bisschen Sorge, dass man davon was abgeben soll, dass das eben nicht so gut funktioniert, wenn wirtschaftlich nicht so entwickelte, weiter entferntere Nationen da mitspielen. Die Sorge ist bis zum Gewissen bestimmt auch berechtigt, aber sie sollte nicht das Projekt Europa beeinträchtigen. Und wir haben ja sehr, sehr gute Beispiele, dass sie nicht berechtigt sein muss, dass das kein Automatismus ist.
3: Mhm. Schauen wir vielleicht nochmal so ein bisschen auf Ihre persönliche Verbindung zu Europa. Sie haben in vielen verschiedenen europäischen Städten geforscht, gearbeitet, auch gelebt. Der europäische Forschungsraum ist ja schon gefallen, so ein bisschen als Begriff, als wir über das Mittelalter gesprochen haben. Den gibt es heute natürlich noch viel ausgeprägter. Also welche Bedeutung hat Europa für Sie persönlich und für Ihre Arbeit?
5: Eine sehr, sehr große. Ich glaube, gerade dieser Austausch im Bereich der von Wissenschaft und Forschung oder im Allgemeinen von Wissen, das muss ich ja noch nicht mal an Wissenschaftsinstitutionen richten, das ist, glaube ich, einer der Kerne des europäischen Erfolgs, historisch allemal, und kann es auch jetzt immer wieder werden. Und da spielt dieser Austausch über Grenzen hinweg, das muss noch nicht mal nur europäisch sein, aber in Europa ist er natürlich gut etabliert und wird er vor allem eben auch gut gefördert, da spielt er eine große Rolle. Denn ich würde immer sagen, Europa ist immer beides. Das hat positive Effekte von wirtschaftlichen bis hin zu ganz emotionalen und menschlichen Effekten. Aber es braucht dafür auch den politischen Willen, das zu fördern und zu unterstützen. Und den habe ich immer wieder erlebt. Also ich war ja nicht unterwegs, weil ich aus gutem Hause komme, sondern ich hatte Erasmus-Förderung. Ich habe an europäischen Austauschprogrammen teilgenommen. Ich war an deutschen Auslandsinstituten in Europa. Also es braucht auch diese Infrastrukturen, um diesen Austausch tatsächlich herzustellen. Und nur dann kann das sowohl für den Einzelnen eine wirkliche Erfahrung von Europa sein, als auch für europäische Gesellschaften einen realen Nutzen haben.
0: Die Geschichte Europas, das war dazu der Historiker Professor Hiram Kümper von der Universität Mannheim im Gespräch mit Philipp Anft.
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0: Aller Anfang ist schwer. Das haben Sie bestimmt auch schon mal gehört. Das soll aber nicht stimmen, wenn es ums Bücherschreiben geht. Im Literaturbetrieb glauben einige, das zweite Buch zu schreiben, das wäre viel schwieriger als das erste. Ja, was ist da dran? Das hat Juliane Bergmann für uns recherchiert und sie fängt mit einem sehr erfolgreichen ersten Roman an.
7: Erwachsen werden. Wer will das schon? Holden zumindest nicht. Dieser junge Kerl haut immer noch Leserinnen und Leser mit seinen Selbstbezichtigungen um.
8: Ich bin der größte Lügner, den man sich denken kann. Schrecklich. Sogar wenn ich unterwegs bin, um mir ein Magazin zu kaufen und mich jemand fragt, wohin ich gehe, bin ich imstande zu antworten, ich ginge in die Oper.
7: Nach einem Schulverweis vom Internat in Pennsylvania flieht er nach Manhattan auf der Suche nach sich selbst. Der 16-jährige Protagonist in J.D. Salingers Fänger im Roggen ist die Identifikationsfigur schlechthin. Das Buch von 1951 erzählt von 3 Tagen in seinem Leben und zählt zu den erfolgreichsten Romanen des 20. Jahrhunderts. Mehr als 25 Millionen Mal verkauft, schätzen Fachleute. Nach dem Debüt findet der US-amerikanische Autor Salinger den Trubel um seine Person furchtbar. Einen zweiten Roman schreibt er nie. Den Ruf nach einer direkten Fortsetzung für Holden beantwortet er dem Boston Globe entschlossen:
8: Lesen Sie doch das Buch noch einmal, da steht alles drin.
7: Keinen zweiten Roman schreiben wollen, das ist selten. Häufiger hört man davon, dass es nicht klappen will. Nach ihrem Pulitzer-Preis gekrönten Debüt von 1960, Wer die Nachtigall stört, leidet Harper Lee jahrzehntelang unter einer Schreibblockade und wohl infolgedessen an Alkoholsucht.
9: Eine ernsthafte Schriftstellerin zu sein, erfordert eiserne Disziplin,
7: sagt Harper Lee dem Guardian mit Frust zwischen den Zeilen.
9: Es bedeutet, sich hinzusetzen und die Arbeit zu erledigen, ganz gleich, ob man glaubt, das Zeug dazu zu haben oder nicht.
7: Im Englischen nennt man den Leistungseinbruch beim zweiten Mal das Second Novel Syndrome oder Sophomore Jinx, also den Fluch der Zweitsemester. Über die Gründe der Blockade lässt sich spekulieren. Erwartungen spielen eine Rolle. Beim Publikum, bei Verlagen, beim Schreibenden, an sich selbst. Immer liegt der Vergleich mit dem Debüt nahe. Der Druck steigt, das Papier bleibt leer.
10: Natürlich habe ich Angst, dass ich nur dieses eine Buch schreiben konnte,
7: sagt die Autorin Ruth-Maria Thomas im Interview mit der Zeit, noch während sie hadernd am zweiten Buch schreibt. Auf ihren Schultern lastet der große Erfolg des 2024 erschienenen Debütromans Die schönste Version. 120.000 Mal verkauft, fürs Theater inszeniert, sogar als Abiturstoff ausgewählt. Mit dem zweiten Roman kämpft sie. Die Abgabefrist wird verschoben. Und dann tippt sie ihn doch, mit beidarmiger Sehnenscheidenentzündung fertig. Ihrer Lektorin schickt sie eine Sprachnachricht, aus der die Zeit zitiert.
10: Ich warte darauf, dass sich ein gutes Gefühl einstellt. Aber vielleicht kommt das auch erst, wenn alles durch ist. Oder vielleicht kommt's gar nicht.
7: Übrigens, auch das frisch veröffentlichte Buch Nummer 2 kommt überaus gut an. Und dann gibt es noch die zweiten Romane, die verhindert werden sollen. Zum Beispiel 1981 in der DDR. Die bis dahin anerkannte Autorin Gerti Tetzner schreibt ein Buch über die Kindergärtnerin Christina, die Kindern kritisches Denken beibringen will. In ihrem Stadtgarten gibt es keine Regeln, aber bunte Hauswände. Gerti Tetzners Lektor vom Mitteldeutschen Verlag nennt das Manuskript den letzten Dreck. Erinnert sie sich. Als der Luchterhand Verlag den Roman in der Bundesrepublik veröffentlichen will, steht die Stasi vor der Tür.
11: Wenn ich die Geschichte ohne Genehmigung im Westen veröffentlichte, könnte ich gleich mitreisen, wie er sagte. Ich legte das Manuskript weg,
7: schreibt Gerti Tetzner im Vorwort. Denn gerade ist das in der DDR zensierte Buch ihr zweiter Roman unter dem Titel Gegenwind im Aufbau Verlag erschienen. Und die Pointe für die fast 90-Jährige, sie schreibt nach Jahrzehnten des Schweigens an Buch 3.
12: Gefühl in der Notaufnahme war eigentlich Unwohlsein. Und dass es irgendwie nicht weiterging und ich das Gefühl hatte, ich sei irgendwie abgeschoben.
0: Delia im Krankenhaus.
13: Tatsächlich ein Zustand kompletter Verwirrtheit. Häufig sind die Menschen dann gar nicht mehr ansprechbar. Manche werden aggressiv, sie randalieren oder halluzinieren.
14: Es ist ja gar nicht so selten, dass alte Leute ursprünglich mit einem ganz anderen Problem ins Krankenhaus kommen. Dort werden sie dann behandelt oder auch erfolgreich operiert. Aber nach der Entlassung sind dann viele nicht mehr in der Lage, ihr Leben selbstständig zu leben.
0: Was sind die Ursachen?
13: Also die neuronalen Strukturen des zentralen Nervensystems, die geraten durch Stress, durch Angst und Schmerzen, im wahrsten Sinne des Wortes, durcheinander, komplett durcheinander.
0: Und wie kann man dem begegnen? Mit mehr Umsicht und Aufklärung in den Kliniken.
15: Wir reorientieren in Zeit und Raum. Das kann nach einer OP verloren gehen. Dann haben wir Mobilisation. Aus dem Bett auf die Beine. Nicht bloß körperlich aktivieren, auch geistig aktivieren. Und möglichst viel Struktur in den Tag reinzubringen.
0: Delir im Krankenhaus. Warum wir mehr Altersmedizin brauchen. 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Die US-Unterhändler Witkow und Kushner haben mit Kreml-Chef Putin gesprochen. Die Gespräche sind mittlerweile vorbei, viel ist aber noch nicht bekannt. Wir schauen gleich auf die Hintergründe nach den Nachrichten.

0: ist 0 Uhr. 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
1: Die Nachrichten mit Ronald Lessig. Guten Abend. Die Polizei sucht im Zusammenhang mit Sabotage an Umspannwerken in NRW, Brandenburg und jetzt auch in Sachsen nach einem 48-Jährigen aus Nordrhein-Westfalen. Sie veröffentlichte auch ein Foto. Von dem Mann aus Gevelsberg stammen zwei Bekennerschreiben. Mehr von ARD-Terrorexperte Michael Götschenberg.
2: Diese Schreiben enthalten sehr viel exklusives Täterwissen. Und der Tatverdacht gegen diesen Mann hat sich erhärtet, nachdem gestern bei der Durchsuchung seiner Wohnung Sprengstoffspuren gefunden wurden. Allerdings kann man noch nicht mit letzter Sicherheit sagen, ob nicht am Ende doch auch weitere Personen an diesen Taten beteiligt gewesen sein könnten.
1: In Köln sind bei einer Demonstration gegen Aufrüstung 14 Polizisten und mehrere Demonstranten verletzt worden. Die Polizei kesselte mehrere hundert Demonstranten ein, um ihre Personalien aufzunehmen. Aus Köln berichtet Oliver Köhler.
3: Den Eingekesselten wirft die Polizei Landfriedensbruch, Angriffe auf Polizisten und Verstöße gegen das Versammlungsgesetz vor. Insgesamt hatten sich mehr als 3000 Anhänger des Bündnisses Rheinmetall entwaffnen an der Demonstration gegen Krieg und Rüstung beteiligt. Die meisten von ihnen waren friedlich durch Köln gezogen.
1: Und auch das ist noch Thema. Der russische Präsident Putin hat in Moskau mit zwei Gesandten von US-Präsident Trump über den Ukraine-Krieg gesprochen. Ergebnisse sind nicht bekannt. Die US-Delegation will jetzt nach Kiew weiterreisen. Wegen des Cyberangriffs auf Teile der Berliner Verwaltung ermitteln jetzt auch Bundesbehörden, darunter das Bundeskriminalamt. Hacker hatten gestern gestohlene Daten ins Darknet gestellt. Zum ersten Mal ist eine privat entwickelte Weltraumrakete von europäischem Boden aus in die Erdumlaufbahn geflogen. Sie startete in Norwegen und gehört einem Unternehmen aus Bayern. Ein erster Versuch im vergangenen Jahr war gescheitert. Die Schalker haben in der Bundesliga den ersten Punkt in dieser Saison geholt. Der Aufsteiger erkämpfte sich zu Hause ein 0:0 gegen Meister Bayern München. Für Trainer Miron Muslic war das nur mit einer Unterstützung der Fans auf Schalke möglich.
4: Jedes Mal, wenn ich mir denke, es geht nicht lauter, dann wird's lauter hier in der Arena. Aber wir brauchen diesen Support, wir brauchen diese Unterstützung. Das ist der 12. Mann.
1: Im Abendspiel der zweiten Liga gewann Bochum mit 2:1 bei Dynamo Dresden. Und das war WDR aktuell. Das Wetter in Nordrhein-Westfalen. In der Nacht klar bei 11 bis 6 Grad, stellenweise Nebel. Tagsüber oft sonnig oder locker bewölkt. Dazu in Warendorf bis 22 Grad, in Monschau bis 23 und in Königswinter bis 24 Grad. Am Montag oft sonnig bei 26 bis 30 Grad und am Dienstag bewölkt, stellenweise Regen, 18 bis 22 Grad. Die Zeit 0:03 Uhr.
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5: Die A3 Oberhausen-Arnheim ist zwischen Emmerich-Ost und Grenzübergang Elten wegen Bauarbeiten bis Montag um 5 Uhr in Bayern.

0: Ort ist zwischen Duisburg-Beckerwerth und Berl nach einem Unfall gesperrt. Die A43 Wuppertal-Recklinghausen ist zwischen Kreuz-Bochum und Kreuz-Recklinghausen wegen Brückenarbeiten bis Montag um 5 Uhr in beiden Richtungen gesperrt. Die A44 Kassel Richtung Dortmund ist zwischen Diemelstadt und Marsberg bis Montag um 5 Uhr wegen Bauarbeiten gesperrt. Die A45 Gießen Richtung Dortmund ist zwischen Haiger-Burbach und Willensdorf wegen Markierungsarbeiten bis 5 Uhr gesperrt. Und die A46 Heinsberg Richtung Düsseldorf ist zwischen Grevenbruch und Kapellen bis Montag um 5 Uhr wegen Bauarbeiten gesperrt. Fahren Sie vorsichtig und kommen Sie gut an.
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0: Aus Hamburg von NDR Info mit Alex Grantl. Hallo und schön, dass Sie dabei sind. Steve Witkoff und Jared Kushner, das sind die beiden Sondergesandten, die im Auftrag von US-Präsident Trump unterwegs sind. Und die beiden mussten am Samstag den ganzen Tag warten, und zwar auf ein Treffen mit dem russischen Präsidenten Putin. Am Samstagabend haben die Gespräche dann aber stattgefunden. Laut russischen Staatsmedien haben die Sondergesandten mit Putin im Kreml gesprochen. Über die Inhalte ist bisher noch nicht viel bekannt. Aus dem Kreml heißt es, die Gespräche wären substanziell und konstruktiv gewesen. Dahinter steht ein neuer Versuch der USA, zwischen Russland und der Ukraine zu vermitteln. Stefan Lack.
2: US-Präsident Donald Trump hatte vor der Reise einen neuen Anlauf zur Beendigung des Ukraine-Kriegs angekündigt, ohne jedoch Einzelheiten zu nennen. Nach einer längeren Phase ohne größere Fortschritte wollen die USA ihre Vermittlungsbemühungen zwischen Russland und der Ukraine nun wieder intensivieren. Nach Angaben Trumps reisen die beiden Unterhändler mit einem Vorschlag zur Beendigung des Krieges zunächst nach Moskau und anschließend weiter nach Kiew. Damit würden sie erstmals auch die ukrainische Hauptstadt besuchen. Kreml-Sprecher Dmitri Peskow erklärte, Russland werde währenddessen eine 72-stündige Waffenruhe für Kiew einhalten. Damit kommt Moskau einer Bitte Washingtons nach. Auch die Ukraine wurde aufgefordert, während des Besuchs auf Angriffe gegen Moskau und die russische Energieinfrastruktur zu verzichten. Der Kreml dämpfte bereits im Vorfeld die Erwartungen. Peskow betonte, es gebe derzeit keine grundsätzlich neuen Ansätze für ein Ende des Krieges. Russland hält weiterhin an seinen zentralen Forderungen fest. Dazu gehört die Anerkennung der Annexion der Regionen Luhansk, Donetsk, Saporischja und Cherson, einschließlich der Gebiete, die Moskau derzeit nicht vollständig kontrolliert. Die Ukraine lehnt dies ab und fordert als Voraussetzung für Verhandlungen einen sofortigen Waffenstillstand. Russland weist diese Forderung bislang zurück.
0: Ja, und die Sondergesandten Witkoff und Kushner sollen Moskau mittlerweile verlassen haben. Am Sonntag sollen sie nach Kiew reisen. Das waren Hintergründe dazu von Stefan Lack. Und bei uns hat sich die Bundesregierung in dieser Woche deutlich undiplomatischer gezeigt gegenüber Russland. Einen Monat war es her, dass am und um den Leipziger Flughafen Drohnen mit Sprengstoff entdeckt wurden. Diese Woche hat die Bundesregierung dann Russland dafür verantwortlich gemacht. Als Reaktion soll das russische Haus in Berlin schließen, das ist ein Kulturzentrum, und das Generalkonsulat von Russland in Bonn soll geschlossen werden. Russland will im Gegenzug die deutschen Goethe-Institute im Land zumachen. Auf EU-Ebene wird an einem neuen Sanktionspaket gearbeitet. Mein WDR-Kollege Philipp Anft hat darüber mit Marie-Agnes Strack-Zimmermann gesprochen. Die FDP-Politikerin ist Vorsitzende des EU-Verteidigungsausschusses und die Frage war, ob sie die Maßnahmen für richtig hält.
3: Ja, die sind richtig, die sind überfällig, es reicht aber nicht.
4: Trotzdem muss man ja sagen, wenn wir kurz bei diesen Kulturinstitutionen bleiben, das russische Haus und die Goethe-Institute, die waren ja sowas wie die letzten kulturellen Verbindungsstränge zwischen Russland und Deutschland. Ist das nicht auch ein Verlust, wenn die gekappt werden?
3: Das wäre ein Verlust, wenn es darum gegangen wäre, also dass das Goethe-Institut geschlossen wird. Das ist in der Tat bedauerlich, weil die wirklich in ganz Russland aktiv sind. Das musste man aber einpreisen, das russische Haus selber. Da können Sie Kasatschok lernen, da können Sie auch backen und tanzen und anderes lernen. Aber am Ende war es eben eine Spionagezentrale. Die Franzosen haben uns darauf hingewiesen, was sich dort alles abspielt. Das konnte man an der Stromrechnung sehen und so weiter und so fort. Und wir sollen einfach nicht naiv sein. Russland nutzt, das war vor 3-4 Jahren die russische Botschaft, jetzt sind es diese Institutionen. Das können wir uns nicht erlauben, 10 Minuten vom Bundeskanzleramt entfernt so etwas zu haben. Insofern ist es richtig, dass es geschlossen wird und das haben wir auch immer gefordert.
4: Sie haben eben gesagt, das war überfällig, also hätten Sie die eigentlich schon früher zumachen wollen?
3: Schauen Sie, die Tatsache ist doch so, dass wir einen grausamen Krieg in der Ukraine erleben, dass Russland das zweite Mal nach 2022 die Ukraine angegriffen hat, dort vor allen Dingen gerade Zivilisten im Visier hat. Und weil eben Europa und darüber hinaus die westlichen Staaten, beziehungsweise die auch für Demokratie kämpfen, an der Seite der Ukraine stehen, zieht

0: jetzt Wladimir Putin alle Register. Und das bedeutet eben nicht nur in Anführungszeichen Cyberangriffe, das sind hybride Angriffe. Das sind Angriffe, wie wir sie gerade am Flughafen Leipzig erlebt haben. Das sind übrigens Terrorangriffe. Das sind Beeinflussung, also Versuch, Meinung zu machen, Fake News. Ich könnte Ihnen ganz viel nennen. Übrigens auch dieser Fluchtversuch von über 60.000 Menschen in der spanischen Enklave in Marokko, ausgelöst durch eine TikTok-Information. Das sind alles hybride Kriege, unsere Gesellschaft von innen heraus zu zerstören. Und warum? Weil Wladimir Putin nach 4 Jahren letztlich keinen Erfolg hat. Seine Wirtschaft ist am Ende. Er verliert jeden Monat 30.000 Soldaten. Und wenn Sie das alles zusammennehmen, dann fokussiert er sich jetzt auf unsere Gesellschaft und zwar explizit, um Angst zu verbreiten. Und das können wir nicht ungeschehen machen. Und deswegen müssen wir eine klare Linie fahren, wegschauen. Nach dem Motto, wir sind jetzt mal ganz ruhig, dann wird dieser Sturm an uns vorbeiziehen. Dem ist nicht so. Wenn wir Frieden wollen, und das wollen wir wollen alle in Frieden leben, muss der Druck auf Russland so groß werden, dass überhaupt die Bereitschaft besteht, seitens Wladimir Putins, sich an den Tisch zu setzen mit Zelensky, um für Frieden zu sorgen. Und das will er nicht. Und deswegen wären wir wirklich völlig verantwortungslos, wenn wir da nicht klare Kante beziehen würden.
1: Aber dann drehen wir es vielleicht mal um. Dann müsste man ja vielleicht fragen, ob diese Maßnahmen, die Deutschland jetzt angekündigt hat, in Reaktion auf diese hybride Kriegsführung, die wir seit einigen Jahren schon erleben, ob die denn ausreicht? Also welche Register würden Sie denn noch ziehen?
0: Nein, das reicht natürlich nicht aus. Und es ist natürlich, nachdem Bundeskanzler Merz doch sehr, möchte ich mal sagen, sehr präsent war und sagte, nach diesem versuchten Terroranschlag auf Leipzig, auf den Leipziger Flughafen, hat er ja sehr rustikale Sprache, dass die Täter dafür bezahlen müssten. Er hat dann letztlich den Innen- und Außenminister geschickt, um dann zu sagen, was Sache ist. Also das, was gerade genannt wird, das reicht natürlich nicht. Und das erste ist die Schattenflotte, die russische Schattenflotte, die nach wie vor in den Gewässern, auch in europäischen Gewässern sich bewegt. Und das muss unterbunden werden im Mittelmeer, in der Ostsee, in der Nordsee. Da sind wir noch viel zu, ich sag mal, vorsichtig. Und wir müssen deutlich mehr russische Staatsbürger sanktionieren. Wir gehen in Europa von mindestens 800 Namen aus, die wir kennen, die Einfluss nehmen, die Geschäfte machen auf unsere Kosten. Und was ganz elementar ist aus europäischer Sicht, dass wir die russischen Assets wieder auf den Tisch legen. Wir reden von 200 Milliarden. Die sind in Belgien geparkt. Das ist russisches Geld. Und das sollten wir nehmen, um die Ukraine zu unterstützen. Denn was die Ukraine braucht, ist finanzielle Unterstützung. Sie braucht mehr Mittel, auch damit die Gesellschaft weiter existieren kann. Und sie braucht vor allen Dingen Mittel, um sich zu wehren, vor allen Dingen gegen die brutalen Luftangriffe, die jeden Tag stündlich vor allen Dingen auch Kiew erreichen.
1: Diese russischen eingefrorenen Vermögen, die waren ja aber durchaus auch ein Streitthema in der EU. Also es geht ja immer wieder um die Frage, wie geeint ist die EU beim Vorgehen? Jetzt im Beispiel des Anschlagsversuchs auf den Flughafen hat Frankreich ja zum Beispiel Deutschland unterstützt, hat den russischen Botschafter auch einbestellt. Aber wenn wir generell drauf gucken, kurz zum Schluss, ziehen andere Mitgliedsländer ausreichend mit, wenn es um Sanktionen gegen Russland und die Unterstützung der Ukraine geht?
0: Also bei den russischen Assets bin ich optimistisch, dass es daran gescheitert, dass Belgien das blockiert hat. Belgien, dort liegt das Geld und wird dort auch zum Arbeiten genutzt sozusagen. Und da muss man den Belgiern, muss man sie unterstützen, damit sie wissen, dass sie das Risiko nicht alleine tragen. Dann bin ich relativ optimistisch. In der Tat, 27 EU-Staaten, da gibt es unterschiedliche Meinungen. Wir arbeiten allerdings gerade, was dieser Angriff auf Leipzig betrifft, weil Sie das gerade gesagt haben, das hat alle aufgeschreckt, dass jetzt eben auch in Deutschland so etwas passiert. Und das ist ja nur der Anfang. Sie können sicher sein, dass da noch mehr kommt und ich will hier keine Sorge verbreiten, aber das ist eben die Methode und da sind alle europäischen Staaten hellwach. Und noch ein letztes Beispiel, weil das gerade passiert ist, vor wenigen Tagen in Rumänien im Schwarzen Meer gibt es eine riesige Gasplattform, die auch uns in Europa in Zukunft mit günstigem Gas versorgen will. Dort ist im letzten Moment eine Seedrohne neutralisiert worden, die bewaffnet war und diese Station in die Luft jagen sollte. Das heißt, alle Länder, ich könnte Ihnen viele nennen, haben genau diese Probleme. Und da gibt es nur eins, wir können uns nur gemeinsam verteidigen. Keiner kann es alleine und genau das will Wladimir Putin verhindern. Übrigens auch durch die Beeinflussung von Wahlen, damit ihm wohlgesonnene knallrechte und knalllinke Parteien Erfolg haben. Das ist alles Programm von Wladimir Putin. Und da wir nicht blöd sind und nicht vor die Wand gelaufen sind, sollten wir uns entsprechend wehren. Und die Menschen haben ein Recht darauf, dass sie in Sicherheit leben können und dass Politiker sich darum kümmern.
1: Soweit die Vorsitzende des EU-Verteidigungsausschusses, Marie-Agnes Strack-Zimmermann von der FDP. Die Zeit, es ist 0.14 Uhr.
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1: Es ist gerade mal ein Jahr her, da waren die britischen Rechtspopulisten von der Partei Reform UK sehr gut gelaunt. Reform und ihr Parteichef Nigel Farage lagen in den Umfragen weit vorne und sie konnten die Labour-Regierung ziemlich unter Druck setzen, vor allem mit einer Diskussion über Einwanderung. Mittlerweile sieht es aber anders aus. Es gab Finanzskandale, es gibt politische Konkurrenz von rechts außen und seit Juli hat Großbritannien den neuen Premierminister Burnham, der ziemlich beliebt ist. Und jetzt gibt es neue Vorwürfe gegen Reform UK. Es sieht ganz nach einem neuen Spendenskandal aus. Das war auch auf dem Parteitag von Reform UK zu spüren. Der ist gerade in Birmingham zu Ende gegangen. Und unsere Korrespondentin Franziska Hoppen, die war dabei. Ich habe sie gefragt, welche Vorwürfe es jetzt genau gegen Farage und Reform UK gibt.
3: Also ein Fernsehsender hat hier zum Start des Parteitags eine Doku ausgestrahlt und die zeigt heimlich aufgenommene Videos von einer Investigativgruppe namens Verbatim. Und zwei Mitglieder dieser Gruppe haben sich ausgegeben als reicher amerikanischer Vater und britischer Sohn und die haben dann mit Reform über eine Parteispende von 500.000 Pfund gesprochen. Und diese Aufnahmen zeigen dann, wie zwei Reform-Parteifunktionäre nach Wegen suchen, um an dieses ausländische Geld zu kommen, obwohl aber das britische Wahlgesetz solche Spenden nicht vorsieht. Und dann hat zweitens Reform auch noch eine Meinungsumfrage in Auftrag gegeben und diese zwei vermeintlichen Spender gebeten, die zu bezahlen, ohne aber klarzumachen, dass die Spender sind. Und diese Umfrage, die ist dann tatsächlich von britischen Zeitungen gedruckt worden, ohne dass klar war, dass dahinter Reform steckt. Und auf einem anderen Video sieht man Farage dann auch noch, wie er mit diesen beiden vermeintlichen Spendern Austern isst und Champagner trinkt. Also der Vorwurf ist, dass zumindest ein paar Mitglieder, vielleicht auch Farage selbst, das mit dem Gesetz und der Wahrheit an der Stelle nicht so genau nehmen.
1: Jetzt sind das ja nicht die ersten Vorwürfe dieser Art. Was gab es denn davor schon alles an Problemen?
3: Genau, also gegen Farage läuft auch gerade eine parlamentarische Untersuchung, weil er ein Geschenk von 5 Millionen Pfund nicht ordentlich deklariert haben soll. Das kam von einem Kryptomilliardär kurz bevor Farage 24 seine Kandidatur bei der Parlamentswahl angekündigt hat. Und dann ermittelt auch noch die Londoner Polizei wegen Zahlungen an Reform, die über ein Unternehmen erfolgt sind, das der stellvertretende Vorsitzende der Partei Richard Tice kontrolliert. Also da ist jetzt einiges zusammengekommen.
1: Jetzt waren Sie zwei Tage auf dem Parteitag in Birmingham dabei. Wie kamen die neuesten Anschuldigungen von Channel 4 denn da an?
3: Ja, also man muss sagen, auf dem Parteitag sind natürlich vor allem die Unterstützer unterwegs. Das heißt, Farage, der hat da ein riesiges Stadion gefüllt. Die Menschen haben Schlange gestanden, um seine Rede zu hören. Und darin hat er dann die Schuld von sich und seiner Partei gewiesen. Er ist dann mehrmals von Störern unterbrochen worden. Aber er hat diese Rede am Ende mit Standing Ovations beendet. Und wenn man sich umhört bei den Reform-Unterstützern, dann ist Farage da für viele immer noch die einzige politische Alternative. Viele glauben auch, dass das, also Zitat, Establishment Reform absichtlich in solche Fallen lockt und diffamiert, weil sie eben politisch immer wichtiger werden. Ich habe nur ganz vereinzelt kritische Stimmen gehört, aber die Journalisten haben sich natürlich sehr darauf fokussiert, sodass es in den Zeitungen vor allem um diesen möglichen Spendenskandal ging und weniger um die eigentlichen Themen, die Farage setzen wollte.
1: Abseits der Partei, wie reagieren die anderen Parteien und wie reagieren die Medien auf die Vorwürfe?
3: Ja, man muss vielleicht noch dazu sagen, dass diese beiden Funktionäre von Reform, die in dem jüngsten Video vorkommen, zurückgetreten sind und Reform auch eine Untersuchung in diesem Fall angekündigt hat. Aber die Labour-Partei und die Liberaldemokraten, die haben diesen Fall auch der Polizei gemeldet, die jetzt erstmal die Beweislage prüft und auch die Wahlkommission sagt, dass sie mit der Polizei dazu in Kontakt sei und dieses Thema dominiert die Medien hier gerade sehr.
1: Was heißt denn die ganze Affäre jetzt für Nigel Farage und was bedeutet das für seine Bedeutung im Land?
3: Also der hat ja hier eigentlich so ein Teflon-Image, das ewige Aufstehmännchen. Aber ich würde sagen, die letzten Wochen und jetzt auch diese Enthüllung, die haben schon an diesem Image gekratzt. Wir können ja auch mal in die Umfragen gucken. Das Meinungsforschungsinstitut YouGov, das hat jetzt neulich gefragt, welche Wörter würden die Leute denn am ehesten benutzen, um Farage zu beschreiben? Und die häufigsten Wörter waren Rassist und Lügner. Und nur 19% hatten das Gefühl, dass Farage auch das Zeug zum Premier hat. Das fällt jetzt natürlich, wenn man nur die Parteimitglieder befragt, positiver aus. Aber auch da haben zuletzt nur 54% gesagt, dass sie Farage für vertrauenswürdig halten. Und dazu kommt jetzt eben, dass Reform in den Umfragen auf Platz 2 oder 3 liegt, je nachdem, wo man guckt, aber auf jeden Fall nicht mehr an erster Stelle. Also dieser große Aufschwung, den sie hatten, der scheint jetzt erstmal vorbei zu sein.
4: Ja, jetzt gehören die Rechtspopulisten von Reform UK ja oft zu den Ersten, die anderen Parteien gerne Korruption und Vetternwirtschaft vorwerfen. Schaden Reform denn die eigenen Skandale überhaupt?
3: Also wenn man mit den Unterstützern spricht, hat man nicht das Gefühl, dass es der Partei zu sehr schadet. Die wittern da eher eine Verschwörung. Aber dieser Höhenflug, der ist eben schon ins Stocken geraten. Manche Meinungsforscher sagen, das Plateau ist jetzt auch erreicht. Also mehr Stimmen wird Reform nicht kriegen. Und bei diesem Versuch, die Partei jetzt zu professionalisieren, kommen diese Skandale natürlich ungelegen und einige der Vorwürfe sind auch sehr ernst. Aber das Problem ist, dass Reform ja sehr stark an diese Person Farage gebunden oder darauf konzentriert ist. Also es gibt gar keine richtige Alternative zu ihm. Man muss aber auch sagen, das Steh-auf-Männchen, auch wenn Reform in den Umfragen gesunken ist, sie liegen immer noch bei über 20%. Also ich würde sagen, mal abwarten.
4: Die britischen Rechtspopulisten von Reform UK und Parteichef Farage sind mutmaßlich mit einem neuen Spendenskandal konfrontiert. Das waren dazu Infos aus Birmingham von unserer Korrespondentin Franziska Hoppen. Wer auf dem Land wohnt, der kennt das Problem vielleicht. Es gibt zu wenig Arztpraxen, um die Menschen gut zu versorgen. Das Problem ist nicht neu. Bund und Länder versuchen schon länger, was dagegen zu machen. Eine Hilfe, das könnte die Telemedizin sein, also ärztliche Beratung aus der Ferne. Und seit Juli können auch Apotheken sogenannte Telemedizinstationen anbieten. Paul Moosbach war bei der ersten Apotheke in Hessen, die dieses Modell umgesetzt hat.
5: Wenn man in Heringen die Brückenapotheke an der Werra betritt, steht jetzt gleich rechts eine weiße rechteckige Kabine, ungefähr 1,5 Meter breit und 3 Meter lang. Das ist Hessens erste Telemedizinkabine. Apotheker Stefan Göbel hat sie sich ins Geschäft geholt.
6: Bei uns kommen häufig Menschen rein mit einem gesundheitlichen Problem, das man vielleicht am Anfang nicht zu 100% einschätzen kann. Und da ist es gerade tatsächlich optimal, dass Menschen, die vielleicht nicht in die Notaufnahme oder ins Krankenhaus gehören, aber auch nicht in die öffentliche Apotheke, niederschwellig in die Versorgung gebracht werden können.
5: Von der schlanken Kabine aus können Leute in Göbels Apotheke jetzt eine Ärztin oder einen Arzt konsultieren. Und zwar per Videocall. Das geht recht unkompliziert. Man scannt mit dem Handy einen QR-Code, der außen an der Kabine hängt. Dann füllt man einen Fragebogen aus. Ein Scan der Versichertenkarte und man bekommt eine PIN. Mit der startet man dann am Bildschirm in der Kabine die Videosprechstunde.
6: Als Beispiel hatten wir eine Patientin, die hatte eine unkomplizierte Blasenentzündung. Und die wusste genau, sie braucht dies und das Antibiotikum. Und es war schon immer so bei ihr gewesen. Uns als Apotheke, es war auf dem Samstag, sind da natürlich die Hände gebunden. Und deswegen war es super, jemanden, der quasi schon Gesundheitsrat gesucht hat, dann in eine Struktur zu bekommen, der ihr wirklich helfen konnte.
5: Laut Geschäftsführer der Betreiberfirma Medivice und Arzt Thorsten Hagemann ist das ein Musterbeispiel.
7: Es geht in der aller Regel um den Akutversorgungsfall. Also ein plötzliches Anliegen, was ich habe als Patient, sei es das vergessene Rezept, sei es aber das akute Beschwerdebild, was ich abgeklärt haben möchte. Und das sind unsere Erfahrungen in 80% der Fälle, dass ich mit einem Arzt einfach nur im Dialog spreche und aus der Behandlung heraus tatsächlich dann auch ein Fallabschluss hergestellt werden kann.
5: Und das ohne lange Wartezeit und für die Ärztinnen und Ärzte flexibel von überall, wo man Internetzugang hat. Die Kabine ist auch mit verschiedenen Instrumenten ausgestattet, die nach Bedarf unter Anleitung der zugeschalteten Medizinerinnen und Mediziner benutzt werden können. Ärzte ohne Grenzen? Naja, nicht ganz.
7: Es gibt auch diejenigen Fälle, insbesondere die Notfälle, die eben schlicht nicht in die Videosprechstunde gehören. Und das wird eben im Vorfeld natürlich selektiert. Die Patienten werden ja befragt, ob sie eben in Frage kommen. Und somit werden eben Notfälle aus dem System rausgebracht und eben dann zu einer analogen oder notärztlichen Versorgung überführt.
5: Auch Apotheker Göbel unterstreicht, dass es bei der Telemedizinkabine um eine niedrigschwellige Versorgung geht. Ergänzen und entlasten, wo es in Form einer Videosprechstunde möglich ist. Das ist das Ziel. Bei Kundin Bonnie Sue Hagensen kommt super an.
8: Ich bin selber chronisch krank und ich weiß, wie das ist, wenn man schnell ärztliche Hilfe braucht und bekommt keiner. Wenn diese Kabine schon vorher da gewesen wäre, das ist ein Geschenk für jeden chronisch kranken Menschen, der auch mal schnell kurzfristig Hilfe braucht und nicht warten kann, bis der nächste Arzttermin da ist.
5: Dieses Geschenk ist allerdings nicht umsonst. Mit allem Drum und Dran investiert Göbel in die Kabine eine Summe im mittleren fünfstelligen Bereich. Pro Nutzung gibt's 30 Euro von der Krankenkasse. Und bis jetzt waren in 2 Monaten 4 Leute da. Doch Göbel sieht in der Kabine großes Potenzial für die ärztliche Versorgung. Und damit ist er auch nicht alleine. Laut Betreiber MediWise sind in Hessen schon weitere Kabinen im Aufbau, etwa in Gießen und Limburg.
4: Telemedizin in der Apotheke, das war der Beitrag dazu von Paul Moosbacher.
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9: Ein Remis, das sich wie ein Sieg anfühlt. Im Abendspiel der ersten Fußball-Bundesliga boten mutige Schalker dem FC Bayern Paroli. Aus Gelsenkirchen berichtet Holger Dahl.
10: Durch das 0:0 auf Schalke endet eine lange Serie des deutschen Meisters. 67 Spiele in Folge waren die Bayern Tabellenführer. Schalke verteidigte leidenschaftlich und konnte sich auf einen starken Torwart Loris Karius verlassen. Die wenigen hochkarätigen Bayern-Chancen durch Brown und Kane vereitelte Karius. Bei einem Diaz-Lupfer klärte Kurucay in letzter Sekunde. Aufsteiger Schalke selbst hatte so gut wie keine echte Torchance, bejubelte am Ende aber den hart erkämpften Punkt.
9: Tabellenführer ist Freiburg nach dem 1:0 in Paderborn. Dortmund drehte die Partie in Hoffenheim und machte aus einem 0:2 ein 3:2. Ein Comeback auch für Elversberg. Der Aufsteiger siegte in Mönchengladbach durch ein Tor in der Nachspielzeit mit 4:3. Leverkusen gewann gegen Union Berlin mit 4:0 und Bremen gegen Leipzig überraschend deutlich mit 3:1. Im Topspiel der zweiten Liga sicherte sich der VfL Bochum mit viel Energie und ordentlich Kaltschnäuzigkeit 3 Punkte. Erik Bader hat die Partie bei Dynamo Dresden gesehen.
11: Der VfL Bochum sichert sich den 2. Saisonsieg mit einem Auswärtserfolg bei Dynamo Dresden mit 2:1. Kurz nach Anpfiff bestraften die Bochumer einen Abwehrfehler der Dresdner eiskalt und gingen durch Stürmer Miyoshi früh in Führung. Knapp 25 Minuten dann traf Miyoshi erneut, ebenfalls nach einem Fehler im Aufbauspiel der Dresdner. Die Gastgeber selbst erzielten zwar durch Bob Zien noch kurz vor Abpfiff der ersten Hälfte den Anschlusstreffer und drängten in Halbzeit 2 auch auf den Ausgleich. Dieser gelang aber nicht und so können die Bochumer diesen Auswärtsdreier mit nach Hause nehmen.
9: 18 Treffer gab es in den 4 Samstagspielen. Hier sind die weiteren Ergebnisse. Spitzenreiter Nürnberg und Kiel trennten sich 2:2 und Wolfsburg und Cottbus 4:4. Kaiserslautern besiegte Darmstadt 3:0. Bastian Schweinsteiger durfte sich am Abend als Glücksfee betätigen. Im Rahmen der Sportschau zog Schweini die Partien der 2. Runde des DFB-Pokals, die Ende Oktober ausgetragen wird. Alle Paarungen finden Sie auf sportschau.de. 2. Spiel, 1. Sieg. Die deutschen Basketballfrauen haben bei der WM in Berlin die Japanerinnen mit 74:58 besiegt. Armin Lehmann war dabei.
12: Die Erleichterung stand den DBB-Frauen ins Gesicht geschrieben, aber auch der Stolz über die eigene Leistung. Mental war es ein Kraftakt, nur 24 Stunden nach dem Debakel gegen Spanien, dann im 2. Gruppenspiel gegen Japan, eine derartig starke Leistung abzuliefern. 74:58 gewonnen, den Größenvorteil gegen die Asiatinnen eiskalt ausgenutzt und dann hatte das deutsche Team mit Frieda Bühner die überragende Spielerin auf dem Parkett in der ausverkauften Max-Schmeling-Halle. In der Gruppe A haben jetzt alle 4 Teams einen Sieg und eine Niederlage. Die beiden entscheidenden Spiele gibt es dann zeitgleich am Montag. Deutschland trifft dabei auf Mali.
9: In der Handball-Bundesliga hat die SG Flensburg-Handewitt Erlangen mit 38:33 besiegt. Im Nordderby gewann Hannover-Burgdorf gegen den HC Hamburg mit 30:28. Gummersbach und Melsungen spielten 31:31. Der Bergische HC unterlag den Rhein-Neckar-Löwen 26:27. Alpine-Pilot Pierre Gasly hat überraschend die Pole-Position beim großen Formel-1-Preis von Italien erobert. Der Franzose setzte sich im Qualifying von Monza vor Mercedes-Pilot George Russell durch. Auf Startplatz 3 fuhr Oscar Piastri, dahinter reihte sich das Ferrari-Duo ein. Das Scuderia-Heimrennen wird um 15 Uhr gestartet.
4: Das war der Sport mit Stephanie Lavoie. Die Wirtschaft in Deutschland scheint sich zu erholen. Das ist auch bei den Start-ups spürbar. Ja, und mit diesen deutschen Startups, mit denen beschäftigen wir uns gleich in unserem ARD-Interview der Woche. Im Gespräch ist dann die Vorsitzende des Startup-Verbands Verena Pauster. Gleich nach den Nachrichten.
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13: Um 0.29 Uhr mit Milat Kupay. Russlands Präsident Putin hat die US-Gesandten Witkoff und Kushner in Moskau empfangen. Rund 3 Stunden dauerte das Gespräch. US-Präsident Trump hatte im Vorfeld erklärt, Witkoff und Kushner hätten einen neuen US-Plan zur Beendigung des Krieges dabei. Aus der Nachrichtenredaktion Betül Sarikaya.
14: Kreml-Berater Uschakow sprach vor der Presse von nützlichen und konstruktiven Gesprächen über eine Reihe von Vorschlägen für eine Friedenslösung. Die Amerikaner hätten versprochen, Putins Einschätzungen in Kiew einfließen zu lassen, um eine dauerhafte Vereinbarung zur Beendigung des Krieges zu erreichen. Der Nachrichtenagentur TASS zufolge haben Witkoff und Kushner Moskau inzwischen verlassen. Sie werden für Gespräche in Kiew erwartet, die im Laufe des Tages stattfinden sollen. Im Rahmen der diplomatischen Mission wollen Russland und die Ukraine die gegenseitigen Angriffe bis Montag aussetzen.
13: Der Bund unterstützt das Land Berlin bei den Ermittlungen zum Hackerangriff auf Teile der Verwaltung. Nach Angaben des Bundesinnenministeriums sind unter anderem das Bundeskriminalamt und der Verfassungsschutz beteiligt. Eine kriminelle Hackergruppe hatte gestern mehr als 1,4 Millionen Dateien im Darknet veröffentlicht, darunter Personalakten aus dem Berliner Verwaltungsbetrieb, Protokolle und Passwörter. Der Tagesspiegel berichtet, es seien auch Daten besonders schützenswerter Einrichtungen veröffentlicht worden, darunter die von Heizkraftwerken, Tanklagern, Notstromanlagen und Umspannwerken. EU-Kommissionspräsidentin Ursula von der Leyen reist heute nach Nuuk, um die Beziehungen zwischen Grönland und der EU weiter zu vertiefen. Beim Treffen mit der dänischen Regierungschefin Frederiksen und dem Ministerpräsidenten der Färöerinseln Johannessen soll eine EU-Grönland-Erklärung unterzeichnet werden. Aus Brüssel, Katrin Schmidt.
15: Zu der EU-Grönland-Erklärung gehören voraussichtlich neue Hilfen in Höhe von rund 200 Millionen Euro. Das EU-Geld soll in die kritische Rohstoffindustrie, erneuerbare Energien, Unterwasserkabel, Satellitenverbindungen und zum Beispiel auch Rechenzentren in Grönland investiert werden. Brüssel versucht damit, sich noch stärker als verlässlicher Partner zu positionieren, gerade auch nachdem US-Präsident Trump wiederholt gedroht hatte, die Kontrolle über die arktische Insel zu übernehmen und dabei auch militärische Gewalt zwischenzeitlich nicht ausgeschlossen hatte.
13: Rund 3 Monate nach dem Start der neuen E-Auto-Kaufprämie sind bisher rund 52.500 Anträge bewilligt worden. Nach Angaben des zuständigen Bundesamtes wurden Fördermittel in Höhe von 230 Millionen Euro ausgezahlt. Die Höhe der Prämie richtet sich nach dem Einkommen und dem Automodell. Und das Wetter in Deutschland. Im Norden und Osten vereinzelt Schauer, sonst locker bewölkt bis klar. An den Küsten Sturmböen minimal 15 bis 6 Grad. Tagsüber Sonne und Wolken im Wechsel. In der Südhälfte oft sonnig, maximal 19 bis 29 Grad. Und am Montag heiter bis wolkig, vereinzelt Schauer oder Gewitter, 21 bis 32. Und am Dienstag wechselnd bewölkt, regional Schauer, vereinzelt Gewitter, 19 bis 29 Grad. Das waren die Nachrichten.
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4: Die A1 Bremen Richtung Osnabrück ist zwischen Groß-Ippenau und Wildeshausen Nord gesperrt. Die A3 Oberhausen-Arnheim ist zwischen Emmerich-Ost und Grenzübergang Elten wegen Bauarbeiten bis Montag um 5 Uhr in beiden Richtungen gesperrt. Die A3 Nürnberg-Passau ist zwischen Kreuz-Deggendorf und Hengersberg bis ca. 14 Uhr in beiden Richtungen gesperrt. Die A7 Flensburg Richtung Hannover ist zwischen Hamburg-Stellingen und Heimfeld wegen Bauarbeiten bis Montag um etwa 5 Uhr gesperrt. Die Umleitung führt ab Neumünster Süd über die B205, A21 und A1. Die A8 Neunkirchen Richtung Karlsruhe ist zwischen Limbach und Einöd wegen Instandsetzungsarbeiten bis Montag um 5 Uhr gesperrt. Die A8 Karlsruhe Richtung Stuttgart ist zwischen Pforzheim Süd und Heimsheim wegen Fahrbahnerneuerung bis Montag um 5 Uhr gesperrt. Die Umleitung führt über die U9. Die A24 Hamburg Richtung Schwerin ist zwischen Schwarzenbeck Grande und Talkau wegen einer Baustelle bis Montagmorgen gesperrt. Die A42 Dortmund Richtung Kamp-Lindfort ist zwischen Duisburg-Beckerwerth und Berl nach einem Unfall gesperrt. Die A43 Wuppertal-Recklinghausen ist zwischen Kreuz Bochum und Kreuz Recklinghausen wegen Brückenarbeiten bis Montag um 5 Uhr in beiden Richtungen gesperrt. Die A44 Kassel Richtung Dortmund ist zwischen Diemelstadt und Marsberg bis Montag um 5 Uhr wegen Bauarbeiten gesperrt. Die A45 Gießen Richtung Dortmund ist zwischen Haiger-Burbach und Wilnsdorf wegen Markierungsarbeiten bis 5 Uhr gesperrt. Und die A46 Heinsberg Richtung Düsseldorf ist zwischen Grevenbruch und Kapellen bis Montag um 5 Uhr wegen Bauarbeiten gesperrt. Fahren Sie vorsichtig und kommen Sie gut an.
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4: Mit Alex Grantl. Die Wirtschaft in Deutschland scheint sich erstmal wieder zu erholen. Die großen Wirtschaftsforschungsinstitute haben diese Woche ihre Konjunkturprognosen nämlich erhöht. Auch bei den Start-ups ist ein Trend nach oben zu sehen. Es werden nämlich mehr Start-ups in Deutschland gegründet. Das ist jetzt ein Thema im ARD-Interview der Woche. Da spricht meine Kollegin Lissy Kaufmann aus unserem ARD-Hauptstadtstudio mit der Vorsitzenden des Start-ups-Verbands Verena Pauster.
16: Mein Gast heute ist eine Frau, die entgegen der deutschen Mentalität gerne Optimismus verbreitet. Sie kommt aus einer Unternehmerfamilie, sie ist selbst Gründerin unter anderem eines Fußball-Startups. Sie ist Investorin und sie vertritt die Branche als Vorstandsvorsitzende des Startup-Verbands. Frau Pauster, kurzer Blick am Anfang auf die Zahlen. Da geht ja irgendwie richtig was. Von einem Gründungsboom ist da die Rede, ein Anstieg der Gründungen in Deutschland. Die Bundesregierung lädt jetzt sogar Startups ein zur Kabinettsklausur, verabschiedet eine Startup-Strategie. Man könnte sagen, läuft.
17: Das könnte man sagen. Und das ist ja schön, wenn die Zahlen das hergeben, was so das eigene Bauchgefühl ist. Also ich will ja keine Zweckoptimistin sein, die jetzt durchs Land läuft und sagt, guck mal Leute, ist doch alles toll. Weil natürlich haben wir total viele Probleme und die werden ja auch täglich benannt. Aber wenn jetzt in einem ersten Halbjahr 2026 über 3000 neue Tech-Startups gegründet wurden und 3500 letztes Jahr, was schon ein riesenhoher Wert war und höher als im Corona-Jahr 2021, und wir vielleicht dieses Jahr irgendwie bei 5000 neuen Tech-Startups landen und man dann gleichzeitig auch sieht, dass die großen Unternehmen der Branche, die sogenannten Scale-Ups, riesengroße Finanzierungsrunden gerade machen, dann ist eben nicht nur am Anfang Musik drin, sondern dann werden die Unternehmen, die wir hier gründen, auch echt groß.
16: Wir müssen vielleicht kurz vorweg einmal sagen, Startups, das sind ja junge, neue Unternehmen mit innovativen Geschäftsideen. Oft sind es eben auch digitale Projekte, technologische Neuheiten. Und das ist eben anders, als wenn sich jetzt ein Handwerksunternehmen neu gründet.
17: Genau. Wir zählen genau diese Unternehmen, die Sie gerade beschreiben, in unsere Zahlen rein. Und jetzt nicht jede Gründung in Deutschland. Aber 2021, während Corona, als wir das letzte Mal so einen Gründungsboom hatten, da gab es unfassbar viel Geld im Markt. Und dann musstest du eigentlich auch nur auf den Zug aufspringen und sagen, ich gründe auch. Das ist diesmal anders. Das heißt, es ist diesmal nicht eine Folge von Kapitalschwemme, sondern offensichtlich der Wunsch, etwas Neues in die Welt zu setzen. Viel KI wird gegründet, viel Software, viel sogenanntes Deep Tech, also aus Forschung und Entwicklung heraus, aus den Hochschulen. Also es hat richtig Substanz, was da entsteht.
16: Und liegt es jetzt auch daran, dass die Politik so einen guten Weg bereitet hat, dass das funktionieren kann?
17: Nee, das würde ich jetzt nicht sagen. Ich würde sagen, die Politik hat gemerkt, dass da was entsteht, wo man sich mal mehr hinwenden könnte und gucken könnte, wie verstärkt man das. Weil all diese Gründungen sind ja nicht entstanden, weil irgendein Politiker oder Politikerin gesagt, du darfst jetzt, sondern die sind entstanden, obwohl es wochenlang dauert, in diesem Land zu gründen, wo es in anderen Ländern in der EU in 24 Stunden passieren kann. Die sind entstanden, obwohl wir so gut wie kein Geld aus Pensionskassen und Versicherern in Venture Capital leiten, anders als in anderen Ländern. Das heißt, bisher würde ich sagen, ist das alles trotz der Politik entstanden. Und jetzt ist eben schön, wenn man sieht, dass sie jetzt langsam hinschauen, dass es eine Startup-Scale-Up-Strategie gibt, dass zwei Startup-Unternehmerinnen und Investoren bei der Klausur dabei waren.
16: Bei der Kabinettsklausur.
17: Also jetzt, der Kanzler war bei unseren German Startup Awards zu Gast. Also jetzt hat man das Gefühl, kommt so langsam das Licht auf diese Branche.
16: Haben Sie mit den beiden Startup-erinnen, die da bei der Kabinettsklausur dabei waren, hinterher gesprochen, wie da so die Stimmung war?
17: Ja, habe ich. Die waren natürlich total stolz, dass sie dabei sein durften, weil das eben in der Vergangenheit nicht gang und gäbe war, dass man eben auch gerade mit Venture-Capital-Investoren, die Judith Dada ist, oder mit Startup-Unternehmerin, die Ruth Bosse ist, da mit am Tisch sitzt. Und was die beeindruckt hat, war die Offenheit und das Interesse. Die haben ja besonders über KI gesprochen. Und da gab es jetzt nicht so dieses übliche vielen Dank und weiter geht's, sondern da war wirklich zu spüren im Raum, okay, dem müssen wir uns viel mehr zuwenden. KI spielt noch viel zu wenig Rolle in unseren täglichen politischen Entscheidungen. Das Thema müssen wir irgendwie viel mehr auf die Agenda nehmen.
16: Haben die denn wirklich verstanden, was sie ändern müssen, um es jungen Startups auch einfacher zu machen? Also bewegt sich da inhaltlich auch was?
17: Genau, also verstanden ist, glaube ich, alles. Und es ist ja schon auch so, dass in der Vergangenheit Weichenstellungen gestellt wurden. Also Mitarbeiterbeteiligung wurde in der Vergangenheit schon ein bisschen was gemacht. Also es ist jetzt auch nicht gar nichts passiert.
16: Was ist da genau passiert
17: mit der Mitarbeiterbeteiligung? Da ist eben passiert, dass wir in Deutschland immer noch nicht die Möglichkeit haben, Mitarbeiter steuerneutral in dem Moment, wo sie die Mitarbeiterbeteiligung bekommen, am Unternehmen teilhaben zu lassen, was in allen anderen Ländern geht. Und das führt eben dazu, in dem Moment, wo ich Anteil an einem Unternehmen bekomme, das aber natürlich noch lange nicht verkauft wird oder an die Börse geht, muss ich in dem Moment schon Sozialabgaben abführen. So, und das ist dann ja eher Fluch als Segen. Dann will ich eigentlich keine Anteile haben, weil ich sage, ich habe die Liquidität gar nicht. Das möchte ich eigentlich erst zahlen in dem Moment, wo es dann auch einen sogenannten Cash-Event gibt und ich Geld für diese Anteile bekomme. Dann natürlich Steuern zahlen und Sozialabgaben, aber nicht in dem Moment, wo ich diese Anteile bekomme. So, also da wurde schon ein bisschen was getan, da geht aber auch noch mehr. Aber es ist jetzt eigentlich so, die Erkenntnis ist da. Also in der Startup- und Scale-Up-Strategie steht alles drin, was wir machen müssten. Und jetzt ist es mein Wunsch und auch ein bisschen meine Aufgabe zu sagen, dass das nicht einfach Ankündigungen bleiben und dass dann die Jahre so verstreichen und man denkt, Mensch, haben wir ja ganz schön viel aufgeschrieben und ganz schön wenig umgesetzt.
16: Diese Startup- und Scale-Up-Strategie, die Sie ansprechen, sind ja so 150 Maßnahmen in verschiedenen Bereichen, um es eben einfacher zu machen, auch in Deutschland zu gründen, ein Startup zu gründen. Sie haben ja selbst mal gegründet. Mhm. Es ist schon ein paar Jährchen her. Ich glaube, 2015 haben Sie auch verkauft. Was sind denn immer noch, um es mal ganz konkret zu machen, die größten Probleme, wenn ich jetzt in Deutschland sage, ich habe eine tolle technologische Idee, ich will das jetzt vorantreiben, ich gründe ein Startup?
17: Genau, also die größten Hürden sind nicht so sehr der Gründungsprozess selber. Der nervt, weil er viel zu lange dauert. Aber ich würde jetzt behaupten, dass wenn jemand ein Tech-Startup gründen will, dann wird er das tun. Dann wird er sich nicht vom Gründungsprozess abhalten lassen. Also hier muss man sich ja vorstellen, man geht zum Notar, man gründet eine UG oder eine GmbH, man zahlt das Stammkapital ein, dann kriegt man irgendwann seine Steuernummer, dann ist das Ganze irgendwann im Handelsregister eingetragen. So, und das dauert halt alles ewig. Jetzt würde ich aber sagen, jeder, der die feste Absicht hat, ein Technologie-Startup zu gründen, wird das in Kauf nehmen, dass das da ein paar Wochen dauert. Das heißt nicht, dass es gut ist, aber es hält niemanden ab. Was Menschen abhält, ist zum Beispiel das Ausgründen aus den Hochschulen. Also an den Hochschulen liegt so das Gold unseres Landes, denn wir haben Weltklasse-Forschung und Entwicklung, wir haben die besten wissenschaftlichen Innovationen in sämtlichen Bereichen, die Zukunft braucht. Aber aus der Universität auszugründen ist so komplex, denn es fehlen Standardverträge, es fehlt die Regelung, wie ist dann der Professor, die Uni beteiligt, wer kriegt wie viele Anteile, kann überhaupt der Gründer dann dieses Patent oder was auch immer es ist, wirklich mitnehmen. Also, und da muss jeder sich durchwühlen durch den gleichen Prozess. Und wenn man dann sieht, wenn das einmal richtig gemacht wird, wie an der TU München mit der Unternehmertum, dann kommen da halt jedes Jahr 50 Deep Tech Startups aus der Unternehmertum raus.
16: Die Unternehmertum ist praktisch so eine Organisation, die hilft aus der Uni rauszukommen.
17: Genau, im Prinzip die TU München hat sich gesagt, wir mischen Ingenieurkunst und technische Uni mit Unternehmertum, damit eben mehr Unternehmen in die Ausgründung kommen. Und das ist in dem Fall mit 50 Deep Tech Startups wahnsinnig erfolgreich. Und wir haben ja so viele technische Unis in diesem Land, die so herausragend sind. Darmstadt, Aachen, Karlsruhe, Dresden, Potsdam, kann man stundenlang alle aufzählen. Und wenn wir das eben überall viel leichter machen und technische Unis mit Unternehmertum zusammenbringen, dann profitiert das ganze Land.
16: Jetzt klingt das schon ziemlich nach Optimismus, weil Sie erzählen, wo eigentlich die Stärken auch in Deutschland liegen. Also, dass man grandiose Forschung eigentlich hat. Ja. Jetzt ist aber gleichzeitig, was in Deutschland zuletzt immer wieder aus der Wirtschaft auch zu hören ist, schlechte Laune. Man hadert auch sehr viel. Man zögert sehr viel. In Deutschland hört man gerne, wenn man eine Idee hat, ja, aber, oder da müssen wir erstmal drüber nachdenken. Es ist also auch eine Mentalitätsfrage, dass das in Deutschland nicht so schnell vorangeht.
17: Es ist total eine Mentalitätsfrage und deswegen macht mein Job so Spaß, weil du bist einfach umgeben von Menschen, die das alles nicht machen. Weil die sagen halt, ich habe eine Idee, die ist so gut, die möchte ich in die Welt bringen. Damit hast du erstmal grundsätzlich keine schlechte Laune, weil sonst, wenn dich das nicht beflügelt, dann machst du es nicht. Dann gründen die das und gucken eigentlich erstmal wenig auf die Politik und auf, wer das jetzt alles gut oder schlecht finden könnte, sondern sind ja angetrieben durch, was ist, wenn es klappt? Was ist, wenn das groß wird? Und wenn man jetzt sich Unternehmen anguckt, wie ESA Aerospace, die jetzt bald schon 40 Trägerraketen für Satelliten pro Jahr bauen können. Proxima Fusion, die an dem ersten Fusionskraftwerk Deutschlands mit magnetbasierter Technologie arbeiten. Neura Robotics, die humanoide Roboter bauen. Also das sind ja keine kleinen Ideen, wo man denkt, ich glaube, morgen geht die Welt unter, aber ich gründe das Unternehmen mal noch schnell. Sondern man gründet die ja, weil man denkt, nee, die Welt geht morgen nicht unter und ich will sie deutlich verbessern, vergrößern, Europa auf die Landkarte setzen. Und ich glaube, dieser positive Größenwahn, der tut Deutschland gut, weil der eben so ein Gegengewicht ist zu dem, was Sie gerade beschrieben haben.
16: Jetzt muss man aber trotzdem sagen, zahlenmäßig, es gibt diese Startup-Gründungen und die sind zum Teil auch wirklich erfolgreich. Ich glaube, 20.000 Startup gibt es heutzutage in Deutschland momentan.
17: Nee, das müssen deutlich mehr sein. Und alleine an Unicorns, also mit Milliardenbewertung, gibt es ja schon über 30. Auch die Zahl geht kontinuierlich hoch. Also das ist eine Branche inzwischen mit über 500.000 Arbeitsplätzen.
16: Was aber nur 1,4% der gesamtarbeitenden Bevölkerung ausmacht. Ne?
17: Genau. Aber wenn man sich anguckt, dass in den Scale-Ups, also den großen Startups, in den letzten 4 Jahren 100.000 neue Arbeitsplätze geschaffen wurden und da ist noch gar nicht die Defense-Tech-Branche und all die Branchen, die ich gerade genannt habe, mit abgebildet, weil das zum Teil Unternehmen sind, die sind noch nicht mal 4 Jahre alt, dann ist mein Eindruck, dass die Wirtschaftskraft, Arbeitsplätze, die geschaffen werden, deutlich steigen wird in den nächsten Jahren. Und es gibt einen sogenannten Redstone Report, der hat das mal berechnet, dass wenn wir das Ausgründen aus den Hochschulen so vereinfachen, wie eben beschrieben, dann berechnen die 2600 neue Startups, Tech-Startups pro Jahr an Potenzial, zusätzlich zu was schon da ist. 100.000 neue Arbeitsplätze, 42 Milliarden BIP. Also das heißt, das ist jetzt auch nicht von mir nur so das Gefühl, ich glaube, das geht in die richtige Richtung, sondern wenn wir das knacken und fortsetzen, dieses Ausgründen aus den Hochschulen, was gerade passiert und was erstmalig in dem Maße passiert, dann haben wir eigentlich noch gar nicht richtig angefangen.
16: Und warum redet die Wirtschaft dann eigentlich die ganze Zeit alles schlecht, was gerade so passiert? Ist es einfach nur diese Branche, die Startup-Branche, wo es so gut läuft? Oder liegt das eigentlich daran, dass wir so ein bisschen Mentalitätswechsel auch in Deutschland brauchen? Also der Kanzler hat ja zum Beispiel auf Schloss Neuhardenberg zum Abschluss dann auch gesagt, dass man optimistisch und zuversichtlich ins nächste Jahr gehen soll und dass man Verdrießlichkeit und Verdruss, dass man das ablegen müsse.
17: Also ich glaube, wenn die Wirtschaft, wenn wir sie jetzt mal so in Gänze so bezeichnen, die ist ja auch sehr divers, die Lage schlecht redet, dann liegt es zum Teil daran, dass die Lage ja schlecht ist für Teile der Wirtschaft. Die Zahlen sind da ganz klar. 15.000 Industriearbeitsplätze gehen pro Monat verloren. Wir sehen da den Abbau von Industrien, die uns eigentlich groß gemacht haben. So, das heißt, ich werfe da niemandem vor, dass die schlechte Stimmung machen, wenn schlechte Stimmung ist. Aber wir erzählen zu wenig die Geschichten auch aus dem Bereich des Mittelstands und der Corporates, wo es richtig gut läuft. Also ich glaube, so wie Siemens gerade aufgestellt wird und in welche Zukunft die gehen, waren die noch nie so stark. Und diese Geschichten lesen wir aber auch zu wenig. Also mir geht es gar nicht darum, jetzt nur zu sagen, guck mal Richtung Startups, da ist doch alles toll und der Rest hört mal auf zu jammern, sondern wirklich zu differenzieren aus, wo läuft schlecht, was ist der Grund? Zum Teil auch wirklich natürlich verpasst, in den letzten 10 bis 15 Jahren da Branchen zu transformieren. Und wie entsteht jetzt das Neue in diesem Land, damit wir nicht nur das Alte absingen, sondern uns auch freuen, dass wir noch in der Lage sind, die Sachen jetzt zu bauen und groß zu machen, die wir in der Zukunft brauchen werden.
16: Wo ist denn das größte Potenzial, wo Deutschland noch wirklich was reißen können? Weil bei KI hat man so ein bisschen den Eindruck, der Zug ist abgefahren, da ist die USA irgendwie absoluter Vorreiter und wir hinken so ein bisschen hinterher. Bei Defense, Verteidigung und Kriegszeiten merken wir, da zieht es ordentlich an. Da werden einige Startups gegründet. Ist das so die Zukunft, dass aus der Krise auch Profit und Wachstum schaffen? Oder gibt es da noch was wir vielleicht übersehen haben?
17: Also zum einen muss man bei KI sagen, 1.000 der 3.000 neu gegründeten Unternehmen dieses Jahres waren KI-Startups. Das heißt, bei KI ist der Zug abgefahren, was die großen Frontier-Model angeht. Also abgefahren will ich auch noch nicht sagen.
16: Die großen wie
17: ChatGPT. Genau, ChatGPT, Claude, ja. So. Da haben wir mit Mistral zumindest einen Kandidaten in Europa, wo ich jetzt noch nicht sagen würde, der Zug ist abgefahren.
16: Kommt aus Frankreich?
17: Kommt aus Frankreich, aber da bin ich Europäerin. Ist mir egal, ob es aus Frankreich kommt, solange es aus Europa kommt. Aber wir haben natürlich mit, ich könnte jetzt alle aufzählen, Langdog, Paloa, N8N, Black Forest Labs, haben wir KI-Startups in diesem Land, die hochrelevant global auch sind, die auch globale Kunden haben und die sich dann einfach einen Bereich von KI rausgenommen haben. Bei Physical AI, also Robotics, würde ich sagen, haben wir einen riesen Wachstumsmarkt vor der Brust, weil da ist eigentlich alles drin, was wir können. Wir können serielle, maschinelle, skalierbare Fertigung. Wir können Technologie, also Forschung, Entwicklung auf höchstem Niveau. Defense Tech ist jetzt natürlich durch den Krieg in der Ukraine leider besonders relevant, wird aber nie mehr weggehen. Also die Zeitenwende werden wir nicht in 3 Jahren wieder aufhören, sondern wir müssen ja auch die gesamte Technologie der Verteidigung, die wir haben, umbauen. Und das wird eben nicht nur von denen kommen, die in der Vergangenheit Panzer geliefert haben. Also das ist eine Branche, die eigentlich komplett erst am Anfang steht. Und bei dem sogenannten Deep Tech, was ich eben gesagt habe, also wenn aus Forschung und Entwicklung Unternehmen entstehen, wofür wir auch die Industrie dieses Landes brauchen. Weil dann wird auch erstmalig so ein Win-Win aus unseren Stärken. Dann können Mittelstand und Startups zusammenarbeiten und gemeinsam sozusagen ein Rezept für die Zukunft da machen.
16: Warum sollte man denn, wenn man eine gute Idee hat, tatsächlich dann ein Startup gründen? Weil wenn man auf die Rahmenbedingungen mal so schaut, also Arbeitsrecht zum Beispiel, dann ist es in Deutschland sehr stark ausgeprägt und eigentlich ist es total bequem zu sagen, ich habe eine Festanstellung irgendwo, ich werde gut bezahlt, ich habe eine Sicherheit. Wieso sollte ich ein Risiko eingehen? Ein Risiko geht man nämlich ein, weil man könnte scheitern. Man findet vielleicht keine Finanzierung und so weiter. Also in Deutschland ist eigentlich die soziale Absicherung so gut, dass es doch eigentlich Gründung verhindert.
17: Das stimmt und deswegen sind ein bisschen Krisenzeiten auch Unternehmerzeiten, weil wenn natürlich generell der Arbeitsmarkt schwerer wird und eben die Sicherheit in einer vermeintlichen Festanstellung nicht mehr so hoch empfunden wird. Man hat zwar das Gefühl, ich bin abgesichert, wenn ich gekündigt werde, aber ich bin mir nicht mehr sicher, kriege ich eigentlich noch einen neuen Job. Dann steigt natürlich die Bereitschaft, ins Risiko zu gehen. Also das wird auch ein Teil des Grundes sein, warum die Gründungszahlen gerade hochgehen. Ansonsten glaube ich, warum machen die das trotzdem? Ich kenne es ja aus eigener Erfahrung. Also wir haben auch, wie eingangs gesagt, den Fußballverein gegründet 2022. Du gründest ja nicht rein rational und denkst so, ist das jetzt sinnvoll und in welchem Risiko setze ich mich da jetzt aus und was ist, wenn es scheitert und so, sondern du gründest ja mit einer Begeisterung für ein Thema, von dem du in deinem Kopf denkst, wenn das klappt, dann habe ich ja die maximale Freiheit, dann habe ich die maximale Sicherheit, weil dann kann ich entscheiden, wen stelle ich ein, wie behandle ich meine Mitarbeiter, wie viel Gehalt zahle ich mir, nehme ich mein Baby mit ins Büro. Also dann habe ich ja eigentlich mir ein Leben gebacken, wie ich es gerne haben möchte. Und ich glaube, das steht häufig am Anfang von so Gründung, dass man so das Gefühl hat, so was geht da für eine Welt im Kopf auf, wenn das klappen könnte.
16: Jetzt muss man kurz dazu sagen, den Fußballverein, den Sie gegründet haben, ist ein Frauenfußballverein in Berlin.
17: Der FC Viktoria Berlin,
16: und genau. Und es ist ein Startup-Fußballverein. Und man fragt sich ja, warum gründet man einen Verein als Startup? Was ist denn da der Vorteil?
17: Ich glaube, genau der gleiche Grund, warum man ein Startup in einem anderen Bereich gründet. Normalerweise immer, wenn ein Startup gegründet ist, gibt es schon einen Markt. Da sind schon Player drin und man hat das Gefühl, das geht aber noch besser. Und dann geht man in den Markt rein als kleines neues Startup und sagt, wir machen das jetzt mal anders. Und wenn man im besten Fall dann auch vorankommt, gucken die anderen immer mehr hin und sagen, sag mal, wir haben euch eigentlich am Anfang total unterschätzt, aber nicht schlecht, was ihr da macht. Und
16: aber spielen muss man dann noch immer auf dem Feld, wie alle anderen Vereine auch.
17: Jetzt sind wir ja nach 4 Jahren schon in der zweiten Bundesliga angekommen, sind da letztes Jahr auf Platz 5 in der Saison gewesen.
16: Also geht es da auch ums Geld und wie man gut investiert?
17: Ja, es geht vor allem um den Aufstieg in die erste Liga. Wir haben von Anfang an gesagt, wir wollen den Beweis antreten, dass in der ersten Bundesliga, wo nur die Lizenzvereine spielen, also die Vereine, wo die Männer auch erfolgreich spielen, dann leisten sie sich ein Frauenteam. Und wir wollen sozusagen der Gegenbeweis sein, dass du auch ohne Männerteam da ganz oben mitspielen kannst.
16: Nächste Saison vielleicht.
17: Diese Saison wollen wir aufsteigen.
16: Diese Saison aufsteigen.
17: Time is ticking. Ja.
16: Wir reden also immer noch von einer Mentalität, dass Leute wirklich, man kann auf gut Deutsch sagen, Bock haben, ihr Ding einfach durchzusehen und unabhängig zu sein. Und trotzdem sehen wir auf der anderen Seite, dass es schwierig ist, viele dazu zu bewegen, out of the box zu denken und zu sagen, ich gehe den Schritt trotzdem. Also auch wenn wir jetzt sagen, wir haben Krisenzeiten und es wird ein bisschen einfacher und wir haben mehr Gründungen, ist es noch immer so, der Kündigungsschutz ist so ein Thema.
17: Ja.
16: Da wird jetzt diskutiert, Sie haben auch schon den Vorschlag gemacht, man müsste ihn für die hohen Gehälter eigentlich ein bisschen lockern, dass es da mehr Bewegung reinkommt. Wie stellen Sie sich denn das vor?
17: Ja, das ist ein Riesenthema, weil der sogenannte Cost of Failure, also was kostet es, wenn ich mich geirrt habe bei der Einstellung? Wenn ich denke, diese Person kann das und das und das machen und es ist nicht so gekommen, dann ist das in einem Startup besonders schmerzhaft, weil da bin ich ja meistens noch verlustmachend. Ich habe noch gar nicht so viel Kapital, dass ich weiß, ich kann das für immer weitermachen und deswegen muss mein Unternehmen atmen können. Ich muss einstellen dürfen und wieder ausstellen dürfen, zumindest mal bis zu einer gewissen Größe. Das ist, glaube ich, ein Punkt. Und bei den hohen Gehältern ist es so, dass ich sage, das Schutzbedürfnis ist ja deutlich niedriger und die Anzahl Monate, die man dann vorm Arbeitsgericht verbringt, wo am Ende dann auch immer meistens ein Vergleich rauskommt, die könnte man einem von Anfang an eigentlich viel stärker standardisieren und sagen, wenn man jemanden mit einem Gehalt ab 150.000 Euro ausstellt, kündigt, dann greift automatisch die Regelung von 6 Monate Abfindung oder was auch immer. Und dann trifft man sich nicht vorm Arbeitsgericht, wartet dann 9 Monate auf einen Termin und es sind eigentlich unfassbar große Kosten für alle Seiten. Vielleicht noch eine Zahl. Dänemark hat den Cost of Failure bei 3 Monaten, also da dauert es im Schnitt 3 Monate, bei uns 31 Monate im Schnitt, bis man jemanden ausstellen konnte. Das sind Kosten, die sind gerade für Startups viel zu hoch.
16: Und da haben Sie nicht die Befürchtung, dass jemand sagt, dann nehme ich doch lieber ein bisschen weniger Geld und habe die Sicherheit und die können mich nicht loswerden?
17: Nee, die Angst habe ich nicht, weil wenn jetzt jemand das entscheiden würde, dass er sagt, ich verzichte auf Gehalt für die Sicherheit, dann kannst du das ja mit deinem Arbeitgeber besprechen. Ich habe eher die Angst, dass wir zu wenig Menschen einstellen, weil wir diesen Kündigungsschutz in der Form haben und dann sagen, dann bauen wir lieber noch ein Büro in Lissabon oder in Wien oder in Zürich oder so auf und stellen da die teuren Entwickler ein und die ganzen hochqualifizierten Fachkräfte, weil hier in Deutschland macht das keinen Sinn beim Kündigungsschutz und das wird zuhauf gemacht. Das heißt, wir wandern dann mit Talent ab ins Ausland und das kommt aus meiner Sicht nur ganz schwer jemals wieder.
16: Sehen Sie denn die Bundesregierung im Moment da auf dem richtigen Weg, dass das vielleicht kommen könnte tatsächlich?
17: Also es ist zumindest aus dem Koalitionsausschuss vor den Sommerferien rausgekommen, dass da drin steht. Und wenn das schon mal da drin steht, haben sich ja schon mal alle Parteien einmal in die Augen geguckt und sagst, können wir uns das vorstellen? Also mit Parteien meine ich eben auch Gewerkschaften und alles. Und bei 150.000 plus scheint es da einen Konsens zu geben, dass das dann Menschen sind, da reden wir ja nicht darüber, dass die von heute auf morgen vor die Tür gesetzt werden und nichts mehr kriegen, sondern dass es einfach viel flexiblere Möglichkeiten gibt, die auszustellen, weil man erwartet, dass die auch schnell wieder einen neuen Job finden.
16: Wenn man grundsätzlich auf die Reformen schaut, die Bundesregierung jetzt so in der Pipeline hat, ist man da auf dem richtigen Weg und hilft das den Startups?
17: Also da sind ein paar Sachen drin, die natürlich helfen können. Also zum Beispiel Altersvorsorgereform, dass man da mehr Venture Capital in allen drei Säulen der Altersvorsorge verankert.
16: Risikokapital.
17: Genau,
16: also
17: genau. Also wir haben ja sogenannte Venture Capital Fonds in Deutschland, die investieren in Startups. Und das muss man sich so vorstellen, wenn ein Fonds 400 Millionen Euro groß ist, der macht im Schnitt 20 Investments, dann kann der also bis zu 20 Millionen in ein Startup stecken. Wenn jetzt diese Deep Tech Startups, die wir hier so dringend nicht nur haben wollen, sondern wo wir auch so gut drin sind, groß werden, brauchen die 50, 100, 150 Millionen pro Investment. Das können unsere Fonds nicht mehr leisten, weil die zu klein sind. Wenn wir jetzt mehr institutionelles Kapital in diese Fonds leiten würden, wie es Frankreich zum Beispiel gemacht hat, wären diese Fonds größer, sagen wir jetzt mal 800 Millionen, plötzlich kann ich auch ein 40 Millionen Ticket schreiben. Und das ist wichtig, weil sonst, so wie es aktuell ist, 86% unserer großen Startups außereuropäischen Investoren gehören.
16: Wir müssen es, glaube ich, noch mal einmal ganz konkret erklären, weil vielen das, glaube ich, nicht klar ist, wie so eine Rentenversicherung auch arbeitet. Also, dass das Geld immer investiert wird.
17: Genau.
16: Aber dass Deutschland oder auch eine, geht ja auch bei anderen Versicherungen so, die investieren ihr Geld. Das ist nicht nur so, ich bekomme das von meinen Versicherten und gebe das dann weiter im Falle.
17: So, die legen das auch an. Ganz konkret 300 Milliarden investieren unsere Versicherungen und Pensionskassen pro Jahr. Und davon geht so gut wie nichts in Risikokapital.
16: Weil Deutschland da noch sehr risikoscheu ist.
17: Avers ist, genau. Man sagt dann immer, ja, das ist unter Solvency II und so weiter schwierig, aber Frankreich unterliegt genau den gleichen Regeln und hat es auch geschafft. Es geht jetzt nicht darum, 50% der Gelder in Venture Capital zu stecken, sondern 1, 2, 3% und die hochdiversifiziert in viele Fonds. Also dieses Bild von wegen, wir wollen doch nicht unsere Altersvorsorge in ein Startup stecken und dann geht das pleite. Das ist das falsche Bild. Wir stecken im Idealfall unsere Altersvorsorge in 400 Startups und wenn dann davon welche pleite gehen, ist das egal, weil andere das auffangen, die riesengroß werden.
4: Soweit die Einschätzung von Verena Pauster, der Vorstandschefin des Startup-Verbands.
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Am Samstag gestern war viel los in Sachsen-Anhalts Hauptstadt. Mehr als 10.000 Menschen haben in Magdeburg ein Demokratiefest gefeiert und für Weltoffenheit demonstriert. Die AfD hat nur wenig entfernt ihren Wahlkampfabschluss begangen. In wenigen Stunden können die Menschen dann einen neuen Landtag wählen. Und das ist gleich unser Schwerpunktthema nach den Nachrichten.

0: Es ist 1 Uhr. 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
1: Die Nachrichten mit Ronald Lessig. Guten Abend. Russlands Präsident Putin hat die US-Gesandten Witkoff und Kushner in Moskau empfangen. Rund 3 Stunden dauerte das Treffen. Betül Sarikaya berichtet.
2: Kreml-Berater Uschakow sprach vor der Presse von nützlichen und konstruktiven Gesprächen über eine Reihe von Vorschlägen für eine Friedenslösung. Die Amerikaner hätten versprochen, Putins Einschätzungen in Kiew einfließen zu lassen, um eine dauerhafte Vereinbarung zur Beendigung des Krieges zu erreichen. Der Nachrichtenagentur TASS zufolge haben Witkoff und Kushner Moskau inzwischen verlassen. Sie werden für Gespräche in Kiew erwartet, die im Laufe des Tages stattfinden sollen. Im Rahmen der diplomatischen Mission wollen Russland und die Ukraine die gegenseitigen Angriffe bis Montag aussetzen.
1: In der Kölner Innenstadt haben 3000 Menschen gegen Aufrüstung demonstriert. Es gab Zusammenstöße zwischen Demonstrierenden und der Polizei. Teils wurde Pyrotechnik gezündet. Die Polizei sagt, einzelne Teilnehmer hätten Einsatzkräfte angegriffen. Demonstrierende werfen der Polizei übermäßige Gewalt vor. Zu der Demonstration hatte das Bündnis Rheinmetall entwaffnen aufgerufen. Und auch das ist noch Thema. Auch in Sachsen wurden jetzt Sprengsätze an Stromtrassen gefunden. In NRW läuft die Fahndung nach einem Mann aus Gevelsberg, der für ähnliche Sabotageakte verantwortlich sein soll. Zum ersten Mal ist eine privat entwickelte Weltraumrakete von europäischem Boden aus in die Erdumlaufbahn geflogen. Sie startete in Norwegen und gehört einem Unternehmen aus Bayern. Ein erster Versuch im vergangenen Jahr war gescheitert. Die Schalker haben in der Bundesliga den ersten Punkt in dieser Saison geholt. Der Aufsteiger erkämpfte sich zu Hause 1:0 gegen Meister Bayern München. Nach ihrem Fehlstart in die Heim-WM haben die deutschen Basketballerinnen ihren ersten Sieg gefeiert. Sie schlugen Japan in Berlin mit 74-58. Spielerin Alexandra Wilkes war vom Publikum begeistert.
3: Unfassbar. Es hilft so sehr, wenn die Fans einfach für uns sind, wenn es heimische Fans sind. Und die Stimmung heute war wirklich unglaublich. Also mir hat es mega Spaß gemacht.
1: Das Auftaktspiel gegen Spanien hatten die deutschen Basketballerinnen klar verloren. Mit dem Sieg gegen Japan ist aber der erste Platz in der Vorrundengruppe wieder möglich. Und das war WDR aktuell. Das Wetter in Nordrhein-Westfalen. In der Nacht ist es klar, bei 11 bis 6 Grad gibt es stellenweise Nebel. Tagsüber wird es oft sonnig sein oder locker bewölkt. Dazu in Arnsberg Höchsttemperaturen bis 22 Grad, in Witten bis 23 und in Siegen werden 24 Grad erreicht. Am Montag ist es oft sonnig bei Höchstwerten zwischen 26 und 30 Grad. Und am Dienstag wird es bewölkt sein, stellenweise muss mit Nebel gerechnet werden, bei 18 bis 22 Grad. Die Zeit 1:03 Uhr.
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4: Die A3 Oberhausen-Arnheim ist zwischen Emmerich-Ost und Grenzübergang Elten wegen Bauarbeiten bis Montag um 5 Uhr in beiden Richtungen gesperrt. Die A3 Nürnberg-Passau ist zwischen Kreuz Deggendorf und Hengersberg bis ca. 14 Uhr in beiden Richtungen gesperrt. Die A7 Flensburg Richtung Hannover ist zwischen Hamburg-Stellingen und Heimfeld wegen Bauarbeiten bis Montag um etwa 5 Uhr gesperrt. Die Umleitung führt ab Neumünster Süd über die B205, A21 und A1. Die A8 Neunkirchen Richtung Karlsruhe ist zwischen Limbach und Einöd wegen Instandsetzungsarbeiten bis Montag um 5 Uhr gesperrt. Die A8 Karlsruhe Richtung Stuttgart ist zwischen Pforzheim Süd und Heimsheim wegen Fahrbahnerneuerung bis Montag um 5 Uhr gesperrt. Die Umleitung führt über die U9. Die A24 Hamburg-Schwerin ist zwischen Schwarzenbeck, Grande und Thalkau wegen einer Baustelle bis Montagmorgen gesperrt. Die A42 Dortmund

0: Aus Hamburg von NDR Info mit Alex Grantl. Hallo und schön, dass Sie dabei sind. Es sind jetzt keine 7 Stunden mehr, dann können die Menschen in Sachsen-Anhalt ihre Stimmen abgeben. Um 8 Uhr morgens öffnen die Wahlräume für die Wahl eines neuen Landtags. So viel Aufmerksamkeit hat das Land Sachsen-Anhalt wohl für noch keine andere Wahl bekommen. Und es liegt an den Umfragen der letzten Zeit, denn da lag die AfD deutlich auf dem ersten Platz. Zur Erinnerung, die AfD in Sachsen-Anhalt wird vom Landesverfassungsschutz als gesichert rechtsextrem eingestuft. Wir schauen uns gleich den AfD-Spitzenkandidaten Siegmund genauer an. Aber erstmal der Blick auf Sven Schulze, der CDU-Spitzenkandidat und amtierende Ministerpräsident. Unser Reporter Lars Frohmüller stellt ihn vor und fängt in Schulzes Heimatort an.
1: Heteborn im Harz. 350 Einwohner. Hier kennt man sich und hier kennt man ihn. Sven Schulze, 47, Ingenieur, verheiratet, 3 Kinder. Ministerpräsident von Sachsen-Anhalt seit einem knappen halben Jahr. Seine Kindheit war behütet auf dem Land. Sein Kindergarten ein Steinwurf vom Haus entfernt. Und er erinnert sich gern daran.
2: Das erdet einen. Das ist hier wirklich eine tolle Zeit gewesen, aber auch ja, eine Sache, wo man sieht, ich komme halt nicht aus Berlin oder auch nicht aus der Großstadt, sondern ich komme halt aus einem kleinen Dorf mit ganz vielen tollen Möglichkeiten, die man als Kind gehabt hat. Und das bin ich auch dankbar für diese Zeit.
1: Und im Dorf packt man auch mit an. Schweinezucht bei den Großeltern ist ihm nicht fremd. Manche sahen ihn auch schon auf einem Traktor in der Landwirtschaft. Am Ende wird er aber deren Minister.
2: Ich sag mal, die alten Heteborner haben immer gesagt, gehst mal in die LPG. So, dann kam die Wende, ich wurde später Ingenieur. Und wenn ich denn hier war und so die Älteren wieder getroffen habe, dann haben die manchmal gesagt, wisst ihr, wir haben doch gesagt, du wirst mal was, gehst mal in die Landwirtschaft, als ich dann Landwirtschaftsminister auch wurde. Ja, und deswegen, wenn man da so groß geworden ist auf dem Dorf, hat jeder irgendwas mit Landwirtschaft zu tun gehabt und da ist man noch stolz drauf.
1: Zunächst war Politik gar nicht geplant. Es ist ein Zufall. Er gründet einen Sportverein mit seinen Freunden, weil es im Dorf keine Großfeldmannschaft gab. Zusammen errichten sie den Sportplatz und ohne das Projekt hätte er gar nicht in die CDU gefunden.
2: Das ist schon so, ja. Also ich habe damals die Chance bekommen, hier auch im Vorstand mitzuarbeiten, als der Verein gegründet wurde. Und so hat es mir zumindest der Bürgermeister damals gesagt, dass das auch einer der Gründe war, zu sagen, Mensch, man hat mich mal angesprochen, gebeten, auch für den Gemeinderat zu kandidieren.
1: Und dort macht er schnell Karriere. Vom Europaparlament geht es bis ins Ministeramt. Manchmal auch über Ellenbogen. Er zeigt sich immer wieder kritisch zur eigenen Partei in Richtung Angela Merkel und jetzt aktuell auch gegen Friedrich Merz. Für ihn ist wichtig, dass die Themen Sachsen-Anhalt auch im Bund politisches Gehör finden.
2: Ein Ministerpräsident zu sein, das ist schon eine Aufgabe. Man muss ja auch das Land vertreten. Man hat die Gespräche mit den anderen Ministerpräsidenten beispielsweise auf der Ministerpräsidentenkonferenz, wo die genau auf jedes Wort, auf jede Zeile, auf jeden Satz achten und dann auch relativ schnell bewerten, ist das, was der Ministerpräsident Sachsen-Anhalt sagt, hat das Substanz oder ist es einfach nur irgendwas dahergeredetes? Und das ist das Wichtige, dass man halt durch Inhalte, durch Leistung auch überzeugen muss und damit das Land auch vernünftig vertreten kann.
0: Der CDU-Spitzenkandidat Sven Schulze im Porträt von Lars Frohmüller. Und damit schauen wir auf den Spitzenkandidaten der AfD. Ulrich Siegmund ist bisher Fraktionschef der AfD im Landtag von Sachsen-Anhalt. Und er ist ein Grund für das große Interesse an der Wahl. Vor allem geht es dabei um die Frage, wie stark die AfD abschneidet und ob sie dann erstmals in einem Bundesland an die Regierung kommt. Unser Reporter Engin Haupt stellt den AfD-Spitzenkandidaten vor.
3: Ulrich Siegmund, der heute das Gesicht der AfD in Sachsen-Anhalt ist, wächst in Tangermünde in der Altmark auf. Eine Kleinstadt mit etwa 10.000 Einwohnern, in der er behütet aufwächst, wie er sagt.
4: Meine Kindheit war auch so, dass meine Eltern mir früh beigebracht haben, dass nichts vom Himmel fällt, dass Dinge erwirtschaftet werden müssen, dass man dafür arbeiten muss und dass man sie sich selbst auch erarbeiten muss.
3: Kurz vor dem Abitur schmeißt er die Schule, macht stattdessen eine kaufmännische Ausbildung. Später studiert er an einer Fernuni BWL und Wirtschaftspsychologie.
4: Die Berufsausbildung, die habe ich damit sogar verkürzt. Ich glaube, ich habe von 3,5 Jahre ungefähr auf 2 Jahre und 3 Monate natürlich dann entsprechend abgeschlossen und auch Verantwortung in dem Unternehmen, wo ich gelernt habe, übernommen. Und auch das Studium dann selbstverständlich abgeschlossen.
3: Er gründet ein Unternehmen für Raumbeduftung, an dem er nach eigener Aussage inzwischen aber nicht mehr beteiligt ist. Seine politische Karriere hat zu diesem Zeitpunkt bereits Fahrt aufgenommen. Begonnen hat sie 2008 in der CDU. Siegmund ist zu diesem Zeitpunkt gerade volljährig geworden.
4: Ich wollte einen Beitrag einfach für unsere Region leisten, irgendwas besser zu machen. Es gibt da verschiedene Bereiche. Manche gehen in eine Feuerwehr, was ich nur unterstützen kann. Manche gehen in einen Verein, Ehrenämter. Bei mir war es die Kommunalpolitik.

0: rückblickend, wie gesagt, jeder macht Fehler im Leben. Ich war in der CDU. Wichtig ist, dass man daraus lernt. Ich habe diesen Schritt 2013, 2014 korrigiert, indem ich in die Alternative für Deutschland eingetreten bin.
1: Er stört sich an der Euro-Rettungspolitik und wechselt von der CDU in die AfD. 2016 wird er Landtagsabgeordneter, 2021 Co-Fraktionsvorsitzender. Bundesweit bekannt wird Sigmund 2024, und zwar durch eine Recherche von Korrektiv. Er nahm an einem Treffen in Potsdam teil, mit dabei der Rechtsextremist Martin Sellner, der dort laut Medienberichten seine Idee von, Zitat, Remigration präsentiert. Sigmund ist demnach dabei, um für Geldspenden für sich zu werben. Ernsthaften politischen Schaden nimmt er trotz öffentlicher Kritik nicht. Bei Parteiveranstaltungen wie dem Wahlkampfauftakt im Juli in Magdeburg jubeln ihm einige tausend Menschen zu. Dass die AfD vom Landesverfassungsschutz als gesichert rechtsextremistisch eingestuft wird, stört ihre Anhängerschaft nicht. Das Ziel ist klar, Sigmund will Ministerpräsident werden.
0: Wir haben uns professionalisiert, wir haben uns 10 Jahre lang darauf vorbereitet, was wir hier für eine Verantwortung ab September übernehmen werden. Und das ist auch gut so. Und wir sind da angekommen, wo wir richtig sind, nämlich am Volk, in der Mitte der Gesellschaft, mit einem ganz tollen Programm. Und das werden wir ab September hier in Sachsen-Anhalt umsetzen.
1: Die AfD zeigt sich schon den gesamten Wahlkampf über siegesgewiss. Regieren will Sigmund, der mit seiner Frau und 2 Kindern noch immer in Tangermünde lebt, aber nur allein, ohne Kompromisse und ohne Koalitionspartner.
2: Der AfD-Spitzenkandidat Ulrich Sigmund im Porträt von Engin Haupt. Ja, die Umfragen der letzten Wochen, die wurden viel diskutiert. Wichtig ist aber immer, Umfragen sind nur Momentaufnahmen. Und bis heute um 18 Uhr kann sich immer noch etwas verändern. Die großen Wahlforschungsinstitute sagen aber auch, sie erwarten keine Überraschung beim Ergebnis. Das war vor 5 Jahren etwas anders. Da hatte die AfD schwächer abgeschnitten als in den Umfragen. Die Wahlforscher gehen auch davon aus, dass viele Menschen taktisch wählen werden, also weniger auf die Wahlprogramme schauen und eher darauf, was ihre Wahl für eine Regierungsbildung ermöglichen könnte. Darüber hat mein WDR-Kollege Uwe Schulz mit dem Wahlforscher Thorsten Faas von der FU Berlin gesprochen. Und die Frage war, was er von der These hält, dass Meinungsumfragen das Wahlverhalten beeinflussen können.
3: Wir sehen das durchaus an verschiedenen Stellen. Es geht oft um Wählerinnen und Wähler kleiner Parteien, die die Sorge haben, dass sie ihre Stimme verschenken. Wir haben früher oft über Leihstimmen gesprochen zwischen Union und FDP, zwischen SPD und Grünen. Und jetzt sprechen wir eben oft darum, wer kommt auf Platz 1. Wir haben das in Brandenburg gesehen, die SPD damals knapp vor der AfD gelandet durch taktisches Wählen. Und in Sachsen-Anhalt geht es eben darum, welche Koalition sich bilden kann. Immer geht es darum, dass Menschen eigentlich, ich würde sagen, 2 Dinge im Kopf haben, nämlich sehr wohl Inhalte. Es ist nicht so, dass die keine Rolle spielen, aber sie überlegen sich eben auch, welches Ziel habe ich denn noch, welches machtpolitische Ziel, wie sieht der Landtag aus, wie sieht die Koalition aus, wer landet auf Platz 1. Und da ist in Sachsen-Anhalt die Situation natürlich so, dass es knapp ist. Wer kann am Ende eine Mehrheit bilden? Ist es eine AfD-Alleinregierung oder ist es was anderes? Da senden Umfragen sehr wichtige Signale und einige Wählerinnen und Wähler reagieren darauf und können dann am Ende durch diese Taktiken sehr wohl das Endergebnis beeinflussen.
4: Ein Verein, den manche wahrscheinlich dem Namen nach schon kennen, der sich politisch immer sehr engagiert, Spenden finanziert, Campact, hat eine richtige Kampagne daraus gemacht, 620.000 Euro reingesteckt, damit du auf der Website auch nachgucken kannst, was würde meine eigene Stimme eigentlich fürs Wahlergebnis bedeuten. Ich habe Sie sagen hören, das ist alles legitim, aber wenn wir an Staatsverantwortung denken, auch riskant. Warum?
3: Ja, riskant ist es in dem Sinne, dass natürlich nicht klar ist, dass diese Strategien, dass dieses taktische Wählen am Ende auch tatsächlich die Ziele erreicht, die man damit verbindet. Dass es solche externen Impulse gibt, die braucht es oder die kommen manchmal auch von Parteien, die ihre Anhänger zu taktischem Wählen aufrufen. Hier kommt es jetzt von einer Organisation. Das ist durchaus typisch, weil diese Strategien taktischen Wählens natürlich darauf aufbauen, dass viele, viele Wählerinnen und Wähler ein entsprechendes Verhalten an den Tag legen. Es geht ja in Sachsen-Anhalt darum, vor allem, dass SPD und Grüne nicht an der 5%-Hürde scheitern. Und damit das wirklich sicher ist, reicht ja nicht eine einzige Stimme, sondern dann braucht es eben schon entsprechend viele Stimmen. Das braucht Koordination. Das leisten solche Kampagnen. Aber das ist per se erstmal nichts Ungewöhnliches, dass Organisationen sich in Wahlkämpfe einmischen. Und das erleben wir eben hier mit der Besonderheit, dass es etwas weniger um Inhalte geht, sondern mehr um Taktik. Aber diese Einflüsse, die haben wir immer.
4: Es gehört zur Geschichte dieses Bundeslandes und der Meinungsumfragen, dass das letzte Wahlergebnis schon eine große Überraschung war. Halten Sie das diesmal auch wieder für möglich, dass das Resultat dann doch deutlich abweichen könnte von dem, was wir im Moment als Stimmungsbild haben?
5: Ja, da wäre ich so ein bisschen vorsichtiger, ehrlicherweise. Es gab damals Umfragen in der Tat, die ein Kopf-an-Kopf-Rennen in Sachsen-Anhalt vorhergesagt haben zwischen CDU und AfD. Es gab aber sehr wohl auch andere Umfragen, die die CDU eigentlich damals schon deutlich vor der AfD sahen. Und so ist es ja dann am Ende gekommen. Gleichwohl, Sie haben völlig recht, auch das war damals taktisches Wählen. Damals haben eher umgekehrt vermutlich Wählerinnen und Wähler von Rot und Grün die CDU gestützt, damit ihr Ministerpräsident Rainer Haselhoff vor der AfD landete. Also auch das war, wenn man so will, taktisches Wählen. Die Vorzeichen haben sich dieses Mal umgedreht. Und das kann auch dieses Mal passieren. Das Absurde, wenn man so will, das scheinbar Absurde, sollte ich sagen, ist, dass genau das Veröffentlichen von Umfragen dazu führen kann, dass Menschen ihr Wahlverhalten verändern und wir dann einen Wahlsonntag erleben, wo ein Ergebnis dasteht, das anders aussieht, als die Umfragen das im Vorfeld suggeriert nahegelegt haben. Mhm. Das ist letztlich die Logik von taktischem Wählen. Aber das führt dann häufig dazu, dass es heißt, oh, die Umfragen waren ja falsch, obwohl in Wahrheit eigentlich Menschen nur auf diese Umfragen reagiert haben. Und das ist ja auch eine durchaus legitime Informationsquelle im Vorfeld von Wahlen.
4: Ja, zwischendurch habe ich schon gedacht, ich muss jetzt Jörg Schönborn anrufen und sagen, geh mal wieder nach Hause, wir brauchen das nicht mehr. Aber jetzt verstehe ich,
5: das ist eine spannende Frage.
4: Ja, es trägt zur Meinungsbildung bei.
5: Oft tatsächlich Länder, wo das verboten ist, kurz vor Wahlen, wo man sagt, wir wollen diese Einflüsse nicht. Das ist aber auch durchaus schwierig, weil dann haben sie oft Umfragen trotzdem aus dem Ausland. Aber die Debatte ist da. Ich finde aber, man sollte Umfragen da, wie Sie sagten, als eine Informationsquelle ansehen, aber nicht irgendwie so weit hochjazzen, dass das die einzige ist und dass das irgendwie gefährlich sei. Man muss es einordnen.
2: Und wir haben eine wichtige Verkehrsmeldung. Achtung, ein Falschfahrer auf der B76 Schleswig-Eutin zwischen Holsteinstadion und Kiel-Wiek und Wellseedamm in Elmischenhagen kommt Ihnen ein Falschfahrer entgegen. Fahren Sie äußerst rechts und überholen Sie nicht. Auf der B76 Schleswig-Eutin zwischen Holsteinstadion in Kiel-Wiek und Wellseedamm in Elmischenhagen ist ein Falschfahrer unterwegs. Vorsicht in beiden Richtungen. Ja, und das eben, das war Professor Thorsten Faas, Politikwissenschaftler und Wahlforscher an der Freien Universität Berlin. Und darüber, wie in Sachsen-Anhalt gewählt wurde, informieren wir Sie natürlich hier. Ab 17.45 Uhr hören Sie heute aktuelle Ergebnisse, Reaktionen, Analysen und Interviews. Die Zeit, es ist 1.17 Uhr.
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2: Die Südküste von England, da denken Sie vielleicht an die berühmten Kreidefelsen oder an die historischen Seebäder. Aber die Südküste von England gilt als eine der bedeutendsten Ausgrabungsorte für Fossilien. Denn hier werden nicht nur kleine Versteinerungen gefunden, sondern immer wieder auch historisch wichtige Stücke. Aber auch private Sammler sind hier unterwegs. Christoph Pressel war für uns dabei.
7: Die Südküste Englands kann ganz schön wild sein, wenn sich hier Sonne und Regen im Wind stündlich abwechseln. So war es vielleicht auch schon vor 200 Millionen Jahren, als hier das Land noch unter Wasser lag und Dinosaurier lebten. Die Besucher lassen sich vom Regen nicht abschrecken. Sie kommen hierher, um eine kleine Zeitreise anzutreten. Sie sammeln Fossilien. Die Gegend hier heißt Jurassic Coast. Auch Bethany ist mit ihrer Mutter hierher gekommen. Die Sechsjährige hat einen Belemniten gefunden und einen Ammoniten, Zeugen aus Stein einer längst vergangenen Zeit. Und sie ist ein bisschen aufgeregt.
8: When the dinosaurs were alive, it's like this tiny creature that lived.
7: Als die Dinosaurier lebten, da gab es hier auch diese kleinen Kreaturen, sagt sie. In den Gesteinsschichten am Strand werden aber auch ganz andere Fossilien gefunden. Einige besondere Stücke liegen im Museum in Kimmeridge in Dorset. Hier stellt Steve Etches seine Sammlung aus, die er seit Jahrzehnten zusammengetragen hat. Und die Ausstellung hat einen Star, der Kopf eines Pliosauriers. Ein Fossil, das an ein Ungeheuer erinnert. Einige sagen, der T-Rex der Meere, bis zu 15 Meter lang.
9: Das ist ein atmendes Reptil. Die beiden Öffnungen da vorne sind die Nasenlöcher. Dahinter die Augen. Die Zähne werden nach hinten hin immer kleiner. Wenn die Nahrung getötet war, ging sie unzerkaut den Schlund hinunter. Steve hat den Kopf selbst ausgegraben, bald vielleicht auch mehr. Er sammelt gerade Geld, um den Rest der Kreatur freizulegen, der hoch oben in einer Klippe am Meer liegt. Kompliziert, das ganze Fossil da rauszuholen. Etwa 700.000 Euro soll das kosten. Knapp 100.000 Euro fehlen noch. Wenn wir da einen ganzen Körper ausgraben können, was wir annehmen, weil der Schädel so gut erhalten ist, dann ist es einer der vollständigsten Pliosaurier aus der Zeit. Steve wird anbauen müssen an seinem Museum, denn er will den Saurier hier ausstellen. Ein Gewinn für die Region, denn mittlerweile gehen viele wertvolle Stücke aus England in die ganze Welt. Gerade erst hat das Museum in Abu Dhabi eine ganze Sammlung aus England gekauft. Die Preise für manche Einzelstücke astronomisch. Bei Sotheby's ging ein T-Rex für 43 Millionen Dollar weg.
10: Sold, $43 million.
7: Nicht nur die Preise steigen, es gibt auch immer mehr Fossilienjäger, die am Wochenende zu den Stränden ziehen. Martin Curtis bietet geführte Touren an. Das wurde auch angefacht von den sozialen Medien. Es gibt online viele Videos und Bilder. Sammler zeigen ihre Funde. Das zieht viele an, die ihre eigenen Schätze aufspüren wollen. Davon profitieren Museen wie das National Museum von Wales in Cardiff. In einer großen Abteilung wird die Entstehungsgeschichte des Landes erzählt. Cindy Howells ist Wissenschaftlerin und Kuratorin. Geld ist wirklich der wunde Punkt für die Naturwissenschaften im Vergleich zu den bildenden Künsten. Wenn man ein Bild erwerben will, dann werden da Millionen bezahlt, manchmal nur für ein Bild. Aber wenn wir eine geologische Sammlung oder ein besonderes Stück oder einen Dinosaurier kaufen wollen, dann ist das kaum möglich. Es gibt keine Finanzierung dafür. Cindy Howells ist darauf angewiesen, dass Sammler dem Museum besondere Stücke schenken. So wie ein etwa 80 cm langes Fossil, das gerade fertig präpariert wurde. Ein Vater war mit seinem Sohn an der Südküste von Wales unterwegs. Dort haben sie ein Stück eines Kiefers gefunden und es den Experten im Museum gezeigt. Denen war schnell klar, da muss noch mehr sein. Sie gruben und legten die ganze Kreatur frei. Schenkungen wie diese sind extrem wichtig für uns. Wir können da nicht rausgehen und ganz Wales durchstöbern. Das können wir nicht leisten. Wir brauchen die Menschen, damit sie unsere Augen sind, entdecken und Stücke zu uns bringen. Und Cindy Howells schwört vor allem auf die jungen Fossilienjäger. Die hätten ziemlich gute Augen und würden mit viel Freude losziehen. Ich glaube, ich würde gerne mal einen Knochen finden. Und vielleicht hängt ja ein ganzes Skelett daran, an diesem Knochen. Darum geht es doch, die Spannung beim Suchen.
2: Fossiliensuche an der englischen Südküste, das war der Beitrag dazu von Christoph Prössel.
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2: Heute vor 200 Jahren wurde der deutsche Zeitungsverleger und Verlagsgründer Leopold Ullstein geboren. Katrin Krämer erinnert an ihn.
11: Die Eule als Markenzeichen des Verlags, Symbol für Weisheit und Wissenschaft, prangt noch heute am Berliner Verlagsgebäude in der Friedrichstraße. Und natürlich auf den Buchrücken aus dem Hause Ullstein. Allerdings erst seit 1904. Da war Leopold Ullstein schon seit 5 Jahren tot. Zu seinen Lebzeiten zierte die Eule aber den Siegelring, den er immer trug. Das Uhl im Plattdeutschen Eule heißt, war dem späteren Verlagsgründer und Herrscher über ein Zeitungsimperium wahrscheinlich weniger geläufig. Schließlich kam er im fränkischen Fürth zur Welt. Die jüdische Familie Ullstein ist wohlhabend. Leopold absolviert seine Lehre in der väterlichen Papiergroßhandlung, die zu den größten in Deutschland gehört, und steigt dann zusammen mit den Brüdern ins Geschäft ein. Nach einem familiären Streit lässt er sich ausbezahlen und geht 1848 nach Berlin. Ullstein gründet seine eigene Papiergroßhandlung und am 14. Juli 1877 einen Verlag. Leopold Ullstein hat das richtige Gespür für die sich verändernde Zeitungslandschaft. Zunächst erwirbt er das Neue Berliner Tageblatt. Der achtfache Familienvater, er hat 5 Söhne und 3 Töchter aus 2 Ehen, notiert:
12: Gestern habe ich einen großen Kauf getan. Ich glaube, dadurch für meine Söhne gesorgt zu haben.
11: Hat er. Blätter aus dem Hause Ullstein werden zur Stimme der liberalen und Bismarck-kritischen Berichterstattung.
13: Bis 1884 profitierte Ullstein einem hohen Maße von dem Umstand, dass es keine Presse der Sozialdemokratie in Berlin gab. Das heißt, seine Zeitungen konnten die Leserschaft der Sozialdemokratie mit ansprechen,
11: sagt der Historiker Jürgen Michael Schulz. 1898 ruft Ullstein die Berliner Morgenpost ins Leben. Auch mit Hilfe seines Chefredakteurs Arthur Bremer wird sie zur größten deutschen Zeitung. Bremers Credo: Alles, was passiert, ist interessant. Damit hält auch ein neues Denken Einzug in den Journalismus. 1899, Ullstein ist 64, infiziert er sich mit der in Berlin grassierenden Grippe. Sterbenskrank soll er einen Wunsch gehabt haben, Fontane zu lesen. Damit soll der Legende nach die Idee eines Buchverlags geboren worden sein. Den werden nach Ullsteins Tod Franz, Rudolf und Hermann Ullstein gründen, die den Zeitungsverlag nach Leopolds Tod übernehmen. Die drei Söhne führen 1904 dann auch die Eule als Verlagslogo ein. Leopold Ullstein überlebt die Grippe zwar, verstirbt aber Ende 1899. Geboren wurde der Gründer des Ullstein Verlags am 6. September 1826, heute vor 200 Jahren.
2: Das war der Stichtag von Katrin Krämer.
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2: Mit Moritz Knorr.
14: In der Fußball-Bundesliga hat der FC Bayern München überraschend den zweiten Saisonsieg verpasst. Die Münchner kamen bei Aufsteiger Schalke 04 nicht über ein 0:0 hinaus. Für Schalke ist das ein riesiger Erfolg, der, so sieht es auch Verteidiger Robin Gosens, nicht ohne die eigenen Fans möglich gewesen wäre.
15: Ja, was wir heute hier abgerissen haben mit den Fans zusammen, wir haben uns die Energie gezogen, haben gefühlt jedes Tackling wie ein Tor gefeiert und nur so konntest du heute bestehen und das haben wir gemacht, deswegen bin ich unglaublich stolz auf die Mannschaft.
14: Damit sind die Bayern erstmals seit September 2024 nicht Tabellenführer der Bundesliga. Diese Position hat jetzt der SC Freiburg inne, die Breisgauer gewannen mit 1:0 in Paderborn. Außerdem siegte Borussia Dortmund nach zwischenzeitlichem 0:2 Rückstand noch mit 3:2 in Hoffenheim. Aufsteiger Elversberg feierte ebenfalls einen Comeback-Sieg mit 4:3 bei Mönchengladbach. Und außerdem bezwang Leverkusen Union Berlin mit 4:0. Und in der zweiten Fußball-Bundesliga hat der VfL Bochum das Topspiel mit 2:1 bei Dynamo Dresden gewonnen. Erik Bader.
16: Der VfL Bochum gewinnt das Topduell bei der SG Dynamo Dresden mit 2:1. Die Bochumer nutzten zwei Abwehrpatzer der Dresdner in der ersten Halbzeit gnadenlos aus und schossen so früh die beiden Tore durch ihren Stürmer Koji Miyoshi. Dresden erzielte kurz vor der Pause noch den Anschlusstreffer durch Bob Zien und drängte auch im Verlauf der zweiten Halbzeit auf den Ausgleich. Doch trotz mehrerer guter Chancen behielt Bochum die Oberhand und sichert sich so den zweiten Saisonsieg, während Dresden aktuell im Tabellenkeller feststeckt.
14: Und dann wurde am Samstagabend auch noch die zweite Runde im DFB-Pokal ausgelost. Titelverteidiger Bayern München hat Losglück gehabt, trifft zu Hause auf Zweitligist Magdeburg. Das Highlight der zweiten Runde dürfte die Partie zwischen Dortmund und Bremen werden. Die komplette Übersicht über alle Spiele finden Sie online unter sportschau.de. Die deutschen Basketballerinnen haben den ersten Sieg bei der Heim-WM in Berlin gefeiert. Im zweiten Gruppenspiel besiegte die deutsche Auswahl Japan deutlich mit 83:59. Eine starke Antwort nach der Auftaktniederlage gegen Spanien findet auch Kapitänin Marie Gülich.
17: Das war ein wichtiger Sieg für uns. Also nicht nur als Sieg, sondern auch für unser Gefühl, so nach dem Spanien-Spiel jetzt herauszukommen und auch wirklich so diszipliniert in der Defense zu zeigen, was wir können und als Team unseren Flow und Rhythmus zu finden. Deswegen war es sehr, sehr wichtig.
14: Am Montag trifft Deutschland dann zum Abschluss der Vorrunde auf Mali. Die Formel 1 macht an diesem Wochenende an einer ihrer traditionsreichsten Stationen Halt. Auf dem Highspeed-Kurs im italienischen Monza geht es um wichtige WM-Punkte. Im Qualifying, da hat es jetzt aber eine große Überraschung gegeben. Der Franzose Pierre Gasly geht von Startplatz 1 ins Rennen und das auf einer Strecke, an die er sehr positive Erinnerungen hat. Lena Bergmann.
18: Wenn Pierre Gasly seinen Alpine um kurz vor 15 Uhr auf Startplatz 1 stellt, wird er an 2020 denken. Damals gewann der Franzose sein erstes Formel-1-Rennen hier in Monza. Verfolgt wird Gasly von Mercedes-Pilot George Russell. Der Brite will aufholen, auf der Strecke und in der Gesamtwertung. Denn Teamkollege und WM-Spitzenreiter Kimi Antonelli kann das Feld wegen einer Motorenstrafe nur von ganz hinten aufrollen. Bei seinem Heim-Grand Prix darf sich der Italiener zwar auf die Unterstützung der Fans freuen, doch Monza, das ist traditionell das Heimspiel von Ferrari. Pünktlich zum 30-jährigen Jubiläum von Michael Schumachers erstem Monza-Sieg in Rot greifen Charles Leclerc und Lewis Hamilton aus der zweiten Reihe an, von den Startplätzen 3 und 4. Um Punkte geht es für Nico Hülkenberg. Der Audi-Pilot startet von Platz 12 in den großen Preis von Italien.
14: Start ist dann um 15 Uhr.
2: Das war der Sport mit Moritz Knorr. Bei uns geht es gleich um humanoide Roboter, also Roboter, die menschenähnlich sind und damit flexibler und mobiler als Vorgängermodelle. Für viele Investoren gilt die Technologie als der nächste Milliardenmarkt nach dem KI-Boom. Ob das Ganze auch eine Chance für Deutschland sein kann, das hören Sie gleich nach den Nachrichten bei uns.

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1: Um 1.31 Uhr mit Milat Kupay. Russlands Präsident Putin hat die US-Gesandten Witkoff und Kushner in Moskau empfangen. Rund 3 Stunden dauerte das Gespräch. US-Präsident Trump hatte im Vorfeld erklärt, Witkoff und Kushner hätten einen neuen US-Plan zur Beendigung des Krieges dabei. Aus der Nachrichtenredaktion Betül Sarikaya.
2: Kreml-Berater Uschakow sprach vor der Presse von nützlichen und konstruktiven Gesprächen über eine Reihe von Vorschlägen für eine Friedenslösung. Die Amerikaner hätten versprochen, Putins Einschätzungen in Kiew einfließen zu lassen, um eine dauerhafte Vereinbarung zur Beendigung des Krieges zu erreichen. Der Nachrichtenagentur TASS zufolge haben Witkoff und Kushner Moskau inzwischen verlassen. Sie werden für Gespräche in Kiew erwartet, die im Laufe des Tages stattfinden sollen. Im Rahmen der diplomatischen Mission wollen Russland und die Ukraine die gegenseitigen Angriffe bis Montag aussetzen.
1: Einen Tag vor der Landtagswahl haben in Sachsen-Anhalt in mehreren Städten Demonstrationen und Feste für Demokratie und Vielfalt stattgefunden. Auf dem Domplatz in Magdeburg versammelten sich tausende Teilnehmer zu einem Demokratiefestival. Veranstalter war das Bündnis Sachsen-Anhalt weltoffen. Initiativen, Vereine, Verbände und Einzelpersonen wollten mit der Aktion ein Zeichen für Demokratie und Vielfalt setzen. Der Bund unterstützt das Land Berlin bei den Ermittlungen zum Hackerangriff auf Teile der Verwaltung. Nach Angaben des Bundesinnenministeriums sind unter anderem das Bundeskriminalamt und der Verfassungsschutz beteiligt. Eine kriminelle Hackergruppe hatte gestern mehr als 1,4 Millionen Dateien im Darknet veröffentlicht, darunter Personalakten aus dem Berliner Verwaltungsbetrieb, Protokolle und Passwörter. Der Tagesspiegel berichtet, es seien auch Daten besonders schützenswerter Einrichtungen veröffentlicht worden, darunter die von Heizkraftwerken, Tanklagern und Notstromanlagen sowie Umspannwerken. Das US-Militär hat nach eigenen Angaben 3 iranische Öltanker angegriffen und zerstört. Wie das Zentralkommando in der Region mitteilte, hatten die iranischen Revolutionsgarden zuvor Schiffe der US-Marine ins Visier genommen. Darauf habe man reagiert und die 3 Tanker beschossen. Einer sei vollständig zerstört, die anderen beiden dauerhaft außer Gefecht gesetzt. Nach US-Angaben gehören die Schiffe zu einem Schattennetzwerk, das dazu beiträgt, die Revolutionsgarden zu finanzieren. Und das Wetter in Deutschland. Im Norden und Osten vereinzelt Schauer, sonst locker bewölkt bis klar. An den Küsten Sturmböen minimal 15 bis 6 Grad. Tagsüber Sonne und Wolken im Wechsel, in der Südhälfte oft sonnig, maximal 19 bis 29 Grad. Am Montag heiter bis wolkig, vereinzelt Schauer 21 bis 32. Und am Dienstag wechselnd bewölkt, regional Schauer, vereinzelt Gewitter 19 bis 29 Grad. Das waren die Nachrichten.
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3: Die A3 Oberhausen-Arenheim ist zwischen Emmerich-Ost und Grenzübergang Elten wegen Bauarbeiten bis Montag um 5 Uhr in beiden Richtungen gesperrt. Die A42 Dortmund Richtung Kamp-Lindfort ist in Höhe Duisburg-Beek gesperrt. Die A42 Dortmund Richtung Kamp-Lindfort ist zwischen Duisburg-Bekenwerth, Bekerwerth und Berl nach einem Unfall gesperrt. Und das waren die Meldungen. Fahren Sie vorsichtig und kommen Sie gut an.
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3: Mit Alex Grantl. In Industriehallen werden schon lange Roboter eingesetzt, bei der Autofertigung zum Beispiel. Die machen Bewegungen schneller und präziser ausführen als manche Menschen. Also manche Bewegungen führen sie schneller und präziser aus als Menschen. Mittlerweile werden aber auch mehr humanoide Roboter eingesetzt. Die haben einen Kopf, einen Rumpf, Arme und Beine und sind mobiler und flexibler als Vorgängermodelle. Für viele Investoren gelten humanoide Roboter als der nächste Milliardenmarkt nach dem KI-Boom. Ob das auch eine Chance für Deutschland ist, darum geht es jetzt bei uns im Plus-Minus-Podcast mit Anna Planken und David Alf.
4: 10 Jahre. In 10 Jahren haben wir alle einen humanoiden Roboter. Also so einen, der aussieht wie ein Mensch, sich bewegt und verhält wie ein Mensch. Dass wir alle sowas in schon 10 Jahren quasi als Mitbewohner haben, das behaupten zumindest chinesische Entwickler. Die haben gerade bei den World Humanoid Robot Games gezeigt, was humanoide Roboter made in China alles drauf haben. Ihr habt es vielleicht gesehen.
5: Laufende, springende, aber auch ausrastende Roboter. Aber ich fand wirklich krass, dass der jetzt schafft, dieser komische Roboter, der aussieht wie bei Star Wars, schneller zu laufen als der schnellste Mann der Welt.
4: Ja, 8,64 Sekunden hat ein humanoider Roboter für 100 Meter gebraucht und war damit 94 Hundertstel Sekunden schneller als Usain Bolt. Es spricht nicht wenig dafür, dass humanoide Robotik the next big thing für Deutschland sein könnte. Es gibt Fachleute, die sagen, das wird unsere neue Autoindustrie.
5: Wenn du jetzt humanoide Robotik sagst, dann sehe ich erstmal Deutschland nicht, sondern alles, was ich bisher gesehen habe und auch was du gesagt hast, ist ja China.
4: Ja, die World Humanoid Robot Games, die fanden in China statt. Ja, chinesische Entwickler sagen, das dauert alles noch 10 Jahre und ihr habt so ein Ding im Wohnzimmer stehen. Und ich sag mal so, nicht alles, was in China technologisch so state of the art ist, ist das auch bei uns in Deutschland. Aber Deutschland ist beim Thema humanoide Robotik tatsächlich ziemlich weit vorn mit dabei.
5: Ernsthaft?
4: Ja, das ist tatsächlich ein bisschen schwer, das mitzubekommen, dass wir da ganz gut unterwegs sind, weil ganz viel läuft eher im Hintergrund ab. Das ist alles nicht so pompös und spektakulär wie in China zum Beispiel. Aber auch bei uns tut sich einiges. Da werden Kooperationen geschlossen zwischen Startups, Universitäten, Unternehmen. Da wird sehr viel Geld eingesammelt. Ein deutsches Robotik-Startup hat schon 1,4 Milliarden Euro zusammen. Und das ist schon richtig viel Geld.
5: Ja, okay, aber dass das jetzt die neue Autoindustrie werden soll, die ist ja doch ein bisschen fetter. Ich finde, das klingt trotzdem nach einer super steilen These.
4: Ja, das habe ich dir ja auch versprochen, das ist es. Aber es spricht wirklich was dafür. Zwei große deutsche Autozulieferer haben auch schon angekündigt, dass sie bei den humanoiden Robotern einsteigen wollen. Bosch und Schaeffler nämlich. Der Wille scheint da zu sein. Aber ob es dabei bleibt, beim Willen und bei der steilen These, oder ob da doch auch was dran ist, das klären wir heute.
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5: Okay, werden die humanoiden Roboter zur neuen Autoindustrie in Deutschland? Und wenn ja, welche Chancen hätte eine deutsche Roboterproduktion auf dem Weltmarkt? Das klären wir heute. Ich bin sehr gespannt. Okay, du hast gesagt, es gibt Kooperationsvereinbarungen, Unabsichtserklärungen. Da wird ja viel geredet, aber sowas kann sich natürlich schnell Luft auflösen. Dann leg mal was Konkretes auf den Tisch. Wer sind die Player und was haben die ganz konkret vor?
4: Ich fange mal mit dem Unternehmen an, das so viel Geld von Investoren eingesammelt hat. Also zumindest sagt es das.
5: Also diese 1,4 Milliarden Euro, ein Unternehmen, das hast du vorhin gesagt.
4: Genau, es ist wirklich viel Geld, wenn die Zahl stimmt. Dieses Unternehmen heißt Neura Robotics, das gibt es seit 2019 und hat nach eigenen Angaben 1500 Mitarbeitende. Der Geschäftsführer David Reger kommt aus Metzingen und da sitzt auch sein Unternehmen.
5: Also der David aus Metzingen in Baden-Württemberg, warum muss ich mir den merken? Produziert der schon was, das man auch mal gesehen hat? Was hat denn Investoren überzeugt, Neura Robotics so viel Geld zu leihen?
4: Ja, die produzieren schon, aber was sie bisher gemacht haben, würde ich eher unter Industrieroboter zusammenfassen, wobei es schon auch einen Humanoiden gibt. Der wirkte allerdings auf einer Messe, ich sag mal, ein bisschen unbeholfen, um es konkreter zu machen, er hat sehr, sehr, sehr, sehr lange gebraucht, um Wäsche zu sortieren. Worüber sich Neura Robotics wohl sehr viele Gedanken macht, das ist Daten und Vernetzung.
5: Und dafür zahlt man als Investor so viel Geld?
4: Genau, weil genau das der Knackpunkt bei humanoiden Robotern ist. Wenn du gute Daten haben willst, dann musst du sie nämlich selber herstellen. Das ist ein bisschen anders als bei ChatGPT und den anderen Large Language Modellen.
5: Wieso? Was ist denn der Unterschied? Ob ich jetzt die Daten für diesen humanoiden Roboter brauche oder ob ich so ein Large Language Model mit Daten fütter?
4: Ich versuche das mal mit dem Vergleich. Wenn du bei ChatGPT zum Beispiel nach unserem Plus-Minus-Podcast fragst, dann greift ChatGPT auf alle verfügbaren Infos im Netz zurück und generiert daraus eine Antwort.
5: Die lautet dann Wirtschaftspodcast ARD, Anna David, jede Woche super Infos, abonnieren, weiterempfehlen, kommentieren oder so?
4: Genau.
5: Und? Was ist denn jetzt mit diesen Daten für die humanoiden Roboter?
4: Ja genau, die bekommst du eben nicht einfach aus dem Netz. Du kannst zwar irgendwie so ein paar Erklärvideos nutzen, zum Beispiel wie wechsle ich einen kaputten Fahrradschlauch oder einen platten Autoreifen, aber die Qualität dieser Daten, die ist ziemlich schwach. Zu schwach, als dass ein Roboter daraufhin das super lösen könnte. Das heißt, wenn du humanoide Roboter herstellen willst, dann musst du die super aufwendig trainieren.
5: Und? Wie geht das?
4: Zum Beispiel werden Menschen beim Greifen einer Tasse mit sehr weitwinkligen Kameras aufgenommen, aus verschiedenen Perspektiven. Das liefert schon mal bessere Daten als ein Erklärvideo aus dem Netz.
5: Wow, ich bin Model für so einen Roboter.
4: Genau,
5: gute Jobbeschreibung eigentlich.
4: Noch besser wird die Datenqualität, wenn ein Mensch einen Robotergreifer als Handschuh trägt. Handschuhgreifer wäre auch ein guter Job für dich. Dann gibt es noch die Fernsteuerung über den Körper mit Sensoren oder derjenige, der den Roboter trainiert, der schaut durch die Kameras der Roboter. Diese Verfahren liefern die beste Datenqualität, sind aber total aufwendig und sehr teuer.
5: Okay. Weil das leuchtet ja auch ein, ne? Wenn man so ein bisschen nachdenkt, ergibt das ja auch total Sinn, dass solche Daten einfach nicht so im Netz zu finden sind. Klar, ist dann eine andere Nummer, weil du dem Roboter ja jeden Schritt anscheinend extra für jede Situation passend beibringen musst. Aber wenn das so ein Unternehmen einmal gemacht hat, ne, dann könnte das ja eigentlich auch sagen, Tasse greifen geht so und dann verkaufe ich diese Daten an wen anders, oder?
4: Genau, das funktioniert gut und das passiert auch. Das sind diese Kooperationen, auf die da alle gerade so scharf sind, weil du in der echten Produktion natürlich super Daten generieren kannst, auf jeden Fall viel besser und viel mehr als im Labor. Das ist wohl auch die Idee von Neura Robotics, dass die Kooperationspartner Daten erheben und teilen. David Reger spricht von einem Neuraverse, in dem super viele Trainingsdaten zirkulieren und auf die dann eine KI zugreifen kann. Und er hat da offenbar ziemlich prominente Player ins Boot geholt, die da mit ihm kooperieren. Zum Beispiel sind dabei SAP, Schaeffler, Nvidia, Amazon und Vodafone.
5: Boah, das klingt erstmal gut, ne? Und nur damit ich es jetzt richtig verstehe, mit diesen Trainingsdaten sollen dann die deutschen humanoiden Roboter die chinesischen überholen und am Ende muss man ja auch irgendwie Geld verdienen.
4: Ja, überholen vielleicht nicht, aber okay. Zumindest einholen.
5: Sie sollen schneller Wäsche zusammenlegen. Du merkst, das ist mein größter Roboterbedarf aktuell.
4: Ja, aber natürlich auch zum Beispiel in der Pflege arbeiten oder auch arbeiten mit giftigen Stoffen übernehmen. Da gibt es theoretisch super viele Use Cases. Man spricht bei den humanoiden Robotern übrigens auch von Physical AI, also physischer künstlicher Intelligenz.
5: Und gibt es da noch mehr, die bei uns in Deutschland Physical AI können? Und die dann vielleicht bald durchstarten?
4: Ja, die gibt's. Die zweite deutsche Robotikfirma, die immer wieder bei dem Thema genannt wird, ist Agile Robots. Die sitzen in München und sind eine Ausgründung des Deutschen Zentrums für Luft- und Raumfahrttechnik. Laut eigenen Angaben arbeiten für Agile Robots rund 3000 Menschen inzwischen. Und laut ihrer Website haben sie bereits 20.000 Robotiklösungen weltweit installiert. Das ist schon eine ganze Menge. Agile Robots kooperiert mit BMW. Die haben ein eigenes Werk in Kaufbeuren, wo sie Roboterkomponenten fertigen, unter anderem auch Roboterhände. Und das sind wirklich ganz zentrale Bestandteile von humanoiden Robotern.
5: Und du hast vorhin noch irgendwas von Bosch gesagt, ne?
4: Genau, die kooperieren mit Humanoid aus London. Das ist auch ein Startup. Die haben einen humanoiden Roboter gebaut, der Kartons von einem Förderband auf einen Transportwagen legen kann und dabei auch mit einer sogenannten dynamischen Umgebung zurechtkommt.
5: Also mit dem Leben.
4: Ja, so im Fabrikleben, würde ich sagen. Also wenn nicht alles immer am selben Platz steht, nachdem jetzt offenbar ein Test gut gelaufen ist, soll der Roboter im Bosch-Werk in Bühl in die Serienproduktion gehen.
5: Okay, dann halte ich fest, es gibt also viele vielversprechende Startups und viele Kooperationen in Deutschland.
4: Total, ungefähr 80 Startups und viel hochkarätige Forschung.
5: Finde ich schon mal gut. Also in Forschung und Entwicklung sind wir bisher ja auch immer gut gewesen, aber da ist ja jetzt China und China ist ja nicht mehr China, also so von früher. Die haben sich ja monstermäßig in Forschung und in Entwicklung reingehängt, gerade bei AI und Robotern. Und dann ist denen das Thema Datenschutz natürlich auch völlig egal. Also wir wollen sowas immer safe haben und ich will auch keine Daten aus meinem Wohnzimmer an irgendwen spielen. In China spielt das alles gar keine Rolle und ich habe immer das Gefühl, genau solche Unterschiede, die katapultieren China dann sowas von weit weg von uns. Stimmt's oder stimmt's?
4: Ja, stimmt. Leider irgendwie schon. Die Chinesen haben wirklich einen riesigen Vorsprung und zwar vor allem auch den USA. Genau das wollten sie mit den World Humanoid Robotic Games ja auch demonstrieren. Guckt mal, was unsere humanoiden Roboter schon alles können. Guckt mal, wie weit wir sind.
5: Ja, und guckt mal ist immer auch eine schöne PR, ne? So Druck aufbauen nach dem Motto, legt euch einfach wieder hin. Ihr könnt eh nichts ausrichten, der Drops ist gelutscht. Aber es könnte ja doch nur sein, dass es nur PR ist und wir doch noch eine Chance haben mitzuspielen. Vielleicht ja auch nicht nur so ein bisschen am Rand, sondern mehr.
4: Genau, und genauso würde ich das auch sehen. Es gibt schon noch Chancen. 10 Jahre, du erinnerst dich, unsere Zahl der Woche, haben sie selbst gesagt, dauert es auch in China noch, bis die humanoiden Roboter serienreif sind. Das ist jetzt nicht super viel Zeit, aber auch nicht morgen.
5: Ja, und es gab ja auch diese anderen Bilder von diesen Robot-Games, die eher lustig waren, ne? Die nicht so vielversprechend waren, wenn Roboter austicken und eben nicht ganz sauber springen oder stoppen können, ne? Die in irgendwelche Wände rasen. Ist sogar einer in Brand geraten und dann musste der gelöscht werden.
4: Ja, das ist tatsächlich ein großes Problem. Humanoide Roboter sind batteriebetrieben und, das kennen wir von Smartphones, von Tablets, von E-Autos, die können schon mal explodieren. Das andere ist die Schwerkraft. Humanoide Roboter sind stark, sind schwer und wenn die fallen, dann wird es schnell wirklich gefährlich. Das konnte man auch in den Videos sehen. Da laufen dann Arme und Beine einfach weiter, obwohl das ganze Ding schon längst am Boden liegt.
5: Ja, wenn du dir das für zu Hause vorstellst, stell mal vor, also erstmal super gefährlich, wen willst du alleine mit dem Roboter lassen, wenn der auf einen rauffallen kann? Und dann denkst du, du kommst nach Hause, der Roboter hat alles sauber gemacht, geputzt und der ist einfach über so ein Spielzeug gefallen und hat dann das ganze Wohnzimmer in Kleinholz verwandelt. Ey, das ist ja schrecklicher als jeder Loriot-Sketch mit diesem Staubsauger-Typen.
4: Ja, das könnte passieren. Und wenn man Pech hat, bekommt man auch direkt was ab. Also da fehlt, wie man so schön sagt, noch ein überzeugendes Sicherheitskonzept. Und was auch noch fehlt, ist die Fähigkeit, sich immer wieder auf eine neue Umgebung einzustellen. Du hast gerade von dem rumliegenden Spielzeug gesprochen.
5: Ja, und das Leben, ne? Das wahre Leben ist halt nicht so einfach.
4: Also wir haben gerade gelernt, die ersten scheinen jetzt schon außerhalb von Labors in echten Fabriken zu funktionieren. Aber ich sag mal so, in meiner Wohnung liegt jetzt nicht immer alles an Ort und Stelle. Gefühlt liegt da auch mehr auf dem Boden rum als in der Fabrik. Also das wird nochmal eine ganz andere Nummer, die wirklich für alle und in allen Umgebungen nutzbar zu machen.
5: Okay, daher kommen diese 10 Jahre Horizont.
4: Genau, und es gibt auch Experten außerhalb Chinas, die sagen, naja, vielleicht sind es auch eher 15 Jahre und vielleicht ist das eher realistischer. Da reden wir dann also über 2040 etwa.
5: Und das wird uns ja in die Karten spielen, ne? Dann hätten wir noch ein bisschen Zeit, besser zu werden. Deshalb die Frage, du hast ja recherchiert, ne? Wo ist denn die deutsche Industrie besser als die Chinesen? Haben wir irgendwo einen Vorsprung?
4: Ja, Vorsprung weiß ich nicht, aber wir können ziemlich viel von dem, was in der Robotik wichtig ist. Ein humanoider Roboter ist ja letztlich eine Maschine. Im Maschinenbau sind wir stark, in der Elektroindustrie sind wir stark. Roboter müssen auch angetrieben werden, das heißt, jedes Gelenk braucht einen Motor. Daran forschen chinesische Unternehmen zwar wohl auch schon ziemlich lange, aber unsere Industrie versteht davon eine ganze Menge.
5: Also, was brauchen wir, damit wir eine deutsche Robotikindustrie an den Start kriegen? Und zwar so richtig erfolgreich, die ja vielleicht sogar diesen Arbeitsplatzabbau bei der Autoindustrie abfedern kann.
4: Genau darüber sprechen wir jetzt mit Alois Knoll. Er hat den Lehrstuhl inne für Robotik, Künstliche Intelligenz und Echtzeitsysteme an der Technischen Universität München und ist einer der Robotikpioniere in Deutschland. Und man kann eigentlich sagen, auch weltweit, denn schon vor über 25 Jahren hat er die internationale Konferenzreihe Humanoids gegründet. Hallo, Herr Knoll.
6: Ich grüße Sie zusammen.
4: Herr Knoll, wir haben jetzt einiges über die Entwicklung von humanoiden Robotern gehört. Hürden, To-Dos für die Entwickler. Was wir noch nicht wissen, über was für einen Markt reden wir eigentlich? Also wie groß ist der? Welches Potenzial könnte der haben?
6: Also letztes Jahr, man weiß es nicht so genau, aber letztes Jahr sind ungefähr 10.000 humanoide Roboter verkauft worden.
4: Weltweit?
6: Weltweit. Das ist natürlich kein sehr großer Markt, aber auch hier würde ich einschätzen, ist die Entwicklung tatsächlich exponentiell. Das heißt, wir werden ein dramatisches Wachstum sehen. Die Marktgröße liegt je nach Schätzung letztes Jahr so zwischen 1 bis 5 Milliarden. Das ist noch nicht so richtig viel, aber wenn man den Auguren glauben darf, dann werden wir in 10 Jahren, 2034, so etwa 150 Milliarden sehen und in 2050 bis zu 5.000 Milliarden und das wäre etwa doppelt so viel, wie der gesamte Weltautomarkt heute ist. Die zentrale Botschaft, die ich hier gerne platzieren würde, ist, wir müssen in Deutschland wieder die modernsten Fabriken, die modernsten Produktionsstätten der Welt haben.
5: Aber was könnte denn unsere Chance sein? Was könnten wir denn in Deutschland vielleicht besser machen als in China?
6: Also wir haben in Deutschland, wie Sie ja schon gesagt haben, exzellentes Know-how, nicht nur durch unsere Hidden Champions, sondern auch durch unsere Großen in den Bereichen, die für die Konstruktion oder für den Bau, für die Produktion von humanoiden Robotern erforderlich sind. Mechanik, Mechatronik, dann eben auch sehr hardwarenahe Programmierung, Firmware, bis hin natürlich zur Forschung, wo wir auch in der künstlichen Intelligenz ja an verschiedenen Stellen weltweit weiterhin führend sind. Und wir müssen natürlich dafür sorgen, dass wir das auch bleiben.
4: Jetzt kostet das, was wir in Deutschland da offenbar anstreben, unglaublich viel Geld. Und ich frage mich und ich frage Sie, der sieht, was da so passiert, Lohnt sich das überhaupt? Also gerade angesichts von China, ist das realistisch, Herr Knoll?
6: Das hängt von unserem Willen ab. Ganz einfach. Das klingt natürlich banal und naiv, aber wir brauchen, glaube ich, gar nicht so furchtbar viel Kapital, sondern es geht darum, die Nische, die wir haben, die relativ groß sind, intelligent zu nutzen. Dazu brauchen wir natürlich eine gewisse Nachfrage auf der einen Seite und wir brauchen natürlich die Technik. Aber wir müssen, glaube ich, darauf achten, oder die Unternehmen müssen darauf achten, dass sie eine tiefe Integration von KI in ihre Businessprozesse und gleichzeitig in ihre Produktionsprozesse schaffen. Und die müssen natürlich auch noch miteinander aufs Engste interagieren.
5: Und wissen Sie, was ich aber in Ihrem ganzen Konzept noch gar nicht gesehen habe? Wo sind denn wir? Wo sind denn wir als Menschen mit den Arbeitsplätzen? Da hoffen ja viele auch drauf, wenn so viele Arbeitsplätze im Moment in der Automobilindustrie wegfallen, könnten die eventuell in diesem Bereich deutsche Roboterindustrie wieder aufleben? Oder sagen Sie uns eigentlich gerade, ja, ein bisschen durch die Blume, diese modernsten Fabriken der Welt, wenn wir die haben, dann brauchen wir gar keine Mitarbeiterinnen und Mitarbeiter mehr?
6: Naja, ich hatte ja gesagt, dass der Welthumanoidenmarkt alleine eben in diese Größenordnung kommen kann, in der im Moment die Autoindustrie weltweit ist. Und das halte ich auch durchaus für nicht unrealistisch. Ob das jetzt 2050 oder 2006 ist, ja auch nicht wichtig. Wir müssen einfach sehen, wir stehen hier vor einer kompletten Transformation und die müssen wir bewältigen. Also letzten Endes müssen wir irgendwo, und das gilt jetzt nicht nur für uns, aber für uns gilt es natürlich in besonderem Maß in Deutschland, wir müssen das Land neu aufstellen und in gewisser Weise auch neu erfinden. Dazu ist natürlich die Automatisierung und die Robotik eine ganz zentrale Rolle zu. Und wir haben viele Bereiche, in denen wir sehr wohl konkurrenzfähig sind technologisch. Wir müssen halt die Kosten runterbringen und das führt uns wieder auf die Automatisierung.
5: Und da sind keine Menschen dabei. Wo bleiben die Menschen in dem Szenario, die Mitarbeiterinnen und Mitarbeiter?
6: Die Menschen in dem Szenario bleiben beispielsweise da, dass ja jemand diese Systeme auch baut. Wenn wir von den modernsten Fabriken der Welt sprechen, dann beachten Sie bitte, dass wir als Land in der Lage sind, bislang jedenfalls noch, als eines der ganz wenigen Länder, komplette Fabriken irgendwo hinzustellen. Und es gibt auch Bereiche, da kann man ohne Europa und ohne Deutschland gar nichts machen. Und was ich sagen will, ist, wenn wir diese komplexen Systeme beherrschen, wenn wir an der Stelle weiter unser Know-how produktiv einsetzen, dann haben wir alle Chancen. Die deutsche Autoindustrie wird sicher nicht verschwinden, sie wird mehr automatisiert. Aber ich sage Ihnen auch, ich bin ja nun schon länger dabei, wenn wir die deutsche Autoindustrie mit der Robotik nicht in den 70er und frühen 80er Jahren automatisiert hätten, und dieselben Diskussionen gab es damals schon, ja, die Roboter machen die Jobs kaputt und so weiter, dann hätten wir keine Autoindustrie mehr heute im Land. Ganz einfach. Denn Sie können das in allen Studien nachlesen, die Länder mit der höchsten Roboterdichte sind führend bei dieser Art von Produktion. Also ich würde mir da keine Sorgen machen, also was heißt keine Sorgen machen, das ist ein bisschen übertrieben, aber ich wäre jetzt da nicht so pessimistisch, wenn wir es schaffen, das rechtzeitig umzuswitchen.
4: Perfekte Überleitung. Sie sind beim Plus-Minus-Podcast, das heißt, wir haben am Ende eine letzte Plus-Minus-Frage. Wir sprachen davon, dass manche sagen, das wird unsere neue Autoindustrie in Deutschland. Aber jetzt sind Sie gefragt, was sagen Sie, Plus oder Minus? Plus, das stimmt, dafür braucht es nur das, das und das. Oder Minus, auf gar keinen Fall, weil.
6: Also das ist natürlich mal wieder vom akademischen Standpunkt aus eine sowohl als auch.
4: Ich bin so froh, dass ich kein Akademiker bin, sondern einfach nur hier vor mich hin moderieren kann und Sie einfach zwingen kann, also jetzt Plus oder Minus zu sagen.
6: Also Plus, es ist Plus. Ich darf es vielleicht kurz begründen.
4: Na gut.
6: Ja, wir haben hier die Möglichkeit, uns industriell wieder zu differenzieren. Ja, das heißt also, wir haben ja mit der Autoindustrie, das ist ja auch allgemein bekannt und beklagt, eine super Industrie aufgebaut, aber wir haben eben andere dabei vernachlässigt. Wir haben in gewisser Weise damit uns auch ein Klumpenrisiko geschaffen. Das können wir jetzt kompensieren und vermutlich sogar mehr als kompensieren. Meine Botschaft ist, wir müssen Mut haben, wir müssen vorangehen und wir haben ein Riesenpotenzial, das wir nur nutzen müssen. Also auf geht's.
5: Plus oder Minus? So, was machen wir jetzt damit, David? schon mal über einen Namen zu Hause nachdenken? Wie nennen wir denn unseren kleinen humanoiden Hausroboter, der in 10 Jahren bei mir die Wäsche zusammenlegt?
4: Ja, oder auf deinem Sofa neben dir sitzt?
5: Nee, das möchte ich nicht.
4: Ach so.
5: Auf keinen Fall. Das möchte ich nicht. Und ich habe ja auch vorhin schon gesagt, eine Sache, die wirklich bei mir im Kopf ist, auch bei aller Begeisterung, die Herr Knoll da an den Tag legt, diese Sache Datenschutz, ne? Welche Daten sammelt der? Wohin bringt er die in irgendeiner Kooperation? Ist bei mir noch so ein typisch deutsches Fragezeichen.
4: Ja, also ich gucke da kritisch auf mich selbst und ich weiß, dass ich es auch mit dem Datenschutz eigentlich irgendwie genau nehme in Gänsefüßchen. Denn wenn ich mir so anschaue, wie ich mich da auch die letzten Jahre entwickelt habe, was für lauter Geräte ich benutze, was für Software ich benutze. Also das ist halt Komfort schlägt Datenschutz,
5: und
4: immer,
5: so komfortabler,
4: glaube ich.
5: Roboter,
4: und
5: ne?
4: Wenn der dann da anfängt und für mich Geschirr spült und meine Wäsche und alles, also das wäre doch, also ich muss sagen, ich wäre beim Plus für mich persönlich, absolut.
5: Ja, ich habe auch noch ein anderes Plus, weil es gibt ja wirklich so Arbeiten, die für uns Menschen zu gefährlich oder zu schwer sind oder auch einfach zu stupide langweilig. Das ist doch super, wenn man dafür Roboter hat, die das besser, schneller und eben ja ungefährdeter können.
4: Hast du ein Minus?
5: Also das mit den Jobs. das mit den Jobs ist es. Also wir müssen irgendwie gucken, wie wir Menschen auch nicht nur so Beiwerk sind in einer Roboterwelt, ne, sondern es geht ja um uns und es geht um auch unsere Ausfüllung, unsere Beschäftigung und am Ende natürlich auch unser Geld, ne? Also wo verdienen wir Geld? Das ist natürlich schon ein Minus, wenn alles die modernste Fabrik der Welt ohne uns auskommen würde.
4: Das heißt, wenn wir nochmal zurückkommen zur Wirtschaftsfrage der Woche, hat die Produktion humanoider Roboter das Zeug dazu, die neue deutsche Autoindustrie zu werden? Würde ich jetzt sagen, ja. Also wenn das jetzt so passiert, wie Herr Knoll uns da gerade geschildert hat, und wir Gas geben, dann ja. Und wenn sich die deutsche und europäische Politik da committet, dann ja. Der zweite Teil der Wirtschaftsfrage, wenn das denn so käme, wie denn dann die Chancen auf dem Weltmarkt stehen, das lässt sich super schwer sagen. Im Idealfall spielen wir da auf Augenhöhe mit. Vielleicht wird es halt aber auch eher eine Nische.
3: Ja, und das war der Plus-Minus-Podcast mit Anna Planken und David Alf. 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
3: Es ist gleich 2 Uhr, dann kommen hier die Nachrichten und danach geht es weiter mit meinem Kollegen Detlef Karg, der hier übernimmt. Da geht es dann um die Suche nach dem Mann, der sich zu den Angriffen auf die Stromversorgung bekannt haben soll. Alle Hintergründe dazu hören Sie gleich. Ich bin Alex Grantl, kommen Sie weiter gut informiert durch diese Nacht.

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1: Die Nachrichten mit Ronald Lessig. Guten Abend. In Köln sind bei einer Demonstration gegen Aufrüstung 14 Polizisten und mehrere Demonstranten verletzt worden. Die Polizei kesselte mehrere hundert Menschen ein, um ihre Personalien aufzunehmen. Aus Köln berichtet Oliver Köhler.
2: Den Eingekesselten wirft die Polizei Landfriedensbruch, Angriffe auf Polizisten und Verstöße gegen das Versammlungsgesetz vor. Insgesamt hatten sich mehr als 3000 Anhänger des Bündnisses Rheinmetall entwaffnen an der Demonstration gegen Krieg und Rüstung beteiligt. Die meisten von ihnen waren friedlich durch Köln gezogen.
1: Das Treffen von Russlands Präsident Putin mit den US-Gesandten Witkoff und Kushner in Moskau ist beendet. Kreml-Berater Uschakow sprach von nützlichen und konstruktiven Gesprächen über Vorschläge für eine Friedenslösung für die Ukraine. Witkoff und Kushner werden heute in Kiew erwartet. Im Rahmen der diplomatischen Missionen wollen Russland und die Ukraine die gegenseitigen Angriffe bis Montag aussetzen. Und auch das ist noch Thema. Einen Tag vor der Landtagswahl in Sachsen-Anhalt haben in Magdeburg tausende Menschen für Demokratie und Weltoffenheit demonstriert. Die AfD liegt in Umfragen klar vorn. Zum ersten Mal ist eine privat entwickelte Weltraumrakete von europäischem Boden aus in die Erdumlaufbahn geflogen. Sie startete in Norwegen und gehört einem Unternehmen aus Bayern. Ein erster Versuch im vergangenen Jahr war gescheitert. Der Schauspieler Michael Mendl ist tot. Er starb im Alter von 82 Jahren. Mendl hat in über 200 Film- und Fernsehproduktionen mitgewirkt und wurde mehrfach ausgezeichnet. In der Fußball-Bundesliga hat Schalke 04 etwas überraschend den ersten Punkt geholt. Am zweiten Spieltag gelang dem Aufsteiger ein 0:0 zu Hause gegen Meister Bayern München. Und für Trainer Miron Muslic war das nur mit der Unterstützung der Fans auf Schalke möglich.
3: Jedes Mal, wenn ich mir denke, es geht nicht lauter, dann wird's lauter hier in der Arena. Aber wir brauchen diesen Support, wir brauchen diese Unterstützung. Das ist der 12. Mann.
1: Im Abendspiel der zweiten Liga gewann der VfL Bochum mit 2:1 bei Dynamo Dresden. Und das war WDR aktuell. Das Wetter in Nordrhein-Westfalen. In der Nacht ist es klar, bei Tiefstemperaturen zwischen 11 und 6 Grad muss stellenweise mit Nebelbildung gerechnet werden. Tagsüber wird es oft sonnig oder locker bewölkt sein. Dazu gibt es in Gütersloh Höchsttemperaturen bis 22 Grad, in Iserlohn werden maximal 23 erreicht und in Pulheim 24 Grad. Am Montag ist es oft sonnig, bei Höchstwerten zwischen 26 und 30 Grad. Am Dienstag ist es bewölkt, stellenweise muss mit Regen gerechnet werden. Die Höchsttemperaturen liegen dann zwischen 18 und 22 Grad. Die Zeit, es wird 2:03 Uhr.
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4: Die A1 Oberhausen-Arnheim ist zwischen Emmerich-Ost und Grenzübergang Elten wegen Bauarbeiten bis Montag 5 Uhr in beiden Richtungen gesperrt. Die A3 Nürnberg-Passau ist zwischen Kreuz Deggendorf und Hengersberg bis ca. 14 Uhr in beiden Richtungen gesperrt. Die A3 Nürnberg-Passau, nein, die hatten wir gerade schon, die A6 Heilbronn Richtung Nürnberg ist zwischen Ansbach und Lichtenau nach einem Unfall gesperrt. Die A7 Flensburg Richtung Hannover ist zwischen Hamburg-Stellingen und Heimfeld wegen Bauarbeiten bis Montag ca. 5 Uhr gesperrt. Die Umleitung führt ab Neumünster Süd über die B205, A21 und A1. Die A8 Neuenkirchen Richtung Karlsruhe ist zwischen Limbach und Einöd wegen Instandsetzungsarbeiten bis Montag 5 Uhr gesperrt. Die A8 Karlsruhe Richtung Stuttgart ist zwischen Pforzheim Süd und Heimsheim wegen Fahrbahnerneuerung bis Montag 5 Uhr gesperrt. Die Umleitung führt über die U9. Die A24 Hamburg Richtung Schwerin ist zwischen Schwarzenbeck-Grande und Talkau wegen einer Baustelle bis Montag früh gesperrt. Die A42 Dortmund Richtung Kamp-Lindfort ist zwischen Duisburg-Beckerswerth und Baal nach einem Unfall gesperrt. Die A43 Wuppertal-Recklinghausen ist zwischen Kreuz Bochum und Kreuz Recklinghausen wegen Brückenarbeiten bis Montag 5 Uhr in beiden Richtungen gesperrt. Die A44 Kassel Richtung Dortmund ist zwischen Diemelstadt und Marsberg bis Montag 5 Uhr wegen Bauarbeiten gesperrt.